0: beispielsweise in der Lehramtsausbildung, wo man 5 Jahre studiert und nochmal anschließend 1,5 Jahre das Staatsexamen macht, ist es gerade in der Arbeit mit Studierenden so, dass Aspekte wie die Auseinandersetzung mit der Lerngruppe, was hat sie für Bedarfe, nicht so ausgebildet wird, wie es an Schulen der Fall ist, weshalb ich mir schon wünschen würde, dass dieses Thema verpflichtender Bestandteil wird der Professionalisierung von Lehrenden.
1: Die Entwicklungen der letzten Jahre zeigen, dass Diversität zu den Top-Themen in deutschen Hochschulen zählt, sagte uns Dr. Peter Kiep. Der Tag der Lehre zeigt also klar und deutlich: Die Hochschule Anhalt setzt ein Zeichen für eine vielfältige und inklusive Hochschulkultur. Oft sind es schon kleine Veränderungen, die eine große Wirkung entfalten können. Mit neuen Ideen und dem gemeinsamen Engagement von Lehrenden und Studierenden. Wenn sich der Platz rund um den Kemberger Kirchturm in einen mittelalterlichen Markt verwandelt, ist das für viele Besucher längst zu einer festen Tradition geworden. Organisiert wird das Spektakel vom Kemberger Lebzeiten e.V., der auch in diesem Jahr wieder ein abwechslungsreiches Programm für die ganze Familie auf die Beine stellt. Doch wie ist die Idee zu diesem Fest überhaupt entstanden? Und mit wie vielen Gästen wird denn inzwischen gerechnet?
2: Ja, wir sind einfach dazu gekommen. Unser Verein gibt es jetzt ca. 25 Jahre, ich glaube 26 Jahre, genau weiß ich jetzt gar nicht. Und wir haben immer beim Lutherfest teilgenommen. Und dann ist so in dem kleinen Kreis entstanden, haben wir gesagt, ach, das können wir auch. Natürlich nicht ganz so groß wie Luthers Hochzeit, aber im kleinen Rahmen für Kemberg die Möglichkeit. Und da haben wir damit angefangen. Das ist das 23. Fest, was wir machen. Und es wird sehr gut angenommen. Das ist immer so ein bisschen schwierig. Es kommt immer aufs Wetter drauf an. Mal gucken, wie es dieses Jahr wird, weil die Sonne uns ja doch Freude bereitet, aber eben doch auch quält mit der Hitze, die wir haben. Es bewegt sich immer so um die 500 Gäste. Manchmal sind es auch mehr, manchmal weniger. Das ist immer unterschiedlich, weil eben auch viele Teilnehmer da sind, also von anderen Vereinen, die keinen Eintritt zahlen. Und da können wir es natürlich schlecht kalkulieren, also kann ich es schlecht ausrechnen, wie viele Teilnehmer waren, aber so Zahlende sind immer so um die 500, vielleicht mal mehr, mal weniger.
1: Am Samstag erwartete die Besucher ein bunter Mix aus mittelalterlicher Unterhaltung, Musik und Mitmachangeboten. Nach der traditionellen Eröffnung mit dem Kranz hochziehen, laden Händler und Handwerker zum Bummeln ein. Schwertkämpfer zeigen Schaukämpfe und beziehen auch das Publikum mit ein. Während am Abend eine spektakuläre Feuershow den Markttag abrundete. Ein besonderes Highlight in diesem Jahr, der Auftritt des Duos Confilius. Mit mittelalterlichen Klängen, Einflüssen aus Skandinavien und den Balken sowie Jonglage und Feuerartistik versprachen die Künstler ein außergewöhnliches Erlebnis. Daneben sorgten Kinderschminken, Torwandschießen und weitere Mitmachaktionen dafür, dass auch die jüngsten Gäste auf ihre Kosten kommen. Musikalisch wird es außerdem beim Paulus-Oratorium der Kemberger und Rother Kantorei. Für das leibliche Wohl wurde während des gesamten Tages gesorgt. Am Abend übernahm schließlich DJ Silvio und lud zum gemeinsamen Feiern auf dem Kirchplatz ein. Den Abschluss des Festwochenendes bildete am Sonntag ein Gottesdienst unter freiem Himmel. Im Anschluss waren die Besucher zum Frühshoppen mit Speckkuchen und musikalischen Begleitungen eingeladen.
3: Das Wetter ist zwar etwas durchwachsen, aber die Feuerwehr sollte es ja gewohnt sein, nass zu werden. 250 Teilnehmerinnen und Teilnehmer trafen sich am vergangenen Wochenende in Preetsch, um beim inzwischen 25. Wittenberger Kreiszeltlager der Jugendfeuerwehr mitzuzelten. Ganze 18 verschiedene Jugendfeuerwehren waren vor Ort, um spannende Aktionen mitzuerleben.
4: Wir starten heute ganz klassisch mit einer Gruppenstaffette, wo sich die Jugendfeuerwehren messen und ihr Erlerntes aus den letzten vergangenen Jahren präsentieren können. Da wird sich gegenseitig angefeuert und motiviert und das macht immer sehr viel Spaß zu sehen, wie die sich dann anfeuern und wie viel Spaß die haben. Und für den Sonntag haben wir einen Orientierungsmarsch geplant. Der geht durch die komplette Ortschaft Preetsch. Das sind ungefähr so 6,3 Kilometer mit verschiedenen Stationen. die sich die Stadt Bad Schmiedeberg ausgedacht hat und das auch komplett organisieren, diesen Orientierungsmarsch. Das ist für den gesamten Sonntag geplant und am Montag lassen wir das Ganze so ein bisschen locker ausklingen. Da machen wir ein Spiel ohne Grenzen, was sich auch die einzelnen Städte überlegt haben mit verschiedenen Stationen.
3: Zum 25. Jubiläum ist dieses Jahr aber auch etwas ganz Besonderes für die Jugendlichen geplant. Zusammen mit anderen Behörden findet am Montag der sogenannte Blaulichtnachmittag statt.
4: Am Nachmittag werden wir erstmals einen Blaulichtnachmittag hier im Zeltlager haben, wo uns die Wasserwacht, die Bundeswehr, die Polizei, das Forstamt und das THW unterstützen werden. Die machen dann hier ein paar Stationen, wo die Kinder mal einen Einblick kriegen können, was es noch so gibt in der Blaulichtfamilie.
3: Für die jungen Feuerwehrleute ist das Zeltlager wieder ein Highlight. Hier steht Spaß und Gemeinschaft im Vordergrund. Das scheint bei den Jugendlichen auch anzukommen. Mit viel Vorfreude in den Gesichtern warteten sie gespannt auf die kommenden Tage.
5: Ja, wir freuen uns schon drauf, dass wir auch einfach zusammenwachsen mehr. Gerade weil jetzt so viele neu sind auch bei uns. Dass wir halt einfach lernen, miteinander gut zu funktionieren und als Team zusammenzuwachsen. Ja.
3: Auch Landrat Christian Tilsch durfte bei der Eröffnungsveranstaltung ein paar Worte an die Feuerwehrleute sprechen. Er betont die Bedeutung der Feuerwehren für die Sicherheit im Landkreis. Nachwuchsarbeit wie das Kreiszeltlager seien enorm wichtig für den Erhalt dieser Behörde.
6: Ich bin froh darüber, dass unser Kreisfeuerwehrverband alle 2 Jahre dieses große Zeltlager organisiert. Im Regelfall so immer um die 200 und mehr Kinder aus dem gesamten Landkreis, die da sind. Und sich mehrere Tage hier miteinander messen, lernen, Kameradschaft erleben und sich so ein bisschen zusammenschweißen, auch mal gucken, was machen andere. Also ich finde das grandios und deswegen unterstützen wir das auch als Landkreis materiell und finanziell, organisatorisch und haben auch jetzt schon wieder darüber gesprochen, wie wir das in 2 Jahren noch ausbauen können und auf dem Weg dahin.
3: Das Ziel der Veranstaltung sei, den Zusammenhalt der Jugendlichen zu fördern und die fachliche Kompetenz zu stärken, so Oliver Hoppe, Kreisbrandleiter des Landkreises Wittenberg. Diese Maßnahmen scheinen auch zu wirken, denn der Nachwuchs in den Ortschaften steht stark.
4: Also ich muss sagen, wir sind, was den Feuerwehrnachwuchs angeht, im Landkreis sehr gut aufgestellt. Wir sind bei den Top 3 im Land dabei, wo wir sagen können, wir haben wirklich eigentlich Probleme, Betreuer zu finden, die den ganzen Nachwuchs ja auch betreuen während der Ausbildung, während solcher Veranstaltungen. Wir sind auf einem sehr, sehr guten Weg, was die Kinderfeuerwehren angeht. Also wir haben auch viele Jugendliche jetzt hier dabei, die in der Kinderfeuerwehr angefangen haben vor 6, 7 Jahren und jetzt hier mit dabei sind. Auch Betreuer, die mal in der Kinderfeuerwehr waren, die jetzt schon Einsätze mitfahren und hier als Betreuer fungieren. Also da sind wir wirklich sehr gut aufgestellt, auch aufgrund dessen, dass wir so tolle Betreuer haben und Kinder- und Jugendwarte im Landkreis. Ohne die wäre das auch gar nicht möglich. Und das ist wirklich sehr toll und da können wir wirklich stolz drauf sein, dass wir da so gut aufgestellt sind.
3: Ob über Familie, Freunde oder über Werbung. Kinder und Jugendliche scheinen ihren Weg zur Feuerwehr zu finden und nicht mehr wegzuwollen. Auch wegen Veranstaltungen wie dem Kreiszeltlager. Wenn weiterhin mit so viel Spaß und Hingabe die Aufgaben und Werte der Feuerwehren nahegebracht werden, besteht kein Zweifel für die Sicherheit unserer Zukunft. 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

0: WIBOG und WBG konnten Bewohner und Interessierte vorbeikommen, um das Programm zu genießen. Man wolle mit dem Fest bessere Angebote für die Gegend schaffen und die Bewohner zusammenbringen.
1: Ja, wir machen das seit 20 Jahren, oder mehr als 20 Jahre sind wir schon präsent, gemeinsam mit der Genossenschaft und dem SPZ, weil uns das wichtig ist, dass wir im Quartier für die Bewohner ein Angebot schaffen wollen. Niederschwellig und für jeden erreichbar. Und deswegen finde ich es einen richtigen Ansatz, hier dauerhaft platziert zu werden, beziehungsweise ein Angebot zu unterbreiten für die Bewohner.
0: Am Samstag konnte man sich ein besseres Bild vom Seniorenpflegezentrum am Lerchenberg machen. Der Tag der offenen Tür lud dazu ein, die Einrichtung kennenzulernen und sich zu informieren. Das Highlight am Sonntag war dann ein Jubel des Schlagersängers Wolfgang Petri, der mit seinen Hits überzeugte. Wer hier gefeiert hat, tat sich aber nicht nur selbst etwas Gutes. Unter anderem mit einer Tombola wurden Spenden für einen guten Zweck gesammelt.
1: Ja, wir unterstützen seit Jahren immer Projekte in den einzelnen Wohngebieten. Diesmal ausnahmsweise Wittenberg-West mit dem Nachbarschaftstreff. Aber Ziel ist es, auch die verschiedenen Treffs in den Wohngebieten immer wieder zu unterstützen. Und deswegen geht der diesjährige Tombola-Erlös zugunsten des Nachbarschaftstreffs. Der Hauptpreis ist ein verlängertes Wochenende an der Ostsee in Koserow. Und da sind wir ganz stolz drauf, sind unsere eigenen Ferienwohnungen, die wir damit im Angebot haben.
0: Die Tombola war aber nicht die einzige Möglichkeit, etwas Gutes zu tun. Ein ganz besonderer Bücherstand lockte zum Mitlesen für einen guten Zweck.
1: Den Bücherstand haben wir auch schon seit über 20 Jahren, wo wir auch wieder diese Einnahmen spenden werden. Und jeder Bewohner, der bei uns wohnt, kann immer alte Bücher abgeben. Und dadurch, dass man ein- und auszieht aus den Wohnungen, bleibt immer wieder was übrig. Und wir stellen das dann anderen Personen zur Verfügung, die diese Spenden wieder dann uns zukommen lassen können. Und wir stellen das wieder einem Zweck zur Verfügung im Quartier. Irgendwann. Entweder sind es Bänke, sind Spieleinrichtungen, was auch immer. Und wir suchen jedes Jahr eine neue Zielrichtung, was wir damit verfolgen können.
0: Mit dieser Veranstaltung scheint die WBG aber noch nicht genug vom Feiern zu haben. Man wolle solche Angebote in allen Quartieren schaffen, um die Menschen vor Ort zusammenzubringen.
1: Für uns ist es wichtig, dass wir in jedem Quartier ein Angebot für die Bewohner schaffen. Wir werden auch im Dreunischen Bach Ende des Jahres da nochmal nach außen hin in die Wahrnehmbarkeit gehen, einfach um den Leuten was anzubieten. Also Dreunischer Bach, Lerchenberg ist nochmal separat, denn hier oben Lerchenberg ist wichtig, dass in jedem Quartier Veranstaltungen stattfinden, dass man sozusagen aus der Anonymität rauskommt und aus der Wohnung und mal die Nachbarschaften kennenlernt. Deswegen versuchen wir das überall dezentral zu organisieren und diesen Weg verfolgen wir seit Jahren und versuchen das auch fortzusetzen. Und ich denke, das ist ein ganz guter Weg und die Resonanz gibt uns scheinbar doch recht.
0: Bei dem Sommerfest am Lerchenberg scheinen alle Gäste auf ihre Kosten gekommen zu sein. Ob Schlagerfans, Hüpfburgen-Enthusiasten oder Lesewürmer, hier wurden alle bestens versorgt. Die weiteren Projekte geben sicherlich auch einen Grund zu feiern. Wittenberger Einwohner dürfen also gespannt bleiben, was da alles noch auf sie zukommt.
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3: Die beiden jungen Fischadler im Fischadlerhorst am Muldestausee trainieren eifrig ihre Flugmuskulatur. Das Weibchen ist dabei stets in der Nähe, um die Kleinen zu beobachten und zu beschützen. Zwischen den intensiven Übungseinheiten gönnen sich die Jungen eine Pause. Nach dem Training wird ausgiebig geruht, um Kraft für die nächsten Herausforderungen zu sammeln. Unterdessen bringt das Männchen weiterhin zuverlässig Fisch zum Horst, wie hier bei einem anderen Fischadler am Beetsee in Brandenburg zu sehen ist. In den kommenden Tagen rechnet man mit den ersten Flugversuchen der beiden Jungvögel. Wer das aktuelle Ferienprogramm im Haus am See in Schleiz besucht, hat die einmalige Chance, diesen ersten Start live zu erleben und auf dem großen Bildschirm im Haus am See in Muldestausee mitzuverfolgen. Genauere Infos zum Ferienprogramm findet man unter www.informationszentrum-hausamsee-schleiz.de.
4: Im historischen Stadtkern von Aschersleben entsteht auf einer rund 3400 Quadratmeter großen Fläche der Neubau des Amtsgerichtes. Den ersten Spatenstich für das Bauprojekt setzten am 3. Juli Sachsen-Anhalts Finanzminister Michael Richter sowie die Ministerin für Justiz und Verbraucherschutz Franziska Weidinger.

0: Ungefähr dann 60 Bedienstete des Amtsgerichts Aschersleben, dann ihr neues Büro zu Hause, kann man sagen, in modernen Räumen mit neuester Technik, E-Aktensystem und allem, was dazugehört, für was ein Amtsgericht so braucht. Zugleich kommen die Kollegen, die bei der Außenstelle Staßfurt auch das zentrale Mahngericht für uns bearbeiten, kommen dann auch hier mit her und da wird ein zentraler Standort wieder geschaffen. Außerdem wird der soziale Dienst der Justiz, der sich mit Straffälligenhilfe und ähnlichen Opferschutzbelangen beschäftigt, hier auch ein paar Büros haben. Das sind ungefähr 6 Sozialarbeiter, die hier mit im Amtsgericht ihr Zuhause finden werden.
1: Derzeit befindet sich das Amtsgericht noch am westlichen Stadtrand. Mit dem Umzug an den neuen Standort an der Darre rückt das Gericht künftig in das Herz der Stadt. Dadurch soll nicht nur die Erreichbarkeit verbessert, sondern auch die Aschersleben Innenstadt nachhaltig belebt werden.
2: Wir reden ja nicht nur von einem Amtsgericht, sondern von einem Mahngericht auch, ein zentrales Mahngericht, was für 3 Länder zuständig ist, nämlich Thüringen und Sachsen und natürlich Sachsen-Anhalt. Der soziale Dienst kommt hier noch rein. Es wird belebt, wenn wir werden über 70 Mitarbeiter haben. Aber wichtig ist ja auch das, was sozusagen dann auch täglich hier mit in das Gericht hineinkommt und auch historisch sicherlich sehr wertvoll. Und ich denke, für die Stadt ein wirklich wichtiges Gebäude. Und ich gehe auch davon aus, dass das auch entsprechend hier angenommen wird.
1: Realisiert wird das Bauvorhaben von der Immobilien- und Projektmanagementgesellschaft Sachsen-Anhalt im Auftrag des Landes. Dem Bau vorausgegangen war ein städtebaulicher Wettbewerb, aus dem 3 Entwürfe hervorgingen.
3: Hier konnte sich ein Entwurf durchsetzen, der dem Ambiente bzw. auch dem Anspruch der ältesten Stadt Sachsen-Anhalts hier im Zentrum durchaus gerecht wird. Wir haben sehr viel Wert darauf gelegt, dass es eine umgebungsangepasste Bebauung ist, sprich was die Höhen des Gebäudes angeht. Wir haben geschaut, dass wir die ehemaligen bzw. historisch gewachsenen Straßenzüge aufnehmen und das, was auch in der vergangenen Zeit, bevor dieser Standort hier zerstört worden ist, wieder aufgebaut wird, sodass das Stadtbild sich dann auch erweitert bzw. nochmal belebt wird durch das, was wir errichten.
1: Neben dem Amtsgericht werden dort auch das zentrale Mahngericht für Sachsen-Anhalt sowie für die Freistaaten Sachsen und Thüringen sowie der soziale Dienst der Justiz für Aschersleben und Staßfurt untergebracht. Gleichzeitig steht ein energieeffizienter und klimafreundlicher Bau im Mittelpunkt der Planungen.
3: Das Land Sachsen-Anhalt hat ja sowieso das Ziel, ich glaube bis 2045 oder sogar schon bis 2040 alle Immobilien klimaneutral zu betreiben. Natürlich, wenn wir neu bauen, haben wir das im Blick. Sehen Sie es mir bitte nach, unsere Planungen laufen dazu gerade an. Aber wir haben natürlich vor, Solarstrom zu nutzen, wo Aschersleben ja auch mit der hiesigen Wohnungsbaugesellschaft eine Vorreiterrolle übernommen hat. Dem können wir nicht ganz folgen, aber wir werden dieses Thema auch für uns aufnehmen, dass wir Photovoltaik berücksichtigen. Wir schauen, dass wir natürlich Baustoffe verwenden, die auch recyclingfähig sind. Wir schauen, dass wir das Objekt vernünftig dämmen, dass wir nicht so viel Heizenergie hier verbrauchen oder auch in warmen Tagen, wie wir es jetzt gerade haben, ein vernünftiges Raumklima hier erzeugen können und das auf einem energetisch vernünftigen Niveau.
1: Für einige Überraschungen sorgten die archäologischen Untersuchungen auf dem Baugelände. Dabei wurden rund 500 Befunde dokumentiert, die wertvolle Einblicke in die Geschichte des Areals liefern.
4: Wir haben hier durch verschiedene Zeitstellungen was gefunden. Also nicht nur das, was erwartet wurde, sprich aus dem Mittelalter und jünger, sondern eben auch aus älteren Horizonten. Und das Tolle hier war, dass wir aus der römischen Kaiserzeit noch Siedlungsnachweise nachweisen konnten. Sprich, römische Kaiserzeit heißt 2. bis 3. Jahrhundert nach Christus hier in der Region, also hier bei dem Fundplatz. Da sonst sind wir immer ein bisschen, sagen wir mal, zwischen 0 und 4. Jahrhundert, aber hier so 2. bis 3. Jahrhundert nach Christus. Und da konnten wir einen Siedlungsplatz schon nachweisen. Also vor der mittelalterlichen Besiedlung noch mehrere hundert Jahre vorher diesen Siedlungsplatz aus der römischen Kaiserzeit mit Siedlungsgruben, mit einem Grubenhaus, mit Webgewichten. Also man konnte im Prinzip hier noch sehen, wie da mal eine Stoffbahn hergestellt wurde auf einem Webstuhl. Also wir haben zum Beispiel einen kleinen Fingerring aus Glas, aber eben auch die angesprochenen Webgewichte und ja, es ist querbeet alles Mögliche dabei. Es ist jetzt nicht das super Highlight, also wir haben kein Gold. Die Frage kommt ja immer, habt ihr Gold gefunden? Das haben wir in diesem Fall nicht.

0: Aber es ist ein schönes, breites Spektrum und das ist eigentlich für uns spannender als so ein ganz besonderer, wo uns natürlich immer, wir freuen uns über tolle Funde, aber das breite Spektrum macht eigentlich das aus, weil wir damit datieren können, weil wir damit die Befunde ansprechen können und das ist das ganz Wichtige.
1: Auch die Stadt Aschersleben blickt optimistisch auf den bevorstehenden Baubeginn. Oberbürgermeister Steffen Amme erhofft sich durch den neuen Standort zusätzliche Impulse für die Innenstadt.
2: Wir hoffen, dass sich das neue Justizgebäude natürlich dann auch in das städtebauliche Bild einprägt und einfügt. Und das war auch von Anfang an unser Ansinnen, gemeinsam mit dem Land hier diesen städtebaulichen Wettbewerb vorzuschalten. Das haben wir auch getan und insofern bin ich mir ziemlich sicher, dass es sich städtebaulich gut in die Historie der ältesten Stadt auch einfügt. Auf der anderen Seite sind wir natürlich sehr stolz, dass dieses Gebäude hier mitten in der Innenstadt errichtet wird, weil es schafft nicht nur Arbeitsplätze. Wir gehen auch ganz stark davon aus, dass es nachhaltig auch zur Stärkung der Kaufkraft in der Innenstadt beiträgt, dass die Mitarbeiterinnen und Mitarbeiter den Weg auch in die Innenstadt finden zum Einkaufen, zum Essen, aber natürlich auch den einen oder anderen Bürger, der einen Termin im Amtsgericht dann zukünftig hat, auch noch etwas verweilen wird in der Innenstadt. Das erhoffen wir uns natürlich sehr stark. Nicht nur, dass dieses Gebäude hier an dieser Stelle entsteht, dass die Baulücke geschlossen wird, sondern dass natürlich dann auch letztendlich nachhaltig etwas für die Innenstadt dabei rausspringt, unter anderem Stärkung der Kaufkraft.
1: Die endgültigen Baukosten lassen sich derzeit noch nicht beziffern. Nach aktuellem Planungsstand soll das neue Amtsgericht zwischen 2029 und 2030 fertiggestellt werden.
3: Gehen Sie von einem mittleren zweistelligen Millionenbetrag aus und dann wollen wir mal gucken, wie schnell wir jetzt anfangen können, dass wir dann auch, sage ich mal, einen überschaubaren Zeitraum, die auch etwas Vorsicht ja dann hier auch übergeben können.
1: Mit dem Neubau erhält Aschersleben nicht nur ein modernes und nachhaltiges Gerichtsgebäude, das Projekt soll zugleich einen wichtigen Beitrag zur weiteren Entwicklung der Innenstadt leisten und diese langfristig attraktiver und lebendiger machen.
4: Ontras bereitet eine Ferngasleitung zwischen Bobber und Apollensdorf auf den Transport von Wasserstoff vor. Damit diese Arbeiten wie geplant durchgeführt werden können, muss Erdgas aus den Transportsystemen entfernt werden. Dazu ist es notwendig, das Restgas, welches nach Abpumpen großer Mengen noch in der Leitung verblieben ist, abzufackeln. Das sogenannte Abfackeln ist dieser Tage in der Verdichterstation Bobber gut zu beobachten gewesen. Bodenfackeln bringt Ontras nur zum Einsatz, wenn, so wie in diesem Fall, das Gas nicht im Vorfeld vollständig entfernt werden kann. Der Klimaeffekt des beim Abfackeln entstehenden CO2 ist circa 10-mal geringer im Vergleich zum sonst üblichen Ausblasen des Erdgases. Ontras stellt in der Region bestehende Erdgasleitungen auf den Transport von reinem Wasserstoff um. Eines der wichtigsten Teilstücke im Kernnetz führt über knapp 400 Kilometer von Lubmin an der Ostsee direkt bis nach Bobbau. Gleich neben der Verdichterstation Bobbau entsteht eine neue Wasserstoff-Gasdruckregel- und Messanlage. Sie dient als technologische Einheit zur Übernahme von Wasserstoff aus dem Netz, unter anderem der Jagal-Leitung.

0: Vielfalt, Chancengleichheit und Barrierefreiheit. Diese Themen standen beim diesjährigen Tag der Lehre der Hochschule Anhalt im Mittelpunkt. Unter dem Motto »Kleine Schritte, große Wirkung« kamen Lehrende und Studierende im Kloster Bernburg zusammen, um gemeinsam neue Ideen für eine inklusive Hochschullehre zu entwickeln. Den Auftakt bildete ein Fachvortrag zum Thema Diversity Competence. Anschließend beschäftigten sich die Teilnehmenden in Workshops mit Fragen rund um barrierefreie Lehre, unbewusste Vorurteile und die Gestaltung inklusiver Lehrräume.
1: Ja, wir sind in unserem Kloster in Bernburg, eine ganz tolle Location, und wir begehen heute den Tag der Lehre an der Hochschule Anhalt. Und dieser Tag der Lehre, der dient dazu, das Thema Lehrkonzeption und Qualität in der Lehre in den Fokus zu rücken. Ja, wir haben das unter das Thema Diversität gestellt, und dieses Thema Diversität hat zunehmende Bedeutung im Hochschulkontext. Wir wollen Lehre diversitätssensibel gestalten und insgesamt dafür sorgen, dass mehr Gleichberechtigung, mehr Inklusion passiert, dass Menschen ihren Fähigkeiten entsprechend ausgebildet werden. Und das muss sich eben auch in der Lehre niederschlagen.
0: Im Mittelpunkt stand dabei der gemeinsame Austausch. In kleinen Gruppen entwickelten die Teilnehmenden praxisnahe Konzepte, die den Hochschulalltag für alle zugänglicher machen sollten. Die Ideen entstanden direkt während der Veranstaltung, co-kreativ und mit Blick auf die praktische Umsetzung.
2: Mein Name ist Peter Kiep und ich bin wissenschaftlicher Mitarbeiter. Eine Aufgabe, der ich nachkomme, ist die Auseinandersetzung mit dem Thema Diversity und der Frage, wie können Studierende Chancengerechtigkeit erfahren, da im Studium eine Vielzahl von Diskriminierungen zum Alltag der Studierenden gehören. In dem Vortrag ging es erstmal grundsätzlich darum, aufzuzeigen, wie positionieren sich deutsche Hochschulen, wie sind die Entwicklungen an deutschen Hochschulen, unter welchen Voraussetzungen studieren Studierende eigentlich, genau. Und was können Lehrende tun, um auf verschiedene Bedarfe einzugehen, wie beispielsweise, wie kann ich Studierende, die eine Behinderung haben, die eine gesundheitliche Beeinträchtigung haben, die diskriminiert werden, beispielsweise aufgrund des Geschlechts oder die Rassismuserfahrungen haben, wie kann ich diese Studierenden sehen und ihnen methodisch, didaktisch gerecht werden?
0: Diversität betrifft viele Bereiche des Hochschullebens. Ziel ist es, Barrieren abzubauen und allen Studierenden gleiche Chancen auf erfolgreiche Teilhabe zu ermöglichen. Dabei geht es aber nicht nur um bauliche Barrierefreiheit, sondern auch um einen respektvollen und offenen Umgang miteinander.
2: Also eine Möglichkeit ist es natürlich, dass sich Studierende gemeinsam diesem Thema annehmen. Das heißt, ein Weg ist immer der Beschwerdeweg. Darauf aufmerksam zu machen, das Gespräch zu suchen, das sind die Möglichkeiten, die die Studierenden haben, ja. Also es gibt verschiedene Versuche, um auch diejenigen zu erreichen, die weniger Interesse an dem Thema haben. Und es gibt auch Menschen, die dann während des Workshops oder während einer Weiterbildung merken, hey, das ist ein Thema, das ist wirklich wichtig, damit sollte ich mich mal auseinandersetzen. Das heißt, es kann immer auch dazu führen, eine Weiterbildung dafür eine gewisse Sensibilität zu erreichen. Aber es gibt auch Menschen, bei denen ganz klar gesagt werden muss, da ist der Weg, der gegangen wird, völlig egal. Wenn jemand kein Interesse an der Thematik hat, wird die Person auch keine Weiterbildung besuchen und sich für diese Themen nicht interessieren.
0: Zum Abschluss präsentierten die Arbeitsgruppen ihre Konzepte in kurzen Elevator-Pitches. Das Publikum entscheidete anschließend, welche Ideen mit dem Lehrpreis der Hochschule Anhalt und einem Preisgeld zur Umsetzung ausgezeichnet werden. Außerdem wurde erstmals der Gleichstellungspreis verliehen.
2: Ein Punkt, den ich sehr, sehr wichtig finde, ist, dass die Professionalisierung von Dozierenden den Aspekt Diversity-Bewusstsein mitdenkt. Das im Idealfall verpflichtend, weil ich denke, dass es gerade mit dem Blick auf Studierende, anders als beispielsweise in der Lehramtsausbildung, wo man 5 Jahre studiert und nochmal anschließend 1,5 Jahre das Staatsexamen macht, es ist gerade in der Arbeit mit Studierenden so, dass Aspekte wie die Auseinandersetzung mit der Lerngruppe, was hat sie für Bedarfe, nicht so ausgebildet wird, wie es an Schulen der Fall ist, weshalb ich mir schon wünschen würde, dass dieses Thema verpflichtender Bestandteil wird der Professionalisierung von Lehrenden.
0: Die Entwicklungen der letzten Jahre zeigen, dass Diversität zu den Top-Themen in deutschen Hochschulen zählt, sagte uns Dr. Peter Kiep. Der Tag der Lehre zeigt also klar und deutlich: Die Hochschule Anhalt setzt ein Zeichen für eine vielfältige und inklusive Hochschulkultur. Oft sind es schon kleine Veränderungen, die eine große Wirkung entfalten können. Mit neuen Ideen und dem gemeinsamen Engagement von Lehrenden und Studierenden. Wenn sich der Platz rund um den Kemberger Kirchturm in einen mittelalterlichen Markt verwandelt, ist das für viele Besucher längst zu einer festen Tradition geworden. Organisiert wird das Spektakel vom Kemberger Lebzeiten e.V., der auch in diesem Jahr wieder ein abwechslungsreiches Programm für die ganze Familie auf die Beine stellt. Doch wie ist die Idee zu diesem Fest überhaupt entstanden? Und mit wie vielen Gästen wird denn inzwischen gerechnet?
3: Ja, wir sind einfach dazu gekommen. Unser Verein gibt es jetzt ca. 25 Jahre, ich glaube 26 Jahre, genau weiß ich jetzt gar nicht. Und wir haben immer beim Lutherfest teilgenommen. Und dann ist so in dem kleinen Kreis entstanden, haben wir gesagt, ach, das können wir auch. Natürlich nicht ganz so groß wie Luthers Hochzeit, aber im kleinen Rahmen für Kemberg die Möglichkeit. Und da haben wir damit angefangen. Das ist das 23. Fest, was wir machen. Und es wird sehr gut angenommen. Das ist immer so ein bisschen schwierig. Es kommt immer aufs Wetter drauf an. Mal gucken, wie es dieses Jahr wird, weil die Sonne uns ja doch Freude bereitet, aber eben doch auch quält mit der Hitze, die wir haben. Es bewegt sich immer so um die 500 Gäste. Manchmal sind es auch mehr, manchmal weniger. Das ist immer unterschiedlich, weil eben auch viele Teilnehmer da sind, also von anderen Vereinen, die keinen Eintritt zahlen. Und da können wir es natürlich schlecht kalkulieren, also kann ich es schlecht ausrechnen, wie viele Teilnehmer waren. Aber so Zahlende sind immer so um die 500, vielleicht mal mehr, mal weniger.
0: Am Samstag erwartete die Besucher ein bunter Mix aus mittelalterlicher Unterhaltung, Musik und Mitmachangeboten. Nach der traditionellen Eröffnung mit dem Kranz hochziehen, laden Händler und Handwerker zum Bummeln ein. Schwertkämpfer zeigen Schaukämpfe und beziehen auch das Publikum mit ein. Während am Abend eine spektakuläre Feuershow den Markttag abrundete. Ein besonderes Highlight in diesem Jahr, der Auftritt des Duos Confilius. Mit mittelalterlichen Klängen, Einflüssen aus Skandinavien und den Balken sowie Jonglage und Feuerartistik versprachen die Künstler ein außergewöhnliches Erlebnis. Daneben sorgten Kinderschminken, Torwandschießen und weitere Mitmachaktionen dafür, dass auch die jüngsten Gäste auf ihre Kosten kommen. Musikalisch wird es außerdem beim Paulus-Oratorium der Kemberger und Rother-Kantorei. Für das leibliche Wohl wurde während des gesamten Tages gesorgt. Am Abend übernahm schließlich DJ Silvio und lud zum gemeinsamen Feiern auf dem Kirchplatz ein. Den Abschluss des Festwochenendes bildete am Sonntag ein Gottesdienst unter freiem Himmel. Im Anschluss waren die Besucher zum Frühshoppen mit Speckkuchen und musikalischen Begleitungen eingeladen.
4: Das Wetter ist zwar etwas durchwachsen, aber die Feuerwehr sollte es ja gewohnt sein, nass zu werden. 250 Teilnehmerinnen und Teilnehmer trafen sich am vergangenen Wochenende in Preetsch, um beim inzwischen 25. Wittenberger Kreiszeltlager der Jugendfeuerwehr mitzuzelten. Ganze 18 verschiedene Jugendfeuerwehren waren vor Ort, um spannende Aktionen mitzuerleben.
5: Wir starten heute ganz klassisch mit einer Gruppenstaffette, wo sich die Jugendfeuerwehren messen und ihr Erlerntes aus den letzten vergangenen Jahren präsentieren können. Dann wird sich gegenseitig angefeuert und motiviert und das macht immer sehr viel Spaß zu sehen, wie die sich dann anfeuern und wie viel Spaß die haben. Und für den Sonntag haben wir einen Orientierungsmarsch geplant. Der geht durch die komplette Ortschaft Preetsch. Das sind ungefähr so 6,3 Kilometer mit verschiedenen Stationen, die sich die Stadt Bad Schmiedeberg ausgedacht hat und das auch komplett organisieren, diesen Orientierungsmarsch. Das ist für den gesamten Sonntag geplant. Und am Montag lassen wir das Ganze so ein bisschen locker ausklingen. Da machen wir ein Spiel ohne Grenzen, was sich auch die einzelnen Städte überlegt haben mit verschiedenen Stationen.
4: Zum 25. Jubiläum ist dieses Jahr aber auch etwas ganz Besonderes für die Jugendlichen geplant. Zusammen mit anderen Behörden findet am Montag der sogenannte Blaulichtnachmittag statt.
5: Am Nachmittag werden wir erstmals einen Blaulichtnachmittag hier im Zeltlager haben, wo uns die Wasserwacht, die Bundeswehr, die Polizei, das Forstamt und das THW unterstützen werden. Die machen dann hier ein paar Stationen, wo die Kinder mal einen Einblick kriegen können, was es noch so gibt in der Blaulichtfamilie.
4: Für die jungen Feuerwehrleute ist das Zeltlager wieder ein Highlight. Hier steht Spaß und Gemeinschaft im Vordergrund. Das scheint bei den Jugendlichen auch anzukommen. Mit viel Vorfreude in den Gesichtern warteten sie gespannt auf die kommenden Tage.
6: Ja, wir freuen uns schon drauf, dass wir auch einfach zusammenwachsen mehr, gerade weil jetzt so viele neu sind auch bei uns, dass wir halt einfach lernen, miteinander gut zu funktionieren und als Team zusammenzuwachsen. Ja.
4: Auch Landrat Christian Tilsch durfte bei der Eröffnungsveranstaltung ein paar Worte an die Feuerwehrleute sprechen. Er betont die Bedeutung der Feuerwehren für die Sicherheit im Landkreis. Nachwuchsarbeit wie das Kreiszeltlager seien enorm wichtig für den Erhalt dieser Behörde.
7: Ich bin froh darüber, dass unser Kreisfeuerwehrverband alle 2 Jahre dieses große Zeltlager organisiert. Im Regelfall so immer um die 200 und mehr Kinder aus dem gesamten Landkreis, die da sind. Und sich mehrere Tage hier miteinander messen, lernen, Kameradschaft erleben und sich so ein bisschen zusammenschweißen, auch mal gucken, was machen andere. Also ich finde das grandios und deswegen unterstützen wir das auch als Landkreis materiell und finanziell, organisatorisch und haben auch jetzt schon wieder darüber gesprochen, wie wir das in 2 Jahren noch ausbauen können und auf dem Weg dahin.
4: Das Ziel der Veranstaltung sei, den Zusammenhalt der Jugendlichen zu fördern und die fachliche Kompetenz zu stärken, so Oliver Hoppe, Kreisbrandleiter des Landkreises Wittenberg. Diese Maßnahmen scheinen auch zu wirken, denn der Nachwuchs in den Ortschaften steht stark.
5: Also ich muss sagen, wir sind, was den Feuerwehrnachwuchs angeht, im Landkreis sehr gut aufgestellt. Wir sind bei den Top 3 im Land dabei, wo wir sagen können, wir haben wirklich eigentlich Probleme, Betreuer zu finden, die den ganzen Nachwuchs ja auch betreuen während der Ausbildung, während solcher Veranstaltungen. Wir sind auf einem sehr, sehr guten Weg, was die Kinderfeuerwehren angeht. Also wir haben auch viele Jugendliche jetzt hier dabei, die in der Kinderfeuerwehr angefangen haben vor 6, 7 Jahren und jetzt hier mit dabei sind. Auch Betreuer, die mal in der Kinderfeuerwehr waren, die jetzt schon Einsätze mitfahren und hier als Betreuer fungieren. Also da sind wir wirklich sehr gut aufgestellt, auch aufgrund dessen, dass wir so tolle Betreuer haben und Kinder- und Jugendwarte im Landkreis. Ohne die wäre das auch gar nicht möglich. Und das ist wirklich sehr toll und da können wir wirklich stolz drauf sein, dass wir da so gut aufgestellt sind.
4: Ob über Familie, Freunde oder über Werbung. Kinder und Jugendliche scheinen ihren Weg zur Feuerwehr zu finden und nicht mehr wegzuwollen. Auch wegen Veranstaltungen wie dem Kreiszeltlager. Wenn weiterhin mit so viel Spaß und Hingabe die Aufgaben und Werte der Feuerwehren nahegebracht werden, besteht kein Zweifel für die Sicherheit unserer Zukunft. 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
4: Eine Nachbarschaft wird doch viel schöner, wenn sich Nachbarn auch kennenlernen und natürlich auch zusammen feiern. Am vergangenen Sonntag fand wieder das inzwischen 23. Sommerfest am Lerchenberg statt. Veranstaltet vom Senioren- und Pflegezentrum sowie den lokalen Wohnungsgesellschaften

0: VBOK und WBG konnten Bewohner und Interessierte vorbeikommen, um das Programm zu genießen. Man wolle mit dem Fest bessere Angebote für die Gegend schaffen und die Bewohner zusammenbringen.
1: Ja, wir machen das seit 20 Jahren, oder mehr als 20 Jahre sind wir schon präsent, gemeinsam mit der Genossenschaft und dem SPZ, weil uns das wichtig ist, dass wir im Quartier für die Bewohner ein Angebot schaffen wollen. Niederschwellig und für jeden erreichbar. Und deswegen finde ich es einen richtigen Ansatz, hier dauerhaft platziert zu werden, beziehungsweise ein Angebot zu unterbreiten für die Bewohner.
0: Am Samstag konnte man sich ein besseres Bild vom Seniorenpflegezentrum am Lerchenberg machen. Der Tag der offenen Tür lud dazu ein, die Einrichtung kennenzulernen und sich zu informieren. Das Highlight am Sonntag war dann ein Jubel des Schlagersängers Wolfgang Petri, der mit seinen Hits überzeugte. Wer hier gefeiert hat, tat sich aber nicht nur selbst etwas Gutes. Unter anderem mit einer Tombola wurden Spenden für einen guten Zweck gesammelt.
1: Ja, wir unterstützen seit Jahren immer Projekte an den einzelnen Wohngebieten. Diesmal ausnahmsweise Wittenberg-West mit dem Nachbarschaftstreff. Aber Ziel ist es auch, die verschiedenen Treffs in den Wohngebieten immer wieder zu unterstützen. Und deswegen geht der diesjährige Tombola-Erlös zugunsten des Nachbarschaftstreffs. Der Hauptpreis ist ein verlängertes Wochenende an der Ostsee in Kosovo. Und da sind wir ganz stolz drauf, sind unsere eigenen Ferienwohnungen, die wir damit angeboten haben.
0: Die Tombola war aber nicht die einzige Möglichkeit, etwas Gutes zu tun. Ein ganz besonderer Bücherstand lockte zum Mitlesen für einen guten Zweck.
1: Den Bücherstand haben wir auch schon seit über 20 Jahren, wo wir auch wieder diese Einnahmen spenden werden. Und jeder Bewohner, der bei uns wohnt, kann immer alte Bücher abgeben. Und dadurch, dass man ein- und auszieht aus den Wohnungen, bleibt immer wieder was übrig. Und wir stellen das dann anderen Personen zur Verfügung, die diese Spenden wieder dann uns zukommen lassen können. Und wir stellen das wieder einem Zweck zur Verfügung im Quartier. Irgendwas. Entweder sind es Bänke, sind Spieleinrichtungen, was auch immer. Und wir suchen jedes Jahr eine neue Zielrichtung, was wir damit verfolgen können.
0: Mit dieser Veranstaltung scheint die WBG aber noch nicht genug vom Feiern zu haben. Man wolle solche Angebote in allen Quartieren schaffen, um die Menschen vor Ort zusammenzubringen.
1: Für uns ist es wichtig, dass wir in jedem Quartier ein Angebot für die Bewohner schaffen. Wir werden auch im Dreunschen Bach Ende des Jahres da nochmal nach außen hin in die Wahrnehmbarkeit gehen, einfach um den Leuten was anzubieten. Also Dreunschen Bach, Lerchenberg ist nochmal separat. Dann hier oben Lerchenberg ist wichtig, dass in jedem Quartier Veranstaltungen stattfinden. Dass man sozusagen aus der Anonymität rauskommt und aus der Wohnung und mal die Nachbarschaften kennenlernt. Deswegen versuchen wir das überall dezentral zu organisieren. Und diesen Weg verfolgen wir seit Jahren und versuchen das auch fortzusetzen. Und ich denke, das ist ein ganz guter Weg und die Resonanz gibt uns scheinbar doch recht.
0: Bei dem Sommerfest am Lerchenberg scheinen alle Gäste auf ihre Kosten gekommen zu sein. Ob Schlagerfans, Hüpfburgenenthusiasten oder Lesewürmer, hier wurden alle bestens versorgt. Die weiteren Projekte geben sicherlich auch einen Grund zu feiern. Wittenberger Einwohner dürfen also gespannt bleiben, was da alles noch auf sie zukommt.
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3: Die beiden jungen Fischadler im Fischadlerhorst am Muldestausee trainieren eifrig ihre Flugmuskulatur. Das Weibchen ist dabei stets in der Nähe, um die Kleinen zu beobachten und zu beschützen. Zwischen den intensiven Übungseinheiten gönnen sich die Jungen eine Pause. Nach dem Training wird ausgiebig geruht, um Kraft für die nächsten Herausforderungen zu sammeln. Unterdessen bringt das Männchen weiterhin zuverlässig Fisch zum Horst, wie hier bei einem anderen Fischadler am Beetzsee in Brandenburg zu sehen ist. In den kommenden Tagen rechnet man mit den ersten Flugversuchen der beiden Jungvögel. Wer das aktuelle Ferienprogramm im Haus am See in Schleiz besucht, hat die einmalige Chance, diesen ersten Start live zu erleben und auf dem großen Bildschirm im Haus am See in Muldestausee mitzuverfolgen. Genauere Infos zum Ferienprogramm findet man unter www.informationszentrum-hausamsee-schleiz.de.
4: Im historischen Stadtkern von Aschersleben entsteht auf einer rund 3400 Quadratmeter großen Fläche der Neubau des Amtsgerichtes. Den ersten Spatenstich für das Bauprojekt setzten am 3. Juli Sachsen-Anhalts Finanzminister Michael Richter sowie die Ministerin für Justiz und Verbraucherschutz Franziska Weidinger.
5: Hier finden ungefähr dann 60 Bedienstete des Amtsgerichts Aschersleben dann ihr neues Büro zu Hause, kann man sagen, in modernen Räumen mit neuester Technik, E-Aktensystem und allem, was dazugehört, für was ein Amtsgericht so braucht. Zugleich kommen die Kollegen, die bei der Außenstelle Staßfurt auch das zentrale Mahngericht für uns bearbeiten, kommen dann auch hier mit her und da wird ein zentraler Standort wieder geschaffen. Außerdem wird der soziale Dienst der Justiz, der sich mit Straffälligenhilfe und ähnlichen Opferschutzbelangen beschäftigt, hier auch ein paar Büros haben. Das sind ungefähr 6 Sozialarbeiter, die hier mit im Amtsgericht ihr Zuhause finden werden.
4: Derzeit befindet sich das Amtsgericht noch am westlichen Stadtrand. Mit dem Umzug an den neuen Standort an der Darre rückt das Gericht künftig in das Herz der Stadt. Dadurch soll nicht nur die Erreichbarkeit verbessert, sondern auch die Aschersleben Innenstadt nachhaltig belebt werden.
6: Wir reden ja nicht nur von einem Amtsgericht, sondern von einem Mahngericht auch, ein zentrales Mahngericht, was für 3 Länder zuständig ist, nämlich Thüringen und Sachsen und natürlich Sachsen-Anhalt. Der soziale Dienst kommt hier noch rein. Es wird belebt werden. Wir werden über 70 Mitarbeiter haben. Aber wichtig ist ja auch das, was sozusagen dann auch täglich hier mit in das Gericht hineinkommt und auch historisch sicherlich sehr wertvoll. Und ich denke, für die Stadt ein wirklich wichtiges Gebäude. Und ich gehe auch davon aus, dass das auch entsprechend hier angenommen wird.
4: Realisiert wird das Bauvorhaben von der Immobilien- und Projektmanagementgesellschaft Sachsen-Anhalt im Auftrag des Landes. Dem Bau vorausgegangen war ein städtebaulicher Wettbewerb, aus dem 3 Entwürfe hervorgingen.
7: Hier konnte sich ein Entwurf durchsetzen, der dem Ambiente bzw. auch dem Anspruch der ältesten Stadt Sachsen-Anhalts hier im Zentrum durchaus gerecht wird. Wir haben sehr viel Wert darauf gelegt, dass es eine umgebungsangepasste Bebauung ist, sprich was die Höhen des Gebäudes angeht. Wir haben geschaut, dass wir die ehemaligen bzw. historisch gewachsenen Straßenzüge aufnehmen und das, was auch in der vergangenen Zeit, bevor dieser Standort hier zerstört worden ist, wieder aufgebaut wird, sodass das Stadtbild sich dann auch erweitert bzw. nochmal belebt wird durch das, was wir errichten.
4: Neben dem Amtsgericht werden dort auch das zentrale Mahngericht für Sachsen-Anhalt sowie für die Freistaaten Sachsen und Thüringen sowie der soziale Dienst der Justiz für Aschersleben und Staßfurt untergebracht. Gleichzeitig steht ein energieeffizienter und klimafreundlicher Bau im Mittelpunkt der Planungen.
7: Das Land Sachsen-Anhalt hat ja sowieso das Ziel, ich glaube bis 2045 oder sogar schon bis 2040 alle Immobilien klimaneutral zu betreiben. Natürlich, wenn wir neu bauen, haben wir das im Blick. Sehen Sie es mir bitte nach, unsere Planungen laufen dazu gerade an. Aber wir haben natürlich vor, Solarstrom zu nutzen, wo Aschersleben ja auch mit der hiesigen Wohnungsbaugesellschaft eine Vorreiterrolle übernommen hat. Dem können wir nicht ganz folgen, aber wir werden dieses Thema auch für uns aufnehmen, dass wir Photovoltaik berücksichtigen. Wir schauen, dass wir natürlich Baustoffe verwenden, die auch recyclingfähig sind. Wir schauen, dass wir das Objekt vernünftig dämmen, dass wir nicht so viel Heizenergie hier verbrauchen oder auch in warmen Tagen, wie wir es jetzt gerade haben, ein vernünftiges Raumklima hier erzeugen können und das auf einem energetisch vernünftigen Niveau.
4: Für einige Überraschungen sorgten die archäologischen Untersuchungen auf dem Baugelände. Dabei wurden rund 500 Befunde dokumentiert, die wertvolle Einblicke in die Geschichte des Areals liefern.
8: Wir haben hier durch verschiedene Zeitstellungen was gefunden. Also nicht nur das, was erwartet wurde, sprich aus dem Mittelalter und jünger, sondern eben auch aus älteren Horizonten. Und das Tolle hier war, dass wir aus der römischen Kaiserzeit noch Siedlungsnachweise nachweisen konnten. Sprich, römische Kaiserzeit heißt 2. bis 3. Jahrhundert nach Christus hier in der Region, also hier bei dem Fundplatz. Da sonst sind wir immer ein bisschen, sagen wir mal, zwischen 0 und 4. Jahrhundert, aber hier so 2. bis 3. Jahrhundert nach Christus. Und da konnten wir einen Siedlungsplatz schon nachweisen. Also vor der mittelalterlichen Besiedlung noch mehrere hundert Jahre vorher diesen Siedlungsplatz aus der römischen Kaiserzeit. Mit Siedlungsgruben, mit einem Grubenhaus, mit Webgewichten. Also man konnte im Prinzip hier noch sehen, wie da mal eine Stoffbahn hergestellt wurde auf einem Webstuhl. Also wir haben zum Beispiel einen kleinen Fingerring aus Glas, aber eben auch die angesprochenen Webgewichte und ja, es ist querbeet alles Mögliche dabei. Es ist jetzt nicht das super Highlight. Also wir haben kein Gold. Die Frage kommt ja immer, habt ihr Gold gefunden? Das haben wir in diesem Fall nicht.

0: Aber es ist ein schönes, breites Spektrum und das ist eigentlich für uns spannender als so ein ganz besonderer, wo uns natürlich immer, wir freuen uns über tolle Funde, aber das breite Spektrum macht eigentlich das aus, weil wir damit datieren können, weil wir damit die Befunde ansprechen können. Und das ist das ganz Wichtige.
1: Auch die Stadt Aschersleben blickt optimistisch auf den bevorstehenden Baubeginn. Oberbürgermeister Steffen Amme erhofft sich durch den neuen Standort zusätzliche Impulse für die Innenstadt.
2: Wir hoffen, dass sich das neue Justizgebäude natürlich dann auch in das städtebauliche Bild einprägt und einfügt. Und das war auch von Anfang an unser Ansinnen, gemeinsam mit dem Land hier diesen städtebaulichen Wettbewerb vorzuschalten. Das haben wir auch getan und insofern bin ich mir ziemlich sicher, dass es sich städtebaulich gut in die Historie der ältesten Stadt auch einfügt. Auf der anderen Seite sind wir natürlich sehr stolz, dass dieses Gebäude hier mitten in der Innenstadt errichtet wird, weil es schafft nicht nur Arbeitsplätze. Wir gehen auch ganz stark davon aus, dass es nachhaltig auch zur Stärkung der Kaufkraft in der Innenstadt beiträgt, dass die Mitarbeiterinnen und Mitarbeiter den Weg auch in die Innenstadt finden zum Einkaufen, zum Essen, aber natürlich auch den einen oder anderen Bürger, der einen Termin im Amtsgericht dann zukünftig hat, auch noch etwas verweilen wird in der Innenstadt. Das erhoffen wir uns natürlich sehr stark. Nicht nur, dass dieses Gebäude hier an dieser Stelle entsteht, dass die Baulücke geschlossen wird, sondern dass natürlich dann auch letztendlich nachhaltig etwas für die Innenstadt dabei rausspringt, unter anderem Stärkung der Kaufkraft.
1: Die endgültigen Baukosten lassen sich derzeit noch nicht beziffern. Nach aktuellem Planungsstand soll das neue Amtsgericht zwischen 2029 und 2030 fertiggestellt werden.
3: Gehen Sie von einem mittleren zweistelligen Millionenbetrag aus und dann wollen wir mal gucken, wie schnell wir jetzt anfangen können, dass wir dann auch, sage ich mal, einen überschaubaren Zeitraum, mit auch etwas Vorsicht ja, dann hier auch übergeben können.
1: Mit dem Neubau erhält Aschersleben nicht nur ein modernes und nachhaltiges Gerichtsgebäude, das Projekt soll zugleich einen wichtigen Beitrag zur weiteren Entwicklung der Innenstadt leisten und diese langfristig attraktiver und lebendiger machen.
4: Ontras bereitet eine Ferngasleitung zwischen Bobber und Apollensdorf auf den Transport von Wasserstoff vor. Damit diese Arbeiten wie geplant durchgeführt werden können, muss Erdgas aus den Transportsystemen entfernt werden. Dazu ist es notwendig, das Restgas, welches nach Abpumpen großer Mengen noch in der Leitung verblieben ist, abzufackeln. Das sogenannte Abfackeln ist dieser Tage in der Verdichterstation Bobber gut zu beobachten gewesen. Bodenfackeln bringt Ontras nur zum Einsatz, wenn, so wie in diesem Fall, das Gas nicht im Vorfeld vollständig entfernt werden kann. Der Klimaeffekt des beim Abfackeln entstehenden CO2 ist circa 10-mal geringer im Vergleich zum sonst üblichen Ausblasen des Erdgases. Ontras stellt in der Region bestehende Erdgasleitungen auf den Transport von reinem Wasserstoff um. Eines der wichtigsten Teilstücke im Kernnetz führt über knapp 400 Kilometer von Lubmin an der Ostsee direkt bis nach Bobbau. Gleich neben der Verdichterstation Bobbau entsteht eine neue Wasserstoff-Gasdruck-Regel- und Messanlage. Sie dient als technologische Einheit zur Übernahme von Wasserstoff aus dem Netz, unter anderem der Jagal-Leitung.

0: Vielfalt, Chancengleichheit und Barrierefreiheit. Diese Themen standen beim diesjährigen Tag der Lehre der Hochschule Anhalt im Mittelpunkt. Unter dem Motto »Kleine Schritte, große Wirkung« kamen Lehrende und Studierende im Kloster Bernburg zusammen, um gemeinsam neue Ideen für eine inklusive Hochschullehre zu entwickeln. Den Auftakt bildete ein Fachvortrag zum Thema Diversity Competence. Anschließend beschäftigten sich die Teilnehmenden in Workshops mit Fragen rund um barrierefreie Lehre, unbewusste Vorurteile und die Gestaltung inklusiver Lehrräume.
1: Ja, wir sind in unserem Kloster in Bernburg, eine ganz tolle Location, und wir begehen heute den Tag der Lehre an der Hochschule Anhalt. Und dieser Tag der Lehre, der dient dazu, das Thema Lehrkonzeption und Qualität in der Lehre in den Fokus zu rücken. Ja, wir haben das unter das Thema Diversität gestellt, und dieses Thema Diversität hat zunehmende Bedeutung im Hochschulkontext. Wir wollen Lehre diversitätssensibel gestalten und insgesamt dafür sorgen, dass mehr Gleichberechtigung, mehr Inklusion passiert, dass Menschen ihren Fähigkeiten entsprechend ausgebildet werden. Und das muss sich eben auch in der Lehre niederschlagen.
0: Im Mittelpunkt stand dabei der gemeinsame Austausch. In kleinen Gruppen entwickelten die Teilnehmenden praxisnahe Konzepte, die den Hochschulalltag für alle zugänglicher machen sollten. Die Ideen entstanden direkt während der Veranstaltung, co-kreativ und mit Blick auf die praktische Umsetzung.
2: Mein Name ist Peter Kiep und ich bin wissenschaftlicher Mitarbeiter. Eine Aufgabe, der ich nachkomme, ist die Auseinandersetzung mit dem Thema Diversity und der Frage, wie können Studierende Chancengerechtigkeit erfahren, da im Studium eine Vielzahl von Diskriminierungen zum Alltag der Studierenden gehören. In dem Vortrag ging es erstmal grundsätzlich darum, aufzuzeigen, wie positionieren sich deutsche Hochschulen, wie sind die Entwicklungen an deutschen Hochschulen, unter welchen Voraussetzungen studieren eigentlich, genau, und was können Lehrende tun, um auf verschiedene Bedarfe einzugehen, wie beispielsweise, wie kann ich Studierende, die eine Behinderung haben, die eine gesundheitliche Beeinträchtigung haben, die diskriminiert werden, beispielsweise aufgrund des Geschlechts oder die Rassismuserfahrungen haben. Wie kann ich diese Studierenden sehen und ihnen methodisch, didaktisch gerecht werden?
0: Diversität betrifft viele Bereiche des Hochschullebens. Ziel ist es, Barrieren abzubauen und allen Studierenden gleiche Chancen auf erfolgreiche Teilhabe zu ermöglichen. Dabei geht es aber nicht nur um bauliche Barrierefreiheit, sondern auch um einen respektvollen und offenen Umgang miteinander.
2: Also eine Möglichkeit ist es natürlich, dass sich Studierende gemeinsam diesem Thema annehmen. Das heißt, ein Weg ist immer der Beschwerdeweg, darauf aufmerksam zu machen, das Gespräch zu suchen. Das sind die Möglichkeiten, die die Studierenden haben, ja. Also es gibt verschiedene Versuche, um auch diejenigen zu erreichen, die weniger Interesse an dem Thema haben. Und es gibt auch Menschen, die dann während des Workshops oder während einer Weiterbildung merken, hey, das ist ein Thema, das ist wirklich wichtig, damit sollte ich mich mal auseinandersetzen. Das heißt, es kann immer auch dazu führen, eine Weiterbildung dafür eine gewisse Sensibilität zu erreichen. Aber es gibt auch Menschen, bei denen ganz klar gesagt werden muss, da ist der Weg, der gegangen wird, völlig egal. Wenn jemand kein Interesse an der Thematik hat, wird die Person auch keine Weiterbildung besuchen und sich für diese Themen nicht interessieren.
0: Zum Abschluss präsentierten die Arbeitsgruppen ihre Konzepte in kurzen Elevator-Pitches. Das Publikum entscheidete anschließend, welche Ideen mit dem Lehrpreis der Hochschule Anhalt und einem Preisgeld zur Umsetzung ausgezeichnet werden. Außerdem wurde erstmals der Gleichstellungspreis verliehen.
2: Ein Punkt, den ich sehr, sehr wichtig finde, ist, dass die Professionalisierung von Dozierenden den Aspekt Diversity-Bewusstsein mitdenkt. Das im Idealfall verpflichtend, weil ich denke, dass es gerade mit dem Blick auf Studierende, anders als beispielsweise in der Lehramtsausbildung, wo man 5 Jahre studiert und nochmal anschließend 1,5 Jahre das Staatsexamen macht, es ist gerade in der Arbeit mit Studierenden so, dass Aspekte wie die Auseinandersetzung mit der Lerngruppe, was hat sie für Bedarfe, nicht so ausgebildet wird, wie es an Schulen der Fall ist, weshalb ich mir schon wünschen würde, dass dieses Thema verpflichtender Bestandteil wird der Professionalisierung von Lehrenden.
0: Die Entwicklungen der letzten Jahre zeigen, dass Diversität zu den Top-Themen in deutschen Hochschulen zählt, sagte uns Dr. Peter Kiep. Der Tag der Lehre zeigt also klar und deutlich: Die Hochschule Anhalt setzt ein Zeichen für eine vielfältige und inklusive Hochschulkultur. Oft sind es schon kleine Veränderungen, die eine große Wirkung entfalten können, mit neuen Ideen und dem gemeinsamen Engagement von Lehrenden und Studierenden. Wenn sich der Platz rund um den Kemberger Kirchturm in einen mittelalterlichen Markt verwandelt, ist das für viele Besucher längst zu einer festen Tradition geworden. Organisiert wird das Spektakel vom Kemberger Lebzeiten e.V., der auch in diesem Jahr wieder ein abwechslungsreiches Programm für die ganze Familie auf die Beine stellt. Doch wie ist die Idee zu diesem Fest überhaupt entstanden? Und mit wie vielen Gästen wird denn inzwischen gerechnet?
3: Ja, wir sind einfach dazu gekommen. Unser Verein gibt es jetzt ca. 25 Jahre, ich glaube 26 Jahre, genau weiß ich jetzt gar nicht. Und wir haben immer beim Lutherfest teilgenommen. Und dann ist so in dem kleinen Kreis entstanden, haben wir gesagt, ach, das können wir auch. Natürlich nicht ganz so groß wie Luthers Hochzeit, aber im kleinen Rahmen für Kemberg die Möglichkeit. Und da haben wir damit angefangen. Das ist das 23. Fest, was wir machen. Und es wird sehr gut angenommen. Das ist immer so ein bisschen schwierig. Es kommt immer aufs Wetter drauf an. Mal gucken, wie es dieses Jahr wird, weil die Sonne uns ja doch Freude bereitet, aber eben doch auch quält mit der Hitze, die wir haben. Es bewegt sich immer so um die 500 Gäste. Manchmal sind es auch mehr, manchmal weniger. Das ist immer unterschiedlich, weil eben auch viele Teilnehmer da sind, also von anderen Vereinen, die keinen Eintritt zahlen. Und da können wir es natürlich schlecht kalkulieren, also kann ich es schlecht ausrechnen, wie viele Teilnehmer waren. Aber so Zahlende sind immer so um die 500, vielleicht mal mehr, mal weniger.
0: Am Samstag erwartete die Besucher ein bunter Mix aus mittelalterlicher Unterhaltung, Musik und Mitmachangeboten. Nach der traditionellen Eröffnung mit dem Kranz hochziehen, laden Händler und Handwerker zum Bummeln ein. Schwertkämpfer zeigen Schaukämpfe und beziehen auch das Publikum mit ein. Während am Abend eine spektakuläre Feuershow den Markttag abrundete. Ein besonderes Highlight in diesem Jahr, der Auftritt des Duos Confilius. Mit mittelalterlichen Klängen, Einflüssen aus Skandinavien und den Balken sowie Jonglage und Feuerartistik versprachen die Künstler ein außergewöhnliches Erlebnis. Daneben sorgten Kinderschminken, Torwandschießen und weitere Mitmachaktionen dafür, dass auch die jüngsten Gäste auf ihre Kosten kommen. Musikalisch wird es außerdem beim Paulus-Oratorium der Kemberger und Rother-Kantorei. Für das leibliche Wohl wurde während des gesamten Tages gesorgt. Am Abend übernahm schließlich DJ Silvio und lud zum gemeinsamen Feiern auf dem Kirchplatz ein. Den Abschluss des Festwochenendes bildete am Sonntag ein Gottesdienst unter freiem Himmel. Im Anschluss waren die Besucher zum Frühshoppen mit Speckkuchen und musikalischen Begleitungen eingeladen.
4: Das Wetter ist zwar etwas durchwachsen, aber die Feuerwehr sollte es ja gewohnt sein, nass zu werden. 250 Teilnehmerinnen und Teilnehmer trafen sich am vergangenen Wochenende in Preetsch, um beim inzwischen 25. Wittenberger Kreiszeltlager der Jugendfeuerwehr mitzuzelten. Ganze 18 verschiedene Jugendfeuerwehren waren vor Ort, um spannende Aktionen mitzuerleben.
5: Wir starten heute ganz klassisch mit einer Gruppenstaffette, wo sich die Jugendfeuerwehren messen und ihr Erlerntes aus den letzten vergangenen Jahren präsentieren können. Da wird sich gegenseitig angefeuert und motiviert und das macht immer sehr viel Spaß zu sehen, wie die sich dann anfeuern und wie viel Spaß die haben. Und für den Sonntag haben wir einen Orientierungsmarsch geplant. Der geht durch die komplette Ortschaft Preetsch. Das sind ungefähr so 6,3 Kilometer mit verschiedenen Stationen, die sich die Stadt Bad Schmiedeberg ausgedacht hat und das auch komplett organisieren, diesen Orientierungsmarsch. Das ist für den gesamten Sonntag geplant. Und am Montag lassen wir das Ganze so ein bisschen locker ausklingen. Dann machen wir ein Spiel ohne Grenzen, was sich auch die einzelnen Städte überlegt haben mit verschiedenen Stationen.
4: Zum 25. Jubiläum ist dieses Jahr aber auch etwas ganz Besonderes für die Jugendlichen geplant. Zusammen mit anderen Behörden findet am Montag der sogenannte Blaulichtnachmittag statt.
5: Am Nachmittag werden wir erstmals einen Blaulichtnachmittag hier im Zeltlager

0: haben, wo uns die Wasserwacht, die Bundeswehr, die Polizei, das Forstamt und das THW unterstützen werden. Die machen dann hier ein paar Stationen, wo die Kinder mal einen Einblick kriegen können, was es noch so gibt in der Blaulichtfamilie.
1: Für die jungen Feuerwehrleute ist das Zeltlager wieder ein Highlight. Hier steht Spaß und Gemeinschaft im Vordergrund. Das scheint bei den Jugendlichen auch anzukommen. Mit viel Vorfreude in den Gesichtern warteten sie gespannt auf die kommenden Tage.
2: Ja, wir freuen uns schon drauf, dass wir auch einfach zusammenwachsen mehr, gerade weil jetzt so viele neu sind auch bei uns, dass wir halt einfach lernen, miteinander gut zu funktionieren und als Team zusammenzuwachsen. Ja.
1: Auch Landrat Christian Tilsch durfte bei der Eröffnungsveranstaltung ein paar Worte an die Feuerwehrleute sprechen. Er betont die Bedeutung der Feuerwehren für die Sicherheit im Landkreis. Nachwuchsarbeit wie das Kreiszeltlager seien enorm wichtig für den Erhalt dieser Behörde.
3: Ich bin froh darüber, dass unser Kreisfeuerwehrverband alle 2 Jahre dieses große Zeltlager organisiert. Im Regelfall so immer um die 200 und mehr Kinder aus dem gesamten Landkreis, die da sind. Und sich mehrere Tage hier miteinander messen, lernen, Kameradschaft erleben und sich so ein bisschen zusammenschweißen, auch mal gucken, was machen andere. Also ich finde das grandios und deswegen unterstützen wir das auch als Landkreis materiell und finanziell, organisatorisch und haben auch jetzt schon wieder darüber gesprochen, wie wir das in 2 Jahren noch ausbauen können und auf dem Weg dahin.
1: Das Ziel der Veranstaltung sei, den Zusammenhalt der Jugendlichen zu fördern und die fachliche Kompetenz zu stärken, so Oliver Hoppe, Kreisbrandleiter des Landkreises Wittenberg. Diese Maßnahmen scheinen auch zu wirken, denn der Nachwuchs in den Ortschaften steht stark.
0: Also ich muss sagen, wir sind, was den Feuerwehrnachwuchs angeht, im Landkreis sehr gut aufgestellt. Wir sind bei den Top 3 im Land dabei, wo wir sagen können, wir haben wirklich eigentlich Probleme, Betreuer zu finden, die den ganzen Nachwuchs ja auch betreuen während der Ausbildung, während solcher Veranstaltungen. Wir sind auf einem sehr, sehr guten Weg, was die Kinderfeuerwehren angeht. Also wir haben auch viele Jugendliche jetzt hier dabei, die in der Kinderfeuerwehr angefangen haben vor 6, 7 Jahren und jetzt hier mit dabei sind. Auch Betreuer, die mal in der Kinderfeuerwehr waren, die jetzt schon Einsätze mitfahren und hier als Betreuer fungieren. Also da sind wir wirklich sehr gut aufgestellt, auch aufgrund dessen, dass wir so tolle Betreuer haben und Kinder- und Jugendwarte im Landkreis. Ohne die wäre das auch gar nicht möglich. Und das ist wirklich sehr toll und da können wir wirklich stolz drauf sein, dass wir da so gut aufgestellt sind.
1: Ob über Familie, Freunde oder über Werbung. Kinder und Jugendliche scheinen ihren Weg zur Feuerwehr zu finden und nicht mehr wegzuwollen. Auch wegen Veranstaltungen wie dem Kreiszeltlager. Wenn weiterhin mit so viel Spaß und Hingabe die Aufgaben und Werte der Feuerwehren nahegebracht werden, besteht kein Zweifel für die Sicherheit unserer Zukunft. 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
1: Eine Nachbarschaft wird doch viel schöner, wenn sich Nachbarn auch kennenlernen und natürlich auch zusammen feiern. Am vergangenen Sonntag fand wieder das

0: Zentrum am Lerchenberg machen. Der Tag der offenen Tür lud dazu ein, die Einrichtung kennenzulernen und sich zu informieren. Das Highlight am Sonntag war dann ein Jubel des Schlagersängers Wolfgang Petri, der mit seinen Hits überzeugte. Wer hier gefeiert hat, tat sich aber nicht nur selbst etwas Gutes. Unter anderem mit einer Tombola wurden Spenden für einen guten Zweck gesammelt.
1: Ja, wir unterstützen seit Jahren immer Projekte in den einzelnen Wohngebieten. Diesmal ausnahmsweise Wittenberg-West mit dem Nachbarschaftstreff. Aber Ziel ist es, auch die verschiedenen Treffs in den Wohngebieten immer wieder zu unterstützen. Und deswegen geht der diesjährige Tombola-Erlös zugunsten des Nachbarschaftstreffs. Der Hauptpreis ist ein verlängertes Wochenende an der Ostsee in Kosoro. Und da sind wir ganz stolz drauf, sind unsere eigenen Ferienwohnungen, die wir damit angeboten haben.
0: Die Tombola war aber nicht die einzige Möglichkeit, etwas Gutes zu tun. Ein ganz besonderer Bücherstand lockte zum Mitlesen für einen guten Zweck.
1: Den Bücherstand haben wir auch schon seit über 20 Jahren, wo wir auch wieder diese Einnahmen spenden werden. Und jeder Bewohner, der bei uns wohnt, kann aber alte Bücher abgeben. Und dadurch, dass man ein- und auszieht aus den Wohnungen, bleibt immer wieder was übrig. Und wir stellen das dann anderen Personen zur Verfügung, die diese Spenden wieder dann uns zukommen lassen können. Und wir stellen das wieder einem Zweck zur Verfügung im Quartier. Irgendwas. Entweder sind es Bänke, sind Spieleinrichtungen, was auch immer. Und wir suchen jedes Jahr eine neue Zielrichtung, was wir damit verfolgen können.
0: Mit dieser Veranstaltung scheint die WBG aber noch nicht genug vom Feiern zu haben. Man wolle solche Angebote in allen Quartieren schaffen, um die Menschen vor Ort zusammenzubringen.
1: Für uns ist es wichtig, dass wir in jedem Quartier ein Angebot für die Bewohner schaffen. Wir werden auch im Dreunschen Bach Ende des Jahres da nochmal nach außen hin in die Wahrnehmbarkeit gehen, einfach um den Leuten was anzubieten. Also Dreunschen Bach, Lerchenberg ist nochmal separat, denn hier oben Lerchenberg ist wichtig, dass in jedem Quartier Veranstaltungen stattfinden, dass man sozusagen aus der Anonymität rauskommt und aus der Wohnung und mal die Nachbarschaften kennenlernt. Deswegen versuchen wir das überall dezentral zu organisieren und diesen Weg verfolgen wir seit Jahren und versuchen das auch fortzusetzen. Und ich denke, das ist ein ganz guter Weg und die Resonanz gibt uns scheinbar doch recht.
0: Bei dem Sommerfest am Lerchenberg scheinen alle Gäste auf ihre Kosten gekommen zu sein. Ob Schlagerfans, Hüpfburgenenthusiasten oder Lesewürmer, hier wurden alle bestens versorgt. Die weiteren Projekte geben sicherlich auch einen Grund zu feiern. Wittenberger Einwohner dürfen also gespannt bleiben, was da alles noch auf sie zukommt.
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3: Die beiden jungen Fischadler im Fischadlerhorst am Muldestausee trainieren eifrig ihre Flugmuskulatur. Das Weibchen ist dabei stets in der Nähe, um die Kleinen zu beobachten und zu beschützen. Zwischen den intensiven Übungseinheiten gönnen sich die Jungen eine Pause. Nach dem Training wird ausgiebig geruht, um Kraft für die nächsten Herausforderungen zu sammeln. Unterdessen bringt das Männchen weiterhin zuverlässig Fisch zum Horst, wie hier bei einem anderen Fischadler am Beetsee in Brandenburg zu sehen ist. In den kommenden Tagen rechnet man mit den ersten Flugversuchen der beiden Jungvögel. Wer das aktuelle Ferienprogramm im Haus am See in Schleiz besucht, hat die einmalige Chance, diesen ersten Start live zu erleben und auf dem großen Bildschirm im Haus am See in Muldestausee mitzuverfolgen. Genauere Infos zum Ferienprogramm findet man unter www.informationszentrum-hausamsee-schleiz.de.
4: Im historischen Stadtkern von Aschersleben entsteht auf einer rund 3400 Quadratmeter großen Fläche der Neubau des Amtsgerichtes. Den ersten Spatenstich für das Bauprojekt setzten am 3. Juli Sachsen-Anhalts Finanzminister Michael Richter sowie die Ministerin für Justiz und Verbraucherschutz Franziska Weidinger.
5: Hier finden ungefähr dann 60 Bedienstete des Amtsgerichts Aschersleben dann ihr neues Büro zu Hause, kann man sagen, in modernen Räumen mit neuester Technik, E-Aktensystem und allem, was dazugehört, für was ein Amtsgericht so braucht. Zugleich kommen die Kollegen, die bei der Außenstelle Staßfurt auch das zentrale Mahngericht für uns bearbeiten, kommen dann auch hier mit her und da wird ein zentraler Standort wieder geschaffen. Außerdem wird der soziale Dienst der Justiz, der sich mit Straffälligenhilfe und ähnlichen Opferschutzbelangen beschäftigt, hier auch ein paar Büros haben. Das sind ungefähr 6 Sozialarbeiter, die hier mit im Amtsgericht ihr Zuhause finden werden.
4: Derzeit

0: Zurzeit befindet sich das Amtsgericht noch am westlichen Stadtrand. Mit dem Umzug an den neuen Standort an der Darre rückt das Gericht künftig in das Herz der Stadt. Dadurch soll nicht nur die Erreichbarkeit verbessert, sondern auch die Aschersleben Innenstadt nachhaltig belebt werden.
1: Wir reden ja nicht nur von einem Amtsgericht, sondern von einem Mahngericht auch, ein zentrales Mahngericht, was für drei Länder zuständig ist, nämlich Thüringen und Sachsen und natürlich Sachsen-Anhalt. Der soziale Dienst kommt hier noch rein. Es wird belebt werden. Wir werden über 70 Mitarbeiter haben. Aber wichtig ist ja auch das, was sozusagen dann auch täglich hier mit in das Gericht hineinkommt und auch historisch sicherlich sehr wertvoll. Und ich denke, für die Stadt ein wirklich wichtiges Gebäude. Und ich gehe auch davon aus, dass das auch entsprechend hier angenommen wird.
0: Realisiert wird das Bauvorhaben von der Immobilien- und Projektmanagementgesellschaft Sachsen-Anhalt im Auftrag des Landes. Dem Bau vorausgegangen war ein städtebaulicher Wettbewerb, aus dem drei Entwürfe hervorgingen.
2: Hier konnte sich ein Entwurf durchsetzen, der dem Ambiente bzw. auch dem Anspruch der ältesten Stadt Sachsen-Anhalts hier im Zentrum durchaus gerecht wird. Wir haben sehr viel Wert darauf gelegt, dass es eine umgebungsangepasste Bebauung ist, sprich was die Höhen des Gebäudes angeht. Wir haben geschaut, dass wir die ehemaligen bzw. historisch gewachsenen Straßenzüge aufnehmen und das, was auch in der vergangenen Zeit, bevor dieser Standort hier zerstört worden ist, wieder aufgebaut wird, sodass das Stadtbild sich dann auch erweitert bzw. nochmal belebt wird durch das, was wir errichten.
0: Neben dem Amtsgericht werden dort auch das zentrale Mahngericht für Sachsen-Anhalt sowie für die Freistaaten Sachsen und Thüringen sowie der soziale Dienst der Justiz für Aschersleben und Staßfurt untergebracht. Gleichzeitig steht ein energieeffizienter und klimafreundlicher Bau im Mittelpunkt der Planungen.
2: Das Land Sachsen-Anhalt hat ja sowieso das Ziel, ich glaube bis 2045 oder sogar schon bis 2040 alle Immobilien klimaneutral zu betreiben. Natürlich, wenn wir neu bauen, haben wir das im Blick. Sehen Sie es mir bitte nach, unsere Planungen laufen dazu gerade an. Aber wir haben natürlich vor, Solarstrom zu nutzen, wo Aschersleben ja auch mit der hiesigen Wohnungsbaugesellschaft eine Vorreiterrolle übernommen hat. Dem können wir nicht ganz folgen, aber wir werden dieses Thema auch für uns aufnehmen, dass wir Photovoltaik berücksichtigen. Wir schauen, dass wir natürlich Baustoffe verwenden, die auch recyclingfähig sind. Wir schauen, dass wir das Objekt vernünftig dämmen, dass wir nicht so viel Heizenergie hier verbrauchen oder auch in warmen Tagen, wie wir es jetzt gerade haben, ein vernünftiges Raumklima hier erzeugen können und das auf einem energetisch vernünftigen Niveau.
0: Für einige Überraschungen sorgten die archäologischen Untersuchungen auf dem Baugelände. Dabei wurden rund 500 Befunde dokumentiert, die wertvolle Einblicke in die Geschichte des Areals liefern.
3: Wir haben hier durch verschiedene Zeitstellungen was gefunden. Also nicht nur das, was erwartet wurde, sprich aus dem Mittelalter und jünger, sondern eben auch aus älteren Horizonten. Und das Tolle hier war, dass wir aus der römischen Kaiserzeit noch Siedlungsnachweise nachweisen konnten. Sprich, römische Kaiserzeit heißt 2., 3. Jahrhundert nach Christus hier in der Region, also hier bei dem Fundplatz. Da sonst sind wir immer ein bisschen, sagen wir mal, zwischen 0 und 4. Jahrhundert, aber hier so 2., 3. Jahrhundert nach Christus. Und da konnten wir einen Siedlungsplatz schon nachweisen. Also vor der mittelalterlichen Besiedlung noch mehrere hundert Jahre vorher diesen Siedlungsplatz aus der römischen Kaiserzeit. Mit Siedlungsgruben, mit einem Grubenhaus, mit Webgewichten. Also man konnte im Prinzip hier noch sehen, wie da mal eine Stoffbahn hergestellt wurde auf einem Webstuhl. Also wir haben zum Beispiel einen kleinen Fingerring aus Glas, aber eben auch die angesprochenen Webgewichte. Und ja, es ist querbeet alles Mögliche dabei. Es ist jetzt nicht das super Highlight, also wir haben kein Gold. Die Frage kommt ja immer, habt ihr Gold gefunden? Das haben wir in diesem Fall nicht, aber es ist ein schönes, breites Spektrum und das ist eigentlich für uns spannender als so ein ganz besonderer, wo uns natürlich immer, wir freuen uns über tolle Funde, aber das breite Spektrum macht eigentlich das aus, weil wir damit datieren können, weil wir damit die Befunde ansprechen können und das ist das ganz Wichtige.
0: Auch die Stadt Aschersleben blickt optimistisch auf den bevorstehenden Baubeginn. Oberbürgermeister Steffen Amme erhofft sich durch den neuen Standort zusätzliche Impulse für die Innenstadt.
4: Wir hoffen, dass sich das neue Justizgebäude natürlich dann auch

0: in das städtebauliche Bild einprägt und einfügt. Und das war auch von Anfang an unser Ansinnen, gemeinsam mit dem Land hier diesen städtebaulichen Wettbewerb vorzuschalten. Das haben wir auch getan. Und insofern bin ich mir ziemlich sicher, dass es sich städtebaulich gut in die Historie der ältesten Stadt auch einfügt. Auf der anderen Seite sind wir natürlich sehr stolz, dass dieses Gebäude hier mitten in der Innenstadt errichtet wird, weil es schafft nicht nur Arbeitsplätze. Wir gehen auch ganz stark davon aus, dass es nachhaltig auch zur Stärkung der Kaufkraft in der Innenstadt beiträgt, dass die Mitarbeiterinnen und Mitarbeiter den Weg auch in die Innenstadt finden zum Einkaufen, zum Essen, aber natürlich auch den einen oder anderen Bürger, der einen Termin im Amtsgericht dann zukünftig hat, auch noch etwas verweilen wird in der Innenstadt. Das erhoffen wir uns natürlich sehr stark. Nicht nur, dass dieses Gebäude hier an dieser Stelle entsteht, dass die Baulücke geschlossen wird, sondern dass natürlich dann auch letztendlich nachhaltig etwas für die Innenstadt dabei rausspringt, unter anderem Stärkung der Kaufkraft.
1: Die endgültigen Baukosten lassen sich derzeit noch nicht beziffern. Nach aktuellem Planungsstand soll das neue Amtsgericht zwischen 2029 und 2030 fertiggestellt werden.
2: Gehen Sie von einem mittleren zweistelligen Millionenbetrag aus und dann wollen wir mal gucken, wie schnell wir jetzt anfangen können, dass wir dann auch, sage ich mal, einen überschaubaren Zeitraum, die auch etwas Vorsicht ja dann hier auch übergeben können.
1: Mit dem Neubau erhält Aschersleben nicht nur ein modernes und nachhaltiges Gerichtsgebäude, das Projekt soll zugleich einen wichtigen Beitrag zur weiteren Entwicklung der Innenstadt leisten und diese langfristig attraktiver und lebendiger machen.
3: Ontras bereitet eine Ferngasleitung zwischen Bobber und Apollensdorf auf den Transport von Wasserstoff vor. Damit diese Arbeiten wie geplant durchgeführt werden können, muss Erdgas aus den Transportsystemen entfernt werden. Dazu ist es notwendig, das Restgas, welches nach Abpumpen großer Mengen noch in der Leitung verblieben ist, abzufackeln. Das sogenannte Abfackeln ist dieser Tage in der Verdichterstation Bobber gut zu beobachten gewesen. Bodenfackeln bringt Ontras nur zum Einsatz, wenn, so wie in diesem Fall, das Gas nicht im Vorfeld vollständig entfernt werden kann. Der Klimaeffekt des beim Abfackeln entstehenden CO2 ist circa 10-mal geringer im Vergleich zum sonst üblichen Ausblasen des Erdgases. Ontras stellt in der Region bestehende Erdgasleitungen auf den Transport von reinem Wasserstoff um. Eines der wichtigsten Teilstücke im Kernnetz führt über knapp 400 Kilometer von Lubmin an der Ostsee direkt bis nach Bobbau. Gleich neben der Verdichterstation Bobbau entsteht eine neue Wasserstoff-Gasdruckregel- und Messanlage. Sie dient als technologische Einheit zur Übernahme von Wasserstoff aus dem Netz, unter anderem der Jagal-Leitung.

0: Vielfalt, Chancengleichheit und Barrierefreiheit. Diese Themen standen beim diesjährigen Tag der Lehre der Hochschule Anhalt im Mittelpunkt. Unter dem Motto »Kleine Schritte, große Wirkung« kamen Lehrende und Studierende im Kloster Bernburg zusammen, um gemeinsam neue Ideen für eine inklusive Hochschullehre zu entwickeln. Den Auftakt bildete ein Fachvortrag zum Thema Diversity Competence. Anschließend beschäftigten sich die Teilnehmenden in Workshops mit Fragen rund um barrierefreie Lehre, unbewusste Vorurteile und die Gestaltung inklusiver Lehrräume.
1: Ja, wir sind in unserem Kloster in Bernburg, eine ganz tolle Location, und wir begehen heute den Tag der Lehre an der Hochschule Anhalt. Und dieser Tag der Lehre, der dient dazu, das Thema Lehrkonzeption und Qualität in der Lehre in den Fokus zu rücken. Ja, wir haben das unter das Thema Diversität gestellt, und dieses Thema Diversität hat zunehmende Bedeutung im Hochschulkontext. Wir wollen Lehre diversitätssensibel gestalten und insgesamt dafür sorgen, dass mehr Gleichberechtigung, mehr Inklusion passiert, dass Menschen ihren Fähigkeiten entsprechend ausgebildet werden. Und das muss sich eben auch in der Lehre niederschlagen.
0: Im Mittelpunkt stand dabei der gemeinsame Austausch. In kleinen Gruppen entwickelten die Teilnehmenden praxisnahe Konzepte, die den Hochschulalltag für alle zugänglicher machen sollten. Die Ideen entstanden direkt während der Veranstaltung, ko-kreativ und mit Blick auf die praktische Umsetzung.
2: Mein Name ist Peter Kiep und ich bin wissenschaftlicher Mitarbeiter. Eine Aufgabe, der ich nachkomme, ist die Auseinandersetzung mit dem Thema Diversity und der Frage, wie können Studierende Chancengerechtigkeit erfahren, da im Studium eine Vielzahl von Diskriminierungen zum Alltag der Studierenden gehören. In dem Vortrag ging es erstmal grundsätzlich darum, aufzuzeigen, wie positionieren sich deutsche Hochschulen, wie sind die Entwicklungen an deutschen Hochschulen, unter welchen Voraussetzungen studieren Studierende eigentlich, genau, und was können Lehrende tun, um auf verschiedene Bedarfe einzugehen, wie beispielsweise, wie kann ich Studierende, die eine Behinderung haben, die eine gesundheitliche Beeinträchtigung haben, die diskriminiert werden, beispielsweise aufgrund des Geschlechts oder die Rassismuserfahrungen haben. Wie kann ich diese Studierenden sehen und ihnen methodisch, didaktisch gerecht werden?
0: Diversität betrifft viele Bereiche des Hochschullebens. Ziel ist es, Barrieren abzubauen und allen Studierenden gleiche Chancen auf erfolgreiche Teilhabe zu ermöglichen. Dabei geht es aber nicht nur um bauliche Barrierefreiheit, sondern auch um einen respektvollen und offenen Umgang miteinander.
2: Also eine Möglichkeit ist es natürlich, dass sich Studierende gemeinsam diesem Thema annehmen. Das heißt, ein Weg ist immer der Beschwerdeweg, darauf aufmerksam zu machen, das Gespräch zu suchen. Das sind die Möglichkeiten, die die Studierenden haben, ja. Also es gibt verschiedene Versuche, um auch diejenigen zu erreichen, die weniger Interesse an dem Thema haben. Und es gibt auch Menschen, die dann während des Workshops oder während einer Weiterbildung merken, hey, das ist ein Thema, das ist wirklich wichtig, damit sollte ich mich mal auseinandersetzen. Das heißt, es kann immer auch dazu führen, eine Weiterbildung dafür eine gewisse Sensibilität zu erreichen. Aber es gibt auch Menschen, bei denen ganz klar gesagt werden muss, da ist der Weg, der gegangen wird, völlig egal. Wenn jemand kein Interesse an der Thematik hat, wird die Person auch keine Weiterbildung besuchen und sich für diese Themen nicht interessieren.
0: Zum Abschluss präsentierten die Arbeitsgruppen ihre Konzepte in kurzen Elevator-Pitches. Das Publikum entscheidete anschließend, welche Ideen mit dem Lehrpreis der Hochschule Anhalt und einem Preisgeld zur Umsetzung ausgezeichnet werden. Außerdem wurde erstmals der Gleichstellungspreis verliehen.
2: Ein Punkt, den ich sehr, sehr wichtig finde, ist, dass die Professionalisierung von Dozierenden den Aspekt Diversity-Bewusstsein mitdenkt. Das im Idealfall verpflichtend, weil ich denke, dass es gerade mit dem Blick auf Studierende, anders als beispielsweise in der Lehramtsausbildung, wo man 5 Jahre studiert und nochmal anschließend 1,5 Jahre das Staatsexamen macht, es ist gerade in der Arbeit mit Studierenden so, dass Aspekte wie die Auseinandersetzung mit der Lerngruppe, was hat sie für Bedarfe, nicht so ausgebildet wird, wie es an Schulen der Fall ist, weshalb ich mir schon wünschen würde, dass dieses Thema verpflichtender Bestandteil wird der Professionalisierung von Lehrenden.
0: Die Entwicklungen der letzten Jahre zeigen, dass Diversität zu den Top-Themen in deutschen Hochschulen zählt, sagte uns Dr. Peter Kiep. Der Tag der Lehre zeigt also klar und deutlich: Die Hochschule Anhalt setzt ein Zeichen für eine vielfältige und inklusive Hochschulkultur. Oft sind es schon kleine Veränderungen, die eine große Wirkung entfalten können. Mit neuen Ideen und dem gemeinsamen Engagement von Lehrenden und Studierenden. Wenn sich der Platz rund um den Kemberger Kirchturm in einen mittelalterlichen Markt verwandelt, ist das für viele Besucher längst zu einer festen Tradition geworden. Organisiert wird das Spektakel vom Kemberger Lebzeiten e.V., der auch in diesem Jahr wieder ein abwechslungsreiches Programm für die ganze Familie auf die Beine stellt. Doch wie ist die Idee zu diesem Fest überhaupt entstanden? Und mit wie vielen Gästen wird denn inzwischen gerechnet?
3: Ja, wir sind einfach dazu gekommen. Unser Verein gibt es jetzt ca. 25 Jahre, ich glaube 26 Jahre, genau weiß ich jetzt gar nicht. Und wir haben immer beim Lutherfest teilgenommen. Und dann ist so in dem kleinen Kreis entstanden, haben wir gesagt, ach, das können wir auch. Natürlich nicht ganz so groß wie Luthers Hochzeit, aber im kleinen Rahmen für Kemberg die Möglichkeit. Und da haben wir damit angefangen. Das ist das 23. Fest, was wir machen. Und es wird sehr gut angenommen. Das ist immer so ein bisschen schwierig. Es kommt immer aufs Wetter drauf an. Mal gucken, wie es dieses Jahr wird, weil die Sonne uns ja doch Freude bereitet, aber eben doch auch quält mit der Hitze, die wir haben. Es bewegt sich immer so um die 500 Gäste. Manchmal sind es auch mehr, manchmal weniger. Das ist immer unterschiedlich, weil eben auch viele Teilnehmer da sind, also von anderen Vereinen, die keinen Eintritt zahlen. Und da können wir es natürlich schlecht kalkulieren, also kann ich es schlecht ausrechnen, wie viele Teilnehmer waren. Aber so Zahlende sind immer so um die 500, vielleicht mal mehr, mal weniger.
0: Am Samstag erwartete die Besucher ein bunter Mix aus mittelalterlicher Unterhaltung, Musik und Mitmachangeboten. Nach der traditionellen Eröffnung mit dem Kranz hochziehen, laden Händler und Handwerker zum Bummeln ein. Schwertkämpfer zeigen Schaukämpfe und beziehen auch das Publikum mit ein. Während am Abend eine spektakuläre Feuershow den Markttag abrundete. Ein besonderes Highlight in diesem Jahr, der Auftritt des Duos Confilius. Mit mittelalterlichen Klängen, Einflüssen aus Skandinavien und den Balken sowie Jonglage und Feuerartistik versprachen die Künstler ein außergewöhnliches Erlebnis. Daneben sorgten Kinderschminken, Torwandschießen und weitere Mitmachaktionen dafür, dass auch die jüngsten Gäste auf ihre Kosten kommen. Musikalisch wird es außerdem beim Paulus-Oratorium der Kemberger und Rother Kantorei. Für das leibliche Wohl wurde während des gesamten Tages gesorgt. Am Abend übernahm schließlich DJ Silvio und lud zum gemeinsamen Feiern auf dem Kirchplatz ein. Den Abschluss des Festwochenendes bildete am Sonntag ein Gottesdienst unter freiem Himmel. Im Anschluss waren die Besucher zum Frühshoppen mit Speckkuchen und musikalischen Begleitungen eingeladen.
4: Das Wetter ist zwar etwas durchwachsen, aber die Feuerwehr sollte es ja gewohnt sein, nass zu werden. 250 Teilnehmerinnen und Teilnehmer trafen sich am vergangenen Wochenende in Preetsch, um beim inzwischen 25. Wittenberger Kreiszeltlager der Jugendfeuerwehr mitzuzelten. Ganze 18 verschiedene Jugendfeuerwehren waren vor Ort, um spannende Aktionen mitzuerleben.
5: Wir starten heute ganz klassisch mit einer Gruppenstaffette, wo sich die Jugendfeuerwehren messen und ihr Erlerntes aus den letzten vergangenen Jahren präsentieren können. Da wird sich gegenseitig angefeuert und motiviert und das macht immer sehr viel Spaß zu sehen, wie die sich dann anfeuern und wie viel Spaß die haben. Und für den Sonntag haben wir einen Orientierungsmarsch geplant. Der geht durch die komplette Ortschaft Preetsch. Das sind ungefähr so 6,3 Kilometer mit verschiedenen Stationen, die sich die Stadt Bad Schmiedeberg ausgedacht hat und das auch komplett organisieren, diesen Orientierungsmarsch. Das ist für den gesamten Sonntag geplant. Und am Montag lassen wir das Ganze so ein bisschen locker ausklingen. Dann machen wir ein Spiel ohne Grenzen, was sich auch die einzelnen Städte überlegt haben mit verschiedenen Stationen.
4: Zum 25. Jubiläum ist dieses Jahr aber auch etwas ganz Besonderes für die Jugendlichen geplant. Zusammen mit anderen Behörden findet am Montag der sogenannte Blaulichtnachmittag statt.
5: Am Nachmittag werden wir erstmals einen Blaulichtnachmittag hier im Zeltlager haben, wo uns die Wasserwacht, die Bundeswehr, die Polizei, das Forstamt und das THW unterstützen werden. Die machen dann hier ein paar Stationen, wo die Kinder mal einen Einblick kriegen können, was es noch so gibt in der Blaulichtfamilie.
4: Für die jungen Feuerwehrleute ist das Zeltlager wieder ein Highlight. Hier steht Spaß und Gemeinschaft im Vordergrund. Das scheint bei den Jugendlichen auch anzukommen. Mit viel Vorfreude in den Gesichtern warteten sie gespannt auf die kommenden Tage.
6: Ja, wir freuen uns schon drauf, dass wir auch einfach zusammenwachsen mehr, gerade weil jetzt so viele neu sind auch bei uns, dass wir halt einfach lernen, miteinander gut zu funktionieren und als Team zusammenzuwachsen. Ja.
4: Auch Landrat Christian Tilsch durfte bei der Eröffnungsveranstaltung

0: Haltung ein paar Worte an die Feuerwehrleute sprechen. Er betont die Bedeutung der Feuerwehren für die Sicherheit im Landkreis. Nachwuchsarbeit wie das Kreiszeltlager seien enorm wichtig für den Erhalt dieser Behörde.
1: Ich bin froh darüber, dass unser Kreisfeuerwehrverband alle 2 Jahre dieses große Zeltlager organisiert. Im Regelfall so immer um die 200 und mehr Kinder aus dem gesamten Landkreis, die da sind. Und sich mehrere Tage hier miteinander messen, lernen, Kameradschaft erleben und sich so ein bisschen zusammenschweißen, auch mal gucken, was machen andere. Also ich finde das grandios und deswegen unterstützen wir das auch als Landkreis materiell und finanziell, organisatorisch und haben auch jetzt schon wieder darüber gesprochen, wie wir das in 2 Jahren noch ausbauen können und auf dem Weg dahin.
0: Das Ziel der Veranstaltung sei, den Zusammenhalt der Jugendlichen zu fördern und die fachliche Kompetenz zu stärken, so Oliver Hoppe, Kreisbrandleiter des Landkreises Wittenberg. Diese Maßnahmen scheinen auch zu wirken, denn der Nachwuchs in den Ortschaften steht stark.
2: Also ich muss sagen, wir sind, was den Feuerwehrnachwuchs angeht, im Landkreis sehr gut aufgestellt. Wir sind bei den Top 3 im Land dabei, wo wir sagen können, wir haben wirklich eigentlich Probleme, Betreuer zu finden, die den ganzen Nachwuchs ja auch betreuen während der Ausbildung, während solcher Veranstaltungen. Wir sind auf einem sehr, sehr guten Weg, was die Kinderfeuerwehren angeht. Also wir haben auch viele Jugendliche jetzt hier dabei, die in der Kinderfeuerwehr angefangen haben vor 6, 7 Jahren und jetzt hier mit dabei sind. Auch Betreuer, die mal in der Kinderfeuerwehr waren, die jetzt schon Einsätze mitfahren und hier als Betreuer fungieren. Also da sind wir wirklich sehr gut aufgestellt, auch aufgrund dessen, dass wir so tolle Betreuer haben und Kinder- und Jugendwarte im Landkreis. Ohne die wäre das auch gar nicht möglich. Und das ist wirklich sehr toll und da können wir wirklich stolz drauf sein, dass wir da so gut aufgestellt sind.
0: Ob über Familie, Freunde oder über Werbung. Kinder und Jugendliche scheinen ihren Weg zur Feuerwehr zu finden und nicht mehr wegzuwollen. Auch wegen Veranstaltungen wie dem Kreiszeltlager. Wenn weiterhin mit so viel Spaß und Hingabe die Aufgaben und Werte der Feuerwehren nahegebracht werden, besteht kein Zweifel für die Sicherheit unserer Zukunft. 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
0: Eine Nachbarschaft wird doch viel schöner, wenn sich Nachbarn auch kennenlernen und natürlich auch zusammen feiern. Am vergangenen Sonntag fand wieder das inzwischen 23. Sommerfest am Lerchenberg statt. Veranstaltet vom Senioren- und Pflegezentrum sowie den lokalen Wohnungsgesellschaften Vivok und WBG konnten Bewohner und Interessierte vorbeikommen, um das Programm zu genießen. Man wolle mit dem Fest bessere Angebote für die Gegend schaffen und die Bewohner zusammenbringen.
5: Ja, wir machen das seit 20 Jahren, oder mehr als 20 Jahre sind wir schon präsent, gemeinsam mit der Genossenschaft und dem SPZ, weil uns das wichtig ist, dass wir im Quartier für die Bewohner ein Angebot schaffen wollen. Niederschwellig und für jeden erreichbar. Und deswegen finde ich es einen richtigen Ansatz, hier dauerhaft platziert zu werden, beziehungsweise ein Angebot zu unterbreiten für die Bewohner.
0: Am Samstag konnte man sich ein besseres Bild vom Seniorenpflegezentrum am Lerchenberg machen. Der Tag der offenen Tür lud dazu ein, die Einrichtung kennenzulernen und sich zu informieren. Das Highlight am Sonntag war dann ein Jubel des Schlagersängers Wolfgang Petri, der mit seinen Hits überzeugte. Wer hier gefeiert hat, tat sich aber nicht nur selbst etwas Gutes. Unter anderem mit einer Tombola wurden Spenden für einen guten Zweck gesammelt.
5: Ja, wir unterstützen seit Jahren immer Projekte in den einzelnen Wohngebieten. Diesmal ausnahmsweise Wittenberg-West mit dem Nachbarschaftstreff. Aber Ziel ist es auch, die verschiedenen Treffs in den Wohngebieten immer wieder zu unterstützen. Und deswegen geht der diesjährige Tombola-Erlös zugunsten des Nachbarschaftstreffs. Der Hauptpreis ist vier Tage oder ein verlängertes Wochenende an der Ostsee in Kosovo. Und da sind wir ganz stolz drauf, sind unsere eigenen Ferienwohnungen, die wir damit angeboten haben.
0: Die Tombola war aber nicht die einzige Möglichkeit, etwas Gutes zu tun. Ein ganz besonderer Bücherstand lockte zum Mitlesen für einen guten Zweck.
5: Den Bücherstand haben wir auch schon seit über 20 Jahren, wo wir auch wieder diese Einnahmen spenden werden. Und jeder Bewohner, der bei uns wohnt, kann immer alte Bücher abgeben. Und dadurch, dass man ein- und auszieht aus den Wohnungen, bleibt immer wieder was übrig. Und wir stellen das dann anderen Personen zur Verfügung, die diese Spenden wieder dann uns zukommen lassen können. Und wir stellen das wieder einem Zweck zur Verfügung im Quartier. Irgendwas. Entweder sind es Bänke, sind Spieleinrichtungen, was auch immer. Und wir suchen jedes Jahr eine neue Zielrichtung, was wir damit verfolgen können.
0: Mit dieser Veranstaltung scheint die WBG aber noch nicht genug vom Feiern zu haben. Man wolle solche Angebote in allen Quartieren schaffen, um die Menschen vor Ort zusammenzubringen.
5: Für uns ist es wichtig, dass wir in jedem Quartier ein Angebot für die Bewohner schaffen. Wir werden auch im Dreunschen Bach Ende des Jahres da nochmal nach außen hin in die Wahrnehmbarkeit gehen, einfach um den Leuten was anzubieten. Also Dreunschen Bach, Lerchenberg ist nochmal separat, dann hier oben Lerchenberg. Es ist wichtig, dass in jedem Quartier Veranstaltungen stattfinden, dass man sozusagen aus der Anonymität rauskommt und aus der Wohnung und mal die Nachbarschaften kennenlernt. Deswegen versuchen wir das überall dezentral zu organisieren und diesen Weg verfolgen wir seit Jahren und versuchen das auch fortzusetzen. Und ich denke, das ist ein ganz guter Weg und die Resonanz gibt uns scheinbar doch recht.
0: Bei dem Sommerfest am Lerchenberg scheinen alle Gäste auf ihre Kosten gekommen zu sein. Ob Schlagerfans, Hüpfburgen-Enthusiasten oder Lesewürmer, hier wurden alle bestens versorgt. Die weiteren Projekte geben sicherlich auch einen Grund zu feiern. Wittenberger Einwohner dürfen also gespannt bleiben, was da alles noch auf sie zukommt.
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6: Die beiden jungen Fischadler im Fischadlerhorst am Muldestausee trainieren eifrig ihre Flugmuskulatur. Das Weibchen ist dabei stets in der Nähe, um die Kleinen zu beobachten und zu beschützen. Zwischen den intensiven Übungseinheiten gönnen sich die Jungen eine Pause. Nach dem Training wird ausgiebig geruht, um Kraft für die nächsten Herausforderungen zu sammeln. Unterdessen bringt das Männchen weiterhin zuverlässig Fisch zum Horst, wie hier bei einem anderen Fischadler am Beetsee in Brandenburg zu sehen ist. In den kommenden Tagen rechnet man mit den ersten Flugversuchen der beiden Jungvögel. Wer das aktuelle Ferienprogramm im Haus am See in Schleiz besucht, hat die einmalige Chance, diesen ersten Start live zu erleben und auf dem großen Bildschirm im Haus am See in Muldestausee mitzuverfolgen. Genauere Infos zum Ferienprogramm findet man unter www.informationszentrum-hausamsee-schleiz.de.
7: Im historischen Stadtkern von Aschersleben entsteht auf einer rund 3400 Quadratmeter großen Fläche der Neubau des Amtsgerichtes. Den ersten Spatenstich für das Bauprojekt setzten am 3. Juli Sachsen-Anhalts Finanzminister Michael Richter sowie die Ministerin für Justiz und Verbraucherschutz Franziska Weidinger.
8: Hier finden ungefähr dann 60 Bedienstete des Amtsgerichts Aschersleben dann ihr neues Büro zu Hause, kann man sagen, in modernen Räumen mit neuester Technik, E-Aktensystem und allem, was dazugehört, für was ein Amtsgericht so braucht. Zugleich kommen die Kollegen, die bei der Außenstelle Staßfurt auch das zentrale Mahngericht für uns bearbeiten, kommen dann auch hier mit her und da wird ein zentraler Standort wieder geschaffen. Außerdem wird der soziale Dienst der Justiz, der sich mit straffälligen Hilfe und ähnlichen Opferschutzbelangen beschäftigt, hier auch ein paar Büros haben. Das sind ungefähr 6 Sozialarbeiter, die hier mit im Amtsgericht ihr Zuhause finden werden.
7: Derzeit befindet sich das Amtsgericht noch am westlichen Stadtrand. Mit dem Umzug an den neuen Standort an der Darre rückt das Gericht künftig in das Herz der Stadt. Dadurch soll nicht nur die Erreichbarkeit verbessert, sondern auch die Aschersleben-er Innenstadt nachhaltig belebt werden.
9: Wir reden ja nicht nur von einem Amtsgericht, sondern von einem Mahngericht auch, ein zentrales Mahngericht, was für 3 Länder zuständig ist, nämlich Thüringen und Sachsen und natürlich Sachsen-Anhalt. Der soziale Dienst kommt hier noch rein. Es wird belebt, wenn wir werden über 70 Mitarbeiter haben. Aber wichtig ist ja auch das, was sozusagen dann auch täglich hier mit in das Gericht hineinkommt und auch historisch sicherlich sehr wertvoll. Und ich denke, für die Stadt ein wirklich wichtiges Gebäude. Und ich gehe auch davon aus, dass das auch entsprechend hier angenommen wird.
7: Realisiert wird das Bauvorhaben von der Immobilien- und Projektmanagementgesellschaft Sachsen-Anhalt im Auftrag des Landes. Dem Bau vorausgegangen war ein städtebaulicher Wettbewerb, aus dem 3 Entwürfe hervorgingen.
10: Hier konnte sich ein Entwurf durchsetzen, der dem Ambiente bzw. auch dem Anspruch der ältesten Stadt Sachsen-Anhalts hier im Zentrum durchaus gerecht wird. Wir haben sehr viel Wert darauf gelegt, dass es eine umgebungsangepasste Bebauung ist, sprich was die Höhen des Gebäudes angeht. Wir haben geschaut, dass wir die ehemaligen bzw. historisch gewachsenen Straßenzüge aufnehmen und das, was auch in der vergangenen Zeit, bevor dieser Standort hier zerstört worden ist, wieder aufgebaut wird, sodass das Stadtbild sich dann auch erweitert bzw. nochmal belebt wird durch das, was wir errichten.
7: Neben dem Amtsgericht werden dort auch das zentrale Mahngericht für Sachsen-Anhalt sowie für die Freistaaten Sachsen und Thüringen sowie der soziale Dienst der Justiz für Aschersleben und Staßfurt untergebracht. Gleichzeitig steht ein energieeffizienter und klimafreundlicher Bau im Mittelpunkt der Planungen.
10: Das Land Sachsen-Anhalt hat ja sowieso das Ziel, ich glaube bis 2045 oder sogar schon bis 2040 alle Immobilien klimaneutral zu betreiben. Natürlich, wenn wir neu bauen, haben wir das im Blick. Sehen Sie es mir bitte nach, unsere Planungen laufen dazu gerade an, aber wir haben natürlich vor, Solarstrom zu nutzen, wo Aschersleben ja auch mit der hiesigen Wohnungsbaugesellschaft eine Vorreiterrolle übernommen hat. Dem können wir nicht ganz folgen, aber wir werden dieses Thema auch für uns aufnehmen, dass wir Photovoltaik berücksichtigen. Wir schauen, dass wir natürlich Baustoffe verwenden, die auch recyclingfähig sind. Wir schauen, dass wir das Objekt vernünftig dämmen, dass wir nicht so viel Heizenergie hier verbrauchen oder auch in warmen Tagen, wie wir es jetzt gerade haben, ein vernünftiges Raumklima hier erzeugen können und das auf einem energetisch vernünftigen Niveau.
7: Für einige Überraschungen sorgten die archäologischen Untersuchungen auf dem Baugelände. Dabei wurden rund 500 Befunde dokumentiert, die wertvolle Einblicke in die Geschichte des Areals liefern.
11: Wir haben hier durch verschiedene Zeitstellungen was gefunden. Also nicht nur das, was erwartet wurde, sprich aus dem Mittelalter und jünger, sondern eben auch aus älteren Horizonten. Und das Tolle hier war, dass wir aus der römischen Kaiserzeit noch Siedlungsnachweise nachweisen konnten. Sprich, römische Kaiserzeit heißt 2., 3. Jahrhundert nach Christus hier in der Region, also hier bei dem Fundplatz. Da sonst sind wir immer ein bisschen, sagen wir mal, zwischen 0. und 4. Jahrhundert, aber hier so 2., 3. Jahrhundert nach Christus. Und da konnten wir einen Siedlungsplatz schon nachweisen. Also vor der mittelalterlichen Besiedlung noch mehrere hundert Jahre vorher diesen Siedlungsplatz aus der römischen Kaiserzeit mit Siedlungsgruben, mit einem Grubenhaus, mit Webgewichten. Also man konnte im Prinzip hier noch sehen, wie da mal eine Stoffbahn hergestellt wurde auf einem Webstuhl. Also wir haben zum Beispiel einen kleinen Fingerring aus Glas, aber eben auch die angesprochenen Webgewichte und ja, es ist querbeet alles Mögliche dabei. Es ist jetzt nicht das super Highlight, also wir haben kein Gold. Die Frage kommt ja immer, habt ihr Gold gefunden? Das haben wir in diesem Fall nicht, aber es ist ein schönes, breites Spektrum und das ist eigentlich für uns spannender als so ein ganz besonderer, wo uns natürlich immer, wir freuen uns über tolle Funde, aber das breite Spektrum macht eigentlich das aus, weil wir damit datieren können, weil wir damit die Befunde ansprechen können und das ist das ganz Wichtige.
7: Auch die Stadt Aschersleben blickt optimistisch auf den bevorstehenden Baubeginn. Oberbürgermeister Steffen Amme erhofft sich durch den neuen Standort zusätzliche Impulse für die Innenstadt.
12: Wir hoffen, dass sich das neue Justizgebäude natürlich dann auch in das städtebauliche Bild einprägt und einfügt. Und das war auch von Anfang an unser Ansinnen, gemeinsam mit dem Land hier diesen städtebaulichen Wettbewerb vorzuschalten. Das haben wir auch getan. Und insofern bin ich mir ziemlich sicher, dass es sich städtebaulich gut in die Historie der ältesten Stadt auch einfügt. Auf der anderen Seite sind wir natürlich sehr stolz, dass dieses Gebäude hier mitten in der Innenstadt errichtet wird, weil es schafft nicht nur Arbeitsplätze. Wir gehen auch ganz stark davon aus, dass es nachhaltig auch zur Stärkung der Kaufkraft in der Innenstadt beiträgt, dass die Mitarbeiterinnen und Mitarbeiter den Weg auch in die Innenstadt finden zum Einkaufen, zum Essen, aber natürlich auch den einen oder anderen Bürger, der einen Termin im Amtsgericht dann zukünftig hat, auch noch etwas verweilen wird in der Innenstadt. Das erhoffen wir uns natürlich sehr stark. Nicht nur, dass dieses Gebäude hier an dieser Stelle entsteht, dass die Baulücke geschlossen wird, sondern dass natürlich dann auch letztendlich nachhaltig etwas für die Innenstadt dabei rausspringt, unter anderem Stärkung der Kaufkraft.
7: Die endgültigen Baukosten lassen sich derzeit noch nicht beziffern. Nach aktuellem Planungsstand soll das neue Amtsgericht zwischen 2029 und 2030 fertiggestellt werden.
9: Gehen Sie von einem mittleren zweistelligen Millionenbetrag aus und dann wollen wir mal gucken, wie schnell wir jetzt anfangen können, dass wir dann auch, sage ich mal, einen überschaubaren Zeitraum, die auch etwas Vorsicht ja dann hier auch übergeben können.
7: Mit dem Neubau erhält Aschersleben nicht nur ein modernes und nachhaltiges Gerichtsgebäude, das Projekt soll zugleich einen wichtigen Beitrag zur weiteren Entwicklung der Innenstadt leisten und diese langfristig attraktiver und lebendiger machen.
6: Ontras bereitet eine Ferngasleitung zwischen Bobber und Apollensdorf auf den Transport von Wasserstoff vor. Damit diese Arbeiten wie geplant durchgeführt werden können, muss Erdgas aus den Transportsystemen entfernt werden. Dazu ist es notwendig, das Restgas, welches nach Abpumpen großer Mengen noch in der Leitung verblieben ist, abzufackeln. Das sogenannte Abfackeln ist dieser Tage in der Verdichterstation Bobber gut zu beobachten gewesen. Bodenfackeln bringt Ontras nur zum Einsatz, wenn, so wie in diesem Fall, das Gas nicht im Vorfeld vollständig entfernt werden kann. Der Klimaeffekt des beim Abfackeln entstehenden CO2 ist circa 10-mal geringer im Vergleich zum sonst üblichen Ausblasen des Erdgases. Ontras stellt in der Region bestehende Erdgasleitungen auf den Transport von reinem Wasserstoff um. Eines der wichtigsten Teilstücke im Kernnetz führt über knapp 400 Kilometer von Lubmin an der Ostsee direkt bis nach Bobbau. Gleich neben der Verdichterstation Bobbau entsteht eine neue Wasserstoff-Gasdruckregel- und Messanlage. Sie dient als technologische Einheit zur Übernahme von Wasserstoff aus dem Netz, unter anderem der Jagal-Leitung.

Vielfalt, Chancengleichheit und Barrierefreiheit. Diese Themen standen beim diesjährigen Tag der Lehre der Hochschule Anhalt im Mittelpunkt. Unter dem Motto »Kleine Schritte, große Wirkung« kamen Lehrende und Studierende im Kloster Bernburg zusammen, um gemeinsam neue Ideen für eine inklusive Hochschullehre zu entwickeln. Den Auftakt bildete ein Fachvortrag zum Thema Diversity Competence. Anschließend beschäftigten sich die Teilnehmenden in Workshops mit Fragen rund um barrierefreie Lehre,

0: unbewusste Vorurteile und die Gestaltung inklusiver Lehrräume.
1: Ja, wir sind in unserem Kloster in Bernburg, eine ganz tolle Location, und wir begehen heute den Tag der Lehre an der Hochschule Anhalt. Und dieser Tag der Lehre, der dient dazu, das Thema Lehrkonzeption und Qualität in der Lehre in den Fokus zu rücken. Ja, wir haben das unter das Thema Diversität gestellt, und dieses Thema Diversität hat zunehmende Bedeutung im Hochschulkontext. Wir wollen Lehre diversitätssensibel gestalten und insgesamt dafür sorgen, dass mehr Gleichberechtigung, mehr Inklusion passiert, dass Menschen ihren Fähigkeiten entsprechend ausgebildet werden. Und das muss sich eben auch in der Lehre niederschlagen.
0: Im Mittelpunkt stand dabei der gemeinsame Austausch. In kleinen Gruppen entwickelten die Teilnehmenden praxisnahe Konzepte, die den Hochschulalltag für alle zugänglicher machen sollten. Die Ideen entstanden direkt während der Veranstaltung, co-kreativ und mit Blick auf die praktische Umsetzung.
2: Mein Name ist Peter Kiep und ich bin wissenschaftlicher Mitarbeiter. Eine Aufgabe, der ich nachkomme, ist die Auseinandersetzung mit dem Thema Diversity und der Frage, wie können Studierende Chancengerechtigkeit erfahren, da im Studium eine Vielzahl von Diskriminierungen zum Alltag der Studierenden gehören. In dem Vortrag ging es erstmal grundsätzlich darum, aufzuzeigen, wie positionieren sich deutsche Hochschulen, wie sind die Entwicklungen an deutschen Hochschulen, unter welchen Voraussetzungen studieren eigentlich. Genau. Und was können Lehrende tun, um auf verschiedene Bedarfe einzugehen, wie beispielsweise, wie kann ich Studierende, die eine Behinderung haben, die eine gesundheitliche Beeinträchtigung haben, die diskriminiert werden, beispielsweise aufgrund des Geschlechts oder die Rassismuserfahrungen haben, wie kann ich diese Studierenden sehen und ihnen methodisch, didaktisch gerecht werden?
0: Diversität betrifft viele Bereiche des Hochschullebens. Ziel ist es, Barrieren abzubauen und allen Studierenden gleiche Chancen auf erfolgreiche Teilhabe zu ermöglichen. Dabei geht es aber nicht nur um bauliche Barrierefreiheit, sondern auch um einen respektvollen und offenen Umgang miteinander.
2: Also eine Möglichkeit ist es natürlich, dass sich Studierende gemeinsam diesem Thema annehmen. Das heißt, ein Weg ist immer der Beschwerdeweg. Darauf aufmerksam zu machen, das Gespräch zu suchen. Das sind die Möglichkeiten, die die Studierenden haben, ja. Also es gibt verschiedene Versuche, um auch diejenigen zu erreichen, die weniger Interesse an dem Thema haben. Und es gibt auch Menschen, die dann während des Workshops oder während einer Weiterbildung merken, hey, das ist ein Thema, das ist wirklich wichtig, damit sollte ich mich mal auseinandersetzen. Das heißt, es kann immer auch dazu führen, eine Weiterbildung dafür eine gewisse Sensibilität zu erreichen. Aber es gibt auch Menschen, bei denen ganz klar gesagt werden muss, da ist der Weg, der gegangen wird, völlig egal. Wenn jemand kein Interesse an der Thematik hat, wird die Person auch keine Weiterbildung besuchen und sich für diese Themen nicht interessieren.
0: Zum Abschluss präsentierten die Arbeitsgruppen ihre Konzepte in kurzen Elevator-Pitches. Das Publikum entscheidete anschließend, welche Ideen mit dem Lehrpreis der Hochschule Anhalt und einem Preisgeld zur Umsetzung ausgezeichnet werden. Außerdem wurde erstmals der Gleichstellungspreis verliehen.
2: Ein Punkt, den ich sehr, sehr wichtig finde, ist, dass die Professionalisierung von Dozierenden den Aspekt Diversity-Bewusstsein mitdenkt. Das im Idealfall verpflichtend, weil ich denke, dass es gerade mit dem Blick auf Studierende, anders als beispielsweise in der Lehramtsausbildung, wo man 5 Jahre studiert und nochmal anschließend 1,5 Jahre das Staatsexamen macht, es ist gerade in der Arbeit mit Studierenden so, dass Aspekte wie die Auseinandersetzung mit der Lerngruppe, was hat sie für Bedarfe, nicht so ausgebildet wird, wie es an Schulen der Fall ist, weshalb ich mir schon wünschen würde, dass dieses Thema verpflichtender Bestandteil wird der Professionalisierung von Lehrenden.
0: Die Entwicklungen der letzten Jahre zeigen, dass Diversität zu den Top-Themen in deutschen Hochschulen zählt, sagte uns Dr. Peter Kiep. Der Tag der Lehre zeigt also klar und deutlich, die Hochschule Anhalt setzt ein Zeichen für eine vielfältige und inklusive Hochschulkultur. Oft sind es schon kleine Veränderungen, die eine große Wirkung entfalten können. Mit neuen Ideen und dem gemeinsamen Engagement von Lehrenden und Studierenden. Wenn sich der Platz rund um den Kemberger Kirchturm in einen mittelalterlichen Markt verwandelt, ist das für viele Besucher längst zu einer festen Tradition geworden. Organisiert wird das Spektakel vom Kemberger Lebzeiten e.V., der auch in diesem Jahr wieder ein abwechslungsreiches Programm für die ganze Familie auf die Beine stellt. Doch wie ist die Idee zu diesem Fest überhaupt entstanden? Und mit wie vielen Gästen wird denn inzwischen gerechnet?
3: Ja, wir sind einfach dazu gekommen. Unser Verein gibt es jetzt ca. 25 Jahre, ich glaube 26 Jahre, genau weiß ich jetzt gar nicht. Und wir haben immer beim Lutherfest teilgenommen. Und dann ist so in dem kleinen Kreis entstanden, haben wir gesagt, ach, das können wir auch. Natürlich nicht ganz so groß wie Luthers Hochzeit, aber im kleinen Rahmen für Kemberg die Möglichkeit. Und da haben wir damit angefangen. Das ist das 23. Fest, was wir machen. Und es wird sehr gut angenommen. Das ist immer so ein bisschen schwierig. Es kommt immer aufs Wetter drauf an. Mal gucken, wie es dieses Jahr wird, weil die Sonne uns ja doch Freude bereitet, aber eben doch auch quält mit der Hitze, die wir haben. Es bewegt sich immer so um die 500 Gäste. Manchmal sind es auch mehr, manchmal weniger. Das ist immer unterschiedlich, weil eben auch viele Teilnehmer da sind, also von anderen Vereinen, die keinen Eintritt zahlen. Und da können wir es natürlich schlecht kalkulieren, also kann ich es schlecht ausrechnen, wie viele Teilnehmer waren. Aber so Zahlende sind immer so um die 500, vielleicht mal mehr, mal weniger.
0: Am Samstag erwartete die Besucher ein bunter Mix aus mittelalterlicher Unterhaltung, Musik und Mitmachangeboten. Nach der traditionellen Eröffnung mit dem Kranz hochziehen, laden Händler und Handwerker zum Bummeln ein. Schwertkämpfer zeigen Schaukämpfe und beziehen auch das Publikum mit ein. Während am Abend eine spektakuläre Feuershow den Markttag abrundete. Ein besonderes Highlight in diesem Jahr, der Auftritt des Duos Confilius. Mit mittelalterlichen Klängen, Einflüssen aus Skandinavien und den Balken sowie Jonglage und Feuerartistik versprachen die Künstler ein außergewöhnliches Erlebnis. Daneben sorgten Kinderschminken, Torwandschießen und weitere Mitmachaktionen dafür, dass auch die jüngsten Gäste auf ihre Kosten kommen. Musikalisch wird es außerdem beim Paulus-Oratorium der Kemberger und Rother-Kantorei. Für das leibliche Wohl wurde während des gesamten Tages gesorgt. Am Abend übernahm schließlich DJ Silvio und lud zum gemeinsamen Feiern auf dem Kirchplatz ein. Den Abschluss des Festwochenendes bildete am Sonntag ein Gottesdienst unter freiem Himmel. Im Anschluss waren die Besucher zum Frühshoppen mit Speckkuchen und musikalischen Begleitungen eingeladen.
4: Das Wetter ist zwar etwas durchwachsen, aber die Feuerwehr sollte es ja gewohnt sein, nass zu werden. 250 Teilnehmerinnen und Teilnehmer trafen sich am vergangenen Wochenende in Preetsch, um beim inzwischen 25. Wittenberger Kreiszeltlager der Jugendfeuerwehr mitzuzelten. Ganze 18 verschiedene Jugendfeuerwehren waren vor Ort, um spannende Aktionen mitzuerleben.
5: Wir starten heute ganz klassisch mit einer Gruppenstaffette, wo sich die Jugendfeuerwehren messen und ihr Erlerntes aus den letzten vergangenen Jahren präsentieren können. Da wird sich gegenseitig angefeuert und motiviert und das macht immer sehr viel Spaß zu sehen, wie die sich dann anfeuern und wie viel Spaß die haben. Und für den Sonntag haben wir einen Orientierungsmarsch geplant. Der geht durch die komplette Ortschaft Preetsch. Das sind ungefähr so 6,3 Kilometer mit verschiedenen Stationen, die sich die Stadt Bad Schmiedeberg ausgedacht hat und das auch komplett organisieren, diesen Orientierungsmarsch. Das ist für den gesamten Sonntag geplant. Und am Montag lassen wir das Ganze so ein bisschen locker ausklingen. Dann machen wir ein Spiel ohne Grenzen, was sich auch die einzelnen Städte überlegt haben mit verschiedenen Stationen.
4: Zum 25. Jubiläum ist dieses Jahr aber auch etwas ganz Besonderes für die Jugendlichen geplant. Zusammen mit anderen Behörden findet am Montag der sogenannte Blaulichtnachmittag statt.
5: Am Nachmittag werden wir erstmals einen Blaulichtnachmittag hier im Zeltlager haben, wo uns die Wasserwacht, die Bundeswehr, die Polizei, das Forstamt und das THW unterstützen werden. Die machen dann hier ein paar Stationen, wo die Kinder mal einen Einblick kriegen können, was es noch so gibt in der Blaulichtfamilie.
4: Für die jungen Feuerwehrleute ist das Zeltlager wieder ein Highlight. Hier steht Spaß und Gemeinschaft im Vordergrund. Das scheint bei den Jugendlichen auch anzukommen. Mit viel Vorfreude in den Gesichtern warteten sie gespannt auf die kommenden Tage.
6: Ja, wir freuen uns schon drauf, dass wir auch einfach zusammenwachsen mehr, gerade weil jetzt so viele neu sind auch bei uns, dass wir halt einfach lernen, miteinander gut zu funktionieren und als Team zusammenzuwachsen. Ja.
4: Auch Landrat Christian Tilsch durfte bei der Eröffnungsveranstaltung ein paar Worte an die Feuerwehrleute sprechen. Er betont die Bedeutung der Feuerwehren für die Sicherheit im Landkreis. Nachwuchsarbeit wie das Kreiszeltlager seien enorm wichtig für den Erhalt dieser Behörde.
7: Ich bin froh darüber, dass unser Kreisfeuerwehrverband alle 2 Jahre dieses große Zeltlager organisiert. Im Regelfall so immer um die 200 und mehr Kinder aus dem gesamten Landkreis, die da sind. Und sich mehrere Tage hier miteinander messen, lernen, Kameradschaft erleben und sich so ein bisschen zusammenschweißen, auch mal gucken, was machen andere. Also ich finde das grandios und deswegen unterstützen wir das auch als Landkreis materiell und finanziell, organisatorisch und haben auch jetzt schon wieder darüber gesprochen, wie wir das in 2 Jahren noch ausbauen können und auf dem Weg dahin.
4: Das Ziel der Veranstaltung sei, den Zusammenhalt der Jugendlichen zu fördern und die fachliche Kompetenz zu stärken, so Oliver Hoppe, Kreisbrandleiter des Landkreises Wittenberg. Diese Maßnahmen scheinen auch zu wirken, denn der Nachwuchs in den Ortschaften steht stark.
5: Also ich muss sagen, wir sind, was den Feuerwehrnachwuchs angeht, im Landkreis sehr gut aufgestellt. Wir sind bei den Top 3 im Land dabei, wo wir sagen können, wir haben wirklich eigentlich Probleme, Betreuer zu finden, die den ganzen Nachwuchs ja auch betreuen während der Ausbildung, während solcher Veranstaltungen. Wir sind auf einem sehr, sehr guten Weg, was die Kinderfeuerwehren angeht. Also wir haben auch viele Jugendliche jetzt hier dabei, die in der Kinderfeuerwehr angefangen haben vor 6, 7 Jahren und jetzt hier mit dabei sind. Auch Betreuer, die mal in der Kinderfeuerwehr waren, die jetzt schon Einsätze mitfahren und hier als Betreuer fungieren. Also da sind wir wirklich sehr gut aufgestellt, auch aufgrund dessen, dass wir so tolle Betreuer haben und Kinder- und Jugendwart im Landkreis. Ohne die wäre das auch gar nicht möglich. Und das ist wirklich sehr toll und da können wir wirklich stolz drauf sein, dass wir da so gut aufgestellt sind.
4: Ob über Familie, Freunde oder über Werbung. Kinder und Jugendliche scheinen ihren Weg zur Feuerwehr zu finden und nicht mehr wegzuwollen. Auch wegen Veranstaltungen wie dem Kreiszeltlager. Wenn weiterhin mit so viel Spaß und Hingabe die Aufgaben und Werte der Feuerwehren nahegebracht werden, besteht kein Zweifel für die Sicherheit unserer Zukunft. 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
4: Eine Nachbarschaft wird doch viel schöner, wenn sich Nachbarn auch kennenlernen und natürlich auch zusammen feiern. Am vergangenen Sonntag fand wieder das inzwischen 23. Sommerfest am Lerchenberg statt. Veranstaltet vom Senioren- und Pflegezentrum sowie den lokalen Wohnungsgesellschaften WIBOG und WBG konnten Bewohner und Interessierte vorbeikommen, um das Programm zu genießen. Man wolle mit dem Fest bessere Angebote für die Gegend schaffen und die Bewohner zusammenbringen.
10: Ja, wir machen das seit 20 Jahren oder mehr als 20 Jahre sind wir schon präsent, gemeinsam mit der Genossenschaft und dem SPZ, weil uns das wichtig ist, dass wir im Quartier für die Bewohner ein Angebot schaffen wollen. Niederschwellig und für jeden erreichbar. Und deswegen finde ich es einen richtigen Ansatz, hier dauerhaft platziert zu werden, beziehungsweise ein Angebot zu unterbreiten für die Bewohner.
4: Am Samstag konnte man sich ein besseres Bild vom Senioren- und Pflegezentrum

0: Nachbarschaftspreis. Der Hauptpreis ist vier Tage oder ein verlängertes Wochenende an der Ostsee in Kosovo. Und da sind wir ganz stolz drauf, sind unsere eigenen Ferienwohnungen, die wir damit angeboten haben.
1: Die Tombola war aber nicht die einzige Möglichkeit, etwas Gutes zu tun. Ein ganz besonderer Bücherstand lockte zum Mitlesen für einen guten Zweck.
0: Den Bücherstand haben wir auch schon seit über 20 Jahren, wo wir auch wieder diese Einnahmen spenden werden. Und jeder Bewohner, der bei uns wohnt, kann immer alte Bücher abgeben. Und dadurch, dass man ein- und auszieht aus den Wohnungen, bleibt immer wieder was übrig. Und wir stellen das dann anderen Personen zur Verfügung, die diese Spenden wieder dann uns zukommen lassen können. Und wir stellen das wieder einem Zweck zur Verfügung im Quartier. Irgendwann. Entweder sind es Bänke, sind Spieleinrichtungen, was auch immer. Und wir suchen jedes Jahr eine neue Zielrichtung, was wir damit verfolgen können.
1: Mit dieser Veranstaltung scheint die WBG aber noch nicht genug vom Feiern zu haben. Man wolle solche Angebote in allen Quartieren schaffen, um die Menschen vor Ort zusammenzubringen.
0: Für uns ist es wichtig, dass wir in jedem Quartier ein Angebot für die Bewohner schaffen. Wir werden auch im Dreunischen Bach Ende des Jahres da nochmal nach außen hin in die Wahrnehmbarkeit gehen, einfach um den Leuten was anzubieten. Also Dreunischer Bach, Lerchenberg ist nochmal separat, denn hier oben Lerchenberg ist wichtig, dass in jedem Quartier Veranstaltungen stattfinden, dass man sozusagen aus der Anonymität rauskommt und aus der Wohnung und mal die Nachbarschaften kennenlernt. Deswegen versuchen wir das überall dezentral zu organisieren und diesen Weg verfolgen wir seit Jahren und versuchen das auch fortzusetzen. Und ich denke, das ist ein ganz guter Weg und die Resonanz gibt uns scheinbar doch recht.
1: Bei dem Sommerfest am Lerchenberg scheinen alle Gäste auf ihre Kosten gekommen zu sein. Ob Schlagerfans, Hüpfburgenenthusiasten oder Lesewürmer, hier wurden alle bestens versorgt. Die weiteren Projekte geben sicherlich auch einen Grund zu feiern. Wittenberger Einwohner dürfen also gespannt bleiben, was da alles noch auf sie zukommt.
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3: Die beiden jungen Fischadler im Fischadlerhorst am Muldestausee trainieren eifrig ihre Flugmuskulatur. Das Weibchen ist dabei stets in der Nähe, um die Kleinen zu beobachten und zu beschützen. Zwischen den intensiven Übungseinheiten gönnen sich die Jungen eine Pause. Nach dem Training wird ausgiebig geruht, um Kraft für die nächsten Herausforderungen zu sammeln. Unterdessen bringt das Männchen weiterhin zuverlässig Fisch zum Horst, wie hier bei einem anderen Fischadler am Beetsee in Brandenburg zu sehen ist. In den kommenden Tagen rechnet man mit den ersten Flugversuchen der beiden Jungvögel. Wer das aktuelle Ferienprogramm im Haus am See in Schleiz besucht, hat die einmalige Chance, diesen ersten Start live zu erleben und auf dem großen Bildschirm im Haus am See in Muldestausee mitzuverfolgen. Genauere Infos zum Ferienprogramm findet man unter www.informationszentrum-hausamsee-schleiz.de.
4: Im historischen Stadtkern von Aschersleben entsteht auf einer rund 3400 Quadratmeter großen Fläche der Neubau des Amtsgerichtes. Den ersten Spatenstich für das Bauprojekt setzten am 3. Juli Sachsen-Anhalts Finanzminister Michael Richter sowie die Ministerin für Justiz und Verbraucherschutz Franziska Weidinger.
5: Hier finden ungefähr dann 60 Bedienstete des Amtsgerichts Aschersleben dann ihr neues Büro zu Hause, kann man sagen, in modernen Räumen mit neuester Technik, E-Aktensystem und allem, was dazugehört, für was ein Amtsgericht so braucht. Zugleich kommen die Kollegen, die bei der Außenstelle Staßfurt auch das zentrale Mahngericht für uns bearbeiten, kommen dann auch hier mit her und da wird ein zentraler Standort wieder geschaffen. Außerdem wird der soziale Dienst der Justiz, der sich mit Straffälligenhilfe und ähnlichen Opferschutzbelangen beschäftigt, hier auch ein paar Büros haben. Das sind ungefähr 6 Sozialarbeiter, die hier mit im Amtsgericht ihr Zuhause finden werden.
4: Derzeit befindet sich das Amtsgericht noch am westlichen Stadtrand. Mit dem Umzug an den neuen Standort an der Darre rückt das Gericht künftig in das Herz der Stadt. Dadurch soll nicht nur die Erreichbarkeit verbessert, sondern auch die Aschersleben Innenstadt nachhaltig belebt werden.
6: Wir reden ja nicht nur von einem Amtsgericht, sondern von einem Mahngericht auch, ein zentrales Mahngericht, was für drei Länder zuständig ist, nämlich Thüringen und Sachsen und natürlich Sachsen-Anhalt. Der soziale Dienst kommt hier noch rein. Es wird belebt, wenn wir werden über 70 Mitarbeiter haben. Aber wichtig ist ja auch das, was sozusagen dann auch täglich hier mit in das Gericht hineinkommt. Und

0: sind auch historisch sicherlich sehr wertvoll und ich denke für die Stadt ein wirklich wichtiges Gebäude und ich gehe auch davon aus, dass das auch entsprechend hier angenommen wird.
1: Realisiert wird das Bauvorhaben von der Immobilien- und Projektmanagementgesellschaft Sachsen-Anhalt im Auftrag des Landes. Dem Bau vorausgegangen war ein städtebaulicher Wettbewerb, aus dem 3 Entwürfe hervorgingen.
2: Hier konnte sich ein Entwurf durchsetzen, der dem Ambiente bzw. auch dem Anspruch der ältesten Stadt Sachsen-Anhalts hier im Zentrum durchaus gerecht wird. Wir haben sehr viel Wert darauf gelegt, dass es eine umgebungsangepasste Bebauung ist, sprich was die Höhen des Gebäudes angeht. Wir haben geschaut, dass wir die ehemaligen bzw. historisch gewachsenen Straßenzüge aufnehmen und das, was auch in der vergangenen Zeit, bevor dieser Standort hier zerstört worden ist, wieder aufgebaut wird, sodass das Stadtbild sich dann auch erweitert bzw. nochmal belebt wird durch das, was wir errichten.
1: Neben dem Amtsgericht werden dort auch das zentrale Mahngericht für Sachsen-Anhalt sowie für die Freistaaten Sachsen und Thüringen sowie der soziale Dienst der Justiz für Aschersleben und Staßfurt untergebracht. Gleichzeitig steht ein energieeffizienter und klimafreundlicher Bau im Mittelpunkt der Planungen.
2: Das Land Sachsen-Anhalt hat ja sowieso das Ziel, ich glaube bis 2045 oder sogar schon bis 2040 alle Immobilien klimaneutral zu betreiben. Natürlich, wenn wir neu bauen, haben wir das im Blick. Sehen Sie es mir bitte nach, unsere Planungen laufen dazu gerade an. Aber wir haben natürlich vor, Solarstrom zu nutzen, wo Aschersleben ja auch mit der hiesigen Wohnungsbaugesellschaft eine Vorreiterrolle übernommen hat. Dem können wir nicht ganz folgen, aber wir werden dieses Thema auch für uns aufnehmen, dass wir Photovoltaik berücksichtigen. Wir schauen, dass wir natürlich Baustoffe verwenden, die auch recyclingfähig sind. Wir schauen, dass wir das Objekt vernünftig dämmen, dass wir nicht so viel Heizenergie hier verbrauchen oder auch in warmen Tagen, wie wir es jetzt gerade haben, ein vernünftiges Raumklima hier erzeugen können und das auf einem energetisch vernünftigen Niveau.
1: Für einige Überraschungen sorgten die archäologischen Untersuchungen auf dem Baugelände. Dabei wurden rund 500 Befunde dokumentiert, die wertvolle Einblicke in die Geschichte des Areals liefern.
3: Wir haben hier durch verschiedene Zeitstellungen was gefunden. Also nicht nur das, was erwartet wurde, sprich aus dem Mittelalter und jünger, sondern eben auch aus älteren Horizonten. Und das Tolle hier war, dass wir aus der römischen Kaiserzeit noch Siedlungsnachweise nachweisen konnten. Sprich, römische Kaiserzeit heißt 2. bis 3. Jahrhundert nach Christus hier in der Region, also hier bei dem Fundplatz. Da sonst sind wir immer ein bisschen, sagen wir mal, zwischen 0 und 4. Jahrhundert, aber hier so 2. bis 3. Jahrhundert nach Christus. Und da konnten wir einen Siedlungsplatz schon nachweisen. Also vor der mittelalterlichen Besiedlung noch mehrere hundert Jahre vorher diesen Siedlungsplatz aus der römischen Kaiserzeit. Mit Siedlungsgruben, mit einem Grubenhaus, mit Webgewichten. Also man konnte im Prinzip hier noch sehen, wie da mal eine Stoffbahn hergestellt wurde auf einem Webstuhl. Also wir haben zum Beispiel einen kleinen Fingerring aus Glas, aber eben auch die angesprochenen Webgewichte und ja, es ist querbeet alles Mögliche dabei. Es ist jetzt nicht das super Highlight, also wir haben kein Gold. Die Frage kommt ja immer, habt ihr Gold gefunden? Das haben wir in diesem Fall nicht, aber es ist ein schönes, breites Spektrum und das ist eigentlich für uns spannender als so ein ganz besonderer, wo uns natürlich immer, wir freuen uns über tolle Funde, aber das breite Spektrum macht eigentlich das aus, weil wir damit datieren können, weil wir damit die Befunde ansprechen können und das ist das ganz Wichtige.
1: Auch die Stadt Aschersleben blickt optimistisch auf den bevorstehenden Baubeginn. Oberbürgermeister Steffen Amme erhofft sich durch den neuen Standort zusätzliche Impulse für die Innenstadt.
4: Wir hoffen, dass sich das neue Justizgebäude natürlich dann auch in das städtebauliche Bild einprägt und einfügt. Und das war auch von Anfang an unser Ansinnen, gemeinsam mit dem Land hier diesen städtebaulichen Wettbewerb vorzuschalten. Das haben wir auch getan und insofern bin ich mir ziemlich sicher, dass es sich städtebaulich gut in die Historie der ältesten Stadt auch einfügt. Auf der anderen Seite sind wir natürlich sehr stolz, dass dieses Gebäude hier mitten in der Innenstadt errichtet wird, weil es schafft nicht nur Arbeitsplätze. Wir gehen auch ganz stark davon aus, dass es nachhaltig auch zur Stärkung der Kaufkraft in der Innenstadt beiträgt, dass die Mitarbeiterinnen und Mitarbeiter den Weg auch in die Innenstadt finden zum Einkaufen, zum Essen, aber natürlich auch den einen oder anderen Bürger, der einen Termin im Amtsgericht dann zukünftig hat, auch noch etwas verweilen wird in der Innenstadt. Das erhoffen wir uns natürlich sehr stark. Nicht nur, dass dieses Gebäude hier an dieser Stelle entsteht, dass die Baulücke geschlossen wird, sondern dass natürlich dann auch letztendlich nachhaltig etwas für die Innenstadt dabei rausspringt, unter anderem Stärkung der Kaufkraft.
1: Die endgültigen Baukosten lassen sich derzeit noch nicht beziffern. Nach aktuellem Planungsstand soll das neue Amtsgericht zwischen 2029 und 2030 fertiggestellt werden.
0: Gehen Sie von einem mittleren zweistelligen Millionenbetrag aus und dann wollen wir mal gucken, wie schnell wir jetzt anfangen können, dass wir dann auch, sage ich mal, einen überschaubaren Zeitraum, die auch etwas Vorsicht ja dann hier auch übergeben können.
1: Mit dem Neubau erhält Aschersleben nicht nur ein modernes und nachhaltiges Gerichtsgebäude, das Projekt soll zugleich einen wichtigen Beitrag zur weiteren Entwicklung der Innenstadt leisten und diese langfristig attraktiver und lebendiger machen.
5: Ontras bereitet eine Ferngasleitung zwischen Bobber und Apollensdorf auf den Transport von Wasserstoff vor. Damit diese Arbeiten wie geplant durchgeführt werden können, muss Erdgas aus den Transportsystemen entfernt werden. Dazu ist es notwendig, das Restgas, welches nach Abpumpen großer Mengen noch in der Leitung verblieben ist, abzufackeln. Das sogenannte Abfackeln ist dieser Tage in der Verdichterstation Bobber gut zu beobachten gewesen. Bodenfackeln bringt Ontras nur zum Einsatz, wenn, so wie in diesem Fall, das Gas nicht im Vorfeld vollständig entfernt werden kann. Der Klimaeffekt des beim Abfackeln entstehenden CO2 ist circa 10-mal geringer im Vergleich zum sonst üblichen Ausblasen des Erdgases. Ontras stellt in der Region bestehende Erdgasleitungen auf den Transport von reinem Wasserstoff um. Eines der wichtigsten Teilstücke im Kernnetz führt über knapp 400 Kilometer von Lubmin an der Ostsee direkt bis nach Bobbau. Gleich neben der Verdichterstation Bobbau entsteht eine neue Wasserstoff-Gasdruck-Regel- und Messanlage. Sie dient als technologische Einheit zur Übernahme von Wasserstoff aus dem Netz, unter anderem der Jagal-Leitung.

0: Vielfalt, Chancengleichheit und Barrierefreiheit. Diese Themen standen beim diesjährigen Tag der Lehre der Hochschule Anhalt im Mittelpunkt. Unter dem Motto »Kleine Schritte, große Wirkung« kamen Lehrende und Studierende im Kloster Bernburg zusammen, um gemeinsam neue Ideen für eine inklusive Hochschullehre zu entwickeln. Den Auftakt bildete ein Fachvortrag zum Thema Diversity Competence. Anschließend beschäftigten sich die Teilnehmenden in Workshops mit Fragen rund um barrierefreie Lehre, unbewusste Vorurteile und die Gestaltung inklusiver Lehrräume.
1: Ja, wir sind in unserem Kloster in Bernburg, eine ganz tolle Location, und wir begehen heute den Tag der Lehre an der Hochschule Anhalt. Und dieser Tag der Lehre, der dient dazu, das Thema Lehrkonzeption und Qualität in der Lehre in den Fokus zu rücken. Ja, wir haben das unter das Thema Diversität gestellt, und dieses Thema Diversität hat zunehmende Bedeutung im Hochschulkontext. Wir wollen Lehre diversitätssensibel gestalten und insgesamt dafür sorgen, dass mehr Gleichberechtigung, mehr Inklusion passiert, dass Menschen ihren Fähigkeiten entsprechend ausgebildet werden. Und das muss sich eben auch in der Lehre niederschlagen.
0: Im Mittelpunkt stand dabei der gemeinsame Austausch. In kleinen Gruppen entwickelten die Teilnehmenden praxisnahe Konzepte, die den Hochschulalltag für alle zugänglicher machen sollten. Die Ideen entstanden direkt während der Veranstaltung, co-kreativ und mit Blick auf die praktische Umsetzung.
2: Mein Name ist Peter Kiep und ich bin wissenschaftlicher Mitarbeiter. Eine Aufgabe, der ich nachkomme, ist die Auseinandersetzung mit dem Thema Diversity und der Frage, wie können Studierende Chancengerechtigkeit erfahren, da im Studium eine Vielzahl von Diskriminierungen zum Alltag der Studierenden gehören. In dem Vortrag ging es erstmal grundsätzlich darum, aufzuzeigen, wie positionieren sich deutsche Hochschulen, wie sind die Entwicklungen an deutschen Hochschulen, unter welchen Voraussetzungen studieren Studierende eigentlich, genau, und was können Lehrende tun, um auf verschiedene Bedarfe einzugehen, wie beispielsweise, wie kann ich Studierende, die eine Behinderung haben, die eine gesundheitliche Beeinträchtigung haben, die diskriminiert werden, beispielsweise aufgrund des Geschlechts oder die Rassismuserfahrungen haben. Wie kann ich diese Studierenden sehen und ihnen methodisch, didaktisch gerecht werden?
0: Diversität betrifft viele Bereiche des Hochschullebens. Ziel ist es, Barrieren abzubauen und allen Studierenden gleiche Chancen auf erfolgreiche Teilhabe zu ermöglichen. Dabei geht es aber nicht nur um bauliche Barrierefreiheit, sondern auch um einen respektvollen und offenen Umgang miteinander.
2: Also eine Möglichkeit ist es natürlich, dass sich Studierende gemeinsam diesem Thema annehmen. Das heißt, ein Weg ist immer der Beschwerdeweg, darauf aufmerksam zu machen, das Gespräch zu suchen. Das sind die Möglichkeiten, die die Studierenden haben, ja. Also es gibt verschiedene Versuche, um auch diejenigen zu erreichen, die weniger Interesse an dem Thema haben. Und es gibt auch Menschen, die dann während des Workshops oder während einer Weiterbildung merken, hey, das ist ein Thema, das ist wirklich wichtig, damit sollte ich mich mal auseinandersetzen. Das heißt, es kann immer auch dazu führen, eine Weiterbildung dafür eine gewisse Sensibilität zu erreichen. Aber es gibt auch Menschen, bei denen ganz klar gesagt werden muss, da ist der Weg, der gegangen wird, völlig egal. Wenn jemand kein Interesse an der Thematik hat, wird die Person auch keine Weiterbildung besuchen und sich für diese Themen nicht interessieren.
0: Zum Abschluss präsentierten die Arbeitsgruppen ihre Konzepte in kurzen Elevator-Pitches. Das Publikum entscheidete anschließend, welche Ideen mit dem Lehrpreis der Hochschule Anhalt und einem Preisgeld zur Umsetzung ausgezeichnet werden. Außerdem wurde erstmals der Gleichstellungspreis verliehen.
2: Ein Punkt, den ich sehr, sehr wichtig finde, ist, dass die Professionalisierung von Dozierenden den Aspekt Diversity-Bewusstsein mitdenkt. Das im Idealfall verpflichtend, weil ich denke, dass es gerade mit dem Blick auf Studierende, anders als beispielsweise in der Lehramtsausbildung, wo man 5 Jahre studiert und nochmal anschließend 1,5 Jahre das Staatsexamen macht, es ist gerade in der Arbeit mit Studierenden so, dass Aspekte wie die Auseinandersetzung mit der Lerngruppe, was hat sie für Bedarfe, nicht so ausgebildet wird, wie es an Schulen der Fall ist, weshalb ich mir schon wünschen würde, dass dieses Thema verpflichtender Bestandteil wird der Professionalisierung von Lehrenden.
0: Die Entwicklungen der letzten Jahre zeigen, dass Diversität zu den Top-Themen in deutschen Hochschulen zählt, sagte uns Dr. Peter Kiep. Der Tag der Lehre zeigt also klar und deutlich: Die Hochschule Anhalt setzt ein Zeichen für eine vielfältige und inklusive Hochschulkultur. Oft sind es schon kleine Veränderungen, die eine große Wirkung entfalten können. Mit neuen Ideen und dem gemeinsamen Engagement von Lehrenden und Studierenden. Wenn sich der Platz rund um den Kemberger Kirchturm in einen mittelalterlichen Markt verwandelt, ist das für viele Besucher längst zu einer festen Tradition geworden. Organisiert wird das Spektakel vom Kemberger Lebzeiten e.V., der auch in diesem Jahr wieder ein abwechslungsreiches Programm für die ganze Familie auf die Beine stellt. Doch wie ist die Idee zu diesem Fest überhaupt entstanden? Und mit wie vielen Gästen wird denn inzwischen gerechnet?
3: Ja, wir sind einfach dazu gekommen. Unser Verein gibt es jetzt ca. 25 Jahre, ich glaube 26 Jahre, genau weiß ich es jetzt gar nicht. Und wir haben immer beim Lutherfest teilgenommen. Und dann ist so in dem kleinen Kreis entstanden, haben gesagt, ach, das können wir auch.

0: natürlich nicht ganz so groß wie Luthers Hochzeit, aber im kleinen Rahmen für Kemberg die Möglichkeit. Und da haben wir damit angefangen. Das ist das 23. Fest, was wir machen. Und es wird sehr gut angenommen. Das ist immer so ein bisschen schwierig. Es kommt immer aufs Wetter drauf an. Mal gucken, wie es dieses Jahr wird, weil die Sonne uns ja doch Freude bereitet, aber eben doch auch quält mit der Hitze, die wir haben. Es bewegt sich immer so um die 500 Gäste. Manchmal sind es auch mehr, manchmal weniger. Das ist immer unterschiedlich, weil eben auch viele Teilnehmer da sind, also von anderen Vereinen, die keinen Eintritt zahlen. Und da können wir es natürlich schlecht kalkulieren. Also kann ich es schlecht ausrechnen, wie viele Teilnehmer waren. Aber so Zahlende sind immer so um die 500, vielleicht mal mehr, mal weniger.
1: Am Samstag erwartete die Besucher ein bunter Mix aus mittelalterlicher Unterhaltung, Musik und Mitmachangeboten. Nach der traditionellen Eröffnung mit dem Kranz hochziehen, laden Händler und Handwerker zum Bummeln ein. Schwertkämpfer zeigen Schaukämpfe und beziehen auch das Publikum mit ein. Während am Abend eine spektakuläre Feuershow den Markttag abrundete. Ein besonderes Highlight in diesem Jahr, der Auftritt des Duos Confilius. Mit mittelalterlichen Klängen, Einflüssen aus Skandinavien und den Balken sowie Jonglage und Feuerartistik versprachen die Künstler ein außergewöhnliches Erlebnis. Daneben sorgten Kinderschminken, Torwandschießen und weitere Mitmachaktionen dafür, dass auch die jüngsten Gäste auf ihre Kosten kommen. Musikalisch wird es außerdem beim Paulus-Oratorium der Kemberger und Rother Kantorei. Für das leibliche Wohl wurde während des gesamten Tages gesorgt. Am Abend übernahm schließlich DJ Silvio und lud zum gemeinsamen Feiern auf dem Kirchplatz ein. Den Abschluss des Festwochenendes bildete am Sonntag ein Gottesdienst unter freiem Himmel. Im Anschluss waren die Besucher zum Frühshoppen mit Speckkuchen und musikalischen Begleitungen eingeladen.
2: Das Wetter ist zwar etwas durchwachsen, aber die Feuerwehr sollte es ja gewohnt sein, nass zu werden. 250 Teilnehmerinnen und Teilnehmer trafen sich am vergangenen Wochenende in Preetsch, um beim inzwischen 25. Wittenberger Kreiszeltlager der Jugendfeuerwehr mitzuzelten. Ganze 18 verschiedene Jugendfeuerwehren waren vor Ort, um spannende Aktionen mitzuerleben.
3: Wir starten heute ganz klassisch mit einer Gruppenstaffette, wo sich die Jugendfeuerwehren messen und ihr Erlerntes aus den letzten vergangenen Jahren präsentieren können. Da wird sich gegenseitig angefeuert und motiviert und das macht immer sehr viel Spaß zu sehen, wie die sich dann anfeuern und wie viel Spaß die haben. Und für den Sonntag haben wir einen Orientierungsmarsch geplant. Der geht durch die komplette Ortschaft Preetsch. Das sind ungefähr so 6,3 Kilometer mit verschiedenen Stationen, die sich die Stadt Bad Schmiedeberg ausgedacht hat und das auch komplett organisieren, diesen Orientierungsmarsch. Das ist für den gesamten Sonntag geplant. Und am Montag lassen wir das Ganze so ein bisschen locker ausklingen. Dann machen wir ein Spiel ohne Grenzen, was sich auch die einzelnen Städte überlegt haben mit verschiedenen Stationen.
2: Zum 25. Jubiläum ist dieses Jahr aber auch etwas ganz Besonderes für die Jugendlichen geplant. Zusammen mit anderen Behörden findet am Montag der sogenannte Blaulichtnachmittag statt.
3: Am Nachmittag werden wir erstmals einen Blaulichtnachmittag hier im Zeltlager haben, wo uns die Wasserwacht, die Bundeswehr, die Polizei, das Forstamt und das THW unterstützen werden. Die machen dann hier ein paar Stationen, wo die Kinder mal einen Einblick kriegen können, was es noch so gibt in der Blaulichtfamilie.
2: Für die jungen Feuerwehrleute ist das Zeltlager wieder ein Highlight. Hier steht Spaß und Gemeinschaft im Vordergrund. Das scheint bei den Jugendlichen auch anzukommen. Mit viel Vorfreude in den Gesichtern warteten sie gespannt auf die kommenden Tage.
4: Ja, wir freuen uns schon drauf, dass wir auch einfach zusammenwachsen mehr, gerade weil jetzt so viele neu sind auch bei uns, dass wir halt einfach lernen, miteinander gut zu funktionieren und als Team zusammenzuwachsen. Ja.
2: Auch Landrat Christian Tilsch durfte bei der Eröffnungsveranstaltung ein paar Worte an die Feuerwehrleute sprechen. Er betont die Bedeutung der Feuerwehren für die Sicherheit im Landkreis. Nachwuchsarbeit wie das Kreiszeltlager seien enorm wichtig für den Erhalt dieser Behörde.
5: Ich bin froh darüber, dass unser Kreisfeuerwehrverband alle 2 Jahre dieses große Zeltlager organisiert. Im Regelfall so immer um die 200 und mehr Kinder aus dem gesamten Landkreis, die da sind. Und sich mehrere Tage hier miteinander messen, lernen, Kameradschaft erleben und sich so ein bisschen zusammenschweißen, auch mal gucken, was machen andere. Also ich finde das grandios und deswegen unterstützen wir das auch als Landkreis materiell und finanziell, organisatorisch und haben auch jetzt

0: schon wieder darüber gesprochen, wie wir das in 2 Jahren noch ausbauen können und auf dem Weg dahin.
1: Das Ziel der Veranstaltung sei, den Zusammenhalt der Jugendlichen zu fördern und die fachliche Kompetenz zu stärken, so Oliver Hoppe, Kreisbrandleiter des Landkreises Wittenberg. Diese Maßnahmen scheinen auch zu wirken, denn der Nachwuchs in den Ortschaften steht stark.
2: Also ich muss sagen, wir sind, was den Feuerwehrnachwuchs angeht, im Landkreis sehr gut aufgestellt. Wir sind bei den Top 3 im Land dabei, wo wir sagen können, wir haben wirklich eigentlich Probleme, Betreuer zu finden, die den ganzen Nachwuchs ja auch betreuen während der Ausbildung, während solcher Veranstaltungen. Wir sind auf einem sehr, sehr guten Weg, was die Kinderfeuerwehren angeht. Also wir haben auch viele Jugendliche jetzt hier dabei, die in der Kinderfeuerwehr angefangen haben vor 6, 7 Jahren und jetzt hier mit dabei sind. Auch Betreuer, die mal in der Kinderfeuerwehr waren, die jetzt schon Einsätze mitfahren und hier als Betreuer fungieren. Also da sind wir wirklich sehr gut aufgestellt, auch aufgrund dessen, dass wir so tolle Betreuer haben und Kinder- und Jugendwarte im Landkreis. Ohne die wäre das auch gar nicht möglich. Und das ist wirklich sehr toll und da können wir wirklich stolz drauf sein, dass wir da so gut aufgestellt sind.
1: Ob über Familie, Freunde oder über Werbung. Kinder und Jugendliche scheinen ihren Weg zur Feuerwehr zu finden und nicht mehr wegzuwollen. Auch wegen Veranstaltungen wie dem Kreiszeltlager. Wenn weiterhin mit so viel Spaß und Hingabe die Aufgaben und Werte der Feuerwehren nahegebracht werden, besteht kein Zweifel für die Sicherheit unserer Zukunft. 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
1: Eine Nachbarschaft wird doch viel schöner, wenn sich Nachbarn auch kennenlernen und natürlich auch zusammen feiern. Am vergangenen Sonntag fand wieder das inzwischen 23. Sommerfest am Lerchenberg statt. Veranstaltet vom Senioren- und Pflegezentrum sowie den lokalen Wohnungsgesellschaften Vivok und WBG konnten Bewohner und Interessierte vorbeikommen, um das Programm zu genießen. Man wolle mit dem Fest bessere Angebote für die Gegend schaffen und die Bewohner zusammenbringen.
5: Ja, wir machen das seit 20 Jahren, oder mehr als 20 Jahre sind wir schon präsent, gemeinsam mit der Genossenschaft und dem SPZ, weil uns das wichtig ist, dass wir im Quartier für die Bewohner ein Angebot schaffen wollen. Niederschwellig und für jeden erreichbar. Und deswegen finde ich es einen richtigen Ansatz, hier dauerhaft platziert zu werden, beziehungsweise ein Angebot zu unterbreiten für die Bewohner.
1: Am Samstag konnte man sich ein besseres Bild vom Senioren- und Pflegezentrum am Lerchenberg machen. Der Tag der offenen Tür lud dazu ein, die Einrichtung kennenzulernen und sich zu informieren. Das Highlight am Sonntag war dann ein Jubel des Schlagersängers Wolfgang Petri, der mit seinen Hits überzeugte. Wer hier gefeiert hat, tat sich aber nicht nur selbst etwas Gutes. Unter anderem mit einer Tombola wurden Spenden für einen guten Zweck gesammelt.
5: Ja, wir unterstützen seit Jahren immer Projekte an den einzelnen Wohngebieten. Diesmal ausnahmsweise Wittenberg-West mit dem Nachbarschaftstreff. Aber Ziel ist es, auch die verschiedenen Treffs in den Wohngebieten immer wieder zu unterstützen. Und deswegen geht der diesjährige Tombola-Erlös zugunsten des

0: Nachbarschaftspreis. Der Hauptpreis ist eine, also ein 4 Tage oder ein verlängertes Wochenende an der Ostsee in Kosovo. Und da sind wir ganz stolz drauf, sind unsere eigene Ferienwohnung, die wir damit angeboten haben.
1: Die Tombola war aber nicht die einzige Möglichkeit, etwas Gutes zu tun. Ein ganz besonderer Bücherstand lockte zum Mitlesen für einen guten Zweck.
0: Den Bücherstand haben wir auch schon seit über 20 Jahren, wo wir auch wieder diese Einnahmen spenden werden. Und jeder Bewohner, der bei uns wohnt, kann immer alte Bücher abgeben. Und dadurch, dass man ein- und auszieht aus den Wohnungen, bleibt immer wieder was übrig. Und wir stellen das dann anderen Personen zur Verfügung, die diese Spenden wieder dann uns zukommen lassen können. Und wir stellen das wieder einem Zweck zur Verfügung im Quartier. Irgendwas. Entweder sind es Bänke, sind Spieleinrichtungen, was auch immer. Und wir suchen jedes Jahr eine neue Zielrichtung, was wir damit verfolgen können.
1: Mit dieser Veranstaltung scheint die WBG aber noch nicht genug vom Feiern zu haben. Man wolle solche Angebote in allen Quartieren schaffen, um die Menschen vor Ort zusammenzubringen.
0: Uns ist wichtig, dass wir in jedem Quartier ein Angebot für die Bewohner schaffen. Wir werden auch im Trevenschen Bach Ende des Jahres da nochmal nach außen hin in die Wahrnehmbarkeit gehen, einfach um den Leuten was anzubieten. Also Trevenschen Bach, Lerchenberg ist nochmal separat, dann hier oben Lerchenberg ist wichtig, dass in jedem Quartier Veranstaltungen stattfinden, dass man sozusagen aus der Anonymität rauskommt und aus der Wohnung und mal die Nachbarschaften kennenlernt. Deswegen versuchen wir das überall dezentral zu organisieren und diesen Weg verfolgen wir seit Jahren und versuchen das auch fortzusetzen. Und ich denke, das ist ein ganz guter Weg und die Resonanz gibt uns scheinbar doch recht.
1: Bei dem Sommerfest am Lerchenberg scheinen alle Gäste auf ihre Kosten gekommen zu sein. Ob Schlagerfans, Hüpfburgenenthusiasten oder Lesewürmer, hier wurden alle bestens versorgt. Die weiteren Projekte geben sicherlich auch einen Grund zu feiern. Wittenberger Einwohner dürfen also gespannt bleiben, was da alles noch auf sie zukommt.
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3: Die beiden jungen Fischadler im Fischadlerhorst am Muldestausee trainieren eifrig ihre Flugmuskulatur. Das Weibchen ist dabei stets in der Nähe, um die Kleinen zu beobachten und zu beschützen. Zwischen den intensiven Übungseinheiten gönnen sich die Jungen eine Pause. Nach dem Training wird ausgiebig geruht, um Kraft für die nächsten Herausforderungen zu sammeln. Unterdessen bringt das Männchen weiterhin zuverlässig Fisch zum Horst, wie hier bei einem anderen Fischadler am Beetzsee in Brandenburg zu sehen ist. In den kommenden Tagen rechnet man mit den ersten Flugversuchen der beiden Jungvögel. Wer das aktuelle Ferienprogramm im Haus am See in Schleiz besucht, hat die einmalige Chance, diesen ersten Start live zu erleben und auf dem großen Bildschirm im Haus am See in Muldestausee mitzuverfolgen. Genauere Infos zum Ferienprogramm findet man unter www.informationszentrum-hausamsee-schleiz.de.
4: Im historischen Stadtkern von Aschersleben entsteht auf einer rund 3400 Quadratmeter großen Fläche der Neubau des Amtsgerichtes. Den ersten Spatenstich für das Bauprojekt setzten am 3. Juli Sachsen-Anhalts Finanzminister Michael Richter sowie die Ministerin für Justiz und Verbraucherschutz Franziska Weidinger.
5: Hier finden ungefähr dann 60 Bedienstete des Amtsgerichts Aschersleben dann ihr neues Büro zu Hause, kann man sagen, in modernen Räumen mit neuester Technik, E-Aktensystem und allem, was dazugehört, für was ein Amtsgericht so braucht. Zugleich kommen die Kollegen, die bei der Außenstelle Staßfurt auch das zentrale Mahngericht für uns bearbeiten, kommen dann auch hier mit her und da wird ein zentraler Standort wieder geschaffen. Außerdem wird der soziale Dienst der Justiz, der sich mit Straffälligenhilfe und ähnlichen Opferschutzbelangen beschäftigt, hier auch ein paar Büros haben. Das sind ungefähr 6 Sozialarbeiter, die hier mit im Amtsgericht ihr Zuhause finden werden.
4: Derzeit befindet sich das Amtsgericht noch am westlichen Stadtrand. Mit dem Umzug an den neuen Standort an der Darre rückt das Gericht künftig in das Herz der Stadt. Dadurch soll nicht nur die Erreichbarkeit verbessert, sondern auch die Ascherslebener Innenstadt nachhaltig belebt werden.
6: Wir reden ja nicht nur von einem Amtsgericht, sondern von einem Mahngericht auch, ein zentrales Mahngericht, was für drei Länder zuständig ist, nämlich Thüringen und Sachsen und natürlich Sachsen-Anhalt. Der soziale Dienst kommt hier noch rein. Es wird belebt, wenn wir werden über 70 Mitarbeiter haben. Aber wichtig ist ja auch das, was sozusagen dann auch täglich hier mit in das Gericht hineinkommt. Und

0: und auch historisch sicherlich sehr wertvoll. Und ich denke, für die Stadt ein wirklich wichtiges Gebäude. Und ich gehe auch davon aus, dass das auch entsprechend hier angenommen wird.
1: Realisiert wird das Bauvorhaben von der Immobilien- und Projektmanagementgesellschaft Sachsen-Anhalt im Auftrag des Landes. Dem Bau vorausgegangen war ein städtebaulicher Wettbewerb, aus dem drei Entwürfe hervorgingen.
2: Hier konnte sich ein Entwurf durchsetzen, der dem Ambiente bzw. auch dem Anspruch der ältesten Stadt Sachsen-Anhalts hier im Zentrum durchaus gerecht wird. Wir haben sehr viel Wert darauf gelegt, dass es eine umgebungsangepasste Bebauung ist, sprich was die Höhen des Gebäudes angeht. Wir haben geschaut, dass wir die ehemaligen bzw. historisch gewachsenen Straßenzüge aufnehmen und das, was auch in der vergangenen Zeit, bevor dieser Standort hier zerstört worden ist, wieder aufgebaut wird, sodass das Stadtbild sich dann auch erweitert bzw. nochmal belebt wird durch das, was wir errichten.
1: Neben dem Amtsgericht werden dort auch das zentrale Mahngericht für Sachsen-Anhalt sowie für die Freistaaten Sachsen und Thüringen sowie der soziale Dienst der Justiz für Aschersleben und Staßfurt untergebracht. Gleichzeitig steht ein energieeffizienter und klimafreundlicher Bau im Mittelpunkt der Planungen.
2: Das Land Sachsen-Anhalt hat ja sowieso das Ziel, ich glaube bis 2045 oder sogar schon bis 2040 alle Immobilien klimaneutral zu betreiben. Natürlich, wenn wir neu bauen, haben wir das im Blick. Sehen Sie es mir bitte nach, unsere Planungen laufen dazu gerade an, aber wir haben natürlich vor, Solarstrom zu nutzen, wo Aschersleben ja auch mit der hiesigen Wohnungsbaugesellschaft eine Vorreiterrolle übernommen hat. Dem können wir nicht ganz folgen, aber wir werden dieses Thema auch für uns aufnehmen, dass wir Photovoltaik berücksichtigen. Wir schauen, dass wir natürlich Baustoffe verwenden, die auch recyclingfähig sind. Wir schauen, dass wir das Objekt vernünftig dämmen, dass wir nicht so viel Heizenergie hier verbrauchen oder auch in warmen Tagen, wie wir es jetzt gerade haben, ein vernünftiges Raumklima hier erzeugen können und das auf einem energetisch vernünftigen Niveau.
1: Für einige Überraschungen sorgten die archäologischen Untersuchungen auf dem Baugelände. Dabei wurden rund 500 Befunde dokumentiert, die wertvolle Einblicke in die Geschichte des Areals liefern.
3: Wir haben hier durch verschiedene Zeitstellungen was gefunden. Also nicht nur das, was erwartet wurde, sprich aus dem Mittelalter und jünger, sondern eben auch aus älteren Horizonten. Und das Tolle hier war, dass wir aus der römischen Kaiserzeit noch Siedlungsnachweise nachweisen konnten. Sprich, römische Kaiserzeit heißt 2. bis 3. Jahrhundert nach Christus hier in der Region, also hier bei dem Fundplatz. Da sonst sind wir immer ein bisschen, sagen wir mal, zwischen 0 und 4. Jahrhundert, aber hier so 2. bis 3. Jahrhundert nach Christus. Und da konnten wir einen Siedlungsplatz schon nachweisen. Also vor der mittelalterlichen Besiedlung noch mehrere hundert Jahre vorher diesen Siedlungsplatz aus der römischen Kaiserzeit. Mit Siedlungsgruben, mit einem Grubenhaus, mit Webgewichten. Also man konnte im Prinzip hier noch sehen, wie da mal eine Stoffbahn hergestellt wurde auf einem Webstuhl. Also wir haben zum Beispiel einen kleinen Fingerring aus Glas, aber eben auch die angesprochenen Webgewichte. Und ja, es ist querbeet alles Mögliche dabei. Es ist jetzt nicht das super Highlight, also wir haben kein Gold. Die Frage kommt ja immer, habt ihr Gold gefunden? Das haben wir in diesem Fall nicht. Aber es ist ein schönes, breites Spektrum und das ist eigentlich für uns spannender als so ein ganz besonderer, wo uns natürlich immer, wir freuen uns über tolle Funde, aber das breite Spektrum macht eigentlich das aus, weil wir damit datieren können, weil wir damit die Befunde ansprechen können. Und das ist das ganz Wichtige.
1: Auch die Stadt Aschersleben blickt optimistisch auf den bevorstehenden Baubeginn. Oberbürgermeister Steffen Amme erhofft sich durch den neuen Standort zusätzliche Impulse für die Innenstadt.
4: Wir hoffen, dass sich das neue Justizgebäude natürlich dann auch in das städtebauliche Bild einprägt und einfügt. Und das war auch von Anfang an unser Ansinnen, gemeinsam mit dem Land hier diesen städtebaulichen Wettbewerb vorzuschalten. Das haben wir auch getan und insofern bin ich mir ziemlich sicher, dass es sich städtebaulich gut in die Historie der ältesten Stadt auch einfügt. Auf der anderen Seite sind wir natürlich sehr stolz, dass dieses Gebäude hier mitten in der Innenstadt errichtet wird, weil es schafft nicht nur Arbeitsplätze. Wir gehen auch ganz stark davon aus, dass es nachhaltig auch zur Stärkung der Kaufkraft in der Innenstadt

0: beiträgt, dass die Mitarbeiterinnen und Mitarbeiter den Weg auch in die Innenstadt finden zum Einkaufen, zum Essen, aber natürlich auch den einen oder anderen Bürger, der einen Termin im Amtsgericht dann zukünftig hat, auch noch etwas verweilen wird in der Innenstadt. Das erhoffen wir uns natürlich sehr stark. Nicht nur, dass dieses Gebäude hier an dieser Stelle entsteht, dass die Baulücke geschlossen wird, sondern dass natürlich dann auch letztendlich nachhaltig etwas für die Innenstadt dabei rausspringt, unter anderem Stärkung der Kaufkraft.
1: Die endgültigen Baukosten lassen sich derzeit noch nicht beziffern. Nach aktuellem Planungsstand soll das neue Amtsgericht zwischen 2029 und 2030 fertiggestellt werden.
2: Gehen Sie von einem mittleren zweistelligen Millionenbetrag aus und dann wollen wir mal gucken, wie schnell wir jetzt anfangen können, dass wir dann auch, sage ich mal, einen überschaubaren Zeitraum mit auch etwas Vorsicht ja dann hier auch übergeben können.
1: Mit dem Neubau erhält Aschersleben nicht nur ein modernes und nachhaltiges Gerichtsgebäude, das Projekt soll zugleich einen wichtigen Beitrag zur weiteren Entwicklung der Innenstadt leisten und diese langfristig attraktiver und lebendiger machen.
3: Ontras bereitet eine Ferngasleitung zwischen Bobber und Apollensdorf auf den Transport von Wasserstoff vor. Damit diese Arbeiten wie geplant durchgeführt werden können, muss Erdgas aus den Transportsystemen entfernt werden. Dazu ist es notwendig, das Restgas, welches nach Abpumpen großer Mengen noch in der Leitung verblieben ist, abzufackeln. Das sogenannte Abfackeln ist dieser Tage in der Verdichterstation Bobber gut zu beobachten gewesen. Bodenfackeln bringt Ontras nur zum Einsatz, wenn, so wie in diesem Fall, das Gas nicht im Vorfeld vollständig entfernt werden kann. Der Klimaeffekt des beim Abfackeln entstehenden CO2 ist circa 10-mal geringer im Vergleich zum sonst üblichen Ausblasen des Erdgases. Ontras stellt in der Region bestehende Erdgasleitungen auf den Transport von reinem Wasserstoff um. Eines der wichtigsten Teilstücke im Kernnetz führt über knapp 400 Kilometer von Lubmin an der Ostsee direkt bis nach Bobbau. Gleich neben der Verdichterstation Bobbau entsteht eine neue Wasserstoff-Gasdruckregel- und Messanlage. Sie dient als technologische Einheit zur Übernahme von Wasserstoff aus dem Netz, unter anderem der Jagal-Leitung.

0: Vielfalt, Chancengleichheit und Barrierefreiheit. Diese Themen standen beim diesjährigen Tag der Lehre der Hochschule Anhalt im Mittelpunkt. Unter dem Motto »Kleine Schritte, große Wirkung« kamen Lehrende und Studierende im Kloster Bernburg zusammen, um gemeinsam neue Ideen für eine inklusive Hochschullehre zu entwickeln. Den Auftakt bildete ein Fachvortrag zum Thema Diversity Competence. Anschließend beschäftigten sich die Teilnehmenden in Workshops mit Fragen rund um barrierefreie Lehre, unbewusste Vorurteile und die Gestaltung inklusiver Lehrräume.
1: Ja, wir sind in unserem Kloster in Bernburg, eine ganz tolle Location, und wir begehen heute den Tag der Lehre an der Hochschule Anhalt. Und dieser Tag der Lehre, der dient dazu, das Thema Lehrkonzeption und Qualität in der Lehre in den Fokus zu rücken. Ja, wir haben das unter das Thema Diversität gestellt, und dieses Thema Diversität hat zunehmende Bedeutung im Hochschulkontext. Wir wollen Lehre diversitätssensibel gestalten und insgesamt dafür sorgen, dass

0: Gleichberechtigung, mehr Inklusion passiert, dass Menschen ihren Fähigkeiten entsprechend ausgebildet werden. Und das muss sich eben auch in der Lehre niederschlagen.
1: Im Mittelpunkt stand dabei der gemeinsame Austausch. In kleinen Gruppen entwickelten die Teilnehmenden praxisnahe Konzepte, die den Hochschulalltag für alle zugänglicher machen sollten. Die Ideen entstanden direkt während der Veranstaltung, ko-kreativ und mit Blick auf die praktische Umsetzung.
2: Mein Name ist Peter Kiep und ich bin wissenschaftlicher Mitarbeiter. Eine Aufgabe, der ich nachkomme, ist die Auseinandersetzung mit dem Thema Diversity und der Frage, wie können Studierende Chancengerechtigkeit erfahren, da im Studium eine Vielzahl von Diskriminierungen zum Alltag der Studierenden gehören. In dem Vortrag ging es erstmal grundsätzlich darum, aufzuzeigen, wie positionieren sich deutsche Hochschulen, wie sind die Entwicklungen an deutschen Hochschulen, unter welchen Voraussetzungen studieren Studierende eigentlich, genau, und was können Lehrende tun, um auf verschiedene Bedarfe einzugehen, wie beispielsweise, wie kann ich Studierende, die eine Behinderung haben, die eine gesundheitliche Beeinträchtigung haben, die diskriminiert werden, beispielsweise aufgrund des Geschlechts oder die Rassismuserfahrungen haben. Wie kann ich diese Studierenden sehen und ihnen methodisch, didaktisch gerecht werden?
1: Diversität betrifft viele Bereiche des Hochschullebens. Ziel ist es, Barrieren abzubauen und allen Studierenden gleiche Chancen auf erfolgreiche Teilhabe zu ermöglichen. Dabei geht es aber nicht nur um bauliche Barrierefreiheit, sondern auch um einen respektvollen und offenen Umgang miteinander.
2: Also eine Möglichkeit ist es natürlich, dass sich Studierende gemeinsam diesem Thema annehmen. Das heißt, ein Weg ist immer der Beschwerdeweg, darauf aufmerksam zu machen, das Gespräch zu suchen. Das sind die Möglichkeiten, die die Studierenden haben, ja. Also es gibt verschiedene Versuche, um auch diejenigen zu erreichen, die weniger Interesse an dem Thema haben. Und es gibt auch Menschen, die dann während des Workshops oder während einer Weiterbildung merken, hey, das ist ein Thema, das ist wirklich wichtig, damit sollte ich mich mal auseinandersetzen. Das heißt, es kann immer auch dazu führen, eine Weiterbildung dafür eine gewisse Sensibilität zu erreichen. Aber es gibt auch Menschen, bei denen ganz klar gesagt werden muss, da ist der Weg, der gegangen wird, völlig egal. Wenn jemand kein Interesse an der Thematik hat, wird die Person auch keine Weiterbildung besuchen und sich für diese Themen nicht interessieren.
1: Zum Abschluss präsentierten die Arbeitsgruppen ihre Konzepte in kurzen Elevator-Pitches. Das Publikum entscheidete anschließend, welche Ideen mit dem Lehrpreis der Hochschule Anhalt und einem Preisgeld zur Umsetzung ausgezeichnet werden. Außerdem wurde erstmals der Gleichstellungspreis verliehen.
2: Ein Punkt, den ich sehr, sehr wichtig finde, ist, dass die Professionalisierung von Dozierenden den Aspekt Diversity-Bewusstsein mitdenkt. Das im Idealfall verpflichtend, weil ich denke, dass es gerade mit dem Blick auf Studierende, anders als beispielsweise in der Lehramtsausbildung, wo man 5 Jahre studiert und nochmal anschließend 1,5 Jahre das Staatsexamen macht, es ist gerade in der Arbeit mit Studierenden so, dass Aspekte wie die Auseinandersetzung mit der Lerngruppe, was hat sie für Bedarfe, nicht so ausgebildet wird, wie es an Schulen der Fall ist, weshalb ich mir schon wünschen würde, dass dieses Thema verpflichtender Bestandteil wird der Professionalisierung von Lehrenden.
1: Die Entwicklungen der letzten Jahre zeigen, dass Diversität zu den Top-Themen in deutschen Hochschulen zählt, sagte uns Dr. Peter Kiep. Der Tag der Lehre zeigt also klar und deutlich, die Hochschule Anhalt setzt ein Zeichen für eine vielfältige und inklusive Hochschulkultur. Oft sind es schon kleine Veränderungen, die eine große Wirkung entfalten können. Mit neuen Ideen und dem gemeinsamen Engagement von Lehrenden und Studierenden. Wenn sich der Platz rund um den Kemberger Kirchturm in einen mittelalterlichen Markt verwandelt, ist das für viele Besucher längst zu einer festen Tradition geworden. Organisiert wird das Spektakel vom Kemberger Lebzeiten e.V., der auch in diesem Jahr wieder ein abwechslungsreiches Programm für die ganze Familie auf die Beine stellt. Doch wie ist die Idee zu diesem Fest überhaupt entstanden? Und mit wie vielen Gästen wird denn inzwischen gerechnet?
3: Ja, wir sind einfach dazu gekommen. Unser Verein gibt es jetzt ca. 25 Jahre, ich glaube 26 Jahre, genau weiß ich jetzt gar nicht. Und wir haben immer beim Lutherfest teilgenommen. Und dann ist so in dem kleinen Kreis entstanden, haben gesagt, ach, das können wir auch.

0: natürlich nicht ganz so groß wie Luthers Hochzeit, aber im Kleinrahmen für Kemberg die Möglichkeit. Und da haben wir damit angefangen. Das ist das 23. Fest, was wir machen. Und es wird sehr gut angenommen. Das ist immer so ein bisschen schwierig. Es kommt immer aufs Wetter drauf an. Mal gucken, wie es dieses Jahr wird, weil die Sonne uns ja doch Freude bereitet, aber eben doch auch quält mit der Hitze, die wir haben. Es bewegt sich immer so um die 500 Gäste, manchmal sind es auch mehr, manchmal weniger. Das ist immer unterschiedlich, weil eben auch viele Teilnehmer da sind, also von anderen Vereinen, die keinen Eintritt zahlen. Und da können wir es natürlich schlecht kalkulieren, also kann ich schlecht ausrechnen, wie viele Teilnehmer waren. Aber so Zahlende sind immer so um die 500, vielleicht mal mehr, mal weniger.
1: Am Samstag erwartete die Besucher ein bunter Mix aus mittelalterlicher Unterhaltung, Musik und Mitmachangeboten. Nach der traditionellen Eröffnung mit dem Kranz hochziehen, laden Händler und Handwerker zum Bummeln ein. Schwertkämpfer zeigen Schaukämpfe und beziehen auch das Publikum mit ein. Während am Abend eine spektakuläre Feuershow den Markttag abrundete. Ein besonderes Highlight in diesem Jahr, der Auftritt des Duos Confilius. Mit mittelalterlichen Klängen, Einflüssen aus Skandinavien und den Balken sowie Jonglage und Feuerartistik versprachen die Künstler ein außergewöhnliches Erlebnis. Daneben sorgten Kinderschminken, Torwandschießen und weitere Mitmachaktionen dafür, dass auch die jüngsten Gäste auf ihre Kosten kommen. Musikalisch wird es außerdem beim Paulus-Oratorium der Kemberger und Rother Kantorei. Für das leibliche Wohl wurde während des gesamten Tages gesorgt. Am Abend übernahm schließlich DJ Silvio und lud zum gemeinsamen Feiern auf dem Kirchplatz ein. Den Abschluss des Festwochenendes bildete am Sonntag ein Gottesdienst unter freiem Himmel. Im Anschluss waren die Besucher zum Frühshoppen mit Speckkuchen und musikalischen Begleitungen eingeladen.
2: Das Wetter ist zwar etwas durchwachsen, aber die Feuerwehr sollte es ja gewohnt sein, nass zu werden. 250 Teilnehmerinnen und Teilnehmer trafen sich am vergangenen Wochenende in Preetsch, um beim inzwischen 25. Wittenberger Kreiszeltlager der Jugendfeuerwehr mitzuzelten. Ganze 18 verschiedene Jugendfeuerwehren waren vor Ort, um spannende Aktionen mitzuerleben.
3: Wir starten heute ganz klassisch mit einer Gruppenstaffette, wo sich die Jugendfeuerwehren messen und ihr Erlerntes aus den letzten vergangenen Jahren präsentieren können. Da wird sich gegenseitig angefeuert und motiviert und das macht immer sehr viel Spaß zu sehen, wie die sich dann anfeuern und wie viel Spaß die haben. Und für den Sonntag haben wir einen Orientierungsmarsch geplant. Der geht durch die komplette Ortschaft Preetsch. Das sind ungefähr so 6,3 Kilometer mit verschiedenen Stationen, die sich die Stadt Bad Schmiedeberg ausgedacht hat und das auch komplett organisieren, diesen Orientierungsmarsch. Das ist für den gesamten Sonntag geplant. Und am Montag lassen wir das Ganze so ein bisschen locker ausklingen. Da machen wir ein Spiel ohne Grenzen, was sich auch die einzelnen Städte überlegt haben mit verschiedenen Stationen.
2: Zum 25. Jubiläum ist dieses Jahr aber auch etwas ganz Besonderes für die Jugendlichen geplant. Zusammen mit anderen Behörden findet am Montag der sogenannte Blaulichtnachmittag statt.
3: Am Nachmittag werden wir erstmals einen Blaulichtnachmittag hier im Zeltlager haben, wo uns die Wasserwacht, die Bundeswehr, die Polizei, das Forstamt und das THW unterstützen werden. Die machen dann hier ein paar Stationen, wo die Kinder mal einen Einblick kriegen können, was es noch so gibt in der Blaulichtfamilie.
2: Für die jungen Feuerwehrleute ist das Zeltlager wieder ein Highlight. Hier steht Spaß und Gemeinschaft im Vordergrund. Das scheint bei den Jugendlichen auch anzukommen. Mit viel Vorfreude in den Gesichtern warteten sie gespannt auf die kommenden Tage.
4: Ja, wir freuen uns schon drauf, dass wir auch einfach zusammenwachsen mehr, gerade weil jetzt so viele neu sind auch bei uns, dass wir halt einfach lernen, miteinander gut zu funktionieren und als Team zusammenzuwachsen. Ja.
2: Auch Landrat Christian Tilsch durfte bei der Eröffnungsveranstaltung ein paar Worte an die Feuerwehrleute sprechen. Er betont die Bedeutung der Feuerwehren für die Sicherheit im Landkreis. Nachwuchsarbeit wie das Kreiszeltlager seien enorm wichtig für den Erhalt dieser Behörde.
5: Ich bin froh darüber, dass unser Kreisfeuerwehrverband alle 2 Jahre dieses große Zeltlager organisiert. Im Regelfall so immer um die 200 und mehr Kinder aus dem gesamten Landkreis, die da sind. Und sich mehrere Tage hier miteinander messen, lernen, Kameradschaft erleben und sich so ein bisschen zusammenschweißen, auch mal gucken, was machen andere. Also ich finde das grandios und deswegen unterstützen wir das auch als Landkreis materiell und finanziell, organisatorisch und haben auch jetzt

0: schon wieder darüber gesprochen, wie wir das in 2 Jahren noch ausbauen können und auf dem Weg dahin.
1: Das Ziel der Veranstaltung sei, den Zusammenhalt der Jugendlichen zu fördern und die fachliche Kompetenz zu stärken, so Oliver Hoppe, Kreisbrandleiter des Landkreises Wittenberg. Diese Maßnahmen scheinen auch zu wirken, denn der Nachwuchs in den Ortschaften steht stark.
2: Also ich muss sagen, wir sind, was den Feuerwehrnachwuchs angeht, im Landkreis sehr gut aufgestellt. Wir sind bei den Top 3 im Land dabei, wo wir sagen können, wir haben wirklich eigentlich Probleme, Betreuer zu finden, die den ganzen Nachwuchs ja auch betreuen während der Ausbildung, während solcher Veranstaltungen. Wir sind auf einem sehr, sehr guten Weg, was die Kinderfeuerwehren angeht. Also wir haben auch viele Jugendliche jetzt hier dabei, die in der Kinderfeuerwehr angefangen haben vor 6, 7 Jahren und jetzt hier mit dabei sind. Auch Betreuer, die mal in der Kinderfeuerwehr waren, die jetzt schon Einsätze mitfahren und hier als Betreuer fungieren. Also da sind wir wirklich sehr gut aufgestellt, auch aufgrund dessen, dass wir so tolle Betreuer haben und Kinder- und Jugendwarte im Landkreis. Ohne die wäre das auch gar nicht möglich. Und das ist wirklich sehr toll und da können wir wirklich stolz drauf sein, dass wir da so gut aufgestellt sind.
1: Ob über Familie, Freunde oder über Werbung. Kinder und Jugendliche scheinen ihren Weg zur Feuerwehr zu finden und nicht mehr wegzuwollen. Auch wegen Veranstaltungen wie dem Kreiszeltlager. Wenn weiterhin mit so viel Spaß und Hingabe die Aufgaben und Werte der Feuerwehren nahegebracht werden, besteht kein Zweifel für die Sicherheit unserer Zukunft. 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
1: Eine Nachbarschaft wird doch viel schöner, wenn sich Nachbarn auch kennenlernen und natürlich auch zusammen feiern. Am vergangenen Sonntag fand wieder das inzwischen 23. Sommerfest am Lerchenberg statt. Veranstaltet vom Senioren- und Pflegezentrum sowie den lokalen Wohnungsgesellschaften Wiebock und WBG konnten Bewohner und Interessierte vorbeikommen, um das Programm zu genießen. Man wolle mit dem Fest bessere Angebote für die Gegend schaffen und die Bewohner zusammenbringen.
5: Ja, wir machen das seit 20 Jahren, aber mehr als 20 Jahre sind wir schon präsent, gemeinsam mit der Genossenschaft und dem SPZ, weil uns das wichtig ist, dass wir im Quartier für die Bewohner ein Angebot schaffen wollen. Niederschwellig und für jeden erreichbar. Und deswegen finde ich es einen richtigen Ansatz, hier dauerhaft platziert zu werden, beziehungsweise ein Angebot zu unterbreiten für die Bewohner.
1: Am Samstag konnte man sich ein besseres Bild vom Senioren- und Pflegezentrum am Lerchenberg machen. Der Tag der offenen Tür lud dazu ein, die Einrichtung kennenzulernen und sich zu informieren. Das Highlight am Sonntag war dann ein Jubel des Schlagersängers Wolfgang Petri, der mit seinen Hits überzeugte. Wer hier gefeiert hat, tat sich aber nicht nur selbst etwas Gutes. Unter anderem mit einer Tombola wurden Spenden für einen guten Zweck gesammelt.
5: Ja, wir unterstützen seit Jahren immer Projekte in den einzelnen Wohngebieten. Diesmal ausnahmsweise Wittenberg-West mit dem Nachbarschaftstreff. Aber Ziel ist es auch, die verschiedenen Treffs in den Wohngebieten immer wieder zu unterstützen. Und deswegen geht der diesjährige Tombola-Erlös zugunsten des

0: Aus den Wohnungen bleibt immer wieder was übrig und wir stellen das dann anderen Personen zur Verfügung, die diese Spenden wieder dann uns zukommen lassen können. Und wir stellen das wieder einem Zweck zur Verfügung im Quartier irgendwas. Entweder sind es Bänke, sind Spieleinrichtungen, was auch immer. Und wir suchen jedes Jahr eine neue Zielrichtung, was wir damit verfolgen können.
1: Mit dieser Veranstaltung scheint die WBG aber noch nicht genug vom Feiern zu haben. Man wolle solche Angebote in allen Quartieren schaffen, um die Menschen vor Ort zusammenzubringen.
0: Für uns ist es wichtig, dass wir in jedem Quartier ein Angebot für die Bewohner schaffen. Wir werden auch im Dreunischen Bach Ende des Jahres da nochmal nach außen hin in die Wahrnehmbarkeit gehen, einfach um den Leuten was anzubieten. Also Dreunischer Bach, Lerchenberg ist nochmal separat, dann hier oben Lerchenberg. Es ist wichtig, dass in jedem Quartier Veranstaltungen stattfinden, dass man sozusagen aus der Anonymität rauskommt und aus der Wohnung und mal die Nachbarschaften kennenlernt. Deswegen versuchen wir das überall dezentral zu organisieren und diesen Weg verfolgen wir seit Jahren und versuchen das auch fortzusetzen. Und ich denke, das ist ein ganz guter Weg und die Resonanz gibt uns scheinbar doch recht.
1: Bei dem Sommerfest am Lerchenberg scheinen alle Gäste auf ihre Kosten gekommen zu sein. Ob Schlagerfans, Hüpfburgenenthusiasten oder Lesewürmer, hier wurden alle bestens versorgt. Die weiteren Projekte geben sicherlich auch einen Grund zu feiern. Wittenberger Einwohner dürfen also gespannt bleiben, was da alles noch auf sie zukommt.
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3: Die beiden jungen Fischadler im Fischadlerhorst am Muldestausee trainieren eifrig ihre Flugmuskulatur. Das Weibchen ist dabei stets in der Nähe, um die Kleinen zu beobachten und zu beschützen. Zwischen den intensiven Übungseinheiten gönnen sich die Jungen eine Pause. Nach dem Training wird ausgiebig geruht, um Kraft für die nächsten Herausforderungen zu sammeln. Unterdessen bringt das Männchen weiterhin zuverlässig Fisch zum Horst, wie hier bei einem anderen Fischadler am Beetsee in Brandenburg zu sehen ist. In den kommenden Tagen rechnet man mit den ersten Flugversuchen der beiden Jungvögel. Wer das aktuelle Ferienprogramm im Haus am See in Schleiz besucht, hat die einmalige Chance, diesen ersten Start live zu erleben und auf dem großen Bildschirm im Haus am See in Muldestausee mitzuverfolgen. Genauere Infos zum Ferienprogramm findet man unter www.informationszentrum-hausamsee-schleiz.de.
4: Im historischen Stadtkern von Aschersleben entsteht auf einer rund 3400 Quadratmeter großen Fläche der Neubau des Amtsgerichtes. Den ersten Spatenstich für das Bauprojekt setzten am 3. Juli Sachsen-Anhalts Finanzminister Michael Richter sowie die Ministerin für Justiz und Verbraucherschutz Franziska Weidinger.
5: Hier finden ungefähr dann 60 Bedienstete des Amtsgerichts Aschersleben dann ihr neues Büro zu Hause, kann man sagen, in modernen Räumen mit neuester Technik, E-Aktensystem und allem, was dazugehört, für was ein Amtsgericht so braucht. Zugleich kommen die Kollegen, die bei der Außenstelle Staßfurt auch das zentrale Mahngericht für uns bearbeiten, kommen dann auch hier mit her und da wird ein zentraler Standort wieder geschaffen. Außerdem wird der soziale Dienst der Justiz, der sich mit Straffälligenhilfe und ähnlichen Opferschutzbelangen beschäftigt, hier auch ein paar Büros haben. Das sind ungefähr 6 Sozialarbeiter, die hier mit im Amtsgericht ihr Zuhause finden werden.
4: Derzeit befindet sich das Amtsgericht noch am westlichen Stadtrand. Mit dem Umzug an den neuen Standort an der Darre rückt das Gericht künftig in das Herz der Stadt. Dadurch soll nicht nur die Erreichbarkeit verbessert, sondern auch die Aschersleben Innenstadt nachhaltig belebt werden.
6: Wir reden ja nicht nur von einem Amtsgericht, sondern von einem Mahngericht auch, ein zentrales Mahngericht, was für 3 Länder zuständig ist, nämlich Thüringen und Sachsen und natürlich Sachsen-Anhalt. Der soziale Dienst kommt hier noch rein. Es wird belebt, wenn wir werden über 70 Mitarbeiter haben. Aber wichtig ist ja auch das, was sozusagen dann auch täglich hier mit in das Gericht hineinkommt und auch historisch sicherlich sehr wertvoll. Und ich denke, für die Stadt ein wirklich wichtiges Gebäude. Und ich gehe auch davon aus, dass das auch entsprechend hier angenommen wird.
4: Realisiert wird das Bauvorhaben von der Immobilien- und Projektmanagementgesellschaft Sachsen-Anhalt im Auftrag des Landes. Dem Bau vorausgegangen war ein städtebaulicher Wettbewerb, aus dem 3 Entwürfe hervorgingen.
7: Hier konnte sich ein Entwurf durchsetzen, der dem Ambiente bzw. auch dem Anspruch der Ältesten

0: Stadt Sachsen-Anhalts hier im Zentrum durchaus gerecht wird. Wir haben sehr viel Wert darauf gelegt, dass es eine umgebungsangepasste Bebauung ist, sprich was die Höhen des Gebäudes angeht. Wir haben geschaut, dass wir die ehemaligen bzw. historisch gewachsenen Straßenzüge aufnehmen und das, was auch in der vergangenen Zeit, bevor dieser Standort hier zerstört worden ist, wieder aufgebaut wird, sodass das Stadtbild sich dann auch erweitert bzw. nochmal belebt wird durch das, was wir errichten.
1: Neben dem Amtsgericht werden dort auch das zentrale Mahngericht für Sachsen-Anhalt sowie für die Freistaaten Sachsen und Thüringen sowie der soziale Dienst der Justiz für Aschersleben und Staßfurt untergebracht. Gleichzeitig steht ein energieeffizienter und klimafreundlicher Bau im Mittelpunkt der Planungen.
0: Das Land Sachsen-Anhalt hat ja sowieso das Ziel, ich glaube bis 2045 oder sogar schon bis 2040 alle Immobilien klimaneutral zu betreiben. Natürlich, wenn wir neu bauen, haben wir das im Blick. Sehen Sie es mir bitte nach, unsere Planungen laufen dazu gerade an. Aber wir haben natürlich vor, Solarstrom zu nutzen, wo Aschersleben ja auch mit der hiesigen Wohnungsbaugesellschaft eine Vorreiterrolle übernommen hat. Dem können wir nicht ganz folgen, aber wir werden dieses Thema auch für uns aufnehmen, dass wir Photovoltaik berücksichtigen. Wir schauen, dass wir natürlich Baustoffe verwenden, die auch recyclingfähig sind. Wir schauen, dass wir das Objekt vernünftig dämmen, dass wir nicht so viel Heizenergie hier verbrauchen oder auch in warmen Tagen, wie wir es jetzt gerade haben, ein vernünftiges Raumklima hier erzeugen können und das auf einem energetisch vernünftigen Niveau.
1: Für einige Überraschungen sorgten die archäologischen Untersuchungen auf dem Baugelände. Dabei wurden rund 500 Befunde dokumentiert, die wertvolle Einblicke in die Geschichte des Areals liefern.
2: Wir haben hier durch verschiedene Zeitstellungen was gefunden. Also nicht nur das, was erwartet wurde, sprich aus dem Mittelalter und jünger, sondern eben auch aus älteren Horizonten. Und das Tolle hier war, dass wir aus der römischen Kaiserzeit noch Siedlungsnachweise nachweisen konnten. Sprich, römische Kaiserzeit heißt 2., 3. Jahrhundert nach Christus hier in der Region, also hier bei dem Fundplatz. Da sonst sind wir immer ein bisschen, sagen wir mal, zwischen 0. und 4. Jahrhundert, aber hier so 2., 3. Jahrhundert nach Christus. Und da konnten wir einen Siedlungsplatz schon nachweisen. Also vor der mittelalterlichen Besiedlung noch mehrere hundert Jahre vorher diesen Siedlungsplatz aus der römischen Kaiserzeit mit Siedlungsgruben, mit einem Grubenhaus, mit Webgewichten. Also man konnte im Prinzip hier noch sehen, wie da mal eine Stoffbahn hergestellt wurde auf einem Webstuhl. Also wir haben zum Beispiel einen kleinen Fingerring aus Glas, aber eben auch die angesprochenen Webgewichte und ja, es ist querbeet alles Mögliche dabei. Es ist jetzt nicht das super Highlight, also wir haben kein Gold. Die Frage kommt ja immer, habt ihr Gold gefunden? Das haben wir in diesem Fall nicht, aber es ist ein schönes, breites Spektrum und das ist eigentlich für uns spannender als so ein ganz besonderer, wo uns natürlich immer, wir freuen uns über tolle Funde, aber das breite Spektrum macht eigentlich das aus, weil wir damit datieren können, weil wir damit die Befunde ansprechen können und das ist das ganz Wichtige.
1: Auch die Stadt Aschersleben blickt optimistisch auf den bevorstehenden Baubeginn. Oberbürgermeister Steffen Amme erhofft sich durch den neuen Standort zusätzliche Impulse für die Innenstadt.
3: Wir hoffen, dass sich das neue Justizgebäude natürlich dann auch in das städtebauliche Bild einprägt und einfügt. Und das war auch von Anfang an unser Ansinnen, gemeinsam mit dem Land hier diesen städtebaulichen Wettbewerb vorzuschalten. Das haben wir auch getan und insofern bin ich mir ziemlich sicher, dass es sich städtebaulich gut in die Historie der ältesten Stadt auch einfügt. Auf der anderen Seite sind wir natürlich sehr stolz, dass dieses Gebäude hier mitten in der Innenstadt errichtet wird, weil es schafft nicht nur Arbeitsplätze. Wir gehen auch ganz stark davon aus, dass es nachhaltig auch zur Stärkung der Kaufkraft in der Innenstadt beiträgt, dass die Mitarbeiterinnen und Mitarbeiter den Weg auch in die Innenstadt finden zum Einkaufen, zum Essen, aber natürlich auch den einen oder anderen Bürger, der einen Termin im Amtsgericht dann zukünftig hat, auch noch etwas verweilen wird in der Innenstadt. Das erhoffen wir uns natürlich sehr stark. Nicht nur, dass dieses Gebäude hier an dieser Stelle entsteht, dass die Baulücke geschlossen wird, sondern dass natürlich dann auch letztendlich nachhaltig etwas für die Innenstadt dabei rausspringt, unter anderem Stärkung der Kaufkraft.

0: Die endgültigen Baukosten lassen sich derzeit noch nicht beziffern. Nach aktuellem Planungsstand soll das neue Amtsgericht zwischen 2029 und 2030 fertiggestellt werden.
1: Gehen Sie von einem mittleren zweistelligen Millionenbetrag aus und dann wollen wir mal gucken, wie schnell wir jetzt anfangen können, dass wir dann auch, sage ich mal, einen überschaubaren Zeitraum, mit auch etwas Vorsicht ja, dann hier auch übergeben können.
0: Mit dem Neubau erhält Aschersleben nicht nur ein modernes und nachhaltiges Gerichtsgebäude, das Projekt soll zugleich einen wichtigen Beitrag zur weiteren Entwicklung der Innenstadt leisten und diese langfristig attraktiver und lebendiger machen.
2: Ontras bereitet eine Ferngasleitung zwischen Bobber und Apollensdorf auf den Transport von Wasserstoff vor. Damit diese Arbeiten wie geplant durchgeführt werden können, muss Erdgas aus den Transportsystemen entfernt werden. Dazu ist es notwendig, das Restgas, welches nach Abpumpen großer Mengen noch in der Leitung verblieben ist, abzufackeln. Das sogenannte Abfackeln ist dieser Tage in der Verdichterstation Bobber gut zu beobachten gewesen. Bodenfackeln bringt Ontras nur zum Einsatz, wenn, so wie in diesem Fall, das Gas nicht im Vorfeld vollständig entfernt werden kann. Der Klimaeffekt des beim Abfackeln entstehenden CO2 ist ca. 10-mal geringer im Vergleich zum sonst üblichen Ausblasen des Erdgases. Ontras stellt in der Region bestehende Erdgasleitungen auf den Transport von reinem Wasserstoff um. Eines der wichtigsten Teilstücke im Kernnetz führt über knapp 400 Kilometer von Lubmin an der Ostsee direkt bis nach Bobbau. Gleich neben der Verdichterstation Bobbau entsteht eine neue Wasserstoff-Gasdruckregel- und Messanlage. Sie dient als technologische Einheit zur Übernahme von Wasserstoff aus dem Netz, unter anderem der Jagal-Leitung.

0: Vielfalt, Chancengleichheit und Barrierefreiheit. Diese Themen standen beim diesjährigen Tag der Lehre der Hochschule Anhalt im Mittelpunkt. Unter dem Motto »Kleine Schritte, große Wirkung« kamen Lehrende und Studierende im Kloster Bernburg zusammen, um gemeinsam neue Ideen für eine inklusive Hochschullehre zu entwickeln. Den Auftakt bildete ein Fachvortrag zum Thema Diversity Competence. Anschließend beschäftigten sich die Teilnehmenden in Workshops mit Fragen rund um barrierefreie Lehre, unbewusste Vorurteile und die Gestaltung inklusiver Lehrräume.
1: Ja, wir sind in unserem Kloster in Bernburg, eine ganz tolle Location, und wir begehen heute den Tag der Lehre an der Hochschule Anhalt. Und dieser Tag der Lehre, der dient dazu, das Thema Lehrkonzeption und Qualität in der Lehre in den Fokus zu rücken. Ja, wir haben das unter das Thema Diversität gestellt, und dieses Thema Diversität hat zunehmende Bedeutung im Hochschulkontext. Wir wollen Lehre diversitätssensibel gestalten und insgesamt dafür sorgen, dass mehr Gleichberechtigung, mehr Inklusion passiert, dass Menschen ihren Fähigkeiten entsprechend ausgebildet werden. Und das muss sich eben auch in der Lehre niederschlagen.
0: Im Mittelpunkt stand dabei der gemeinsame Austausch. In kleinen Gruppen entwickelten die Teilnehmenden praxisnahe Konzepte, die den Hochschulalltag für alle zugänglicher machen sollten. Die Ideen entstanden direkt während der Veranstaltung, ko-kreativ und mit Blick auf die praktische Umsetzung.
2: Mein Name ist Peter Kiep und ich bin wissenschaftlicher Mitarbeiter. Eine Aufgabe, der ich nachkomme, ist die Auseinandersetzung mit dem Thema Diversity und der Frage, wie können Studierende Chancengerechtigkeit erfahren, da im Studium eine Vielzahl von Diskriminierungen zum Alltag der Studierenden gehören. In dem Vortrag ging es erstmal grundsätzlich darum, aufzuzeigen, wie positionieren sich deutsche Hochschulen, wie sind die Entwicklungen an deutschen Hochschulen, unter welchen Voraussetzungen studieren Studierende eigentlich, genau, und was können Lehrende tun, um auf verschiedene Bedarfe einzugehen, wie beispielsweise, wie kann ich Studierende, die eine Behinderung haben, die eine gesundheitliche Beeinträchtigung haben, die diskriminiert werden, beispielsweise aufgrund des Geschlechts oder die Rassismuserfahrungen haben, wie kann ich diese Studierenden sehen und ihnen methodisch, didaktisch gerecht werden?
0: Diversität betrifft viele Bereiche des Hochschullebens. Ziel ist es, Barrieren abzubauen und allen Studierenden gleiche Chancen auf erfolgreiche Teilhabe zu ermöglichen. Dabei geht es aber nicht nur um bauliche Barrierefreiheit, sondern auch um einen respektvollen und offenen Umgang miteinander.
2: Also eine Möglichkeit ist es natürlich, dass sich Studierende gemeinsam diesem Thema annehmen. Das heißt, ein Weg ist immer der Beschwerdeweg. Darauf aufmerksam zu machen, das Gespräch zu suchen. Das sind die Möglichkeiten, die die Studierenden haben, ja. Also es gibt verschiedene Versuche, um auch diejenigen zu erreichen, die weniger Interesse an dem Thema haben. Und es gibt auch Menschen, die dann während des Workshops oder während einer Weiterbildung merken, hey, das ist ein Thema, das ist wirklich wichtig, damit sollte ich mich mal auseinandersetzen. Das heißt, es kann immer auch dazu führen, eine Weiterbildung dafür eine gewisse Sensibilität zu erreichen. Aber es gibt auch Menschen, bei denen ganz klar gesagt werden muss, da ist der Weg, der gegangen wird, völlig egal. Wenn jemand kein Interesse an der Thematik hat, wird die Person auch keine Weiterbildung besuchen und sich für diese Themen nicht interessieren.
0: Zum Abschluss präsentierten die Arbeitsgruppen ihre Konzepte in kurzen Elevator-Pitches. Das Publikum entscheidete anschließend, welche Ideen mit dem Lehrpreis der Hochschule Anhalt und einem Preisgeld zur Umsetzung ausgezeichnet werden. Außerdem wurde erstmals der Gleichstellungspreis verliehen.
2: Ein Punkt, den ich sehr, sehr wichtig finde, ist, dass die Professionalisierung von Dozierenden den Aspekt Diversity-Bewusstsein mitdenkt. Das im Idealfall verpflichtend, weil ich denke, dass es gerade mit dem Blick auf Studierende, anders als beispielsweise in der Lehramtsausbildung, wo man 5 Jahre studiert und nochmal anschließend 1,5 Jahre das Staatsexamen macht, es ist gerade in der Arbeit mit Studierenden so, dass Aspekte wie die Auseinandersetzung mit der Lerngruppe, was hat sie für Bedarfe, nicht so ausgebildet wird, wie es an Schulen der Fall ist, weshalb ich mir schon wünschen würde, dass dieses Thema verpflichtender Bestandteil wird der Professionalisierung von Lehrenden.
0: Die Entwicklungen der letzten Jahre zeigen, dass Diversität zu den Top-Themen in deutschen Hochschulen zählt, sagte uns Dr. Peter Kiep. Der Tag der Lehre zeigt also klar und deutlich: Die Hochschule Anhalt setzt ein Zeichen für eine vielfältige und inklusive Hochschulkultur. Oft sind es schon kleine Veränderungen, die eine große Wirkung entfalten können. Mit neuen Ideen und dem gemeinsamen Engagement von Lehrenden und Studierenden. Wenn sich der Platz rund um den Kemberger Kirchturm in einen mittelalterlichen Markt verwandelt, ist das für viele Besucher längst zu einer festen Tradition geworden. Organisiert wird das Spektakel vom Kemberger Lebzeiten e.V., der auch in diesem Jahr wieder ein abwechslungsreiches Programm für die ganze Familie auf die Beine stellt. Doch wie ist die Idee zu diesem Fest überhaupt entstanden? Und mit wie vielen Gästen wird denn inzwischen gerechnet?
3: Ja, wir sind einfach dazu gekommen. Unser Verein gibt es jetzt ca. 25 Jahre, ich glaube 26 Jahre, genau weiß ich jetzt gar nicht. Und wir haben immer beim Lutherfest teilgenommen. Und dann ist so in dem kleinen Kreis entstanden, haben wir gesagt, ach, das können wir auch. Natürlich nicht ganz so groß wie Luthers Hochzeit, aber im kleinen Rahmen für Kemberg die Möglichkeit. Und da haben wir damit angefangen. Das ist das 23. Fest, was wir machen. Und es wird sehr gut angenommen. Das ist immer so ein bisschen schwierig. Es kommt immer aufs Wetter drauf an. Mal gucken, wie es dieses Jahr wird, weil die Sonne uns ja doch Freude bereitet, aber eben doch auch quält mit der Hitze, die wir haben. Es bewegt sich immer so um die 500 Gäste. Manchmal sind es auch mehr, manchmal weniger. Das ist immer unterschiedlich, weil im

0: auch viele Teilnehmer da sind, also von anderen Vereinen, die wir das, die keinen Eintritt zahlen. Und da können wir es natürlich schlecht kalkulieren, also kann ich schlecht ausrechnen, wie viele Teilnehmer waren. Aber so Zahlende sind immer so um die 500, vielleicht mal mehr, mal weniger.
1: Am Samstag erwartete die Besucher ein bunter Mix aus mittelalterlicher Unterhaltung, Musik und Mitmachangeboten. Nach der traditionellen Eröffnung mit dem Kranz hochziehen, laden Händler und Handwerker zum Bummeln ein. Schwertkämpfer zeigen Schaukämpfe und beziehen auch das Publikum mit ein. Während am Abend eine spektakuläre Feuershow den Markttag abrundete. Ein besonderes Highlight in diesem Jahr, der Auftritt des Duos Confilius. Mit mittelalterlichen Klängen, Einflüssen aus Skandinavien und den Balken sowie Jonglage und Feuerartistik versprachen die Künstler ein außergewöhnliches Erlebnis. Daneben sorgten Kinderschminken, Torwandschießen und weitere Mitmachaktionen dafür, dass auch die jüngsten Gäste auf ihre Kosten kommen. Musikalisch wird es außerdem beim Paulus-Oratorium der Kemberger und Rother Kantorei. Für das leibliche Wohl wurde während des gesamten Tages gesorgt. Am Abend übernahm schließlich DJ Silvio und lud zum gemeinsamen Feiern auf dem Kirchplatz ein. Den Abschluss des Festwochenendes bildete am Sonntag ein Gottesdienst unter freiem Himmel. Im Anschluss waren die Besucher zum Frühshoppen mit Speckkuchen und musikalischen Begleitungen eingeladen.
2: Das Wetter ist zwar etwas durchwachsen, aber die Feuerwehr sollte es ja gewohnt sein, nass zu werden. 250 Teilnehmerinnen und Teilnehmer trafen sich am vergangenen Wochenende in Preetsch, um beim inzwischen 25. Wittenberger Kreiszeltlager der Jugendfeuerwehr mitzuzelten. Ganze 18 verschiedene Jugendfeuerwehren waren vor Ort, um spannende Aktionen mitzuerleben.
3: Wir starten heute ganz klassisch mit einer Gruppenstaffette, wo sich die Jugendfeuerwehren messen und ihr Erlerntes aus den letzten vergangenen Jahren präsentieren können. Da wird sich gegenseitig angefeuert und motiviert und das macht immer sehr viel Spaß zu sehen, wie die sich dann anfeuern und wie viel Spaß die haben. Und für den Sonntag haben wir einen Orientierungsmarsch geplant. Der geht durch die komplette Ortschaft Preetsch. Das sind ungefähr so 6,3 Kilometer mit verschiedenen Stationen, die sich die Stadt Bad Schmiedeberg ausgedacht hat und das auch komplett organisieren, diesen Orientierungsmarsch. Das ist für den gesamten Sonntag geplant. Und am Montag lassen wir das Ganze so ein bisschen locker ausklingen. Da machen wir ein Spiel ohne Grenzen, was sich auch die einzelnen Städte überlegt haben mit verschiedenen Stationen.
2: Zum 25. Jubiläum ist dieses Jahr aber auch etwas ganz Besonderes für die Jugendlichen geplant. Zusammen mit anderen Behörden findet am Montag der sogenannte Blaulichtnachmittag statt.
3: Am Nachmittag werden wir erstmals einen Blaulichtnachmittag hier im Zeltlager haben, wo uns die Wasserwacht, die Bundeswehr, die Polizei, das Forstamt und das THW unterstützen werden. Die machen dann hier ein paar Stationen, wo die Kinder mal einen Einblick kriegen können, was es noch so gibt in der Blaulichtfamilie.
2: Für die jungen Feuerwehrleute ist das Zeltlager wieder ein Highlight. Hier steht Spaß und Gemeinschaft im Vordergrund. Das scheint bei den Jugendlichen auch anzukommen. Mit viel Vorfreude in den Gesichtern warteten sie gespannt auf die kommenden Tage.
4: Ja, wir freuen uns schon drauf, dass wir auch einfach zusammenwachsen mehr, gerade weil jetzt so viele neu sind auch bei uns, dass wir halt einfach lernen, miteinander gut zu funktionieren und als Team zusammenzuwachsen. Ja.
2: Auch Landrat Christian Tilsch durfte bei der Eröffnungsveranstaltung ein paar Worte an die Feuerwehrleute sprechen. Er betont die Bedeutung der Feuerwehren für die Sicherheit im Landkreis. Nachwuchsarbeit wie das Kreiszeltlager seien enorm wichtig für den Erhalt dieser Behörde.
5: Ich bin froh darüber, dass unser Kreisfeuerwehrverband alle 2 Jahre dieses große Zeltlager organisiert. Im Regelfall so immer um die 200 und mehr Kinder aus dem gesamten Landkreis, die da sind. Und sich mehrere Tage hier miteinander messen, lernen, Kameradschaft erleben und sich so ein bisschen zusammenschweißen, auch mal gucken, was machen andere. Also ich finde das grandios und deswegen unterstützen wir das auch als Landkreis materiell und finanziell, organisatorisch und haben auch jetzt schon wieder darüber gesprochen, wie wir das in 2 Jahren noch ausbauen können und auf dem Weg dahin.
2: Das Ziel der Veranstaltung sei, den Zusammenhalt der Jugendlichen zu fördern und die fachliche Kompetenz zu stärken, so Oliver Hoppe, Kreisbrandleiter des Landkreises Wittenberg. Diese Maßnahmen scheinen auch zu wirken, denn der Nachwuchs in den Ortschaften steht stark.
3: Also ich muss sagen, wir sind, was den Feuerwehrnachwuchs angeht, im Landkreis sehr gut aufgestellt. Wir sind bei den Top 3 im Land dabei, wo wir sagen können, wir haben wirklich eigentlich Probleme

0: Betreuer zu finden, die den ganzen Nachwuchs ja auch betreuen während der Ausbildung, während solcher Veranstaltungen. Wir sind auf einem sehr, sehr guten Weg, was die Kinderfeuerwehren angeht. Also wir haben auch viele Jugendliche jetzt hier dabei, die in der Kinderfeuerwehr angefangen haben vor 6, 7 Jahren und jetzt hier mit dabei sind. Auch Betreuer, die mal in der Kinderfeuerwehr waren, die jetzt schon Einsätze mitfahren und hier als Betreuer fungieren. Also da sind wir wirklich sehr gut aufgestellt, auch aufgrund dessen, dass wir so tolle Betreuer haben und Kinder- und Jugendwarte im Landkreis. Ohne die wäre das auch gar nicht möglich. Und das ist wirklich sehr toll und da können wir wirklich stolz drauf sein, dass wir da so gut aufgestellt sind.
1: Ob über Familie, Freunde oder über Werbung. Kinder und Jugendliche scheinen ihren Weg zur Feuerwehr zu finden und nicht mehr wegzuwollen. Auch wegen Veranstaltungen wie dem Kreiszeltlager. Wenn weiterhin mit so viel Spaß und Hingabe die Aufgaben und Werte der Feuerwehren nahegebracht werden, besteht kein Zweifel für die Sicherheit unserer Zukunft. In der nächsten Woche im Edeka-Markt Anhaltstraße Bitterfeld-Wolfen. 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
1: Eine Nachbarschaft wird doch viel schöner, wenn sich Nachbarn auch kennenlernen und natürlich auch zusammen feiern. Am vergangenen Sonntag fand wieder das inzwischen 23. Sommerfest am Lerchenberg statt. Veranstaltet vom Senioren- und Pflegezentrum sowie den lokalen Wohnungsgesellschaften Vivok und WBG konnten Bewohner und Interessierte vorbeikommen, um das Programm zu genießen. Man wolle mit dem Fest bessere Angebote für die Gegend schaffen und die Bewohner zusammenbringen.
4: Ja, wir machen das seit 20 Jahren, aber mehr als 20 Jahre sind wir schon präsent, gemeinsam mit der Genossenschaft und dem SPZ, weil uns das wichtig ist, dass wir im Quartier für die Bewohner ein Angebot schaffen wollen. Niederschwellig und für jeden erreichbar. Und deswegen finde ich, einen richtigen Ansatz, hier dauerhaft platziert zu werden, beziehungsweise ein Angebot zu unterbreiten für die Bewohner.
1: Am Samstag konnte man sich ein besseres Bild vom Senioren- und Pflegezentrum am Lerchenberg machen. Der Tag der offenen Tür lud dazu ein, die Einrichtung kennenzulernen und sich zu informieren. Das Highlight am Sonntag war dann ein Jubel des Schlagersängers Wolfgang Petri, der mit seinen Hits überzeugte. Wer hier gefeiert hat, tat sich aber nicht nur selbst etwas Gutes. Unter anderem mit einer Tombola wurden Spenden für einen guten Zweck gesammelt.
4: Ja, wir unterstützen seit Jahren immer Projekte an den einzelnen Wohngebieten. Diesmal ausnahmsweise Wittenberg-West mit dem Nachbarschaftstreff. Aber Ziel ist es, auch die verschiedenen Treffs in den Wohngebieten immer wieder zu unterstützen. Und deswegen geht der diesjährige Tombola-Erlös zugunsten des Nachbarschaftstreffs. Der Hauptpreis ist ein verlängertes Wochenende an der Ostsee in Kosovo. Und da sind wir ganz stolz drauf, sind unsere eigenen Ferienwohnungen, die wir damit im Angebot haben.
1: Die Tombola war aber nicht die einzige Möglichkeit, etwas Gutes zu tun. Ein ganz besonderer Bücherstand lockte zum Mitlesen für einen guten Zweck.
4: Den Bücherstand haben wir auch schon seit über 20 Jahren, wo wir auch wieder diese Einnahmen spenden werden. Und jeder Bewohner, der bei uns wohnt, kann immer alte Bücher abgeben. Und dadurch, dass man ein- und aussieht,

0: Aus den Wohnungen bleibt immer wieder was übrig und wir stellen das dann anderen Personen zur Verfügung, die diese Spenden wieder dann uns zukommen lassen können. Und wir stellen das wieder einem Zweck zur Verfügung im Quartier irgendwas. Entweder sind es Bänke, sind Spieleinrichtungen, was auch immer. Und wir suchen jedes Jahr eine neue Zielrichtung, was wir damit verfolgen können.
1: Mit dieser Veranstaltung scheint die WBG aber noch nicht genug vom Feiern zu haben. Man wolle solche Angebote in allen Quartieren schaffen, um die Menschen vor Ort zusammenzubringen.
0: Für uns ist es wichtig, dass wir in jedem Quartier ein Angebot für die Bewohner schaffen. Wir werden auch im Dreunischen Bach Ende des Jahres da nochmal nach außen hin in die Wahrnehmbarkeit gehen, einfach um den Leuten was anzubieten. Also Dreunischer Bach, Lerchenberg ist nochmal separat, dann hier oben Lerchenberg. Es ist wichtig, dass in jedem Quartier Veranstaltungen stattfinden, dass man sozusagen aus der Anonymität rauskommt und aus der Wohnung und mal die Nachbarschaften kennenlernt. Deswegen versuchen wir das überall dezentral zu organisieren und diesen Weg verfolgen wir seit Jahren und versuchen das auch fortzusetzen. Und ich denke, das ist ein ganz guter Weg und die Resonanz gibt uns scheinbar doch recht.
1: Bei dem Sommerfest am Lerchenberg scheinen alle Gäste auf ihre Kosten gekommen zu sein. Ob Schlagerfans, Hüpfburgenenthusiasten oder Lesewürmer, hier wurden alle bestens versorgt. Die weiteren Projekte geben sicherlich auch einen Grund zu feiern. Wittenberger Einwohner dürfen also gespannt bleiben, was da alles noch auf sie zukommt.
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3: Die beiden jungen Fischadler im Fischadlerhorst am Muldestausee trainieren eifrig ihre Flugmuskulatur. Das Weibchen ist dabei stets in der Nähe, um die Kleinen zu beobachten und zu beschützen. Zwischen den intensiven Übungseinheiten gönnen sich die Jungen eine Pause. Nach dem Training wird ausgiebig geruht, um Kraft für die nächsten Herausforderungen zu sammeln. Unterdessen bringt das Männchen weiterhin zuverlässig Fisch zum Horst, wie hier bei einem anderen Fischadler am Beetzsee in Brandenburg zu sehen ist. In den kommenden Tagen rechnet man mit den ersten Flugversuchen der beiden Jungvögel. Wer das aktuelle Ferienprogramm im Haus am See in Schleiz besucht, hat die einmalige Chance, diesen ersten Start live zu erleben und auf dem großen Bildschirm im Haus am See in Muldestausee mitzuverfolgen. Genauere Infos zum Ferienprogramm findet man unter www.informationszentrum-hausamsee-schleiz.de.
4: Im historischen Stadtkern von Aschersleben entsteht auf einer rund 3400 Quadratmeter großen Fläche der Neubau des Amtsgerichtes. Den ersten Spatenstich für das Bauprojekt setzten am 3. Juli Sachsen-Anhalts Finanzminister Michael Richter sowie die Ministerin für Justiz und Verbraucherschutz Franziska Weidinger.
5: Hier finden ungefähr dann 60 Bedienstete des Amtsgerichts Aschersleben dann ihr neues Büro zu Hause, kann man sagen, in modernen Räumen mit neuester Technik, E-Aktensystem und allem, was dazugehört, für was ein Amtsgericht so braucht. Zugleich kommen die Kollegen, die bei der Außenstelle Staßfurt auch das zentrale Mahngericht für uns bearbeiten, kommen dann auch hier mit her und da wird ein zentraler Standort wieder geschaffen. Außerdem wird der soziale Dienst der Justiz, der sich mit Straffälligenhilfe und ähnlichen Opferschutzbelangen beschäftigt, hier auch ein paar Büros haben. Das sind ungefähr 6 Sozialarbeiter, die hier mit im Amtsgericht ihr Zuhause finden werden.
4: Derzeit befindet sich das Amtsgericht noch am westlichen Stadtrand. Mit dem Umzug an den neuen Standort an der Darre rückt das Gericht künftig in das Herz der Stadt. Dadurch soll nicht nur die Erreichbarkeit verbessert, sondern auch die Aschersleben Innenstadt nachhaltig belebt werden.
6: Wir reden ja nicht nur von einem Amtsgericht, sondern von einem Mahngericht auch, ein zentrales Mahngericht, was für 3 Länder zuständig ist, nämlich Thüringen und Sachsen und natürlich Sachsen-Anhalt. Der soziale Dienst kommt hier noch rein. Es wird belebt, wenn wir werden über 70 Mitarbeiter haben. Aber wichtig ist ja auch das, was sozusagen dann auch täglich hier mit in das Gericht hineinkommt und auch historisch sicherlich sehr wertvoll. Und ich denke, für die Stadt ein wirklich wichtiges Gebäude. Und ich gehe auch davon aus, dass das auch entsprechend hier angenommen wird.
4: Realisiert wird das Bauvorhaben von der Immobilien- und Projektmanagementgesellschaft Sachsen-Anhalt im Auftrag des Landes. Dem Bau vorausgegangen war ein städtebaulicher Wettbewerb, aus dem 3 Entwürfe hervorgingen.
7: Hier konnte sich ein Entwurf durchsetzen, der dem Ambiente bzw. auch dem Anspruch der ältesten Stadt Sachsen-Anhalts hier im Zentrum durchaus gerecht wird. Wir haben sehr viel Wert darauf gelegt, dass es eine umgebungsangepasste Bebauung ist, sprich was die Höhen des Gebäudes angeht. Wir haben geschaut, dass wir die ehemaligen bzw. historisch gewachsenen Straßenzüge aufnehmen und das, was auch in der vergangenen Zeit, bevor dieser Standort hier zerstört worden ist, wieder aufgebaut wird, sodass das Stadtbild sich dann auch erweitert bzw. nochmal belebt wird durch das, was wir errichten.
4: Neben dem Amtsgericht werden dort auch das zentrale Mahngericht für Sachsen-Anhalt sowie für die Freistaaten Sachsen und Thüringen sowie der soziale Dienst der Justiz für Aschersleben und Staßfurt untergebracht. Gleichzeitig steht ein energieeffizienter und klimafreundlicher Bau im Mittelpunkt der Planungen.
7: Das Land Sachsen-Anhalt hat ja sowieso das Ziel, ich glaube bis 2045 oder sogar schon bis 2040 alle Immobilien klimaneutral zu betreiben. Natürlich, wenn wir neu bauen, haben wir das im Blick. Sehen Sie es mir bitte nach, unsere Planungen laufen dazu gerade an, aber wir haben natürlich vor, Solarstrom zu nutzen, wo Aschersleben ja auch mit der hiesigen Wohnungsbaugesellschaft eine Vorreiterrolle übernommen hat. Dem können wir nicht ganz folgen, aber wir werden dieses Thema auch für uns aufnehmen, dass wir Photovoltaik berücksichtigen. Wir schauen, dass wir natürlich Baustoffe verwenden, die auch recyclingfähig sind. Wir schauen, dass wir das Objekt vernünftig dämmen, dass wir nicht so viel Heizenergie hier verbrauchen oder auch in warmen Tagen, wie wir es jetzt gerade haben, ein vernünftiges Raumklima hier erzeugen können und das auf einem energetisch vernünftigen Niveau.
4: Für einige Überraschungen sorgten die archäologischen Untersuchungen auf dem Baugelände. Dabei wurden rund 500 Befunde dokumentiert, die wertvolle Einblicke in die Geschichte des Areals liefern.
8: Wir haben hier durch verschiedene Zeitstellungen was gefunden. Also nicht nur das, was erwartet wurde, sprich aus dem Mittelalter und jünger, sondern eben auch aus älteren Horizonten. Und das Tolle hier war, dass wir aus der römischen Kaiserzeit noch Siedlungsnachweise nachweisen konnten. Sprich, römische Kaiserzeit heißt 2., 3. Jahrhundert nach Christus hier in der Region, also hier bei dem Fundplatz. Da sonst sind wir immer ein bisschen, sagen wir mal, zwischen 0 und 4. Jahrhundert, aber hier so 2., 3. Jahrhundert nach Christus. Und da konnten wir einen Siedlungsplatz schon nachweisen. Also vor der mittelalterlichen Besiedlung noch mehrere hundert Jahre vorher diesen Siedlungsplatz aus der römischen Kaiserzeit. Mit Siedlungsgruben, mit einem Grubenhaus, mit Webgewichten. Also man konnte im Prinzip hier noch sehen, wie da mal eine Stoffbahn hergestellt wurde auf einem Webstuhl. Also wir haben zum Beispiel einen kleinen Fingerring aus Glas, aber eben auch die angesprochenen Webgewichte. Und ja, es ist querbeet alles Mögliche dabei. Es ist jetzt nicht das super Highlight, also wir haben kein Gold. Die Frage kommt ja immer, habt ihr Gold gefunden? Das haben wir in diesem Fall nicht, aber es ist ein schönes, breites Spektrum und das ist eigentlich für uns spannender als so ein ganz besonderer, wo uns natürlich immer, wir freuen uns über tolle Funde, aber das breite Spektrum macht eigentlich das aus, weil wir damit datieren können, weil wir damit die Befunde ansprechen können und das ist das ganz Wichtige.
4: Auch die Stadt Aschersleben blickt optimistisch auf den bevorstehenden Baubeginn. Oberbürgermeister Steffen Amme erhofft sich durch den neuen Standort zusätzliche Impulse für die Innenstadt.
9: Wir hoffen, dass sich das neue Justizgebäude natürlich dann auch in das städtebauliche Bild einprägt und einfügt. Und das war auch von Anfang an unser Ansinnen, gemeinsam mit dem Land hier diesen städtebaulichen Wettbewerb vorzuschalten. Das haben wir auch getan und insofern bin ich mir ziemlich sicher, dass es sich städtebaulich gut in die Historie der ältesten Stadt auch einfügt. Auf der anderen Seite sind wir natürlich sehr stolz, dass dieses Gebäude hier mitten in der Innenstadt errichtet wird, weil es schafft nicht nur Arbeitsplätze. Wir gehen auch ganz stark davon aus, dass es nachhaltig auch zur Stärkung der Kaufkraft in der Innenstadt beiträgt, dass die Mitarbeiterinnen und Mitarbeiter den Weg auch in die Innenstadt finden zum Einkaufen, zum Essen, aber natürlich auch den einen oder anderen Bürger, der einen Termin im Amtsgericht dann zukünftig hat, auch noch etwas etwas verweilen wird in der Innenstadt. Das erhoffen wir uns natürlich sehr stark. Nicht nur, dass dieses Gebäude hier an dieser Stelle entsteht, dass die Baulücke geschlossen wird, sondern dass natürlich dann auch letztendlich nachhaltig etwas für die Innenstadt dabei rausspringt, unter anderem Stärkung der Kaufkraft.

0: Die endgültigen Baukosten lassen sich derzeit noch nicht beziffern. Nach aktuellem Planungsstand soll das neue Amtsgericht zwischen 2029 und 2030 fertiggestellt werden.
1: Gehen Sie von einem mittleren zweistelligen Millionenbetrag aus und dann wollen wir mal gucken, wie schnell wir jetzt anfangen können, dass wir dann auch, sage ich mal, einen überschaubaren Zeitraum, die auch etwas Vorsicht ja dann hier auch übergeben können.
0: Mit dem Neubau erhält Aschersleben nicht nur ein modernes und nachhaltiges Gerichtsgebäude, das Projekt soll zugleich einen wichtigen Beitrag zur weiteren Entwicklung der Innenstadt leisten und diese langfristig attraktiver und lebendiger machen.
2: Ontras bereitet eine Ferngasleitung zwischen Bobber und Apollensdorf auf den Transport von Wasserstoff vor. Damit diese Arbeiten wie geplant durchgeführt werden können, muss Erdgas aus den Transportsystemen entfernt werden. Dazu ist es notwendig, das Restgas, welches nach Abpumpen großer Mengen noch in der Leitung verblieben ist, abzufackeln. Das sogenannte Abfackeln ist dieser Tage in der Verdichterstation Bobber gut zu beobachten gewesen. Bodenfackeln bringt Ontras nur zum Einsatz, wenn, so wie in diesem Fall, das Gas nicht im Vorfeld vollständig entfernt werden kann. Der Klimaeffekt des beim Abfackeln entstehenden CO2 ist circa 10-mal geringer im Vergleich zum sonst üblichen Ausblasen des Erdgases. Ontras stellt in der Region bestehende Erdgasleitungen auf den Transport von reinem Wasserstoff um. Eines der wichtigsten Teilstücke im Kernnetz führt über knapp 400 Kilometer von Lubmin an der Ostsee direkt bis nach Bobbau. Gleich neben der Verdichterstation Bobbau entsteht eine neue Wasserstoff-Gasdruck-Regel- und Messanlage. Sie dient als technologische Einheit zur Übernahme von Wasserstoff aus dem Netz, unter anderem der Jagal-Leitung.

0: Vielfalt, Chancengleichheit und Barrierefreiheit. Diese Themen standen beim diesjährigen Tag der Lehre der Hochschule Anhalt im Mittelpunkt. Unter dem Motto »Kleine Schritte, große Wirkung« kamen Lehrende und Studierende im Kloster Bernburg zusammen, um gemeinsam neue Ideen für eine inklusive Hochschullehre zu entwickeln. Den Auftakt bildete ein Fachvortrag zum Thema Diversity Competence. Anschließend beschäftigten sich die Teilnehmenden in Workshops mit Fragen rund um barrierefreie Lehre, unbewusste Vorurteile und die Gestaltung inklusiver Lehrräume.
1: Ja, wir sind in unserem Kloster in Bernburg, eine ganz tolle Location, und wir begehen heute den Tag der Lehre an der Hochschule Anhalt. Und dieser Tag der Lehre, der dient dazu, das Thema Lehrkonzeption und Qualität in der Lehre in den Fokus zu rücken. Ja, wir haben das unter das Thema Diversität gestellt, und dieses Thema Diversität hat zunehmende Bedeutung im Hochschulkontext. Wir wollen Lehre diversitätssensibel gestalten und insgesamt dafür sorgen, dass mehr Gleichberechtigung, mehr Inklusion passiert, dass Menschen ihren Fähigkeiten entsprechend ausgebildet werden. Und das muss sich eben auch in der Lehre niederschlagen.
0: Im Mittelpunkt stand dabei der gemeinsame Austausch. In kleinen Gruppen entwickelten die Teilnehmenden praxisnahe Konzepte, die den Hochschulalltag für alle zugänglicher machen sollten. Die Ideen entstanden direkt während der Veranstaltung, co-kreativ und mit Blick auf die praktische Umsetzung.
2: Mein Name ist Peter Kiep und ich bin wissenschaftlicher Mitarbeiter. Eine Aufgabe, der ich nachkomme, ist die Auseinandersetzung mit dem Thema Diversity und der Frage, wie können Studierende Chancengerechtigkeit erfahren, da im Studium eine Vielzahl von Diskriminierungen zum Alltag der Studierenden gehören. In dem Vortrag ging es erstmal grundsätzlich darum, aufzuzeigen, wie positionieren sich deutsche Hochschulen, wie sind die Entwicklungen an deutschen Hochschulen, unter welchen Voraussetzungen studieren Studierende eigentlich, genau, und was können Lehrende tun, um auf verschiedene Bedarfe einzugehen, wie beispielsweise, wie kann ich Studierende, die eine Behinderung haben, die eine gesundheitliche Beeinträchtigung haben, die diskriminiert werden, beispielsweise aufgrund des Geschlechts oder die Rassismuserfahrungen haben. Wie kann ich diese Studierenden sehen und ihnen methodisch, didaktisch gerecht werden?
0: Diversität betrifft viele Bereiche des Hochschullebens. Ziel ist es, Barrieren abzubauen und allen Studierenden gleiche Chancen auf erfolgreiche Teilhabe zu ermöglichen. Dabei geht es aber nicht nur um bauliche Barrierefreiheit, sondern auch um einen respektvollen und offenen Umgang miteinander.
2: Also eine Möglichkeit ist es natürlich, dass sich Studierende gemeinsam diesem Thema annehmen. Das heißt, ein Weg ist immer der Beschwerdeweg, darauf aufmerksam zu machen, das Gespräch zu suchen. Das sind die Möglichkeiten, die die Studierenden haben, ja. Also es gibt verschiedene Versuche, um auch diejenigen zu erreichen, die weniger Interesse an dem Thema haben. Und es gibt auch Menschen, die dann während des Workshops oder während einer Weiterbildung merken, hey, das ist ein Thema, das ist wirklich wichtig, damit sollte ich mich mal auseinandersetzen. Das heißt, es kann immer auch dazu führen, eine Weiterbildung dafür eine gewisse Sensibilität zu erreichen. Aber es gibt auch Menschen, bei denen ganz klar gesagt werden muss, da ist der Weg, der gegangen wird, völlig egal. Wenn jemand kein Interesse an der Thematik hat, wird die Person auch keine Weiterbildung besuchen und sich für diese Themen nicht interessieren.
0: Zum Abschluss präsentierten die Arbeitsgruppen ihre Konzepte in kurzen Elevator-Pitches. Das Publikum entscheidete anschließend, welche Ideen mit dem Lehrpreis der Hochschule Anhalt und einem Preisgeld zur Umsetzung ausgezeichnet werden. Außerdem wurde erstmals der Gleichstellungspreis verliehen.
2: Ein Punkt, den ich sehr, sehr wichtig finde, ist, dass die Professionalisierung von Dozierenden den Aspekt Diversity-Bewusstsein mitdenkt. Das im Idealfall verpflichtend, weil ich denke, dass es gerade mit dem Blick auf Studierende, anders als beispielsweise in der Lehramtsausbildung, wo man 5 Jahre studiert und nochmal anschließend 1,5 Jahre das Staatsexamen macht, es ist gerade in der Arbeit mit Studierenden so, dass Aspekte wie die Auseinandersetzung mit der Lerngruppe, was hat sie für Bedarfe, nicht so ausgebildet wird, wie es an Schulen der Fall ist, weshalb ich mir schon wünschen würde, dass dieses Thema verpflichtender Bestandteil wird der Professionalisierung von Lehrenden.
0: Die Entwicklungen der letzten Jahre zeigen, dass Diversität zu den Top-Themen in deutschen Hochschulen zählt, sagte uns Dr. Peter Kiep. Der Tag der Lehre zeigt also klar und deutlich: Die Hochschule Anhalt setzt ein Zeichen für eine vielfältige und inklusive Hochschulkultur. Oft sind es schon kleine Veränderungen, die eine große Wirkung entfalten können. Mit neuen Ideen und dem gemeinsamen Engagement von Lehrenden und Studierenden. Wenn sich der Platz rund um den Kemberger Kirchturm in einen mittelalterlichen Markt verwandelt, ist das für viele Besucher längst zu einer festen Tradition geworden. Organisiert wird das Spektakel vom Kemberger Lebzeiten e.V., der auch in diesem Jahr wieder ein abwechslungsreiches Programm für die ganze Familie auf die Beine stellt. Doch wie ist die Idee zu diesem Fest überhaupt entstanden? Und mit wie vielen Gästen wird denn inzwischen gerechnet?
3: Ja, wir sind einfach dazu gekommen. Unser Verein gibt es jetzt ca. 25 Jahre, ich glaube 26 Jahre, genau weiß ich jetzt gar nicht. Und wir haben immer beim Lutherfest teilgenommen. Und dann ist so in dem kleinen Kreis entstanden, haben wir gesagt, ach, das können wir auch. Natürlich nicht ganz so groß wie Luthers Hochzeit, aber im kleinen Rahmen für Kemberg die Möglichkeit. Und da haben wir damit angefangen. Das ist das 23. Fest, was wir machen. Und es wird sehr gut angenommen. Das ist immer so ein bisschen schwierig. Es kommt immer aufs Wetter drauf an. Mal gucken, wie es dieses Jahr wird, weil die Sonne uns ja doch Freude bereitet, aber eben doch auch quält mit der Hitze, die wir haben. Es bewegt sich immer so um die 500 Gäste. Manchmal sind es auch mehr, manchmal weniger. Das ist immer unterschiedlich, weil eben auch viele Teilnehmer da sind, also von anderen Vereinen, die keinen Eintritt zahlen. Und da können wir es natürlich schlecht kalkulieren, also kann ich es schlecht ausrechnen, wie viele Teilnehmer waren. Aber so Zahlende sind immer so um die 500, vielleicht mal mehr, mal weniger.
0: Am Samstag erwartete die Besucher ein bunter Mix aus mittelalterlicher Unterhaltung, Musik und Mitmachangeboten. Nach der traditionellen Eröffnung mit dem Kranz hochziehen, laden Händler und Handwerker zum Bummeln ein. Schwertkämpfer zeigen Schaukämpfe und beziehen auch das Publikum mit ein. Während am Abend eine spektakuläre Feuershow den Markttag abrundete. Ein besonderes Highlight in diesem Jahr, der Auftritt des Duos Confilius. Mit mittelalterlichen Klängen, Einflüssen aus Skandinavien und den Balken sowie Jonglage und Feuerartistik versprachen die Künstler ein außergewöhnliches Erlebnis. Daneben sorgten Kinderschminken, Torwandschießen und weitere Mitmachaktionen dafür, dass auch die jüngsten Gäste auf ihre Kosten kommen. Musikalisch wird es außerdem beim Paulus-Oratorium der Kemberger und Rother Kantorei. Für das leibliche Wohl wurde während des gesamten Tages gesorgt. Am Abend übernahm schließlich DJ Silvio und lud zum gemeinsamen Feiern auf dem Kirchplatz ein. Den Abschluss des Festwochenendes bildete am Sonntag ein Gottesdienst unter freiem Himmel. Im Anschluss waren die Besucher zum Frühshoppen mit Speckkuchen und musikalischen Begleitungen eingeladen.
4: Das Wetter ist zwar etwas durchwachsen, aber die Feuerwehr sollte es ja gewohnt sein, nass zu werden. 250 Teilnehmerinnen und Teilnehmer trafen sich am vergangenen Wochenende in Preetsch, um beim inzwischen 25. Wittenberger Kreiszeltlager der Jugendfeuerwehr mitzuzelten. Ganze 18 verschiedene Jugendfeuerwehren waren vor Ort, um spannende Aktionen mitzuerleben.
5: Wir starten heute ganz klassisch mit einer Gruppenstaffette, wo sich die Jugendfeuerwehren messen und ihr Erlerntes aus den letzten vergangenen Jahren präsentieren können. Da wird sich gegenseitig angefeuert und motiviert und das macht immer sehr viel Spaß zu sehen, wie die sich dann anfeuern und wie viel Spaß die haben. Und für den Sonntag haben wir einen Orientierungsmarsch geplant. Der geht durch die komplette Ortschaft Preetsch. Das sind ungefähr so 6,3 Kilometer mit verschiedenen Stationen, die sich die Stadt Bad Schmiedeberg ausgedacht hat und das auch komplett organisieren, diesen Orientierungsmarsch. Das ist für den gesamten Sonntag geplant. Und am Montag lassen wir das Ganze so ein bisschen locker ausklingen. Da machen wir ein Spiel ohne Grenzen, was sich auch die einzelnen Städte überlegt haben mit verschiedenen Stationen.
4: Zum 25. Jubiläum ist dieses Jahr aber auch etwas ganz Besonderes für die Jugendlichen geplant. Zusammen mit anderen Behörden findet am Montag der sogenannte Blaulichtnachmittag statt.
5: Am Nachmittag werden wir erstmals einen Blaulichtnachmittag hier im Zeltlager haben, wo uns die Wasserwacht, die Bundeswehr, die Polizei, das Forstamt und das THW unterstützen werden. Die machen dann hier ein paar Stationen, wo die Kinder mal einen Einblick kriegen können, was es noch so gibt in der Blaulichtfamilie.
4: Für die jungen Feuerwehrleute ist das Zeltlager wieder ein Highlight. Hier steht Spaß und Gemeinschaft im Vordergrund. Das scheint bei den Jugendlichen auch anzukommen. Mit viel Vorfreude in den Gesichtern warteten sie gespannt auf die kommenden Tage.
6: Ja, wir freuen uns schon drauf, dass wir auch einfach zusammenwachsen mehr, gerade weil jetzt so viele neu sind auch bei uns, dass wir halt einfach lernen, miteinander gut zu funktionieren und als Team zusammenzuwachsen. Ja.
4: Auch Landrat Christian Tilsch durfte bei der Eröffnungsveranstaltung ein paar Worte an die Feuerwehrleute sprechen. Er betont die Bedeutung der Feuerwehren für die Sicherheit im Landkreis. Nachwuchsarbeit wie das Kreiszeltlager seien enorm wichtig für den Erhalt dieser Behörde.
7: Ich bin froh darüber, dass unser Kreisfeuerwehrverband alle 2 Jahre dieses große Zeltlager organisiert. Im Regelfall so immer um die 200 und mehr Kinder aus dem gesamten Landkreis, die da sind. Und sich mehrere Tage hier miteinander messen, lernen, Kameradschaft erleben und sich so ein bisschen zusammenschweißen, auch mal gucken, was machen andere. Also ich finde das grandios und deswegen unterstützen wir das auch als Landkreis materiell und finanziell, organisatorisch und haben auch jetzt schon wieder darüber gesprochen, wie wir das in 2 Jahren noch ausbauen können und auf dem Weg dahin.
4: Das Ziel der Veranstaltung sei, den Zusammenhalt der Jugendlichen zu fördern und die fachliche Kompetenz zu stärken, so Oliver Hoppe, Kreisbrandleiter des Landkreises Wittenberg. Diese Maßnahmen scheinen auch zu wirken, denn der Nachwuchs in den Ortschaften steht stark.
5: Also ich muss sagen, wir sind, was den Feuerwehrnachwuchs angeht, im Landkreis sehr gut aufgestellt. Wir sind bei den Top 3 im Land dabei, wo wir sagen können, wir haben wirklich eigentlich Probleme

0: Betreuer zu finden, die den ganzen Nachwuchs ja auch betreuen während der Ausbildung, während solcher Veranstaltungen. Wir sind auf einem sehr, sehr guten Weg, was die Kinderfeuerwehren angeht. Also wir haben auch viele Jugendliche jetzt hier dabei, die in der Kinderfeuerwehr angefangen haben vor 6, 7 Jahren und jetzt hier mit dabei sind. Auch Betreuer, die mal in der Kinderfeuerwehr waren, die jetzt schon Einsätze mitfahren und hier als Betreuer fungieren. Also da sind wir wirklich sehr gut aufgestellt, auch aufgrund dessen, dass wir so tolle Betreuer haben und Kinder- und Jugendorte im Landkreis. Ohne die wäre das auch gar nicht möglich. Und das ist wirklich sehr toll und da können wir wirklich stolz drauf sein, dass wir da so gut aufgestellt sind.
1: Ob über Familie, Freunde oder über Werbung. Kinder und Jugendliche scheinen ihren Weg zur Feuerwehr zu finden und nicht mehr wegzuwollen. Auch wegen Veranstaltungen wie dem Kreiszeltlager. Wenn weiterhin mit so viel Spaß und Hingabe die Aufgaben und Werte der Feuerwehren nahegebracht werden, besteht kein Zweifel für die Sicherheit unserer Zukunft. 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
1: Eine Nachbarschaft wird doch viel schöner, wenn sich Nachbarn auch kennenlernen und natürlich auch zusammen feiern. Am vergangenen Sonntag fand wieder das inzwischen 23. Sommerfest am Lerchenberg statt. Veranstaltet vom Senioren- und Pflegezentrum sowie den lokalen Wohnungsgesellschaften Vivok und WBG konnten Bewohner und Interessierte vorbeikommen, um das Programm zu genießen. Man wolle mit dem Fest bessere Angebote für die Gegend schaffen und die Bewohner zusammenbringen.
4: Ja, wir machen das seit 20 Jahren, oder mehr als 20 Jahre sind wir schon präsent, gemeinsam mit der Genossenschaft und dem SPZ, weil uns das wichtig ist, dass wir im Quartier für die Bewohner ein Angebot schaffen wollen. Niederschwellig und für jeden erreichbar. Und deswegen finde ich es einen richtigen Ansatz, hier dauerhaft platziert zu werden, beziehungsweise ein Angebot zu unterbreiten für die Bewohner.
1: Am Samstag konnte man sich ein besseres Bild vom Senioren- und Pflegezentrum am Lerchenberg machen. Der Tag der offenen Tür lud dazu ein, die Einrichtung kennenzulernen und sich zu informieren. Das Highlight am Sonntag war dann ein Jubel des Schlagersängers Wolfgang Petri, der mit seinen Hits überzeugte. Wer hier gefeiert hat, tat sich aber nicht nur selbst etwas Gutes. Unter anderem mit einer Tombola wurden Spenden für einen guten Zweck gesammelt.
4: Ja, wir unterstützen seit Jahren immer Projekte an den einzelnen Wohngebieten. Diesmal ausnahmsweise Wittenberg-West mit dem Nachbarschaftstreff. Aber Ziel ist es, auch die verschiedenen Treffs in den Wohngebieten immer wieder zu unterstützen. Und deswegen geht der diesjährige Tombola-Erlös zugunsten des Nachbarschaftstreffs. Der Hauptpreis ist ein 4 Tage oder ein verlängertes Wochenende an der Ostsee in Kosovo. Und da sind wir ganz stolz drauf, sind unsere eigenen Ferienwohnungen, die wir damit angeboten haben.
1: Die Tombola war aber nicht die einzige Möglichkeit, etwas Gutes zu tun. Ein ganz besonderer Bücherstand lockte zum Mitlesen für einen guten Zweck.
4: Den Bücherstand haben wir auch schon seit über 20 Jahren, wo wir auch wieder diese Einnahmen spenden werden. Und jeder Bewohner, der bei uns wohnt, kann immer alte Bücher abgeben. Und dadurch, dass man ein- und auszieht,

0: nach außen hin in die Wahrnehmung, Wahrnehmbarkeit gehen, einfach um den Leuten was anzubieten. Also Rönnserbach, Lerchenberg ist nochmal separat. Dann hier oben Lerchenberg ist wichtig, dass in jedem Quartier Veranstaltungen stattfinden. Dass man sozusagen aus der Anonymität rauskommt und aus der Wohnung und mal die Nachbarschaften kennenlernt. Deswegen versuchen wir das überall dezentral zu organisieren. Und diesen Weg verfolgen wir seit Jahren und versuchen das auch fortzusetzen. Und ich denke, das ist ein ganz guter Weg und die Resonanz gibt uns scheinbar doch recht.
1: Bei dem Sommerfest am Lerchenberg scheinen alle Gäste auf ihre Kosten gekommen zu sein. Ob Schlagerfans, Hüpfburgen-Enthusiasten oder Lesewürmer, hier wurden alle bestens versorgt. Die weiteren Projekte geben sicherlich auch einen Grund zu feiern. Wittenberger Einwohner dürfen also gespannt bleiben, was da alles noch auf sie zukommt.
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3: Die beiden jungen Fischadler im Fischadlerhorst am Muldestausee trainieren eifrig ihre Flugmuskulatur. Das Weibchen ist dabei stets in der Nähe, um die Kleinen zu beobachten und zu beschützen. Zwischen den intensiven Übungseinheiten gönnen sich die Jungen eine Pause. Nach dem Training wird ausgiebig geruht, um Kraft für die nächsten Herausforderungen zu sammeln. Unterdessen bringt das Männchen weiterhin zuverlässig Fisch zum Horst, wie hier bei einem anderen Fischadler am Beetzsee in Brandenburg zu sehen ist. In den kommenden Tagen rechnet man mit den ersten Flugversuchen der beiden Jungvögel. Wer das aktuelle Ferienprogramm im Haus am See in Schleiz besucht, hat die einmalige Chance, diesen ersten Start live zu erleben und auf dem großen Bildschirm im Haus am See in Muldestausee mitzuverfolgen. Genauere Infos zum Ferienprogramm findet man unter www.informationszentrum-hausamsee-schleiz.de.
4: Im historischen Stadtkern von Aschersleben entsteht auf einer rund 3400 Quadratmeter großen Fläche der Neubau des Amtsgerichtes. Den ersten Spatenstich für das Bauprojekt setzten am 3. Juli Sachsen-Anhalts Finanzminister Michael Richter sowie die Ministerin für Justiz und Verbraucherschutz Franziska Weidinger.
5: Hier finden ungefähr dann 60 Bedienstete des Amtsgerichts Aschersleben dann ihr neues Büro zu Hause, kann man sagen, in modernen Räumen mit neuester Technik, E-Aktensystem und allem, was dazugehört, für was ein Amtsgericht so braucht. Zugleich kommen die Kollegen, die bei der Außenstelle Staßfurt auch das zentrale Mahngericht für uns bearbeiten, kommen dann auch hier mit her und da wird ein zentraler Standort wieder geschaffen. Außerdem wird der soziale Dienst der Justiz, der sich mit Straffälligenhilfe und ähnlichen Opferschutzbelangen beschäftigt, hier auch ein paar Büros haben. Das sind ungefähr 6 Sozialarbeiter, die hier mit im Amtsgericht ihr Zuhause finden werden.
4: Derzeit befindet sich das Amtsgericht noch am westlichen Stadtrand. Mit dem Umzug an den neuen Standort an der Darre rückt das Gericht künftig in das Herz der Stadt. Dadurch soll nicht nur die Erreichbarkeit verbessert, sondern auch die Ascherslebener Innenstadt nachhaltig belebt werden.
6: Wir reden ja nicht nur von einem Amtsgericht, sondern von einem Mahngericht auch, ein zentrales Mahngericht, was für 3 Länder zuständig ist, nämlich Thüringen und Sachsen und natürlich Sachsen-Anhalt. Der soziale Dienst kommt hier noch rein. Es wird belebt, wenn wir werden über 70 Mitarbeiter haben. Aber wichtig ist ja auch das, was sozusagen dann auch täglich hier mit in das Gericht hineinkommt und auch historisch sicherlich sehr wertvoll. Und ich denke, für die Stadt ein wirklich wichtiges Gebäude. Und ich gehe auch davon aus, dass das auch entsprechend hier angenommen wird.
4: Realisiert wird das Bauvorhaben von der Immobilien- und Projektmanagementgesellschaft Sachsen-Anhalt im Auftrag des Landes. Dem Bau vorausgegangen war ein städtebaulicher Wettbewerb, aus dem 3 Entwürfe hervorgingen.
7: Hier konnte sich ein Entwurf durchsetzen, der dem Ambiente bzw. auch dem Anspruch der ältesten Stadt Sachsen-Anhalts hier im Zentrum durchaus gerecht wird. Wir haben sehr viel Wert darauf gelegt, dass es eine umgebungsangepasste Bebauung ist, sprich was die Höhen des Gebäudes angeht. Wir haben geschaut, dass wir die ehemaligen bzw. historisch gewachsenen Straßenzüge aufnehmen und das, was auch in der vergangenen Zeit, bevor dieser Standort hier zerstört worden ist, wieder aufgebaut wird, sodass das Stadtbild sich dann auch erweitert bzw. nochmal belebt wird durch das, was wir errichten.
4: Neben dem Amtsgericht werden dort auch das zentrale Mahngericht für Sachsen

0: Sachsen-Anhalt sowie für die Freistaaten Sachsen und Thüringen sowie der Soziale Dienst der Justiz für Aschersleben und Staßfurt untergebracht. Gleichzeitig steht ein energieeffizienter und klimafreundlicher Bau im Mittelpunkt der Planungen.
1: Das Land Sachsen-Anhalt hat ja sowieso das Ziel, ich glaube bis 2045 oder sogar schon bis 2040 alle Immobilien klimaneutral zu betreiben. Natürlich, wenn wir neu bauen, haben wir das im Blick. Sehen Sie es mir bitte nach, unsere Planungen laufen dazu gerade an. Aber wir haben natürlich vor, Solarstrom zu nutzen, wo Aschersleben ja auch mit der hiesigen Wohnungsbaugesellschaft eine Vorreiterrolle übernommen hat. Dem können wir nicht ganz folgen, aber wir werden dieses Thema auch für uns aufnehmen, dass wir Photovoltaik berücksichtigen. Wir schauen, dass wir natürlich Baustoffe verwenden, die auch recyclingfähig sind. Wir schauen, dass wir das Objekt vernünftig dämmen, dass wir nicht so viel Heizenergie hier verbrauchen oder auch in warmen Tagen, wie wir es jetzt gerade haben, ein vernünftiges Raumklima hier erzeugen können und das auf einem energetisch vernünftigen Niveau.
0: Für einige Überraschungen sorgten die archäologischen Untersuchungen auf dem Baugelände. Dabei wurden rund 500 Befunde dokumentiert, die wertvolle Einblicke in die Geschichte des Areals liefern.
2: Wir haben hier durch verschiedene Zeitstellungen was gefunden. Also nicht nur das, was erwartet wurde, sprich aus dem Mittelalter und jünger, sondern eben auch aus älteren Horizonten. Und das Tolle hier war, dass wir aus der römischen Kaiserzeit noch Siedlungsnachweise nachweisen konnten. Sprich, römische Kaiserzeit heißt 2., 3. Jahrhundert nach Christus hier in der Region, also hier bei dem Fundplatz. Da sonst sind wir immer ein bisschen, sagen wir mal, zwischen 0 und 4. Jahrhundert, aber hier so 2., 3. Jahrhundert nach Christus. Und da konnten wir einen Siedlungsplatz schon nachweisen. Also vor der mittelalterlichen Besiedlung noch mehrere hundert Jahre vorher diesen Siedlungsplatz aus der römischen Kaiserzeit. Mit Siedlungsgruben, mit einem Grubenhaus, mit Webgewichten. Also man konnte im Prinzip hier noch sehen, wie da mal eine Stoffbahn hergestellt wurde auf einem Webstuhl. Also wir haben zum Beispiel einen kleinen Fingerring aus Glas, aber eben auch die angesprochenen Webgewichte. Und ja, es ist querbeet alles Mögliche dabei. Es ist jetzt nicht das super Highlight, also wir haben kein Gold. Die Frage kommt ja immer, habt ihr Gold gefunden? Das haben wir in diesem Fall nicht, aber es ist ein schönes, breites Spektrum und das ist eigentlich für uns spannender als so ein ganz besonderer, wo uns natürlich immer, wir freuen uns über tolle Funde, aber das breite Spektrum macht eigentlich das aus, weil wir damit datieren können, weil wir damit die Befunde ansprechen können und das ist das ganz Wichtige.
0: Auch die Stadt Aschersleben blickt optimistisch auf den bevorstehenden Baubeginn. Oberbürgermeister Steffen Amme erhofft sich durch den neuen Standort zusätzliche Impulse für die Innenstadt.
3: Wir hoffen, dass sich das neue Justizgebäude natürlich dann auch in das städtebauliche Bild einprägt und einfügt. Und das war auch von Anfang an unser Ansinnen, gemeinsam mit dem Land hier diesen städtebaulichen Wettbewerb vorzuschalten. Das haben wir auch getan und insofern bin ich mir ziemlich sicher, dass es sich städtebaulich gut in die Historie der ältesten Stadt auch einfügt. Auf der anderen Seite sind wir natürlich sehr stolz, dass dieses Gebäude hier mitten in der Innenstadt errichtet wird, weil es schafft nicht nur Arbeitsplätze. Wir gehen auch ganz stark davon aus, dass es nachhaltig auch zur Stärkung der Kaufkraft in der Innenstadt beiträgt, dass die Mitarbeiterinnen und Mitarbeiter den Weg auch in die Innenstadt finden zum Einkaufen, zum Essen, aber natürlich auch den einen oder anderen Bürger, der einen Termin im Amtsgericht dann zukünftig hat, auch noch etwas verweilen wird in der Innenstadt. Das erhoffen wir uns natürlich sehr stark. Nicht nur, dass dieses Gebäude hier an dieser Stelle entsteht, dass die Baulücke geschlossen wird, sondern dass natürlich dann auch letztendlich nachhaltig etwas für die Innenstadt dabei rausspringt, unter anderem Stärkung der Kaufkraft.
0: Die endgültigen Baukosten lassen sich derzeit noch nicht beziffern. Nach aktuellem Planungsstand soll das neue Amtsgericht zwischen 2029 und 2030 fertiggestellt werden.
4: Gehen Sie von einem mittleren zweistelligen Millionenbetrag aus und dann wollen wir mal gucken, wie schnell wir jetzt anfangen können, dass wir dann auch, sage ich mal, einen überschaubaren Zeitraum, die auch etwas Vorsicht ja dann hier auch übergeben können.
0: Mit dem Neubau erhält Aschersleben nicht nur ein modernes und nachhaltiges Gerichtsgebäude, Das Projekt soll zugleich einen wichtigen Beitrag zur weiteren Entwicklung der Innenstadt leisten und diese langfristig attraktiver und lebendiger machen.
5: Ontras bereitet eine Ferngasleitung zwischen Bobber und Apollensdorf auf den Transport von Wasserstoff vor. Damit diese Arbeiten wie geplant durchgeführt werden können, muss Erdgas aus den Transportsystemen entfernt werden. Dazu ist es notwendig, das Restgas, welches nach Abpumpen großer Mengen noch in der Leitung verblieben ist, abzufackeln. Das sogenannte Abfackeln ist dieser Tage in der Verdichterstation Bobber gut zu beobachten gewesen. Bodenfackeln bringt Ontras nur zum Einsatz, wenn, so wie in diesem Fall, das Gas nicht im Vorfeld vollständig entfernt werden kann. Der Klimaeffekt des beim Abfackeln entstehenden CO2 ist circa 10-mal geringer im Vergleich zum sonst üblichen Ausblasen des Erdgases. Ontras stellt in der Region bestehende Erdgasleitungen auf den Transport von reinem Wasserstoff um. Eines der wichtigsten Teilstücke im Kernnetz führt über knapp 400 Kilometer von Lubmin an der Ostsee direkt bis nach Bobbau. Gleich neben der Verdichterstation Bobbau entsteht eine neue Wasserstoff-Gasdruckregel- und Messanlage. Sie dient als technologische Einheit zur Übernahme von Wasserstoff aus dem Netz, unter anderem der Jagal-Leitung.

0: Vielfalt, Chancengleichheit und Barrierefreiheit. Diese Themen standen beim diesjährigen Tag der Lehre der Hochschule Anhalt im Mittelpunkt. Unter dem Motto »Kleine Schritte, große Wirkung« kamen Lehrende und Studierende im Kloster Bernburg zusammen, um gemeinsam neue Ideen für eine inklusive Hochschullehre zu entwickeln. Den Auftakt bildete ein Fachvortrag zum Thema Diversity Competence. Anschließend beschäftigten sich die Teilnehmenden in Workshops mit Fragen rund um barrierefreie Lehre, unbewusste Vorurteile und die Gestaltung inklusiver Lehrräume.
1: Ja, wir sind in unserem Kloster in Bernburg, eine ganz tolle Location, und wir begehen heute den Tag der Lehre an der Hochschule Anhalt. Und dieser Tag der Lehre, der dient dazu, das Thema Lehrkonzeption und Qualität in der Lehre in den Fokus zu rücken. Ja, wir haben das unter das Thema Diversität gestellt, und dieses Thema Diversität hat zunehmende Bedeutung im Hochschulkontext. Wir wollen Lehre diversitätssensibel gestalten und insgesamt dafür sorgen, dass mehr Gleichberechtigung, mehr Inklusion passiert, dass Menschen ihren Fähigkeiten entsprechend ausgebildet werden. Und das muss sich eben auch in der Lehre niederschlagen.
0: Im Mittelpunkt stand dabei der gemeinsame Austausch. In kleinen Gruppen entwickelten die Teilnehmenden praxisnahe Konzepte, die den Hochschulalltag für alle zugänglicher machen sollten. Die Ideen entstanden direkt während der Veranstaltung, ko-kreativ und mit Blick auf die praktische Umsetzung.
2: Mein Name ist Peter Kiep und ich bin wissenschaftlicher Mitarbeiter. Eine Aufgabe, der ich nachkomme, ist die Auseinandersetzung mit dem Thema Diversity und der Frage, wie können Studierende Chancengerechtigkeit erfahren, da im Studium eine Vielzahl von Diskriminierungen zum Alltag der Studierenden gehören. In dem Vortrag ging es erstmal grundsätzlich darum, aufzuzeigen, wie positionieren sich deutsche Hochschulen, wie sind die Entwicklungen an deutschen Hochschulen, unter welchen Voraussetzungen studieren Studierende eigentlich, genau, und was können Lehrende tun, um auf verschiedene Bedarfe einzugehen, wie beispielsweise, wie kann ich Studierende, die eine Behinderung haben, die eine gesundheitliche Beeinträchtigung haben, die diskriminiert werden, beispielsweise aufgrund des Geschlechts oder die Rassismuserfahrungen haben. Wie kann ich diese Studierenden sehen und ihnen methodisch, didaktisch gerecht werden?
0: Diversität betrifft viele Bereiche des Hochschullebens. Ziel ist es, Barrieren abzubauen und allen Studierenden gleiche Chancen auf erfolgreiche Teilhabe zu ermöglichen. Dabei geht es aber nicht nur um bauliche Barrierefreiheit, sondern auch um einen respektvollen und offenen Umgang miteinander.
2: Also eine Möglichkeit ist es natürlich, dass sich Studierende gemeinsam diesem Thema annehmen. Das heißt, ein Weg ist immer der Beschwerdeweg, darauf aufmerksam zu machen, das Gespräch zu suchen. Das sind die Möglichkeiten, die die Studierenden haben, ja. Also es gibt verschiedene Versuche, um auch diejenigen zu erreichen, die weniger Interesse an dem Thema haben. Und es gibt auch Menschen, die dann während des Workshops oder während einer Weiterbildung merken, hey, das ist ein Thema, das ist wirklich wichtig, damit sollte ich mich mal auseinandersetzen. Das heißt, es kann immer auch dazu führen, eine Weiterbildung dafür eine gewisse Sensibilität zu erreichen. Aber es gibt auch Menschen, bei denen ganz klar gesagt werden muss, da ist der Weg, der gegangen wird, völlig egal. Wenn jemand kein Interesse an der Thematik hat, wird die Person auch keine Weiterbildung besuchen und sich für diese Themen nicht interessieren.
0: Zum Abschluss präsentierten die Arbeitsgruppen ihre Konzepte in kurzen Elevator-Pitches. Das Publikum entscheidete anschließend, welche Ideen mit dem Lehrpreis der Hochschule Anhalt und einem Preisgeld zur Umsetzung ausgezeichnet werden. Außerdem wurde erstmals der Gleichstellungspreis verliehen.
2: Ein Punkt, den ich sehr, sehr wichtig finde, ist, dass die Professionalisierung von Dozierenden den Aspekt Diversity-Bewusstsein mitdenkt. Das im Idealfall verpflichtend, weil ich denke, dass es gerade mit dem Blick auf Studierende, anders als beispielsweise in der Lehramtsausbildung, wo man 5 Jahre studiert und nochmal anschließend 1,5 Jahre das Staatsexamen macht, es ist gerade in der Arbeit mit Studierenden so, dass Aspekte wie die Auseinandersetzung mit der Lerngruppe, was hat sie für Bedarfe, nicht so ausgebildet wird, wie es an Schulen der Fall ist, weshalb ich mir schon wünschen würde, dass dieses Thema verpflichtender Bestandteil wird der Professionalisierung von Lehrenden.
0: Die Entwicklungen der letzten Jahre zeigen, dass Diversität zu den Top-Themen in deutschen Hochschulen zählt, sagte uns Dr. Peter Kiep. Der Tag der Lehre zeigt also klar und deutlich: Die Hochschule Anhalt setzt ein Zeichen für eine vielfältige und inklusive Hochschulkultur. Oft sind es schon kleine Veränderungen, die eine große Wirkung entfalten können. Mit neuen Ideen und dem gemeinsamen Engagement von Lehrenden und Studierenden. Wenn sich der Platz rund um den Kemberger Kirchturm in einen mittelalterlichen Markt verwandelt, ist das für viele Besucher längst zu einer festen Tradition geworden. Organisiert wird das Spektakel vom Kemberger Lebzeiten e.V., der auch in diesem Jahr wieder ein abwechslungsreiches Programm für die ganze Familie auf die Beine stellt. Doch wie ist die Idee zu diesem Fest überhaupt entstanden? Und mit wie vielen Gästen wird denn inzwischen gerechnet?
3: Ja, wir sind einfach dazu gekommen. Unser Verein gibt es jetzt ca. 25 Jahre, ich glaube 26 Jahre, genau weiß ich jetzt gar nicht. Und wir haben immer beim Lutherfest teilgenommen. Und dann ist so in dem kleinen Kreis entstanden, haben wir gesagt, ach, das können wir auch. Natürlich nicht ganz so groß wie Luthers Hochzeit, aber im kleinen Rahmen für Kemberg die Möglichkeit. Und da haben wir damit angefangen. Das ist das 23. Fest, was wir machen. Und es wird sehr gut angenommen. Das ist immer so ein bisschen schwierig. Es kommt immer aufs Wetter drauf an. Mal gucken, wie es dieses Jahr wird, weil die Sonne uns ja doch Freude bereitet, aber eben doch auch quält mit der Hitze, die wir haben. Es bewegt sich immer so um die 500 Gäste. Manchmal sind es auch mehr, manchmal weniger. Das ist immer unterschiedlich, weil eben auch viele Teilnehmer da sind, also von anderen Vereinen, die keinen Eintritt zahlen. Und da können wir es natürlich schlecht kalkulieren, also kann ich es schlecht ausrechnen, wie viele Teilnehmer waren. Aber so Zahlende sind immer so um die 500, vielleicht mal mehr, mal weniger.
0: Am Samstag erwartete die Besucher ein bunter Mix aus mittelalterlicher Unterhaltung, Musik und Mitmachangeboten. Nach der traditionellen Eröffnung mit dem Kranz hochziehen, laden Händler und Handwerker zum Bummeln ein. Schwertkämpfer zeigen Schaukämpfe und beziehen auch das Publikum mit ein. Während am Abend eine spektakuläre Feuershow den Markttag abrundete. Ein besonderes Highlight in diesem Jahr, der Auftritt des Duos Confilius. Mit mittelalterlichen Klängen, Einflüssen aus Skandinavien und den Balken sowie Jonglage und Feuerartistik versprachen die Künstler ein außergewöhnliches Erlebnis. Daneben sorgten Kinderschminken, Torwandschießen und weitere Mitmachaktionen dafür, dass auch die jüngsten Gäste auf ihre Kosten kommen. Musikalisch wird es außerdem beim Paulus-Oratorium der Kemberger und Rother Kantorei. Für das leibliche Wohl wurde während des gesamten Tages gesorgt. Am Abend übernahm schließlich DJ Silvio und lud zum gemeinsamen Feiern auf dem Kirchplatz ein. Den Abschluss des Festwochenendes bildete am Sonntag ein Gottesdienst unter freiem Himmel. Im Anschluss waren die Besucher zum Frühshoppen mit Speckkuchen und musikalischen Begleitungen eingeladen.
4: Das Wetter ist zwar etwas durchwachsen, aber die Feuerwehr sollte es ja gewohnt sein, nass zu werden. 250 Teilnehmerinnen und Teilnehmer trafen sich am vergangenen Wochenende in Preetsch, um beim inzwischen 25. Wittenberger Kreiszeltlager der Jugendfeuerwehr mitzuzelten. Ganze 18 verschiedene Jugendfeuerwehren waren vor Ort, um spannende Aktionen mitzuerleben.
5: Wir starten heute ganz klassisch mit einer Gruppenstaffette, wo sich die Jugendfeuerwehren messen und ihr Erlerntes aus den letzten vergangenen Jahren präsentieren können. Da wird sich gegenseitig angefeuert und motiviert und das macht immer sehr viel Spaß zu sehen, wie die sich dann anfeuern und wie viel Spaß die haben. Und für den Sonntag haben wir einen Orientierungsmarsch geplant. Der geht durch die komplette Ortschaft Preetsch. Das sind ungefähr so 6,3 Kilometer mit verschiedenen Stationen, die sich die Stadt Bad Schmiedeberg ausgedacht hat und das auch komplett organisieren, diesen Orientierungsmarsch. Das ist für den gesamten Sonntag geplant. Und am Montag lassen wir das Ganze so ein bisschen locker ausklingen. Da machen wir ein Spiel ohne Grenzen, was sich auch die einzelnen Städte überlegt haben mit verschiedenen Stationen.
4: Zum 25. Jubiläum ist dieses Jahr aber auch etwas ganz Besonderes für die Jugendlichen geplant. Zusammen mit anderen Behörden findet am Montag der sogenannte Blaulichtnachmittag statt.
5: Am Nachmittag werden wir erstmals einen Blaulichtnachmittag hier im Zeltlager haben, wo uns die Wasserwacht, die Bundeswehr, die Polizei, das Forstamt und das THW unterstützen werden. Die machen dann hier ein paar Stationen, wo die Kinder mal einen Einblick kriegen können, was es noch so gibt in der Blaulichtfamilie.
4: Für die jungen Feuerwehrleute ist das Zeltlager wieder ein Highlight. Hier steht Spaß und Gemeinschaft im Vordergrund. Das scheint bei den Jugendlichen auch anzukommen. Mit viel Vorfreude in den Gesichtern warteten sie gespannt auf die kommenden Tage.
6: Ja, wir freuen uns schon drauf, dass wir auch einfach zusammenwachsen mehr, gerade weil jetzt so viele neu sind auch bei uns, dass wir halt einfach lernen, miteinander gut zu funktionieren und als Team zusammenzuwachsen. Ja.
4: Auch Landrat Christian Tilsch durfte bei der Eröffnungsveranstaltung ein paar Worte an die Feuerwehrleute sprechen. Er betont die Bedeutung der Feuerwehren für die Sicherheit im Landkreis. Nachwuchsarbeit wie das Kreiszeltlager seien enorm wichtig für den Erhalt dieser Behörde.
7: Ich bin froh darüber, dass unser Kreisfeuerwehrverband alle 2 Jahre dieses große Zeltlager organisiert. Im Regelfall so immer um die 200 und mehr Kinder aus dem gesamten Landkreis, die da sind. Und sich mehrere Tage hier miteinander messen, lernen, Kameradschaft erleben und sich so ein bisschen zusammenschweißen, auch mal gucken, was machen andere. Also ich finde das grandios und deswegen unterstützen wir das auch als Landkreis materiell und finanziell, organisatorisch und haben auch jetzt schon wieder darüber gesprochen, wie wir das in 2 Jahren noch ausbauen können und auf dem Weg dahin.
4: Das Ziel der Veranstaltung sei, den Zusammenhalt der Jugendlichen zu fördern und die fachliche Kompetenz zu stärken, so Oliver Hoppe, Kreisbrandleiter des Landkreises Wittenberg. Diese Maßnahmen scheinen auch zu wirken, denn der Nachwuchs in den Ortschaften steht stark.
5: Also ich muss sagen, wir sind, was den Feuerwehrnachwuchs angeht, im Landkreis sehr gut aufgestellt. Wir sind bei den Top 3 im Land dabei, wo wir sagen können, wir haben wirklich eigentlich Probleme, Betreuer zu finden, die den ganzen Nachwuchs ja auch betreuen während der Ausbildung, während solcher Veranstaltungen. Wir sind auf einem sehr, sehr guten Weg, was die Kinderfeuerwehren angeht. Also wir haben auch viele Jugendliche jetzt hier dabei, die in der Kinderfeuerwehr angefangen haben vor 6, 7 Jahren und jetzt hier mit dabei sind. Auch Betreuer, die mal in der Kinderfeuerwehr waren, die jetzt schon Einsätze mitfahren und hier als Betreuer fungieren. Also da sind wir wirklich sehr gut aufgestellt, auch aufgrund dessen, dass wir so tolle Betreuer haben und Kinder- und Jugendwarte im Landkreis. Ohne die wäre das auch gar nicht möglich. Und das ist wirklich sehr toll und da können wir wirklich stolz drauf sein, dass wir da so gut aufgestellt sind.
4: Ob über Familie, Freunde oder über Werbung. Kinder und Jugendliche scheinen ihren Weg zur Feuerwehr zu finden und nicht mehr wegzuwollen. Auch wegen Veranstaltungen wie dem Kreiszeltlager. Wenn weiterhin mit so viel Spaß und Hingabe die Aufgaben und Werte der Feuerwehren nahegebracht werden, besteht kein Zweifel für die Sicherheit unserer Zukunft. 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
4: Eine Nachbarschaft wird doch viel schöner, wenn sich Nachbarn auch kennenlernen und natürlich auch zusammen feiern. Am vergangenen Sonntag fand wieder das inzwischen 23. Sommerfest am Lerchenberg statt. Veranstaltet vom Senioren- und Pflegezentrum sowie den lokalen Wohnungsgesellschaften WIWOG und WBG konnten Bewohner und Interessierte vorbeikommen, um das Programm zu genießen. Man wolle mit dem Fest bessere Angebote für die Gegend schaffen und die Bewohner zusammenbringen.
10: Ja, wir machen das seit 20 Jahren, oder mehr als 20 Jahre sind wir schon präsent, gemeinsam mit der Genossenschaft und dem SPZ, weil uns das wichtig ist, dass wir im Quartier für die Bewohner ein Angebot schaffen wollen. Niederschwellig und für jeden erreichbar. Und deswegen finde ich, einen richtigen Ansatz, hier dauerhaft platziert zu werden, beziehungsweise ein Angebot zu unterbreiten für die Bewohner.
4: Am Samstag konnte man sich ein besseres Bild vom Senioren- und Pflegezentrum am Lerchenberg machen. Der Tag der offenen Tür lud dazu ein, die Einrichtung kennenzulernen und sich zu informieren. Das Highlight am Sonntag war dann ein Jubel des Schlagersängers Wolfgang Petri, der mit seinen Hits überzeugte. Wer hier gefeiert hat, tat sich aber nicht nur selbst etwas Gutes. Unter anderem mit einer Tombola wurden Spenden für einen guten Zweck gesammelt.
10: Ja, wir unterstützen seit Jahren immer Projekte in den einzelnen Wohngebieten. Diesmal ausnahmsweise Wittenberg-West mit dem Nachbarschaftstreff. Aber Ziel ist es, auch die verschiedenen Treffs in den Wohngebieten immer wieder zu unterstützen. Und deswegen geht der diesjährige Tombola-Erlös zugunsten des Nachbarschaftstreffs. Der Hauptpreis ist ein verlängertes Wochenende an der Ostsee in Kosoro. Und da sind wir ganz stolz drauf, sind unsere eigenen Ferienwohnungen, die wir damit im Angebot haben.
4: Die Tombola war aber nicht die einzige Möglichkeit, etwas Gutes zu tun. Ein ganz besonderer Bücherstand lockte zum Mitlesen für einen guten Zweck.
10: Den Bücherstand haben wir auch schon seit über 20 Jahren, wo wir auch wieder diese Einnahmen spenden werden. Und jeder Bewohner, der bei uns wohnt, kann immer alte Bücher abgeben. Und dadurch, dass man ein- und auszieht aus den Wohnungen, bleibt immer wieder was übrig. Und wir stellen das dann anderen Personen zur Verfügung, die diese Spenden wieder dann uns zukommen lassen können. Und wir stellen das wieder einem Zweck zur Verfügung im Quartier. Irgendwann. Entweder sind es Bänke, sind Spieleinrichtungen, was auch immer. Und wir suchen jedes Jahr eine neue Zielrichtung, was wir damit verfolgen können.
4: Mit dieser Veranstaltung scheint die WBG aber noch nicht genug vom Feiern zu haben. Man wolle solche Angebote in allen Quartieren schaffen, um die Menschen vor Ort zusammenzubringen.
10: Für uns ist es wichtig, dass wir in jedem Quartier ein Angebot für die Bewohner schaffen. Wir werden auch im Dreunischen Bach Ende des Jahres da nochmal nach außen hin in die Wahrnehmbarkeit gehen, einfach um den Leuten was anzubieten. Also Dreunischer Bach, Lerchenberg ist nochmal separat, denn hier oben Lerchenberg ist wichtig, dass in jedem Quartier Veranstaltungen stattfinden, dass man sozusagen aus der Anonymität rauskommt und aus der Wohnung und mal die Nachbarschaften kennenlernt. Deswegen versuchen wir das überall dezentral zu organisieren und diesen Weg verfolgen wir seit Jahren und versuchen das auch fortzusetzen. Und ich denke, das ist ein ganz guter Weg und die Resonanz gibt uns scheinbar doch recht.
4: Bei dem Sommerfest am Lerchenberg scheinen alle Gäste auf ihre Kosten gekommen zu sein. Ob Schlagerfans, Hüpfburgenenthusiasten oder Lesewürmer, hier wurden alle bestens versorgt. Die weiteren Projekte geben sicherlich auch einen Grund zu feiern. Wittenberger Einwohner dürfen also gespannt bleiben, was da alles noch auf sie zukommt.
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11: Die beiden jungen Fischadler im Fischadlerhorst am Muldestausee trainieren eifrig ihre Flugmuskulatur. Das Weibchen ist dabei stets in der Nähe, um die Kleinen zu beobachten und zu beschützen. Zwischen den intensiven Übungseinheiten gönnen sich die Jungen eine Pause. Nach dem Training wird ausgiebig geruht, um Kraft für die nächsten Herausforderungen zu sammeln. Unterdessen bringt das Männchen weiterhin zuverlässig Fisch zum Horst, wie hier bei einem anderen Fischadler am Beetsee in Brandenburg zu sehen ist. In den kommenden Tagen rechnet man mit den ersten Flugversuchen der beiden Jungvögel. Wer das aktuelle Ferienprogramm im Haus am See in Schleiz besucht, hat die einmalige Chance, diesen ersten Start live zu erleben und auf dem großen Bildschirm im Haus am See in Muldestausee mitzuverfolgen. Genauere Infos zum Ferienprogramm findet man unter www.informationszentrum-hausamsee-schleiz.de.
12: Im historischen Stadtkern von Aschersleben entsteht auf einer rund 3400 Quadratmeter großen Fläche der Neubau des Amtsgerichtes. Den ersten Spatenstich für das Bauprojekt setzten am 3. Juli Sachsen-Anhalts Finanzminister Michael Richter sowie die Ministerin für Justiz und Verbraucherschutz Franziska Weidinger.
13: Hier finden ungefähr dann 60 Bedienstete des Amtsgerichts Aschersleben dann ihr neues Büro zu Hause, kann man sagen, in modernen Räumen mit neuester Technik, E-Aktensystem und allem, was dazugehört, für was ein Amtsgericht so braucht. Zugleich kommen die Kollegen, die bei der Außenstelle Staßfurt auch das zentrale Mahngericht für uns bearbeiten, kommen dann auch hier mit her und da wird ein zentraler Standort wieder geschaffen. Außerdem wird der soziale Dienst der Justiz, der sich mit Straffälligenhilfe und ähnlichen Opferschutzbelangen beschäftigt, hier auch ein paar Büros haben. Das sind ungefähr 6 Sozialarbeiter, die hier mit im Amtsgericht ihr Zuhause finden werden.
12: Derzeit befindet sich das Amtsgericht noch am westlichen Stadtrand. Mit dem Umzug an den neuen Standort an der Darre rückt das Gericht künftig in das Herz der Stadt. Dadurch soll nicht nur die Erreichbarkeit verbessert, sondern auch die Aschersleben Innenstadt nachhaltig belebt werden.
14: Wir reden ja nicht nur von einem Amtsgericht, sondern von einem Mahngericht auch, ein zentrales Mahngericht, was für 3 Länder zuständig ist, nämlich Thüringen und Sachsen und natürlich Sachsen-Anhalt. Der soziale Dienst kommt hier noch rein. Es wird belebt, wenn wir werden über 70 Mitarbeiter haben. Aber wichtig ist ja auch das, was sozusagen dann auch täglich hier mit in das Gericht hineinkommt und auch historisch sicherlich sehr wertvoll. Und ich denke, für die Stadt ein wirklich wichtiges Gebäude. Und ich gehe auch davon aus, dass das auch entsprechend hier angenommen wird.
12: Realisiert wird das Bauvorhaben von der Immobilien- und Projektmanagementgesellschaft Sachsen-Anhalt im Auftrag des Landes. Dem Bau vorausgegangen war ein städtebaulicher Wettbewerb, aus dem 3 Entwürfe hervorgingen.
15: Hier konnte sich ein Entwurf durchsetzen, der dem Ambiente bzw. auch dem Anspruch der ältesten Stadt Sachsen-Anhalts hier im Zentrum durchaus gerecht wird. Wir haben sehr viel Wert darauf gelegt, dass es eine umgebungsangepasste Bebauung ist, sprich was die Höhen des Gebäudes angeht. Wir haben geschaut, dass wir die ehemaligen bzw. historisch gewachsenen Straßenzüge aufnehmen und das, was auch in der vergangenen Zeit, bevor dieser Standort hier zerstört worden ist, wieder aufgebaut wird, sodass das Stadtbild sich dann auch erweitert bzw. nochmal belebt wird durch das, was wir errichten.
12: Neben dem Amtsgericht werden dort auch das zentrale Mahngericht für Sachsen-Anhalt sowie für die Freistaaten Sachsen und Thüringen sowie der soziale Dienst der Justiz für Aschersleben und Staßfurt untergebracht. Gleichzeitig steht ein energieeffizienter und klimafreundlicher Bau im Mittelpunkt der Planungen.
15: Das Land Sachsen-Anhalt hat ja sowieso das Ziel, ich glaube bis 2045 oder sogar schon bis 2040 alle Immobilien klimaneutral zu betreiben. Natürlich, wenn wir neu bauen, haben wir das im Blick. Sehen Sie es mir bitte nach, unsere Planungen laufen dazu gerade an. Aber wir haben natürlich vor, Solarstrom zu nutzen, wo Aschersleben ja auch mit der hiesigen Wohnungsbaugesellschaft eine Vorreiterrolle übernommen hat. Dem können wir nicht ganz folgen, aber wir werden dieses Thema auch für uns aufnehmen, dass wir Photovoltaik berücksichtigen. Wir schauen, dass wir natürlich Baustoffe verwenden, die auch recyclingfähig sind. Wir schauen, dass wir das Objekt vernünftig dämmen, dass wir nicht so viel Heizenergie hier verbrauchen oder auch in warmen Tagen, wie wir es jetzt gerade haben, ein vernünftiges Raumklima hier erzeugen können und das auf einem energetisch vernünftigen Niveau.
12: Für einige Überraschungen sorgten die archäologischen Untersuchungen auf dem Baugelände. Dabei wurden rund 500 Befunde dokumentiert, die wertvolle Einblicke in die Geschichte des Areals liefern.
16: Wir haben hier durch verschiedene Zeitstellungen was gefunden. Also nicht nur das, was erwartet wurde, sprich aus dem Mittelalter und jünger, sondern eben auch aus älteren Horizonten. Und das Tolle hier war, dass wir aus der römischen Kaiserzeit noch Siedlungsnachweise nachweisen konnten. Sprich, römische Kaiserzeit heißt 2., 3. Jahrhundert nach Christus hier in der Region, also hier bei dem Fundplatz. Da sonst sind wir immer ein bisschen, sagen wir mal, zwischen 0 und 4. Jahrhundert, aber hier so 2., 3. Jahrhundert nach Christus. Und da konnten wir einen Siedlungsplatz schon nachweisen. Also vor der mittelalterlichen Besiedlung noch mehrere 100 Jahre vorher diesen Siedlungsplatz aus der römischen Kaiserzeit mit Siedlungsgruben, mit einem Grubenhaus, mit Webgewichten. Also man konnte im Prinzip hier noch sehen, wie da mal eine Stoffbahn hergestellt wurde auf einem Webstuhl. Also wir haben zum Beispiel einen kleinen Fingerring aus Glas aber eben auch die angesprochenen Webgewichte und ja, es ist querbeet alles Mögliche dabei. Es ist jetzt nicht das super Highlight, also wir haben kein Gold, die Frage kommt ja immer, habt ihr Gold gefunden? Das haben wir in diesem Fall nicht, aber es ist ein schönes breites Spektrum und das ist eigentlich für uns spannender als so ein ganz besonderer, wo uns natürlich immer, wir freuen uns über tolle Funde, aber das breite Spektrum macht eigentlich das aus, weil wir damit datieren können, weil wir damit die Befunde ansprechen können und das ist das ganz Wichtige.
12: Auch die Stadt Aschersleben blickt optimistisch auf den bevorstehenden Baubeginn. Oberbürgermeister Steffen Amme erhofft sich durch den neuen Standort zusätzliche Impulse für die Innenstadt.
17: Wir hoffen, dass sich das neue Justizgebäude natürlich dann auch in das städtebauliche Bild einprägt und einfügt. Und das war auch von Anfang an unser Ansinnen, gemeinsam mit dem Land hier diesen städtebaulichen Wettbewerb vorzuschalten. Das haben wir auch getan und insofern bin ich mir ziemlich sicher, dass es sich städtebaulich gut in die Historie der ältesten Stadt auch einfügt. Auf der anderen Seite sind wir natürlich sehr stolz, dass dieses Gebäude hier mitten in der Innenstadt errichtet wird, weil es schafft nicht nur Arbeitsplätze. Wir gehen auch ganz stark davon aus, dass es nachhaltig auch zur Stärkung der Kaufkraft in der Innenstadt beiträgt, dass die Mitarbeiterinnen und Mitarbeiter den Weg auch in die Innenstadt finden zum Einkaufen, zum Essen, aber natürlich auch den einen oder anderen Bürger, der einen Termin im Amtsgericht dann zukünftig hat, auch noch etwas verweilen wird in der Innenstadt. Das erhoffen wir uns natürlich sehr stark. Nicht nur, dass dieses Gebäude hier an dieser Stelle entsteht, dass die Baulücke geschlossen wird, sondern dass natürlich dann auch letztendlich nachhaltig etwas für die Innenstadt dabei rausspringt, unter anderem Stärkung der Kaufkraft.
12: Die endgültigen Baukosten lassen sich derzeit noch nicht beziffern. Nach aktuellem Planungsstand soll das neue Amtsgericht zwischen 2029 und 2030 fertiggestellt werden.
14: Gehen Sie von einem mittleren zweistelligen Millionenbetrag aus und dann wollen wir mal gucken, wie schnell wir jetzt anfangen können, dass wir dann auch, sage ich mal, einen überschaubaren Zeitraum, die auch etwas Vorsicht ja dann hier auch übergeben können.
12: Mit dem Neubau erhält Aschersleben nicht nur ein modernes und nachhaltiges Gerichtsgebäude, das Projekt soll zugleich einen wichtigen Beitrag zur weiteren Entwicklung der Innenstadt leisten und diese langfristig attraktiver und lebendiger machen.
18: Ontras bereitet eine Ferngasleitung zwischen Bobber und Apollensdorf auf den Transport von Wasserstoff vor. Damit diese Arbeiten wie geplant durchgeführt werden können, muss Erdgas aus den Transportsystemen entfernt werden. Dazu ist es notwendig, das Restgas, welches nach Abpumpen großer Mengen noch in der Leitung verblieben ist, abzufackeln. Das sogenannte Abfackeln ist dieser Tage in der Verdichterstation Bobber gut zu beobachten gewesen. Bodenfackeln bringt Ontras nur zum Einsatz, wenn, so wie in diesem Fall, das Gas nicht im Vorfeld vollständig entfernt werden kann. Der Klimaeffekt des beim Abfackeln entstehenden CO2 ist circa 10-mal geringer im Vergleich zum sonst üblichen Ausblasen des Erdgases. Ontras stellt in der Region bestehende Erdgasleitungen auf den Transport von reinem Wasserstoff um. Eines der wichtigsten Teilstücke im Kernnetz führt über knapp 400 Kilometer von Lubmin an der Ostsee direkt bis nach Bobbau. Gleich neben der Verdichterstation Bobbau entsteht eine neue Wasserstoff-Gasdruckregel- und Messanlage. Sie dient als technologische Einheit zur Übernahme von Wasserstoff aus dem Netz, unter anderem der Jagal-Leitung.

0: Vielfalt, Chancengleichheit und Barrierefreiheit. Diese Themen standen beim diesjährigen Tag der Lehre der Hochschule Anhalt im Mittelpunkt. Unter dem Motto »Kleine Schritte, große Wirkung« kamen Lehrende und Studierende im Kloster Bernburg zusammen, um gemeinsam neue Ideen für eine inklusive Hochschullehre zu entwickeln. Den Auftakt bildete ein Fachvortrag zum Thema Diversity Competence. Anschließend beschäftigten sich die Teilnehmenden in Workshops mit Fragen rund um barrierefreie Lehre, unbewusste Vorurteile und die Gestaltung inklusiver Lehrräume.
1: Ja, wir sind in unserem Kloster in Bernburg, eine ganz tolle Location, und wir begehen heute den Tag der Lehre an der Hochschule Anhalt. Und dieser Tag der Lehre, der dient dazu, das Thema Lehrkonzeption und Qualität in der Lehre in den Fokus zu rücken. Ja, wir haben das unter das Thema Diversität gestellt, und dieses Thema Diversität hat zunehmende Bedeutung im Hochschulkontext. Wir wollen Lehre diversitätssensibel gestalten und insgesamt dafür sorgen, dass mehr Gleichberechtigung, mehr Inklusion passiert, dass Menschen ihren Fähigkeiten entsprechend ausgebildet werden. Und das muss sich eben auch in der Lehre niederschlagen.
0: Im Mittelpunkt stand dabei der gemeinsame Austausch. In kleinen Gruppen entwickelten die Teilnehmenden praxisnahe Konzepte, die den Hochschulalltag für alle zugänglicher machen sollten. Die Ideen entstanden direkt während der Veranstaltung, co-kreativ und mit Blick auf die praktische Umsetzung.
2: Mein Name ist Peter Kiep und ich bin wissenschaftlicher Mitarbeiter. Eine Aufgabe, der ich nachkomme, ist die Auseinandersetzung mit dem Thema Diversity und der Frage, wie können Studierende Chancengerechtigkeit erfahren, da im Studium eine Vielzahl von Diskriminierungen zum Alltag der Studierenden gehören. In dem Vortrag ging es erstmal grundsätzlich darum, aufzuzeigen, wie positionieren sich deutsche Hochschulen, wie sind die Entwicklungen an deutschen Hochschulen, unter welchen Voraussetzungen studieren eigentlich. Genau. Und was können Lehrende tun, um auf verschiedene Bedarfe einzugehen, wie beispielsweise, wie kann ich Studierende, die eine Behinderung haben, die

0: eine gesundheitliche Beeinträchtigung haben, die diskriminiert werden, beispielsweise aufgrund des Geschlechts oder die Rassismuserfahrungen haben. Wie kann ich diese Studierenden sehen und ihnen methodisch, didaktisch gerecht werden?
1: Diversität betrifft viele Bereiche des Hochschullebens. Ziel ist es, Barrieren abzubauen und allen Studierenden gleiche Chancen auf erfolgreiche Teilhabe zu ermöglichen. Dabei geht es aber nicht nur um bauliche Barrierefreiheit, sondern auch um einen respektvollen und offenen Umgang miteinander.
0: Also eine Möglichkeit ist es natürlich, dass sich Studierende gemeinsam diesem Thema annehmen. Das heißt, ein Weg ist immer der Beschwerdeweg, darauf aufmerksam zu machen, das Gespräch zu suchen. Das sind die Möglichkeiten, die die Studierenden haben, ja. Also es gibt verschiedene Versuche, um auch diejenigen zu erreichen, die weniger Interesse an dem Thema haben. Und es gibt auch Menschen, die dann während des Workshops oder während einer Weiterbildung merken, hey, das ist ein Thema, das ist wirklich wichtig, damit sollte ich mich mal auseinandersetzen. Das heißt, es kann immer auch dazu führen, eine Weiterbildung dafür eine gewisse Sensibilität zu erreichen. Aber es gibt auch Menschen, bei denen ganz klar gesagt werden muss, da ist der Weg, der gegangen wird, völlig egal. Wenn jemand kein Interesse an der Thematik hat, wird die Person auch keine Weiterbildung besuchen und sich für diese Themen nicht interessieren.
1: Zum Abschluss präsentierten die Arbeitsgruppen ihre Konzepte in kurzen Elevator-Pitches. Das Publikum entscheidete anschließend, welche Ideen mit dem Lehrpreis der Hochschule Anhalt und einem Preisgeld zur Umsetzung ausgezeichnet werden. Außerdem wurde erstmals der Gleichstellungspreis verliehen.
0: Ein Punkt, den ich sehr, sehr wichtig finde, ist, dass die Professionalisierung von Dozierenden den Aspekt Diversity-Bewusstsein mitdenkt. Das im Idealfall verpflichtend, weil ich denke, dass es gerade mit dem Blick auf Studierende, anders als beispielsweise in der Lehramtsausbildung, wo man 5 Jahre studiert und nochmal anschließend 1,5 Jahre das Staatsexamen macht, es ist gerade in der Arbeit mit Studierenden so, dass Aspekte wie die Auseinandersetzung mit der Lerngruppe, was hat sie für Bedarfe, nicht so ausgebildet wird, wie es an Schulen der Fall ist, weshalb ich mir schon wünschen würde, dass dieses Thema verpflichtender Bestandteil wird der Professionalisierung von Lehrenden.
1: Die Entwicklungen der letzten Jahre zeigen, dass Diversität zu den Top-Themen in deutschen Hochschulen zählt, sagte uns Dr. Peter Kiep. Der Tag der Lehre zeigt also klar und deutlich, die Hochschule Anhalt setzt ein Zeichen für eine vielfältige und inklusive Hochschulkultur. Oft sind es schon kleine Veränderungen, die eine große Wirkung entfalten können, mit neuen Ideen und dem gemeinsamen Engagement von Lehrenden und Studierenden. Wenn sich der Platz rund um den Kemberger Kirchturm in einen mittelalterlichen Markt verwandelt, ist das für viele Besucher längst zu einer festen Tradition geworden. Organisiert wird das Spektakel vom Kemberger Lebzeiten e.V., der auch in diesem Jahr wieder ein abwechslungsreiches Programm für die ganze Familie auf die Beine stellt. Doch wie ist die Idee zu diesem Fest überhaupt entstanden? Und mit wie vielen Gästen wird denn inzwischen gerechnet?
2: Ja, wir sind einfach dazu gekommen. Unser Verein gibt es jetzt ca. 25 Jahre, ich glaube 26 Jahre, genau weiß ich jetzt gar nicht. Und wir haben immer beim Lutherfest teilgenommen. Und dann ist so in dem kleinen Kreis entstanden, haben wir gesagt, ach, das können wir auch. Natürlich nicht ganz so groß wie Luthers Hochzeit, aber im kleinen Rahmen für Kemberg die Möglichkeit. Und da haben wir damit angefangen. Das ist das 23. Fest, was wir machen. Und es wird sehr gut angenommen. Das ist immer so ein bisschen schwierig, es kommt immer aufs Wetter drauf an. Mal gucken, wie es dieses Jahr wird, weil die Sonne uns ja doch Freude bereitet, aber eben doch auch quält mit der Hitze, die wir haben. Es bewegt sich immer so um die 500 Gäste, manchmal sind es auch mehr, manchmal weniger. Das ist immer unterschiedlich, weil eben auch viele Teilnehmer da sind, also von anderen Vereinen, die keinen Eintritt zahlen. Und da können wir es natürlich schlecht kalkulieren, also kann ich es schlecht ausrechnen, wie viele Teilnehmer waren. Aber so Zahlende sind immer so um die 500, vielleicht mal mehr, mal weniger.
1: Am Samstag erwartete die Besucher ein bunter Mix aus mittelalterlicher Unterhaltung, Musik und Mitmachangeboten. Nach der traditionellen Eröffnung mit dem Kranz hochziehen, laden Händler und Handwerker zum Bummeln ein. Schwertkämpfer zeigen Schaukämpfe und beziehen auch das Publikum mit ein. während am Abend eine spektakuläre Feuershow den Markttag abrundete. Ein besonderes Highlight in diesem Jahr, der Auftritt des Duos Confilius. Mit mittelalterlichen Klängen, Einflüssen aus Skandinavien und den Balken sowie Jonglage und Feuerartistik versprachen die Künstler ein außergewöhnliches Erlebnis. Daneben sorgten Kinderschminken, Torwandschießen und weitere Mitmachaktionen dafür, dass auch die jüngsten Gäste auf ihre Kosten kommen. Musikalisch wird es außerdem beim Paulus-Oratorium der Kemberger und Rother Kantorei. Für das leibliche Wohl wurde während des gesamten Tages gesorgt. Am Abend übernahm schließlich DJ Silvio und lud zum gemeinsamen Feiern auf dem Kirchplatz ein. Den Abschluss des Festwochenendes bildete am Sonntag ein Gottesdienst unter freiem Himmel. Im Anschluss waren die Besucher zum Frühshoppen mit Speckkuchen und musikalischen Begleitungen eingeladen.
3: Das Wetter ist zwar etwas durchwachsen, aber die Feuerwehr sollte es ja gewohnt sein, nass zu werden. 250 Teilnehmerinnen und Teilnehmer trafen sich am vergangenen Wochenende in Preetsch, um beim inzwischen 25. Wittenberger Kreiszeltlager der Jugendfeuerwehr mitzuzelten. Ganze 18 verschiedene Jugendfeuerwehren waren vor Ort, um spannende Aktionen mitzuerleben.
4: Wir starten heute ganz klassisch mit einer Gruppenstaffette, wo sich die Jugendfeuerwehren messen und ihr Erlerntes aus den letzten vergangenen Jahren präsentieren können. Da wird sich gegenseitig angefeuert und motiviert und das macht immer sehr viel Spaß zu sehen, wie die sich dann anfeuern und wie viel Spaß die haben. Und für den Sonntag haben wir einen Orientierungsmarsch geplant. Der geht durch die komplette Ortschaft Preetsch. Das sind ungefähr so 6,3 Kilometer mit verschiedenen Stationen, die sich die Stadt Bad Schmiedeberg ausgedacht hat und das auch komplett organisieren, diesen Orientierungsmarsch. Das ist für den gesamten Sonntag geplant. Und am Montag lassen wir das Ganze so ein bisschen locker ausklingen. Dann machen wir ein Spiel ohne Grenzen, was sich auch die einzelnen Städte überlegt haben mit verschiedenen Stationen.
3: Zum 25. Jubiläum ist dieses Jahr aber auch etwas ganz Besonderes für die Jugendlichen geplant. Zusammen mit anderen Behörden findet am Montag der sogenannte Blaulichtnachmittag statt.
4: Am Nachmittag werden wir erstmals einen Blaulichtnachmittag hier im Zeltlager haben, wo uns die Wasserwacht, die Bundeswehr, die Polizei, das Forstamt und das THW unterstützen werden. Die machen dann hier ein paar Stationen, wo die Kinder mal einen Einblick kriegen können, was es noch so gibt in der Blaulichtfamilie.
3: Für die jungen Feuerwehrleute ist das Zeltlager wieder ein Highlight. Hier steht Spaß und Gemeinschaft im Vordergrund. Das scheint bei den Jugendlichen auch anzukommen. Mit viel Vorfreude in den Gesichtern warteten sie gespannt auf die kommenden Tage.
5: Ja, wir freuen uns schon drauf, dass wir auch einfach zusammenwachsen mehr. Gerade weil jetzt so viele neu sind auch bei uns, dass wir halt einfach lernen, miteinander gut zu funktionieren und als Team zusammenzuwachsen. Ja.
3: Auch Landrat Christian Tilsch durfte bei der Eröffnungsveranstaltung ein paar Worte an die Feuerwehrleute sprechen. Er betont die Bedeutung der Feuerwehren für die Sicherheit im Landkreis. Nachwuchsarbeit wie das Kreiszeltlager seien enorm wichtig für den Erhalt dieser Behörde.
6: Ich bin froh darüber, dass unser Kreisfeuerwehrverband alle 2 Jahre dieses große Zeltlager organisiert. Im Regelfall so immer um die 200 und mehr Kinder aus dem gesamten Landkreis, die da sind. Und sich mehrere Tage hier miteinander messen, lernen, Kameradschaft erleben und sich so ein bisschen zusammenschweißen, auch mal gucken, was machen andere. Also ich finde das grandios und deswegen unterstützen wir das auch als Landkreis materiell und finanziell, organisatorisch und haben auch jetzt schon wieder darüber gesprochen, wie wir das in 2 Jahren noch ausbauen können und auf dem Weg dahin.
3: Das Ziel der Veranstaltung sei, den Zusammenhalt der Jugendlichen zu fördern und die fachliche Kompetenz zu stärken, so Oliver Hoppe, Kreisbrandleiter des Landkreises Wittenberg. Diese Maßnahmen scheinen auch zu wirken, denn der Nachwuchs in den Ortschaften steht stark.
4: Also ich muss sagen, wir sind, was den Feuerwehrnachwuchs angeht, im Landkreis sehr gut aufgestellt. Wir sind bei den Top 3 im Land dabei, wo wir sagen können, wir haben wirklich eigentlich Probleme, Betreuer zu finden, die den ganzen Nachwuchs ja auch betreuen während der Ausbildung, während solcher Veranstaltungen. Wir sind auf einem sehr, sehr guten Weg, was die Kinderfeuerwehren angeht. Also wir haben auch viele Jugendliche jetzt hier dabei, die in der Kinderfeuerwehr angefangen haben vor 6, 7 Jahren und jetzt hier mit dabei sind, auch Betreuer, die mal in der Kinderfeuerwehr waren, die jetzt schon Einsätze mitfahren und hier als Betreuer fungieren. Also da sind wir wirklich sehr gut aufgestellt, auch aufgrund dessen, dass wir so tolle Betreuer haben und Kinder- und Jugendwarte im Landkreis. Ohne die wäre das auch gar nicht möglich. Und das ist wirklich sehr toll und da können wir wirklich stolz drauf sein, dass wir da so gut aufgestellt sind.
3: Ob über Familie, Freunde oder über Werbung.

0: Kinder und Jugendliche scheinen ihren Weg zur Feuerwehr zu finden und nicht mehr wegzuwollen. Auch wegen Veranstaltungen wie dem Kreiszeltlager. Wenn weiterhin mit so viel Spaß und Hingabe die Aufgaben und Werte der Feuerwehren nahegebracht werden, besteht kein Zweifel für die Sicherheit unserer Zukunft. 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
0: Eine Nachbarschaft wird doch viel schöner, wenn sich Nachbarn auch kennenlernen und natürlich auch zusammen feiern. Am vergangenen Sonntag fand wieder das inzwischen 23. Sommerfest am Lerchenberg statt. Veranstaltet vom Senioren- und Pflegezentrum sowie den lokalen Wohnungsgesellschaften Vivok und WDG konnten Bewohner und Interessierte vorbeikommen, um das Programm zu genießen. Man wolle mit dem Fest bessere Angebote für die Gegend schaffen und die Bewohner zusammenbringen.
3: Ja, wir machen das seit 20 Jahren oder mehr als 20 Jahre sind wir schon präsent, gemeinsam mit der Genossenschaft und dem SPZ, weil uns das wichtig ist, dass wir im Quartier für die Bewohner ein Angebot schaffen wollen. Niederschwellig und für jeden erreichbar. Und deswegen finde ich es einen richtigen Ansatz, hier dauerhaft platziert zu werden, beziehungsweise ein Angebot zu unterbreiten für die Bewohner.
0: Am Samstag konnte man sich ein besseres Bild vom Senioren- und Pflegezentrum am Lerchenberg machen. Der Tag der offenen Tür lud dazu ein, die Einrichtung kennenzulernen und sich zu informieren. Das Highlight am Sonntag war dann ein Jubel des Schlagersängers Wolfgang Petri, der mit seinen Hits überzeugte. Wer hier gefeiert hat, tat sich aber nicht nur selbst etwas Gutes. Unter anderem mit einer Tombola wurden Spenden für einen guten Zweck gesammelt.
3: Ja, wir unterstützen seit Jahren immer Projekte an den einzelnen Wohngebieten. Diesmal ausnahmsweise Wittenberg-West mit dem Nachbarschaftstreff. Aber Ziel ist es, auch die verschiedenen Treffs in den Wohngebieten immer wieder zu unterstützen. Und deswegen geht der diesjährige Tombola-Erlös zugunsten des Nachbarschaftstreffs. Der Hauptpreis ist ein verlängertes Wochenende an der Ostsee in Kosovo. Und da sind wir ganz stolz drauf, sind unsere eigenen Ferienwohnungen, die wir damit ein Angebot haben.
0: Die Tombola war aber nicht die einzige Möglichkeit, etwas Gutes zu tun. Ein ganz besonderer Bücherstand lockte zum Mitlesen für einen guten Zweck.
3: Den Bücherstand haben wir auch schon seit über 20 Jahren, wo wir auch wieder diese Einnahmen spenden werden. Und jeder Bewohner, der bei uns wohnt, kann aber alte Bücher abgeben. Und dadurch, dass man ein- und auszieht aus den Wohnungen, bleibt immer wieder was übrig. Und wir stellen das dann anderen Personen zur Verfügung, die diese Spenden wieder dann uns zukommen lassen können. Und wir stellen das wieder einem Zweck zur Verfügung im Quartier. Irgendwas. Entweder sind es Bänke, sind Spieleinrichtungen, was auch immer. Und wir suchen jedes Jahr eine neue Zielrichtung, was wir damit verfolgen können.
0: Mit dieser Veranstaltung scheint die WBG aber noch nicht genug vom Feiern zu haben. Man wolle solche Angebote in allen Quartieren schaffen, um die Menschen vor Ort zusammenzubringen.
3: Für uns ist es wichtig, dass wir in jedem Quartier ein Angebot für die Bewohner schaffen. Wir werden auch im Dreunschen Bach Ende des Jahres da nochmal

0: Fans, Hüpfburgen-Enthusiasten oder Lesewürmer. Hier wurden alle bestens versorgt. Die weiteren Projekte geben sicherlich auch einen Grund zu feiern. Wittenberger Einwohner dürfen also gespannt bleiben, was da alles noch auf sie zukommt.
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2: Die beiden jungen Fischadler im Fischadlerhorst am Muldestausee trainieren eifrig ihre Flugmuskulatur. Das Weibchen ist dabei stets in der Nähe, um die Kleinen zu beobachten und zu beschützen. Zwischen den intensiven Übungseinheiten gönnen sich die Jungen eine Pause. Nach dem Training wird ausgiebig geruht, um Kraft für die nächsten Herausforderungen zu sammeln. Unterdessen bringt das Männchen weiterhin zuverlässig Fisch zum Horst, wie hier bei einem anderen Fischadler am Beetsee in Brandenburg zu sehen ist. In den kommenden Tagen rechnet man mit den ersten Flugversuchen der beiden Jungvögel. Wer das aktuelle Ferienprogramm im Haus am See in Schleiz besucht, hat die einmalige Chance, diesen ersten Start live zu erleben und auf dem großen Bildschirm im Haus am See in Muldestausee mitzuverfolgen. Genauere Infos zum Ferienprogramm findet man unter www.informationszentrum-hausamsee-schleiz.de.
3: Im historischen Stadtkern von Aschersleben entsteht auf einer rund 3400 Quadratmeter großen Fläche der Neubau des Amtsgerichtes. Den ersten Spatenstich für das Bauprojekt setzten am 3. Juli Sachsen-Anhalts Finanzminister Michael Richter sowie die Ministerin für Justiz und Verbraucherschutz Franziska Weidinger.
4: Hier finden ungefähr dann 60 Bedienstete des Amtsgerichts Aschersleben dann ihr neues Büro zu Hause, kann man sagen, in modernen Räumen mit neuester Technik, E-Aktensystem und allem, was dazugehört, für was ein Amtsgericht so braucht. Zugleich kommen die Kollegen, die bei der Außenstelle Staßfurt auch das zentrale Mahngericht für uns bearbeiten, kommen dann auch hier mit her und da wird ein zentraler Standort wieder geschaffen. Außerdem wird der soziale Dienst der Justiz, der sich mit Straffälligenhilfe und ähnlichen Opferschutzbelangen beschäftigt, hier auch ein paar Büros haben. Das sind ungefähr 6 Sozialarbeiter, die hier mit im Amtsgericht ihr Zuhause finden werden.
3: Derzeit befindet sich das Amtsgericht noch am westlichen Stadtrand. Mit dem Umzug an den neuen Standort an der Darre rückt das Gericht künftig in das Herz der Stadt. Dadurch soll nicht nur die Erreichbarkeit verbessert, sondern auch die Aschersleben Innenstadt nachhaltig belebt werden.
5: Wir reden ja nicht nur von einem Amtsgericht, sondern von einem Mahngericht auch, ein zentrales Mahngericht, was für 3 Länder zuständig ist, nämlich Thüringen und Sachsen und natürlich Sachsen-Anhalt. Der soziale Dienst kommt hier noch rein. Es wird belebt, wenn wir werden über 70 Mitarbeiter haben. Aber wichtig ist ja auch das, was sozusagen dann auch täglich hier mit in das Gericht hineinkommt und auch historisch sicherlich sehr wertvoll. Und ich denke, für die Stadt ein wirklich wichtiges Gebäude. Und ich gehe auch davon aus, dass das auch entsprechend hier angenommen wird.
3: Realisiert wird das Bauvorhaben von der Immobilien- und Projektmanagementgesellschaft Sachsen-Anhalt im Auftrag des Landes. Dem Bau vorausgegangen war ein städtebaulicher Wettbewerb, aus dem 3 Entwürfe hervorgingen.
6: Hier konnte sich ein Entwurf durchsetzen, der dem Ambiente bzw. auch dem Anspruch der ältesten Stadt Sachsen-Anhalts hier im Zentrum durchaus gerecht wird. Wir haben sehr viel Wert darauf gelegt, dass es eine umgebungsangepasste Bebauung ist, sprich was die Höhen des Gebäudes angeht. Wir haben geschaut, dass wir die ehemaligen bzw. historisch gewachsenen Straßenzüge aufnehmen und das, was auch in der vergangenen Zeit, bevor dieser Standort hier zerstört worden ist, wieder aufgebaut wird, sodass das Stadtbild sich dann auch erweitert bzw. nochmal belebt wird durch das, was wir errichten.
3: Neben dem Amtsgericht werden dort auch das zentrale Mahngericht für Sachsen-Anhalt sowie für die Freistaaten Sachsen und Thüringen sowie der soziale Dienst der Justiz für Aschersleben und Staßfurt untergebracht. Gleichzeitig steht ein energieeffizienter und klimafreundlicher Bau im Mittelpunkt der Planungen.
6: Das Land Sachsen-Anhalt hat ja sowieso das Ziel, ich glaube bis 2045 oder sogar schon bis 2040 alle Immobilien klimaneutral zu betreiben. Natürlich, wenn wir neu bauen, haben wir das im Blick. Sehen Sie es mir bitte nach, unsere Planungen laufen dazu gerade an, aber wir haben natürlich vor, Solarstrom zu

0: nutzen, wo Aschersleben ja auch mit der hiesigen Wohnungsbaugesellschaft eine Vorreiterrolle übernommen hat. Dem können wir nicht ganz folgen, aber wir werden dieses Thema auch für uns aufnehmen, dass wir Photovoltaik berücksichtigen. Wir schauen, dass wir natürlich Baustoffe verwenden, die auch recyclingfähig sind. Wir schauen, dass wir das Objekt vernünftig dämmen, dass wir nicht so viel Heizenergie hier verbrauchen oder auch in warmen Tagen, wie wir es jetzt gerade haben, ein vernünftiges Raumklima hier erzeugen können und das auf einem energetisch vernünftigen Niveau.
1: Für einige Überraschungen sorgten die archäologischen Untersuchungen auf dem Baugelände. Dabei wurden rund 500 Befunde dokumentiert, die wertvolle Einblicke in die Geschichte des Areals liefern.
2: Wir haben hier durch verschiedene Zeitstellungen was gefunden, also nicht nur das, was erwartet wurde, sprich aus dem Mittelalter und jünger, sondern eben auch aus älteren Horizonten. Und das Tolle hier war, dass wir aus der römischen Kaiserzeit noch Siedlungsnachweise nachweisen konnten. Sprich, römische Kaiserzeit heißt 2., 3. Jahrhundert nach Christus hier in der Region, also hier bei dem Fundplatz. Da sonst sind wir immer ein bisschen, sagen wir mal, zwischen 0. und 4. Jahrhundert, aber hier so 2., 3. Jahrhundert nach Christus. Und da konnten wir einen Siedlungsplatz schon nachweisen. Also vor der mittelalterlichen Besiedlung noch mehrere hundert Jahre vorher diesen Siedlungsplatz aus der römischen Kaiserzeit. Mit Siedlungsgruben, mit einem Grubenhaus, mit Webgewichten. Also man konnte im Prinzip hier noch sehen, wie da mal eine Stoffbahn hergestellt wurde auf einem Webstuhl. Also wir haben zum Beispiel einen kleinen Fingerring aus Glas, aber eben auch die angesprochenen Webgewichte. Und ja, es ist querbeet alles Mögliche dabei. Es ist jetzt nicht das super Highlight, also wir haben kein Gold. Die Frage kommt ja immer, habt ihr Gold gefunden? Das haben wir in diesem Fall nicht, aber es ist ein schönes, breites Spektrum und das ist eigentlich für uns spannender als so ein ganz besonderer, wo uns natürlich immer, wir freuen uns über tolle Funde, aber das breite Spektrum macht eigentlich das aus, weil wir damit datieren können, weil wir damit die Befunde ansprechen können und das ist das ganz Wichtige.
1: Auch die Stadt Aschersleben blickt optimistisch auf den bevorstehenden Baubeginn. Oberbürgermeister Steffen Amme erhofft sich durch den neuen Standort zusätzliche Impulse für die Innenstadt.
3: Wir hoffen, dass sich das neue Justizgebäude natürlich dann auch in das städtebauliche Bild einprägt und einfügt. Und das war auch von Anfang an unser Ansinnen, gemeinsam mit dem Land hier diesen städtebaulichen Wettbewerb vorzuschalten. Das haben wir auch getan und insofern bin ich mir ziemlich sicher, dass es sich städtebaulich gut in die Historie der ältesten Stadt auch einfügt. Auf der anderen Seite sind wir natürlich sehr stolz, dass dieses Gebäude hier mitten in der Innenstadt errichtet wird, weil es schafft nicht nur Arbeitsplätze. Wir gehen auch ganz stark davon aus, dass es nachhaltig auch zur Stärkung der Kaufkraft in der Innenstadt beiträgt, dass die Mitarbeiterinnen und Mitarbeiter den Weg auch in die Innenstadt finden zum Einkaufen, zum Essen, aber natürlich auch den einen oder anderen Bürger, der einen Termin im Amtsgericht dann zukünftig hat, auch noch etwas verweilen wird in der Innenstadt. Das erhoffen wir uns natürlich sehr stark. Nicht nur, dass dieses Gebäude hier an dieser Stelle entsteht, dass die Baulücke geschlossen wird, sondern dass natürlich dann auch letztendlich nachhaltig etwas für die Innenstadt dabei rausspringt, unter anderem Stärkung der Kaufkraft.
1: Die endgültigen Baukosten lassen sich derzeit noch nicht beziffern. Nach aktuellem Planungsstand soll das neue Amtsgericht zwischen 2029 und 2030 fertiggestellt werden.
4: Gehen Sie von einem mittleren zweistelligen Millionenbetrag aus und dann wollen wir mal gucken, wie schnell wir jetzt anfangen können, dass wir dann auch, sage ich mal, einen überschaubaren Zeitraum, die auch etwas Vorsicht ja dann hier auch übergeben können.
1: Mit dem Neubau erhält Aschersleben nicht nur ein modernes und nachhaltiges Gerichtsgebäude, das Projekt soll zugleich einen wichtigen Beitrag zur weiteren Entwicklung der Innenstadt leisten und diese langfristig attraktiver und lebendiger machen.
5: Ontras bereitet eine Ferngasleitung zwischen Bobber und Apollensdorf auf den Transport von Wasserstoff vor. Damit diese Arbeiten wie geplant durchgeführt werden können, muss Erdgas aus den Transportsystemen entfernt werden. Dazu ist es notwendig, das Restgas, welches nach Abpumpen großer Mengen noch in der Leitung verblieben ist, abzufackeln. Das sogenannte Abfackeln ist dieser Tage in der Verdichterstation Bobbau gut zu beobachten gewesen. Bodenfackeln bringt Ontras nur zum Einsatz, wenn, so wie in diesem Fall, das Gas nicht im Vorfeld vollständig entfernt werden kann. Der Klimaeffekt des beim Abfackeln entstehenden CO2 ist circa 10-mal geringer im Vergleich zum sonst üblichen Ausblasen des Erdgases. Ontras stellt in der Region bestehende Erdgasleitungen auf den Transport von reinem Wasserstoff um. Eines der wichtigsten Teilstücke im Kernnetz führt über knapp 400 Kilometer von Lubmin an der Ostsee direkt bis nach Bobbau. Gleich neben der Verdichterstation Bobbau entsteht eine neue Wasserstoff-Gasdruck-Regel- und Messanlage. Sie dient als technologische Einheit zur Übernahme von Wasserstoff aus dem Netz, unter anderem der Jagal-Leitung.

0: Vielfalt, Chancengleichheit und Barrierefreiheit. Diese Themen standen beim diesjährigen Tag der Lehre der Hochschule Anhalt im Mittelpunkt. Unter dem Motto »Kleine Schritte, große Wirkung« kamen Lehrende und Studierende im Kloster Bernburg zusammen, um gemeinsam neue Ideen für eine inklusive Hochschullehre zu entwickeln. Den Auftakt bildete ein Fachvortrag zum Thema Diversity Competence. Anschließend beschäftigten sich die Teilnehmenden in Workshops mit Fragen rund um barrierefreie Lehre, unbewusste Vorurteile und die Gestaltung inklusiver Lehrräume.
1: Ja, wir sind in unserem Kloster in Bernburg, eine ganz tolle Location, und wir begehen heute den Tag der Lehre an der Hochschule Anhalt. Und dieser Tag der Lehre, der dient dazu, das Thema Lehrkonzeption und Qualität in der Lehre in den Fokus zu rücken. Ja, wir haben das unter das Thema Diversität gestellt, und dieses Thema Diversität hat zunehmende Bedeutung im Hochschulkontext. Wir wollen Lehre diversitätssensibel gestalten und insgesamt dafür sorgen, dass mehr Gleichberechtigung, mehr Inklusion passiert, dass Menschen ihren Fähigkeiten entsprechend ausgebildet werden. Und das muss sich eben auch in der Lehre niederschlagen.
0: Im Mittelpunkt stand dabei der gemeinsame Austausch. In kleinen Gruppen entwickelten die Teilnehmenden praxisnahe Konzepte, die den Hochschulalltag für alle zugänglicher machen sollten. Die Ideen entstanden direkt während der Veranstaltung, ko-kreativ und mit Blick auf die praktische Umsetzung.
2: Mein Name ist Peter Kiep und ich bin wissenschaftlicher Mitarbeiter. Eine Aufgabe, der ich nachkomme, ist die Auseinandersetzung mit dem Thema Diversity und der Frage, wie können Studierende Chancengerechtigkeit erfahren, da im Studium eine Vielzahl von Diskriminierungen zum Alltag der Studierenden gehören. In dem Vortrag ging es erstmal grundsätzlich darum, aufzuzeigen, wie positionieren sich deutsche Hochschulen, wie sind die Entwicklungen an deutschen Hochschulen, unter welchen Voraussetzungen studieren Studierende eigentlich, genau, und was können Lehrende tun, um auf verschiedene Bedarfe einzugehen, wie beispielsweise, wie kann ich Studierende, die eine Behinderung haben, die eine gesundheitliche Beeinträchtigung haben, die diskriminiert werden, beispielsweise aufgrund des Geschlechts oder die Rassismuserfahrungen haben. Wie kann ich diese Studierenden sehen und ihnen methodisch, didaktisch gerecht werden?
0: Diversität betrifft viele Bereiche des Hochschullebens. Ziel ist es, Barrieren abzubauen und allen Studierenden gleiche Chancen auf erfolgreiche Teilhabe zu ermöglichen. Dabei geht es aber nicht nur um bauliche Barrierefreiheit, sondern auch um einen respektvollen und offenen Umgang miteinander.
2: Also eine Möglichkeit,

0: Möglichkeit ist es natürlich, dass sich Studierende gemeinsam diesem Thema annehmen. Das heißt, ein Weg ist immer der Beschwerdeweg, darauf aufmerksam zu machen, das Gespräch zu suchen. Das sind die Möglichkeiten, die die Studierenden haben, ja. Also es gibt verschiedene Versuche, um auch diejenigen zu erreichen, die weniger Interesse an dem Thema haben. Und es gibt auch Menschen, die dann während des Workshops oder während einer Weiterbildung merken, hey, das ist ein Thema, das ist wirklich wichtig, damit sollte ich mich mal auseinandersetzen. Das heißt, es kann immer auch dazu führen, eine Weiterbildung dafür eine gewisse Sensibilität zu erreichen. Aber es gibt auch Menschen, bei denen ganz klar gesagt werden muss, da ist der Weg, der gegangen wird, völlig egal. Wenn jemand kein Interesse an der Thematik hat, wird die Person auch keine Weiterbildung besuchen und sich für diese Themen nicht interessieren.
1: Zum Abschluss präsentierten die Arbeitsgruppen ihre Konzepte in kurzen Elevator-Pitches. Das Publikum entscheidete anschließend, welche Ideen mit dem Lehrpreis der Hochschule Anhalt und einem Preisgeld zur Umsetzung ausgezeichnet werden. Außerdem wurde erstmals der Gleichstellungspreis verliehen.
0: Ein Punkt, den ich sehr, sehr wichtig finde, ist, dass die Professionalisierung von Dozierenden den Aspekt Diversity-Bewusstsein mitdenkt. Das im Idealfall verpflichtend, weil ich denke, dass es gerade mit dem Blick auf Studierende, anders als beispielsweise in der Lehramtsausbildung, wo man 5 Jahre studiert und nochmal anschließend 1,5 Jahre das Staatsexamen macht, es ist gerade in der Arbeit mit Studierenden so, dass Aspekte wie die Auseinandersetzung mit der Lerngruppe, was hat sie für Bedarfe, nicht so ausgebildet wird, wie es an Schulen der Fall ist, weshalb ich mir schon wünschen würde, dass dieses Thema verpflichtender Bestandteil wird der Professionalisierung von Lehrenden.
1: Die Entwicklungen der letzten Jahre zeigen, dass Diversität zu den Top-Themen in deutschen Hochschulen zählt, sagte uns Dr. Peter Kiep. Der Tag der Lehre zeigt also klar und deutlich: Die Hochschule Anhalt setzt ein Zeichen für eine vielfältige und inklusive Hochschulkultur. Oft sind es schon kleine Veränderungen, die eine große Wirkung entfalten können. Mit neuen Ideen und dem gemeinsamen Engagement von Lehrenden und Studierenden. Wenn sich der Platz rund um den Kemberger Kirchturm in einen mittelalterlichen Markt verwandelt, ist das für viele Besucher längst zu einer festen Tradition geworden. Organisiert wird das Spektakel vom Kemberger Lebzeiten e.V., der auch in diesem Jahr wieder ein abwechslungsreiches Programm für die ganze Familie auf die Beine stellt. Doch wie ist die Idee zu diesem Fest überhaupt entstanden? Und mit wie vielen Gästen wird denn inzwischen gerechnet?
2: Ja, wir sind einfach dazu gekommen. Unser Verein gibt es jetzt ca. 25 Jahre, ich glaube 26 Jahre, genau weiß ich jetzt gar nicht. Und wir haben immer beim Lutherfest teilgenommen. Und dann ist so in dem kleinen Kreis entstanden, haben wir gesagt, ach, das können wir auch. Natürlich nicht ganz so groß wie Luthers Hochzeit, aber im kleinen Rahmen für Kemberg die Möglichkeit. Und da haben wir damit angefangen. Das ist das 23. Fest, was wir machen. Und es wird sehr gut angenommen. Das ist immer so ein bisschen schwierig. Es kommt immer aufs Wetter drauf an. Mal gucken, wie es dieses Jahr wird, weil die Sonne uns ja doch Freude bereitet, aber eben doch auch quält mit der Hitze, die wir haben. Es bewegt sich immer so um die 500 Gäste. Manchmal sind es auch mehr, manchmal weniger. Das ist immer unterschiedlich, weil eben auch viele Teilnehmer da sind, also von anderen Vereinen, die keinen Eintritt zahlen. Und da können wir es natürlich schlecht kalkulieren, also kann ich es schlecht ausrechnen, wie viele Teilnehmer waren. Aber so Zahlende sind immer so um die 500, vielleicht mal mehr, mal weniger.
1: Am Samstag erwartete die Besucher ein bunter Mix aus mittelalterlicher Unterhaltung, Musik und Mitmachangeboten. Nach der traditionellen Eröffnung mit dem Kranz hochziehen, laden Händler und Handwerker zum Bummeln ein. Schwertkämpfer zeigen Schaukämpfe und beziehen auch das Publikum mit ein. Während am Abend eine spektakuläre Feuershow den Markttag abrundete. Ein besonderes Highlight in diesem Jahr, der Auftritt des Duos Confilius. Mit mittelalterlichen Klängen, Einflüssen aus Skandinavien und den Balken sowie Jonglage und Feuerartistik versprachen die Künstler ein außergewöhnliches Erlebnis. Daneben sorgten Kinderschminken, Torwandschießen und weitere Mitmachaktionen dafür, dass auch die jüngsten Gäste auf ihre Kosten kommen. Musikalisch wird es außerdem beim Paulus-Oratorium der Kemp

0: Herberger und Rotherkantorei. Für das leibliche Wohl wurde während des gesamten Tages gesorgt. Am Abend übernahm schließlich DJ Silvio und lud zum gemeinsamen Feiern auf dem Kirchplatz ein. Den Abschluss des Festwochenendes bildete am Sonntag ein Gottesdienst unter freiem Himmel. Im Anschluss waren die Besucher zum Frühshoppen mit Speckkuchen und musikalischen Begleitungen eingeladen.
1: Das Wetter ist zwar etwas durchwachsen, aber die Feuerwehr sollte es ja gewohnt sein, nass zu werden. 250 Teilnehmerinnen und Teilnehmer trafen sich am vergangenen Wochenende in Preetsch, um beim inzwischen 25. Wittenberger Kreiszeltlager der Jugendfeuerwehr mitzuzelten. Ganze 18 verschiedene Jugendfeuerwehren waren vor Ort, um spannende Aktionen mitzuerleben.
2: Wir starten heute ganz klassisch mit einer Gruppenstaffette, wo sich die Jugendfeuerwehren messen und ihr Erlerntes aus den letzten vergangenen Jahren präsentieren können. Da wird sich gegenseitig angefeuert und motiviert und das macht immer sehr viel Spaß zu sehen, wie die sich dann anfeuern und wie viel Spaß die haben. Und für den Sonntag haben wir einen Orientierungsmarsch geplant. Der geht durch die komplette Ortschaft Preetsch. Das sind ungefähr so 6,3 Kilometer mit verschiedenen Stationen, die sich die Stadt Bad Schmiedeberg ausgedacht hat und das auch komplett organisieren, diesen Orientierungsmarsch. Das ist für den gesamten Sonntag geplant. Und am Montag lassen wir das Ganze so ein bisschen locker ausklingen. Da machen wir ein Spiel ohne Grenzen, was sich auch die einzelnen Städte überlegt haben mit verschiedenen Stationen.
1: Zum 25. Jubiläum ist dieses Jahr aber auch etwas ganz Besonderes für die Jugendlichen geplant. Zusammen mit anderen Behörden findet am Montag der sogenannte Blaulichtnachmittag statt.
2: Am Nachmittag werden wir erstmals einen Blaulichtnachmittag hier im Zeltlager haben, wo uns die Wasserwacht, die Bundeswehr, die Polizei, das Forstamt und das THW unterstützen werden. Die machen dann hier ein paar Stationen, wo die Kinder mal einen Einblick kriegen können, was es noch so gibt in der Blaulichtfamilie.
1: Für die jungen Feuerwehrleute ist das Zeltlager wieder ein Highlight. Hier steht Spaß und Gemeinschaft im Vordergrund. Das scheint bei den Jugendlichen auch anzukommen. Mit viel Vorfreude in den Gesichtern warteten sie gespannt auf die kommenden Tage.
3: Ja, wir freuen uns schon drauf, dass wir auch einfach zusammenwachsen mehr, gerade weil jetzt so viele neu sind auch bei uns, dass wir halt einfach lernen, miteinander gut zu funktionieren und als Team zusammenzuwachsen. Ja.
1: Auch Landrat Christian Tilsch durfte bei der Eröffnungsveranstaltung ein paar Worte an die Feuerwehrleute sprechen. Er betont die Bedeutung der Feuerwehren für die Sicherheit im Landkreis. Nachwuchsarbeit wie das Kreiszeltlager seien enorm wichtig für den Erhalt dieser Behörde.
4: Ich bin froh darüber, dass unser Kreisfeuerwehrverband alle 2 Jahre dieses große Zeltlager organisiert. Im Regelfall so immer um die 200 und mehr Kinder aus dem gesamten Landkreis, die da sind. Und sich mehrere Tage hier miteinander messen, lernen, Kameradschaft erleben und sich so ein bisschen zusammenschweißen, auch mal gucken, was machen andere. Also ich finde das grandios und deswegen unterstützen wir das auch als Landkreis materiell und finanziell, organisatorisch und haben auch jetzt schon wieder darüber gesprochen, wie wir das in 2 Jahren noch ausbauen können und auf dem Weg dahin.
1: Das Ziel der Veranstaltung sei, den Zusammenhalt der Jugendlichen zu fördern und die fachliche Kompetenz zu stärken, so Oliver Hoppe, Kreisbrandleiter des Landkreises Wittenberg. Diese Maßnahmen scheinen auch zu wirken, denn der Nachwuchs in den Ortschaften steht stark.
2: Also ich muss sagen, wir sind, was den Feuerwehrnachwuchs angeht, im Landkreis sehr gut aufgestellt. Wir sind bei den Top 3 im Land dabei, wo wir sagen können, wir haben wirklich eigentlich Probleme, Betreuer zu finden, die den ganzen Nachwuchs ja auch betreuen während der Ausbildung, während solcher Veranstaltungen. Wir sind auf einem sehr, sehr guten Weg, was die Kinderfeuerwehren angeht. Also wir haben auch viele Jugendliche jetzt hier dabei, die in der Kinderfeuerwehr angefangen haben vor 6, 7 Jahren und jetzt hier mit dabei sind. Auch Betreuer, die mal in der Kinderfeuerwehr waren, die jetzt schon Einsätze mitfahren und hier als Betreuer fungieren. Also da sind wir wirklich sehr gut aufgestellt, auch aufgrund dessen, dass wir so tolle Betreuer haben und Kinder- und Jugendwarte im Landkreis. Ohne die wäre das auch gar nicht möglich. Und das ist wirklich sehr toll und da können wir wirklich stolz drauf sein, dass wir da so gut aufgestellt sind.
1: Ob über Familie, Freunde oder über Werbung. Kinder und Jugendliche scheinen ihren Weg zur Feuerwehr zu finden und nicht mehr wegzuwollen. Auch wegen Veranstaltungen wie dem Kreiszeltlager. Wenn weiterhin mit so viel Spaß und Hingabe die Aufgaben und Werte der Feuerwehren nahegebracht werden, besteht kein Zweifel für die Sicherheit unserer Zukunft. 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
0: Eine Nachbarschaft wird doch viel schöner, wenn sich Nachbarn auch kennenlernen und natürlich auch zusammen feiern. Am vergangenen Sonntag fand wieder das inzwischen 23. Sommerfest am Lerchenberg statt. Veranstaltet vom Senioren- und Pflegezentrum sowie den lokalen Wohnungsgesellschaften Vivok und WBG konnten Bewohner und Interessierte vorbeikommen, um das Programm zu genießen. Man wolle mit dem Fest bessere Angebote für die Gegend schaffen und die Bewohner zusammenbringen.
3: Ja, wir machen das seit 20 Jahren, oder mehr als 20 Jahre sind wir schon präsent, gemeinsam mit der Genossenschaft und dem SPZ, weil uns das wichtig ist, dass wir im Quartier für die Bewohner ein Angebot schaffen wollen. Niederschwellig und für jeden erreichbar. Und deswegen finde ich es einen richtigen Ansatz, hier dauerhaft platziert zu werden, beziehungsweise ein Angebot zu unterbreiten für die Bewohner.
0: Am Samstag konnte man sich ein besseres Bild vom Senioren- und Pflegezentrum am Lerchenberg machen. Der Tag der offenen Tür lud dazu ein, die Einrichtung kennenzulernen und sich zu informieren. Das Highlight am Sonntag war dann ein Jubel des Schlagersängers Wolfgang Petri, der mit seinen Hits überzeugte. Wer hier gefeiert hat, tat sich aber nicht nur selbst etwas Gutes. Unter anderem mit einer Tombola wurden Spenden für einen guten Zweck gesammelt.
3: Ja, wir unterstützen seit Jahren immer Projekte an den einzelnen Wohngebieten. Diesmal ausnahmsweise Wittenberg-West mit dem Nachbarschaftstreff. Aber Ziel ist es auch, die verschiedenen Treffs in den Wohngebieten immer wieder zu unterstützen. Und deswegen geht der diesjährige Tombola-Erlös zugunsten des Nachbarschaftstreffs. Der Hauptpreis ist ein 4 Tage oder ein verlängertes Wochenende an der Ostsee in Kosovo. Und da sind wir ganz stolz drauf, sind unsere eigenen Ferienwohnungen, die wir damit angeboten haben.
0: Die Tombola war aber nicht die einzige Möglichkeit, etwas Gutes zu tun. Ein ganz besonderer Bücherstand lockte zum Mitlesen für einen guten Zweck.
3: Den Bücherstand haben wir auch schon seit über 20 Jahren, wo wir auch wieder diese Einnahmen spenden werden. Und jeder Bewohner, der bei uns wohnt, kann immer alte Bücher abgeben. Und dadurch, dass man ein- und auszieht aus den Wohnungen, bleibt immer wieder was übrig. Und wir stellen das dann anderen Personen zur Verfügung, die diese Spenden wieder dann uns zukommen lassen können. Und wir stellen das wieder einem Zweck zur Verfügung im Quartier. Irgendwas. Entweder sind es Bänke, sind Spieleinrichtungen, was auch immer. Und wir suchen jedes Jahr eine neue Zielrichtung, was wir damit verfolgen können.
0: Mit dieser Veranstaltung scheint die WBG aber noch nicht genug vom Feiern zu haben. Man wolle solche Angebote in allen Quartieren schaffen, um die Menschen vor Ort zusammenzubringen.
3: Für uns ist es wichtig, dass wir in jedem Quartier ein Angebot für die Bewohner schaffen. Wir werden auch im Dreunschen Bach Ende des Jahres da nochmal nach außen hin in die Wahrnehmbarkeit gehen, einfach um den Leuten was anzubieten. Also Dreunschen Bach, Lerchenberg ist nochmal separat, dann hier oben Lerchenberg. Es ist wichtig, dass in jedem Quartier Veranstaltungen stattfinden, dass man sozusagen aus der Anonymität rauskommt und aus der Wohnung und mal die Nachbarschaften kennenlernt. Deswegen versuchen wir das überall dezentral zu organisieren und diesen Weg verfolgen wir seit Jahren und versuchen das auch fortzusetzen. Und ich denke, das ist ein ganz guter Weg und die Resonanz gibt uns scheinbar doch recht.
0: Bei dem Sommerfest am Lerchenberg scheinen alle Gäste auf ihre Kosten gekommen zu sein. Ob Schlagerfans, Hüpfburgen-Enthusiasten oder Lesewürmer, hier wurden alle bestens versorgt. Die weiteren Projekte geben sicherlich auch einen Grund zu feiern. Wittenberger Einwohner dürfen also gespannt bleiben, was da alles noch auf sie zukommt.
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1: Die beiden jungen Fischadler im Fischadlerhorst am Muldestausee trainieren eifrig ihre Flugmuskulatur. Das Weibchen ist dabei stets in der Nähe, um die Kleinen zu beobachten und zu beschützen. Zwischen den intensiven Übungseinheiten gönnen sich die Jungen eine Pause. Nach dem Training wird ausgiebig geruht, um Kraft für die nächsten Herausforderungen zu sammeln. Unterdessen bringt das Männchen weiterhin zuverlässig Fisch zum Horst, wie hier bei einem anderen Fischadler am Beetsee in Brandenburg zu sehen ist. In den kommenden Tagen rechnet man mit den ersten Flugversuchen der beiden Jungvögel. Wer das aktuelle Ferienprogramm im Haus am See in Schleiz besucht, hat die einmalige Chance, diesen ersten Start live zu erleben und auf dem großen Bildschirm im Haus am See in Muldestausee mitzuverfolgen. Genauere Infos zum Ferienprogramm findet man unter www.informationszentrum-hausamsee-schleiz.de.
4: Im historischen Stadtkern von Aschersleben entsteht auf einer rund 3400 Quadratmeter großen Fläche der Neubau des Amtsgerichtes. Den ersten Spatenstich für das Bauprojekt setzten am 3. Juli Sachsen-Anhalts Finanzminister Michael Richter sowie die Ministerin für Justiz und Verbraucherschutz Franziska Weidinger.
5: Hier finden ungefähr dann 60 Bedienstete des Amtsgerichts Aschersleben dann ihr neues Büro zu Hause, kann man sagen, in modernen Räumen mit neuester Technik, E-Aktensystem und allem, was dazugehört, für was ein Amtsgericht so braucht. Zugleich kommen die Kollegen, die bei der Außenstelle Staßfurt auch das zentrale Mahngericht für uns bearbeiten, kommen dann auch hier mit her und da wird ein zentraler Standort wieder geschaffen. Außerdem wird der soziale Dienst der Justiz, der sich mit Straffälligenhilfe und ähnlichen Opferschutzbelangen beschäftigt, hier auch ein paar Büros haben. Das sind ungefähr 6 Sozialarbeiter, die hier mit im Amtsgericht ihr Zuhause finden werden.
4: Derzeit befindet sich das Amtsgericht noch am westlichen Stadtrand. Mit dem Umzug an den neuen Standort an der Darre rückt das Gericht künftig in das Herz der Stadt. Dadurch soll nicht nur die Erreichbarkeit verbessert, sondern auch die Aschersleben Innenstadt nachhaltig belebt werden.
6: Wir reden ja nicht nur von einem Amtsgericht, sondern von einem Mahngericht auch, ein zentrales Mahngericht, was für 3 Länder zuständig ist, nämlich Thüringen und Sachsen und natürlich Sachsen-Anhalt. Der soziale Dienst kommt hier noch rein. Es wird belebt, wenn wir werden über 70 Mitarbeiter haben. Aber wichtig ist ja auch das, was sozusagen dann auch täglich hier mit in das Gericht hineinkommt und auch historisch sicherlich sehr wertvoll. Und ich denke, für die Stadt ein wirklich wichtiges Gebäude. Und ich gehe auch davon aus, dass das auch entsprechend hier angenommen wird.
4: Realisiert wird das Bauvorhaben von der Immobilien- und Projektmanagementgesellschaft Sachsen-Anhalt im Auftrag des Landes. Dem Bau vorausgegangen war ein städtebaulicher Wettbewerb, aus dem 3 Entwürfe hervorgingen.
7: Hier konnte sich ein Entwurf durchsetzen, der dem Ambiente bzw. auch dem Anspruch der ältesten Stadt Sachsen-Anhalts hier im Zentrum durchaus gerecht wird. Wir haben sehr viel Wert darauf gelegt, dass es eine umgebungsangepasste Bebauung ist, sprich was die Höhen des Gebäudes angeht. Wir haben geschaut, dass wir die ehemaligen bzw. historisch gewachsenen Straßenzüge aufnehmen und das, was auch in der vergangenen Zeit, bevor dieser Standort hier zerstört worden ist, wieder aufgebaut wird, sodass das Stadtbild sich dann auch erweitert bzw. nochmal belebt wird durch das, was wir errichten.
4: Neben dem Amtsgericht werden dort auch das zentrale Mahngericht für Sachsen-Anhalt sowie für die Freistaaten Sachsen und Thüringen sowie der soziale Dienst der Justiz für Aschersleben und Staßfurt untergebracht. Gleichzeitig steht ein energieeffizienter und klimafreundlicher Bau im Mittelpunkt der Planungen.
7: Das Land Sachsen-Anhalt hat ja sowieso das Ziel, ich glaube bis 2045 oder sogar schon bis 2040, alle Immobilien klimaneutral zu betreiben. Natürlich, wenn wir neu bauen, haben wir das im Blick. Sehen Sie es mir bitte nach, unsere Planungen laufen dazu gerade an. Aber wir haben natürlich vor, Solarstrom zu nutzen, wo Aschersleben ja auch mit der hiesigen Wohnungsbaugesellschaft eine Vorreiterrolle übernommen hat. Dem können wir nicht ganz folgen, aber wir werden dieses Thema auch für uns aufnehmen, dass wir Photovoltaik berücksichtigen. Wir schauen, dass wir natürlich Baustoffe verwenden, die auch recyclingfähig sind. Wir schauen, dass wir das Objekt vernünftig dämmen, dass wir nicht so viel Heizenergie hier verbrauchen oder auch in warmen Tagen, wie wir es jetzt gerade haben, ein vernünftiges Raumklima hier erzeugen können und das auf einem energetisch vernünftigen Niveau.
4: Für einige Überraschungen sorgten die archäologischen Untersuchungen auf dem Baugelände. Dabei wurden rund 500 Befunde dokumentiert, die wertvolle Einblicke in die Geschichte des Areals liefern.
8: Wir haben hier durch verschiedene Zeitstellungen was gefunden. Also nicht nur das, was erwartet wurde, sprich aus dem Mittelalter und jünger, sondern eben auch aus älteren Horizonten. Und das Tolle hier war, dass wir aus der römischen Kaiserzeit noch Siedlungsnachweise nachweisen konnten. Sprich, römische Kaiserzeit heißt 2., 3. Jahrhundert nach Christus hier in der Region, also hier bei dem Fundplatz. Da sonst sind wir immer ein bisschen, sagen wir mal, zwischen 0 und 4. Jahrhundert, aber hier so 2., 3. Jahrhundert nach Christus. Und da konnten wir einen Siedlungsplatz schon nachweisen. Also vor der mittelalterlichen Besiedlung noch mehrere hundert Jahre vorher diesen Siedlungsplatz aus der römischen Kaiserzeit mit Siedlungsgruben, mit einem Grubenhaus, mit Webgewichten. Also man konnte im Prinzip hier noch sehen, wie da mal eine Stoffbahn hergestellt wurde auf einem Webstuhl. Also wir haben zum Beispiel einen kleinen Fingerring aus Glas, aber eben auch die angesprochenen Webgewichte und ja, es ist querbeet alles Mögliche dabei. Es ist jetzt nicht das super Highlight, also wir haben kein Gold. Die Frage kommt ja immer, habt ihr Gold gefunden? Das haben wir in diesem Fall nicht, aber es ist ein schönes, breites Spektrum und das ist eigentlich für uns spannender als so ein ganz besonderer, wo uns natürlich immer, wir freuen uns über tolle Funde, aber das breite Spektrum macht eigentlich das aus, weil wir damit datieren können, weil wir damit die Befunde ansprechen können und das ist das ganz Wichtige.
4: Auch die Stadt Aschersleben blickt optimistisch auf den bevorstehenden Baubeginn. Oberbürgermeister Steffen Amme erhofft sich durch den neuen Standort zusätzliche Impulse für die Innenstadt.
9: Wir hoffen, dass sich das neue Justizgebäude natürlich dann auch in das städtebauliche Bild einprägt und einfügt. Und das war auch von Anfang an unser Ansinnen, gemeinsam mit dem Land hier diesen städtebaulichen Wettbewerb vorzuschalten. Das haben wir auch getan und insofern bin ich mir ziemlich sicher, dass es sich städtebaulich gut in die Historie der ältesten Stadt auch einfügt. Auf der anderen Seite sind wir natürlich sehr stolz, dass dieses Gebäude hier mitten in der Innenstadt errichtet wird, weil es schafft nicht nur Arbeitsplätze. Wir gehen auch ganz stark davon aus, dass es nachhaltig auch zur Stärkung der Kaufkraft in der Innenstadt beiträgt, dass die Mitarbeiterinnen und Mitarbeiter den Weg auch in die Innenstadt finden zum Einkaufen, zum Essen, aber natürlich auch den einen oder anderen Bürger, der einen Termin im Amtsgericht dann zukünftig hat, auch noch etwas verweilen wird in der Innenstadt. Das erhoffen wir uns natürlich sehr stark. Nicht nur, dass dieses Gebäude hier an dieser Stelle entsteht, dass die Baulücke geschlossen wird, sondern dass natürlich dann auch letztendlich nachhaltig etwas für die Innenstadt dabei rausspringt, unter anderem Stärkung der Kaufkraft.
4: Die endgültigen Baukosten lassen sich derzeit noch nicht beziffern. Nach aktuellem Planungsstand soll das neue Amtsgericht zwischen 2029 und 2030 fertiggestellt werden.
6: Gehen Sie von einem mittleren zweistelligen Millionenbetrag aus und dann wollen wir mal gucken, wie schnell wir jetzt anfangen können, dass wir dann auch, sage ich mal, einen überschaubaren Zeitraum, die auch etwas Vorsicht ja dann hier auch übergeben können.
4: Mit dem Neubau erhält Aschersleben nicht nur ein modernes und nachhaltiges Gerichtsgebäude, das Projekt soll zugleich einen wichtigen Beitrag zur weiteren Entwicklung der Innenstadt leisten und diese langfristig attraktiver und lebendiger machen.
1: 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Ontras bereitet eine Ferngasleitung zwischen Bobber und Apollensdorf auf den Transport von Wasserstoff vor. Damit diese Arbeiten wie geplant durchgeführt werden können, muss Erdgas aus den Transportsystemen entfernt werden. Dazu ist es notwendig, das Restgas, welches nach Abpumpen großer Mengen noch in der Leitung verblieben ist, abzufackeln. Das sogenannte Abfackeln ist dieser Tage in der Verdichterstation Bobber gut zu beobachten gewesen. Bodenfackeln bringt Ontras nur zum Einsatz, wenn, so wie in diesem Fall, das Gas nicht im Vorfeld vollständig entfernt werden kann. Der Klimaeffekt des beim Abfackeln entstehenden CO2 ist circa 10-mal geringer im Vergleich zum sonst üblichen Ausblasen des Erdgases. Ontras stellt in der Region bestehende Erdgasleitungen auf den Transport von reinem Wasserstoff um. Eines der wichtigsten Teilstücke im Kernnetz führt über knapp 400 Kilometer von Lubmin an der Ostsee direkt bis nach Bobbau. Gleich neben der Verdichterstation Bobbau entsteht eine neue Wasserstoff-Gasdruck-Regel- und Messanlage. Sie dient als technologische Einheit zur Übernahme von Wasserstoff aus dem Netz, unter anderem der Jagal-Leitung.

0: Vielfalt, Chancengleichheit und Barrierefreiheit. Diese Themen standen beim diesjährigen Tag der Lehre der Hochschule Anhalt im Mittelpunkt. Unter dem Motto »Kleine Schritte, große Wirkung« kamen Lehrende und Studierende im Kloster Bernburg zusammen, um gemeinsam neue Ideen für eine inklusive Hochschullehre zu entwickeln. Den Auftakt bildete ein Fachvortrag zum Thema Diversity Competence. Anschließend beschäftigten sich die Teilnehmenden in Workshops mit Fragen rund um barrierefreie Lehre, unbewusste Vorurteile und die Gestaltung inklusiver Lehrräume.
1: Ja, wir sind in unserem Kloster in Bernburg, eine ganz tolle Location, und wir begehen heute den Tag der Lehre an der Hochschule Anhalt. Und dieser Tag der Lehre, der dient dazu, das Thema Lehrkonzeption und Qualität in der Lehre in den Fokus zu rücken. Ja, wir haben das unter das Thema Diversität gestellt, und dieses Thema Diversität hat zunehmende Bedeutung im Hochschulkontext. Wir wollen Lehre diversitätssensibel gestalten und insgesamt dafür sorgen, dass mehr Gleichberechtigung, mehr Inklusion passiert, dass Menschen ihren Fähigkeiten entsprechend ausgebildet werden. Und das muss sich eben auch in der Lehre niederschlagen.
0: Im Mittelpunkt stand dabei der gemeinsame Austausch. In kleinen Gruppen entwickelten die Teilnehmenden praxisnahe Konzepte, die den Hochschulalltag für alle zugänglicher machen sollten. Die Ideen entstanden direkt während der Veranstaltung, ko-kreativ und mit Blick auf die praktische Umsetzung.
2: Mein Name ist Peter Kiep und ich bin wissenschaftlicher Mitarbeiter. Eine Aufgabe, der ich nachkomme, ist die Auseinandersetzung mit dem Thema Diversity und der Frage, wie können Studierende Chancengerechtigkeit erfahren, da im Studium eine Vielzahl von Diskriminierungen zum Alltag der Studierenden gehören. In dem Vortrag ging es erstmal grundsätzlich darum, aufzuzeigen, wie positionieren sich deutsche Hochschulen, wie sind die Entwicklungen an deutschen Hochschulen, unter welchen Voraussetzungen studieren Studierende eigentlich, genau, und was können Lehrende tun, um auf verschiedene Bedarfe einzugehen, wie beispielsweise, wie kann ich Studierende, die eine Behinderung haben, die eine gesundheitliche Beeinträchtigung haben, die diskriminiert werden, beispielsweise aufgrund des Geschlechts oder die Rassismuserfahrungen haben. Wie kann ich diese Studierenden sehen und ihnen methodisch, didaktisch gerecht werden?
0: Diversität betrifft viele Bereiche des Hochschullebens. Ziel ist es, Barrieren abzubauen und allen Studierenden gleiche Chancen auf erfolgreiche Teilhabe zu ermöglichen. Dabei geht es aber nicht nur um bauliche Barrierefreiheit, sondern auch um einen respektvollen und offenen Umgang miteinander.
2: Also eine Möglichkeit.

0: Möglichkeit ist es natürlich, dass sich Studierende gemeinsam diesem Thema annehmen. Das heißt, ein Weg ist immer der Beschwerdeweg, darauf aufmerksam zu machen, das Gespräch zu suchen. Das sind die Möglichkeiten, die die Studierenden haben, ja. Also es gibt verschiedene Versuche, um auch diejenigen zu erreichen, die weniger Interesse an dem Thema haben. Und es gibt auch Menschen, die dann während des Workshops oder während einer Weiterbildung merken, hey, das ist ein Thema, das ist wirklich wichtig, damit sollte ich mich mal auseinandersetzen. Das heißt, es kann immer auch dazu führen, eine Weiterbildung dafür eine gewisse Sensibilität zu erreichen. Aber es gibt auch Menschen, bei denen ganz klar gesagt werden muss, da ist der Weg, der gegangen wird, völlig egal. Wenn jemand kein Interesse an der Thematik hat, wird die Person auch keine Weiterbildung besuchen und sich für diese Themen nicht interessieren.
1: Zum Abschluss präsentierten die Arbeitsgruppen ihre Konzepte in kurzen Elevator-Pitches. Das Publikum entscheidete anschließend, welche Ideen mit dem Lehrpreis der Hochschule Anhalt und einem Preisgeld zur Umsetzung ausgezeichnet werden. Außerdem wurde erstmals der Gleichstellungspreis verliehen.
0: Ein Punkt, den ich sehr, sehr wichtig finde, ist, dass die Professionalisierung von Dozierenden den Aspekt Diversity-Bewusstsein mitdenkt. Das im Idealfall verpflichtend, weil ich denke, dass es gerade mit dem Blick auf Studierende, anders als beispielsweise in der Lehramtsausbildung, wo man 5 Jahre studiert und nochmal anschließend 1,5 Jahre das Staatsexamen macht, es ist gerade in der Arbeit mit Studierenden so, dass Aspekte wie die Auseinandersetzung mit der Lerngruppe, was hat sie für Bedarfe, nicht so ausgebildet wird, wie es an Schulen der Fall ist, weshalb ich mir schon wünschen würde, dass dieses Thema verpflichtender Bestandteil wird der Professionalisierung von Lehrenden.
1: Die Entwicklungen der letzten Jahre zeigen, dass Diversität zu den Top-Themen in deutschen Hochschulen zählt, sagte uns Dr. Peter Kiep. Der Tag der Lehre zeigt also klar und deutlich, die Hochschule Anhalt setzt ein Zeichen für eine vielfältige und inklusive Hochschulkultur. Oft sind es schon kleine Veränderungen, die eine große Wirkung entfalten können. Mit neuen Ideen und dem gemeinsamen Engagement von Lehrenden und Studierenden. Wenn sich der Platz rund um den Kemberger Kirchturm in einen mittelalterlichen Markt verwandelt, ist das für viele Besucher längst zu einer festen Tradition geworden. Organisiert wird das Spektakel vom Kemberger Lebzeiten e.V., der auch in diesem Jahr wieder ein abwechslungsreiches Programm für die ganze Familie auf die Beine stellt. Doch wie ist die Idee zu diesem Fest überhaupt entstanden? Und mit wie vielen Gästen wird denn inzwischen gerechnet?
2: Ja, wir sind einfach dazu gekommen. Unser Verein gibt es jetzt ca. 25 Jahre, ich glaube 26 Jahre, genau weiß ich es jetzt gar nicht. Und wir haben immer beim Lutherfest teilgenommen. Und dann ist so in dem kleinen Kreis entstanden, haben wir gesagt, ach, das können wir auch. Natürlich nicht ganz so groß wie Luthers Hochzeit, aber im kleinen Rahmen für Kemberg die Möglichkeit. Und da haben wir damit angefangen. Das ist das 23. Fest, was wir machen. Und es wird sehr gut angenommen. Das ist immer so ein bisschen schwierig. Es kommt immer aufs Wetter drauf an. Mal gucken, wie es dieses Jahr wird, weil die Sonne uns ja doch Freude bereitet, aber eben doch auch quält mit der Hitze, die wir haben. Es bewegt sich immer so um die 500 Gäste. Manchmal sind es auch mehr, manchmal weniger. Das ist immer unterschiedlich, weil eben auch viele Teilnehmer da sind, also von anderen Vereinen, die keinen Eintritt zahlen. Und da können wir es natürlich schlecht kalkulieren, also kann ich es schlecht ausrechnen, wie viele Teilnehmer waren, aber so Zahlende sind immer so um die 500, vielleicht mal mehr, mal weniger.
1: Am Samstag erwartete die Besucher ein bunter Mix aus mittelalterlicher Unterhaltung, Musik und Mitmachangeboten. Nach der traditionellen Eröffnung mit dem Kranz hochziehen, laden Händler und Handwerker zum Bummeln ein. Schwertkämpfer zeigen Schaukämpfe und beziehen auch das Publikum mit ein. Während am Abend eine spektakuläre Feuershow den Markttag abrundete. Ein besonderes Highlight in diesem Jahr, der Auftritt des Duos Confilius. Mit mittelalterlichen Klängen, Einflüssen aus Skandinavien und den Balken sowie Jonglage und Feuerartistik versprachen die Künstler ein außergewöhnliches Erlebnis. Daneben sorgten Kinderschminken, Torwandschießen und weitere Mitmachaktionen dafür, dass auch die jüngsten Gäste auf ihre Kosten kommen. Musikalisch wird es außerdem beim Paulus-Oratorium der Kemberger

0: Rothenberger und Rother Kantorei. Für das leibliche Wohl wurde während des gesamten Tages gesorgt. Am Abend übernahm schließlich DJ Silvio und lud zum gemeinsamen Feiern auf dem Kirchplatz ein. Den Abschluss des Festwochenendes bildete am Sonntag ein Gottesdienst unter freiem Himmel. Im Anschluss waren die Besucher zum Frühshoppen mit Speckkuchen und musikalischen Begleitungen eingeladen.
1: Das Wetter ist zwar etwas durchwachsen, aber die Feuerwehr sollte es ja gewohnt sein, nass zu werden. 250 Teilnehmerinnen und Teilnehmer trafen sich am vergangenen Wochenende in Preetsch, um beim inzwischen 25. Wittenberger Kreiszeltlager der Jugendfeuerwehr mitzuzelten. Ganze 18 verschiedene Jugendfeuerwehren waren vor Ort, um spannende Aktionen mitzuerleben.
2: Wir starten heute ganz klassisch mit einer Gruppenstaffette, wo sich die Jugendfeuerwehren messen und ihr Erlerntes aus den letzten vergangenen Jahren präsentieren können. Da wird sich gegenseitig angefeuert und motiviert und das macht immer sehr viel Spaß zu sehen, wie die sich dann anfeuern und wie viel Spaß die haben. Und für den Sonntag haben wir einen Orientierungsmarsch geplant. Der geht durch die komplette Ortschaft Preetsch. Das sind ungefähr so 6,3 Kilometer mit verschiedenen Stationen, die sich die Stadt Bad Schmiedeberg ausgedacht hat und das auch komplett organisieren, diesen Orientierungsmarsch. Das ist für den gesamten Sonntag geplant. Und am Montag lassen wir das Ganze so ein bisschen locker ausklingen. Da machen wir ein Spiel ohne Grenzen, was sich auch die einzelnen Städte überlegt haben mit verschiedenen Stationen.
1: Zum 25. Jubiläum ist dieses Jahr aber auch etwas ganz Besonderes für die Jugendlichen geplant. Zusammen mit anderen Behörden findet am Montag der sogenannte Blaulichtnachmittag statt.
2: Am Nachmittag werden wir erstmals einen Blaulichtnachmittag hier im Zeltlager haben, wo uns die Wasserwacht, die Bundeswehr, die Polizei, das Forstamt und das THW unterstützen werden. Die machen dann hier ein paar Stationen, wo die Kinder mal einen Einblick kriegen können, was es noch so gibt in der Blaulichtfamilie.
1: Für die jungen Feuerwehrleute ist das Zeltlager wieder ein Highlight. Hier steht Spaß und Gemeinschaft im Vordergrund. Das scheint bei den Jugendlichen auch anzukommen. Mit viel Vorfreude in den Gesichtern warteten sie gespannt auf die kommenden Tage.
3: Ja, wir freuen uns schon drauf, dass wir auch einfach zusammenwachsen mehr, gerade weil jetzt so viele neu sind auch bei uns, dass wir halt einfach lernen, miteinander gut zu funktionieren und als Team zusammenzuwachsen. Ja.
1: Auch Landrat Christian Tilsch durfte bei der Eröffnungsveranstaltung ein paar Worte an die Feuerwehrleute sprechen. Er betont die Bedeutung der Feuerwehren für die Sicherheit im Landkreis. Nachwuchsarbeit wie das Kreiszeltlager seien enorm wichtig für den Erhalt dieser Behörde.
4: Ich bin froh darüber, dass unser Kreisfeuerwehrverband alle 2 Jahre dieses große Zeltlager organisiert. Im Regelfall so immer um die 200 und mehr Kinder aus dem gesamten Landkreis, die da sind. Und sich mehrere Tage hier miteinander messen, lernen, Kameradschaft erleben und sich so ein bisschen zusammenschweißen, auch mal gucken, was machen andere. Also ich finde das grandios und deswegen unterstützen wir das auch als Landkreis materiell und finanziell, organisatorisch und haben auch jetzt schon wieder darüber gesprochen, wie wir das in 2 Jahren noch ausbauen können und auf dem Weg dahin.
1: Das Ziel der Veranstaltung sei, den Zusammenhalt der Jugendlichen zu fördern und die fachliche Kompetenz zu stärken, so Oliver Hoppe, Kreisbrandleiter des Landkreises Wittenberg. Diese Maßnahmen scheinen auch zu wirken, denn der Nachwuchs in den Ortschaften steht stark.
2: Also ich muss sagen, wir sind, was den Feuerwehrnachwuchs angeht, im Landkreis sehr gut aufgestellt. Wir sind bei den Top 3 im Land dabei, wo wir sagen können, wir haben wirklich eigentlich Probleme, Betreuer zu finden, die den ganzen Nachwuchs ja auch betreuen während der Ausbildung, während solcher Veranstaltungen. Wir sind auf einem sehr, sehr guten Weg, was die Kinderfeuerwehren angeht. Also wir haben auch viele Jugendliche jetzt hier dabei, die in der Kinderfeuerwehr angefangen haben vor 6, 7 Jahren und jetzt hier mit dabei sind. Auch Betreuer, die mal in der Kinderfeuerwehr waren, die jetzt schon Einsätze mitfahren und hier als Betreuer fungieren. Also da sind wir wirklich sehr gut aufgestellt, auch aufgrund dessen, dass wir so tolle Betreuer haben und Kinder- und Jugendwarte im Landkreis. Ohne die wäre das auch gar nicht möglich. Und das ist wirklich sehr toll und da können wir wirklich stolz drauf sein, dass wir da so gut aufgestellt sind.
1: Ob über Familie, Freunde oder über Werbung. Kinder und Jugendliche scheinen ihren Weg zur Feuerwehr zu finden und nicht mehr wegzuwollen. Auch wegen Veranstaltungen wie dem Kreiszeltlager. Wenn weiterhin mit so viel Spaß und Hingabe die Aufgaben und Werte der Feuerwehren nahegebracht werden, besteht kein Zweifel für die Sicherheit unserer Zukunft. In der nächsten Woche im Edeka-Markt Anhaltstraße Bitterfeld-Wolfen. 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
0: Eine Nachbarschaft wird doch viel schöner, wenn sich Nachbarn auch kennenlernen und natürlich auch zusammen feiern. Am vergangenen Sonntag fand wieder das inzwischen 23. Sommerfest am Lerchenberg statt. Veranstaltet vom Senioren- und Pflegezentrum sowie den lokalen Wohnungsgesellschaften Vivok und WDG konnten Bewohner und Interessierte vorbeikommen, um das Programm zu genießen. Man wolle mit dem Fest bessere Angebote für die Gegend schaffen und die Bewohner zusammenbringen.
3: Ja, wir machen das seit 20 Jahren, oder mehr als 20 Jahre sind wir schon präsent, gemeinsam mit der Genossenschaft und dem SPZ, weil uns das wichtig ist, dass wir im Quartier für die Bewohner ein Angebot schaffen wollen. Niederschwellig und für jeden erreichbar. Und deswegen finde ich es einen richtigen Ansatz, hier dauerhaft platziert zu werden, beziehungsweise ein Angebot zu unterbreiten für die Bewohner.
0: Am Samstag konnte man sich ein besseres Bild vom Senioren- und Pflegezentrum am Lerchenberg machen. Der Tag der offenen Tür lud dazu ein, die Einrichtung kennenzulernen und sich zu informieren. Das Highlight am Sonntag war dann ein Jubel des Schlagersängers Wolfgang Petri, der mit seinen Hits überzeugte. Wer hier gefeiert hat, tat sich aber nicht nur selbst etwas Gutes. Unter anderem mit einer Tombola wurden Spenden für einen guten Zweck gesammelt.
3: Ja, wir unterstützen seit Jahren immer Projekte an den einzelnen Wohngebieten. Diesmal ausnahmsweise Wittenberg-West mit dem Nachbarschaftstreff. Aber Ziel ist es, auch die verschiedenen Treffs in den Wohngebieten immer wieder zu unterstützen. Und deswegen geht der diesjährige Tombola-Erlös zugunsten des Nachbarschaftstreffs. Der Hauptpreis ist ein 4 Tage oder ein verlängertes Wochenende an der Ostsee in Kosovo. Und da sind wir ganz stolz drauf, sind unsere eigene Ferienwohnung, die wir damit angeboten haben.
0: Die Tombola war aber nicht die einzige Möglichkeit, etwas Gutes zu tun. Ein ganz besonderer Bücherstand lockte zum Mitlesen für einen guten Zweck.
3: Den Bücherstand haben wir auch schon seit über 20 Jahren, wo wir auch wieder diese Einnahmen spenden werden. Und jeder Bewohner, der bei uns wohnt, kann immer alte Bücher abgeben. Und dadurch, dass man ein- und auszieht aus den Wohnungen, bleibt immer wieder was übrig. Und wir stellen das dann anderen Personen zur Verfügung, die diese Spenden wieder dann uns zukommen lassen können. Und wir stellen das wieder einem Zweck zur Verfügung im Quartier. Irgendwas, entweder sind es Bänke, sind Spieleinrichtungen, was auch immer. Und wir suchen jedes Jahr eine neue Zielrichtung, was wir damit verfolgen können.
0: Mit dieser Veranstaltung scheint die WBG aber noch nicht genug vom Feiern zu haben. Man wolle solche Angebote in allen Quartieren schaffen, um die Menschen vor Ort zusammenzubringen.
3: Für uns ist es wichtig, dass wir in jedem Quartier ein Angebot für die Bewohner schaffen. Wir werden auch im Dreunischen Bach Ende des Jahres da nochmal nach außen hin in die Wahrnehmbarkeit gehen, einfach um den Leuten was anzubieten. Also Dreunischer Bach, Lerchenberg ist nochmal separat. Dann hier oben Lerchenberg ist wichtig, dass in jedem Quartier Veranstaltungen stattfinden. Dass man sozusagen aus der Anonymität rauskommt und aus der Wohnung und mal die Nachbarschaften kennenlernt. Deswegen versuchen wir das überall dezentral zu organisieren. Und diesen Weg verfolgen wir seit Jahren und versuchen das auch fortzusetzen. Und ich denke, das ist ein ganz guter Weg und die Resonanz gibt uns scheinbar doch recht.
0: Bei dem Sommerfest am Lerchenberg scheinen alle Gäste auf ihre Kosten gekommen zu sein. Ob Schlagerfest

0: Sie trainieren eifrig ihre Flugmuskulatur. Das Weibchen ist dabei stets in der Nähe, um die Kleinen zu beobachten und zu beschützen. Zwischen den intensiven Übungseinheiten gönnen sich die Jungen eine Pause. Nach dem Training wird ausgiebig geruht, um Kraft für die nächsten Herausforderungen zu sammeln. Unterdessen bringt das Männchen weiterhin zuverlässig Fisch zum Horst, wie hier bei einem anderen Fischadler am Beetzsee in Brandenburg zu sehen ist. In den kommenden Tagen rechnet man mit den ersten Flugversuchen der beiden Jungvögel. Wer das aktuelle Ferienprogramm im Haus am See in Schleiz besucht, hat die einmalige Chance, diesen ersten Start live zu erleben und auf dem großen Bildschirm im Haus am See in Mulde-Stausee mitzuverfolgen. Genauere Infos zum Ferienprogramm findet man unter www.informationszentrum-hausamsee-schleiz.de.
1: Im historischen Stadtkern von Aschersleben entsteht auf einer rund 3400 Quadratmeter großen Fläche der Neubau des Amtsgerichtes. Den ersten Spatenstich für das Bauprojekt setzten am 3. Juli Sachsen-Anhalts Finanzminister Michael Richter sowie die Ministerin für Justiz und Verbraucherschutz Franziska Weidinger.
2: Hier finden ungefähr dann 60 Bedienstete des Amtsgerichts Aschersleben dann ihr neues Büro zu Hause, kann man sagen, in modernen Räumen mit neuester Technik, E-Aktensystem und allem, was dazugehört, für was ein Amtsgericht so braucht. Zugleich kommen die Kollegen, die bei der Außenstelle Staßfurt auch das zentrale Mahngericht für uns bearbeiten, kommen dann auch hier mit her und da wird ein zentraler Standort wieder geschaffen. Außerdem wird der soziale Dienst der Justiz, der sich mit Straffälligenhilfe und ähnlichen Opferschutzbelangen beschäftigt, hier auch ein paar Büros haben. Das sind ungefähr 6 Sozialarbeiter, die hier mit im Amtsgericht ihr Zuhause finden werden.
1: Derzeit befindet sich das Amtsgericht noch am westlichen Stadtrand. Mit dem Umzug an den neuen Standort an der Darre rückt das Gericht künftig in das Herz der Stadt. Dadurch soll nicht nur die Erreichbarkeit verbessert, sondern auch die Aschersleben Innenstadt nachhaltig belebt werden.
3: Wir reden ja nicht nur von einem Amtsgericht, sondern von einem Mahngericht auch, ein zentrales Mahngericht, was für 3 Länder zuständig ist, nämlich Thüringen und Sachsen und natürlich Sachsen-Anhalt. Der soziale Dienst kommt hier noch rein. Es wird belebt werden. Wir werden über 70 Mitarbeiter haben. Aber wichtig ist ja auch das, was sozusagen dann auch täglich hier mit in das Gericht hineinkommt und auch historisch sicherlich sehr wertvoll. Und ich denke, für die Stadt ein wirklich wichtiges Gebäude. Und ich gehe auch davon aus, dass das auch entsprechend hier angenommen wird.
1: Realisiert wird das Bauvorhaben von der Immobilien- und Projektmanagementgesellschaft Sachsen-Anhalt im Auftrag des Landes. Dem Bau vorausgegangen war ein städtebaulicher Wettbewerb, aus dem 3 Entwürfe hervorgingen.
4: Hier konnte sich ein Entwurf durchsetzen, der dem Ambiente bzw. auch dem Anspruch der ältesten Stadt Sachsen-Anhalts hier im Zentrum durchaus gerecht wird. Wir haben sehr viel Wert darauf gelegt, dass es eine umgebungsangepasste Bebauung ist, sprich was die Höhen des Gebäudes angeht. Wir haben geschaut, dass wir die ehemaligen bzw. historisch gewachsenen Straßenzüge aufnehmen und das, was auch in der vergangenen Zeit, bevor dieser Standort hier zerstört worden ist, wieder aufgebaut wird, sodass das Stadtbild sich dann auch erweitert bzw. nochmal belebt wird durch das, was wir errichten.
1: Neben dem Amtsgericht werden dort auch das zentrale Mahngericht für Sachsen-Anhalt sowie für die Freistaaten Sachsen und Thüringen sowie der soziale Dienst der Justiz für Aschersleben und Staßfurt untergebracht. Gleichzeitig steht ein energieeffizienter und klimafreundlicher Bau im Mittelpunkt der Planungen.
4: Das Land Sachsen-Anhalt hat ja sowieso das Ziel, ich glaube bis 2045 oder sogar schon bis 2040 alle Immobilien klimaneutral zu betreiben. Natürlich, wenn wir neu bauen, haben wir das im Blick. Sehen Sie es mir bitte nach, unsere Planungen laufen dazu gerade an. Aber wir haben natürlich vor, Solarstrom zu nutzen, wo Aschersleben ja auch mit der hiesigen Wohnungsbaugesellschaft eine Vorreiterrolle übernommen hat. Dem können wir nicht ganz folgen, aber wir werden dieses Thema auch für uns aufnehmen, dass wir Photovoltaik berücksichtigen. Wir schauen, dass wir natürlich Baustoffe verwenden, die auch recyclingfähig sind. Wir schauen, dass wir das Objekt vernünftig dämmen, dass wir nicht so viel Heizenergie hier verbrauchen oder auch in warmen Tagen, wie wir es jetzt gerade haben, ein vernünftiges Raumklima hier erzeugen können und das auf einem energetisch vernünftigen Niveau.
1: Für einige Überraschungen sorgten die archäologischen

0: archäologischen Untersuchungen auf dem Baugelände. Dabei wurden rund 500 Befunde dokumentiert, die wertvolle Einblicke in die Geschichte des Areals liefern.
1: Wir haben hier durch verschiedene Zeitstellungen was gefunden. Also nicht nur das, was erwartet wurde, sprich aus dem Mittelalter und jünger, sondern eben auch aus älteren Horizonten. Und das Tolle hier war, dass wir aus der römischen Kaiserzeit noch Siedlungsnachweise nachweisen konnten. Sprich, römische Kaiserzeit heißt 2., 3. Jahrhundert nach Christus hier in der Region, also hier bei dem Fundplatz. Da sonst sind wir immer ein bisschen, sagen wir mal, zwischen 0. und 4. Jahrhundert, aber hier so 2., 3. Jahrhundert nach Christus. Und da konnten wir einen Siedlungsplatz schon nachweisen. Also vor der mittelalterlichen Besiedlung noch mehrere hundert Jahre vorher diesen Siedlungsplatz aus der römischen Kaiserzeit. Mit Siedlungsgruben, mit einem Grubenhaus, mit Webgewichten. Also man konnte im Prinzip hier noch sehen, wie da mal eine Stoffbahn hergestellt wurde auf einem Webstuhl. Also wir haben zum Beispiel einen kleinen Fingerring aus Glas, aber eben auch die angesprochenen Webgewichte. Und ja, es ist querbeet alles Mögliche dabei. Es ist jetzt nicht das super Highlight, also wir haben kein Gold. Die Frage kommt ja immer, habt ihr Gold gefunden? Das haben wir in diesem Fall nicht. Aber es ist ein schönes, breites Spektrum. Und das ist eigentlich für uns spannender als so ein ganz besonderer. Für uns natürlich immer, wir freuen uns über tolle Funde. Aber das breite Spektrum macht eigentlich das aus, weil wir damit datieren können, weil wir damit die Befunde ansprechen können. Und das ist das ganz Wichtige.
0: Auch die Stadt Aschersleben blickt optimistisch auf den bevorstehenden Baubeginn. Oberbürgermeister Steffen Amme erhofft sich durch den neuen Standort zusätzliche Impulse für die Innenstadt.
2: Wir hoffen, dass sich das neue Justizgebäude natürlich dann auch in das städtebauliche Bild einprägt und einfügt. Und das war auch von Anfang an unser Ansinnen, gemeinsam mit dem Land hier diesen städtebaulichen Wettbewerb vorzuschalten. Das haben wir auch getan und insofern bin ich mir ziemlich sicher, dass es sich städtebaulich gut in die Historie der ältesten Stadt auch einfügt. Auf der anderen Seite sind wir natürlich sehr stolz, dass dieses Gebäude hier mitten in der Innenstadt errichtet wird, weil es schafft nicht nur Arbeitsplätze. Wir gehen auch ganz stark davon aus, dass es nachhaltig auch zur Stärkung der Kaufkraft in der Innenstadt beiträgt, dass die Mitarbeiterinnen und Mitarbeiter den Weg auch in die Innenstadt finden zum Einkaufen, zum Essen, aber natürlich auch den einen oder anderen Bürger, der einen Termin im Amtsgericht dann zukünftig hat, auch noch etwas verweilen wird in der Innenstadt. Das erhoffen wir uns natürlich sehr stark. Nicht nur, dass dieses Gebäude hier an dieser Stelle entsteht, dass die Baulücke geschlossen wird, sondern dass natürlich dann auch letztendlich nachhaltig etwas für die Innenstadt dabei rausspringt, unter anderem Stärkung der Kaufkraft.
0: Die endgültigen Baukosten lassen sich derzeit noch nicht beziffern. Nach aktuellem Planungsstand soll das neue Amtsgericht zwischen 2029 und 2030 fertiggestellt werden.
3: Gehen Sie von einem mittleren zweistelligen Millionenbetrag aus und dann wollen wir mal gucken, wie schnell wir jetzt anfangen können, dass wir dann auch, sage ich mal, einen überschaubaren Zeitraum, mit auch etwas Vorsicht ja, dann hier auch übergeben können.
0: Mit dem Neubau erhält Aschersleben nicht nur ein modernes und nachhaltiges Gerichtsgebäude, das Projekt soll zugleich einen wichtigen Beitrag zur weiteren Entwicklung der Innenstadt leisten und diese langfristig attraktiver und lebendiger machen.
4: Ontras bereitet eine Ferngasleitung zwischen Bobber und Apollensdorf auf den Transport von Wasserstoff vor. Damit diese Arbeiten wie geplant durchgeführt werden können, muss Erdgas aus den Transportsystemen entfernt werden. Dazu ist es notwendig, das Restgas, welches nach Abpumpen großer Mengen noch in der Leitung verblieben ist, abzufackeln. Das sogenannte Abfackeln ist dieser Tage in der Verdichterstation Bobber gut zu beobachten gewesen. Bodenfackeln bringt Ontras nur zum Einsatz, wenn, so wie in diesem Fall, das Gas nicht im Vorfeld vollständig entfernt werden kann. Der Klimaeffekt des beim Abfackeln entstehenden CO2 ist circa 10-mal geringer im Vergleich zum sonst üblichen Ausblasen des Erdgases. Ontras stellt in der Region bestehende Erdgasleitungen auf den Transport von reinem Wasserstoff um. Eines der wichtigsten Teilstücke im Kernnetz führt über knapp 400 Kilometer

Meter von Lubmin an der Ostsee direkt bis nach Bobbau. Gleich neben der Verdichterstation Bobbau entsteht eine neue Wasserstoff-Gasdruck-Regel- und Messanlage. Sie dient als technologische Einheit zur Übernahme von Wasserstoff aus dem Netz, unter anderem der Jagal-Leitung.

0: Vielfalt, Chancengleichheit und Barrierefreiheit. Diese Themen standen beim diesjährigen Tag der Lehre der Hochschule Anhalt im Mittelpunkt. Unter dem Motto »Kleine Schritte, große Wirkung« kamen Lehrende und Studierende im Kloster Bernburg zusammen, um gemeinsam neue Ideen für eine inklusive Hochschullehre zu entwickeln. Den Auftakt bildete ein Fachvortrag zum Thema Diversity Competence. Anschließend beschäftigten sich die Teilnehmenden in Workshops mit Fragen rund um barrierefreie Lehre, unbewusste Vorurteile und die Gestaltung inklusiver Lehrräume.
1: Ja, wir sind in unserem Kloster in Bernburg, eine ganz tolle Location, und wir begehen heute den Tag der Lehre an der Hochschule Anhalt. Und dieser Tag der Lehre, der dient dazu, das Thema Lehrkonzeption und Qualität in der Lehre in den Fokus zu rücken. Ja, wir haben das unter das Thema Diversität gestellt, und dieses Thema Diversität hat zunehmende Bedeutung im Hochschulkontext. Wir wollen Lehre diversitätssensibel gestalten und insgesamt dafür sorgen, dass mehr Gleichberechtigung, mehr Inklusion passiert, dass Menschen ihren Fähigkeiten entsprechend ausgebildet werden. Und das muss sich eben auch in der Lehre niederschlagen.
0: Im Mittelpunkt stand dabei der gemeinsame Austausch. In kleinen Gruppen entwickelten die Teilnehmenden praxisnahe Konzepte, die den Hochschulalltag für alle zugänglicher machen sollten. Die Ideen entstanden direkt während der Veranstaltung, ko-kreativ und mit Blick auf die praktische Umsetzung.
2: Mein Name ist Peter Kiep und ich bin wissenschaftlicher Mitarbeiter. Eine Aufgabe, der ich nachkomme, ist die Auseinandersetzung mit dem Thema Diversity und der Frage, wie können Studierende Chancengerechtigkeit erfahren, da im Studium eine Vielzahl von Diskriminierungen zum Alltag der Studierenden gehören. In dem Vortrag ging es erstmal grundsätzlich darum, aufzuzeigen, wie positionieren sich deutsche Hochschulen, wie sind die Entwicklungen an deutschen Hochschulen, unter welchen Voraussetzungen studieren Studierende eigentlich, genau. Und was können Lehrende tun, um auf verschiedene Bedarfe einzugehen, wie beispielsweise, wie kann ich Studierende, die eine Behinderung haben, die eine gesundheitliche Beeinträchtigung haben, die diskriminiert werden, beispielsweise aufgrund des Geschlechts oder die Rassismuserfahrungen haben, wie kann ich diese Studierenden sehen und ihnen methodisch, didaktisch gerecht werden?
0: Diversität betrifft viele Bereiche des Hochschullebens. Ziel ist es, Barrieren abzubauen und allen Studierenden gleiche Chancen auf erfolgreiche Teilhabe zu ermöglichen. Dabei geht es aber nicht nur um bauliche Barrierefreiheit, sondern auch um einen respektvollen und offenen Umgang miteinander.
2: Also eine Möglichkeit ist es natürlich, dass sich Studierende gemeinsam diesem Thema annehmen. Das heißt, ein Weg ist immer der Beschwerdeweg. Darauf aufmerksam zu machen, das Gespräch zu suchen. Das sind die Möglichkeiten, die die Studierenden haben, ja. Also es gibt verschiedene Versuche, um auch diejenigen zu erreichen, die weniger Interesse an dem Thema haben. Und es gibt auch Menschen, die dann während des Workshops oder während einer Weiterbildung merken, hey, das ist ein Thema, das ist wirklich wichtig, damit sollte ich mich mal auseinandersetzen. Das heißt, es kann immer auch dazu führen, eine Weiterbildung dafür eine gewisse Sensibilität zu erreichen. Aber es gibt auch Menschen, bei denen ganz klar gesagt werden muss, da ist der Weg, der gegangen wird, völlig egal. Wenn jemand kein Interesse an der Thematik hat, wird die Person auch keine Weiterbildung besuchen und sich für diese Themen nicht interessieren.
0: Zum Abschluss präsentierten die Arbeitsgruppen ihre Konzepte in kurzen Elevator-Pitches. Das Publikum entscheidete anschließend, welche Ideen mit dem Lehrpreis der Hochschule Anhalt und einem Preisgeld zur Umsetzung ausgezeichnet werden. Außerdem wurde erstmals der Gleichstellungspreis verliehen.
2: Ein Punkt, den ich sehr, sehr wichtig finde, ist, dass die Professionalisierung von Dozierenden den Aspekt Diversity-Bewusstsein mitdenkt. Das im Idealfall verpflichtend, weil ich denke, dass es gerade mit dem Blick auf Studierende, anders als beispielsweise in der Lehramtsausbildung, wo man 5 Jahre studiert und nochmal anschließend 1,5 Jahre das Staatsexamen macht, es ist gerade in der Arbeit mit Studierenden so, dass Aspekte wie die Auseinandersetzung mit der Lerngruppe, was hat sie für Bedarfe, nicht so ausgebildet wird, wie es an Schulen der Fall ist, weshalb ich mir schon wünschen würde, dass dieses Thema verpflichtender Bestandteil wird der Professionalisierung von Lehrenden.
0: Die Entwicklungen der letzten Jahre zeigen, dass Diversität zu den Top-Themen in deutschen Hochschulen zählt, sagte uns Dr. Peter Kiep. Der Tag der Lehre zeigt also klar und deutlich: Die Hochschule Anhalt setzt ein Zeichen für eine vielfältige und inklusive Hochschulkultur. Oft sind es schon kleine Veränderungen, die eine große Wirkung entfalten können. Mit neuen Ideen und dem gemeinsamen Engagement von Lehrenden und Studierenden. Wenn sich der Platz rund um den Kemberger Kirchturm in einen mittelalterlichen Markt verwandelt, ist das für viele Besucher längst zu einer festen Tradition geworden. Organisiert wird das Spektakel vom Kemberger Lebzeiten e.V., der auch in diesem Jahr wieder ein abwechslungsreiches Programm für die ganze Familie auf die Beine stellt. Doch wie ist die Idee zu diesem Fest überhaupt entstanden? Und mit wie vielen Gästen wird denn inzwischen gerechnet?
3: Ja, wir sind einfach dazu gekommen. Unser Verein gibt es jetzt ca. 25 Jahre, ich glaube 26 Jahre, genau weiß ich jetzt gar nicht. Und wir haben immer beim Lutherfest teilgenommen. Und dann ist so in dem kleinen Kreis entstanden, haben wir gesagt, ach, das können wir auch. Natürlich nicht ganz so groß wie Luthers Hochzeit, aber im kleinen Rahmen für Kemberg die Möglichkeit. Und da haben wir damit angefangen. Das ist das 23. Fest, was wir machen. Und es wird sehr gut angenommen. Das ist immer so ein bisschen schwierig. Es kommt immer aufs Wetter drauf an. Mal gucken, wie es dieses Jahr wird, weil die Sonne uns ja doch Freude bereitet, aber eben doch auch quält mit der Hitze, die wir haben. Es bewegt sich immer so um die 500 Gäste. Manchmal sind es auch mehr, manchmal weniger. Das ist immer unterschiedlich, weil eben auch viele Teilnehmer da sind, also von anderen Vereinen, die keinen Eintritt zahlen. Und da können wir es natürlich schlecht kalkulieren, also kann ich es schlecht ausrechnen, wie viele Teilnehmer waren. Aber so Zahlende sind immer so um die 500, vielleicht mal mehr, mal weniger.
0: Am Samstag erwartete die Besucher ein bunter Mix aus mittelalterlicher Unterhaltung, Musik und Mitmachangeboten. Nach der traditionellen Eröffnung mit dem Kranz hochziehen, laden Händler und Handwerker zum Bummeln ein. Schwertkämpfer zeigen Schaukämpfe und beziehen auch das Publikum mit ein. Während am Abend eine spektakuläre Feuershow den Markttag abrundete. Ein besonderes Highlight in diesem Jahr, der Auftritt des Duos Confilius. Mit mittelalterlichen Klängen, Einflüssen aus Skandinavien und den Balken sowie Jonglage und Feuerartistik versprachen die Künstler ein außergewöhnliches Erlebnis. Daneben sorgten Kinderschminken, Torwandschießen und weitere Mitmachaktionen dafür, dass auch die jüngsten Gäste auf ihre Kosten kommen. Musikalisch wird es außerdem beim Paulus-Oratorium der Kemberger und Rother Kantorei. Für das leibliche Wohl wurde während des gesamten Tages gesorgt. Am Abend übernahm schließlich DJ Silvio und lud zum gemeinsamen Feiern auf dem Kirchplatz ein. Den Abschluss des Festwochenendes bildete am Sonntag ein Gottesdienst unter freiem Himmel. Im Anschluss waren die Besucher zum Frühshoppen mit Speckkuchen und musikalischen Begleitungen eingeladen.
4: Das Wetter ist zwar etwas durchwachsen, aber die Feuerwehr sollte es ja gewohnt sein, nass zu werden. 250 Teilnehmerinnen und Teilnehmer trafen sich am vergangenen Wochenende in Preetsch, um beim inzwischen 25. Wittenberger Kreiszeltlager der Jugendfeuerwehr mitzuzelten. Ganze 18 verschiedene Jugendfeuerwehren waren vor Ort, um spannende Aktionen mitzuerleben.
5: Wir starten heute ganz klassisch mit einer Gruppenstaffette, wo sich die Jugendfeuerwehren messen und ihr Erlerntes aus den letzten vergangenen Jahren präsentieren können. Da wird sich gegenseitig angefeuert und motiviert und das macht immer sehr viel Spaß zu sehen, wie die sich dann anfeuern und wie viel Spaß die haben. Und für den Sonntag haben wir einen Orientierungsmarsch geplant. Der geht durch die komplette Ortschaft Preetsch. Das sind ungefähr so 6,3 Kilometer mit verschiedenen Stationen, die sich die Stadt Bad Schmiedeberg ausgedacht hat und das auch komplett organisieren, diesen Orientierungsmarsch. Das ist für den gesamten Sonntag geplant. Und am Montag lassen wir das Ganze so ein bisschen locker ausklingen. Dann machen wir ein Spiel ohne Grenzen, was sich auch die einzelnen Städte überlegt haben mit verschiedenen Stationen.
4: Zum 25. Jubiläum ist dieses Jahr aber auch etwas ganz Besonderes für die Jugendlichen geplant. Zusammen mit anderen Behörden findet am Montag der sogenannte Blaulichtnachmittag statt.
5: Am Nachmittag werden wir erstmals einen Blaulichtnachmittag hier im Zeltlager haben, wo uns die Wasserwacht, die Bundeswehr, die Polizei, das Forstamt und das THW unterstützen werden. Die machen dann hier ein paar Stationen, wo die Kinder mal einen Einblick kriegen können, was es noch so gibt in der Blaulichtfamilie.
4: Für die jungen Feuerwehrleute ist das Zeltlager wieder ein Highlight. Hier steht Spaß und Gemeinschaft im Vordergrund. Das scheint bei den Jugendlichen auch anzukommen. Mit viel Vorfreude in den Gesichtern warteten sie gespannt auf die kommenden Tage.
6: Ja, wir freuen uns schon drauf, dass wir auch einfach zusammenwachsen mehr, gerade weil jetzt so viele neu sind auch bei uns, dass wir halt einfach lernen, miteinander gut zu funktionieren und als Team zusammenzuwachsen. Ja.
4: Auch Landrat Christian Tilsch durfte bei der Eröffnungsveranstaltung ein paar Worte an die Feuerwehrleute sprechen. Er betont die Bedeutung der Feuerwehren für die Sicherheit im Landkreis. Nachwuchsarbeit wie das Kreiszeltlager seien enorm wichtig für den Erhalt dieser Behörde.
7: Ich bin froh darüber, dass unser Kreisfeuerwehrverband alle 2 Jahre dieses große Zeltlager organisiert. Im Regelfall so immer um die 200 und mehr Kinder aus dem gesamten Landkreis, die da sind. Und sich mehrere Tage hier miteinander messen, lernen, Kameradschaft erleben und sich so ein bisschen zusammenschweißen, auch mal gucken, was machen andere. Also ich finde das grandios und deswegen unterstützen wir das auch als Landkreis materiell und finanziell, organisatorisch und haben auch jetzt schon wieder darüber gesprochen, wie wir das in 2 Jahren noch ausbauen können und auf dem Weg dahin.
4: Das Ziel der Veranstaltung sei, den Zusammenhalt der Jugendlichen zu fördern und die fachliche Kompetenz zu stärken, so Oliver Hoppe, Kreisbrandleiter des Landkreises Wittenberg. Diese Maßnahmen scheinen auch zu wirken, denn der Nachwuchs in den Ortschaften steht stark.
5: Also ich muss sagen, wir sind, was den Feuerwehrnachwuchs angeht, im Landkreis sehr gut aufgestellt. Wir sind bei den Top 3 im Land dabei, wo wir sagen können, wir haben wirklich eigentlich Probleme, Betreuer zu finden, die den ganzen Nachwuchs ja auch betreuen während der Ausbildung, während solcher Veranstaltungen. Wir sind auf einem sehr, sehr guten Weg, was die Kinderfeuerwehren angeht. Also wir haben auch viele Jugendliche jetzt hier dabei, die in der Kinderfeuerwehr angefangen haben vor 6, 7 Jahren und jetzt hier mit dabei sind. Auch Betreuer, die mal in der Kinderfeuerwehr waren, die jetzt schon Einsätze mitfahren und hier als Betreuer fungieren. Also da sind wir wirklich sehr gut aufgestellt, auch aufgrund dessen, dass wir so tolle Betreuer haben und Kinder- und Jugendwarte im Landkreis. Ohne die wäre das auch gar nicht möglich. Und das ist wirklich sehr toll und da können wir wirklich stolz drauf sein, dass wir da so gut aufgestellt sind.
4: Ob über Familie, Freunde oder über Werbung. Kinder und Jugendliche scheinen ihren Weg zur Feuerwehr zu finden und nicht mehr wegzuwollen. Auch wegen Veranstaltungen wie dem Kreiszeltlager. Wenn weiterhin mit so viel Spaß und Hingabe die Aufgaben und Werte der Feuerwehren nahegebracht werden, besteht kein Zweifel für die Sicherheit unserer Zukunft. 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
4: Eine Nachbarschaft wird doch viel schöner, wenn sich Nachbarn auch kennenlernen und natürlich auch zusammen feiern. Am vergangenen Sonntag fand wieder das inzwischen 23. Sommerfest am Lerchenberg statt. Veranstaltet vom Senioren- und Pflegezentrum sowie den lokalen Wohnungsgesellschaften WIBOG und WBG konnten Bewohner und Interessierte vorbeikommen, um das Programm zu genießen. Man wolle mit dem Fest bessere Angebote für die Gegend schaffen und die Bewohner zusammenbringen.
10: Ja, wir machen das seit 20 Jahren, oder mehr als 20 Jahre sind wir schon präsent, gemeinsam mit der Genossenschaft und dem SPZ, weil uns das wichtig ist, dass wir im Quartier für die Bewohner ein Angebot schaffen wollen. Niederschwellig und für jeden erreichbar. Und deswegen finde ich es einen richtigen Ansatz, hier dauerhaft platziert zu werden, beziehungsweise ein Angebot zu unterbreiten für die Bewohner.
4: Am Samstag konnte man sich ein besseres Bild vom Senioren- und Pflegezentrum am Lerchenberg machen. Der Tag der offenen Tür lud dazu ein, die Einrichtung kennenzulernen und sich zu informieren. Das Highlight am Sonntag war dann ein Double des Schlagersängers Wolfgang Petri, der mit seinen Hits überzeugte. Wer hier gefeiert hat, tat sich aber nicht nur selbst etwas Gutes. Unter anderem mit einer Tombola wurden Spenden für einen guten Zweck gesammelt.
10: Ja, wir unterstützen seit Jahren immer Projekte in den einzelnen Wohngebieten. Diesmal ausnahmsweise Wittenberg-West mit dem Nachbarschaftstreff. Aber Ziel ist es auch, die verschiedenen Treffs in den Wohngebieten immer wieder zu unterstützen. Und deswegen geht der diesjährige Tombola-Erlös zugunsten des Nachbarschaftstreffs. Der Hauptpreis ist ein verlängertes Wochenende an der Ostsee in Kosovo. Und da sind wir ganz stolz drauf, sind unsere eigene Ferienwohnung, die wir damit angeboten haben.
4: Die Tombola war aber nicht die einzige Möglichkeit, etwas Gutes zu tun. Ein ganz besonderer Bücherstand lockte zum Mitlesen für einen guten Zweck.
10: Den Bücherstand haben wir auch schon seit über 20 Jahren, wo wir auch wieder diese Einnahmen spenden werden. Und jeder Bewohner, der bei uns wohnt, kann immer alte Bücher abgeben. Und dadurch, dass man ein- und auszieht aus den Wohnungen, bleibt immer wieder was übrig. Und wir stellen das dann anderen Personen zur Verfügung, die diese Spenden wieder dann uns zukommen lassen können. Und wir stellen das wieder einem Zweck zur Verfügung im Quartier. Irgendwas. Entweder sind es Bänke, sind Spieleinrichtungen, was auch immer. Und wir suchen jedes Jahr eine neue Zielrichtung, was wir verfolgen können.
4: Mit dieser Veranstaltung scheint die WBG aber noch nicht genug vom Feiern zu haben. Man wolle solche Angebote in allen Quartieren schaffen, um die Menschen vor Ort zusammenzubringen.
10: Uns ist wichtig, dass wir in jedem Quartier ein Angebot für die Bewohner schaffen. Wir werden auch im Dreunischen Bach Ende des Jahres da nochmal nach außen hin in die Wahrnehmbarkeit gehen, einfach um den Leuten was anzubieten. Also Dreunischer Bach, Lerchenberg ist nochmal separat, denn hier oben Lerchenberg ist wichtig, dass in jedem Quartier Veranstaltungen stattfinden, dass man sozusagen aus der Anonymität rauskommt und aus der Wohnung und mal die Nachbarschaften kennenlernt. Deswegen versuchen wir das überall dezentral zu organisieren und diesen Weg verfolgen wir seit Jahren und versuchen das auch fortzusetzen. Und ich denke, das ist ein ganz guter Weg und die Resonanz gibt uns scheinbar doch recht.
4: Bei dem Sommerfest am Lerchenberg scheinen alle Gäste auf ihre Kosten gekommen zu sein. Ob Schlagerfans, Hüpfburgen-Enthusiasten oder Lesewürmer, hier wurden alle bestens versorgt. Die weiteren Projekte geben sicherlich auch einen Grund zu feiern. Wittenberger Einwohner dürfen also gespannt bleiben, was da alles noch auf sie zukommt.
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11: Die beiden jungen Fischadler im Fischadlerhorst am Muldestausee

0: trainieren eifrig ihre Flugmuskulatur. Das Weibchen ist dabei stets in der Nähe, um die Kleinen zu beobachten und zu beschützen. Zwischen den intensiven Übungseinheiten gönnen sich die Jungen eine Pause. Nach dem Training wird ausgiebig geruht, um Kraft für die nächsten Herausforderungen zu sammeln. Unterdessen bringt das Männchen weiterhin zuverlässig Fisch zum Horst, wie hier bei einem anderen Fischadler am Beetsee in Brandenburg zu sehen ist. In den kommenden Tagen rechnet man mit den ersten Flugversuchen der beiden Jungvögel. Wer das aktuelle Ferienprogramm im Haus am See in Schleiz besucht, hat die einmalige Chance, diesen ersten Start live zu erleben und auf dem großen Bildschirm im Haus am See in Mulde-Stausee mitzuverfolgen. Genauere Infos zum Ferienprogramm findet man unter www.informationszentrum-hausamsee-schleiz.de.
1: Im historischen Stadtkern von Aschersleben entsteht auf einer rund 3400 Quadratmeter großen Fläche der Neubau des Amtsgerichtes. Den ersten Spatenstich für das Bauprojekt setzten am 3. Juli Sachsen-Anhalts Finanzminister Michael Richter sowie die Ministerin für Justiz und Verbraucherschutz Franziska Weidinger.
2: Hier finden ungefähr dann 60 Bedienstete des Amtsgerichts Aschersleben dann ihr neues Büro zu Hause, kann man sagen, in modernen Räumen mit neuester Technik, E-Aktensystem und allem, was dazugehört, für was ein Amtsgericht so braucht. Zugleich kommen die Kollegen, die bei der Außenstelle Staßfurt auch das zentrale Mahngericht für uns bearbeiten, kommen dann auch hier mit her und da wird ein zentraler Standort wieder geschaffen. Außerdem wird der soziale Dienst der Justiz, der sich mit Straffälligenhilfe und ähnlichen Opferschutzbelangen beschäftigt, hier auch ein paar Büros haben. Das sind ungefähr 6 Sozialarbeiter, die hier mit im Amtsgericht ihr Zuhause finden werden.
1: Derzeit befindet sich das Amtsgericht noch am westlichen Stadtrand. Mit dem Umzug an den neuen Standort an der Darre rückt das Gericht künftig in das Herz der Stadt. Dadurch soll nicht nur die Erreichbarkeit verbessert, sondern auch die Aschersleben Innenstadt nachhaltig belebt werden.
3: Wir reden ja nicht nur von einem Amtsgericht, sondern von einem Mahngericht auch, ein zentrales Mahngericht, was für 3 Länder zuständig ist, nämlich Thüringen und Sachsen und natürlich Sachsen-Anhalt. Der soziale Dienst kommt hier noch rein. Es wird belebt, wenn wir werden über 70 Mitarbeiter haben. Aber wichtig ist ja auch das, was sozusagen dann auch täglich hier mit in das Gericht hineinkommt und auch historisch sicherlich sehr wertvoll. Und ich denke, für die Stadt ein wirklich wichtiges Gebäude. Und ich gehe auch davon aus, dass das auch entsprechend hier angenommen wird.
1: Realisiert wird das Bauvorhaben von der Immobilien- und Projektmanagementgesellschaft Sachsen-Anhalt im Auftrag des Landes. Dem Bau vorausgegangen war ein städtebaulicher Wettbewerb, aus dem 3 Entwürfe hervorgingen.
4: Hier konnte sich ein Entwurf durchsetzen, der dem Ambiente bzw. auch dem Anspruch der ältesten Stadt Sachsen-Anhalts hier im Zentrum durchaus gerecht wird. Wir haben sehr viel Wert darauf gelegt, dass es eine umgebungsangepasste Bebauung ist, sprich was die Höhen des Gebäudes angeht. Wir haben geschaut, dass wir die ehemaligen bzw. historisch gewachsenen Straßenzüge aufnehmen und das, was auch in der vergangenen Zeit, bevor dieser Standort hier zerstört worden ist, wieder aufgebaut wird, sodass das Stadtbild sich dann auch erweitert bzw. nochmal belebt wird durch das, was wir errichten.
1: Neben dem Amtsgericht werden dort auch das zentrale Mahngericht für Sachsen-Anhalt sowie für die Freistaaten Sachsen und Thüringen sowie der soziale Dienst der Justiz für Aschersleben und Staßfurt untergebracht. Gleichzeitig steht ein energieeffizienter und klimafreundlicher Bau im Mittelpunkt der Planungen.
4: Das Land Sachsen-Anhalt hat ja sowieso das Ziel, ich glaube bis 2045 oder sogar schon bis 2040 alle Immobilien klimaneutral zu betreiben. Natürlich, wenn wir neu bauen, haben wir das im Blick. Sehen Sie es mir bitte nach, unsere Planungen laufen dazu gerade an. Aber wir haben natürlich vor, Solarstrom zu nutzen, wo Aschersleben ja auch mit der hiesigen Wohnungsbaugesellschaft eine Vorreiterrolle übernommen hat. Dem können wir nicht ganz folgen, aber wir werden dieses Thema auch für uns aufnehmen, dass wir Photovoltaik berücksichtigen. Wir schauen, dass wir natürlich Baustoffe verwenden, die auch recyclingfähig sind. Wir schauen, dass wir das Objekt vernünftig dämmen, dass wir nicht so viel Heizenergie hier verbrauchen oder auch in warmen Tagen, wie wir es jetzt gerade haben, ein vernünftiges Raumklima hier erzeugen können und das auf einem energetisch vernünftigen Niveau.
1: Für einige Überraschungen sorgten die archäologischen Untersuchungen auf dem Baugelände. Dabei wurden rund 500 Befunde dokumentiert, die wertvolle Einblicke in die Geschichte des Areals liefern.
5: Wir haben hier durch verschiedene Zeitstellungen was gefunden, also nicht nur das, was erwartet wurde, sprich aus dem Mittelalter und jünger, sondern eben auch aus älteren Horizonten. Und das Tolle hier war, dass wir aus der römischen Kaiserzeit noch Siedlungsnachweise nachweisen konnten. Sprich, römische Kaiserzeit heißt 2. bis 3. Jahrhundert nach Christus hier in der Region, also hier bei dem Fundplatz. Da sonst sind wir immer ein bisschen, sagen wir mal, zwischen 0 und 4. Jahrhundert, aber hier so 2. bis 3. Jahrhundert nach Christus. Und da konnten wir einen Siedlungsplatz schon nachweisen. Also vor der mittelalterlichen Besiedlung noch mehrere hundert Jahre vorher diesen Siedlungsplatz aus der römischen Kaiserzeit. Mit Siedlungsgruben, mit einem Grubenhaus, mit Webgewichten. Also man konnte im Prinzip hier noch sehen, wie da mal eine Stoffbahn hergestellt wurde auf einem Webstuhl. Also wir haben zum Beispiel einen kleinen Fingerring aus Glas, aber eben auch die angesprochenen Webgewichte. Und ja, es ist querbeet alles Mögliche dabei. Es ist jetzt nicht das super Highlight, also wir haben kein Gold. Die Frage kommt ja immer, habt ihr Gold gefunden? Das haben wir in diesem Fall nicht, aber es ist ein schönes, breites Spektrum und das ist eigentlich für uns spannender als so ein ganz besonderer, wo uns natürlich immer, wir freuen uns über tolle Funde, aber das breite Spektrum macht eigentlich das aus, weil wir damit datieren können, weil wir damit die Befunde ansprechen können und das ist das ganz Wichtige.
1: Auch die Stadt Aschersleben blickt optimistisch auf den bevorstehenden Baubeginn. Oberbürgermeister Steffen Amme erhofft sich durch den neuen Standort zusätzliche Impulse für die Innenstadt.
6: Wir hoffen, dass sich das neue Justizgebäude natürlich dann auch in das städtebauliche Bild einprägt und einfügt. Und das war auch von Anfang an unser Ansinnen, gemeinsam mit dem Land hier diesen städtebaulichen Wettbewerb vorzuschalten. Das haben wir auch getan und insofern bin ich mir ziemlich sicher, dass es sich städtebaulich gut in die Historie der ältesten Stadt auch einfügt. Auf der anderen Seite sind wir natürlich sehr stolz, dass dieses Gebäude hier mitten in der Innenstadt errichtet wird, weil es schafft nicht nur Arbeitsplätze. Wir gehen auch ganz stark davon aus, dass es nachhaltig auch zur Stärkung der Kaufkraft in der Innenstadt beiträgt, dass die Mitarbeiterinnen und Mitarbeiter den Weg auch in die Innenstadt finden zum Einkaufen, zum Essen, aber natürlich auch den einen oder anderen Bürger, der einen Termin im Amtsgericht dann zukünftig hat, auch noch etwas verweilen wird in der Innenstadt. Das erhoffen wir uns natürlich sehr stark. Nicht nur, dass dieses Gebäude hier an dieser Stelle entsteht, dass die Baulücke geschlossen wird, sondern dass natürlich dann auch letztendlich nachhaltig etwas für die Innenstadt dabei rausspringt, unter anderem Stärkung der Kaufkraft.
1: Die endgültigen Baukosten lassen sich derzeit noch nicht beziffern. Nach aktuellem Planungsstand soll das neue Amtsgericht zwischen 2029 und 2030 fertiggestellt werden.
3: Gehen Sie von einem mittleren zweistelligen Millionenbetrag aus und dann wollen wir mal gucken, wie schnell wir jetzt anfangen können, dass wir dann auch, sage ich mal, einen überschaubaren Zeitraum, die auch etwas Vorsicht ja dann hier auch übergeben können.
1: Mit dem Neubau erhält Aschersleben nicht nur ein modernes und nachhaltiges Gerichtsgebäude, das Projekt soll zugleich einen wichtigen Beitrag zur weiteren Entwicklung der Innenstadt leisten und diese langfristig attraktiver und lebendiger machen.
0: Ontras bereitet eine Ferngasleitung zwischen Bobber und Apollensdorf auf den Transport von Wasserstoff vor. Damit diese Arbeiten wie geplant durchgeführt werden können, muss Erdgas aus den Transportsystemen entfernt werden. Dazu ist es notwendig, das Restgas, welches nach Abpumpen großer Mengen noch in der Leitung verblieben ist, abzufackeln. Das sogenannte Abfackeln ist dieser Tage in der Verdichterstation Bobber gut zu beobachten gewesen. Bodenfackeln bringt Ontras nur zum Einsatz, wenn, so wie in diesem Fall, das Gas nicht im Vorfeld vollständig entfernt werden kann. Der Klimaeffekt des beim Abfackeln entstehenden CO2 ist circa 10-mal geringer im Vergleich zum sonst üblichen Ausblasen des Erdgases. Ontras stellt in der Region bestehende Erdgasleitungen auf den Transport von reinem Wasserstoff um. Eines der wichtigsten Teilstücke im Kernnetz führt über knapp 400 Kilometer von Lubmin an der Ostsee direkt bis nach Bobbau. Gleich neben der Verdichterstation Bobbau entsteht eine neue Wasserstoff-Gasdruck-Regel- und Messanlage. Sie dient als technologische Einheit zur Übernahme von Wasserstoff aus dem Netz, unter anderem der Jagal-Leitung.

0: Vielfalt, Chancengleichheit und Barrierefreiheit. Diese Themen standen beim diesjährigen Tag der Lehre der Hochschule Anhalt im Mittelpunkt. Unter dem Motto »Kleine Schritte, große Wirkung« kamen Lehrende und Studierende im Kloster Bernburg zusammen, um gemeinsam neue Ideen für eine inklusive Hochschullehre zu entwickeln. Den Auftakt bildete ein Fachvortrag zum Thema Diversity Competence. Anschließend beschäftigten sich die Teilnehmenden in Workshops mit Fragen rund um barrierefreie Lehre, unbewusste Vorurteile und die Gestaltung inklusiver Lehrräume.
1: Ja, wir sind in unserem Kloster in Bernburg, eine ganz tolle Location, und wir begehen heute den Tag der Lehre an der Hochschule Anhalt. Und dieser Tag der Lehre, der dient dazu, das Thema Lehrkonzeption und Qualität in der Lehre in den Fokus zu rücken. Ja, wir haben das unter das Thema Diversität gestellt, und dieses Thema Diversität hat zunehmende Bedeutung im Hochschulkontext. Wir wollen Lehre diversitätssensibel gestalten und insgesamt dafür sorgen, dass mehr Gleichberechtigung, mehr Inklusion passiert, dass Menschen ihren Fähigkeiten entsprechend ausgebildet werden. Und das muss sich eben auch in der Lehre niederschlagen.
0: Im Mittelpunkt stand dabei der gemeinsame Austausch. In kleinen Gruppen entwickelten die Teilnehmenden praxisnahe Konzepte, die den Hochschulalltag für alle zugänglicher machen sollten. Die Ideen entstanden direkt während der Veranstaltung, ko-kreativ und mit Blick auf die praktische Umsetzung.
2: Mein Name ist Peter Kiep und ich bin wissenschaftlicher Mitarbeiter. Eine Aufgabe, der ich nachkomme, ist die Auseinandersetzung mit dem Thema Diversity und der Frage, wie können Studierende Chancengerechtigkeit erfahren, da im Studium eine Vielzahl von Diskriminierungen zum Alltag der Studierenden gehören. In dem Vortrag ging es erstmal grundsätzlich darum, aufzuzeigen, wie positionieren sich deutsche Hochschulen, wie sind die Entwicklungen an deutschen Hochschulen, unter welchen Voraussetzungen studieren Studierende eigentlich, genau, und was können Lehrende tun, um auf verschiedene Bedarfe einzugehen, wie beispielsweise, wie kann ich Studierende, die eine Behinderung haben, die eine gesundheitliche Beeinträchtigung haben, die diskriminiert werden, beispielsweise aufgrund des Geschlechts oder die Rassismuserfahrungen haben. Wie kann ich diese Studierenden sehen und ihnen methodisch, didaktisch gerecht werden?
0: Diversität betrifft viele Bereiche des Hochschullebens. Ziel ist es, Barrieren abzubauen und allen Studierenden gleiche Chancen auf erfolgreiche Teilhabe zu ermöglichen. Dabei geht es aber nicht nur um bauliche Barrierefreiheit, sondern auch um einen respektvollen und offenen Umgang miteinander.
2: Also eine Möglichkeit ist es natürlich, dass sich Studierende gemeinsam diesem Thema annehmen. Das heißt, ein Weg ist immer der Beschwerdeweg, darauf aufmerksam zu machen, das Gespräch zu suchen. Das sind die Möglichkeiten, die die Studierenden haben, ja. Also es gibt verschiedene Versuche, um auch diejenigen zu erreichen, die weniger Interesse an dem Thema haben. Und es gibt auch Menschen, die dann während des Workshops oder während einer Weiterbildung merken, hey, das ist ein Thema, das ist wirklich wichtig, damit sollte ich mich mal auseinandersetzen. Das heißt, es kann immer auch dazu führen, eine Weiterbildung dafür eine gewisse Sensibilität zu erreichen. Aber es gibt auch Menschen, bei denen ganz klar gesagt werden muss, da ist der Weg, der gegangen wird, völlig egal. Wenn jemand kein Interesse an der Thematik hat, wird die Person auch keine Weiterbildung besuchen und sich für diese Themen nicht interessieren.
0: Zum Abschluss präsentierten die Arbeitsgruppen ihre Konzepte in kurzen Elevator-Pitches. Das Publikum entscheidete anschließend, welche Ideen mit dem Lehrpreis der Hochschule Anhalt und einem Preisgeld zur Umsetzung ausgezeichnet werden. Außerdem wurde erstmals der Gleichstellungspreis verliehen.
2: Ein Punkt, den ich sehr, sehr wichtig finde, ist, dass die Professionalisierung von Dozierenden den Aspekt Diversity-Bewusstsein mitdenkt. Das im Idealfall verpflichtend, weil ich denke, dass es gerade mit dem Blick auf Studierende, anders als beispielsweise in der Lehramtsausbildung, wo man 5 Jahre studiert und nochmal anschließend 1,5 Jahre das Staatsexamen macht, es ist gerade in der Arbeit mit Studierenden so, dass Aspekte wie die Auseinandersetzung mit der Lerngruppe, was hat sie für Bedarfe, nicht so ausgebildet wird, wie es an Schulen der Fall ist, weshalb ich mir schon wünschen würde, dass dieses Thema verpflichtender Bestandteil wird der Professionalisierung von Lehrenden.
0: Die Entwicklungen der letzten Jahre zeigen, dass Diversität zu den Top-Themen in deutschen Hochschulen zählt, sagte uns Dr. Peter Kiep. Der Tag der Lehre zeigt also klar und deutlich: Die Hochschule Anhalt setzt ein Zeichen für eine vielfältige und inklusive Hochschulkultur. Oft sind es schon kleine Veränderungen, die eine große Wirkung entfalten können. Mit neuen Ideen und dem gemeinsamen Engagement von Lehrenden und Studierenden. Wenn sich der Platz rund um den Kemberger Kirchturm in einen mittelalterlichen Markt verwandelt, ist das für viele Besucher längst zu einer festen Tradition geworden. Organisiert wird das Spektakel vom Kemberger Lebzeiten e.V., der auch in diesem Jahr wieder ein abwechslungsreiches Programm für die ganze Familie auf die Beine stellt. Doch wie ist die Idee zu diesem Fest überhaupt entstanden? Und mit wie vielen Gästen wird denn inzwischen gerechnet?
3: Ja, wir sind einfach dazu gekommen. Unser Verein gibt es jetzt ca. 25 Jahre, ich glaube 26 Jahre, genau weiß ich jetzt gar nicht. Und wir haben immer beim Lutherfest teilgenommen. Und dann ist so in dem kleinen Kreis entstanden, haben wir gesagt, ach, das können wir auch. Natürlich nicht ganz so groß wie Luthers Hochzeit, aber im kleinen Rahmen für Kemberg die Möglichkeit. Und da haben wir damit angefangen. Das ist das 23. Fest, was wir machen. Und es wird sehr gut angenommen. Das ist immer so ein bisschen schwierig. Es kommt immer aufs Wetter drauf an. Mal gucken, wie es dieses Jahr wird, weil die Sonne uns ja doch Freude bereitet, aber eben doch auch quält mit der Hitze, die wir haben. Es bewegt sich immer so um die 500 Gäste. Manchmal sind es auch mehr, manchmal weniger. Das ist immer unterschiedlich, weil eben auch viele Teilnehmer da sind, also von anderen Vereinen, die keinen Eintritt zahlen. Und da können wir es natürlich schlecht kalkulieren, also kann ich es schlecht ausrechnen, wie viele Teilnehmer waren. Aber so Zahlende sind immer so um die 500, vielleicht mal mehr, mal weniger.
0: Am Samstag erwartete die Besucher ein bunter Mix aus mittelalterlicher Unterhaltung, Musik und Mitmachangeboten. Nach der traditionellen Eröffnung mit dem Kranz hochziehen, laden Händler und Handwerker zum Bummeln ein. Schwertkämpfer zeigen Schaukämpfe und beziehen auch das Publikum mit ein. Während am Abend eine spektakuläre Feuershow den Markttag abrundete. Ein besonderes Highlight in diesem Jahr: der Auftritt des Duos Confilius. Mit mittelalterlichen Klängen, Einflüssen aus Skandinavien und den Balken sowie Jonglage und Feuerartistik versprachen die Künstler ein außergewöhnliches Erlebnis. Daneben sorgten Kinderschminken, Torwandschießen und weitere Mitmachaktionen dafür, dass auch die jüngsten Gäste auf ihre Kosten kommen. Musikalisch wird es außerdem beim Paulus-Oratorium der Kemberger und Rother Kantorei. Für das leibliche Wohl wurde während des gesamten Tages gesorgt. Am Abend übernahm schließlich DJ Silvio und lud zum gemeinsamen Feiern auf dem Kirchplatz ein. Den Abschluss des Festwochenendes bildete am Sonntag ein Gottesdienst unter freiem Himmel. Im Anschluss waren die Besucher zum Frühshoppen mit Speckkuchen und musikalischen Begleitungen eingeladen.
4: Das Wetter ist zwar etwas durchwachsen, aber die Feuerwehr sollte es ja gewohnt sein, nass zu werden. 250 Teilnehmerinnen und Teilnehmer trafen sich am vergangenen Wochenende in Preetsch, um beim inzwischen 25. Wittenberger Kreiszeltlager der Jugendfeuerwehr mitzuzelten. Ganze 18 verschiedene Jugendfeuerwehren waren vor Ort, um spannende Aktionen mitzuerleben.
5: Wir starten heute ganz klassisch mit einer Gruppenstaffette, wo sich die Jugendfeuerwehren messen und ihr Erlerntes aus den letzten vergangenen Jahren präsentieren können. Da wird sich gegenseitig angefeuert und motiviert und das macht immer sehr viel Spaß zu sehen, wie die sich dann anfeuern und wie viel Spaß die haben. Und für den Sonntag haben wir einen Orientierungsmarsch geplant. Der geht durch die komplette Ortschaft Preetsch. Das sind ungefähr so 6,3 Kilometer mit verschiedenen Stationen, die sich die Stadt Bad Schmiedeberg ausgedacht hat und das auch komplett organisieren, diesen Orientierungsmarsch. Das ist für den gesamten Sonntag geplant. Und am Montag lassen wir das Ganze so ein bisschen locker ausklingen. Da machen wir ein Spiel ohne Grenzen, was sich auch die einzelnen Städte überlegt haben mit verschiedenen Stationen.
4: Zum 25. Jubiläum ist dieses Jahr aber auch etwas ganz Besonderes für die Jugendlichen geplant. Zusammen mit anderen Behörden findet am Montag der sogenannte Blaulichtnachmittag statt.
5: Am Nachmittag werden wir erstmals einen Blaulichtnachmittag hier im Zeltlager haben, wo uns die Wasserwacht, die Bundeswehr, die Polizei, das Forstamt und das THW unterstützen werden. Die machen dann hier ein paar Stationen, wo die Kinder mal einen Einblick kriegen können, was es noch so gibt in der Blaulichtfamilie.
4: Für die jungen Feuerwehrleute ist das Zeltlager wieder ein Highlight. Hier steht Spaß und Gemeinschaft im Vordergrund. Das scheint bei den Jugendlichen auch anzukommen. Mit viel Vorfreude in den Gesichtern warteten sie gespannt auf die kommenden Tage.
6: Ja, wir freuen uns schon drauf, dass wir auch einfach zusammenwachsen mehr, gerade weil jetzt so viele neu sind auch bei uns, dass wir halt einfach lernen, miteinander gut zu funktionieren und als Team zusammenzuwachsen. Ja.
4: Auch Landrat Christian Tilsch durfte bei der Eröffnungsveranstaltung ein paar Worte an die Feuerwehrleute sprechen. Er betont die Bedeutung der Feuerwehren für die Sicherheit im Landkreis. Nachwuchsarbeit wie das Kreiszeltlager seien enorm wichtig für den Erhalt dieser Behörde.
7: Ich bin froh darüber, dass unser Kreisfeuerwehrverband alle 2 Jahre dieses große Zeltlager organisiert. Im Regelfall so immer um die 200 und mehr Kinder aus dem gesamten Landkreis, die da sind. Und sich mehrere Tage hier miteinander messen, lernen, Kameradschaft erleben und sich so ein bisschen zusammenschweißen, auch mal gucken, was machen andere. Also ich finde das grandios und deswegen unterstützen wir das auch als Landkreis materiell und finanziell, organisatorisch und haben auch jetzt schon wieder darüber gesprochen, wie wir das in 2 Jahren noch ausbauen können und auf dem Weg dahin.
4: Das Ziel der Veranstaltung sei, den Zusammenhalt der Jugendlichen zu fördern und die fachliche Kompetenz zu stärken, so Oliver Hoppe, Kreisbrandleiter des Landkreises Wittenberg. Diese Maßnahmen scheinen auch zu wirken, denn der Nachwuchs in den Ortschaften steht stark.
5: Also ich muss sagen, wir sind, was den Feuerwehrnachwuchs angeht, im Landkreis sehr gut aufgestellt. Wir sind bei den Top 3 im Land dabei, wo wir sagen können, wir haben wirklich eigentlich Probleme, Betreuer zu finden, die den ganzen Nachwuchs ja auch betreuen während der Ausbildung, während solcher Veranstaltungen. Wir sind auf einem sehr, sehr guten Weg, was die Kinderfeuerwehren angeht. Also wir haben auch viele Jugendliche jetzt hier dabei, die in der Kinderfeuerwehr angefangen haben vor 6, 7 Jahren und jetzt hier mit dabei sind. Auch Betreuer, die mal in der Kinderfeuerwehr waren, die jetzt schon Einsätze mitfahren und hier als Betreuer fungieren. Also da sind wir wirklich sehr gut aufgestellt, auch aufgrund dessen, dass wir so tolle Betreuer haben und Kinder- und Jugendwarte im Landkreis. Ohne die wäre das auch gar nicht möglich. Und das ist wirklich sehr toll und da können wir wirklich stolz drauf sein, dass wir da so gut aufgestellt sind.
4: Ob über Familie, Freunde oder über Werbung. Kinder und Jugendliche scheinen ihren Weg zur Feuerwehr zu finden und nicht mehr wegzuwollen. Auch wegen Veranstaltungen wie dem Kreiszeltlager. Wenn weiterhin mit so viel Spaß und Hingabe die Aufgaben und Werte der Feuerwehren nahegebracht werden, besteht kein Zweifel für die Sicherheit unserer Zukunft. 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
4: Eine Nachbarschaft wird doch viel schöner, wenn sich Nachbarn auch kennenlernen und natürlich auch zusammen feiern. Am vergangenen Sonntag fand wieder das inzwischen 23. Sommerfest am Lerchenberg statt. Veranstaltet vom Senioren- und Pflegezentrum sowie den lokalen Wohnungsgesellschaften WIBOG und WBG konnten Bewohner und Interessierte vorbeikommen, um das Programm zu genießen. Man wolle mit dem Fest bessere Angebote für die Gegend schaffen und die Bewohner zusammenbringen.
10: Ja, wir machen das seit 20 Jahren, oder mehr als 20 Jahre sind wir schon präsent, gemeinsam mit der Genossenschaft und dem SPZ, weil uns das wichtig ist, dass wir im Quartier für die Bewohner ein Angebot schaffen wollen. Niederschwellig und für jeden erreichbar. Und deswegen finde ich es einen richtigen Ansatz, hier dauerhaft platziert zu werden, beziehungsweise ein Angebot zu unterbreiten für die Bewohner.
4: Am Samstag konnte man sich ein besseres Bild vom Senioren- und Pflegezentrum am Lerchenberg machen. Der Tag der offenen Tür lud dazu ein, die Einrichtung kennenzulernen und sich zu informieren. Das Highlight am Sonntag war dann ein Double des Schlagersängers Wolfgang Petri, der mit seinen Hits überzeugte. Wer hier gefeiert hat, tat sich aber nicht nur selbst etwas Gutes. Unter anderem mit einer Tombola wurden Spenden für einen guten Zweck gesammelt.
10: Ja, wir unterstützen seit Jahren immer Projekte in den einzelnen Wohngebieten. Diesmal ausnahmsweise Wittenberg-West mit dem Nachbarschaftstreff. Aber Ziel ist es, auch die verschiedenen Treffs in den Wohngebieten immer wieder zu unterstützen. Und deswegen geht der diesjährige Tombola-Erlös zugunsten des Nachbarschaftstreffs. Der Hauptpreis ist ein verlängertes Wochenende an der Ostsee in Kosovo. Und da sind wir ganz stolz drauf, sind unsere eigenen Ferienwohnungen, die wir damit angeboten haben.
4: Die Tombola war aber nicht die einzige Möglichkeit, etwas Gutes zu tun. Ein ganz besonderer Bücherstand lockte zum Mitlesen für einen guten Zweck.
10: Den Bücherstand haben wir auch schon seit über 20 Jahren, wo wir auch wieder diese Einnahmen spenden werden. Und jeder Bewohner, der bei uns wohnt, kann immer alte Bücher abgeben. Und dadurch, dass man ein- und auszieht aus den Wohnungen, bleibt immer wieder was übrig. Und wir stellen das dann anderen Personen zur Verfügung, die diese Spenden wieder dann uns zukommen lassen können. Und wir stellen das wieder einem Zweck zur Verfügung im Quartier. Irgendwann. Entweder sind es Bänke, sind Spieleinrichtungen, was auch immer. Und wir suchen jedes Jahr eine neue Zielrichtung, was wir damit verfolgen können.
4: Mit dieser Veranstaltung scheint die WBG aber noch nicht genug vom Feiern zu haben. Man wolle solche Angebote in allen Quartieren schaffen, um die Menschen vor Ort zusammenzubringen.
10: Für uns ist es wichtig, dass wir in jedem Quartier ein Angebot für die Bewohner schaffen. Wir werden auch im Dreunischen Bach Ende des Jahres da nochmal nach außen hin in die Wahrnehmbarkeit gehen, einfach um den Leuten was anzubieten. Also Dreunischer Bach, Lerchenberg ist nochmal separat, denn hier oben Lerchenberg ist wichtig, dass in jedem Quartier Veranstaltungen stattfinden, dass man sozusagen aus der Anonymität rauskommt und aus der Wohnung und mal die Nachbarschaften kennenlernt. Deswegen versuchen wir das überall dezentral zu organisieren und diesen Weg verfolgen wir seit Jahren und versuchen das auch fortzusetzen. Und ich denke, das ist ein ganz guter Weg und die Resonanz gibt uns scheinbar doch recht.
4: Bei dem Sommerfest am Lerchenberg scheinen alle Gäste auf ihre Kosten gekommen zu sein. Ob Schlagerfans, Hüpfburgenenthusiasten oder Lesewürmer, hier wurden alle bestens versorgt. Die weiteren Projekte geben sicherlich auch einen Grund zu feiern. Wittenberger Einwohner dürfen also gespannt bleiben, was da alles noch auf sie zukommt.
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1: Im historischen Stadtkern von Aschersleben entsteht auf einer rund 3400 Quadratmeter großen Fläche der Neubau des Amtsgerichtes. Den ersten Spatenstich für das Bauprojekt setzten am 3. Juli Sachsen-Anhalts Finanzminister Michael Richter sowie die Ministerin für Justiz und Verbraucherschutz Franziska Weidinger.
2: Hier finden ungefähr dann 60 Bedienstete des Amtsgerichts Aschersleben dann ihr neues Büro zu Hause, kann man sagen, in modernen Räumen mit neuester Technik, E-Aktensystem und allem, was dazugehört, für was ein Amtsgericht so braucht. Zugleich kommen die Kollegen, die bei der Außenstelle Staßfurt auch das zentrale Mahngericht für uns bearbeiten, kommen dann auch hier mit her und da wird ein zentraler Standort wieder geschaffen. Außerdem wird der soziale Dienst der Justiz, der sich mit Straffälligenhilfe und ähnlichen Opferschutzbelangen beschäftigt, hier auch ein paar Büros haben. Das sind ungefähr 6 Sozialarbeiter, die hier mit im Amtsgericht ihr Zuhause finden werden.
1: Derzeit befindet sich das Amtsgericht noch am westlichen Stadtrand. Mit dem Umzug an den neuen Standort an der Darre rückt das Gericht künftig in das Herz der Stadt. Dadurch soll nicht nur die Erreichbarkeit verbessert, sondern auch die Ascherslebener Innenstadt nachhaltig belebt werden.
3: Wir reden ja nicht nur von einem Amtsgericht, sondern von einem Mahngericht auch, ein zentrales Mahngericht, was für 3 Länder zuständig ist, nämlich Thüringen und Sachsen und natürlich Sachsen-Anhalt. Der soziale Dienst kommt hier noch rein. Es wird belebt, wenn wir werden über 70 Mitarbeiter haben. Aber wichtig ist ja auch das, was sozusagen dann auch täglich hier mit in das Gericht hineinkommt und auch historisch sicherlich sehr wertvoll. Und ich denke, für die Stadt ein wirklich wichtiges Gebäude. Und ich gehe auch davon aus, dass das auch entsprechend hier angenommen wird.
1: Realisiert wird das Bauvorhaben von der Immobilien- und Projektmanagementgesellschaft Sachsen-Anhalt im Auftrag des Landes. Dem Bau vorausgegangen war ein städtebaulicher Wettbewerb, aus dem 3 Entwürfe hervorgingen.
4: Hier konnte sich ein Entwurf durchsetzen, der dem Ambiente bzw. auch dem Anspruch der ältesten Stadt Sachsen-Anhalts hier im Zentrum durchaus gerecht wird. Wir haben sehr viel Wert darauf gelegt, dass es eine umgebungsangepasste Bebauung ist, sprich was die Höhen des Gebäudes angeht. Wir haben geschaut, dass wir die ehemaligen bzw. historisch gewachsenen Straßenzüge aufnehmen und das, was auch in der vergangenen Zeit, bevor dieser Standort hier zerstört worden ist, wieder aufgebaut wird, sodass das Stadtbild sich dann auch erweitert bzw. nochmal belebt wird durch das, was wir errichten.
1: Neben dem Amtsgericht werden dort auch das zentrale Mahngericht für Sachsen-Anhalt sowie für die Freistaaten Sachsen und Thüringen sowie der soziale Dienst der Justiz für Aschersleben und Staßfurt untergebracht. Gleichzeitig steht ein energieeffizienter und klimafreundlicher Bau im Mittelpunkt der Planungen.
4: Das Land Sachsen-Anhalt hat ja sowieso das Ziel, ich glaube bis 2045 oder sogar schon bis 2040 alle Immobilien klimaneutral zu betreiben. Natürlich, wenn wir neu bauen, haben wir das im Blick. Sehen Sie es mir bitte nach, unsere Planungen laufen dazu gerade an. Aber wir haben natürlich vor, Solarstrom zu nutzen, wo Aschersleben ja auch mit der hiesigen Wohnungsbaugesellschaft eine Vorreiterrolle übernommen hat. Dem können wir nicht ganz folgen, aber wir werden dieses Thema auch für uns aufnehmen, dass wir Photovoltaik berücksichtigen. Wir schauen, dass wir natürlich Baustoffe verwenden, die auch recyclingfähig sind. Wir schauen, dass wir das Objekt vernünftig dämmen, dass wir nicht so viel Heizenergie hier verbrauchen oder auch in warmen Tagen, wie wir es jetzt gerade haben, ein vernünftiges Raumklima hier erzeugen können und das auf einem energetisch vernünftigen Niveau.
1: Für einige Überraschungen sorgten die archäologischen Untersuchungen auf dem Baugelände. Dabei wurden rund 500 Befunde dokumentiert, die wertvolle Einblicke in die Geschichte des Areals liefern.
5: Wir haben hier durch verschiedene Zeitstellungen was gefunden. Also nicht nur das, was erwartet wurde, sprich aus dem Mittelalter und jünger, sondern eben auch aus älteren Horizonten. Und das Tolle hier war, dass wir aus der römischen Kaiserzeit noch Siedlungsnachweise nachweisen konnten. Sprich, römische Kaiserzeit heißt 2.

0: drittes Jahrhundert nach Christus hier in der Region, also hier bei dem Fundplatz. Da sonst sind wir immer ein bisschen, sagen wir mal, zwischen 0 und 4. Jahrhundert, aber hier so zweites, drittes Jahrhundert nach Christus. Und da konnten wir einen Siedlungsplatz schon nachweisen. Also vor der mittelalterlichen Besiedlung noch mehrere hundert Jahre vorher diesen Siedlungsplatz aus der römischen Kaiserzeit. Mit Siedlungsgruben, mit einem Grubenhaus, mit Webgewichten. Also man konnte im Prinzip hier noch sehen, wie da mal eine Stoffbahn hergestellt wurde auf einem Webstuhl. Also wir haben zum Beispiel einen kleinen Fingerring aus Glas, aber eben auch die angesprochenen Webgewichte. Und ja, es ist querbeet alles Mögliche dabei. Es ist jetzt nicht das super Highlight, also wir haben kein Gold. Die Frage kommt ja immer, habt ihr Gold gefunden? Das haben wir in diesem Fall nicht, aber es ist ein schönes, breites Spektrum und das ist eigentlich für uns spannender als so ein ganz besonderer, wo uns natürlich immer, wir freuen uns über tolle Funde, aber das breite Spektrum macht eigentlich das aus, weil wir damit datieren können, weil wir damit die Befunde ansprechen können und das ist das ganz Wichtige.
1: Auch die Stadt Aschersleben blickt optimistisch auf den bevorstehenden Baubeginn. Oberbürgermeister Steffen Amme erhofft sich durch den neuen Standort zusätzliche Impulse für die Innenstadt.
2: Wir hoffen, dass sich das neue Justizgebäude natürlich dann auch in das städtebauliche Bild einprägt und einfügt. Und das war auch von Anfang an unser Ansinnen, gemeinsam mit dem Land hier diesen städtebaulichen Wettbewerb vorzuschalten. Das haben wir auch getan und insofern bin ich mir ziemlich sicher, dass es sich städtebaulich gut in die Historie der ältesten Stadt auch einfügt. Auf der anderen Seite sind wir natürlich sehr stolz, dass dieses Gebäude hier mitten in der Innenstadt errichtet wird, weil es schafft nicht nur Arbeitsplätze. Wir gehen auch ganz stark davon aus, dass es nachhaltig auch zur Stärkung der Kaufkraft in der Innenstadt beiträgt, dass die Mitarbeiterinnen und Mitarbeiter den Weg auch in die Innenstadt finden zum Einkaufen, zum Essen, aber natürlich auch den einen oder anderen Bürger, der einen Termin im Amtsgericht dann zukünftig hat, auch noch etwas verweilen wird in der Innenstadt. Das erhoffen wir uns natürlich sehr stark. Nicht nur, dass dieses Gebäude hier an dieser Stelle entsteht, dass die Baulücke geschlossen wird, sondern dass natürlich dann auch letztendlich nachhaltig etwas für die Innenstadt dabei rausspringt, unter anderem Stärkung der Kaufkraft.
1: Die endgültigen Baukosten lassen sich derzeit noch nicht beziffern. Nach aktuellem Planungsstand soll das neue Amtsgericht zwischen 2029 und 2030 fertiggestellt werden.
3: Gehen Sie von einem mittleren zweistelligen Millionenbetrag aus und dann wollen wir mal gucken, wie schnell wir jetzt anfangen können, dass wir dann auch, sage ich mal, einen überschaubaren Zeitraum, mit auch etwas Vorsicht ja, dann hier auch übergeben können.
1: Mit dem Neubau erhält Aschersleben nicht nur ein modernes und nachhaltiges Gerichtsgebäude, das Projekt soll zugleich einen wichtigen Beitrag zur weiteren Entwicklung der Innenstadt leisten und diese langfristig attraktiver und lebendiger machen.
4: Ontras bereitet eine Ferngasleitung zwischen Bobber und Apollensdorf auf den Transport von Wasserstoff vor. Damit diese Arbeiten wie geplant durchgeführt werden können, muss Erdgas aus den Transportsystemen entfernt werden. Dazu ist es notwendig, das Restgas, welches nach Abpumpen großer Mengen noch in der Leitung verblieben ist, abzufackeln. Das sogenannte Abfackeln ist dieser Tage in der Verdichterstation Bobber gut zu beobachten gewesen. Bodenfackeln bringt Ontras nur zum Einsatz, wenn, so wie in diesem Fall, das Gas nicht im Vorfeld vollständig entfernt werden kann. Der Klimaeffekt des beim Abfackeln entstehenden CO2 ist circa 10-mal geringer im Vergleich zum sonst üblichen Ausblasen des Erdgases. Ontras stellt in der Region bestehende Erdgasleitungen auf den Transport von reinem Wasserstoff um. Eines der wichtigsten Teilstücke im Kernnetz führt über knapp 400 Kilometer von Lubmin an der Ostsee direkt bis nach Bobbau. Gleich neben der Verdichterstation Bobbau entsteht eine neue Wasserstoff-Gasdruck-Regel- und Messanlage. Sie dient als technologische Einheit zur Übernahme von Wasserstoff aus dem Netz, unter anderem der Jagal-Leitung.

0: Vielfalt, Chancengleichheit und Barrierefreiheit. Diese Themen standen beim diesjährigen Tag der Lehre der Hochschule Anhalt im Mittelpunkt. Unter dem Motto »Kleine Schritte, große Wirkung« kamen Lehrende und Studierende im Kloster Bernburg zusammen, um gemeinsam neue Ideen für eine inklusive Hochschullehre zu entwickeln. Den Auftakt bildete ein Fachvortrag zum Thema Diversity Competence. Anschließend beschäftigten sich die Teilnehmenden in Workshops mit Fragen rund um barrierefreie Lehre, unbewusste Vorurteile und die Gestaltung inklusiver Lehrräume.
1: Ja, wir sind in unserem Kloster in Bernburg, eine ganz tolle Location, und wir begehen heute den Tag der Lehre an der Hochschule Anhalt. Und dieser Tag der Lehre, der dient dazu, das Thema Lehrkonzeption und Qualität in der Lehre in den Fokus zu rücken. Ja, wir haben das unter das Thema Diversität gestellt, und dieses Thema Diversität hat zunehmende Bedeutung im Hochschulkontext. Wir wollen Lehre diversitätssensibel gestalten und insgesamt dafür sorgen, dass mehr Gleichberechtigung, mehr Inklusion passiert, dass Menschen ihren Fähigkeiten entsprechend ausgebildet werden. Und das muss sich eben auch in der Lehre niederschlagen.
0: Im Mittelpunkt stand dabei der gemeinsame Austausch. In kleinen Gruppen entwickelten die Teilnehmenden praxisnahe Konzepte, die den Hochschulalltag für alle zugänglicher machen sollten. Die Ideen entstanden direkt während der Veranstaltung, ko-kreativ und mit Blick auf die praktische Umsetzung.
2: Mein Name ist Peter Kiep und ich bin wissenschaftlicher Mitarbeiter. Eine Aufgabe, der ich nachkomme, ist die Auseinandersetzung mit dem Thema Diversity und der Frage, wie können Studierende Chancengerechtigkeit erfahren, da im Studium eine Vielzahl von Diskriminierungen zum Alltag der Studierenden gehören. In dem Vortrag ging es erstmal grundsätzlich darum, aufzuzeigen, wie positionieren sich deutsche Hochschulen, wie sind die Entwicklungen an deutschen Hochschulen, unter welchen Voraussetzungen studieren Studierende eigentlich, genau. Und was können Lehrende tun, um auf verschiedene Bedarfe einzugehen, wie beispielsweise, wie kann ich Studierende, die eine Behinderung haben, die eine gesundheitliche Beeinträchtigung haben, die diskriminiert werden, beispielsweise aufgrund des Geschlechts oder die Rassismuserfahrungen haben, wie kann ich diese Studierenden sehen und ihnen methodisch, didaktisch gerecht werden?
0: Diversität betrifft viele Bereiche des Hochschullebens. Ziel ist es, Barrieren abzubauen und allen Studierenden gleiche Chancen auf erfolgreiche Teilhabe zu ermöglichen. Dabei geht es aber nicht nur um bauliche Barrierefreiheit, sondern auch um einen respektvollen und offenen Umgang miteinander.
2: Also eine Möglichkeit ist es natürlich, dass sich Studierende gemeinsam diesem Thema annehmen. Das heißt, ein Weg ist immer der Beschwerdeweg. Darauf aufmerksam zu machen, das Gespräch zu suchen. Das sind die Möglichkeiten, die die Studierenden haben, ja. Also es gibt verschiedene Versuche, um auch diejenigen zu erreichen, die weniger Interesse an dem Thema haben. Und es gibt auch Menschen, die dann während des Workshops oder während einer Weiterbildung merken, hey, das ist ein Thema, das ist wirklich wichtig, damit sollte ich mich mal auseinandersetzen. Das heißt, es kann immer auch dazu führen, eine Weiterbildung dafür eine gewisse Sensibilität zu erreichen. Aber es gibt auch Menschen, bei denen ganz klar gesagt werden muss, da ist der Weg, der gegangen wird, völlig egal. Wenn jemand kein Interesse an der Thematik hat, wird die Person auch keine Weiterbildung besuchen und sich für diese Themen nicht interessieren.
0: Zum Abschluss präsentierten die Arbeitsgruppen ihre Konzepte in kurzen Elevator-Pitches. Das Publikum entscheidete anschließend, welche Ideen mit dem Lehrpreis der Hochschule Anhalt und einem Preisgeld zur Umsetzung ausgezeichnet werden. Außerdem wurde erst

0: erstmals der Gleichstellungspreis verliehen.
1: Ein Punkt, den ich sehr, sehr wichtig finde, ist, dass die Professionalisierung von Dozierenden den Aspekt Diversity-Bewusstsein mitdenkt. Das im Idealfall verpflichtend, weil ich denke, dass es gerade mit dem Blick auf Studierende, anders als beispielsweise in der Lehramtsausbildung, wo man 5 Jahre studiert und nochmal anschließend 1,5 Jahre das Staatsexamen macht, ist es gerade in der Arbeit mit Studierenden so, dass Aspekte wie die Auseinandersetzung mit der Lerngruppe, was hat sie für Bedarfe, nicht so ausgebildet wird, wie es an Schulen der Fall ist, weshalb ich mir schon wünschen würde, dass dieses Thema verpflichtender Bestandteil wird der Professionalisierung von Lehrenden.
0: Die Entwicklungen der letzten Jahre zeigen, dass Diversität zu den Top-Themen in deutschen Hochschulen zählt, sagte uns Dr. Peter Kiep. Der Tag der Lehre zeigt also klar und deutlich: Die Hochschule Anhalt setzt ein Zeichen für eine vielfältige und inklusive Hochschulkultur. Oft sind es schon kleine Veränderungen, die eine große Wirkung entfalten können. Mit neuen Ideen und dem gemeinsamen Engagement von Lehrenden und Studierenden. Wenn sich der Platz rund um den Kemberger Kirchturm in einen mittelalterlichen Markt verwandelt, ist das für viele Besucher längst zu einer festen Tradition geworden. Organisiert wird das Spektakel vom Kemberger Lebzeiten e.V., der auch in diesem Jahr wieder ein abwechslungsreiches Programm für die ganze Familie auf die Beine stellt. Doch wie ist die Idee zu diesem Fest überhaupt entstanden? Und mit wie vielen Gästen wird denn inzwischen gerechnet?
2: Ja, wir sind einfach dazu gekommen. Unser Verein gibt es jetzt ca. 25 Jahre, ich glaube 26 Jahre, genau weiß ich jetzt gar nicht. Und wir haben immer beim Lutherfest teilgenommen. Und dann ist so in dem kleinen Kreis entstanden, haben wir gesagt, ach, das können wir auch. Natürlich nicht ganz so groß wie Luthers Hochzeit, aber im kleinen Rahmen für Kemberg die Möglichkeit. Und da haben wir damit angefangen. Das ist das 23. Fest, was wir machen. Und es wird sehr gut angenommen. Das ist immer so ein bisschen schwierig. Es kommt immer aufs Wetter drauf an. Mal gucken, wie es dieses Jahr wird, weil die Sonne uns ja doch Freude bereitet, aber eben doch auch quält mit der Hitze, die wir haben. Es bewegt sich immer so um die 500 Gäste. Manchmal sind es auch mehr, manchmal weniger. Das ist immer unterschiedlich, weil eben auch viele Teilnehmer da sind, also von anderen Vereinen, die keinen Eintritt zahlen. Und da können wir es natürlich schlecht kalkulieren, also kann ich es schlecht ausrechnen, wie viele Teilnehmer waren. Aber so Zahlende sind immer so um die 500, vielleicht mal mehr, mal weniger.
0: Am Samstag erwartete die Besucher ein bunter Mix aus mittelalterlicher Unterhaltung, Musik und Mitmachangeboten. Nach der traditionellen Eröffnung mit dem Kranz hochziehen, laden Händler und Handwerker zum Bummeln ein. Schwertkämpfer zeigen Schaukämpfe und beziehen auch das Publikum mit ein. Während am Abend eine spektakuläre Feuershow den Markttag abrundete. Ein besonderes Highlight in diesem Jahr, der Auftritt des Duos Confilius. Mit mittelalterlichen Klängen, Einflüssen aus Skandinavien und den Balken sowie Jonglage und Feuerartistik versprachen die Künstler ein außergewöhnliches Erlebnis. Daneben sorgten Kinderschminken, Torwandschießen und weitere Mitmachaktionen dafür, dass auch die jüngsten Gäste auf ihre Kosten kommen. Musikalisch wird es außerdem beim Paulus-Oratorium der Kemberger und Rother Kantorei. Für das leibliche Wohl wurde während des gesamten Tages gesorgt. Am Abend übernahm schließlich DJ Silvio und lud zum gemeinsamen Feiern auf dem Kirchplatz ein. Den Abschluss des Festwochenendes bildete am Sonntag ein Gottesdienst unter freiem Himmel. Im Anschluss waren die Besucher zum Frühshoppen mit Speckkuchen und musikalischen Begleitungen eingeladen.
3: Das Wetter ist zwar etwas durchwachsen, aber die Feuerwehr sollte es ja gewohnt sein, nass zu werden. 250 Teilnehmerinnen und Teilnehmer trafen sich am vergangenen Wochenende in Preetsch, um beim inzwischen 25. Wittenberger Kreiszeltlager der Jugendfeuerwehr mitzuzelten. Ganze 18 verschiedene Jugendfeuerwehren waren vor Ort, um spannende Aktionen mitzuerleben.
4: Wir starten heute ganz klassisch mit einer Gruppenstaffette, wo sich die Jugendfeuerwehren messen und Erlerntes aus den letzten vergangenen Jahren präsentieren können. Da wird sich gegenseitig angefeuert und motiviert und das macht immer sehr viel Spaß zu sehen, wie die sich dann anfeuern und wie viel Spaß die haben. Und für den Sonntag haben wir einen Orientierungsmarsch geplant. Der geht durch die komplette Ortschaft Breetsch. Das sind ungefähr so 6,3 Kilometer mit verschiedenen Stationen, die sich die Stadt Bad Schmiedeberg ausgedacht hat und das auch komplett organisieren, diesen Orientierungsmarsch. Das ist für den gesamten Sonntag geplant. Und am Montag lassen wir das Ganze so ein bisschen locker ausklingen. Dann machen wir ein Spiel ohne Grenzen, was sich auch die einzelnen Städte überlegt haben mit verschiedenen Stationen.
3: Zum 25. Jubiläum ist dieses Jahr aber auch etwas ganz Besonderes für die Jugendlichen geplant. Zusammen mit anderen Behörden findet am Montag der sogenannte Blaulichtnachmittag statt.
4: Am Nachmittag werden wir erstmals einen Blaulichtnachmittag hier im Zeltlager haben, wo uns die Wasserwacht, die Bundeswehr, die Polizei, das Forstamt und das THW unterstützen werden. Die machen dann hier ein paar Stationen, wo die Kinder mal einen Einblick kriegen können, was es noch so gibt in der Blaulichtfamilie.
3: Für die jungen Feuerwehrleute ist das Zeltlager wieder ein Highlight. Hier steht Spaß und Gemeinschaft im Vordergrund. Das scheint bei den Jugendlichen auch anzukommen. Mit viel Vorfreude in den Gesichtern warteten sie gespannt auf die kommenden Tage.
5: Ja, wir freuen uns schon drauf, dass wir auch einfach zusammenwachsen mehr, gerade weil jetzt so viele neu sind auch bei uns, dass wir halt einfach lernen, miteinander gut zu funktionieren und als Team zusammenzuwachsen. Ja.
3: Auch Landrat Christian Tilsch durfte bei der Eröffnungsveranstaltung ein paar Worte an die Feuerwehrleute sprechen. Er betont die Bedeutung der Feuerwehren für die Sicherheit im Landkreis. Nachwuchsarbeit wie das Kreiszeltlager seien enorm wichtig für den Erhalt dieser Behörde.
6: Ich bin froh darüber, dass unser Kreisfeuerwehrverband alle 2 Jahre dieses große Zeltlager organisiert. Im Regelfall so immer um die 200 und mehr Kinder aus dem gesamten Landkreis, die da sind. Und sich mehrere Tage hier miteinander messen, lernen, Kameradschaft erleben und sich so ein bisschen zusammenschweißen, auch mal gucken, was machen andere. Also ich finde das grandios und deswegen unterstützen wir das auch als Landkreis materiell und finanziell, organisatorisch und haben auch jetzt schon wieder darüber gesprochen, wie wir das in 2 Jahren noch ausbauen können und auf dem Weg dahin.
3: Das Ziel der Veranstaltung sei, den Zusammenhalt der Jugendlichen zu fördern und die fachliche Kompetenz zu stärken, so Oliver Hoppe, Kreisbrandleiter des Landkreises Wittenberg. Diese Maßnahmen scheinen auch zu wirken, denn der Nachwuchs in den Ortschaften steht stark.
4: Also ich muss sagen, wir sind, was den Feuerwehrnachwuchs angeht, im Landkreis sehr gut aufgestellt. Wir sind bei den Top 3 im Land dabei, wo wir sagen können, wir haben wirklich eigentlich Probleme, Betreuer zu finden, die den ganzen Nachwuchs ja auch betreuen während der Ausbildung, während solcher Veranstaltungen. Wir sind auf einem sehr, sehr guten Weg, was die Kinderfeuerwehren angeht. Also wir haben auch viele Jugendliche jetzt hier dabei, die in der Kinderfeuerwehr angefangen haben vor 6, 7 Jahren und jetzt hier mit dabei sind. Auch Betreuer, die mal in der Kinderfeuerwehr waren, die jetzt schon Einsätze mitfahren und hier als Betreuer fungieren. Also da sind wir wirklich sehr gut aufgestellt, auch aufgrund dessen, dass wir so tolle Betreuer haben und Kinder- und Jugendwarte im Landkreis. Ohne die wäre das auch gar nicht möglich. Und das ist wirklich sehr toll und da können wir wirklich stolz drauf sein, dass wir da so gut aufgestellt sind.
3: Ob über Familie, Freunde oder über Werbung. Kinder und Jugendliche scheinen ihren Weg zur Feuerwehr zu finden und nicht mehr wegzuwollen. Auch wegen Veranstaltungen wie dem Kreiszeltlager. Wenn weiterhin mit so viel Spaß und Hingabe die Aufgaben und Werte der Feuerwehren nahegebracht werden, besteht kein Zweifel für die Sicherheit unserer Zukunft. 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
2: Eine Nachbarschaft wird doch viel schöner, wenn sich Nachbarn auch kennenlernen und natürlich auch zusammen feiern. Am vergangenen Sonntag fand wieder das inzwischen 23. Sommerfest am Lerchenberg statt. Veranstaltet vom Senioren- und Pflegezentrum sowie den lokalen Wohnungsgesellschaften Vivok und WBG konnten Bewohner und Interessierte vorbeikommen, um das Programm zu genießen. Man wolle mit dem Fest bessere Angebote für die Gegend schaffen und die Bewohner zusammenbringen.
3: Ja, wir machen das seit 20 Jahren oder mehr als 20 Jahre sind wir schon präsent, gemeinsam mit der Genossenschaft und dem SPZ, weil uns das wichtig ist, dass wir im Quartier für die Bewohner ein Angebot schaffen wollen. Niederschwellig und für jeden erreichbar. Und deswegen finde ich es einen richtigen Ansatz, hier dauerhaft platziert zu werden, beziehungsweise ein Angebot zu unterbreiten für die Bewohner.
2: Am Samstag konnte man sich ein besseres Bild vom Senioren- und Pflegezentrum am Lerchenberg machen. Der Tag der offenen Tür lud dazu ein, die Einrichtung kennenzulernen und sich zu informieren. Das Highlight am Sonntag war dann ein Double des Schlagersängers Wolfgang Petri, der mit seinen Hits überzeugte. Wer hier gefeiert hat, tat sich aber nicht nur selbst etwas Gutes. Unter anderem mit einer Tombola wurden Spenden für einen guten Zweck gesammelt.
3: Ja, wir unterstützen seit Jahren immer Projekte an den einzelnen Wohngebieten. Diesmal ausnahmsweise Wittenberg-West mit dem Nachbarschaftstreff. Aber Ziel ist es auch, die verschiedenen Treffs in den Wohngebieten immer wieder zu unterstützen. Und deswegen geht der diesjährige Tombola-Erlös zugunsten des Nachbarschaftstreffs. Der Hauptpreis ist ein verlängertes Wochenende an der Ostsee in Kosovo. Und da sind wir ganz stolz drauf, sind unsere eigene Ferienwohnung, die wir damit angeboten haben.
2: Die Tombola war aber nicht die einzige Möglichkeit, etwas Gutes zu tun. Ein ganz besonderer Bücherstand lockte zum Mitlesen für einen guten Zweck.
3: Den Bücherstand haben wir auch schon seit über 20 Jahren, wo wir auch wieder diese Einnahmen spenden werden. Und jeder Bewohner, der bei uns wohnt, kann immer alte Bücher abgeben. Und dadurch, dass man ein- und auszieht aus den Wohnungen, bleibt immer wieder was übrig. Und wir stellen das dann anderen Personen zur Verfügung, die diese Spenden wieder dann uns zukommen lassen können. Und wir stellen das wieder einem Zweck zur Verfügung im Quartier. Irgendwas, entweder sind es Bänke, sind Spieleinrichtungen, was auch immer. Und wir suchen jedes Jahr eine neue Zielrichtung, was wir damit verfolgen können.
2: Mit dieser Veranstaltung scheint die WBG aber noch nicht genug vom Feiern zu haben. Man wolle solche Angebote in allen Quartieren schaffen, um die Menschen vor Ort zusammenzubringen.
3: Uns ist wichtig, dass wir in jedem Quartier ein Angebot für die Bewohner schaffen. Wir werden auch im Dreunschen Bach Ende des Jahres da nochmal nach außen hin in die Wahrnehmbarkeit gehen, einfach um den Leuten was anzubieten. Also Dreunschen Bach, Lerchenberg ist nochmal separat, denn hier oben Lerchenberg ist wichtig, dass in jedem Quartier Veranstaltungen stattfinden, dass man sozusagen aus der Anonymität rauskommt und aus der Wohnung und mal die Nachbarschaften kennenlernt. Deswegen versuchen wir das überall dezentral zu organisieren und diesen Weg verfolgen wir seit Jahren und versuchen das auch fortzusetzen. Und ich denke, das ist ein ganz guter Weg und die Resonanz gibt uns scheinbar doch recht.
2: Bei dem Sommerfest am Lerchenberg scheinen alle Gäste auf ihre Kosten gekommen zu sein. Ob Schlagerfans, Hüpfburgen-Enthusiasten oder Lesewürmer, hier wurden alle bestens versorgt. Die weiteren Projekte geben sicherlich auch einen Grund zu feiern. Wittenberger Einwohner dürfen also gespannt bleiben, was da alles noch auf sie zukommt.
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4: Die beiden jungen Fischadler im Fischadlerhorst am Muldestausee trainieren eifrig ihre Flugmuskulatur. Das Weibchen ist dabei stets in der Nähe, um die Kleinen zu beobachten und zu beschützen. Zwischen den intensiven Übungseinheiten gönnen sich die Jungen eine Pause. Nach dem Training wird ausgiebig geruht, um Kraft für die nächsten Herausforderungen zu sammeln. Unterdessen bringt das Männchen weiterhin zuverlässig Fisch zum Horst, wie hier bei einem anderen Fischadler am Beetsee in Brandenburg zu sehen ist. In den kommenden Tagen rechnet man mit den ersten Flugversuchen der beiden Jungvögel.

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1: Im historischen Stadtkern von Aschersleben entsteht auf einer rund 3400 Quadratmeter großen Fläche der Neubau des Amtsgerichtes. Den ersten Spatenstich für das Bauprojekt setzten am 3. Juli Sachsen-Anhalts Finanzminister Michael Richter sowie die Ministerin für Justiz und Verbraucherschutz Franziska Weidinger.
2: Hier finden ungefähr dann 60 Bedienstete des Amtsgerichts Aschersleben dann ihr neues Büro zu Hause, kann man sagen, in modernen Räumen mit neuester Technik, E-Aktensystem und allem, was dazugehört, für was ein Amtsgericht so braucht. Zugleich kommen die Kollegen, die bei der Außenstelle Staßfurt auch das zentrale Mahngericht für uns bearbeiten, kommen dann auch hier mit her und da wird ein zentraler Standort wieder geschaffen. Außerdem wird der soziale Dienst der Justiz, der sich mit Straffälligenhilfe und ähnlichen Opferschutzbelangen beschäftigt, hier auch ein paar Büros haben. Das sind ungefähr 6 Sozialarbeiter, die hier mit im Amtsgericht ihr Zuhause finden werden.
1: Derzeit befindet sich das Amtsgericht noch am westlichen Stadtrand. Mit dem Umzug an den neuen Standort an der Darre rückt das Gericht künftig in das Herz der Stadt. Dadurch soll nicht nur die Erreichbarkeit verbessert, sondern auch die Aschersleben Innenstadt nachhaltig belebt werden.
3: Wir reden ja nicht nur von einem Amtsgericht, sondern von einem Mahngericht auch, ein zentrales Mahngericht, was für 3 Länder zuständig ist, nämlich Thüringen und Sachsen und natürlich Sachsen-Anhalt. Der soziale Dienst kommt hier noch rein. Es wird belebt, wenn wir werden über 70 Mitarbeiter haben. Aber wichtig ist ja auch das, was sozusagen dann auch täglich hier mit in das Gericht hineinkommt und auch historisch sicherlich sehr wertvoll. Und ich denke, für die Stadt ein wirklich wichtiges Gebäude. Und ich gehe auch davon aus, dass das auch entsprechend hier angenommen wird.
1: Realisiert wird das Bauvorhaben von der Immobilien- und Projektmanagementgesellschaft Sachsen-Anhalt im Auftrag des Landes. Dem Bau vorausgegangen war ein städtebaulicher Wettbewerb, aus dem 3 Entwürfe hervorgingen.
4: Hier konnte sich ein Entwurf durchsetzen, der dem Ambiente bzw. auch dem Anspruch der ältesten Stadt Sachsen-Anhalts hier im Zentrum durchaus gerecht wird. Wir haben sehr viel Wert darauf gelegt, dass es eine umgebungsangepasste Bebauung ist, sprich was die Höhen des Gebäudes angeht. Wir haben geschaut, dass wir die ehemaligen bzw. historisch gewachsenen Straßenzüge aufnehmen und das, was auch in der vergangenen Zeit, bevor dieser Standort hier zerstört worden ist, wieder aufgebaut wird, sodass das Stadtbild sich dann auch erweitert bzw. nochmal belebt wird durch das, was wir errichten.
1: Neben dem Amtsgericht werden dort auch das zentrale Mahngericht für Sachsen-Anhalt sowie für die Freistaaten Sachsen und Thüringen sowie der soziale Dienst der Justiz für Aschersleben und Staßfurt untergebracht. Gleichzeitig steht ein energieeffizienter und klimafreundlicher Bau im Mittelpunkt der Planungen.
4: Das Land Sachsen-Anhalt hat ja sowieso das Ziel, ich glaube bis 2045 oder sogar schon bis 2040 alle Immobilien klimaneutral zu betreiben. Natürlich, wenn wir neu bauen, haben wir das im Blick. Sehen Sie es mir bitte nach, unsere Planungen laufen dazu gerade an. Aber wir haben natürlich vor, Solarstrom zu nutzen, wo Aschersleben ja auch mit der hiesigen Wohnungsbaugesellschaft eine Vorreiterrolle übernommen hat. Dem können wir nicht ganz folgen, aber wir werden dieses Thema auch für uns aufnehmen, dass wir Photovoltaik berücksichtigen. Wir schauen, dass wir natürlich Baustoffe verwenden, die auch recyclingfähig sind. Wir schauen, dass wir das Objekt vernünftig dämmen, dass wir nicht so viel Heizenergie hier verbrauchen oder auch in warmen Tagen, wie wir es jetzt gerade haben, ein vernünftiges Raumklima hier erzeugen können und das auf einem energetisch vernünftigen Niveau.
1: Für einige Überraschungen sorgten die archäologischen Untersuchungen auf dem Baugelände. Dabei wurden rund 500 Befunde dokumentiert, die wertvolle Einblicke in die Geschichte des Areals liefern.
5: Wir haben hier durch verschiedene Zeitstellungen was gefunden. Also nicht nur das, was erwartet wurde, sprich aus dem Mittelalter und jünger, sondern eben auch aus älteren Horizonten. Und das Tolle hier war, dass wir aus der römischen Kaiserzeit noch Siedlungsnachweise nachweisen konnten. Sprich, römische Kaiserzeit heißt 2. bis 3. Jahrhundert nach Christus hier in der Region, also hier bei dem Fundplatz. Da sonst sind wir immer ein bisschen, sagen wir mal, zwischen 0 und 4. Jahrhundert, aber hier so 2. bis 3. Jahrhundert nach Christus. Und da konnten wir einen Siedlungsplatz schon nachweisen. Also vor der mittelalterlichen Besiedlung noch mehrere hundert Jahre vorher diesen Siedlungsplatz aus der römischen Kaiserzeit. Mit Siedlungsgruben, mit einem Grubenhaus, mit Webgewichten. Also man konnte im Prinzip hier noch sehen, wie da mal eine Stoffbahn hergestellt wurde auf einem Webstuhl. Also wir haben zum Beispiel einen kleinen Fingerring aus Glas, aber eben auch die angesprochenen Webgewichte. Und ja, es ist querbeet alles Mögliche dabei. Es ist jetzt nicht das super Highlight, also wir haben kein Gold. Die Frage kommt ja immer, habt ihr Gold gefunden? Das haben wir in diesem Fall nicht, aber es ist ein schönes, breites Spektrum und das ist eigentlich für uns spannender als so ein ganz besonderer, wo uns natürlich immer, wir freuen uns über tolle Funde, aber das breite Spektrum macht eigentlich das aus, weil wir damit datieren können, weil wir damit die Befunde ansprechen können und das ist das ganz Wichtige.
1: Auch die Stadt Aschersleben blickt optimistisch auf den bevorstehenden Baubeginn. Oberbürgermeister Steffen Amme erhofft sich durch den neuen Standort zusätzliche Impulse für die Innenstadt.
6: Wir hoffen, dass sich das neue Justizgebäude natürlich dann auch in das städtebauliche Bild einprägt und einfügt. Und das war auch von Anfang an unser Ansinnen, gemeinsam mit dem Land hier diesen städtebaulichen Wettbewerb vorzuschalten. Das haben wir auch getan und insofern bin ich mir ziemlich sicher, dass es sich städtebaulich gut in die Historie der ältesten Stadt auch einfügt. Auf der anderen Seite sind wir natürlich sehr stolz, dass dieses Gebäude hier mitten in der Innenstadt errichtet wird, weil es schafft nicht nur Arbeitsplätze. Wir gehen auch ganz stark davon aus, dass es nachhaltig auch zur Stärkung der Kaufkraft in der Innenstadt beiträgt, dass die Mitarbeiterinnen und Mitarbeiter den Weg auch in die Innenstadt finden zum Einkaufen, zum Essen, aber natürlich auch den einen oder anderen Bürger, der einen Termin im Amtsgericht dann zukünftig hat, auch noch etwas verweilen wird in der Innenstadt. Das erhoffen wir uns natürlich sehr stark. Nicht nur, dass dieses Gebäude hier an dieser Stelle entsteht, dass die Baulücke geschlossen wird, sondern dass natürlich dann auch letztendlich nachhaltig etwas für die Innenstadt dabei rausspringt, unter anderem Stärkung der Kaufkraft.
1: Die endgültigen Baukosten lassen sich derzeit noch nicht beziffern. Nach aktuellem Planungsstand soll das neue Amtsgericht zwischen 2029 und 2030 fertiggestellt werden.
3: Gehen Sie von einem mittleren zweistelligen Millionenbetrag aus und dann wollen wir mal gucken, wie schnell wir jetzt anfangen können, dass wir dann auch, sag ich mal, einen überschaubaren Zeitraum, die auch etwas Vorsicht ja dann hier auch übergeben können.
1: Mit dem Neubau erhält Aschersleben nicht nur ein modernes und nachhaltiges Gerichtsgebäude, das Projekt soll zugleich einen wichtigen Beitrag zur weiteren Entwicklung der Innenstadt leisten und diese langfristig attraktiver und lebendiger machen.
0: Ontras bereitet eine Ferngasleitung zwischen Bobber und Apollensdorf auf den Transport von Wasserstoff vor. Damit diese Arbeiten wie geplant durchgeführt werden können, muss Erdgas aus den Transportsystemen entfernt werden. Dazu ist es notwendig, das Restgas, welches nach Abpumpen großer Mengen noch in der Leitung verblieben ist, abzufackeln. Das sogenannte Abfackeln ist dieser Tage in der Verdichterstation Bobber gut zu beobachten gewesen. Bodenfackeln bringt Ontras nur zum Einsatz, wenn, so wie in diesem Fall, das Gas nicht im Vorfeld vollständig entfernt werden kann. Der Klimaeffekt des beim Abfackeln entstehenden CO2 ist circa 10-mal geringer im Vergleich zum sonst üblichen Ausblasen des Erdgases. Ontras stellt in der Region bestehende Erdgasleitungen auf den Transport von reinem Wasserstoff um. Eines der wichtigsten Teilstücke im Kernnetz führt über knapp 400 Kilometer von Lubmin an der Ostsee direkt bis nach Bobbau. Gleich neben der Verdichterstation Bobau entsteht eine neue Wasserstoff-Gasdruck-Regel- und Messanlage. Sie dient als technologische Einheit zur Übernahme von Wasserstoff aus dem Netz, unter anderem der Jagal-Leitung.

0: Vielfalt, Chancengleichheit und Barrierefreiheit. Diese Themen standen beim diesjährigen Tag der Lehre der Hochschule Anhalt im Mittelpunkt. Unter dem Motto »Kleine Schritte, große Wirkung« kamen Lehrende und Studierende im Kloster Bernburg zusammen, um gemeinsam neue Ideen für eine inklusive Hochschullehre zu entwickeln. Den Auftakt bildete ein Fachvortrag zum Thema Diversity Competence. Anschließend beschäftigten sich die Teilnehmenden in Workshops mit Fragen rund um barrierefreie Lehre, unbewusste Vorurteile und die Gestaltung inklusiver Lehrräume.
1: Ja, wir sind in unserem Kloster in Bernburg, eine ganz tolle Location, und wir begehen heute den Tag der Lehre an der Hochschule Anhalt. Und dieser Tag der Lehre, der dient dazu, das Thema Lehrkonzeption und Qualität in der Lehre in den Fokus zu rücken. Ja, wir haben das unter das Thema Diversität gestellt, und dieses Thema Diversität hat zunehmende Bedeutung im Hochschulkontext. Wir wollen Lehre diversitätssensibel gestalten und insgesamt dafür sorgen, dass mehr Gleichberechtigung, mehr Inklusion passiert, dass Menschen ihren Fähigkeiten entsprechend ausgebildet werden. Und das muss sich eben auch in der Lehre niederschlagen.
0: Im Mittelpunkt stand dabei der gemeinsame Austausch. In kleinen Gruppen entwickelten die Teilnehmenden praxisnahe Konzepte, die den Hochschulalltag für alle zugänglicher machen sollten. Die Ideen entstanden direkt während der Veranstaltung, ko-kreativ und mit Blick auf die praktische Umsetzung.
2: Mein Name ist Peter Kiep und ich bin wissenschaftlicher Mitarbeiter. Eine Aufgabe, der ich nachkomme, ist die Auseinandersetzung mit dem Thema Diversity und der Frage, wie können Studierende Chancengerechtigkeit erfahren, da im Studium eine Vielzahl von Diskriminierungen zum Alltag der Studierenden gehören. In dem Vortrag ging es erstmal grundsätzlich darum, aufzuzeigen, wie positionieren sich deutsche Hochschulen, wie sind die Entwicklungen an deutschen Hochschulen, unter welchen Voraussetzungen studieren Studierende eigentlich, genau, und was können Lehrende tun, um auf verschiedene Bedarfe einzugehen, wie beispielsweise, wie kann ich Studierende, die eine Behinderung haben, die eine gesundheitliche Beeinträchtigung haben, die diskriminiert werden, beispielsweise aufgrund des Geschlechts oder die Rassismuserfahrungen haben. Wie kann ich diese Studierenden sehen und ihnen methodisch, didaktisch gerecht werden?
0: Diversität betrifft viele Bereiche des Hochschullebens. Ziel ist es, Barrieren abzubauen und allen Studierenden gleiche Chancen auf erfolgreiche Teilhabe zu ermöglichen. Dabei geht es aber nicht nur um bauliche Barrierefreiheit, sondern auch um einen respektvollen und offenen Umgang miteinander.
2: Also eine Möglichkeit ist es natürlich, dass sich Studierende gemeinsam diesem Thema annehmen. Das heißt, ein Weg ist immer der Beschwerdeweg, darauf aufmerksam zu machen, das Gespräch zu suchen. Das sind die Möglichkeiten, die die Studierenden haben, ja. Also es gibt verschiedene Versuche, um auch diejenigen zu erreichen, die weniger Interesse an dem Thema haben. Und es gibt auch Menschen, die dann während des Workshops oder während einer Weiterbildung merken, hey, das ist ein Thema, das ist wirklich wichtig, damit sollte ich mich mal auseinandersetzen. Das heißt, es kann immer auch dazu führen, eine Weiterbildung dafür eine gewisse Sensibilität zu erreichen. Aber es gibt auch Menschen, bei denen ganz klar gesagt werden muss, da ist der Weg, der gegangen wird, völlig egal. Wenn jemand kein Interesse an der Thematik hat, wird die Person auch keine Weiterbildung besuchen und sich für diese Themen nicht interessieren.
0: Zum Abschluss präsentierten die Arbeitsgruppen ihre Konzepte in kurzen Elevator-Pitches. Das Publikum entscheidete anschließend, welche Ideen mit dem Lehrpreis der Hochschule Anhalt und einem Preisgeld zur Umsetzung ausgezeichnet werden. Außerdem wurde erstmal

0: damals der Gleichstellungspreis verliehen.
1: Ein Punkt, den ich sehr, sehr wichtig finde, ist, dass die Professionalisierung von Dozierenden den Aspekt Diversity-Bewusstsein mitdenkt. Das im Idealfall verpflichtend, weil ich denke, dass es gerade mit dem Blick auf Studierende, anders als beispielsweise in der Lehramtsausbildung, wo man 5 Jahre studiert und nochmal anschließend 1,5 Jahre das Staatsexamen macht, ist es gerade in der Arbeit mit Studierenden so, dass Aspekte wie die Auseinandersetzung mit der Lerngruppe, was hat sie für Bedarfe, nicht so ausgebildet wird, wie es an Schulen der Fall ist, weshalb ich mir schon wünschen würde, dass dieses Thema verpflichtender Bestandteil wird der Professionalisierung von Lehrenden.
0: Die Entwicklungen der letzten Jahre zeigen, dass Diversität zu den Top-Themen in deutschen Hochschulen zählt, sagte uns Dr. Peter Kiep. Der Tag der Lehre zeigt also klar und deutlich: Die Hochschule Anhalt setzt ein Zeichen für eine vielfältige und inklusive Hochschulkultur. Oft sind es schon kleine Veränderungen, die eine große Wirkung entfalten können. Mit neuen Ideen und dem gemeinsamen Engagement von Lehrenden und Studierenden. Wenn sich der Platz rund um den Kemberger Kirchturm in einen mittelalterlichen Markt verwandelt, ist das für viele Besucher längst zu einer festen Tradition geworden. Organisiert wird das Spektakel vom Kemberger Lebzeiten e.V., der auch in diesem Jahr wieder ein abwechslungsreiches Programm für die ganze Familie auf die Beine stellt. Doch wie ist die Idee zu diesem Fest überhaupt entstanden? Und mit wie vielen Gästen wird denn inzwischen gerechnet?
2: Ja, wir sind einfach dazu gekommen. Unser Verein gibt es jetzt ca. 25 Jahre, ich glaube 26 Jahre, genau weiß ich jetzt gar nicht. Und wir haben immer beim Lutherfest teilgenommen. Und dann ist so in dem kleinen Kreis entstanden, haben wir gesagt, ach, das können wir auch. Natürlich nicht ganz so groß wie Luthers Hochzeit, aber im kleinen Rahmen für Kemberg die Möglichkeit. Und da haben wir damit angefangen. Das ist das 23. Fest, was wir machen. Und es wird sehr gut angenommen. Das ist immer so ein bisschen schwierig. Es kommt immer aufs Wetter drauf an. Mal gucken, wie es dieses Jahr wird, weil die Sonne uns ja doch Freude bereitet, aber eben doch auch quält mit der Hitze, die wir haben. Es bewegt sich immer so um die 500 Gäste. Manchmal sind es auch mehr, manchmal weniger. Das ist immer unterschiedlich, weil eben auch viele Teilnehmer da sind, also von anderen Vereinen, die keinen Eintritt zahlen. Und da können wir es natürlich schlecht kalkulieren, also kann ich es schlecht ausrechnen, wie viele Teilnehmer waren. Aber so Zahlende sind immer so um die 500, vielleicht mal mehr, mal weniger.
0: Am Samstag erwartete die Besucher ein bunter Mix aus mittelalterlicher Unterhaltung, Musik und Mitmachangeboten. Nach der traditionellen Eröffnung mit dem Kranz hochziehen, laden Händler und Handwerker zum Bummeln ein. Schwertkämpfer zeigen Schaukämpfe und beziehen auch das Publikum mit ein. Während am Abend eine spektakuläre Feuershow den Markttag abrundete. Ein besonderes Highlight in diesem Jahr, der Auftritt des Duos Confilius. Mit mittelalterlichen Klängen, Einflüssen aus Skandinavien und den Balken sowie Jonglage und Feuerartistik versprachen die Künstler ein außergewöhnliches Erlebnis. Daneben sorgten Kinderschminken, Torwandschießen und weitere Mitmachaktionen dafür, dass auch die jüngsten Gäste auf ihre Kosten kommen. Musikalisch wird es außerdem beim Paulus-Oratorium der Kemberger und Rother Kantorei. Für das leibliche Wohl wurde während des gesamten Tages gesorgt. Am Abend übernahm schließlich DJ Silvio und lud zum gemeinsamen Feiern auf dem Kirchplatz ein. Den Abschluss des Festwochenendes bildete am Sonntag ein Gottesdienst unter freiem Himmel. Im Anschluss waren die Besucher zum Frühshoppen mit Speckkuchen und musikalischen Begleitungen eingeladen.
3: Das Wetter ist zwar etwas durchwachsen, aber die Feuerwehr sollte es ja gewohnt sein, nass zu werden. 250 Teilnehmerinnen und Teilnehmer trafen sich am vergangenen Wochenende in Preetsch, um beim inzwischen 25. Wittenberger Kreiszeltlager der Jugendfeuerwehr mitzuzelten. Ganze 18 verschiedene Jugendfeuerwehren waren vor Ort, um spannende Aktionen mitzuerleben.
4: Wir starten heute ganz klassisch mit einer Gruppenstaffette, wo sich die Jugendfeuerwehren messen und Erlerntes aus den letzten vergangenen Jahren präsentieren können. Da wird sich gegenseitig angefeuert.

0: und motiviert. Und das macht immer sehr viel Spaß zu sehen, wie die sich dann anfeuern und wie viel Spaß die haben. Und für den Sonntag haben wir einen Orientierungsmarsch geplant. Der geht durch die komplette Ortschaft Breetsch. Das sind ungefähr so 6,3 Kilometer mit verschiedenen Stationen, die sich die Stadt Bad Schmiedeberg ausgedacht hat und das auch komplett organisieren, diesen Orientierungsmarsch. Das ist für den gesamten Sonntag geplant. Und am Montag lassen wir das Ganze so ein bisschen locker ausklingen. Da machen wir ein Spiel ohne Grenzen, was sich auch die einzelnen Städte überlegt haben mit verschiedenen Stationen.
1: Zum 25. Jubiläum ist dieses Jahr aber auch etwas ganz Besonderes für die Jugendlichen geplant. Zusammen mit anderen Behörden findet am Montag der sogenannte Blaulichtnachmittag statt.
0: Am Nachmittag werden wir erstmals einen Blaulichtnachmittag hier im Zeltlager haben, wo uns die Wasserwacht, die Bundeswehr, die Polizei, das Forstamt und das THW unterstützen werden. Die machen dann hier ein paar Stationen, wo die Kinder mal einen Einblick kriegen können, was es noch so gibt in der Blaulichtfamilie.
1: Für die jungen Feuerwehrleute ist das Zeltlager wieder ein Highlight. Hier steht Spaß und Gemeinschaft im Vordergrund. Das scheint bei den Jugendlichen auch anzukommen. Mit viel Vorfreude in den Gesichtern warteten sie gespannt auf die kommenden Tage.
2: Ja, wir freuen uns schon drauf, dass wir auch einfach zusammenwachsen mehr. Gerade weil jetzt so viele neu sind auch bei uns. Dass wir halt einfach lernen, miteinander gut zu funktionieren und als Team zusammenzuwachsen. Ja.
1: Auch Landrat Christian Tilsch durfte bei der Eröffnungsveranstaltung ein paar Worte an die Feuerwehrleute sprechen. Er betont die Bedeutung der Feuerwehren für die Sicherheit im Landkreis. Nachwuchsarbeit wie das Kreiszeltlager seien enorm wichtig für den Erhalt dieser Behörde.
3: Ich bin froh darüber, dass unser Kreisfeuerwehrverband alle 2 Jahre dieses große Zeltlager organisiert. Im Regelfall so immer um die 200 und mehr Kinder aus dem gesamten Landkreis, die da sind. Und sich mehrere Tage hier miteinander messen, lernen, Kameradschaft erleben und sich so ein bisschen zusammenschweißen, auch mal gucken, was machen andere. Also ich finde das grandios und deswegen unterstützen wir das auch als Landkreis materiell und finanziell, organisatorisch und haben auch jetzt schon wieder darüber gesprochen, wie wir das in 2 Jahren noch ausbauen können und auf dem Weg dahin.
1: Das Ziel der Veranstaltung sei, den Zusammenhalt der Jugendlichen zu fördern und die fachliche Kompetenz zu stärken, so Oliver Hoppe, Kreisbrandleiter des Landkreises Wittenberg. Diese Maßnahmen scheinen auch zu wirken, denn der Nachwuchs in den Ortschaften steht stark.
0: Also ich muss sagen, wir sind, was den Feuerwehrnachwuchs angeht, im Landkreis sehr gut aufgestellt. Wir sind bei den Top 3 im Land dabei, wo wir sagen können, wir haben wirklich eigentlich Probleme, Betreuer zu finden, die den ganzen Nachwuchs ja auch betreuen während der Ausbildung, während solcher Veranstaltungen. Wir sind auf einem sehr, sehr guten Weg, was die Kinderfeuerwehren angeht. Also wir haben auch viele Jugendliche jetzt hier dabei, die in der Kinderfeuerwehr angefangen haben vor 6, 7 Jahren und jetzt hier mit dabei sind. Auch Betreuer, die mal in der Kinderfeuerwehr waren, die jetzt schon Einsätze mitfahren und hier als Betreuer fungieren. Also da sind wir wirklich sehr gut aufgestellt, auch aufgrund dessen, dass wir so tolle Betreuer haben und Kinder- und Jugendwart im Landkreis. Ohne die wäre das auch gar nicht möglich. Und das ist wirklich sehr toll und da können wir wirklich stolz drauf sein, dass wir da so gut aufgestellt sind.
1: Ob über Familie, Freunde oder über Werbung. Kinder und Jugendliche scheinen ihren Weg zur Feuerwehr zu finden und nicht mehr wegzuwollen. Auch wegen Veranstaltungen wie dem Kreiszeltlager. Wenn weiterhin mit so viel Spaß und Hingabe die Aufgaben und Werte der Feuerwehren nahegebracht werden, besteht kein Zweifel für die Sicherheit unserer Zukunft. 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
2: Eine Nachbarschaft wird doch viel schöner, wenn sich Nachbarn auch kennenlernen und natürlich auch zusammen feiern. Am vergangenen Sonntag fand wieder das inzwischen 23. Sommerfest am Lerchenberg statt. Veranstaltet vom Senioren- und Pflegezentrum sowie den lokalen Wohnungsgesellschaften Biwok und WBG konnten Bewohner und Interessierte vorbeikommen, um das Programm zu genießen. Man wolle mit dem Fest bessere Angebote für die Gegend schaffen und die Bewohner zusammenbringen.
3: Ja, wir machen das seit 20 Jahren, oder mehr als 20 Jahre sind wir schon präsent, gemeinsam mit der Genossenschaft und dem SPZ, weil uns das wichtig ist, dass wir im Quartier für die Bewohner ein Angebot schaffen wollen. Niederschwellig und für jeden erreichbar. Und deswegen finde ich es einen richtigen Ansatz, hier dauerhaft platziert zu werden, beziehungsweise ein Angebot zu unterbreiten für die Bewohner.
2: Am Samstag konnte man sich ein besseres Bild vom Senioren- und Pflegezentrum am Lerchenberg machen. Der Tag der offenen Tür lud dazu ein, die Einrichtung kennenzulernen und sich zu informieren. Das Highlight am Sonntag war dann ein Double des Schlagersängers Wolfgang Petri, der mit seinen Hits überzeugte. Wer hier gefeiert hat, tat sich aber nicht nur selbst etwas Gutes. Unter anderem mit einer Tombola wurden Spenden für einen guten Zweck gesammelt.
3: Ja, wir unterstützen seit Jahren immer Projekte in den einzelnen Wohngebieten. Diesmal ausnahmsweise Wittenberg-West mit dem Nachbarschaftstreff. Aber Ziel ist es, auch die verschiedenen Treffs in den Wohngebieten immer wieder zu unterstützen. Und deswegen geht der diesjährige Tombola-Erlös zugunsten des Nachbarschaftstreffs. Der Hauptpreis ist vier Tage oder ein verlängertes Wochenende an der Ostsee in Kosoro. Und da sind wir ganz stolz drauf, sind unsere eigenen Ferienwohnungen, die wir damit angeboten haben.
2: Die Tombola war aber nicht die einzige Möglichkeit, etwas Gutes zu tun. Ein ganz besonderer Bücherstand lockte zum Mitlesen für einen guten Zweck.
3: Den Bücherstand haben wir auch schon seit über 20 Jahren, wo wir auch wieder diese Einnahmen spenden werden. Und jeder Bewohner, der bei uns wohnt, kann immer alte Bücher abgeben. Und dadurch, dass man ein- und auszieht aus den Wohnungen, bleibt immer wieder was übrig. Und wir stellen das dann anderen Personen zur Verfügung, die diese Spenden wieder dann uns zukommen lassen können. Und wir stellen das wieder einem Zweck zur Verfügung im Quartier. Irgendwann. Entweder sind es Bänke, sind Spieleinrichtungen, was auch immer. Und wir suchen jedes Jahr eine neue Zielrichtung, was wir damit verfolgen können.
2: Mit dieser Veranstaltung scheint die WBG aber noch nicht genug vom Feiern zu haben. Man wolle solche Angebote in allen Quartieren schaffen, um die Menschen vor Ort zusammenzubringen.
3: Für uns ist es wichtig, dass wir in jedem Quartier ein Angebot für die Bewohner schaffen. Wir werden auch im Dreunischen Bach Ende des Jahres da nochmal nach außen hin in die Wahrnehmbarkeit gehen, einfach um den Leuten was anzubieten. Also Dreunischer Bach, Lerchenberg ist nochmal separat, denn hier oben Lerchenberg ist wichtig, dass in jedem Quartier Veranstaltungen stattfinden, dass man sozusagen aus der Anonymität rauskommt und aus der Wohnung und mal die Nachbarschaften kennenlernt. Deswegen versuchen wir das überall dezentral zu organisieren und diesen Weg verfolgen wir seit Jahren und versuchen das auch fortzusetzen. Und ich denke, das ist ein ganz guter Weg und die Resonanz gibt uns scheinbar doch recht.
2: Bei dem Sommerfest am Lerchenberg scheinen alle Gäste auf ihre Kosten gekommen zu sein. Ob Schlagerfans, Hüpfburgenenthusiasten oder Lesewürmer, hier wurden alle bestens versorgt. Die weiteren Projekte geben sicherlich auch einen Grund zu feiern. Wittenberger Einwohner dürfen also gespannt bleiben, was da alles noch auf sie zukommt.
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4: Die beiden jungen Fischadler im Fischadlerhorst am Muldestausee trainieren eifrig ihre Flugmuskulatur. Das Weibchen ist dabei stets in der Nähe, um die Kleinen zu beobachten und zu beschützen. Zwischen den intensiven Übungseinheiten gönnen sich die Jungen eine Pause. Nach dem Training wird ausgiebig geruht, um Kraft für die nächsten Herausforderungen zu sammeln. Unterdessen bringt das Männchen weiterhin zuverlässig Fisch zum Horst, wie hier bei einem anderen Fischadler am Beetsee in Brandenburg zu sehen ist. In den kommenden Tagen rechnet man mit den ersten Flugversuchen der beiden Jungvögel.

0: Bauprojekt setzten am 3. Juli Sachsen-Anhalts Finanzminister Michael Richter sowie die Ministerin für Justiz und Verbraucherschutz Franziska Weidinger.
1: Hier finden ungefähr dann 60 Bedienstete des Amtsgerichts Aschersleben dann ihr neues Büro zu Hause, kann man sagen, in modernen Räumen mit neuester Technik, E-Aktensystem und allem, was dazugehört, für was ein Amtsgericht so braucht. Zugleich kommen die Kollegen, die bei der Außenstelle Staßfurt auch das zentrale Mahngericht für uns bearbeiten, kommen dann auch hier mit her und da wird ein zentraler Standort wieder geschaffen. Außerdem wird der soziale Dienst der Justiz, der sich mit Straffälligenhilfe und ähnlichen Opferschutzbelangen beschäftigt, hier auch ein paar Büros haben. Das sind ungefähr 6 Sozialarbeiter, die hier mit im Amtsgericht ihr Zuhause finden werden.
0: Derzeit befindet sich das Amtsgericht noch am westlichen Stadtrand. Mit dem Umzug an den neuen Standort an der Darre rückt das Gericht künftig in das Herz der Stadt. Dadurch soll nicht nur die Erreichbarkeit verbessert, sondern auch die Aschersleben Innenstadt nachhaltig belebt werden.
2: Wir reden ja nicht nur von einem Amtsgericht, sondern von einem Mahngericht auch, ein zentrales Mahngericht, was für 3 Länder zuständig ist, nämlich Thüringen und Sachsen und natürlich Sachsen-Anhalt. Der soziale Dienst kommt hier noch rein. Es wird belebt, wenn wir werden über 70 Mitarbeiter haben. Aber wichtig ist ja auch das, was sozusagen dann auch täglich hier mit in das Gericht hineinkommt und auch historisch sicherlich sehr wertvoll. Und ich denke, für die Stadt ein wirklich wichtiges Gebäude. Und ich gehe auch davon aus, dass das auch entsprechend hier angenommen wird.
0: Realisiert wird das Bauvorhaben von der Immobilien- und Projektmanagementgesellschaft Sachsen-Anhalt im Auftrag des Landes. Dem Bau vorausgegangen war ein städtebaulicher Wettbewerb, aus dem 3 Entwürfe hervorgingen.
3: Hier konnte sich ein Entwurf durchsetzen, der dem Ambiente bzw. auch dem Anspruch der ältesten Stadt Sachsen-Anhalts hier im Zentrum durchaus gerecht wird. Wir haben sehr viel Wert darauf gelegt, dass es eine umgebungsangepasste Bebauung ist, sprich was die Höhen des Gebäudes angeht. Wir haben geschaut, dass wir die ehemaligen bzw. historisch gewachsenen Straßenzüge aufnehmen und das, was auch in der vergangenen Zeit, bevor dieser Standort hier zerstört worden ist, wieder aufgebaut wird, sodass das Stadtbild sich dann auch erweitert bzw. nochmal belebt wird durch das, was wir errichten.
0: Neben dem Amtsgericht werden dort auch das zentrale Mahngericht für Sachsen-Anhalt sowie für die Freistaaten Sachsen und Thüringen sowie der soziale Dienst der Justiz für Aschersleben und Staßfurt untergebracht. Gleichzeitig steht ein energieeffizienter und klimafreundlicher Bau im Mittelpunkt der Planungen.
3: Das Land Sachsen-Anhalt hat ja sowieso das Ziel, ich glaube bis 2045 oder sogar schon bis 2040 alle Immobilien klimaneutral zu betreiben. Natürlich, wenn wir neu bauen, haben wir das im Blick. Sehen Sie es mir bitte nach, unsere Planungen laufen dazu gerade an. Aber wir haben natürlich vor, Solarstrom zu nutzen, wo Aschersleben ja auch mit der hiesigen Wohnungsbaugesellschaft eine Vorreiterrolle übernommen hat. Dem können wir nicht ganz folgen, aber wir werden dieses Thema auch für uns aufnehmen, dass wir Photovoltaik berücksichtigen. Wir schauen, dass wir natürlich Baustoffe verwenden, die auch recyclingfähig sind. Wir schauen, dass wir das Objekt vernünftig dämmen, dass wir nicht so viel Heizenergie hier verbrauchen oder auch in warmen Tagen, wie wir es jetzt gerade haben, ein vernünftiges Raumklima hier erzeugen können und das auf einem energetisch vernünftigen Niveau.
0: Für einige Überraschungen sorgten die archäologischen Untersuchungen auf dem Baugelände. Dabei wurden rund 500 Befunde dokumentiert, die wertvolle Einblicke in die Geschichte des Areals liefern.
4: Wir haben hier durch verschiedene Zeitstellungen was gefunden. Also nicht nur das, was erwartet wurde, sprich aus dem Mittelalter und jünger, sondern eben auch aus älteren Horizonten. Und das Tolle hier war, dass wir aus der römischen Kaiserzeit noch Siedlungsnachweise nachweisen konnten. Sprich, römische Kaiserzeit heißt 2. bis 3. Jahrhundert nach Christus hier in der Region, also hier bei dem Fundplatz. Da sonst sind wir immer ein bisschen, sagen wir mal, zwischen 0 und 4. Jahrhundert, aber hier so 2. bis 3. Jahrhundert nach Christus. Und da konnten wir einen Siedlungsplatz schon nachweisen. Also vor der mittelalterlichen Besiedlung noch mehrere hundert Jahre vorher diesen Siedlungsplatz aus der römischen Kaiserzeit mit Siedlungsgruben, mit einem Grubenhaus, mit Webgewichten. Also man konnte im Prinzip hier noch sehen, wie da mal eine Stoffbahn hergestellt wurde auf einem Webstuhl. Also wir haben zum Beispiel einen kleinen Fingerring aus Glas, aber eben auch die angesprochene Webgewebe.

0: Geschichte und ja, es ist querbeet alles Mögliche dabei. Es ist jetzt nicht das super Highlight, also wir haben kein Gold. Die Frage kommt ja immer, habt ihr Gold gefunden? Das haben wir in diesem Fall nicht, aber es ist ein schönes, breites Spektrum und das ist eigentlich für uns spannender als so ein ganz besonderer, wo uns natürlich immer, wir freuen uns über tolle Funde, aber das breite Spektrum macht eigentlich das aus, weil wir damit datieren können, weil wir damit die Befunde ansprechen können und das ist das ganz Wichtige.
1: Auch die Stadt Aschersleben blickt optimistisch auf den bevorstehenden Baubeginn. Oberbürgermeister Steffen Amme erhofft sich durch den neuen Standort zusätzliche Impulse für die Innenstadt.
2: Wir hoffen, dass sich das neue Justizgebäude natürlich dann auch in das städtebauliche Bild einprägt und einfügt. Und das war auch von Anfang an unser Ansinnen, gemeinsam mit dem Land hier diesen städtebaulichen Wettbewerb vorzuschalten. Das haben wir auch getan und insofern bin ich mir ziemlich sicher, dass es sich städtebaulich gut in die Historie der ältesten Stadt auch einfügt. Auf der anderen Seite sind wir natürlich sehr stolz, dass dieses Gebäude hier mitten in der Innenstadt errichtet wird, weil es schafft nicht nur Arbeitsplätze. Wir gehen auch ganz stark davon aus, dass es nachhaltig auch zur Stärkung der Kaufkraft in der Innenstadt beiträgt, dass die Mitarbeiterinnen und Mitarbeiter den Weg auch in die Innenstadt finden zum Einkaufen, zum Essen, aber natürlich auch den einen oder anderen Bürger, der einen Termin im Amtsgericht dann zukünftig hat, auch noch etwas verweilen wird in der Innenstadt. Das erhoffen wir uns natürlich sehr stark. Nicht nur, dass dieses Gebäude hier an dieser Stelle entsteht, dass die Baulücke geschlossen wird, sondern dass natürlich dann auch letztendlich nachhaltig etwas für die Innenstadt dabei rausspringt, unter anderem Stärkung der Kaufkraft.
1: Die endgültigen Baukosten lassen sich derzeit noch nicht beziffern. Nach aktuellem Planungsstand soll das neue Amtsgericht zwischen 2029 und 2030 fertiggestellt werden.
3: Gehen Sie von einem mittleren zweistelligen Millionenbetrag aus und dann wollen wir mal gucken, wie schnell wir jetzt anfangen können, dass wir dann auch, sage ich mal, einen überschaubaren Zeitraum, die auch etwas Vorsicht ja dann hier auch übergeben können.
1: Mit dem Neubau erhält Aschersleben nicht nur ein modernes und nachhaltiges Gerichtsgebäude, das Projekt soll zugleich einen wichtigen Beitrag zur weiteren Entwicklung der Innenstadt leisten und diese langfristig attraktiver und lebendiger machen.
4: Ontras bereitet eine Ferngasleitung zwischen Bobber und Apollensdorf auf den Transport von Wasserstoff vor. Damit diese Arbeiten wie geplant durchgeführt werden können, muss Erdgas aus den Transportsystemen entfernt werden. Dazu ist es notwendig, das Restgas, welches nach Abpumpen großer Mengen noch in der Leitung verblieben ist, abzufackeln. Das sogenannte Abfackeln ist dieser Tage in der Verdichterstation Bobber gut zu beobachten gewesen. Bodenfackeln bringt Ontras nur zum Einsatz, wenn, so wie in diesem Fall, das Gas nicht im Vorfeld vollständig entfernt werden kann. Der Klimaeffekt des beim Abfackeln entstehenden CO2 ist circa 10-mal geringer im Vergleich zum sonst üblichen Ausblasen des Erdgases. Ontras stellt in der Region bestehende Erdgasleitungen auf den Transport von reinem Wasserstoff um. Eines der wichtigsten Teilstücke im Kernnetz führt über knapp 400 Kilometer von Lubmin an der Ostsee direkt bis nach Bobbau. Gleich neben der Verdichterstation Bobbau entsteht eine neue Wasserstoff-Gasdruckregel- und Messanlage. Sie dient als technologische Einheit zur Übernahme von Wasserstoff aus dem Netz, unter anderem der Jagal-Leitung.

0: Vielfalt, Chancengleichheit und Barrierefreiheit. Diese Themen standen beim diesjährigen Tag der Lehre der Hochschule Anhalt im Mittelpunkt. Unter dem Motto »Kleine Schritte, große Wirkung« kamen Lehrende und Studierende im Kloster Bernburg zusammen, um gemeinsam neue Ideen für eine inklusive Hochschullehre zu entwickeln. Den Auftakt bildete ein Fachvortrag zum Thema Diversity Competence. Anschließend beschäftigten sich die Teilnehmenden in Workshops mit Fragen rund um barrierefreie Lehre, unbewusste Vorurteile und die Gestaltung inklusiver Lehrräume.
1: Ja, wir sind in unserem Kloster in Bernburg, eine ganz tolle Location, und wir begehen heute den Tag der Lehre an der Hochschule Anhalt. Und dieser Tag der Lehre, der dient dazu, das Thema Lehrkonzeption und Qualität in der Lehre in den Fokus zu rücken. Ja, wir haben das unter das Thema Diversität gestellt, und dieses Thema Diversität hat zunehmende Bedeutung im Hochschulkontext. Wir wollen Lehre diversitätssensibel gestalten und insgesamt dafür sorgen, dass mehr Gleichberechtigung, mehr Inklusion passiert, dass Menschen ihren Fähigkeiten entsprechend ausgebildet werden. Und das muss sich eben auch in der Lehre niederschlagen.
0: Im Mittelpunkt stand dabei der gemeinsame Austausch. In kleinen Gruppen entwickelten die Teilnehmenden praxisnahe Konzepte, die den Hochschulalltag für alle zugänglicher machen sollten. Die Ideen entstanden direkt während der Veranstaltung, ko-kreativ und mit Blick auf die praktische Umsetzung.
2: Mein Name ist Peter Kiep und ich bin wissenschaftlicher Mitarbeiter. Eine Aufgabe, der ich nachkomme, ist die Auseinandersetzung mit dem Thema Diversity und der Frage, wie können Studierende Chancengerechtigkeit erfahren, da im Studium eine Vielzahl von Diskriminierungen zum Alltag der Studierenden gehören. In dem Vortrag ging es erstmal grundsätzlich darum, aufzuzeigen, wie positionieren sich deutsche Hochschulen, wie sind die Entwicklungen an deutschen Hochschulen, unter welchen Voraussetzungen studieren eigentlich. Genau. Und was können Lehrende tun, um auf verschiedene Bedarfe einzugehen, wie beispielsweise, wie kann ich Studierende, die eine Behinderung haben, die eine gesundheitliche Beeinträchtigung haben, die diskriminiert werden, beispielsweise aufgrund des Geschlechts oder die Rassismuserfahrungen haben, wie kann ich diese Studierenden sehen und ihnen methodisch, didaktisch gerecht werden?
0: Diversität betrifft viele Bereiche des Hochschullebens. Ziel ist es, Barrieren abzubauen und allen Studierenden gleiche Chancen auf erfolgreiche Teilhabe zu ermöglichen. Dabei geht es aber nicht nur um bauliche Barrierefreiheit, sondern auch um einen respektvollen und offenen Umgang miteinander.
2: Also eine Möglichkeit ist es natürlich, dass sich Studierende gemeinsam diesem Thema annehmen. Das heißt, ein Weg ist immer der Beschwerdeweg. Darauf aufmerksam zu machen, das Gespräch zu suchen. Das sind die Möglichkeiten, die die Studierenden haben, ja. Also es gibt verschiedene Versuche, um auch diejenigen zu erreichen, die weniger Interesse an dem Thema haben. Und es gibt auch Menschen, die dann während des Workshops oder während einer Weiterbildung merken, hey, das ist ein Thema, das ist wirklich wichtig, damit sollte ich mich mal auseinandersetzen. Das heißt, es kann immer auch dazu führen, eine Weiterbildung dafür eine gewisse Sensibilität zu erreichen. Aber es gibt auch Menschen, bei denen ganz klar gesagt werden muss, da ist der Weg, der gegangen wird, völlig egal. Wenn jemand kein Interesse an der Thematik hat, wird die Person auch keine Weiterbildung besuchen und sich für diese Themen nicht interessieren.
0: Zum Abschluss präsentierten die Arbeitsgruppen ihre Konzepte in kurzen Elevator-Pitches. Das Publikum entscheidete anschließend, welche Ideen mit dem Lehrpreis der Hochschule Anhalt und einem Preisgeld zur Umsetzung ausgezeichnet werden. Außerdem wurde erstmals der Gleichstellungspreis verliehen.
2: Ein Punkt, den ich sehr, sehr wichtig finde, ist, dass die Professionalisierung von Dozierenden den Aspekt Diversity-Bewusstsein mitdenkt. Das im Idealfall verpflichtend, weil ich denke, dass es gerade mit dem Blick auf Studierende, anders als beispielsweise in der Lehramtsausbildung, wo man 5 Jahre studiert und nochmal anschließend 1,5 Jahre das Staatsexamen macht, es ist gerade in der Arbeit mit Studierenden so, dass Aspekte wie die Auseinandersetzung mit der Lerngruppe, was hat sie für Bedarfe, nicht so ausgebildet wird, wie es an Schulen der Fall ist, weshalb ich mir schon wünschen würde, dass dieses Thema verpflichtend

0: Bestandteil wird der Professionalisierung von Lehrenden.
1: Die Entwicklungen der letzten Jahre zeigen, dass Diversität zu den Top-Themen in deutschen Hochschulen zählt, sagte uns Dr. Peter Kiep. Der Tag der Lehre zeigt also klar und deutlich: Die Hochschule Anhalt setzt ein Zeichen für eine vielfältige und inklusive Hochschulkultur. Oft sind es schon kleine Veränderungen, die eine große Wirkung entfalten können. Mit neuen Ideen und dem gemeinsamen Engagement von Lehrenden und Studierenden. Wenn sich der Platz rund um den Kemberger Kirchturm in einen mittelalterlichen Markt verwandelt, ist das für viele Besucher längst zu einer festen Tradition geworden. Organisiert wird das Spektakel vom Kemberger Lebzeiten e.V., der auch in diesem Jahr wieder ein abwechslungsreiches Programm für die ganze Familie auf die Beine stellt. Doch wie ist die Idee zu diesem Fest überhaupt entstanden? Und mit wie vielen Gästen wird denn inzwischen gerechnet?
2: Ja, wir sind einfach dazu gekommen. Unser Verein gibt es jetzt ca. 25 Jahre, ich glaube 26 Jahre, genau weiß ich es jetzt gar nicht. Und wir haben immer beim Lutherfest teilgenommen. Und dann ist so in dem kleinen Kreis entstanden, haben wir gesagt, ach, das können wir auch. Natürlich nicht ganz so groß wie Luthers Hochzeit, aber im kleinen Rahmen für Kemberg die Möglichkeit. Und da haben wir damit angefangen. Das ist das 23. Fest, was wir machen. Und es wird sehr gut angenommen. Das ist immer so ein bisschen schwierig. Es kommt immer aufs Wetter drauf an. Mal gucken, wie es dieses Jahr wird, weil die Sonne uns ja doch Freude bereitet, aber eben doch auch quält mit der Hitze, die wir haben. Es bewegt sich immer so um die 500 Gäste. Manchmal sind es auch mehr, manchmal weniger. Das ist immer unterschiedlich, weil eben auch viele Teilnehmer da sind, also von anderen Vereinen, die keinen Eintritt zahlen. Und da können wir es natürlich schlecht kalkulieren, also kann ich schlecht ausrechnen, wie viele Teilnehmer waren. Aber so Zahlende sind immer so um die 500, vielleicht mal mehr, mal weniger.
1: Am Samstag erwartete die Besucher ein bunter Mix aus mittelalterlicher Unterhaltung, Musik und Mitmachangeboten. Nach der traditionellen Eröffnung mit dem Kranz hochziehen, laden Händler und Handwerker zum Bummeln ein. Schwertkämpfer zeigen Schaukämpfe und beziehen auch das Publikum mit ein. Während am Abend eine spektakuläre Feuershow den Markttag abrundete. Ein besonderes Highlight in diesem Jahr, der Auftritt des Duos Confilius. Mit mittelalterlichen Klängen, Einflüssen aus Skandinavien und den Balken sowie Jonglage und Feuerartistik versprachen die Künstler ein außergewöhnliches Erlebnis. Daneben sorgten Kinderschminken, Torwandschießen und weitere Mitmachaktionen dafür, dass auch die jüngsten Gäste auf ihre Kosten kommen. Musikalisch wird es außerdem beim Paulus-Oratorium der Kemberger und Rother Kantorei. Für das leibliche Wohl wurde während des gesamten Tages gesorgt. Am Abend übernahm schließlich DJ Silvio und lud zum gemeinsamen Feiern auf dem Kirchplatz ein. Den Abschluss des Festwochenendes bildete am Sonntag ein Gottesdienst unter freiem Himmel. Im Anschluss waren die Besucher zum Frühshoppen mit Speckkuchen und musikalischen Begleitungen eingeladen.
3: Das Wetter ist zwar etwas durchwachsen, aber die Feuerwehr sollte es ja gewohnt sein, nass zu werden. 250 Teilnehmerinnen und Teilnehmer trafen sich am vergangenen Wochenende in Preetsch, um beim inzwischen 25. Wittenberger Kreiszeltlager der Jugendfeuerwehr mitzuzelten. Ganze 18 verschiedene Jugendfeuerwehren waren vor Ort, um spannende Aktionen mitzuerleben.
4: Wir starten heute ganz klassisch mit einer Gruppenstaffette, wo sich die Jugendfeuerwehren messen und ihr Erlerntes aus den letzten vergangenen Jahren präsentieren können. Da wird sich gegenseitig angefeuert und motiviert und das macht immer sehr viel Spaß zu sehen, wie die sich dann anfeuern und wie viel Spaß die haben. Und für den Sonntag haben wir einen Orientierungsmarsch geplant. Der geht durch die komplette Ortschaft Preetsch. Das sind ungefähr so 6,3 Kilometer mit verschiedenen Stationen, die sich die Stadt Bad Schmiedeberg ausgedacht hat und das auch komplett organisieren, diesen Orientierungsmarsch. Das ist für den gesamten Sonntag geplant. Und am Montag lassen wir das Ganze so ein bisschen locker ausklingen. Da machen wir ein Spiel ohne Grenzen, was sich auch die einzelnen Städte überlegt haben mit verschiedenen Stationen.
3: Zum 25. Jubiläum ist dieses Jahr aber auch etwas ganz Besonderes für die Jugendlichen geplant. Zusammen mit anderen Behörden findet am Montag der sogenannte Blaulichtnachmittag statt.
4: Am Nachmittag werden wir erstmals einen Blaulichtnachmittag hier im Zeltlager haben, wo uns die Wasserwacht, die Bundeswehr, die Polizei, das Forstamt und das THW unterstützen werden. Die machen dann hier ein paar Stationen, wo die Kinder mal einen Einblick kriegen können, was es noch so gibt in der Blaulichtfamilie.
3: Für die jungen Feuerwehrleute ist das Zeltlager wieder ein Highlight. Hier steht Spaß und Gemeinschaft im Vordergrund. Das scheint bei den Jugendlichen auch anzukommen. Mit viel Vorfreude in den Gesichtern warteten sie gespannt auf die kommenden Tage.
5: Ja, wir freuen uns schon drauf, dass wir auch einfach zusammenwachsen mehr, gerade weil jetzt so viele neu sind auch bei uns, dass wir halt einfach lernen, miteinander gut zu funktionieren und als Team zusammenzuwachsen. Ja.
3: Auch Landrat Christian Tilsch durfte bei der Eröffnungsveranstaltung ein paar Worte an die Feuerwehrleute sprechen. Er betont die Bedeutung der Feuerwehren für die Sicherheit im Landkreis. Nachwuchsarbeit wie das Kreiszeltlager seien enorm wichtig für den Erhalt dieser Behörde.
6: Ich bin froh darüber, dass unser Kreisfeuerwehrverband alle 2 Jahre dieses große Zeltlager organisiert. Im Regelfall so immer um die 200 und mehr Kinder aus dem gesamten Landkreis, die da sind. Und sich mehrere Tage hier miteinander messen, lernen, Kameradschaft erleben und sich so ein bisschen zusammenschweißen, auch mal gucken, was machen andere. Also ich finde das grandios und deswegen unterstützen wir das auch als Landkreis materiell und finanziell, organisatorisch und haben auch jetzt schon wieder darüber gesprochen, wie wir das in 2 Jahren noch ausbauen können und auf dem Weg dahin.
3: Das Ziel der Veranstaltung sei, den Zusammenhalt der Jugendlichen zu fördern und die fachliche Kompetenz zu stärken, so Oliver Hoppe, Kreisbrandleiter des Landkreises Wittenberg. Diese Maßnahmen scheinen auch zu wirken, denn der Nachwuchs in den Ortschaften steht stark.
4: Also ich muss sagen, wir sind, was den Feuerwehrnachwuchs angeht, im Landkreis sehr gut aufgestellt. Wir sind bei den Top 3 im Land dabei, wo wir sagen können, wir haben wirklich eigentlich Probleme, Betreuer zu finden, die den ganzen Nachwuchs ja auch betreuen während der Ausbildung, während solcher Veranstaltungen. Wir sind auf einem sehr, sehr guten Weg, was die Kinderfeuerwehren angeht. Also wir haben auch viele Jugendliche jetzt hier dabei, die in der Kinderfeuerwehr angefangen haben vor 6, 7 Jahren und jetzt hier mit dabei sind. Auch Betreuer, die mal in der Kinderfeuerwehr waren, die jetzt schon Einsätze mitfahren und hier als Betreuer fungieren. Also da sind wir wirklich sehr gut aufgestellt, auch aufgrund dessen, dass wir so tolle Betreuer haben und Kinder- und Jugendwarte im Landkreis. Ohne die wäre das auch gar nicht möglich. Und das ist wirklich sehr toll und da können wir wirklich stolz drauf sein, dass wir da so gut aufgestellt sind.
3: Ob über Familie, Freunde oder über Werbung. Kinder und Jugendliche scheinen ihren Weg zur Feuerwehr zu finden und nicht mehr wegzuwollen. Auch wegen Veranstaltungen wie dem Kreiszeltlager. Wenn weiterhin mit so viel Spaß und Hingabe die Aufgaben und Werte der Feuerwehren nahegebracht werden, besteht kein Zweifel für die Sicherheit unserer Zukunft. 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
3: Eine Nachbarschaft wird doch viel schöner, wenn sich Nachbarn auch kennenlernen und natürlich auch zusammen feiern. Am vergangenen Sonntag fand wieder das inzwischen 23. Sommerfest am Lerchenberg statt. Veranstaltet vom Senioren- und Pflegezentrum sowie den lokalen Wohnungsgesellschaften WIBOG und WBG konnten Bewohner und Interessierte vorbeikommen, um das Programm zu genießen. Man wolle mit dem Fest bessere Angebote für die Gegend schaffen und die Bewohner zusammenbringen.
9: Ja, wir machen das seit 20 Jahren oder mehr als 20 Jahre sind wir schon präsent, gemeinsam mit der Genossenschaft und dem SPZ, weil uns das wichtig ist, dass wir im Quartier für die Bewohner ein Angebot schaffen wollen. Niederschwellig und für jeden erreichbar. Und deswegen finde ich es einen richtigen Ansatz, hier dauerhaft platziert zu werden, beziehungsweise ein Angebot zu unterbreiten für die Bewohner.
3: Am Samstag konnte man sich ein besseres Bild vom Senioren- und Pflegezentrum am Lerchenberg machen. Der Tag der offenen Tür lud dazu ein, die Einrichtung kennenzulernen und sich zu informieren. Das Highlight am Sonntag war dann ein Double des Schlagersängers Wolfgang Petri, der mit seinen Hits überzeugte. Wer hier gefeiert hat, tat sich aber nicht nur selbst etwas Gutes. Unter anderem mit einer Tombola wurden Spenden für einen guten Zweck gesammelt.
9: Ja, wir unterstützen seit Jahren immer Projekte in den einzelnen Wohngebieten. Diesmal ausnahmsweise Wittenberg-West mit dem Nachbarschaftstreff. Aber Ziel ist es auch, die verschiedenen Treffs in den Wohngebieten immer wieder zu unterstützen. Und deswegen geht der diesjährige Tombola-Erlös zugunsten des Nachbarschaftstreffs. Der Hauptpreis ist ein verlängertes Wochenende an der Ostsee in Kosovo. Und da sind wir ganz stolz drauf, sind unsere eigenen Ferienwohnungen, die wir damit angeboten haben.
3: Die Tombola war aber nicht die einzige Möglichkeit, etwas Gutes zu tun. Ein ganz besonderer Bücherstand lockte zum Mitlesen für einen guten Zweck.
9: Den Bücherstand haben wir auch schon seit über 20 Jahren, wo wir auch wieder diese Einnahmen spenden werden. Und jeder Bewohner, der bei uns wohnt, kann immer alte Bücher abgeben. Und dadurch, dass man ein- und auszieht aus den Wohnungen, bleibt immer wieder was übrig. Und wir stellen das dann anderen Personen zur Verfügung, die diese Spenden wieder dann uns zukommen lassen können. Und wir stellen das wieder einem Zweck zur Verfügung im Quartier. Irgendwann. Entweder sind es Bänke, sind Spieleinrichtungen, was auch immer. Und wir suchen jedes Jahr eine neue Zielrichtung, was wir damit verfolgen können.
3: Mit dieser Veranstaltung scheint die WBG aber noch nicht genug vom Feiern zu haben. Man wolle solche Angebote in allen Quartieren schaffen, um die Menschen vor Ort zusammenzubringen.
9: Uns ist wichtig, dass wir in jedem Quartier ein Angebot für die Bewohner schaffen. Wir werden auch im Dreunschen Bach Ende des Jahres da nochmal nach außen hin in die Wahrnehmbarkeit gehen, einfach um den Leuten was anzubieten. Also Dreunschen Bach, Lerchenberg ist nochmal separat, denn hier oben Lerchenberg ist wichtig, dass in jedem Quartier Veranstaltungen stattfinden, dass man sozusagen aus der Anonymität rauskommt und aus der Wohnung und mal die Nachbarschaften kennenlernt. Deswegen versuchen wir das überall dezentral zu organisieren und diesen Weg verfolgen wir seit Jahren und versuchen das auch fortzusetzen. Und ich denke, das ist ein ganz guter Weg und die Resonanz gibt uns scheinbar doch recht.
3: Bei dem Sommerfest am Lerchenberg scheinen alle Gäste auf ihre Kosten gekommen zu sein. Ob Schlagerfans, Hüpfburgenenthusiasten oder Lesewürmer, hier wurden alle bestens versorgt. Die weiteren Projekte geben sicherlich auch einen Grund zu feiern. Wittenberger Einwohner dürfen also gespannt bleiben, was da alles noch auf sie zukommt.
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10: Die beiden jungen Fischadler im Fischadlerhorst am Muldestausee trainieren eifrig ihre Flugmuskulatur. Das Weibchen ist dabei stets in der Nähe, um die Kleinen zu beobachten und zu beschützen. Zwischen den intensiven Übungseinheiten gönnen sich die Jungen eine Pause. Nach dem Training wird ausgiebig geruht, um Kraft für die nächsten Herausforderungen zu sammeln. Unterdessen bringt das Männchen weiterhin zuverlässig Fisch zum Horst, wie hier bei einem anderen Fischadler am Beetzsee in Brandenburg zu sehen ist. In den kommenden Tagen rechnet man mit den ersten Flugversuchen der beiden Jungvögel. Wer das aktuelle Ferienprogramm im Haus am See in Schleiz besucht, hat die einmalige Chance, diesen ersten Start live zu erleben und auf dem großen Bildschirm im Haus am See in Muldestausee mitzuverfolgen. Genauere Infos zum Ferienprogramm findet man unter www.informationszentrum-hausamsee-schleiz.de.
5: Im historischen Stadtkern von Aschersleben entsteht auf einer rund 3400 Quadratmeter großen Fläche der Neubau des Amtsgerichtes. Den ersten Spatenstich für das Bauprojekt

0: Projekt setzten am 3. Juli Sachsen-Anhalts Finanzminister Michael Richter sowie die Ministerin für Justiz und Verbraucherschutz Franziska Weidinger.
1: Hier finden ungefähr dann 60 Bedienstete des Amtsgerichts Aschersleben dann ihr neues Büro zu Hause, kann man sagen, in modernen Räumen mit neuester Technik, E-Aktensystem und allem, was dazugehört, für was ein Amtsgericht so braucht. Zugleich kommen die Kollegen, die bei der Außenstelle Staßfurt auch das zentrale Mahngericht für uns bearbeiten, kommen dann auch hier mit her und da wird ein zentraler Standort wieder geschaffen. Außerdem wird der soziale Dienst der Justiz, der sich mit Straffälligenhilfe und ähnlichen Opferschutzbelangen beschäftigt, hier auch ein paar Büros haben. Das sind ungefähr 6 Sozialarbeiter, die hier mit im Amtsgericht ihr Zuhause finden werden.
0: Derzeit befindet sich das Amtsgericht noch am westlichen Stadtrand. Mit dem Umzug an den neuen Standort an der Darre rückt das Gericht künftig in das Herz der Stadt. Dadurch soll nicht nur die Erreichbarkeit verbessert, sondern auch die Aschersleben Innenstadt nachhaltig belebt werden.
2: Wir reden ja nicht nur von einem Amtsgericht, sondern von einem Mahngericht auch, ein zentrales Mahngericht, was für 3 Länder zuständig ist, nämlich Thüringen und Sachsen und natürlich Sachsen-Anhalt. Der soziale Dienst kommt hier noch rein. Es wird belebt werden. Wir werden über 70 Mitarbeiter haben. Aber wichtig ist ja auch das, was sozusagen dann auch täglich hier mit in das Gericht hineinkommt und auch historisch sicherlich sehr wertvoll. Und ich denke, für die Stadt ein wirklich wichtiges Gebäude. Und ich gehe auch davon aus, dass das auch entsprechend hier angenommen wird.
0: Realisiert wird das Bauvorhaben von der Immobilien- und Projektmanagementgesellschaft Sachsen-Anhalt im Auftrag des Landes. Dem Bau vorausgegangen war ein städtebaulicher Wettbewerb, aus dem 3 Entwürfe hervorgingen.
3: Hier konnte sich ein Entwurf durchsetzen, der dem Ambiente bzw. auch dem Anspruch der ältesten Stadt Sachsen-Anhalts hier im Zentrum durchaus gerecht wird. Wir haben sehr viel Wert darauf gelegt, dass es eine umgebungsangepasste Bebauung ist, sprich was die Höhen des Gebäudes angeht. Wir haben geschaut, dass wir die ehemaligen bzw. historisch gewachsenen Straßenzüge aufnehmen und das, was auch in der vergangenen Zeit, bevor dieser Standort hier zerstört worden ist, wieder aufgebaut wird, sodass das Stadtbild sich dann auch erweitert bzw. nochmal belebt wird durch das, was wir errichten.
0: Neben dem Amtsgericht werden dort auch das zentrale Mahngericht für Sachsen-Anhalt sowie für die Freistaaten Sachsen und Thüringen sowie der soziale Dienst der Justiz für Aschersleben und Staßfurt untergebracht. Gleichzeitig steht ein energieeffizienter und klimafreundlicher Bau im Mittelpunkt der Planungen.
3: Das Land Sachsen-Anhalt hat ja sowieso das Ziel, ich glaube bis 2045 oder sogar schon bis 2040 alle Immobilien klimaneutral zu betreiben. Natürlich, wenn wir neu bauen, haben wir das im Blick. Sehen Sie es mir bitte nach, unsere Planungen laufen dazu gerade an. Aber wir haben natürlich vor, Solarstrom zu nutzen, wo Aschersleben ja auch mit der hiesigen Wohnungsbaugesellschaft eine Vorreiterrolle übernommen hat. Dem können wir nicht ganz folgen, aber wir werden dieses Thema auch für uns aufnehmen, dass wir Photovoltaik berücksichtigen. Wir schauen, dass wir natürlich Baustoffe verwenden, die auch recyclingfähig sind. Wir schauen, dass wir das Objekt vernünftig dämmen, dass wir nicht so viel Heizenergie hier verbrauchen oder auch in warmen Tagen, wie wir es jetzt gerade haben, ein vernünftiges Raumklima hier erzeugen können und das auf einem energetisch vernünftigen Niveau.
0: Für einige Überraschungen sorgten die archäologischen Untersuchungen auf dem Baugelände. Dabei wurden rund 500 Befunde dokumentiert, die wertvolle Einblicke in die Geschichte des Areals liefern.
4: Wir haben hier durch verschiedene Zeitstellungen was gefunden. Also nicht nur das, was erwartet wurde, sprich aus dem Mittelalter und jünger, sondern eben auch aus älteren Horizonten. Und das Tolle hier war, dass wir aus der römischen Kaiserzeit noch Siedlungsnachweise nachweisen konnten. Sprich, römische Kaiserzeit heißt 2. bis 3. Jahrhundert nach Christus hier in der Region, also hier bei dem Fundplatz. Da sonst sind wir immer ein bisschen, sagen wir mal, zwischen 0 und 4. Jahrhundert, aber hier so 2. bis 3. Jahrhundert nach Christus. Und da konnten wir einen Siedlungsplatz schon nachweisen. Also vor der mittelalterlichen Besiedlung noch mehrere hundert Jahre vorher diesen Siedlungsplatz aus der römischen Kaiserzeit. Mit Siedlungsgruben, mit einem Grubenhaus, mit Webgewichten. Also man konnte im Prinzip hier noch sehen, wie da mal eine Stoffbahn hergestellt wurde auf einem Webstuhl. Also wir haben zum Beispiel einen kleinen Fingerring aus Glas, aber eben auch die angesprochenen Webgewichte.

0: Geschichte und ja, es ist querbeet alles Mögliche dabei. Es ist jetzt nicht das super Highlight, also wir haben kein Gold. Die Frage kommt ja immer, habt ihr Gold gefunden? Das haben wir in diesem Fall nicht, aber es ist ein schönes, breites Spektrum und das ist eigentlich für uns spannender als so ein ganz besonderer, wo uns natürlich immer, wir freuen uns über tolle Funde, aber das breite Spektrum macht eigentlich das aus, weil wir damit datieren können, weil wir damit die Befunde ansprechen können und das ist das ganz Wichtige.
1: Auch die Stadt Aschersleben blickt optimistisch auf den bevorstehenden Baubeginn. Oberbürgermeister Steffen Amme erhofft sich durch den neuen Standort zusätzliche Impulse für die Innenstadt.
2: Wir hoffen, dass sich das neue Justizgebäude natürlich dann auch in das städtebauliche Bild einprägt und einfügt. Und das war auch von Anfang an unser Ansinnen, gemeinsam mit dem Land hier diesen städtebaulichen Wettbewerb vorzuschalten. Das haben wir auch getan und insofern bin ich mir ziemlich sicher, dass es sich städtebaulich gut in die Historie der ältesten Stadt auch einfügt. Auf der anderen Seite sind wir natürlich sehr stolz, dass dieses Gebäude hier mitten in der Innenstadt errichtet wird, weil es schafft nicht nur Arbeitsplätze. Wir gehen auch ganz stark davon aus, dass es nachhaltig auch zur Stärkung der Kaufkraft in der Innenstadt beiträgt, dass die Mitarbeiterinnen und Mitarbeiter den Weg auch in die Innenstadt finden zum Einkaufen, zum Essen, aber natürlich auch den einen oder anderen Bürger, der einen Termin im Amtsgericht dann zukünftig hat, auch noch etwas verweilen wird in der Innenstadt. Das erhoffen wir uns natürlich sehr stark. Nicht nur, dass dieses Gebäude hier an dieser Stelle entsteht, dass die Baulücke geschlossen wird, sondern dass natürlich dann auch letztendlich nachhaltig etwas für die Innenstadt dabei rausspringt, unter anderem Stärkung der Kaufkraft.
1: Die endgültigen Baukosten lassen sich derzeit noch nicht beziffern. Nach aktuellem Planungsstand soll das neue Amtsgericht zwischen 2029 und 2030 fertiggestellt werden.
3: Gehen Sie von einem mittleren zweistelligen Millionenbetrag aus und dann wollen wir mal gucken, wie schnell wir jetzt anfangen können, dass wir dann auch, sage ich mal, einen überschaubaren Zeitraum, mit auch etwas Vorsicht ja, dann hier auch übergeben können.
1: Mit dem Neubau erhält Aschersleben nicht nur ein modernes und nachhaltiges Gerichtsgebäude, das Projekt soll zugleich einen wichtigen Beitrag zur weiteren Entwicklung der Innenstadt leisten und diese langfristig attraktiver und lebendiger machen.
4: Ontras bereitet eine Ferngasleitung zwischen Bobber und Apollensdorf auf den Transport von Wasserstoff vor. Damit diese Arbeiten wie geplant durchgeführt werden können, muss Erdgas aus den Transportsystemen entfernt werden. Dazu ist es notwendig, das Restgas, welches nach Abpumpen großer Mengen noch in der Leitung verblieben ist, abzufackeln. Das sogenannte Abfackeln ist dieser Tage in der Verdichterstation Bobber gut zu beobachten gewesen. Bodenfackeln bringt Ontras nur zum Einsatz, wenn, so wie in diesem Fall, das Gas nicht im Vorfeld vollständig entfernt werden kann. Der Klimaeffekt des beim Abfackeln entstehenden CO2 ist circa 10-mal geringer im Vergleich zum sonst üblichen Ausblasen des Erdgases. Ontras stellt in der Region bestehende Erdgasleitungen auf den Transport von reinem Wasserstoff um. Eines der wichtigsten Teilstücke im Kernnetz führt über knapp 400 Kilometer von Lubmin an der Ostsee direkt bis nach Bobbau. Gleich neben der Verdichterstation Bobbau entsteht eine neue Wasserstoff-Gasdruck-Regel- und Messanlage. Sie dient als technologische Einheit zur Übernahme von Wasserstoff aus dem Netz, unter anderem der Jagal-Leitung.

0: Vielfalt, Chancengleichheit und Barrierefreiheit. Diese Themen standen beim diesjährigen Tag der Lehre der Hochschule Anhalt im Mittelpunkt. Unter dem Motto »Kleine Schritte, große Wirkung« kamen Lehrende und Studierende im Kloster Bernburg zusammen, um gemeinsam neue Ideen für eine inklusive Hochschullehre zu entwickeln. Den Auftakt bildete ein Fachvortrag zum Thema Diversity Competence. Anschließend beschäftigten sich die Teilnehmenden in Workshops mit Fragen rund um barrierefreie Lehre, unbewusste Vorurteile und die Gestaltung inklusiver Lehrräume.
1: Ja, wir sind in unserem Kloster in Bernburg, eine ganz tolle Location, und wir begehen heute den Tag der Lehre an der Hochschule Anhalt. Und dieser Tag der Lehre, der dient dazu, das Thema Lehrkonzeption und Qualität in der Lehre in den Fokus zu rücken. Ja, wir haben das unter das Thema Diversität gestellt, und dieses Thema Diversität hat zunehmende Bedeutung im Hochschulkontext. Wir wollen Lehre diversitätssensibel gestalten und insgesamt dafür sorgen, dass mehr Gleichberechtigung, mehr Inklusion passiert, dass Menschen ihren Fähigkeiten entsprechend ausgebildet werden. Und das muss sich eben auch in der Lehre niederschlagen.
0: Im Mittelpunkt stand dabei der gemeinsame Austausch. In kleinen Gruppen entwickelten die Teilnehmenden praxisnahe Konzepte, die den Hochschulalltag für alle zugänglicher machen sollten. Die Ideen entstanden direkt während der Veranstaltung, ko-kreativ und mit Blick auf die praktische Umsetzung.
2: Mein Name ist Peter Kiep und ich bin wissenschaftlicher Mitarbeiter. Eine Aufgabe, der ich nachkomme, ist die Auseinandersetzung mit dem Thema Diversity und der Frage, wie können Studierende Chancengerechtigkeit erfahren, da im Studium eine Vielzahl von Diskriminierungen zum Alltag der Studierenden gehören. In dem Vortrag ging es erstmal grundsätzlich darum, aufzuzeigen, wie positionieren sich deutsche Hochschulen, wie sind die Entwicklungen an deutschen Hochschulen, unter welchen Voraussetzungen studieren Studierende eigentlich, genau, und was können Lehrende tun, um auf verschiedene Bedarfe einzugehen, wie beispielsweise, wie kann ich Studierende, die eine Behinderung haben, die eine gesundheitliche Beeinträchtigung haben, die diskriminiert werden, beispielsweise aufgrund des Geschlechts oder die Rassismuserfahrungen haben, wie kann ich diese Studierenden sehen und ihnen methodisch, didaktisch gerecht werden?
0: Diversität betrifft viele Bereiche des Hochschullebens. Ziel ist es, Barrieren abzubauen und allen Studierenden gleiche Chancen auf erfolgreiche Teilhabe zu ermöglichen. Dabei geht es aber nicht nur um bauliche Barrierefreiheit, sondern auch um einen respektvollen und offenen Umgang miteinander.
2: Also eine Möglichkeit ist es natürlich, dass sich Studierende gemeinsam diesem Thema annehmen. Das heißt, ein Weg ist immer der Beschwerdeweg. Darauf aufmerksam zu machen, das Gespräch zu suchen. Das sind die Möglichkeiten, die die Studierenden haben, ja. Also es gibt verschiedene Versuche, um auch diejenigen zu erreichen, die weniger Interesse an dem Thema haben. Und es gibt auch Menschen, die dann während des Workshops oder während einer Weiterbildung merken, hey, das ist ein Thema, das ist wirklich wichtig, damit sollte ich mich mal auseinandersetzen. Das heißt, es kann immer auch dazu führen, eine Weiterbildung dafür eine gewisse Sensibilität zu erreichen. Aber es gibt auch Menschen, bei denen ganz klar gesagt werden muss, da ist der Weg, der gegangen wird, völlig egal. Wenn jemand kein Interesse an der Thematik hat, wird die Person auch keine Weiterbildung besuchen und sich für diese Themen nicht interessieren.
0: Zum Abschluss präsentierten die Arbeitsgruppen ihre Konzepte in kurzen Elevator-Pitches. Das Publikum entscheidete anschließend, welche Ideen mit dem Lehrpreis der Hochschule Anhalt und einem Preisgeld zur Umsetzung ausgezeichnet werden. Außerdem wurde erstmals der Gleichstellungspreis verliehen.
2: Ein Punkt, den ich sehr, sehr wichtig finde, ist, dass die Professionalisierung von Dozierenden den Aspekt Diversity-Bewusstsein mitdenkt. Das im Idealfall verpflichtend, weil ich denke, dass es gerade mit dem Blick auf Studierende, anders als beispielsweise in der Lehramtsausbildung, wo man 5 Jahre studiert und nochmal anschließend 1,5 Jahre das Staatsexamen macht, es ist gerade in der Arbeit mit Studierenden so, dass Aspekte wie die Auseinandersetzung mit der Lerngruppe, was hat sie für Bedarfe, nicht so ausgebildet wird, wie es an Schulen der Fall ist, weshalb ich mir schon wünschen würde, dass dieses Thema verpflichtend

0: Bestandteil wird der Professionalisierung von Lehrenden.
1: Die Entwicklungen der letzten Jahre zeigen, dass Diversität zu den Top-Themen in deutschen Hochschulen zählt, sagte uns Dr. Peter Kiep. Der Tag der Lehre zeigt also klar und deutlich: Die Hochschule Anhalt setzt ein Zeichen für eine vielfältige und inklusive Hochschulkultur. Oft sind es schon kleine Veränderungen, die eine große Wirkung entfalten können. Mit neuen Ideen und dem gemeinsamen Engagement von Lehrenden und Studierenden. Wenn sich der Platz rund um den Kemberger Kirchturm in einen mittelalterlichen Markt verwandelt, ist das für viele Besucher längst zu einer festen Tradition geworden. Organisiert wird das Spektakel vom Kemberger Lebzeiten e.V., der auch in diesem Jahr wieder ein abwechslungsreiches Programm für die ganze Familie auf die Beine stellt. Doch wie ist die Idee zu diesem Fest überhaupt entstanden? Und mit wie vielen Gästen wird denn inzwischen gerechnet?
2: Ja, wir sind einfach dazu gekommen. Unser Verein gibt es jetzt ca. 25 Jahre, ich glaube 26 Jahre, genau weiß ich jetzt gar nicht. Und wir haben immer beim Lutherfest teilgenommen. Und dann ist so in dem kleinen Kreis entstanden, haben wir gesagt, ach, das können wir auch. Natürlich nicht ganz so groß wie Luthers Hochzeit, aber im kleinen Rahmen für Kemberg die Möglichkeit. Und da haben wir damit angefangen. Das ist das 23. Fest, was wir machen. Und es wird sehr gut angenommen. Das ist immer so ein bisschen schwierig. Es kommt immer aufs Wetter drauf an. Mal gucken, wie es dieses Jahr wird, weil die Sonne uns ja doch Freude bereitet, aber eben doch auch quält mit der Hitze, die wir haben. Es bewegt sich immer so um die 500 Gäste. Manchmal sind es auch mehr, manchmal weniger. Das ist immer unterschiedlich, weil eben auch viele Teilnehmer da sind, also von anderen Vereinen, die keinen Eintritt zahlen. Und da können wir es natürlich schlecht kalkulieren, also kann ich es schlecht ausrechnen, wie viele Teilnehmer waren. Aber so Zahlende sind immer so um die 500, vielleicht mal mehr, mal weniger.
1: Am Samstag erwartete die Besucher ein bunter Mix aus mittelalterlicher Unterhaltung, Musik und Mitmachangeboten. Nach der traditionellen Eröffnung mit dem Kranz hochziehen, laden Händler und Handwerker zum Bummeln ein. Schwertkämpfer zeigen Schaukämpfe und beziehen auch das Publikum mit ein. Während am Abend eine spektakuläre Feuershow den Markttag abrundete. Ein besonderes Highlight in diesem Jahr, der Auftritt des Duos Confilius. Mit mittelalterlichen Klängen, Einflüssen aus Skandinavien und den Balken sowie Jonglage und Feuerartistik versprachen die Künstler ein außergewöhnliches Erlebnis. Daneben sorgten Kinderschminken, Torwandschießen und weitere Mitmachaktionen dafür, dass auch die jüngsten Gäste auf ihre Kosten kommen. Musikalisch wird es außerdem beim Paulus-Oratorium der Kemberger und Rother Kantorei. Für das leibliche Wohl wurde während des gesamten Tages gesorgt. Am Abend übernahm schließlich DJ Silvio und lud zum gemeinsamen Feiern auf dem Kirchplatz ein. Den Abschluss des Festwochenendes bildete am Sonntag ein Gottesdienst unter freiem Himmel. Im Anschluss waren die Besucher zum Frühshoppen mit Speckkuchen und musikalischen Begleitungen eingeladen.
3: Das Wetter ist zwar etwas durchwachsen, aber die Feuerwehr sollte es ja gewohnt sein, nass zu werden. 250 Teilnehmerinnen und Teilnehmer trafen sich am vergangenen Wochenende in Preetsch, um beim inzwischen 25. Wittenberger Kreiszeltlager der Jugendfeuerwehr mitzuzelten. Ganze 18 verschiedene Jugendfeuerwehren waren vor Ort, um spannende Aktionen mitzuerleben.
4: Wir starten heute ganz klassisch mit einer Gruppenstaffette, wo sich die Jugendfeuerwehren messen und ihr Erlerntes aus den letzten vergangenen Jahren präsentieren können. Da wird sich gegenseitig angefeuert und motiviert und das macht immer sehr viel Spaß zu sehen, wie die sich dann anfeuern und wie viel Spaß die haben. Und für den Sonntag haben wir einen Orientierungsmarsch geplant. Der geht durch die komplette Ortschaft Preetsch. Das sind ungefähr so 6,3 Kilometer mit verschiedenen Stationen, die sich die Stadt Bad Schmiedeberg ausgedacht hat und das auch komplett organisieren, diesen Orientierungsmarsch. Das ist für den gesamten Sonntag geplant. Und am Montag lassen wir das Ganze so ein bisschen locker ausklingen. Dann machen wir ein Spiel ohne Grenzen, was sich auch die einzelnen Städte überlegt haben mit verschiedenen Stationen.
3: Zum 25. Jubiläum ist dieses Jahr aber auch etwas ganz Besonderes für die Jugendlichen geplant. Zusammen mit anderen Behörden findet am Montag der sogenannte Blaulichtnachmittag statt.

0: statt.
1: Am Nachmittag werden wir erstmals einen Blaulichtnachmittag hier im Zeltlager haben, wo uns die Wasserwacht, die Bundeswehr, die Polizei, das Forstamt und das THW unterstützen werden. Die machen dann hier ein paar Stationen, wo die Kinder mal einen Einblick kriegen können, was es noch so gibt in der Blaulichtfamilie.
0: Für die jungen Feuerwehrleute ist das Zeltlager wieder ein Highlight. Hier steht Spaß und Gemeinschaft im Vordergrund. Das scheint bei den Jugendlichen auch anzukommen. Mit viel Vorfreude in den Gesichtern warteten sie gespannt auf die kommenden Tage.
2: Ja, wir freuen uns schon drauf, dass wir auch einfach zusammenwachsen mehr, gerade weil jetzt so viele neu sind auch bei uns, dass wir halt einfach lernen, miteinander gut zu funktionieren und als Team zusammenzuwachsen. Ja.
0: Auch Landrat Christian Tilsch durfte bei der Eröffnungsveranstaltung ein paar Worte an die Feuerwehrleute sprechen. Er betont die Bedeutung der Feuerwehren für die Sicherheit im Landkreis. Nachwuchsarbeit wie das Kreiszeltlager seien enorm wichtig für den Erhalt dieser Behörde.
3: Ich bin froh darüber, dass unser Kreisfeuerwehrverband alle 2 Jahre dieses große Zeltlager organisiert. Im Regelfall so immer um die 200 und mehr Kinder aus dem gesamten Landkreis, die da sind. Und sich mehrere Tage hier miteinander messen, lernen, Kameradschaft erleben und sich so ein bisschen zusammenschweißen, auch mal gucken, was machen andere. Also ich finde das grandios und deswegen unterstützen wir das auch als Landkreis materiell und finanziell, organisatorisch und haben auch jetzt schon wieder darüber gesprochen, wie wir das in 2 Jahren noch ausbauen können und auf dem Weg dahin.
0: Das Ziel der Veranstaltung sei, den Zusammenhalt der Jugendlichen zu fördern und die fachliche Kompetenz zu stärken, so Oliver Hoppe, Kreisbrandleiter des Landkreises Wittenberg. Diese Maßnahmen scheinen auch zu wirken, denn der Nachwuchs in den Ortschaften steht stark.
1: Also ich muss sagen, wir sind, was den Feuerwehrnachwuchs angeht, im Landkreis sehr gut aufgestellt. Wir sind bei den Top 3 im Land dabei, wo wir sagen können, wir haben wirklich eigentlich Probleme, Betreuer zu finden, die den ganzen Nachwuchs ja auch betreuen während der Ausbildung, während solcher Veranstaltungen. Wir sind auf einem sehr, sehr guten Weg, was die Kinderfeuerwehren angeht. Also wir haben auch viele Jugendliche jetzt hier dabei, die in der Kinderfeuerwehr angefangen haben vor 6, 7 Jahren und jetzt hier mit dabei sind. Auch Betreuer, die mal in der Kinderfeuerwehr waren, die jetzt schon Einsätze mitfahren und hier als Betreuer fungieren. Also da sind wir wirklich sehr gut aufgestellt, auch aufgrund dessen, dass wir so tolle Betreuer haben und Kinder- und Jugendwarte im Landkreis. Ohne die wäre das auch gar nicht möglich. Und das ist wirklich sehr toll und da können wir wirklich stolz drauf sein, dass wir da so gut aufgestellt sind.
0: Ob über Familie, Freunde oder über Werbung. Kinder und Jugendliche scheinen ihren Weg zur Feuerwehr zu finden und nicht mehr wegzuwollen. Auch wegen Veranstaltungen wie dem Kreiszeltlager. Wenn weiterhin mit so viel Spaß und Hingabe die Aufgaben und Werte der Feuerwehren nahegebracht werden, besteht kein Zweifel für die Sicherheit unserer Zukunft. 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
0: Eine Nachbarschaft wird doch viel schöner, wenn sich Nachbarn auch kennenlernen. Und

0: Natürlich auch zusammen feiern. Am vergangenen Sonntag fand wieder das inzwischen 23. Sommerfest am Lerchenberg statt. Veranstaltet vom Senioren- und Pflegezentrum sowie den lokalen Wohnungsgesellschaften WIBOG und WBG konnten Bewohner und Interessierte vorbeikommen, um das Programm zu genießen. Man wolle mit dem Fest bessere Angebote für die Gegend schaffen und die Bewohner zusammenbringen.
1: Ja, wir machen das seit 20 Jahren, oder mehr als 20 Jahre sind wir schon präsent, gemeinsam mit der Genossenschaft und dem SPZ, weil uns das wichtig ist, dass wir im Quartier für die Bewohner ein Angebot schaffen wollen. Niederschwellig und für jeden erreichbar. Und deswegen finde ich es einen richtigen Ansatz, hier dauerhaft platziert zu werden, beziehungsweise ein Angebot zu unterbreiten für die Bewohner.
0: Am Samstag konnte man sich ein besseres Bild vom Senioren- und Pflegezentrum am Lerchenberg machen. Der Tag der offenen Tür lud dazu ein, die Einrichtung kennenzulernen und sich zu informieren. Das Highlight am Sonntag war dann ein Double des Schlagersängers Wolfgang Petri, der mit seinen Hits überzeugte. Wer hier gefeiert hat, tat sich aber nicht nur selbst etwas Gutes. Unter anderem mit einer Tombola wurden Spenden für einen guten Zweck gesammelt.
1: Ja, wir unterstützen seit Jahren immer Projekte in den einzelnen Wohngebieten. Diesmal ausnahmsweise Wittenberg-West mit dem Nachbarschaftstreff. Aber Ziel ist es, auch die verschiedenen Treffs in den Wohngebieten immer wieder zu unterstützen. Und deswegen geht der diesjährige Tombola-Erlös zugunsten des Nachbarschaftstreffs. Der Hauptpreis ist ein verlängertes Wochenende an der Ostsee in Kosovo. Und da sind wir ganz stolz drauf, sind unsere eigenen Ferienwohnungen, die wir damit im Angebot haben.
0: Die Tombola war aber nicht die einzige Möglichkeit, etwas Gutes zu tun. Ein ganz besonderer Bücherstand lockte zum Mitlesen für einen guten Zweck.
1: Den Bücherstand haben wir auch schon seit über 20 Jahren, wo wir auch wieder diese Einnahmen spenden werden. Und jeder Bewohner, der bei uns wohnt, kann aber alte Bücher abgeben. Und dadurch, dass man ein- und auszieht aus den Wohnungen, bleibt immer wieder was übrig. Und wir stellen das dann anderen Personen zur Verfügung, die diese Spenden wieder dann uns zukommen lassen können. Und wir stellen das wieder einem Zweck zur Verfügung im Quartier. Irgendwas. Entweder sind es Bänke, sind Spieleinrichtungen, was auch immer. Und wir suchen jedes Jahr eine neue Zielrichtung, was wir damit verfolgen können.
0: Mit dieser Veranstaltung scheint die WBG aber noch nicht genug vom Feiern zu haben. Man wolle solche Angebote in allen Quartieren schaffen, um die Menschen vor Ort zusammenzubringen.
1: Uns ist wichtig, dass wir in jedem Quartier ein Angebot für die Bewohner schaffen. Wir werden auch im Dreunschen Bach Ende des Jahres da nochmal nach außen hin in die Wahrnehmbarkeit gehen, einfach um den Leuten was anzubieten. Also Dreunschen Bach, Lerchenberg ist nochmal separat, denn hier oben Lerchenberg ist wichtig, dass in jedem Quartier Veranstaltungen stattfinden, dass man sozusagen aus der Anonymität rauskommt und aus der Wohnung und mal die Nachbarschaften kennenlernt. Deswegen versuchen wir das überall dezentral zu organisieren und diesen Weg verfolgen wir seit Jahren und versuchen das auch fortzusetzen. Und ich denke, das ist ein ganz guter Weg und die Resonanz gibt uns scheinbar doch recht.
0: Bei dem Sommerfest am Lerchenberg scheinen alle Gäste auf ihre Kosten gekommen zu sein. Ob Schlagerfans, Hüpfburgen-Enthusiasten oder Lesewürmer, hier wurden alle bestens versorgt. Die weiteren Projekte geben sicherlich auch einen Grund zu feiern. Wittenberger Einwohner dürfen also gespannt bleiben, was da alles noch auf sie zukommt.
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3: Die beiden jungen Fischadler im Fischadlerhorst am Muldestausee trainieren eifrig ihre Flugmuskulatur. Das Weibchen ist dabei stets in der Nähe, um die Kleinen zu beobachten und zu beschützen. Zwischen den intensiven Übungseinheiten gönnen sich die Jungen eine Pause. Nach dem Training wird ausgiebig geruht, um Kraft für die nächsten Herausforderungen zu sammeln. Unterdessen bringt das Männchen weiterhin zuverlässig Fisch zum Horst, wie hier bei einem anderen Fischadler am Beetsee in Brandenburg zu sehen ist. In den kommenden Tagen rechnet man mit den ersten Flugversuchen der beiden Jungvögel. Wer das aktuelle Ferienprogramm im Haus am See in Schleiz besucht, hat die einmalige Chance, diesen ersten Start live zu erleben und auf dem großen Bildschirm im Haus am See in Muldestausee mitzuverfolgen. Genauere Infos zum Ferienprogramm findet man unter www.informationszentrum-hausamsee-schleiz.de.
4: Im historischen Stadtkern von Aschersleben entsteht auf einer rund 3400 Quadratmeter großen Fläche der Neubau des Amtsgerichtes. Den ersten Spatenstich für das Bau

0: geschaffen. Außerdem wird der soziale Dienst der Justiz, der sich mit straffälligen Hilfe und ähnlichen Opferschutzbelangen beschäftigt, hier auch ein paar Büros haben. Das sind ungefähr 6 Sozialarbeiter, die hier mit im Amtsgericht ihr Zuhause finden werden.
1: Derzeit befindet sich das Amtsgericht noch am westlichen Stadtrand. Mit dem Umzug an den neuen Standort an der Darre rückt das Gericht künftig in das Herz der Stadt. Dadurch soll nicht nur die Erreichbarkeit verbessert, sondern auch die Aschersleben Innenstadt nachhaltig belebt werden.
2: Wir reden ja nicht nur von einem Amtsgericht, sondern von einem Mahngericht auch, ein zentrales Mahngericht, was für 3 Länder zuständig ist, nämlich Thüringen und Sachsen und natürlich Sachsen-Anhalt. Der soziale Dienst kommt hier noch rein. Es wird belebt, wenn wir werden über 70 Mitarbeiter haben. Aber wichtig ist ja auch das, was sozusagen dann auch täglich hier mit in das Gericht hineinkommt und auch historisch sicherlich sehr wertvoll. Und ich denke, für die Stadt ein wirklich wichtiges Gebäude. Und ich gehe auch davon aus, dass das auch entsprechend hier angenommen wird.
1: Realisiert wird das Bauvorhaben von der Immobilien- und Projektmanagementgesellschaft Sachsen-Anhalt im Auftrag des Landes. Dem Bau vorausgegangen war ein städtebaulicher Wettbewerb, aus dem 3 Entwürfe hervorgingen.
3: Hier konnte sich ein Entwurf durchsetzen, der dem Ambiente bzw. auch dem Anspruch der ältesten Stadt Sachsen-Anhalts hier im Zentrum durchaus gerecht wird. Wir haben sehr viel Wert darauf gelegt, dass es eine umgebungsangepasste Bebauung ist, sprich was die Höhen des Gebäudes angeht. Wir haben geschaut, dass wir die ehemaligen bzw. historisch gewachsenen Straßenzüge aufnehmen und das, was auch in der vergangenen Zeit, bevor dieser Standort hier zerstört worden ist, wieder aufgebaut wird, sodass das Stadtbild sich dann auch erweitert bzw. nochmal belebt wird durch das, was wir errichten.
1: Neben dem Amtsgericht werden dort auch das zentrale Mahngericht für Sachsen-Anhalt sowie für die Freistaaten Sachsen und Thüringen sowie der soziale Dienst der Justiz für Aschersleben und Staßfurt untergebracht. Gleichzeitig steht ein energieeffizienter und klimafreundlicher Bau im Mittelpunkt der Planungen.
3: Das Land Sachsen-Anhalt hat ja sowieso das Ziel, ich glaube bis 2045 oder sogar schon bis 2040 alle Immobilien klimaneutral zu betreiben. Natürlich, wenn wir neu bauen, haben wir das im Blick. Sehen Sie es mir bitte nach, unsere Planungen laufen dazu gerade an, aber wir haben natürlich vor, Solarstrom zu nutzen, wo Aschersleben ja auch mit der hiesigen Wohnungsbaugesellschaft eine Vorreiterrolle übernommen hat. Dem können wir nicht ganz folgen, aber wir werden dieses Thema auch für uns aufnehmen, dass wir Photovoltaik berücksichtigen. Wir schauen, dass wir natürlich Baustoffe verwenden, die auch recyclingfähig sind. Wir schauen, dass wir das Objekt vernünftig dämmen, dass wir nicht so viel Heizenergie hier verbrauchen oder auch in warmen Tagen, wie wir es jetzt gerade haben, ein vernünftiges Raumklima hier erzeugen können und das auf einem energetisch vernünftigen Niveau.
1: Für einige Überraschungen sorgten die archäologischen Untersuchungen auf dem Baugelände. Dabei wurden rund 500 Befunde dokumentiert, die wertvolle Einblicke in die Geschichte des Areals liefern.
4: Wir haben hier durch verschiedene Zeitstellungen was gefunden. Also nicht nur das, was erwartet wurde, sprich aus dem Mittelalter und jünger, sondern eben auch aus älteren Horizonten. Und das Tolle hier war, dass wir aus der römischen Kaiserzeit noch Siedlungsnachweise nachweisen konnten. Sprich, römische Kaiserzeit heißt 2., 3. Jahrhundert nach Christus hier in der Region, also hier bei dem Fundplatz. Da sonst sind wir immer ein bisschen, sagen wir mal, zwischen 0. und 4. Jahrhundert, aber hier so 2., 3. Jahrhundert nach Christus. Und da konnten wir einen Siedlungsplatz schon nachweisen. Also vor der mittelalterlichen Besiedlung noch mehrere hundert Jahre vorher diesen Siedlungsplatz aus der römischen Kaiserzeit. Mit Siedlungsgruben, mit einem Grubenhaus, mit Webgewichten. Also man konnte im Prinzip hier noch sehen, wie da mal eine Stoffbahn hergestellt wurde auf einem Webstuhl. Also wir haben zum Beispiel einen kleinen Fingerring aus Glas, aber eben auch die angesprochenen Webgewichte. Und ja, es ist querbeet alles Mögliche dabei. Es ist jetzt nicht das super Highlight, also wir haben kein Gold. Die Frage kommt ja immer, habt ihr Gold gefunden? Das haben wir in diesem Fall nicht, aber es ist ein schönes, breites Spektrum und das ist eigentlich für uns spannender als so ein ganz besonderer, wo uns natürlich immer, wir freuen uns über tolle Funde, aber das breite Spektrum macht eigentlich das aus, weil wir damit datieren können, weil wir damit die Befunde ansprechen können und das ist das ganz Wichtige.
1: Auch die Stadt Aschersleben blickt optimistisch auf den bevorstehenden

0: bevorstehenden Baubeginn. Oberbürgermeister Steffen Amme erhofft sich durch den neuen Standort zusätzliche Impulse für die Innenstadt.
1: Wir hoffen, dass sich das neue Justizgebäude natürlich dann auch in das städtebauliche Bild einprägt und einfügt. Und das war auch von Anfang an unser Ansinnen, gemeinsam mit dem Land hier diesen städtebaulichen Wettbewerb vorzuschalten. Das haben wir auch getan. Und insofern bin ich mir ziemlich sicher, dass es sich städtebaulich gut in die Historie der ältesten Stadt auch einfügt. Auf der anderen Seite sind wir natürlich sehr stolz, dass dieses Gebäude hier mitten in der Innenstadt errichtet wird, weil es schafft nicht nur Arbeitsplätze. Wir gehen auch ganz stark davon aus, dass es nachhaltig auch zur Stärkung der Kaufkraft in der Innenstadt beiträgt, dass die Mitarbeiterinnen und Mitarbeiter den Weg auch in die Innenstadt finden zum Einkaufen, zum Essen, aber natürlich auch den einen oder anderen Bürger, der einen Termin im Amtsgericht dann zukünftig hat, auch noch etwas verweilen wird in der Innenstadt. Das erhoffen wir uns natürlich sehr stark. Nicht nur, dass dieses Gebäude hier an dieser Stelle entsteht, dass die Baulücke geschlossen wird, sondern dass natürlich dann auch letztendlich nachhaltig etwas für die Innenstadt dabei rausspringt, unter anderem Stärkung der Kaufkraft.
0: Die endgültigen Baukosten lassen sich derzeit noch nicht beziffern. Nach aktuellem Planungsstand soll das neue Amtsgericht zwischen 2029 und 2030 fertiggestellt werden.
2: Gehen Sie von einem mittleren zweistelligen Millionenbetrag aus und dann wollen wir mal gucken, wie schnell wir jetzt anfangen können, dass wir dann auch, sage ich mal, einen überschaubaren Zeitraum, die auch etwas Vorsicht ja dann hier auch übergeben können.
0: Mit dem Neubau erhält Aschersleben nicht nur ein modernes und nachhaltiges Gerichtsgebäude, das Projekt soll zugleich einen wichtigen Beitrag zur weiteren Entwicklung der Innenstadt leisten und diese langfristig attraktiver und lebendiger machen.
3: Ontras bereitet eine Ferngasleitung zwischen Bobber und Apollensdorf auf den Transport von Wasserstoff vor. Damit diese Arbeiten wie geplant durchgeführt werden können, muss Erdgas aus den Transportsystemen entfernt werden. Dazu ist es notwendig, das Restgas, welches nach Abpumpen großer Mengen noch in der Leitung verblieben ist, abzufackeln. Das sogenannte Abfackeln ist dieser Tage in der Verdichterstation Bobber gut zu beobachten gewesen. Bodenfackeln bringt Ontras nur zum Einsatz, wenn, so wie in diesem Fall, das Gas nicht im Vorfeld vollständig entfernt werden kann. Der Klimaeffekt des beim Abfackeln entstehenden CO2 ist circa 10-mal geringer im Vergleich zum sonst üblichen Ausblasen des Erdgases. Ontras stellt in der Region bestehende Erdgasleitungen auf den Transport von reinem Wasserstoff um. Eines der wichtigsten Teilstücke im Kernnetz führt über knapp 400 Kilometer von Lubmin an der Ostsee direkt bis nach Bobbau. Gleich neben der Verdichterstation Bobbau entsteht eine neue Wasserstoff-Gasdruck-Regel- und Messanlage. Sie dient als technologische Einheit zur Übernahme von Wasserstoff aus dem Netz, unter anderem der Jagal-Leitung.

Vielfalt, Chancengleichheit und Barrierefreiheit. Diese Themen standen beim diesjährigen Tag der Lehre der Hochschule Anhalt im Mittelpunkt. Unter dem Motto »Kleine Schritte, große Wirkung« kamen Lehrende und Studierende im Kloster Bernburg zusammen, um gemeinsam neue Ideen für eine inklusive

0: inklusive Hochschullehre zu entwickeln. Den Auftakt bildete ein Fachvortrag zum Thema Diversity Competence. Anschließend beschäftigten sich die Teilnehmenden in Workshops mit Fragen rund um barrierefreie Lehre, unbewusste Vorurteile und die Gestaltung inklusiver Lehrräume.
1: Ja, wir sind in unserem Kloster in Bernburg, eine ganz tolle Location, und wir begehen heute den Tag der Lehre an der Hochschule Anhalt. Und dieser Tag der Lehre, der dient dazu, das Thema Lehrkonzeption und Qualität in der Lehre in den Fokus zu rücken. Ja, wir haben das unter das Thema Diversität gestellt, und dieses Thema Diversität hat zunehmende Bedeutung im Hochschulkontext. Wir wollen Lehre diversitätssensibel gestalten und insgesamt dafür sorgen, dass mehr Gleichberechtigung, mehr Inklusion passiert, dass Menschen ihren Fähigkeiten entsprechend ausgebildet werden. Und das muss sich eben auch in der Lehre niederschlagen.
0: Im Mittelpunkt stand dabei der gemeinsame Austausch. In kleinen Gruppen entwickelten die Teilnehmenden praxisnahe Konzepte, die den Hochschulalltag für alle zugänglicher machen sollten. Die Ideen entstanden direkt während der Veranstaltung, ko-kreativ und mit Blick auf die praktische Umsetzung.
2: Mein Name ist Peter Kiep und ich bin wissenschaftlicher Mitarbeiter. Eine Aufgabe, der ich nachkomme, ist die Auseinandersetzung mit dem Thema Diversity und der Frage, wie können Studierende Chancengerechtigkeit erfahren, da im Studium eine Vielzahl von Diskriminierungen zum Alltag der Studierenden gehören. In dem Vortrag ging es erstmal grundsätzlich darum, aufzuzeigen, wie positionieren sich deutsche Hochschulen, wie sind die Entwicklungen an deutschen Hochschulen, unter welchen Voraussetzungen studieren Studierende eigentlich, genau, und was können Lehrende tun, um auf verschiedene Bedarfe einzugehen, wie beispielsweise, wie kann ich Studierende, die eine Behinderung haben, die eine gesundheitliche Beeinträchtigung haben, die diskriminiert werden, beispielsweise aufgrund des Geschlechts oder die Rassismuserfahrungen haben. Wie kann ich diese Studierenden sehen und ihnen methodisch, didaktisch gerecht werden?
0: Diversität betrifft viele Bereiche des Hochschullebens. Ziel ist es, Barrieren abzubauen und allen Studierenden gleiche Chancen auf erfolgreiche Teilhabe zu ermöglichen. Dabei geht es aber nicht nur um bauliche Barrierefreiheit, sondern auch um einen respektvollen und offenen Umgang miteinander.
2: Also eine Möglichkeit ist es natürlich, dass sich Studierende gemeinsam diesem Thema annehmen. Das heißt, ein Weg ist immer der Beschwerdeweg, darauf aufmerksam zu machen, das Gespräch zu suchen. Das sind die Möglichkeiten, die die Studierenden haben, ja. Also es gibt verschiedene Versuche, um auch diejenigen zu erreichen, die weniger Interesse an dem Thema haben. Und es gibt auch Menschen, die dann während des Workshops oder während einer Weiterbildung merken, hey, das ist ein Thema, das ist wirklich wichtig, damit sollte ich mich mal auseinandersetzen. Das heißt, es kann immer auch dazu führen, eine Weiterbildung dafür eine gewisse Sensibilität zu erreichen. Aber es gibt auch Menschen, bei denen ganz klar gesagt werden muss, da ist der Weg, der gegangen wird, völlig egal. Wenn jemand kein Interesse an der Thematik hat, wird die Person auch keine Weiterbildung besuchen und sich für diese Themen nicht interessieren.
0: Zum Abschluss präsentierten die Arbeitsgruppen ihre Konzepte in kurzen Elevator-Pitches. Das Publikum entscheidete anschließend, welche Ideen mit dem Lehrpreis der Hochschule Anhalt und einem Preisgeld zur Umsetzung ausgezeichnet werden. Außerdem wurde erstmals der Gleichstellungspreis verliehen.
2: Ein Punkt, den ich sehr, sehr wichtig finde, ist, dass die Professionalisierung von Dozierenden den Aspekt Diversity-Bewusstsein mitdenkt. Das im Idealfall verpflichtend, weil ich denke, dass es gerade mit dem Blick auf Studierende, anders als beispielsweise in der Lehramtsausbildung, wo man 5 Jahre studiert und nochmal anschließend 1,5 Jahre das Staatsexamen macht, es ist gerade in der Arbeit mit Studierenden so, dass Aspekte wie die Auseinandersetzung mit der Lerngruppe, was hat sie für Bedarfe, nicht so ausgebildet wird, wie es an Schulen der Fall ist, weshalb ich mir schon wünschen würde, dass dieses Thema verpflichtender Bestandteil wird der Professionalisierung von Lehrenden.
0: Die Entwicklungen der letzten Jahre zeigen, dass Diversität zu den Top-Themen in deutschen Hochschulen zählt, sagte uns Dr. Peter Kiep. Der Tag der Lehre zeigt also klar und deutlich: Die Hochschule Anhalt setzt ein Zeichen für eine vielfältige und inklusive Hochschulkultur. Oft sind es schon kleine Veränderungen, die eine große Wirkung entfalten können. Mit neuen Ideen und dem gemeinsamen Engagement von Lehrenden und Studierenden.

0: Wenn sich der Platz rund um den Kemberger Kirchturm in einen mittelalterlichen Markt verwandelt, ist das für viele Besucher längst zu einer festen Tradition geworden. Organisiert wird das Spektakel vom Kemberger Lebzeiten e.V., der auch in diesem Jahr wieder ein abwechslungsreiches Programm für die ganze Familie auf die Beine stellt. Doch wie ist die Idee zu diesem Fest überhaupt entstanden? Und mit wie vielen Gästen wird denn inzwischen gerechnet?
1: Ja, wir sind einfach dazu gekommen. Unser Verein gibt es jetzt ca. 25 Jahre, ich glaube 26 Jahre, genau weiß ich jetzt gar nicht. Und wir haben immer beim Lutherfest teilgenommen. Und dann ist so in dem kleinen Kreis entstanden, haben wir gesagt, ach, das können wir auch. Natürlich nicht ganz so groß wie Luthers Hochzeit, aber im kleinen Rahmen für Kemberg die Möglichkeit. Und da haben wir damit angefangen. Das ist das 23. Fest, was wir machen. Und es wird sehr gut angenommen. Das ist immer so ein bisschen schwierig. Es kommt immer aufs Wetter drauf an. Mal gucken, wie es dieses Jahr wird, weil die Sonne uns ja doch Freude bereitet, aber eben doch auch quält mit der Hitze, die wir haben. Es bewegt sich immer so um die 500 Gäste. Manchmal sind es auch mehr, manchmal weniger. Das ist immer unterschiedlich, weil eben auch viele Teilnehmer da sind, also von anderen Vereinen, die keinen Eintritt zahlen. Und da können wir es natürlich schlecht kalkulieren, also kann ich es schlecht ausrechnen, wie viele Teilnehmer waren. Aber so Zahlende sind immer so um die 500, vielleicht mal mehr, mal weniger.
0: Am Samstag erwartete die Besucher ein bunter Mix aus mittelalterlicher Unterhaltung, Musik und Mitmachangeboten. Nach der traditionellen Eröffnung mit dem Kranz hochziehen, laden Händler und Handwerker zum Bummeln ein. Schwertkämpfer zeigen Schaukämpfe und beziehen auch das Publikum mit ein. Während am Abend eine spektakuläre Feuershow den Markttag abrundete. Ein besonderes Highlight in diesem Jahr, der Auftritt des Duos Confilius. Mit mittelalterlichen Klängen, Einflüssen aus Skandinavien und den Balken sowie Jonglage und Feuerartistik versprachen die Künstler ein außergewöhnliches Erlebnis. Daneben sorgten Kinderschminken, Torwandschießen und weitere Mitmachaktionen dafür, dass auch die jüngsten Gäste auf ihre Kosten kommen. Musikalisch wird es außerdem beim Paulus-Oratorium der Kemberger und Rother Kantorei. Für das leibliche Wohl wurde während des gesamten Tages gesorgt. Am Abend übernahm schließlich DJ Silvio und lud zum gemeinsamen Feiern auf dem Kirchplatz ein. Den Abschluss des Festwochenendes bildete am Sonntag ein Gottesdienst unter freiem Himmel. Im Anschluss waren die Besucher zum Frühshoppen mit Speckkuchen und musikalischen Begleitungen eingeladen.
2: Das Wetter ist zwar etwas durchwachsen, aber die Feuerwehr sollte es ja gewohnt sein, nass zu werden. 250 Teilnehmerinnen und Teilnehmer trafen sich am vergangenen Wochenende in Preetsch, um beim inzwischen 25. Wittenberger Kreiszeltlager der Jugendfeuerwehr mitzuzelten. Ganze 18 verschiedene Jugendfeuerwehren waren vor Ort, um spannende Aktionen mitzuerleben.
3: Wir starten heute ganz klassisch mit einer Gruppenstaffette, wo sich die Jugendfeuerwehren messen und ihr Erlerntes aus den letzten vergangenen Jahren präsentieren können. Da wird sich gegenseitig angefeuert und motiviert und das macht immer sehr viel Spaß zu sehen, wie die sich dann anfeuern und wie viel Spaß die haben. Und für den Sonntag haben wir einen Orientierungsmarsch geplant. Der geht durch die komplette Ortschaft Preetsch. Das sind ungefähr so 6,3 Kilometer mit verschiedenen Stationen, die sich die Stadt Bad Schmiedeberg ausgedacht hat und das auch komplett organisieren, diesen Orientierungsmarsch. Das ist für den gesamten Sonntag geplant. Und am Montag lassen wir das Ganze so ein bisschen locker ausklingen. Dann machen wir ein Spiel ohne Grenzen, was sich auch die einzelnen Städte überlegt haben mit verschiedenen Stationen.
2: Zum 25. Jubiläum ist dieses Jahr aber auch etwas ganz Besonderes für die Jugendlichen geplant. Zusammen mit anderen Behörden findet am Montag der sogenannte Blaulichtnachmittag statt.
3: Am Nachmittag werden wir erstmals einen Blaulichtnachmittag hier im Zeltlager haben, wo uns die Wasserwacht, die Bundeswehr, die Polizei, das Forstamt und das THW unterstützen werden. Die machen dann hier ein paar Stationen, wo die Kinder mal einen Einblick kriegen können, was es noch so gibt in der Blaulichtfamilie.
2: Für die jungen Feuerwehrleute ist das Zeltlager wieder ein Highlight. Hier steht Spaß und Gemeinschaft im Vordergrund. Das scheint bei den Jugendlichen auch anzukommen. Mit viel Vorfreude in den Gesichtern warteten sie gespannt auf die kommenden Tage.
4: Ja, wir freuen uns schon drauf, dass wir auch einfach zusammenwachsen mehr, gerade weil jetzt so viele neu sind auch bei uns, dass wir halt einfach lernen, miteinander gut zu funktionieren und als Team zusammenzuwachsen. Ja.
2: Auch Landrat Christian Tilsch durfte bei der Eröffnungsveranstaltung ein paar Worte an die Feuerwehrleute sprechen. Er betont die Bedeutung der Feuerwehren für die Sicherheit im Landkreis. Nachwuchsarbeit wie das Kreiszeltlager seien enorm wichtig für den Erhalt dieser Behörde.
5: Ich bin froh darüber, dass unser Kreisfeuerwehrverband alle 2 Jahre dieses große Zeltlager organisiert. Im Regelfall so immer um die 200 und mehr Kinder aus dem gesamten Landkreis, die da sind. Und sich mehrere Tage hier miteinander messen, lernen, Kameradschaft erleben und sich so ein bisschen zusammenschweißen, auch mal gucken, was machen andere. Also ich finde das grandios und deswegen unterstützen wir das auch als Landkreis materiell und finanziell, organisatorisch und haben auch jetzt schon wieder darüber gesprochen, wie wir das in 2 Jahren noch ausbauen können und auf dem Weg dahin.
2: Das Ziel der Veranstaltung sei, den Zusammenhalt der Jugendlichen zu fördern und die fachliche Kompetenz zu stärken, so Oliver Hoppe, Kreisbrandleiter des Landkreises Wittenberg. Diese Maßnahmen scheinen auch zu wirken, denn der Nachwuchs in den Ortschaften steht stark.
3: Also ich muss sagen, wir sind, was den Feuerwehrnachwuchs angeht, im Landkreis sehr gut aufgestellt. Wir sind bei den Top 3 im Land dabei, wo wir sagen können, wir haben wirklich eigentlich Probleme, Betreuer zu finden, die den ganzen Nachwuchs ja auch betreuen während der Ausbildung, während solcher Veranstaltungen. Wir sind auf einem sehr, sehr guten Weg, was die Kinderfeuerwehren angeht. Also wir haben auch viele Jugendliche jetzt hier dabei, die in der Kinderfeuerwehr angefangen haben vor 6, 7 Jahren und jetzt hier mit dabei sind. Auch Betreuer, die mal in der Kinderfeuerwehr waren, die jetzt schon Einsätze mitfahren und hier als Betreuer fungieren. Also da sind wir wirklich sehr gut aufgestellt, auch aufgrund dessen, dass wir so tolle Betreuer haben und Kinder- und Jugendwarte im Landkreis. Ohne die wäre das auch gar nicht möglich. Und das ist wirklich sehr toll und da können wir wirklich stolz drauf sein, dass wir da so gut aufgestellt sind.
2: Ob über Familie, Freunde oder über Werbung. Kinder und Jugendliche scheinen ihren Weg zur Feuerwehr zu finden und nicht mehr wegzuwollen. Auch wegen Veranstaltungen wie dem Kreiszeltlager. Wenn weiterhin mit so viel Spaß und Hingabe die Aufgaben und Werte der Feuerwehren nahegebracht werden, besteht kein Zweifel für die Sicherheit unserer Zukunft. 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
2: Eine Nachbarschaft wird doch viel schöner, wenn sich Nachbarn auch kennenlernen und natürlich auch zusammen feiern. Am vergangenen Sonntag fand wieder das inzwischen 23. Sommerfest am Lerchenberg statt. Veranstaltet vom Senioren- und Pflegezentrum sowie den lokalen Wohnungsgesellschaften WIBOG und WBG konnten Bewohner und Interessierte vorbeikommen, um das Programm zu genießen. Man wolle mit dem Fest bessere Angebote für die Gegend schaffen und die Bewohner zusammenbringen.
8: Ja, wir machen das seit 20 Jahren oder mehr als 20 Jahre sind wir schon präsent, gemeinsam mit der Genossenschaft und dem SPZ, weil uns das wichtig ist, dass wir im Quartier für die Bewohner ein Angebot schaffen wollen.

0: niederschwellig und für jeden erreichbar. Und deswegen finde ich es einen richtigen Ansatz, hier dauerhaft platziert zu werden, beziehungsweise ein Angebot zu unterbreiten für die Bewohner.
1: Am Samstag konnte man sich ein besseres Bild vom Seniorenpflegezentrum am Bläsenberg machen. Der Tag der offenen Tür lud dazu ein, die Einrichtung kennenzulernen und sich zu informieren. Das Highlight am Sonntag war dann ein Double des Schlagersängers Wolfgang Petri, der mit seinen Hits überzeugte. Wer hier gefeiert hat, tat sich aber nicht nur selbst etwas Gutes. Unter anderem mit einer Tombola wurden Spenden für einen guten Zweck gesammelt.
0: Ja, wir unterstützen seit Jahren immer Projekte in einzelnen Wohngebieten. Diesmal ausnahmsweise Wittenberg-West mit dem Nachbarschaftstreff. Aber Ziel ist es, auch die verschiedenen Treffs in den Wohngebieten immer wieder zu unterstützen. Und deswegen geht der diesjährige Tombola-Erlös zugunsten des Nachbarschaftstreffs. Der Hauptpreis ist ein verlängertes Wochenende an der Ostsee in Kosovo. Und da sind wir ganz stolz drauf, sind unsere eigenen Ferienwohnungen, die wir damit angeboten haben.
1: Die Tombola war aber nicht die einzige Möglichkeit, etwas Gutes zu tun. Ein ganz besonderer Bücherstand lockte zum Mitlesen für einen guten Zweck.
0: Den Bücherstand haben wir auch schon seit über 20 Jahren, wo wir auch wieder diese Einnahmen spenden werden. Und jeder Bewohner, der bei uns wohnt, kann immer alte Bücher abgeben. Und dadurch, dass man ein- und auszieht aus den Wohnungen, bleibt immer wieder was übrig. Und wir stellen das dann anderen Personen zur Verfügung, die diese Spenden wieder dann uns zukommen lassen können. Und wir stellen das wieder einem Zweck zur Verfügung im Quartier. Irgendwann. Entweder sind es Bänke, sind Spieleinrichtungen, was auch immer. Und wir suchen jedes Jahr eine neue Zielrichtung, was wir damit verfolgen können.
1: Mit dieser Veranstaltung scheint die WBG aber noch nicht genug vom Feiern zu haben. Man wolle solche Angebote in allen Quartieren schaffen, um die Menschen vor Ort zusammenzubringen.
0: Uns ist wichtig, dass wir in jedem Quartier ein Angebot für die Bewohner schaffen. Wir werden auch im Dreunischen Bach Ende des Jahres da nochmal nach außen hin in die Wahrnehmbarkeit gehen, einfach um den Leuten was anzubieten. Also Dreunischer Bach, Lerchenberg ist nochmal separat, denn hier oben Lerchenberg ist wichtig, dass in jedem Quartier Veranstaltungen stattfinden, dass man sozusagen aus der Anonymität rauskommt und aus der Wohnung und mal die Nachbarschaften kennenlernt. Deswegen versuchen wir das überall dezentral zu organisieren und diesen Weg verfolgen wir seit Jahren und versuchen das auch fortzusetzen. Und ich denke, das ist ein ganz guter Weg und die Resonanz gibt uns scheinbar doch recht.
1: Bei dem Sommerfest am Lerchenberg scheinen alle Gäste auf ihre Kosten gekommen zu sein. Ob Schlagerfans, Hüpfburgen-Enthusiasten oder Lesewürmer, hier wurden alle bestens versorgt. Die weiteren Projekte geben sicherlich auch einen Grund zu feiern. Wittenberger Einwohner dürfen also gespannt bleiben, was da alles noch auf sie zukommt.
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3: Die beiden jungen Fischadler im Fischadlerhorst am Muldestausee trainieren eifrig ihre Flugmuskulatur. Das Weibchen ist dabei stets in der Nähe, um die Kleinen zu beobachten und zu beschützen. Zwischen den intensiven Übungseinheiten gönnen sich die Jungen eine Pause. Nach dem Training wird ausgiebig geruht, um Kraft für die nächsten Herausforderungen zu sammeln. Unterdessen bringt das Männchen weiterhin zuverlässig Fisch zum Horst, wie hier bei einem anderen Fischadler am Beetsee in Brandenburg zu sehen ist. In den kommenden Tagen rechnet man mit den ersten Flugversuchen der beiden Jungvögel. Wer das aktuelle Ferienprogramm im Haus am See in Schleiz besucht, hat die einmalige Chance, diesen ersten Start live zu erleben und auf dem großen Bildschirm im Haus am See in Muldestausee mitzuverfolgen. Genauere Infos zum Ferienprogramm findet man unter www.informationszentrum-hausamsee-schleiz.de.
4: Im historischen Stadtkern von Aschersleben entsteht auf einer rund 3400 Quadratmeter großen Fläche der Neubau des Amtsgerichtes. Den ersten Spatenstich für das Bauprojekt setzten am 3. Juli Sachsen-Anhalts Finanzminister Michael Richter sowie die Ministerin für Justiz und Verbraucherschutz Franziska Weidinger.
5: Hier finden ungefähr dann 60 Bedienstete des Amtsgerichts Aschersleben dann ihr neues Büro zu Hause, kann man sagen, in modernen Räumen mit neuester Technik, E-Aktensystem und allem, was dazugehört, für was ein Amtsgericht so braucht. Zugleich kommen die Kollegen, die bei der Außenstelle Staßfurt auch das zentrale Mahngericht für uns bearbeiten, kommen dann auch hier mit her und da wird ein zentraler Standort wieder geschaffen. Außerdem wird der soziale Dienst der Justiz, der sich mit Straffälligenhilfe und ähnlichen Opferschutzbelangen beschäftigt, hier auch ein paar Büros haben. Das sind ungefähr 6 Sozialarbeiter, die hier mit im Amtsgericht ihr Zuhause finden werden.
4: Derzeit befindet sich das Amtsgericht noch am westlichen Stadtrand. Mit dem Umzug an den neuen Standort an der Darre rückt das Gericht künftig in das Herz der Stadt. Dadurch soll nicht nur die Erreichbarkeit verbessert, sondern auch die Aschersleben Innenstadt nachhaltig belebt werden.
6: Wir reden ja nicht nur von einem Amtsgericht, sondern von einem Mahngericht auch, ein zentrales Mahngericht, was für 3 Länder zuständig ist, nämlich Thüringen und Sachsen und natürlich Sachsen-Anhalt. Der soziale Dienst kommt hier noch rein. Es wird belebt, wenn wir werden über 70 Mitarbeiter haben. Aber wichtig ist ja auch das, was sozusagen dann auch täglich hier mit in das Gericht hineinkommt und auch historisch sicherlich sehr wertvoll. Und ich denke, für die Stadt ein wirklich wichtiges Gebäude. Und ich gehe auch davon aus, dass das auch entsprechend hier angenommen wird.
4: Realisiert wird das Bauvorhaben von der Immobilien- und Projektmanagementgesellschaft Sachsen-Anhalt im Auftrag des Landes. Dem Bau vorausgegangen war ein städtebaulicher Wettbewerb, aus dem 3 Entwürfe hervorgingen.
7: Hier konnte sich ein Entwurf durchsetzen, der dem Ambiente bzw. auch dem Anspruch der ältesten Stadt Sachsen-Anhalts hier im Zentrum durchaus gerecht wird. Wir haben sehr viel Wert darauf gelegt, dass es eine umgebungsangepasste Bebauung ist, sprich was die Höhen des Gebäudes angeht. Wir haben geschaut, dass wir die ehemaligen bzw. historisch gewachsenen Straßenzüge aufnehmen und das, was auch in der vergangenen Zeit, bevor dieser Standort hier zerstört worden ist, wieder aufgebaut wird, sodass das Stadtbild sich dann auch erweitert bzw. nochmal belebt wird durch das, was wir errichten.
4: Neben dem Amtsgericht werden dort auch das zentrale Mahngericht für Sachsen-Anhalt sowie für die Freistaaten Sachsen und Thüringen sowie der soziale Dienst der Justiz für Aschersleben und Staßfurt untergebracht. Gleichzeitig steht ein energieeffizienter und klimafreundlicher Bau im Mittelpunkt der Planungen.
7: Das Land Sachsen-Anhalt hat ja sowieso das Ziel, ich glaube bis 2045 oder sogar schon bis 2040 alle Immobilien klimaneutral zu betreiben. Natürlich, wenn wir neu bauen, haben wir das im Blick. Sehen Sie es mir bitte nach, unsere Planungen laufen dazu gerade an. Aber wir haben natürlich vor, Solarstrom zu nutzen, wo Aschersleben ja auch mit der hiesigen Wohnungsbaugesellschaft eine Vorreiterrolle übernommen hat. Dem können wir nicht ganz folgen, aber wir werden dieses Thema auch für uns aufnehmen, dass wir Photovoltaik berücksichtigen. Wir schauen, dass wir natürlich Baustoffe verwenden, die auch recyclingfähig sind. Wir schauen, dass wir das Objekt vernünftig dämmen, dass wir nicht so viel Heizenergie hier verbrauchen oder auch in warmen Tagen, wie wir es jetzt gerade haben, ein vernünftiges Raumklima hier erzeugen können und das auf einem energetisch vernünftigen Niveau.
4: Für einige Überraschungen sorgten die archäologischen Untersuchungen auf dem Baugelände. Dabei wurden rund 500 Befunde dokumentiert, die wertvolle Einblicke in die Geschichte des Areals liefern.
8: Wir haben hier durch verschiedene Zeitstellungen was gefunden. Also nicht nur das, was erwartet wurde, sprich aus dem Mittelalter und jünger, sondern eben auch aus älteren Horizonten. Und das Tolle hier war, dass wir aus der römischen Kaiserzeit noch Siedlungsnachweise nachweisen konnten. Sprich, römische Kaiserzeit heißt 2., 3. Jahrhundert nach Christus hier in der Region, also hier bei dem Fundplatz. Da sonst sind wir immer ein bisschen, sagen wir mal, zwischen 0 und 4. Jahrhundert, aber hier so 2., 3. Jahrhundert nach Christus. Und da konnten wir einen Siedlungsplatz schon nachweisen. Also vor der mittelalterlichen Besiedlung noch mehrere 100 Jahre vorher diesen Siedlungsplatz aus der römischen Kaiserzeit mit Siedlungsgruben, mit einem Grubenhaus, mit Webgewichten. Also man konnte im Prinzip hier noch sehen, wie da mal eine Stoffbahn hergestellt wurde auf einem Webstuhl. Also wir haben zum Beispiel einen kleinen Fingerring aus Glas, aber eben auch die angesprochenen Webgewichte und ja, es ist querbeet alles Mögliche dabei. Es ist jetzt nicht das super Highlight. Also wir haben kein Gold. Die Frage kommt ja immer, habt ihr Gold gefunden? Das haben wir in diesem Fall nicht. Aber es ist ein schönes, breites Spektrum. Und das ist eigentlich für uns spannender als so ein ganz besonderer. Für uns natürlich immer, wir freuen uns über tolle Funde. Aber das breite Spektrum macht eigentlich das aus, weil wir damit datieren können, weil wir damit die Befunde ansprechen können. Und das ist das ganz Wichtige.
4: Auch die Stadt Aschersleben blickt optimistisch auf den bevorstehenden Baubeginn. Oberbürgermeister Steffen Amme erhofft sich durch den neuen Standort zusätzliche Impulse für die Innenstadt.
9: Wir hoffen, dass sich das neue Justizgebäude natürlich dann auch in das städtebauliche Bild einprägt und einfügt. Und das war auch von Anfang an unser Ansinnen, gemeinsam mit dem Land hier diesen städtebaulichen Wettbewerb vorzuschalten. Das haben wir auch getan. Und von insofern bin ich mir ziemlich sicher, dass es sich städtebaulich gut in die Historie der ältesten Stadt auch einfügt. Auf der anderen Seite sind wir natürlich sehr stolz, dass dieses Gebäude hier mitten in der Innenstadt errichtet wird, weil es schafft nicht nur Arbeitsplätze. Wir gehen auch ganz stark davon aus, dass es nachhaltig auch zur Stärkung der Kaufkraft in der Innenstadt beiträgt, dass die Mitarbeiterinnen und Mitarbeiter den Weg auch in die Innenstadt finden zum Einkaufen, zum Essen, aber natürlich auch den einen oder anderen Bürger, der einen Termin im Amtsgericht dann zukünftig hat, auch noch etwas verweilen wird in der Innenstadt. Das erhoffen wir uns natürlich sehr stark. Nicht nur, dass dieses Gebäude hier an dieser Stelle entsteht, dass die Baulücke geschlossen wird, sondern dass natürlich dann auch letztendlich nachhaltig etwas für die Innenstadt dabei rausspringt, unter anderem Stärkung der Kaufkraft.
4: Die endgültigen Baukosten lassen sich derzeit noch nicht beziffern. Nach aktuellem Planungsstand soll das neue Amtsgericht zwischen 2029 und 2030 fertiggestellt werden.
6: Gehen Sie von einem mittleren zweistelligen Millionenbetrag aus und dann wollen wir mal gucken, wie schnell wir jetzt anfangen können, dass wir dann auch, sage ich mal, einen überschaubaren Zeitraum, die auch etwas Vorsicht ja dann hier auch übergeben können.
4: Mit dem Neubau erhält Aschersleben nicht nur ein modernes und nachhaltiges Gerichtsgebäude, das Projekt soll zugleich einen wichtigen Beitrag zur weiteren Entwicklung der Innenstadt leisten und diese langfristig attraktiver und lebendiger machen.
3: Ontras bereitet eine Ferngasleitung zwischen Bobber und Apollensdorf auf den Transport von Wasserstoff vor. Damit diese Arbeiten wie geplant durchgeführt werden können, muss Erdgas aus den Transportsystemen entfernt werden. Dazu ist es notwendig, das Restgas, welches nach Abpumpen großer Mengen noch in der Leitung verblieben ist, abzufackeln. Das sogenannte Abfackeln ist dieser Tage in der Verdichterstation Bobber gut zu beobachten gewesen. Bodenfackeln bringt Ontras nur zum Einsatz, wenn, so wie in diesem Fall, das Gas nicht im Vorfeld vollständig entfernt werden kann. Der Klimaeffekt des beim Abfackeln entstehenden CO2 ist circa 10-mal geringer im Vergleich zum sonst üblichen Ausblasen des Erdgases. Ontras stellt in der Region bestehende Erdgasleitungen auf den Transport von reinem Wasserstoff um. Eines der wichtigsten Teilstücke im Kernnetz führt über knapp 400 Kilometer von Lubmin an der Ostsee direkt bis nach Bobbau. Gleich neben der Verdichterstation Bobbau entsteht eine neue Wasserstoff-Gasdruckregel- und Messanlage. Sie dient als technologische Einheit zur Übernahme von Wasserstoff aus dem Netz, unter anderem der Jagal-Leitung.

0: Vielfalt, Chancengleichheit und Barrierefreiheit. Diese Themen standen beim diesjährigen Tag der Lehre der Hochschule Anhalt im Mittelpunkt. Unter dem Motto »Kleine Schritte, große Wirkung« kamen Lehrende und Studierende im Kloster Bernburg zusammen, um gemeinsam neue Ideen für eine inklusive Hochschullehre zu entwickeln. Den Auftakt bildete ein Fachvortrag zum Thema Diversity Competence. Anschließend beschäftigten sich die Teilnehmenden in Workshops mit Fragen rund um barrierefreie Lehre, unbewusste Vorurteile und die Gestaltung inklusiver Lehrräume.
1: Ja, wir sind in unserem Kloster in Bernburg, eine ganz tolle Location, und wir begehen heute den Tag der Lehre an der Hochschule Anhalt. Und dieser Tag der Lehre, der dient dazu, das Thema Lehrkonzeption und Qualität in der Lehre in den Fokus zu rücken. Ja, wir haben das unter das Thema Diversität gestellt, und dieses Thema Diversität hat zunehmende Bedeutung im Hochschulkontext. Wir wollen Lehre diversitätssensibel gestalten und insgesamt dafür sorgen, dass mehr Gleichberechtigung, mehr Inklusion passiert, dass Menschen ihren Fähigkeiten entsprechend ausgebildet werden. Und das muss sich eben auch in der Lehre niederschlagen.
0: Im Mittelpunkt stand dabei der gemeinsame Austausch. In kleinen Gruppen entwickelten die Teilnehmenden praxisnahe Konzepte, die den Hochschulalltag für alle zugänglicher machen sollten. Die Ideen entstanden direkt während der Veranstaltung, co-kreativ und mit Blick auf die praktische Umsetzung.
2: Mein Name ist Peter Kiep und ich bin wissenschaftlicher Mitarbeiter. Eine Aufgabe, der ich nachkomme, ist die Auseinandersetzung mit dem Thema Diversity und der Frage, wie können Studierende Chancengerechtigkeit erfahren, da im Studium eine Vielzahl von Diskriminierungen zum Alltag der Studierenden gehören. In dem Vortrag ging es erstmal grundsätzlich darum, aufzuzeigen, wie positionieren sich deutsche Hochschulen, wie sind die Entwicklungen an deutschen Hochschulen, unter welchen Voraussetzungen studieren eigentlich. Genau. Und was können Lehrende tun, um auf verschiedene Bedarfe einzugehen, wie beispielsweise, wie kann ich Studierende, die eine Behinderung haben, die eine gesundheitliche Beeinträchtigung haben, die diskriminiert werden, beispielsweise aufgrund des Geschlechts oder die Rassismuserfahrungen haben, wie kann ich diese Studierenden sehen und ihnen methodisch, didaktisch gerecht werden?
0: Diversität betrifft viele Bereiche des Hochschullebens. Ziel ist es, Barrieren abzubauen und allen Studierenden gleiche Chancen auf erfolgreiche Teilhabe zu ermöglichen. Dabei geht es aber nicht nur um bauliche Barrierefreiheit, sondern auch um einen respektvollen und offenen Umgang miteinander.
2: Also eine Möglichkeit ist es natürlich, dass sich Studierende gemeinsam diesem Thema annehmen. Das heißt, ein Weg ist immer der Beschwerdeweg. Darauf aufmerksam zu machen, das Gespräch zu suchen. Das sind die Möglichkeiten, die die Studierenden haben, ja. Also es gibt verschiedene Versuche, um auch diejenigen zu erreichen, die weniger Interesse an dem Thema haben. Und es gibt auch Menschen, die dann während des Workshops oder während einer Weiterbildung merken, hey, das ist ein Thema, das ist wirklich wichtig, damit sollte ich mich mal auseinandersetzen. Das heißt, es kann immer auch dazu führen, eine Weiterbildung dafür eine gewisse Sensibilität zu erreichen. Aber es gibt auch Menschen, bei denen ganz klar gesagt werden muss, da ist der Weg, der gegangen wird, völlig egal. Wenn jemand kein Interesse an der Thematik hat, wird die Person auch keine Weiterbildung besuchen und sich für diese Themen nicht interessieren.
0: Zum Abschluss präsentierten die Arbeitsgruppen ihre Konzepte in kurzen Elevator-Pitches. Das Publikum entscheidete anschließend, welche Ideen mit dem Lehrpreis der Hochschule Anhalt und einem Preisgeld zur Umsetzung ausgezeichnet werden. Außerdem wurde erstmals der Gleichstellungspreis verliehen.
2: Ein Punkt, den ich sehr, sehr wichtig finde, ist, dass die Professionalisierung von Dozierenden den Aspekt Diversity-Bewusstsein mitdenkt. Das im Idealfall verpflichtend, weil ich denke, dass es gerade mit dem Blick auf Studierende, anders als beispielsweise in der Lehramtsausbildung, wo man 5 Jahre studiert und nochmal anschließend 1,5 Jahre das Staatsexamen macht, es ist gerade in der Arbeit mit Studierenden so, dass Aspekte wie die Auseinandersetzung mit der Lerngruppe, was hat sie für Bedarfe, nicht so ausgebildet wird, wie es an Schulen der Fall ist, weshalb ich mir schon wünschen würde, dass dieses Thema verpflichtender Bestandteil wird der Professionalisierung von Lehrenden.
0: Die Entwicklungen der letzten Jahre zeigen, dass Diversität zu den Top-Themen in deutschen Hochschulen zählt, sagte uns Dr. Peter Kiep. Der Tag der Lehre zeigt also klar und deutlich: Die Hochschule Anhalt setzt ein Zeichen für eine vielfältige und inklusive Hochschulkultur. Oft sind es schon kleine Veränderungen, die eine große Wirkung entfalten können. Mit neuen Ideen und dem gemeinsamen Engagement von Lehrenden und Studierenden. Wenn sich der Platz rund um den Kemberger Kirchturm in einen mittelalterlichen Markt verwandelt, ist das für viele Besucher längst zu einer festen Tradition geworden. Organisiert wird das Spektakel vom Kemberger Lebzeiten e.V., der auch in diesem Jahr wieder ein abwechslungsreiches Programm für die ganze Familie auf die Beine stellt. Doch wie ist die Idee zu diesem Fest überhaupt entstanden? Und mit wie vielen Gästen wird denn inzwischen gerechnet?
3: Ja, wir sind einfach dazu gekommen. Unser Verein gibt es jetzt ca. 25 Jahre, ich glaube 26 Jahre, genau weiß ich es jetzt gar nicht. Und wir haben immer beim Lutherfest teilgenommen. Und dann ist so in dem kleinen Kreis entstanden, haben wir gesagt, ach, das können wir auch. Natürlich nicht ganz so groß wie Luthers Hochzeit, aber im kleinen Rahmen für Kemberg die Möglichkeit. Und da haben wir damit angefangen. Das ist das 23. Fest, was wir machen. Und es wird sehr gut angenommen. Das ist immer so ein bisschen schwierig. Es kommt immer aufs Wetter drauf an. Mal gucken, wie es dieses Jahr wird, weil die Sonne uns ja doch Freude bereitet, aber eben doch auch quält mit der Hitze, die wir haben. Es bewegt sich immer so um die 500 Gäste. Manchmal sind es auch mehr, manchmal weniger. Das ist immer unterschiedlich, weil eben auch viele Teilnehmer da sind, also von anderen Vereinen, die keinen Eintritt zahlen. Und da können wir es natürlich schlecht kalkulieren, also kann ich es schlecht ausrechnen, wie viele Teilnehmer waren, aber so Zahlende sind immer so um die 500, vielleicht mal mehr, mal weniger.
0: Am Samstag erwartete die Besucher ein bunter Mix aus mittelalterlicher Unterhaltung, Musik und Mitmachangeboten. Nach der traditionellen Eröffnung mit dem Kranz hochziehen, laden Händler und Handwerker zum Bummeln ein. Schwertkämpfer zeigen Schaukämpfe und beziehen auch das Publikum mit ein. Während am Abend eine spektakuläre Feuershow den Markttag abrundete. Ein besonderes Highlight in diesem Jahr, der Auftritt des Duos Confilius. Mit mittelalterlichen Klängen, Einflüssen aus Skandinavien und den Balken sowie Jonglage und Feuerartistik versprachen die Künstler ein außergewöhnliches Erlebnis. Daneben sorgten Kinderschminken, Torwandschießen und weitere Mitmachaktionen dafür, dass auch die jüngsten Gäste auf ihre Kosten kommen. Musikalisch wird es außerdem beim Paulus-Oratorium der Kemberger und Rother-Kantorei. Für das leibliche Wohl wurde während des gesamten Tages gesorgt. Am Abend übernahm schließlich DJ Silvio und lud zum gemeinsamen Feiern auf dem Kirchplatz ein. Den Abschluss des Festwochenendes bildete am Sonntag ein Gottesdienst unter freiem Himmel. Im Anschluss waren die Besucher zum Frühshoppen mit Speckkuchen und musikalischen Begleitungen eingeladen.
4: Das Wetter ist zwar etwas durchwachsen, aber die Feuerwehr sollte es ja gewohnt sein, nass zu werden. 250 Teilnehmerinnen und Teilnehmer trafen sich am vergangenen Wochenende in Preetsch, um beim inzwischen 25. Wittenberger Kreiszeltlager der Jugendfeuerwehr mitzuzelten. Ganze 18 verschiedene Jugendfeuerwehren waren vor Ort, um spannende Aktionen mitzuerleben.
5: Wir starten heute ganz klassisch mit einer Gruppenstaffette, wo sich die Jugendfeuerwehren messen und ihr Erlerntes aus den letzten vergangenen Jahren präsentieren können. Da wird sich gegenseitig angefeuert und motiviert und das macht immer sehr viel Spaß zu sehen, wie die sich dann anfeuern und wie viel Spaß die haben. Und für den Sonntag haben wir einen Orientierungsmarsch geplant. Der geht durch die komplette Ortschaft Preetsch. Das sind ungefähr so 6,3 Kilometer mit verschiedenen Stationen, die sich die Stadt Bad Schmiedeberg ausgedacht hat und das auch komplett organisieren, diesen Orientierungsmarsch. Das ist für den gesamten Sonntag geplant. Und am Montag lassen wir das Ganze so ein bisschen locker ausklingen. Dann machen wir ein Spiel ohne Grenzen, was sich auch die einzelnen Städte überlegt haben mit verschiedenen Stationen.
4: Zum 25. Jubiläum ist dieses Jahr aber auch etwas ganz Besonderes für die Jugendlichen geplant. Zusammen mit anderen Behörden findet am Montag der sogenannte Blaulichtnachmittag statt.
5: Am Nachmittag werden wir erstmals einen Blaulichtnachmittag hier im Zeltlager haben, wo uns die Wasserwacht, die Bundeswehr, die Polizei, das Forstamt und das THW unterstützen werden. Die machen dann hier ein paar Stationen, wo die Kinder mal einen Einblick kriegen können, was es noch so gibt in der Blaulichtfamilie.
4: Für die jungen Feuerwehrleute ist das Zeltlager wieder ein Highlight. Hier steht Spaß und Gemeinschaft im Vordergrund. Das scheint bei den Jugendlichen auch anzukommen. Mit viel Vorfreude in den Gesichtern warteten sie gespannt auf die kommenden Tage.
6: Ja, wir freuen uns schon drauf, dass wir auch einfach zusammenwachsen mehr, gerade weil jetzt so viele neu sind auch bei uns, dass wir halt einfach lernen, miteinander gut zu funktionieren und als Team zusammenzuwachsen. Ja.
4: Auch Landrat Christian Tilsch durfte bei der Eröffnungsveranstaltung ein paar Worte an die Feuerwehrleute sprechen. Er betont die Bedeutung der Feuerwehren für die Sicherheit im Landkreis. Nachwuchsarbeit wie das Kreiszeltlager seien enorm wichtig für den Erhalt dieser Behörde.
7: Ich bin froh darüber, dass unser Kreisfeuerwehrverband alle 2 Jahre dieses große Zeltlager organisiert. Im Regelfall so immer um die 200 und mehr Kinder aus dem gesamten Landkreis, die da sind. Und sich mehrere Tage hier miteinander messen, lernen, Kameradschaft erleben und sich so ein bisschen zusammenschweißen, auch mal gucken, was machen andere. Also ich finde das grandios und deswegen unterstützen wir das auch als Landkreis materiell und finanziell, organisatorisch und haben auch jetzt schon wieder darüber gesprochen, wie wir das in 2 Jahren noch ausbauen können und auf dem Weg dahin.
4: Das Ziel der Veranstaltung sei, den Zusammenhalt der Jugendlichen zu fördern und die fachliche Kompetenz zu stärken, so Oliver Hoppe, Kreisbrandleiter des Landkreises Wittenberg. Diese Maßnahmen scheinen auch zu wirken, denn der Nachwuchs in den Ortschaften steht stark.
5: Also ich muss sagen, wir sind, was den Feuerwehrnachwuchs angeht, im Landkreis sehr gut aufgestellt. Wir sind bei den Top 3 im Land dabei, wo wir sagen können, wir haben wirklich eigentlich Probleme, Betreuer zu finden, die den ganzen Nachwuchs ja auch betreuen während der Ausbildung, während solcher Veranstaltungen. Wir sind auf einem sehr, sehr guten Weg, was die Kinderfeuerwehren angeht. Also wir haben auch viele Jugendliche jetzt hier dabei, die in der Kinderfeuerwehr angefangen haben vor 6, 7 Jahren und jetzt hier mit dabei sind. Auch Betreuer, die mal in der Kinderfeuerwehr waren, die jetzt schon Einsätze mitfahren und hier als Betreuer fungieren. Also da sind wir wirklich sehr gut aufgestellt, auch aufgrund dessen, dass wir so tolle Betreuer haben und Kinder- und Jugendwarte im Landkreis. Ohne die wäre das auch gar nicht möglich. Und das ist wirklich sehr toll und da können wir wirklich stolz drauf sein, dass wir da so gut aufgestellt sind.
4: Ob über Familie, Freunde oder über Werbung. Kinder und Jugendliche scheinen ihren Weg zur Feuerwehr zu finden und nicht mehr wegzuwollen. Auch wegen Veranstaltungen wie dem Kreiszeltlager. Wenn weiterhin mit so viel Spaß und Hingabe die Aufgaben und Werte der Feuerwehren nahegebracht werden, besteht kein Zweifel für die Sicherheit unserer Zukunft. 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
4: Eine Nachbarschaft wird doch viel schöner, wenn sich Nachbarn auch kennenlernen und natürlich auch zusammen feiern. Am vergangenen Sonntag fand wieder das inzwischen 23. Sommerfest am Lerchenberg statt. Veranstaltet vom Senioren- und Pflegezentrum sowie den lokalen Wohnungsgesellschaften WIWOG und WBG konnten Bewohner und Interessierte vorbeikommen, um das Programm zu genießen. Man wolle mit dem Fest bessere Angebote für die Gegend schaffen und die Bewohner zusammenbringen.
10: Ja, wir machen das seit 20 Jahren oder mehr als 20 Jahre sind wir schon präsent, gemeinsam mit der Genossenschaft und dem SPZ, weil uns das wichtig ist, dass wir im Quartier für die Bewohner ein Angebot schaffen wollen. Niederschwellig und für jeden erreichbar. Und deswegen finde ich, einen richtigen Ansatz, hier dauerhaft platziert zu werden, beziehungsweise ein Angebot zu unterbreiten für die Bewohner.
4: Am Samstag konnte man sich ein besseres Bild vom Senioren- und Pflegezentrum am Lerchenberg machen. Der Tag der offenen Tür lud dazu ein, die Einrichtung kennenzulernen und sich zu informieren. Das Highlight am Sonntag war dann ein Double des Schlagersängers Wolfgang Petri, der mit seinen Hits überzeugte. Wer hier gefeiert hat, tat sich aber nicht nur selbst etwas Gutes. Unter anderem mit einer Tombola wurden Spenden für einen guten Zweck gesammelt.
10: Ja, wir unterstützen seit Jahren immer Projekte in einzelnen Wohngebieten. Diesmal ausnahmsweise Wittenberg-West mit dem Nachbarschaftstreff. Aber Ziel ist es, auch die verschiedenen Treffs in den Wohngebieten immer wieder zu unterstützen. Und deswegen geht der diesjährige Tombola-Erlös zugunsten des Nachbarschaftstreffs. Der Hauptpreis ist ein verlängertes Wochenende an der Ostsee in Kosoro. Und da sind wir ganz stolz drauf, sind unsere eigene Ferienwohnung, die wir damit angeboten haben.
4: Die Tombola war aber nicht die einzige Möglichkeit, etwas Gutes zu tun. Ein ganz besonderer Bücherstand lockte zum Mitlesen für einen guten Zweck.
10: Den Bücherstand haben wir auch schon seit über 20 Jahren, wo wir auch wieder diese Einnahmen spenden werden. Und jeder Bewohner, der bei uns wohnt, kann immer alte Bücher abgeben. Und dadurch, dass man ein- und auszieht aus den Wohnungen, bleibt immer wieder was übrig. Und wir stellen das dann anderen Personen zur Verfügung, die diese Spenden wieder dann uns zukommen lassen können. Und wir stellen das wieder einem Zweck zur Verfügung im Quartier. Irgendwann. Entweder sind es Bänke, sind Spieleinrichtungen, was auch immer. Und wir suchen jedes Jahr eine neue Zielrichtung, was wir damit verfolgen können.
4: Mit dieser Veranstaltung scheint die WBG aber noch nicht genug vom Feiern zu haben. Man wolle solche Angebote in allen Quartieren schaffen, um die Menschen vor Ort zusammenzubringen.
10: Uns ist wichtig, dass wir in jedem Quartier ein Angebot für die Bewohner schaffen. Wir werden auch im Dreunschen Bach Ende des Jahres da nochmal nach außen hin in die Wahrnehmbarkeit gehen, einfach um den Leuten was anzubieten. Also Dreunschen Bach, Lerchenberg ist nochmal separat, denn hier oben Lerchenberg ist wichtig, dass in jedem Quartier Veranstaltungen stattfinden, dass man sozusagen aus der Anonymität rauskommt und aus der Wohnung und mal die Nachbarschaften kennenlernt. Deswegen versuchen wir das überall dezentral zu organisieren und diesen Weg verfolgen wir seit Jahren und versuchen das auch fortzusetzen. Und ich denke, das ist ein ganz guter Weg und die Resonanz gibt uns scheinbar doch recht.
4: Bei dem Sommerfest am Lerchenberg scheinen alle Gäste auf ihre Kosten gekommen zu sein. Ob Schlagerfans, Hüpfburgen-Enthusiasten oder Lesewürmer, hier wurden alle bestens versorgt. Die weiteren Projekte geben sicherlich auch einen Grund zu feiern. Wittenberger Einwohner dürfen also gespannt bleiben, was da alles noch auf sie zukommt.
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11: Die beiden jungen Fischadler im Fischadlerhorst am Muldestausee trainieren eifrig ihre Flugmuskulatur. Das Weibchen ist dabei stets in der Nähe, um die Kleinen zu beobachten und zu beschützen. Zwischen den intensiven Übungseinheiten gönnen sich die Jungen eine Pause. Nach dem Training wird ausgiebig geruht, um Kraft für die nächsten Herausforderungen zu sammeln. Unterdessen bringt das Männchen weiterhin zuverlässig Fisch zum Horst, wie hier bei einem anderen Fischadler am Beetzsee in Brandenburg zu sehen ist. In den kommenden Tagen rechnet man mit den ersten Flugversuchen der beiden Jungvögel. Wer das aktuelle Ferienprogramm im Haus am See in Schleiz besucht, hat die einmalige Chance, diesen ersten Start live zu erleben und auf dem großen Bildschirm im Haus am See in Muldestausee mitzuverfolgen. Genauere Infos zum Ferienprogramm findet man unter www.informationszentrum-hausamsee-schleiz.de.
12: Im historischen Stadtkern von Aschersleben entsteht auf einer rund 3400 Quadratmeter großen Fläche der Neubau des Amtsgerichtes. Den ersten Spatenstich für das Bauprojekt setzten am 3. Juli Sachsen-Anhalts Finanzminister Michael Richter sowie die Ministerin für Justiz und Verbraucherschutz Franziska Weidinger.
13: Hier finden ungefähr dann 60 Bedienstete des Amtsgerichts Aschersleben dann ihr neues Büro zu Hause, kann man sagen, in modernen Räumen mit neuester Technik, E-Aktensystem und allem, was dazugehört, für was ein Amtsgericht so braucht. Zugleich kommen die Kollegen, die bei der Außenstelle Staßfurt auch das zentrale Mahngericht für uns bearbeiten, kommen dann auch hier mit her und da wird ein zentraler Standort wieder

0: Mahngericht auch, ein zentrales Mahngericht, was für drei Länder zuständig ist, nämlich Thüringen und Sachsen und natürlich Sachsen-Anhalt. Der soziale Dienst kommt hier noch rein. Es wird belebt, wenn wir werden über 70 Mitarbeiter haben. Aber wichtig ist ja auch das, was sozusagen dann auch täglich hier mit in das Gericht hineinkommt und auch historisch sicherlich sehr wertvoll. Und ich denke, für die Stadt ein wirklich wichtiges Gebäude. Und ich gehe auch davon aus, dass das auch entsprechend hier angenommen wird.
1: Realisiert wird das Bauvorhaben von der Immobilien- und Projektmanagementgesellschaft Sachsen-Anhalt im Auftrag des Landes. Dem Bau vorausgegangen war ein städtebaulicher Wettbewerb, aus dem drei Entwürfe hervorgingen.
2: Hier konnte sich ein Entwurf durchsetzen, der dem Ambiente bzw. auch dem Anspruch der ältesten Stadt Sachsen-Anhalts hier im Zentrum durchaus gerecht wird. Wir haben sehr viel Wert darauf gelegt, dass es eine umgebungsangepasste Bebauung ist, sprich was die Höhen des Gebäudes angeht. Wir haben geschaut, dass wir die ehemaligen bzw. historisch gewachsenen Straßenzüge aufnehmen und das, was auch in der vergangenen Zeit, bevor dieser Standort hier zerstört worden ist, wieder aufgebaut wird, sodass das Stadtbild sich dann auch erweitert bzw. nochmal belebt wird durch das, was wir errichten.
1: Neben dem Amtsgericht werden dort auch das zentrale Mahngericht für Sachsen-Anhalt sowie für die Freistaaten Sachsen und Thüringen sowie der soziale Dienst der Justiz für Aschersleben und Staßfurt untergebracht. Gleichzeitig steht ein energieeffizienter und klimafreundlicher Bau im Mittelpunkt der Planungen.
2: Das Land Sachsen-Anhalt hat ja sowieso das Ziel, ich glaube bis 2045 oder sogar schon bis 2040 alle Immobilien klimaneutral zu betreiben. Natürlich, wenn wir neu bauen, haben wir das im Blick. Sehen Sie es mir bitte nach, unsere Planungen laufen dazu gerade an, aber wir haben natürlich vor, Solarstrom zu nutzen, wo Aschersleben ja auch mit der hiesigen Wohnungsbaugesellschaft eine Vorreiterrolle übernommen hat. Dem können wir nicht ganz folgen, aber wir werden dieses Thema auch für uns aufnehmen, dass wir Photovoltaik berücksichtigen. Wir schauen, dass wir natürlich Baustoffe verwenden, die auch recyclingfähig sind. Wir schauen, dass wir das Objekt vernünftig dämmen, dass wir nicht so viel Heizenergie hier verbrauchen oder auch in warmen Tagen, wie wir es jetzt gerade haben, ein vernünftiges Raumklima hier erzeugen können und das auf einem energetisch vernünftigen Niveau.
1: Für einige Überraschungen sorgten die archäologischen Untersuchungen auf dem Baugelände. Dabei wurden rund 500 Befunde dokumentiert, die wertvolle Einblicke in die Geschichte des Areals liefern.
3: Wir haben hier durch verschiedene Zeitstellungen was gefunden. Also nicht nur das, was erwartet wurde, sprich aus dem Mittelalter und jünger, sondern eben auch aus älteren Horizonten. Und das Tolle hier war, dass wir aus der römischen Kaiserzeit noch Siedlungsnachweise nachweisen konnten. Sprich, römische Kaiserzeit heißt 2., 3. Jahrhundert nach Christus hier in der Region, also hier bei dem Fundplatz. Da sonst sind wir immer ein bisschen, sagen wir mal, zwischen 0. und 4. Jahrhundert, aber hier so 2., 3. Jahrhundert nach Christus. Und da konnten wir einen Siedlungsplatz schon nachweisen. Also vor der mittelalterlichen Besiedlung noch mehrere hundert Jahre vorher diesen Siedlungsplatz aus der römischen Kaiserzeit mit Siedlungsgruben, mit einem Grubenhaus, mit Webgewichten. Also man konnte im Prinzip hier noch sehen, wie da mal eine Stoffbahn hergestellt wurde auf einem Webstuhl. Also wir haben zum Beispiel einen kleinen Fingerring aus Glas, aber eben auch die angesprochenen Webgewichte und ja, es ist querbeet alles Mögliche dabei. Es ist jetzt nicht das super Highlight, also wir haben kein Gold. Die Frage kommt ja immer, habt ihr Gold gefunden? Das haben wir in diesem Fall nicht, aber es ist ein schönes, breites Spektrum und das ist eigentlich für uns spannender als so ein ganz besonderer, wo uns natürlich immer, wir freuen uns über tolle Funde, aber das breite Spektrum macht eigentlich das aus, weil wir damit datieren können, weil wir damit die Befunde ansprechen können und das ist das ganz Wichtige.
1: Auch die Stadt Aschersleben blickt optimistisch auf den bevorstehenden Baubeginn. Oberbürgermeister Steffen Amme erhofft sich durch den neuen Standort zusätzliche Impulse für die Innenstadt.
4: Wir hoffen, dass sich das neue Justizgebäude natürlich dann auch in das städtebauliche Bild einprägt und einfügt. Und das war auch von Anfang an unser Ansinnen, gemeinsam mit dem Land hier diesen städtebaulichen Wettbewerb vorzuschalten. Das haben wir auch getan und Insofern bin ich mir ziemlich sicher, dass es sich städtebaulich gut in die Historie der ältesten Stadt auch

0: auch einfügt. Auf der anderen Seite sind wir natürlich sehr stolz, dass dieses Gebäude hier mitten in der Innenstadt errichtet wird, weil es schafft nicht nur Arbeitsplätze. Wir gehen auch ganz stark davon aus, dass es nachhaltig auch zur Stärkung der Kaufkraft in der Innenstadt beiträgt, dass die Mitarbeiterinnen und Mitarbeiter den Weg auch in die Innenstadt finden zum Einkaufen, zum Essen, aber natürlich auch den einen oder anderen Bürger, der einen Termin im Amtsgericht dann zukünftig hat, auch noch etwas was verweilen wird in der Innenstadt. Das erhoffen wir uns natürlich sehr stark. Nicht nur, dass dieses Gebäude hier an dieser Stelle entsteht, dass die Baulücke geschlossen wird, sondern dass natürlich dann auch letztendlich nachhaltig etwas für die Innenstadt dabei rausspringt, unter anderem Stärkung der Kaufkraft.
1: Die endgültigen Baukosten lassen sich derzeit noch nicht beziffern. Nach aktuellem Planungsstand soll das neue Amtsgericht zwischen 2029 und 2030 fertiggestellt werden.
2: Gehen Sie von einem mittleren zweistelligen Millionenbetrag aus und dann wollen wir mal gucken, wie schnell wir jetzt anfangen können, dass wir dann auch, sage ich mal, einen überschaubaren Zeitraum, die auch etwas Vorsicht ja dann hier auch übergeben können.
1: Mit dem Neubau erhält Aschersleben nicht nur ein modernes und nachhaltiges Gerichtsgebäude, das Projekt soll zugleich einen wichtigen Beitrag zur weiteren Entwicklung der Innenstadt leisten und diese langfristig attraktiver und lebendiger machen.
3: Ontras bereitet eine Ferngasleitung zwischen Bobber und Apollensdorf auf den Transport von Wasserstoff vor. Damit diese Arbeiten wie geplant durchgeführt werden können, muss Erdgas aus den Transportsystemen entfernt werden. Dazu ist es notwendig, das Restgas, welches nach Abpumpen großer Mengen noch in der Leitung verblieben ist, abzufackeln. Das sogenannte Abfackeln ist dieser Tage in der Verdichterstation Bobber gut zu beobachten gewesen. Bodenfackeln bringt Ontras nur zum Einsatz, wenn, so wie in diesem Fall, das Gas nicht im Vorfeld vollständig entfernt werden kann. Der Klimaeffekt des beim Abfackeln entstehenden CO2 ist circa 10-mal geringer im Vergleich zum sonst üblichen Ausblasen des Erdgases. Ontras stellt in der Region bestehende Erdgasleitungen auf den Transport von reinem Wasserstoff um. Eines der wichtigsten Teilstücke im Kernnetz führt über knapp 400 Kilometer von Lubmin an der Ostsee direkt bis nach Bobbau. Gleich neben der Verdichterstation Bobbau entsteht eine neue Wasserstoff-Gasdruck-Regel- und Messanlage. Sie dient als technologische Einheit zur Übernahme von Wasserstoff aus dem Netz, unter anderem der Jagal-Leitung.

0: Vielfalt, Chancengleichheit und Barrierefreiheit. Diese Themen standen beim diesjährigen Tag der Lehre der Hochschule Anhalt im Mittelpunkt. Unter dem Motto »Kleine Schritte, große Wirkung« kamen Lehrende und Studierende im Kloster Bernburg zusammen, um gemeinsam neue Ideen für eine inklusive Hochschullehre zu entwickeln. Den Auftakt bildete ein Fachvortrag zum Thema Diversity Competence. Anschließend beschäftigten sich die Teilnehmenden in Workshops mit Fragen rund um barrierefreie Lehre, unbewusste Vorurteile und die Gestaltung inklusiver Lehrräume.
1: Ja, wir sind in unserem Kloster in Bernburg, eine ganz tolle Location, und wir begehen heute den Tag der Lehre an der Hochschule Anhalt. Und dieser Tag der Lehre, der dient dazu, das Thema Lehrkonzeption und Qualität in der Lehre in den Fokus zu rücken. Ja, wir haben das unter das Thema Diversität gestellt, und dieses Thema Diversität hat zunehmende Bedeutung im Hochschulkontext. Wir wollen Lehre diversitätssensibel gestalten und insgesamt dafür sorgen, dass mehr Gleichberechtigung, mehr Inklusion passiert, dass Menschen ihren Fähigkeiten entsprechend ausgebildet werden. Und das muss sich eben auch in der Lehre niederschlagen.
0: Im Mittelpunkt stand dabei der gemeinsame Austausch. In kleinen Gruppen entwickelten die Teilnehmenden praxisnahe Konzepte, die den Hochschulalltag für alle zugänglicher machen sollten. Die Ideen entstanden direkt während der Veranstaltung, ko-kreativ und mit Blick auf die praktische Umsetzung.
2: Mein Name ist Peter Kiep und ich bin wissenschaftlicher Mitarbeiter. Eine Aufgabe, der ich nachkomme, ist die Auseinandersetzung mit dem Thema Diversity und der Frage, wie können Studierende Chancengerechtigkeit erfahren, da im Studium eine Vielzahl von Diskriminierungen zum Alltag der Studierenden gehören. In dem Vortrag ging es erstmal grundsätzlich darum, aufzuzeigen, wie positionieren sich deutsche Hochschulen, wie sind die Entwicklungen an deutschen Hochschulen, unter welchen Voraussetzungen studieren Studierende eigentlich, genau, und was können Lehrende tun, um auf verschiedene Bedarfe einzugehen, wie beispielsweise, wie kann ich Studierende, die eine Behinderung haben, die eine gesundheitliche Beeinträchtigung haben, die diskriminiert werden, beispielsweise aufgrund des Geschlechts oder die Rassismuserfahrungen haben. Wie kann ich diese Studierenden sehen und ihnen methodisch, didaktisch gerecht werden?
0: Diversität betrifft viele Bereiche des Hochschullebens. Ziel ist es, Barrieren abzubauen und allen Studierenden gleiche Chancen auf erfolgreiche Teilhabe zu ermöglichen. Dabei geht es aber nicht nur um bauliche Barrierefreiheit, sondern auch um einen respektvollen und offenen Umgang miteinander.
2: Also eine Möglichkeit ist es natürlich, dass sich Studierende gemeinsam diesem Thema annehmen. Das heißt, ein Weg ist immer der Beschwerdeweg, darauf aufmerksam zu machen, das Gespräch zu suchen. Das sind die Möglichkeiten, die die Studierenden haben, ja. Also es gibt verschiedene Versuche, um auch diejenigen zu erreichen, die weniger Interesse an dem Thema haben. Und es gibt auch Menschen, die dann während des Workshops oder während einer Weiterbildung merken, hey, das ist ein Thema, das ist wirklich wichtig, damit sollte ich mich mal auseinandersetzen. Das heißt, es kann immer auch dazu führen, eine Weiterbildung dafür eine gewisse Sensibilität zu erreichen. Aber es gibt auch Menschen, bei denen ganz klar gesagt werden muss, da ist der Weg, der gegangen wird, völlig egal. Wenn jemand kein Interesse an der Thematik hat, wird die Person auch keine Weiterbildung besuchen und sich für diese Themen nicht interessieren.
0: Zum Abschluss präsentierten die Arbeitsgruppen ihre Konzepte in kurzen Elevator-Pitches. Das Publikum entscheidete anschließend, welche Ideen mit dem Lehrpreis der Hochschule Anhalt und einem Preisgeld zur Umsetzung ausgezeichnet werden. Außerdem wurde erstmals der Gleichstellungspreis verliehen.
2: Ein Punkt, den ich sehr, sehr wichtig finde, ist, dass die Professionalisierung von Dozierenden den Aspekt Diversity-Bewusstsein mitdenkt. Das im Idealfall verpflichtend, weil ich denke, dass es gerade mit dem Blick auf Studierende, anders als beispielsweise in der Lehramtsausbildung, wo man 5 Jahre studiert und nochmal anschließend 1,5 Jahre das Staatsexamen macht, es ist gerade in der Arbeit mit Studierenden so, dass Aspekte wie die Auseinandersetzung mit der Lerngruppe, was hat sie für Bedarfe, nicht so ausgebildet wird, wie es an Schulen der Fall ist, weshalb ich mir schon wünschen würde, dass dieses Thema verpflichtender Bestandteil wird der Professionalisierung von Lehrenden.
0: Die Entwicklungen der letzten Jahre zeigen, dass Diversität zu den Top-Themen in deutschen Hochschulen zählt, sagte uns Dr. Peter Kiep. Der Tag der Lehre zeigt also klar und deutlich: Die Hochschule Anhalt setzt ein Zeichen für eine vielfältige und inklusive Hochschulkultur. Oft sind es schon kleine Veränderungen, die eine große Wirkung entfalten können. Mit neuen Ideen und dem gemeinsamen Engagement von Lehrenden und Studierenden. Wenn sich der Platz rund um den Kemberger Kirchturm in einen mittelalterlichen Markt verwandelt, ist das für viele Besucher längst zu einer festen Tradition geworden. Organisiert wird das Spektakel vom Kemberger Lebzeiten e.V., der auch in diesem Jahr wieder ein abwechslungsreiches Programm für die ganze Familie auf die Beine stellt. Doch wie ist die Idee zu diesem Fest überhaupt entstanden? Und mit wie vielen

0: Gästen wird denn inzwischen gerechnet?
1: Ja, wir sind einfach dazu gekommen. Unser Verein gibt es jetzt ca. 25 Jahre, ich glaube 26 Jahre, genau weiß ich jetzt gar nicht. Und wir haben immer beim Lutherfest teilgenommen. Und dann ist so in dem kleinen Kreis entstanden, haben wir gesagt, ach, das können wir auch. Natürlich nicht ganz so groß wie Luthers Hochzeit, aber im kleinen Rahmen für Kemberg die Möglichkeit. Und da haben wir damit angefangen. Das ist das 23. Fest, was wir machen. Und es wird sehr gut angenommen. Das ist immer so ein bisschen schwierig. Es kommt immer aufs Wetter drauf an. Mal gucken, wie es dieses Jahr wird, weil die Sonne uns ja doch Freude bereitet, aber eben doch auch quält mit der Hitze, die wir haben. Es bewegt sich immer so um die 500 Gäste. Manchmal sind es auch mehr, manchmal weniger. Das ist immer unterschiedlich, weil eben auch viele Teilnehmer da sind, also von anderen Vereinen, die keinen Eintritt zahlen. Und da können wir es natürlich schlecht kalkulieren, also kann ich schlecht ausrechnen, wie viele Teilnehmer waren. Aber so Zahlende sind immer so um die 500, vielleicht mal mehr, mal weniger.
0: Am Samstag erwartete die Besucher ein bunter Mix aus mittelalterlicher Unterhaltung, Musik und Mitmachangeboten. Nach der traditionellen Eröffnung mit dem Kranz hochziehen, laden Händler und Handwerker zum Bummeln ein. Schwertkämpfer zeigen Schaukämpfe und beziehen auch das Publikum mit ein. Während am Abend eine spektakuläre Feuershow den Markttag abrundete. Ein besonderes Highlight in diesem Jahr, der Auftritt des Duos Confilius. Mit mittelalterlichen Klängen, Einflüssen aus Skandinavien und den Balken sowie Jonglage und Feuerartistik versprachen die Künstler ein außergewöhnliches Erlebnis. Daneben sorgten Kinderschminken, Torwandschießen und weitere Mitmachaktionen dafür, dass auch die jüngsten Gäste auf ihre Kosten kommen. Musikalisch wird es außerdem beim Paulus-Oratorium der Kemberger und Rother Kantorei. Für das leibliche Wohl wurde während des gesamten Tages gesorgt. Am Abend übernahm schließlich DJ Silvio und lud zum gemeinsamen Feiern auf dem Kirchplatz ein. Den Abschluss des Festwochenendes bildete am Sonntag ein Gottesdienst unter freiem Himmel. Im Anschluss waren die Besucher zum Frühshoppen mit Speckkuchen und musikalischen Begleitungen eingeladen.
2: Das Wetter ist zwar etwas durchwachsen, aber die Feuerwehr sollte es ja gewohnt sein, nass zu werden. 250 Teilnehmerinnen und Teilnehmer trafen sich am vergangenen Wochenende in Preetsch, um beim inzwischen 25. Wittenberger Kreiszeltlager der Jugendfeuerwehr mitzuzelten. Ganze 18 verschiedene Jugendfeuerwehren waren vor Ort, um spannende Aktionen mitzuerleben.
3: Wir starten heute ganz klassisch mit einer Gruppenstaffette, wo sich die Jugendfeuerwehren messen und ihr Erlerntes aus den letzten vergangenen Jahren präsentieren können. Da wird sich gegenseitig angefeuert und motiviert und das macht immer sehr viel Spaß zu sehen, wie die sich dann anfeuern und wie viel Spaß die haben. Und für den Sonntag haben wir einen Orientierungsmarsch geplant. Der geht durch die komplette Ortschaft Preetsch. Das sind ungefähr so 6,3 Kilometer mit verschiedenen Stationen, die sich die Stadt Bad Schmiedeberg ausgedacht hat und das auch komplett organisieren, diesen Orientierungsmarsch. Das ist für den gesamten Sonntag geplant. Und am Montag lassen wir das Ganze so ein bisschen locker ausklingen. Dann machen wir ein Spiel ohne Grenzen, was sich auch die einzelnen Städte überlegt haben mit verschiedenen Stationen.
2: Zum 25. Jubiläum ist dieses Jahr aber auch etwas ganz Besonderes für die Jugendlichen geplant. Zusammen mit anderen Behörden findet am Montag der sogenannte Blaulichtnachmittag statt.
3: Am Nachmittag werden wir erstmals einen Blaulichtnachmittag hier im Zeltlager haben, wo uns die Wasserwacht, die Bundeswehr, die Polizei, das Forstamt und das THW unterstützen werden. Die machen dann hier ein paar Stationen, wo die Kinder mal einen Einblick kriegen können, was es noch so gibt in der Blaulichtfamilie.
2: Für die jungen Feuerwehrleute ist das Zeltlager wieder ein Highlight. Hier steht Spaß und Gemeinschaft im Vordergrund. Das scheint bei den Jugendlichen auch anzukommen. Mit viel Vorfreude in den Gesichtern warteten sie gespannt auf die kommenden Tage.
4: Ja, wir freuen uns schon drauf, dass wir auch einfach zusammenwachsen mehr. Gerade weil jetzt so viele neu sind auch bei uns, dass wir halt einfach lernen, miteinander gut zu funktionieren und als Team zusammenzuwachsen. Ja.
2: Auch Landrat Christian Tilsch durfte bei der Eröffnungsveranstaltung ein paar Worte an die Feuerwehrleute sprechen. Er betont die Bedeutung der Feuerwehren für die Sicherheit im Landkreis. Nachwuchsarbeit wie das Kreiszeltlager seien enorm wichtig für den Erhalt dieser Behörde.
5: Ich bin froh darüber, dass unser Kreisfeuerwehrverband alle 2 Jahre dieses große Zeltlager organisiert. Im Regelfall so immer um die 200 und mehr Kinder aus dem gesamten Landkreis, die da sind. Und sich mehrere Tage hier miteinander messen, lernen, Kameradschaft erleben und sich so ein bisschen zusammenschweißen, auch mal gucken, was machen andere. Also ich finde das grandios und deswegen unterstützen wir das auch als Landkreis materiell und finanziell, organisatorisch und haben auch jetzt schon wieder darüber gesprochen, wie wir das in 2 Jahren noch ausbauen können und auf dem Weg dahin.
2: Das Ziel der Veranstaltung sei, den Zusammenhalt der Jugendlichen zu fördern und die fachliche Kompetenz zu stärken, so Oliver Hoppe, Kreisbrandleiter des Landkreises Wittenberg. Diese Maßnahmen scheinen auch zu wirken, denn der Nachwuchs in den Ortschaften steht stark.
3: Also ich muss sagen, wir sind, was den Feuerwehrnachwuchs angeht, im Landkreis sehr gut aufgestellt. Wir sind bei den Top 3 im Land dabei, wo wir sagen können, wir haben wirklich eigentlich Probleme, Betreuer zu finden, die den ganzen Nachwuchs ja auch betreuen während der Ausbildung, während solcher Veranstaltungen. Wir sind auf einem sehr, sehr guten Weg, was die Kinderfeuerwehren angeht. Also wir haben auch viele Jugendliche jetzt hier dabei, die in der Kinderfeuerwehr angefangen haben vor 6, 7 Jahren und jetzt hier mit dabei sind. Auch Betreuer, die mal in der Kinderfeuerwehr waren, die jetzt schon Einsätze mitfahren und hier als Betreuer fungieren. Also da sind wir wirklich sehr gut aufgestellt, auch aufgrund dessen, dass wir so tolle Betreuer haben und Kinder- und Jugendwarte im Landkreis. Ohne die wäre das auch gar nicht möglich. Und das ist wirklich sehr toll und da können wir wirklich stolz drauf sein, dass wir da so gut aufgestellt sind.
2: Ob über Familie, Freunde oder über Werbung. Kinder und Jugendliche scheinen ihren Weg zur Feuerwehr zu finden und nicht mehr wegzuwollen. Auch wegen Veranstaltungen wie dem Kreiszeltlager. Wenn weiterhin mit so viel Spaß und Hingabe die Aufgaben und Werte der Feuerwehren nahegebracht werden, besteht kein Zweifel für die Sicherheit unserer Zukunft. 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
2: Eine Nachbarschaft wird doch viel schöner, wenn sich Nachbarn auch kennenlernen und natürlich auch zusammen feiern. Am vergangenen Sonntag fand wieder das inzwischen 23. Sommerfest am Lerchenberg statt. Veranstaltet vom Senioren- und Pflegezentrum sowie den lokalen Wohnungsgesellschaften WIBOG und WBG konnten Bewohner und Interessierte vorbeikommen, um das Programm zu genießen. Man wolle mit dem Fest bessere Angebote für die Gegend schaffen und die Bewohner zusammenbringen.
8: Ja, wir machen das seit 20 Jahren, oder mehr als 20 Jahre sind wir schon präsent, gemeinsam mit der Genossenschaft und dem SPZ, weil uns das wichtig ist, dass wir im Quartier für die Bewohner ein Angebot schaffen wollen. Niederschwellig und für jeden erreichbar. Und deswegen finde ich, es einen richtigen Ansatz, hier dauerhaft platziert zu werden, beziehungsweise ein Angebot zu unterbreiten für die Bewohner.
2: Am Samstag konnte man sich ein besseres Bild vom Senioren- und Pflegezentrum am Lerchenberg machen. Der Tag der offenen Tür lud dazu ein, die Einrichtung kennenzulernen und sich zu informieren. Das Highlight am Sonntag war dann ein Jubel des Schlagersängers Wolfgang Petri, der mit seinen Hits überzeugte. Wer hier gefeiert hat, tat sich aber nicht nur selbst etwas Gutes. Unter anderem mit einer Tombola wurden Spenden für einen guten Zweck gesammelt.
9: Ja, wir unterstützen seit Jahren immer Projekte in einigen einzelnen Wohngebieten. Diesmal ausnahmsweise Wittenberg-West mit dem Nachbarschaftstreff. Aber Ziel ist es, auch die verschiedenen Treffs in den Wohngebieten immer wieder zu unterstützen. Und deswegen geht der diesjährige Tombola-Erlös zugunsten des Nachbarschaftstreffs. Der Hauptpreis ist ein verlängertes Wochenende an der Ostsee in Koserow. Und da sind wir ganz stolz drauf, sind unsere eigenen Ferienwohnungen, die wir damit im Angebot haben.
2: Die Tombola war aber nicht die einzige Möglichkeit, etwas Gutes zu tun. Ein ganz besonderer Bücherstand lockte zum Mitlesen für einen guten Zweck.
9: Den Bücherstand haben wir auch schon seit über 20 Jahren, wo wir auch wieder diese Einnahmen spenden werden. Und jeder Bewohner, der bei uns wohnt, kann immer alte Bücher abgeben. Und dadurch, dass man ein- und auszieht aus den Wohnungen, bleibt immer wieder was übrig. Und wir stellen das dann anderen Personen zur Verfügung, die diese Spenden wieder dann uns zukommen lassen können. Und wir stellen das wieder einem Zweck zur Verfügung im Quartier. Irgendwas. Entweder sind es Bänke, sind Spieleinrichtungen, was auch immer. Und wir suchen jedes Jahr eine neue Zielrichtung, was wir damit verfolgen können.
2: Mit dieser Veranstaltung scheint die WBG aber noch nicht genug vom Feiern zu haben. Man wolle solche Angebote in allen Quartieren schaffen, um die Menschen vor Ort zusammenzubringen.
9: Für uns ist es wichtig, dass wir in jedem Quartier ein Angebot für die Bewohner schaffen. Wir werden auch im Dreunischen Bach Ende des Jahres da nochmal nach außen hin in die Wahrnehmbarkeit gehen, einfach um den Leuten was anzubieten. Also Dreunischer Bach, Lerchenberg ist nochmal separat, dann hier oben Lerchenberg ist wichtig, dass in jedem Quartier Veranstaltungen stattfinden, dass man sozusagen aus der Anonymität rauskommt und aus der Wohnung und mal die Nachbarschaften kennenlernt. Deswegen versuchen wir das überall dezentral zu organisieren und diesen Weg verfolgen wir seit Jahren und versuchen das auch fortzusetzen. Und ich denke, das ist ein ganz guter Weg und die Resonanz gibt uns scheinbar doch recht.
2: Bei dem Sommerfest am Lerchenberg scheinen alle Gäste auf ihre Kosten gekommen zu sein. Ob Schlagerfans, Hüpfburgen-Enthusiasten oder Lesewürmer, hier wurden alle bestens versorgt. Die weiteren Projekte geben sicherlich auch einen Grund zu feiern. Wittenberger Einwohner dürfen also gespannt bleiben, was da alles noch auf sie zukommt.
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10: Die beiden jungen Fischadler im Fischadlerhorst am Muldestausee trainieren eifrig ihre Flugmuskulatur. Das Weibchen ist dabei stets in der Nähe, um die Kleinen zu beobachten und zu beschützen. Zwischen den intensiven Übungseinheiten gönnen sich die Jungen eine Pause. Nach dem Training wird ausgiebig geruht, um Kraft für die nächsten Herausforderungen zu sammeln. Unterdessen bringt das Männchen weiterhin zuverlässig Fisch zum Horst, wie hier bei einem anderen Fischadler am Beetsee in Brandenburg zu sehen ist. In den kommenden Tagen rechnet man mit den ersten Flugversuchen der beiden Jungvögel. Wer das aktuelle Ferienprogramm im Haus am See in Schleiz besucht, hat die einmalige Chance, diesen ersten Start live zu erleben und auf dem großen Bildschirm im Haus am See in Muldestausee mitzuverfolgen. Genauere Infos zum Ferienprogramm findet man unter www.informationszentrum-hausamsee-schleiz.de.
11: Im historischen Stadtkern von Aschersleben entsteht auf einer rund 3400 Quadratmeter großen Fläche der Neubau des Amtsgerichtes. Den ersten Spatenstich für das Bauprojekt setzten am 3. Juli Sachsen-Anhalts Finanzminister Michael Richter sowie die Ministerin für Justiz und Verbraucherschutz Franziska Weidinger.
12: Hier finden ungefähr dann 60 Bedienstete des Amtsgerichts Aschersleben dann ihr neues Büro zu Hause, kann man sagen, in modernen Räumen mit neuester Technik, E-Aktensystem und allem, was dazugehört, für was ein Amtsgericht so braucht. Zugleich kommen die Kollegen, die bei der Außenstelle Staßfurt auch das zentrale Mahngericht für uns bearbeiten, kommen dann auch hier mit her und da wird ein zentraler Standort wieder geschaffen. Außerdem wird der soziale Dienst der Justiz, der sich mit Straffälligenhilfe und ähnlichen Opferschutzbelangen beschäftigt, hier auch ein paar Büros haben. Das sind ungefähr 6 Sozialarbeiter, die hier mit im Amtsgericht ihr Zuhause finden werden.
11: Derzeit befindet sich das Amtsgericht noch am westlichen Stadtrand. Mit dem Umzug an den neuen Standort an der Darre rückt das Gericht künftig in das Herz der Stadt. Dadurch soll nicht nur die Erreichbarkeit verbessert, sondern auch die Aschersleben-er Innenstadt nachhaltig belebt werden.
13: Wir reden ja nicht nur von einem Amtsgericht, sondern von einem Mahngericht auch, ein zentrales Mahngericht, was für drei Länder zuständig ist, nämlich Thüringen und Sachsen und natürlich Sachsen-Anhalt. Der soziale Dienst kommt hier noch rein. Es wird belebt, wenn wir werden über 70 Mitarbeiter haben. Aber wichtig ist ja auch das, was sozusagen dann auch täglich hier mit in das Gericht hineinkommt und auch historisch sicherlich sehr wertvoll. Und ich denke, für die Stadt ein wirklich wichtiges Gebäude. Und ich gehe auch davon aus, dass das auch entsprechend hier angenommen wird.
11: Realisiert wird das Bauvorhaben von der Immobilien- und Projektmanagementgesellschaft Sachsen-Anhalt im Auftrag des Landes. Dem Bau vorausgegangen war ein städtebaulicher Wettbewerb, aus dem drei Entwürfe hervorgingen.
14: Hier konnte sich ein Entwurf durchsetzen, der dem Ambiente bzw. auch dem Anspruch der ältesten Stadt Sachsen-Anhalts hier im Zentrum durchaus gerecht wird. Wir haben sehr viel Wert darauf gelegt, dass es eine umgebungsangepasste Bebauung ist, sprich was die Höhen des Gebäudes angeht. Wir haben geschaut, dass wir die ehemaligen bzw. historisch gewachsenen Straßenzüge aufnehmen und das, was auch in der vergangenen Zeit, bevor dieser Standort hier zerstört worden ist, wieder aufgebaut wird, sodass das Stadtbild sich dann auch erweitert bzw. nochmal belebt wird durch das, was wir errichten.
11: Neben dem Amtsgericht werden dort auch das zentrale Mahngericht für Sachsen-Anhalt sowie für die Freistaaten Sachsen und Thüringen sowie der soziale Dienst der Justiz für Aschersleben und Staßfurt untergebracht. Gleichzeitig steht ein energieeffizienter und klimafreundlicher Bau im Mittelpunkt der Planungen.
14: Das Land Sachsen-Anhalt hat ja sowieso das Ziel, ich glaube bis 2045 oder sogar schon bis 2040 alle Immobilien klimaneutral zu betreiben. Natürlich, wenn wir neu bauen, haben wir das im Blick. Sehen Sie es mir bitte nach, unsere Planungen laufen dazu gerade an. Aber wir haben natürlich vor, Solarstrom zu nutzen, wo Aschersleben ja auch mit der hiesigen Wohnungsbaugesellschaft eine Vorreiterrolle übernommen hat. Dem können wir nicht ganz folgen, aber wir werden dieses Thema auch für uns aufnehmen, dass wir Photovoltaik berücksichtigen. Wir schauen, dass wir natürlich Baustoffe verwenden, die auch recyclingfähig sind. Wir schauen, dass wir das Objekt vernünftig dämmen, dass wir nicht so viel Heizenergie hier verbrauchen oder auch in warmen Tagen, wie wir es jetzt gerade haben, ein vernünftiges Raumklima hier erzeugen können und das auf einem energetisch vernünftigen Niveau.
11: Für einige Überraschungen sorgten die archäologischen Untersuchungen auf dem Baugelände. Dabei wurden rund 500 Befunde dokumentiert, die wertvolle Einblicke in die Geschichte des Areals liefern.
15: Wir haben hier durch verschiedene Zeitstellungen was gefunden. Also nicht nur das, was erwartet wurde, sprich aus dem Mittelalter und jünger, sondern eben auch aus älteren Horizonten. Und das Tolle hier war, dass wir aus der römischen Kaiserzeit noch Siedlungsnachweise nachweisen konnten. Sprich, römische Kaiserzeit heißt 2., 3. Jahrhundert nach Christus hier in der Region, also hier bei dem Fundplatz. Da sonst sind wir immer ein bisschen, sagen wir mal, zwischen 0 und 4. Jahrhundert, aber hier so 2., 3. Jahrhundert nach Christus. Und da konnten wir einen Siedlungsplatz schon nachweisen. Also vor der mittelalterlichen Besiedlung noch mehrere hundert Jahre vorher diesen Siedlungsplatz aus der römischen Kaiserzeit mit Siedlungsgruben, mit einem Grubenhaus, mit Webgewichten. Also man konnte im Prinzip hier noch sehen, wie da mal eine Stoffbahn hergestellt wurde auf einem Webstuhl. Also wir haben zum Beispiel einen kleinen Fingerring aus Glas, aber eben auch die angesprochenen Webgewichte und ja, es ist querbeet alles Mögliche dabei. Es ist jetzt nicht das super Highlight, also wir haben kein Gold. Die Frage kommt ja immer, habt ihr Gold gefunden? Das haben wir in diesem Fall nicht, aber es ist ein schönes, breites Spektrum und das ist eigentlich für uns spannender als so ein ganz besonderer, wo uns natürlich immer, wir freuen uns über tolle Funde, aber das breite Spektrum macht eigentlich das aus, weil wir damit datieren können, weil wir damit die Befunde ansprechen können und das ist das ganz Wichtige.
11: Auch die Stadt Aschersleben blickt optimistisch auf den bevorstehenden Baubeginn. Oberbürgermeister Steffen Amme erhofft sich durch den neuen Standort zusätzliche Impulse für die Innenstadt.
16: Wir hoffen, dass sich das neue Justizgebäude natürlich dann auch in das städtebauliche Bild einprägt und einfügt. Und das war auch von Anfang an unser Ansinnen, gemeinsam mit dem Land hier diesen städtebaulichen Wettbewerb vorzuschalten. Das haben wir auch getan. Und insofern bin ich mir ziemlich sicher, dass es sich städtebaulich gut in die Historie der ältesten Stadt auch einfügt. Auf der anderen Seite sind wir natürlich sehr stolz, dass dieses Gebäude hier mitten in der Innenstadt errichtet wird, weil es schafft nicht nur Arbeitsplätze. Wir gehen auch ganz stark davon aus, dass es nachhaltig auch zur Stärkung der Kaufkraft in der Innenstadt beiträgt, dass die Mitarbeiterinnen und Mitarbeiter den Weg auch in die Innenstadt finden zum Einkaufen, zum Essen, aber natürlich auch den einen oder anderen Bürger, der einen Termin im Amtsgericht dann zukünftig hat, auch noch etwas verweilen wird in der Innenstadt. Das erhoffen wir uns natürlich sehr stark. Nicht nur, dass dieses Gebäude hier an dieser Stelle entsteht, dass die Baulücke geschlossen wird, sondern dass natürlich dann auch letztendlich nachhaltig etwas für die Innenstadt dabei rausspringt, unter anderem Stärkung der Kaufkraft.
11: Die endgültigen Baukosten lassen sich derzeit noch nicht beziffern. Nach aktuellem Planungsstand soll das neue Amtsgericht zwischen 2029 und 2030 fertiggestellt werden.
13: Gehen Sie von einem mittleren zweistelligen Millionenbetrag aus und dann wollen wir mal gucken, wie schnell wir jetzt anfangen können, dass wir dann auch, sage ich mal, einen überschaubaren Zeitraum, die auch etwas Vorsicht ja dann hier auch übergeben können.
11: Mit dem Neubau erhält Aschersleben nicht nur ein modernes und nachhaltiges Gerichtsgebäude, das Projekt soll zugleich einen wichtigen Beitrag zur weiteren Entwicklung der Innenstadt leisten und diese langfristig attraktiver und lebendiger machen.
17: Ontras bereitet eine Ferngasleitung zwischen Bobber und Apollensdorf auf den Transport von Wasserstoff vor. Damit diese Arbeiten wie geplant durchgeführt werden können, muss Erdgas aus den Transportsystemen entfernt werden. Dazu ist es notwendig, das Restgas, welches nach Abpumpen großer Mengen noch in der Leitung verblieben ist, abzufackeln. Das sogenannte Abfackeln ist dieser Tage in der Verdichterstation Bobber gut zu beobachten gewesen. Bodenfackeln bringt Ontras nur zum Einsatz, wenn, so wie in diesem Fall, das Gas nicht im Vorfeld vollständig entfernt werden kann. Der Klimaeffekt des beim Abfackeln entstehenden CO2 ist circa 10-mal geringer im Vergleich zum sonst üblichen Ausblasen des Erdgases. Ontras stellt in der Region bestehende Erdgasleitungen auf den Transport von reinem Wasserstoff um. Eines der wichtigsten Teilstücke im Kernnetz führt über knapp 400 Kilometer von Lubmin an der Ostsee direkt bis nach Bobbau. Gleich neben der Verdichterstation Bobbau entsteht eine neue Wasserstoff-Gasdruckregel- und Messanlage. Sie dient als technologische Einheit zur Übernahme von Wasserstoff aus dem Netz, unter anderem der Jagal-Leitung.

0: Vielfalt, Chancengleichheit und Barrierefreiheit. Diese Themen standen beim diesjährigen Tag der Lehre der Hochschule Anhalt im Mittelpunkt. Unter dem Motto »Kleine Schritte, große Wirkung« kamen Lehrende und Studierende im Kloster Bernburg zusammen, um gemeinsam neue Ideen für eine inklusive Hochschullehre zu entwickeln. Den Auftakt bildete ein Fachvortrag zum Thema Diversity Competence. Anschließend beschäftigten sich die Teilnehmenden in Workshops mit Fragen rund um barrierefreie Lehre, unbewusste Vorurteile und die Gestaltung inklusiver Lehrräume.
1: Ja, wir sind in unserem Kloster in Bernburg, eine ganz tolle Location, und wir begehen heute den Tag der Lehre an der Hochschule Anhalt. Und dieser Tag der Lehre, der dient dazu, das Thema Lehrkonzeption und Qualität

0: in der Lehre in den Fokus zu rücken. Ja, wir haben das unter das Thema Diversität gestellt. Und dieses Thema Diversität hat zunehmende Bedeutung im Hochschulkontext. Wir wollen Lehre diversitätssensibel gestalten und insgesamt dafür sorgen, dass mehr Gleichberechtigung, mehr Inklusion passiert, dass Menschen ihren Fähigkeiten entsprechend ausgebildet werden. Und das muss sich eben auch in der Lehre niederschlagen.
1: Im Mittelpunkt stand dabei der gemeinsame Austausch. In kleinen Gruppen entwickelten die Teilnehmenden praxisnahe Konzepte, die den Hochschulalltag für alle zugänglicher machen sollten. Die Ideen entstanden direkt während der Veranstaltung, ko-kreativ und mit Blick auf die praktische Umsetzung.
2: Mein Name ist Peter Kiep und ich bin wissenschaftlicher Mitarbeiter. Eine Aufgabe, der ich nachkomme, ist die Auseinandersetzung mit dem Thema Diversity und der Frage, wie können Studierende Chancengerechtigkeit erfahren, da im Studium eine Vielzahl von Diskriminierungen zum Alltag der Studierenden gehören. In dem Vortrag ging es erstmal grundsätzlich darum, aufzuzeigen, wie positionieren sich deutsche Hochschulen, wie sind die Entwicklungen an deutschen Hochschulen, unter welchen Voraussetzungen studieren eigentlich, genau, und was können Lehrende tun, um auf verschiedene Bedarfe einzugehen, wie beispielsweise, wie kann ich Studierende, die eine Behinderung haben, die eine gesundheitliche Beeinträchtigung haben, die diskriminiert werden, beispielsweise aufgrund des Geschlechts oder die Rassismuserfahrungen haben. Wie kann ich diese Studierenden sehen und ihnen methodisch, didaktisch gerecht werden?
1: Diversität betrifft viele Bereiche des Hochschullebens. Ziel ist es, Barrieren abzubauen und allen Studierenden gleiche Chancen auf erfolgreiche Teilhabe zu ermöglichen. Dabei geht es aber nicht nur um bauliche Barrierefreiheit, sondern auch um einen respektvollen und offenen Umgang miteinander.
2: Also eine Möglichkeit ist es natürlich, dass sich Studierende gemeinsam diesem Thema annehmen. Das heißt, ein Weg ist immer der Beschwerdeweg, darauf aufmerksam zu machen, das Gespräch zu suchen. Das sind die Möglichkeiten, die die Studierenden haben, ja. Also es gibt verschiedene Versuche, um auch diejenigen zu erreichen, die weniger Interesse an dem Thema haben. Und es gibt auch Menschen, die dann während des Workshops oder während einer Weiterbildung merken, hey, das ist ein Thema, das ist wirklich wichtig, damit sollte ich mich mal auseinandersetzen. Das heißt, es kann immer auch dazu führen, eine Weiterbildung dafür eine gewisse Sensibilität zu erreichen. Aber es gibt auch Menschen, bei denen ganz klar gesagt werden muss, da ist der Weg, der gegangen wird, völlig egal. Wenn jemand kein Interesse an der Thematik hat, wird die Person auch keine Weiterbildung besuchen und sich für diese Themen nicht interessieren.
1: Zum Abschluss präsentierten die Arbeitsgruppen ihre Konzepte in kurzen Elevator-Pitches. Das Publikum entscheidete anschließend, welche Ideen mit dem Lehrpreis der Hochschule Anhalt und einem Preisgeld zur Umsetzung ausgezeichnet werden. Außerdem wurde erstmals der Gleichstellungspreis verliehen.
2: Ein Punkt, den ich sehr, sehr wichtig finde, ist, dass die Professionalisierung von Dozierenden den Aspekt Diversity-Bewusstsein mitdenkt. Das im Idealfall verpflichtend, weil ich denke, dass es gerade mit dem Blick auf Studierende, anders als beispielsweise in der Lehramtsausbildung, wo man 5 Jahre studiert und nochmal anschließend 1,5 Jahre das Staatsexamen macht, es ist gerade in der Arbeit mit Studierenden so, dass Aspekte wie die Auseinandersetzung mit der Lerngruppe, was hat sie für Bedarfe, nicht so ausgebildet wird, wie es an Schulen der Fall ist, weshalb ich mir schon wünschen würde, dass dieses Thema verpflichtender Bestandteil wird der Professionalisierung von Lehrenden.
1: Die Entwicklungen der letzten Jahre zeigen, dass Diversität zu den Top-Themen in deutschen Hochschulen zählt, sagte uns Dr. Peter Kiep. Der Tag der Lehre zeigt also klar und deutlich, die Hochschule Anhalt setzt ein Zeichen für eine vielfältige und inklusive Hochschulkultur. Oft sind es schon kleine Veränderungen, die eine große Wirkung entfalten können. Mit neuen Ideen und dem gemeinsamen Engagement von Lehrenden und Studierenden. Wenn sich der Platz rund um den Kemberger Kirchturm in einen mittelalterlichen Markt verwandelt, ist das für viele Besucher längst zu einer festen Tradition geworden. Organisiert wird das Spektakel vom Kemberger Lebzeiten e.V., der auch in diesem Jahr wieder ein abwechslungsreiches Programm für die ganze Familie auf die Beine stellt. Doch wie ist die Idee zu diesem Fest überhaupt entstanden? Und mit wie vielen Gästen wird denn inzwischen gerechnet?
3: Ja, wir sind einfach dazu gekommen. Unser Verein gibt es jetzt ca. 25 Jahre, ich glaube 26 Jahre, genau weiß ich jetzt gar nicht. Und wir haben immer beim Lutherfest teilgenommen. Und dann ist so in dem kleinen Kreis entstanden, haben wir gesagt, ach, das können wir auch. Natürlich nicht ganz so groß wie Luthers Hochzeit, aber im kleinen Rahmen für Kemberg die Möglichkeit. Und da haben wir damit angefangen. Das ist das 23. Fest, was wir machen. Und es wird sehr gut angenommen. Das ist immer so ein bisschen schwierig. Es kommt immer aufs Wetter drauf an. Mal gucken, wie es dieses Jahr wird, weil die Sonne uns ja doch Freude bereitet, aber eben doch auch quält mit der Hitze, die wir haben. Es bewegt sich immer so um die 500 Gäste. Manchmal sind es auch mehr, manchmal weniger. Das ist immer unterschiedlich, weil eben auch viele Teilnehmer da sind, also von anderen Vereinen, die keinen Eintritt zahlen. Und da können wir es natürlich schlecht kalkulieren. Also kann ich schlecht ausrechnen, wie viele Teilnehmer waren. Aber so Zahlende sind immer so um die 500, vielleicht mal mehr, mal weniger.
1: Am Samstag erwartete die Besucher ein bunter Mix aus mittelalterlicher Unterhaltung, Musik und Mitmachangeboten. Nach der traditionellen Eröffnung mit dem Kranz hochziehen, laden Händler und Handwerker zum Bummeln ein. Schwertkämpfer zeigen Schaukämpfe und beziehen auch das Publikum mit ein. Während am Abend eine spektakuläre Feuershow den Markttag abrundete. Ein besonderes Highlight in diesem Jahr, der Auftritt des Duos Confilius. Mit mittelalterlichen Klängen, Einflüssen aus Skandinavien und den Balken sowie Jonglage und Feuerartistik versprachen die Künstler ein außergewöhnliches Erlebnis. Daneben sorgten Kinderschminken, Torwandschießen und weitere Mitmachaktionen dafür, dass auch die jüngsten Gäste auf ihre Kosten kommen. Musikalisch wird es außerdem beim Paulus-Oratorium der Kemberger und Rother Kantorei. Für das leibliche Wohl wurde während des gesamten Tages gesorgt. Am Abend übernahm schließlich DJ Silvio und lud zum gemeinsamen Feiern auf dem Kirchplatz ein. Den Abschluss des Festwochenendes bildete am Sonntag ein Gottesdienst unter freiem Himmel. Im Anschluss waren die Besucher zum Frühshoppen mit Speckkuchen und musikalischen Begleitungen eingeladen.
4: Das Wetter ist zwar etwas durchwachsen, aber die Feuerwehr sollte es ja gewohnt sein, nass zu werden. 250 Teilnehmerinnen und Teilnehmer trafen sich am vergangenen Wochenende in Preetsch, um beim inzwischen 25. Wittenberger Kreiszeltlager der Jugendfeuerwehr mitzuzelten. Ganze 18 verschiedene Jugendfeuerwehren waren vor Ort, um spannende Aktionen mitzuerleben.
5: Wir starten heute ganz klassisch mit einer Gruppenstaffette, wo sich die Jugendfeuerwehren messen und ihr Erlerntes aus den letzten vergangenen Jahren präsentieren können. Da wird sich gegenseitig angefeuert und motiviert und das macht immer sehr viel Spaß zu sehen, wie die sich dann anfeuern und wie viel Spaß die haben. Und für den Sonntag haben wir einen Orientierungsmarsch geplant. Der geht durch die komplette Ortschaft Preetsch. Das sind ungefähr so 6,3 Kilometer mit verschiedenen Stationen, die sich die Stadt Bad Schmiedeberg ausgedacht hat und das auch komplett organisieren, diesen Orientierungsmarsch. Das ist für den gesamten Sonntag geplant. Und am Montag lassen wir das Ganze so ein bisschen locker ausklingen. Da machen wir ein Spiel ohne Grenzen, was sich auch die einzelnen Städte überlegt haben mit verschiedenen Stationen.
4: Zum 25. Jubiläum ist dieses Jahr aber auch etwas ganz Besonderes für die Jugendlichen geplant. Zusammen mit anderen Behörden findet am Montag der sogenannte Blaulichtnachmittag statt.
5: Am Nachmittag werden wir erstmals einen Blaulichtnachmittag hier im Zeltlager haben, wo uns die Wasserwacht, die Bundeswehr, die Polizei, das Forstamt und das THW unterstützen werden. Die machen dann hier ein paar Stationen, wo die Kinder mal einen Einblick kriegen können, was es noch so gibt in der Blaulichtfamilie.
4: Für die jungen Feuerwehrleute ist das Zeltlager wieder ein Highlight. Hier steht Spaß und Gemeinschaft im Vordergrund. Das scheint bei den Jugendlichen auch anzukommen. Mit viel Vorfreude in den Gesichtern warteten sie gespannt auf die kommenden Tage.
6: Ja, wir freuen uns schon drauf, dass wir auch einfach zusammenwachsen mehr, gerade weil jetzt so viele neu sind auch bei uns, dass wir halt einfach lernen, miteinander gut zu funktionieren und als Team zusammenzuwachsen. Ja.
4: Auch Landrat Christian Tilsch durfte bei der Eröffnungsveranstaltung ein paar Worte an die Feuerwehrleute sprechen. Er betont die Bedeutung der Feuerwehren für die Sicherheit im Landkreis. Nachwuchsarbeit wie das Kreiszeltlager seien enorm wichtig für den Erhalt dieser Behörde.
7: Ich bin froh darüber, dass unser Kreisfeuerwehrverband alle 2 Jahre dieses große Zeltlager organisiert. Im Regelfall so immer um die 200 und mehr Kinder aus dem gesamten Landkreis.

0: die da sind, und sich mehrere Tage hier miteinander messen, lernen, Kameradschaft erleben und sich so ein bisschen zusammenschweißen, auch mal gucken, was machen andere. Also ich finde das grandios und deswegen unterstützen wir das auch als Landkreis materiell und finanziell, organisatorisch, und haben auch jetzt schon wieder darüber gesprochen, wie wir das in 2 Jahren noch ausbauen können und auf dem Weg dahin.
1: Das Ziel der Veranstaltung sei, den Zusammenhalt der Jugendlichen zu fördern und die fachliche Kompetenz zu stärken, so Oliver Hoppe, Kreisbrandleiter des Landkreises Wittenberg. Diese Maßnahmen scheinen auch zu wirken, denn der Nachwuchs in den Ortschaften steht stark.
2: Also ich muss sagen, wir sind, was den Feuerwehrnachwuchs angeht, im Landkreis sehr gut aufgestellt. Wir sind bei den Top 3 im Land dabei, wo wir sagen können, wir haben wirklich eigentlich Probleme, Betreuer zu finden, die den ganzen Nachwuchs ja auch betreuen während der Ausbildung, während solcher Veranstaltungen. Wir sind auf einem sehr, sehr guten Weg, was die Kinderfeuerwehren angeht. Also wir haben auch viele Jugendliche jetzt hier dabei, die in der Kinderfeuerwehr angefangen haben vor 6, 7 Jahren und jetzt hier mit dabei sind. Auch Betreuer, die mal in der Kinderfeuerwehr waren, die jetzt schon Einsätze mitfahren und hier als Betreuer fungieren. Also da sind wir wirklich sehr gut aufgestellt, auch aufgrund dessen, dass wir so tolle Betreuer haben und Kinder- und Jugendwarte im Landkreis. Ohne die wäre das auch gar nicht möglich. Und das ist wirklich sehr toll und da können wir wirklich stolz drauf sein, dass wir da so gut aufgestellt sind.
1: Ob über Familie, Freunde oder über Werbung. Kinder und Jugendliche scheinen ihren Weg zur Feuerwehr zu finden und nicht mehr wegzuwollen. Auch wegen Veranstaltungen wie dem Kreiszeltlager. Wenn weiterhin mit so viel Spaß und Hingabe die Aufgaben und Werte der Feuerwehren nahegebracht werden, besteht kein Zweifel für die Sicherheit unserer Zukunft. 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
1: Eine Nachbarschaft wird doch viel schöner, wenn sich Nachbarn auch kennenlernen und natürlich auch zusammen feiern. Am vergangenen Sonntag fand wieder das inzwischen 23. Sommerfest am Lerchenberg statt. Veranstaltet vom Senioren- und Pflegezentrum sowie den lokalen Wohnungsgesellschaften Vivok und WBG konnten Bewohner und Interessierte vorbeikommen, um das Programm zu genießen. Man wolle mit dem Fest bessere Angebote für die Gegend schaffen und die Bewohner zusammenbringen.
5: Ja, wir machen das seit 20 Jahren, oder mehr als 20 Jahre sind wir schon präsent, gemeinsam mit der Genossenschaft und dem SPZ, weil uns das wichtig ist, dass wir im Quartier für die Bewohner ein Angebot schaffen wollen. Niederschwellig und für jeden erreichbar. Und deswegen finde ich es einen richtigen Ansatz, hier dauerhaft platziert zu werden, beziehungsweise ein Angebot zu unterbreiten für die Bewohner.
1: Am Samstag konnte man sich ein besseres Bild vom Seniorenpflegezentrum am Lerchenberg machen. Der Tag der offenen Tür lud dazu ein, die Einrichtung kennenzulernen und sich zu informieren. Das Highlight am Sonntag war dann ein Jubel des Schlagersängers Wolfgang Petri, der mit seinen Hits überzeugte. Wer hier gefeiert hat, tat sich aber nicht nur selbst etwas Gutes. Unter anderem mit einer Tombola wurden Spenden für einen guten

0: Zweck gesammelt?
1: Ja, wir unterstützen seit Jahren immer Projekte in den einzelnen Wohngebieten. Diesmal ausnahmsweise Wittenberg-West mit dem Nachbarschaftstreff. Aber Ziel ist es, auch die verschiedenen Treffs in den Wohngebieten immer wieder zu unterstützen. Und deswegen geht der diesjährige Tombola-Erlös zugunsten des Nachbarschaftstreffs. Der Hauptpreis ist ein 4 Tage oder ein verlängertes Wochenende an der Ostsee in Kosovo. Und da sind wir ganz stolz drauf, sind unsere eigenen Ferienwohnungen, die wir damit angeboten haben.
0: Die Tombola war aber nicht die einzige Möglichkeit, etwas Gutes zu tun. Ein ganz besonderer Bücherstand lockte zum Mitlesen für einen guten Zweck.
1: Den Bücherstand haben wir auch schon seit über 20 Jahren, wo wir auch wieder diese Einnahmen spenden werden. Und jeder Bewohner, der bei uns wohnt, kann dann alte Bücher abgeben. Und dadurch, dass man ein- und auszieht aus den Wohnungen, bleibt immer wieder was übrig. Und wir stellen das dann anderen Personen zur Verfügung, die diese Spenden wieder dann uns zukommen lassen können. Und wir stellen das wieder einem Zweck zur Verfügung im Quartier. Irgendwas. Entweder sind es Bänke, sind Spieleinrichtungen, was auch immer. Und wir suchen jedes Jahr eine neue Zielrichtung, was wir damit verfolgen können.
0: Mit dieser Veranstaltung scheint die WBG aber noch nicht genug vom Feiern zu haben. Man wolle solche Angebote in allen Quartieren schaffen, um die Menschen vor Ort zusammenzubringen.
1: Für uns ist es wichtig, dass wir in jedem Quartier ein Angebot für die Bewohner schaffen. Wir werden auch im Dreunischen Bach Ende des Jahres da nochmal nach außen hin in die Wahrnehmbarkeit gehen, einfach um den Leuten was anzubieten. Also Dreunischer Bach, Lerchenberg ist nochmal separat, dann hier oben Lerchenberg. Es ist wichtig, dass in jedem Quartier Veranstaltungen stattfinden, dass man sozusagen aus der Anonymität rauskommt und aus der Wohnung und mal die Nachbarschaften kennenlernt. Deswegen versuchen wir das überall dezentral zu organisieren. Und diesen Weg verfolgen wir seit Jahren und versuchen das auch fortzusetzen. Und ich denke, das ist ein ganz guter Weg und die Resonanz gibt uns scheinbar doch recht.
0: Bei dem Sommerfest am Lerchenberg scheinen alle Gäste auf ihre Kosten gekommen zu sein. Ob Schlagerfans, Hüpfburgenenthusiasten oder Lesewürmer, hier wurden alle bestens versorgt. Die weiteren Projekte geben sicherlich auch einen Grund zu feiern. Wittenberger Einwohner dürfen also gespannt bleiben, was da alles noch auf sie zukommt.
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3: Die beiden jungen Fischadler im Fischadlerhorst am Muldestausee trainieren eifrig ihre Flugmuskulatur. Das Weibchen ist dabei stets in der Nähe, um die Kleinen zu beobachten und zu beschützen. Zwischen den intensiven Übungseinheiten gönnen sich die Jungen eine Pause. Nach dem Training wird ausgiebig geruht, um Kraft für die nächsten Herausforderungen zu sammeln. Unterdessen bringt das Männchen weiterhin zuverlässig Fisch zum Horst, wie hier bei einem anderen Fischadler am Beetzsee in Brandenburg zu sehen ist. In den kommenden Tagen rechnet man mit den ersten Flugversuchen der beiden Jungvögel. Wer das aktuelle Ferienprogramm im Haus am See in Schleiz besucht, hat die einmalige Chance, diesen ersten Start live zu erleben und auf dem großen Bildschirm im Haus am See in Muldestausee mitzuverfolgen. Genauere Infos zum Ferienprogramm findet man unter www.informationszentrum-hausamsee-schleiz.de.
4: Im historischen Stadtkern von Aschersleben entsteht auf einer rund 3400 Quadratmeter großen Fläche der Neubau des Amtsgerichtes. Den ersten Spatenstich für das Bauprojekt setzten am 3. Juli Sachsen-Anhalts Finanzminister Michael Richter sowie die Ministerin für Justiz und Verbraucherschutz Franziska Weidinger.
5: Hier finden ungefähr dann 60 Bedienstete des Amtsgerichts Aschersleben dann ihr neues Büro zu Hause, kann man sagen, in modernen Räumen mit neuester Technik, E-Aktensystem und allem, was dazugehört, für was ein Amtsgericht so braucht. Zugleich kommen die Kollegen, die bei der Außenstelle Staßfurt auch das zentrale Mahngericht für uns bearbeiten, kommen dann auch hier mit her und da wird ein zentraler Standort wieder geschaffen. Außerdem wird der soziale Dienst der Justiz, der sich mit Straffälligenhilfe und ähnlichen Opferschutzbelangen beschäftigt, hier auch ein paar Büros haben. Das sind ungefähr 6 Sozialarbeiter, die hier mit im Amtsgericht ihr Zuhause finden werden.
4: Derzeit befindet sich das Amtsgericht noch am westlichen Stadtrand. Mit dem Umzug an den neuen Standort an der Darre rückt das Gericht künftig in das Herz der Stadt. Dadurch soll nicht nur die Erreichbarkeit verbessert, sondern auch die Aschersleben Innenstadt nachhaltig belebt werden.
6: Wir reden ja nicht nur von einem Amtsgericht, sondern von einem

0: Sachsen-Anhalt im Auftrag des Landes. Dem Bau vorausgegangen war ein städtebaulicher Wettbewerb, aus dem drei Entwürfe hervorgingen.
1: Hier konnte sich ein Entwurf durchsetzen, der dem Ambiente bzw. auch dem Anspruch der ältesten Stadt Sachsen-Anhalts hier im Zentrum durchaus gerecht wird. Wir haben sehr viel Wert darauf gelegt, dass es eine umgebungsangepasste Bebauung ist, sprich was die Höhen des Gebäudes angeht. Wir haben geschaut, dass wir die ehemaligen bzw. historisch gewachsenen Straßenzüge aufnehmen und das, was auch in der vergangenen Zeit, bevor dieser Standort hier zerstört worden ist, wieder aufgebaut wird, sodass das Stadtbild sich dann auch erweitert bzw. nochmal belebt wird durch das, was wir errichten.
0: Neben dem Amtsgericht werden dort auch das zentrale Mahngericht für Sachsen-Anhalt sowie für die Freistaaten Sachsen und Thüringen sowie der soziale Dienst der Justiz für Aschersleben und Staßfurt untergebracht. Gleichzeitig steht ein energieeffizienter und klimafreundlicher Bau im Mittelpunkt der Planungen.
1: Das Land Sachsen-Anhalt hat ja sowieso das Ziel, ich glaube bis 2045 oder sogar schon bis 2040 alle Immobilien klimaneutral zu betreiben. Natürlich, wenn wir neu bauen, haben wir das im Blick. Sehen Sie es mir bitte nach, unsere Planungen laufen dazu gerade an. Aber wir haben natürlich vor, Solarstrom zu nutzen, wo Aschersleben ja auch mit der hiesigen Wohnungsbaugesellschaft eine Vorreiterrolle übernommen hat. Dem können wir nicht ganz folgen, aber wir werden dieses Thema auch für uns aufnehmen, dass wir Photovoltaik berücksichtigen. Wir schauen, dass wir natürlich Baustoffe verwenden, die auch recyclingfähig sind. Wir schauen, dass wir das Objekt vernünftig dämmen, dass wir nicht so viel Heizenergie hier verbrauchen oder auch in warmen Tagen, wie wir es jetzt gerade haben, ein vernünftiges Raumklima hier erzeugen können und das auf einem energetisch vernünftigen Niveau.
0: Für einige Überraschungen sorgten die archäologischen Untersuchungen auf dem Baugelände. Dabei wurden rund 500 Befunde dokumentiert, die wertvolle Einblicke in die Geschichte des Areals liefern.
2: Wir haben hier durch verschiedene Zeitstellungen was gefunden. Also nicht nur das, was erwartet wurde, sprich aus dem Mittelalter und jünger, sondern eben auch aus älteren Horizonten. Und das Tolle hier war, dass wir aus der römischen Kaiserzeit noch Siedlungsnachweise nachweisen konnten. Sprich, römische Kaiserzeit heißt 2. bis 3. Jahrhundert nach Christus hier in der Region, also hier bei dem Fundplatz. Da sonst sind wir immer ein bisschen, sagen wir mal, zwischen 0 und 4. Jahrhundert, aber hier so 2. bis 3. Jahrhundert nach Christus. Und da konnten wir einen Siedlungsplatz schon nachweisen. Also vor der mittelalterlichen Besiedlung noch mehrere hundert Jahre vorher diesen Siedlungsplatz aus der römischen Kaiserzeit mit Siedlungsgruben, mit einem Grubenhaus, mit Webgewichten. Also man konnte im Prinzip hier noch sehen, wie da mal eine Stoffbahn hergestellt wurde auf einem Webstuhl. Also wir haben zum Beispiel einen kleinen Fingerring aus Glas, aber eben auch die angesprochenen Webgewichte und ja, es ist querbeet alles Mögliche dabei. Es ist jetzt nicht das super Highlight, also wir haben kein Gold. Die Frage kommt ja immer, habt ihr Gold gefunden? Das haben wir in diesem Fall nicht, aber es ist ein schönes, breites Spektrum und das ist eigentlich für uns spannender als so ein ganz besonderer, wo uns natürlich immer, wir freuen uns über tolle Funde, aber das breite Spektrum macht eigentlich das aus, weil wir damit datieren können, weil wir damit die Befunde ansprechen können und das ist das ganz Wichtige.
0: Auch die Stadt Aschersleben blickt optimistisch auf den bevorstehenden Baubeginn. Oberbürgermeister Steffen Amme erhofft sich durch den neuen Standort zusätzliche Impulse für die Innenstadt.
3: Wir hoffen, dass sich das neue Justizgebäude natürlich dann auch in das städtebauliche Bild einprägt und einfügt. Und das war auch von Anfang an unser Ansinnen, gemeinsam mit dem Land hier diesen städtebaulichen Wettbewerb vorzuschalten. Das haben wir auch getan und insofern bin ich mir ziemlich sicher, dass es sich städtebaulich gut in die Historie der ältesten Stadt auch einfügt. Auf der anderen Seite sind wir natürlich sehr stolz, dass dieses Gebäude hier mitten in der Innenstadt errichtet wird, weil es schafft nicht nur Arbeitsplätze. Wir gehen auch ganz stark davon aus, dass es nachhaltig auch zur Stärkung der Kaufkraft in der Innenstadt beiträgt, dass die Mitarbeiterinnen und Mitarbeiter den Weg auch in die Innenstadt finden zum Einkaufen, zum Essen, aber natürlich auch den einen oder anderen Bürger, der einen Termin im Amtsgericht dann zukünftig hat, auch noch etwas verweilen wird.

0: In der Innenstadt, das erhoffen wir uns natürlich sehr stark. Nicht nur, dass dieses Gebäude hier an dieser Stelle entsteht, dass die Baulücke geschlossen wird, sondern dass natürlich dann auch letztendlich nachhaltig etwas für die Innenstadt dabei rausspringt, unter anderem Stärkung der Kaufkraft.
1: Die endgültigen Baukosten lassen sich derzeit noch nicht beziffern. Nach aktuellem Planungsstand soll das neue Amtsgericht zwischen 2029 und 2030 fertiggestellt werden.
2: Gehen Sie von einem mittleren zweistelligen Millionenbetrag aus und dann wollen wir mal gucken, wie schnell wir jetzt anfangen können, dass wir dann auch, sage ich mal, einen überschaubaren Zeitraum, die auch etwas Vorsicht ja dann hier auch übergeben können.
1: Mit dem Neubau erhält Aschersleben nicht nur ein modernes und nachhaltiges Gerichtsgebäude, das Projekt soll zugleich einen wichtigen Beitrag zur weiteren Entwicklung der Innenstadt leisten und diese langfristig attraktiver und lebendiger machen.
3: Ontras bereitet eine Ferngasleitung zwischen Bobber und Apollensdorf auf den Transport von Wasserstoff vor. Damit diese Arbeiten wie geplant durchgeführt werden können, muss Erdgas aus den Transportsystemen entfernt werden. Dazu ist es notwendig, das Restgas, welches nach Abpumpen großer Mengen noch in der Leitung verblieben ist, abzufackeln. Das sogenannte Abfackeln ist dieser Tage in der Verdichterstation Bobber gut zu beobachten gewesen. Bodenfackeln bringt Ontras nur zum Einsatz, wenn, so wie in diesem Fall, das Gas nicht im Vorfeld vollständig entfernt werden kann. Der Klimaeffekt des beim Abfackeln entstehenden CO2 ist circa 10-mal geringer im Vergleich zum sonst üblichen Ausblasen des Erdgases. Ontras stellt in der Region bestehende Erdgasleitungen auf den Transport von reinem Wasserstoff um. Eines der wichtigsten Teilstücke im Kernnetz führt über knapp 400 Kilometer von Lubmin an der Ostsee direkt bis nach Bobbau. Gleich neben der Verdichterstation Bobbau entsteht eine neue Wasserstoff-Gasdruck-Regel- und Messanlage. Sie dient als technologische Einheit zur Übernahme von Wasserstoff aus dem Netz, unter anderem der Jagal-Leitung.

0: Vielfalt, Chancengleichheit und Barrierefreiheit. Diese Themen standen beim diesjährigen Tag der Lehre der Hochschule Anhalt im Mittelpunkt. Unter dem Motto »Kleine Schritte, große Wirkung« kamen Lehrende und Studierende im Kloster Bernburg zusammen, um gemeinsam neue Ideen für eine inklusive Hochschullehre zu entwickeln. Den Auftakt bildete ein Fachvortrag zum Thema Diversity Competence. Anschließend beschäftigten sich die Teilnehmenden in Workshops mit Fragen rund um barrierefreie Lehre, unbewusste Vorurteile und die Gestaltung inklusiver Lehrräume.
1: Ja, wir sind in unserem Kloster in Bernburg, eine ganz tolle Location, und wir begehen heute den Tag der Lehre an der Hochschule Anhalt. Und dieser Tag der Lehre, der dient dazu, das Thema Lehrkonzeption und Qualität in der Lehre in den Fokus zu rücken. Ja, wir haben das unter das Thema Diversität gestellt, und dieses Thema Diversität hat zunehmende Bedeutung im Hochschulkontext. Wir wollen Lehre diversitätssensibel gestalten und insgesamt dafür sorgen, dass mehr Gleichberechtigung, mehr Inklusion passiert, dass Menschen ihren Fähigkeiten entsprechend ausgebildet werden. Und das muss sich eben auch in der Lehre niederschlagen.
0: Im Mittelpunkt stand dabei der gemeinsame Austausch. In kleinen Gruppen

0: entwickelten die Teilnehmenden praxisnahe Konzepte, die den Hochschulalltag für alle zugänglicher machen sollten. Die Ideen entstanden direkt während der Veranstaltung, co-kreativ und mit Blick auf die praktische Umsetzung.
1: Mein Name ist Peter Kiep und ich bin wissenschaftlicher Mitarbeiter. Eine Aufgabe, der ich nachkomme, ist die Auseinandersetzung mit dem Thema Diversity und der Frage, wie können Studierende Chancengerechtigkeit erfahren, da im Studium eine Vielzahl von Diskriminierungen zum Alltag der Studierenden gehören. In dem Vortrag ging es erstmal grundsätzlich darum, aufzuzeigen, wie positionieren sich deutsche Hochschulen, wie sind die Entwicklungen an deutschen Hochschulen, unter welchen Voraussetzungen studieren eigentlich, genau, und was können Lehrende tun, um auf verschiedene Bedarfe einzugehen, wie beispielsweise, wie kann ich Studierende, die eine Behinderung haben, die eine gesundheitliche Beeinträchtigung haben, die diskriminiert werden, beispielsweise aufgrund des Geschlechts oder die Rassismuserfahrungen haben. Wie kann ich diese Studierenden sehen und ihnen methodisch, didaktisch gerecht werden?
0: Diversität betrifft viele Bereiche des Hochschullebens. Ziel ist es, Barrieren abzubauen und allen Studierenden gleiche Chancen auf erfolgreiche Teilhabe zu ermöglichen. Dabei geht es aber nicht nur um bauliche Barrierefreiheit, sondern auch um einen respektvollen und offenen Umgang miteinander.
1: Also eine Möglichkeit ist es natürlich, dass sich Studierende gemeinsam diesem Thema annehmen. Das heißt, ein Weg ist immer der Beschwerdeweg, darauf aufmerksam zu machen, das Gespräch zu suchen. Das sind die Möglichkeiten, die die Studierenden haben, ja. Also es gibt verschiedene Versuche, um auch diejenigen zu erreichen, die weniger Interesse an dem Thema haben. Und es gibt auch Menschen, die dann während des Workshops oder während einer Weiterbildung merken, hey, das ist ein Thema, das ist wirklich wichtig, damit sollte ich mich mal auseinandersetzen. Das heißt, es kann immer auch dazu führen, eine Weiterbildung dafür eine gewisse Sensibilität zu erreichen. Aber es gibt auch Menschen, bei denen ganz klar gesagt werden muss, da ist der Weg, der gegangen wird, völlig egal. Wenn jemand kein Interesse an der Thematik hat, wird die Person auch keine Weiterbildung besuchen und sich für diese Themen nicht interessieren.
0: Zum Abschluss präsentierten die Arbeitsgruppen ihre Konzepte in kurzen Elevator-Pitches. Das Publikum entscheidete anschließend, welche Ideen mit dem Lehrpreis der Hochschule Anhalt und einem Preisgeld zur Umsetzung ausgezeichnet werden. Außerdem wurde erstmals der Gleichstellungspreis verliehen.
1: Ein Punkt, den ich sehr, sehr wichtig finde, ist, dass die Professionalisierung von Dozierenden den Aspekt Diversity-Bewusstsein mitdenkt. Das im Idealfall verpflichtend, weil ich denke, dass es gerade mit dem Blick auf Studierende, anders als beispielsweise in der Lehramtsausbildung, wo man 5 Jahre studiert und nochmal anschließend 1,5 Jahre das Staatsexamen macht, es ist gerade in der Arbeit mit Studierenden so, dass Aspekte wie die Auseinandersetzung mit der Lerngruppe, was hat sie für Bedarfe, nicht so ausgebildet wird, wie es an Schulen der Fall ist, weshalb ich mir schon wünschen würde, dass dieses Thema verpflichtender Bestandteil wird der Professionalisierung von Lehrenden.
0: Die Entwicklungen der letzten Jahre zeigen, dass Diversität zu den Top-Themen in deutschen Hochschulen zählt, sagte uns Dr. Peter Kiep. Der Tag der Lehre zeigt also klar und deutlich, die Hochschule Anhalt setzt ein Zeichen für eine vielfältige und inklusive Hochschulkultur. Oft sind es schon kleine Veränderungen, die eine große Wirkung entfalten können. Mit neuen Ideen und dem gemeinsamen Engagement von Lehrenden und Studierenden. Wenn sich der Platz rund um den Kemberger Kirchturm in einen mittelalterlichen Markt verwandelt, ist das für viele Besucher längst zu einer festen Tradition geworden. Organisiert wird das Spektakel vom Kemberger Lebzeiten e.V., der auch in diesem Jahr wieder ein abwechslungsreiches Programm für die ganze Familie auf die Beine stellt. Doch wie ist die Idee zu diesem Fest überhaupt entstanden? Und mit wie vielen Gästen wird denn inzwischen gerechnet?
2: Ja, wir sind einfach dazu gekommen. Unser Verein gibt es jetzt ca. 25 Jahre, ich glaube 26 Jahre, genau weiß ich es jetzt gar nicht. Und wir haben immer beim Lutherfest teilgenommen. Und dann ist so in dem kleinen Kreis entstanden, haben wir gesagt, ach, das können wir auch. Natürlich nicht ganz so groß wie Luthers Hochzeit, aber im kleinen Rahmen für Kemberg die Möglichkeit. Und da haben wir damit angefangen. Das ist das 23. Fest, was wir machen. Und es wird sehr gut angenommen. Das ist immer so ein bisschen schwierig. Es kommt immer aufs Wetter drauf an. Mal gucken, wie es dieses Jahr wird, weil die Sonne uns ja doch Freude bereitet, aber eben doch auch quält mit der Hitze, die wir haben. Es bewegt sich immer so um die 500 Gäste. Manchmal sind es auch mehr, manchmal weniger. Das ist immer unterschiedlich, weil eben auch viele Teilnehmer da sind, also von anderen Vereinen, die keinen Eintritt zahlen. Und da können wir es natürlich schlecht kalkulieren. Also kann ich schlecht ausrechnen, wie viele Teilnehmer waren. Aber so Zahlende sind immer so um die 500, vielleicht mal mehr, mal weniger.
0: Am Samstag erwartete die Besucher ein bunter Mix aus mittelalterlicher Unterhaltung, Musik und Mitmachangeboten. Nach der traditionellen Eröffnung mit dem Kranz hochziehen, laden Händler und Handwerker zum Bummeln ein. Schwertkämpfer zeigen Schaukämpfe und beziehen auch das Publikum mit ein. Während am Abend eine spektakuläre Feuershow den Markttag abrundete. Ein besonderes Highlight in diesem Jahr, der Auftritt des Duos Confilius. Mit mittelalterlichen Klängen, Einflüssen aus Skandinavien und den Balken sowie Jonglage und Feuerartistik versprachen die Künstler ein außergewöhnliches Erlebnis. Daneben sorgten Kinderschminken, Torwandschießen und weitere Mitmachaktionen dafür, dass auch die jüngsten Gäste auf ihre Kosten kommen. Musikalisch wird es außerdem beim Paulus-Oratorium der Kemberger und Rother Kantorei. Für das leibliche Wohl wurde während des gesamten Tages gesorgt. Am Abend übernahm schließlich DJ Silvio und lud zum gemeinsamen Feiern auf dem Kirchplatz ein. Den Abschluss des Festwochenendes bildete am Sonntag ein Gottesdienst unter freiem Himmel. Im Anschluss waren die Besucher zum Frühshoppen mit Speckkuchen und musikalischen Begleitungen eingeladen.
3: Das Wetter ist zwar etwas durchwachsen, aber die Feuerwehr sollte es ja gewohnt sein, nass zu werden. 250 Teilnehmerinnen und Teilnehmer trafen sich am vergangenen Wochenende in Preetsch, um beim inzwischen 25. Wittenberger Kreiszeltlager der Jugendfeuerwehr mitzuzelten. Ganze 18 verschiedene Jugendfeuerwehren waren vor Ort, um spannende Aktionen mitzuerleben.
4: Wir starten heute ganz klassisch mit einer Gruppenstaffette, wo sich die Jugendfeuerwehren messen und ihr Erlerntes aus den letzten vergangenen Jahren präsentieren können. Da wird sich gegenseitig angefeuert und motiviert und das macht immer sehr viel Spaß zu sehen, wie die sich dann anfeuern und wie viel Spaß die haben. Und für den Sonntag haben wir einen Orientierungsmarsch geplant. Der geht durch die komplette Ortschaft Preetsch. Das sind ungefähr so 6,3 Kilometer mit verschiedenen Stationen, die sich die Stadt Bad Schmiedeberg ausgedacht hat und das auch komplett organisieren, diesen Orientierungsmarsch. Das ist für den gesamten Sonntag geplant. Und am Montag lassen wir das Ganze so ein bisschen locker ausklingen. Dann machen wir ein Spiel ohne Grenzen, was sich auch die einzelnen Städte überlegt haben mit verschiedenen Stationen.
3: Zum 25. Jubiläum ist dieses Jahr aber auch etwas ganz Besonderes für die Jugendlichen geplant. Zusammen mit anderen Behörden findet am Montag der sogenannte Blaulichtnachmittag statt.
4: Am Nachmittag werden wir erstmals einen Blaulichtnachmittag hier im Zeltlager haben, wo uns die Wasserwacht, die Bundeswehr, die Polizei, das Forstamt und das THW unterstützen werden. Die machen dann hier ein paar Stationen, wo die Kinder mal einen Einblick kriegen können, was es noch so gibt in der Blaulichtfamilie.
3: Für die jungen Feuerwehrleute ist das Zeltlager wieder ein Highlight. Hier steht Spaß und Gemeinschaft im Vordergrund. Das scheint bei den Jugendlichen auch anzukommen. Mit viel Vorfreude in den Gesichtern warteten sie gespannt auf die kommenden Tage.
5: Ja, wir freuen uns schon drauf, dass wir auch einfach zusammenwachsen mehr, gerade weil jetzt so viele neu sind auch bei uns, dass wir halt einfach lernen, miteinander gut zu funktionieren und als Team zusammenzuwachsen. Ja.
3: Auch Landrat Christian Tilsch durfte bei der Eröffnungsveranstaltung ein paar Worte an die Feuerwehrleute sprechen. Er betont die Bedeutung der Feuerwehren für die Sicherheit im Landkreis. Nachwuchsarbeit wie das Kreiszeltlager seien enorm wichtig für den Erhalt dieser Behörde.
6: Ich bin froh darüber, dass unser Kreisfeuerwehrverband alle 2 Jahre dieses große Zeltlager organisiert. Im Regelfall so immer um die 200 und mehr Kinder aus dem gesamten Landkreis, die da sind. Und sich mehrere Tage hier miteinander messen, lernen, Kameradschaft erleben und sich so ein bisschen zusammenschweißen, auch mal gucken, was machen andere. Also ich finde das grandios und deswegen unterstützen wir das auch als Landkreis materiell und finanziell, organisatorisch und haben auch jetzt schon wieder darüber gesprochen, wie wir das in 2 Jahren noch ausbauen können und auf dem Weg dahin.
3: Das Ziel der Veranstaltung sei, den Zusammenhalt der Jugendlichen zu fördern und die fachliche Kompetenz zu stärken, so Oliver Hoppe. Kreisbrandleiter des Landkreises Wittenberg. Diese

0: Maßnahmen scheinen auch zu wirken, denn der Nachwuchs in den Ortschaften steht stark.
1: Also ich muss sagen, wir sind, was den Feuerwehrnachwuchs angeht, im Landkreis sehr gut aufgestellt. Wir sind bei den Top 3 im Land dabei, wo wir sagen können, wir haben wirklich eigentlich Probleme, Betreuer zu finden, die den ganzen Nachwuchs ja auch betreuen während der Ausbildung, während solcher Veranstaltungen. Wir sind auf einem sehr, sehr guten Weg, was die Kinderfeuerwehren angeht. Also wir haben auch viele Jugendliche jetzt hier dabei, die in der Kinderfeuerwehr angefangen haben vor 6, 7 Jahren und jetzt hier mit dabei sind. Auch Betreuer, die mal in der Kinderfeuerwehr waren, die jetzt schon Einsätze mitfahren und hier als Betreuer fungieren. Also da sind wir wirklich sehr gut aufgestellt, auch aufgrund dessen, dass wir so tolle Betreuer haben und Kinder- und Jugendwarte im Landkreis. Ohne die wäre das auch gar nicht möglich. Und das ist wirklich sehr toll und da können wir wirklich stolz drauf sein, dass wir da so gut aufgestellt sind.
0: Ob über Familie, Freunde oder über Werbung. Kinder und Jugendliche scheinen ihren Weg zur Feuerwehr zu finden und nicht mehr wegzuwollen. Auch wegen Veranstaltungen wie dem Kreiszeltlager. Wenn weiterhin mit so viel Spaß und Hingabe die Aufgaben und Werte der Feuerwehren nahegebracht werden, besteht kein Zweifel für die Sicherheit unserer Zukunft. 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
0: Eine Nachbarschaft wird doch viel schöner, wenn sich Nachbarn auch kennenlernen und natürlich auch zusammen feiern. Am vergangenen Sonntag fand wieder das inzwischen 23. Sommerfest am Lerchenberg statt. Veranstaltet vom Senioren- und Pflegezentrum sowie den lokalen Wohnungsgesellschaften Vivok und WBG konnten Bewohner und Interessierte vorbeikommen, um das Programm zu genießen. Man wolle mit dem Fest bessere Angebote für die Gegend schaffen und die Bewohner zusammenbringen.
4: Ja, wir machen das seit 20 Jahren, oder mehr als 20 Jahre sind wir schon präsent, gemeinsam mit der Genossenschaft und dem SPZ, weil uns das wichtig ist, dass wir im Quartier für die Bewohner ein Angebot schaffen wollen. Niederschwellig und für jeden erreichbar. Und deswegen finde ich es einen richtigen Ansatz, hier dauerhaft platziert zu werden, beziehungsweise ein Angebot zu unterbreiten für die Bewohner.
0: Am Samstag konnte man sich ein besseres Bild vom Senioren- und Pflegezentrum am Lerchenberg machen. Der Tag der offenen Tür lud dazu ein, die Einrichtung kennenzulernen und sich zu informieren. Das Highlight am Sonntag war dann ein Jubel des Schlagersängers Wolfgang Petri, der mit seinen Hits überzeugte. Wer hier gefeiert hat, tat sich aber nicht nur selbst etwas Gutes. Unter anderem mit einer Tombola wurden Spenden für einen guten Zweck gesammelt.
4: Ja, wir unterstützen seit Jahren immer Projekte an den einzelnen Wohngebieten. Diesmal ausnahmsweise Wittenberg-West mit dem Nachbarschaftstreff. Aber Ziel ist es, auch die verschiedenen Treffs in den Wohngebieten immer wieder zu unterstützen. Und deswegen geht der diesjährige Tombola-Erlös zugunsten des Nachbarschaftstreffs. Der Hauptpreis ist ein verlängertes Wochenende an der Ostsee in Kosovo. Und da sind wir ganz stolz drauf, sind unsere eigenen Ferienwohnungen, die wir damit angeboten haben.
0: Die Tombola war aber nicht die einzige Möglichkeit, etwas Gutes zu tun. Ein ganz besonderer Bücherstand lockte zum Mitlesen für einen guten Zweck.
4: Den Bücherstand haben wir auch schon seit über 20 Jahren, wo wir auch wieder diese Einnahmen spenden werden. Und jeder Bewohner, der bei uns wohnt, kann immer alte Bücher abgeben. Und dadurch, dass man ein- und auszieht aus den Wohnungen, bleibt immer wieder was übrig. Und wir stellen das dann anderen Personen zur Verfügung, die diese Spenden wieder dann uns zukommen lassen können. Und wir stellen das wieder einem Zweck zur Verfügung im Quartier. Irgendwas. Entweder sind es Bänke, sind Spieleinrichtungen, was auch immer. Und wir suchen jedes Jahr eine neue Zielrichtung, was wir damit verfolgen können.
0: Mit dieser Veranstaltung scheint die WBG aber noch nicht genug vom Feiern zu haben. Man wolle solche Angebote in allen Quartieren schaffen, um die Menschen vor Ort zusammenzubringen.
4: Für uns ist es wichtig, dass wir in jedem Quartier ein Angebot für die Bewohner schaffen. Wir werden auch im Dreunischen Bach Ende des Jahres da nochmal nach außen hin in die Wahrnehmbarkeit gehen, einfach um den Leuten was anzubieten. Also Dreunischer Bach, Lerchenberg ist nochmal separat, denn hier oben Lerchenberg ist wichtig, dass in jedem Quartier Veranstaltungen stattfinden, dass man sozusagen aus der Anonymität rauskommt und aus der Wohnung und mal die Nachbarschaften kennenlernt. Deswegen versuchen wir das überall dezentral zu organisieren und diesen Weg verfolgen wir seit Jahren und versuchen das auch fortzusetzen. Und ich denke, das ist ein ganz guter Weg und die Resonanz gibt uns scheinbar doch recht.
0: Bei dem Sommerfest am Lerchenberg scheinen alle Gäste auf ihre Kosten gekommen zu sein. Ob Schlagerfans, Hüpfburgen-Enthusiasten oder Lesewürmer, hier wurden alle bestens versorgt. Die weiteren Projekte geben sicherlich auch einen Grund zu feiern. Wittenberger Einwohner dürfen also gespannt bleiben, was da alles noch auf sie zukommt.
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5: Die beiden jungen Fischadler im Fischadlerhorst am Muldestausee trainieren eifrig ihre Flugmuskulatur. Das Weibchen ist dabei stets in der Nähe, um die Kleinen zu beobachten und zu beschützen. Zwischen den intensiven Übungseinheiten gönnen sich die Jungen eine Pause. Nach dem Training wird ausgiebig geruht, um Kraft für die nächsten Herausforderungen zu sammeln. Unterdessen bringt das Männchen weiterhin zuverlässig Fisch zum Horst, wie hier bei einem anderen Fischadler am Beetsee in Brandenburg zu sehen ist. In den kommenden Tagen rechnet man mit den ersten Flugversuchen der beiden Jungvögel. Wer das aktuelle Ferienprogramm im Haus am See in Schleiz besucht, hat die einmalige Chance, diesen ersten Start live zu erleben und auf dem großen Bildschirm im Haus am See in Muldestausee mitzuverfolgen. Genauere Infos zum Ferienprogramm findet man unter www.informationszentrum-hausamsee-schleiz.de.
6: Im historischen Stadtkern von Aschersleben entsteht auf einer rund 3400 Quadratmeter großen Fläche der Neubau des Amtsgerichtes. Den ersten Spatenstich für das Bauprojekt setzten am 3. Juli Sachsen-Anhalts Finanzminister Michael Richter sowie die Ministerin für Justiz und Verbraucherschutz Franziska Weidinger.
7: Hier finden ungefähr dann 60 Bedienstete des Amtsgerichts Aschersleben dann ihr neues Büro zu Hause, kann man sagen, in modernen Räumen mit neuester Technik, E-Aktensystem und allem, was dazugehört, für was ein Amtsgericht so braucht. Zugleich kommen die Kollegen, die bei der Außenstelle Staßfurt auch das zentrale Mahngericht für uns bearbeiten, kommen dann auch hier mit her und da wird ein zentraler Standort wieder geschaffen. Außerdem wird der soziale Dienst der Justiz, der sich mit Straffälligenhilfe und ähnlichen Opferschutzbelangen beschäftigt, hier auch ein paar Büros haben. Das sind ungefähr 6 Sozialarbeiter, die hier mit im Amtsgericht ihr Zuhause finden werden.
6: Derzeit befindet sich das Amtsgericht noch am westlichen Stadtrand. Mit dem Umzug an den neuen Standort an der Darre rückt das Gericht künftig in das Herz der Stadt. Dadurch soll nicht nur die Erreichbarkeit verbessert, sondern auch die Aschersleben Innenstadt nachhaltig belebt werden.
8: Wir reden ja nicht nur von einem Amtsgericht, sondern von einem Mahngericht auch, ein zentrales Mahngericht, was für 3 Länder zuständig ist, nämlich Thüringen und Sachsen und natürlich Sachsen-Anhalt. Der soziale Dienst kommt hier noch rein. Es wird belebt, wenn wir werden über 70 Mitarbeiter haben. Aber wichtig ist ja auch das, was sozusagen dann auch täglich hier mit in das Gericht hineinkommt und auch historisch sicherlich sehr wertvoll. Und ich denke, für die Stadt ein wirklich wichtiges Gebäude. Und ich gehe auch davon aus, dass das auch entsprechend hier angenommen wird.
6: Realisiert wird das Bauvorhaben von der Immobilien- und Projektmanagementgesellschaft Sachsen-Anhalt.

0: Sachsen-Anhalt im Auftrag des Landes. Dem Bau vorausgegangen war ein städtebaulicher Wettbewerb, aus dem drei Entwürfe hervorgingen.
1: Hier konnte sich ein Entwurf durchsetzen, der dem Ambiente bzw. auch dem Anspruch der ältesten Stadt Sachsen-Anhalts hier im Zentrum durchaus gerecht wird. Wir haben sehr viel Wert darauf gelegt, dass es eine umgebungsangepasste Bebauung ist, sprich was die Höhen des Gebäudes angeht. Wir haben geschaut, dass wir die ehemaligen bzw. historisch gewachsenen Straßenzüge aufnehmen und das, was auch in der vergangenen Zeit, bevor dieser Standort hier zerstört worden ist, wieder aufgebaut wird, sodass das Stadtbild sich dann auch erweitert bzw. nochmal belebt wird durch das, was wir errichten.
0: Neben dem Amtsgericht werden dort auch das zentrale Mahngericht für Sachsen-Anhalt sowie für die Freistaaten Sachsen und Thüringen sowie der soziale Dienst der Justiz für Aschersleben und Staßfurt untergebracht. Gleichzeitig steht ein energieeffizienter und klimafreundlicher Bau im Mittelpunkt der Planungen.
1: Das Land Sachsen-Anhalt hat ja sowieso das Ziel, ich glaube bis 2045 oder sogar schon bis 2040 alle Immobilien klimaneutral zu betreiben. Natürlich, wenn wir neu bauen, haben wir das im Blick. Sehen Sie es mir bitte nach, unsere Planungen laufen dazu gerade an. Aber wir haben natürlich vor, Solarstrom zu nutzen, wo Aschersleben ja auch mit der hiesigen Wohnungsbaugesellschaft eine Vorreiterrolle übernommen hat. Dem können wir nicht ganz folgen, aber wir werden dieses Thema auch für uns aufnehmen, dass wir Photovoltaik berücksichtigen. Wir schauen, dass wir natürlich Baustoffe verwenden, die auch recyclingfähig sind. Wir schauen, dass wir das Objekt vernünftig dämmen, dass wir nicht so viel Heizenergie hier verbrauchen oder auch in warmen Tagen, wie wir es jetzt gerade haben, ein vernünftiges Raumklima hier erzeugen können und das auf einem energetisch vernünftigen Niveau.
0: Für einige Überraschungen sorgten die archäologischen Untersuchungen auf dem Baugelände. Dabei wurden rund 500 Befunde dokumentiert, die wertvolle Einblicke in die Geschichte des Areals liefern.
2: Wir haben hier durch verschiedene Zeitstellungen was gefunden. Also nicht nur das, was erwartet wurde, sprich aus dem Mittelalter und jünger, sondern eben auch aus älteren Horizonten. Und das Tolle hier war, dass wir aus der römischen Kaiserzeit noch Siedlungsnachweise nachweisen konnten. Sprich, römische Kaiserzeit heißt 2. bis 3. Jahrhundert nach Christus hier in der Region, also hier bei dem Fundplatz. Da sonst sind wir immer ein bisschen, sagen wir mal, zwischen 0 und 4. Jahrhundert, aber hier so 2. bis 3. Jahrhundert nach Christus. Und da konnten wir einen Siedlungsplatz schon nachweisen. Also vor der mittelalterlichen Besiedlung noch mehrere hundert Jahre vorher diesen Siedlungsplatz aus der römischen Kaiserzeit. Mit Siedlungsgruben, mit einem Grubenhaus, mit Webgewichten. Also man konnte im Prinzip hier noch sehen, wie da mal eine Stoffbahn hergestellt wurde auf einem Webstuhl. Also wir haben zum Beispiel einen kleinen Fingerring aus Glas, aber eben auch die angesprochenen Webgewichte. Und ja, es ist querbeet alles Mögliche dabei. Es ist jetzt nicht das super Highlight, also wir haben kein Gold. Die Frage kommt ja immer, habt ihr Gold gefunden? Das haben wir in diesem Fall nicht, aber es ist ein schönes, breites Spektrum und das ist eigentlich für uns spannender als so ein ganz besonderer, wo uns natürlich immer, wir freuen uns über tolle Funde, aber das breite Spektrum macht eigentlich das aus, weil wir damit datieren können, weil wir damit die Befunde ansprechen können und das ist das ganz Wichtige.
0: Auch die Stadt Aschersleben blickt optimistisch auf den bevorstehenden Baubeginn. Oberbürgermeister Steffen Amme erhofft sich durch den neuen Standort zusätzliche Impulse für die Innenstadt.
3: Wir hoffen, dass sich das neue Justizgebäude natürlich dann auch in das städtebauliche Bild einprägt und einfügt. Und das war auch von Anfang an unser Ansinnen, gemeinsam mit dem Land hier diesen städtebaulichen Wettbewerb vorzuschalten. Das haben wir auch getan und insofern bin ich mir ziemlich sicher, dass es sich städtebaulich gut in die Historie der ältesten Stadt auch einfügt. Auf der anderen Seite sind wir natürlich sehr stolz, dass dieses Gebäude hier mitten in der Innenstadt errichtet wird, weil es schafft nicht nur Arbeitsplätze. Wir gehen auch ganz stark davon aus, dass es nachhaltig auch zur Stärkung der Kaufkraft in der Innenstadt beiträgt, dass die Mitarbeiterinnen und Mitarbeiter den Weg auch in die Innenstadt finden zum Einkaufen, zum Essen, aber natürlich auch den einen oder anderen Bürger, der einen Termin im Amtsgericht dann zukünftig hat, auch noch etwas verweilen wird.

0: In der Innenstadt, das erhoffen wir uns natürlich sehr stark. Nicht nur, dass dieses Gebäude hier an dieser Stelle entsteht, dass die Baulücke geschlossen wird, sondern dass natürlich dann auch letztendlich nachhaltig etwas für die Innenstadt dabei rausspringt, unter anderem Stärkung der Kaufkraft.
1: Die endgültigen Baukosten lassen sich derzeit noch nicht beziffern. Nach aktuellem Planungsstand soll das neue Amtsgericht zwischen 2029 und 2030 fertiggestellt werden.
2: Gehen Sie von einem mittleren zweistelligen Millionenbetrag aus und dann wollen wir mal gucken, wie schnell wir jetzt anfangen können, dass wir dann auch, sage ich mal, einen überschaubaren Zeitraum, mit auch etwas Vorsicht ja, dann hier auch übergeben können.
1: Mit dem Neubau erhält Aschersleben nicht nur ein modernes und nachhaltiges Gerichtsgebäude, das Projekt soll zugleich einen wichtigen Beitrag zur weiteren Entwicklung der Innenstadt leisten und diese langfristig attraktiver und lebendiger machen.
3: Ontras bereitet eine Ferngasleitung zwischen Bobber und Apollensdorf auf den Transport von Wasserstoff vor. Damit diese Arbeiten wie geplant durchgeführt werden können, muss Erdgas aus den Transportsystemen entfernt werden. Dazu ist es notwendig, das Restgas, welches nach Abpumpen großer Mengen noch in der Leitung verblieben ist, abzufackeln. Das sogenannte Abfackeln ist dieser Tage in der Verdichterstation Bobber gut zu beobachten gewesen. Bodenfackeln bringt Ontras nur zum Einsatz, wenn, so wie in diesem Fall, das Gas nicht im Vorfeld vollständig entfernt werden kann. Der Klimaeffekt des beim Abfackeln entstehenden CO2 ist circa 10-mal geringer im Vergleich zum sonst üblichen Ausblasen des Erdgases. Ontras stellt in der Region bestehende Erdgasleitungen auf den Transport von reinem Wasserstoff um. Eines der wichtigsten Teilstücke im Kernnetz führt über knapp 400 Kilometer von Lubmin an der Ostsee direkt bis nach Bobbau. Gleich neben der Verdichterstation Bobbau entsteht eine neue Wasserstoff-Gasdruck-Regel- und Messanlage. Sie dient als technologische Einheit zur Übernahme von Wasserstoff aus dem Netz, unter anderem der Jagal-Leitung.

0: Vielfalt, Chancengleichheit und Barrierefreiheit. Diese Themen standen beim diesjährigen Tag der Lehre der Hochschule Anhalt im Mittelpunkt. Unter dem Motto »Kleine Schritte, große Wirkung« kamen Lehrende und Studierende im Kloster Bernburg zusammen, um gemeinsam neue Ideen für eine inklusive Hochschullehre zu entwickeln. Den Auftakt bildete ein Fachvortrag zum Thema Diversity Competence. Anschließend beschäftigten sich die Teilnehmenden in Workshops mit Fragen rund um barrierefreie Lehre, unbewusste Vorurteile und die Gestaltung inklusiver Lehrräume.
1: Ja, wir sind in unserem Kloster in Bernburg, eine ganz tolle Location, und wir begehen heute den Tag der Lehre an der Hochschule Anhalt. Und dieser Tag der Lehre, der dient dazu, das Thema Lehrkonzeption und Qualität in der Lehre in den Fokus zu rücken. Ja, wir haben das unter das Thema Diversität gestellt, und dieses Thema Diversität hat zunehmende Bedeutung im Hochschulkontext. Wir wollen Lehre diversitätssensibel gestalten und insgesamt dafür sorgen, dass mehr Gleichberechtigung, mehr Inklusion passiert, dass Menschen ihren Fähigkeiten entsprechend ausgebildet werden. Und das muss sich eben auch in der Lehre niederschlagen.
0: Im Mittelpunkt stand dabei der gemeinsame Austausch. In kleinen Gruppen

0: entwickelten die Teilnehmenden praxisnahe Konzepte, die den Hochschulalltag für alle zugänglicher machen sollten. Die Ideen entstanden direkt während der Veranstaltung, ko-kreativ und mit Blick auf die praktische Umsetzung.
1: Mein Name ist Peter Kiep und ich bin wissenschaftlicher Mitarbeiter. Eine Aufgabe, der ich nachkomme, ist die Auseinandersetzung mit dem Thema Diversity und der Frage, wie können Studierende Chancengerechtigkeit erfahren, da im Studium eine Vielzahl von Diskriminierungen zum Alltag der Studierenden gehören. In dem Vortrag ging es erstmal grundsätzlich darum, aufzuzeigen, wie positionieren sich deutsche Hochschulen, wie sind die Entwicklungen an deutschen Hochschulen, unter welchen Voraussetzungen studieren Studierende eigentlich, genau, und was können Lehrende tun, um auf verschiedene Bedarfe einzugehen, wie beispielsweise, wie kann ich Studierende, die eine Behinderung haben, die eine gesundheitliche Beeinträchtigung haben, die diskriminiert werden, beispielsweise aufgrund des Geschlechts oder die Rassismuserfahrungen haben. Wie kann ich diese Studierenden sehen und ihnen methodisch, didaktisch gerecht werden?
0: Diversität betrifft viele Bereiche des Hochschullebens. Ziel ist es, Barrieren abzubauen und allen Studierenden gleiche Chancen auf erfolgreiche Teilhabe zu ermöglichen. Dabei geht es aber nicht nur um bauliche Barrierefreiheit, sondern auch um einen respektvollen und offenen Umgang miteinander.
1: Also eine Möglichkeit ist es natürlich, dass sich Studierende gemeinsam diesem Thema annehmen. Das heißt, ein Weg ist immer der Beschwerdeweg, darauf aufmerksam zu machen, das Gespräch zu suchen. Das sind die Möglichkeiten, die die Studierenden haben, ja. Also es gibt verschiedene Versuche, um auch diejenigen zu erreichen, die weniger Interesse an dem Thema haben. Und es gibt auch Menschen, die dann während des Workshops oder während einer Weiterbildung merken, hey, das ist ein Thema, das ist wirklich wichtig, damit sollte ich mich mal auseinandersetzen. Das heißt, es kann immer auch dazu führen, eine Weiterbildung dafür eine gewisse Sensibilität zu erreichen. Aber es gibt auch Menschen, bei denen ganz klar gesagt werden muss, da ist der Weg, der gegangen wird, völlig egal. Wenn jemand kein Interesse an der Thematik hat, wird die Person auch keine Weiterbildung besuchen und sich für diese Themen nicht interessieren.
0: Zum Abschluss präsentierten die Arbeitsgruppen ihre Konzepte in kurzen Elevator-Pitches. Das Publikum entscheidete anschließend, welche Ideen mit dem Lehrpreis der Hochschule Anhalt und einem Preisgeld zur Umsetzung ausgezeichnet werden. Außerdem wurde erstmals der Gleichstellungspreis verliehen.
1: Ein Punkt, den ich sehr, sehr wichtig finde, ist, dass die Professionalisierung von Dozierenden den Aspekt Diversity-Bewusstsein mitdenkt. Das im Idealfall verpflichtend, weil ich denke, dass es gerade mit dem Blick auf Studierende, anders als beispielsweise in der Lehramtsausbildung, wo man 5 Jahre studiert und nochmal anschließend 1,5 Jahre das Staatsexamen macht, es ist gerade in der Arbeit mit Studierenden so, dass Aspekte wie die Auseinandersetzung mit der Lerngruppe, was hat sie für Bedarfe, nicht so ausgebildet wird, wie es an Schulen der Fall ist, weshalb ich mir schon wünschen würde, dass dieses Thema verpflichtender Bestandteil wird der Professionalisierung von Lehrenden.
0: Die Entwicklungen der letzten Jahre zeigen, dass Diversität zu den Top-Themen in deutschen Hochschulen zählt, sagte uns Dr. Peter Kiep. Der Tag der Lehre zeigt also klar und deutlich, die Hochschule Anhalt setzt ein Zeichen für eine vielfältige und inklusive Hochschulkultur. Oft sind es schon kleine Veränderungen, die eine große Wirkung entfalten können. Mit neuen Ideen und dem gemeinsamen Engagement von Lehrenden und Studierenden. Wenn sich der Platz rund um den Kemberger Kirchturm in einen mittelalterlichen Markt verwandelt, ist das für viele Besucher längst zu einer festen Tradition geworden. Organisiert wird das Spektakel vom Kemberger Lebzeiten e.V., der auch in diesem Jahr wieder ein abwechslungsreiches Programm für die ganze Familie auf die Beine stellt. Doch wie ist die Idee zu diesem Fest überhaupt entstanden? Und mit wie vielen Gästen wird denn inzwischen gerechnet?
2: Ja, wir sind einfach dazu gekommen. Unser Verein gibt es jetzt ca. 25 Jahre, ich glaube 26 Jahre, genau weiß ich jetzt gar nicht. Und wir haben immer beim Lutherfest teilgenommen. Und dann ist so in dem kleinen Kreis entstanden, haben wir gesagt, ach, das können wir auch. Natürlich nicht ganz so groß wie Luthers Hochzeit, aber im kleinen Rahmen für Kemberg die Möglichkeit. Und da haben wir damit angefangen. Das ist das 23. Fest, was wir machen. Und es wird sehr gut angenommen. Das ist immer so ein bisschen schwierig. Es kommt immer aufs Wetter drauf an.

0: Mal gucken, wie es dieses Jahr wird, weil die Sonne uns ja doch Freude bereitet, aber eben doch auch quält mit der Hitze, die wir haben. Es bewegt sich immer so um die 500 Gäste. Manchmal sind es auch mehr, manchmal weniger. Das ist immer unterschiedlich, weil eben auch viele Teilnehmer da sind, also von anderen Vereinen, die keinen Eintritt zahlen. Und da können wir es natürlich schlecht kalkulieren, also kann ich schlecht ausrechnen, wie viele Teilnehmer waren. Aber so Zahlende sind immer so um die 500, vielleicht mal mehr, mal weniger.
1: Am Samstag erwartete die Besucher ein bunter Mix aus mittelalterlicher Unterhaltung, Musik und Mitmachangeboten. Nach der traditionellen Eröffnung mit dem Kranz hochziehen, laden Händler und Handwerker zum Bummeln ein. Schwertkämpfer zeigen Schaukämpfe und beziehen auch das Publikum mit ein. Während am Abend eine spektakuläre Feuershow den Markttag abrundete. Ein besonderes Highlight in diesem Jahr, der Auftritt des Duos Confilius. Mit mittelalterlichen Klängen, Einflüssen aus Skandinavien und den Balken sowie Jonglage und Feuerartistik versprachen die Künstler ein außergewöhnliches Erlebnis. Daneben sorgten Kinderschminken, Torwandschießen und weitere Mitmachaktionen dafür, dass auch die jüngsten Gäste auf ihre Kosten kommen. Musikalisch wird es außerdem beim Paulus-Oratorium der Kemberger und Rother Kantorei. Für das leibliche Wohl wurde während des gesamten Tages gesorgt. Am Abend übernahm schließlich DJ Silvio und lud zum gemeinsamen Feiern auf dem Kirchplatz ein. Den Abschluss des Festwochenendes bildete am Sonntag ein Gottesdienst unter freiem Himmel. Im Anschluss waren die Besucher zum Frühshoppen mit Speckkuchen und musikalischen Begleitungen eingeladen.
2: Das Wetter ist zwar etwas durchwachsen, aber die Feuerwehr sollte es ja gewohnt sein, nass zu werden. 250 Teilnehmerinnen und Teilnehmer trafen sich am vergangenen Wochenende in Preetsch, um beim inzwischen 25. Wittenberger Kreiszeltlager der Jugendfeuerwehr mitzuzelten. Ganze 18 verschiedene Jugendfeuerwehren waren vor Ort, um spannende Aktionen mitzuerleben.
3: Wir starten heute ganz klassisch mit einer Gruppenstaffette, wo sich die Jugendfeuerwehren messen und ihr Erlerntes aus den letzten vergangenen Jahren präsentieren können. Da wird sich gegenseitig angefeuert und motiviert und das macht immer sehr viel Spaß zu sehen, wie die sich dann anfeuern und wie viel Spaß die haben. Und für den Sonntag haben wir einen Orientierungsmarsch geplant. Der geht durch die komplette Ortschaft Preetsch. Das sind ungefähr so 6,3 Kilometer mit verschiedenen Stationen, die sich die Stadt Bad Schmiedeberg ausgedacht hat und das auch komplett organisieren, diesen Orientierungsmarsch. Das ist für den gesamten Sonntag geplant. Und am Montag lassen wir das Ganze so ein bisschen locker ausklingen. Dann machen wir ein Spiel ohne Grenzen, was sich auch die einzelnen Städte überlegt haben mit verschiedenen Stationen.
2: Zum 25. Jubiläum ist dieses Jahr aber auch etwas ganz Besonderes für die Jugendlichen geplant. Zusammen mit anderen Behörden findet am Montag der sogenannte Blaulichtnachmittag statt.
3: Am Nachmittag werden wir erstmals einen Blaulichtnachmittag hier im Zeltlager haben, wo uns die Wasserwacht, die Bundeswehr, die Polizei, das Forstamt und das THW unterstützen werden. Die machen dann hier ein paar Stationen, wo die Kinder mal einen Einblick kriegen können, was es noch so gibt in der Blaulichtfamilie.
2: Für die jungen Feuerwehrleute ist das Zeltlager wieder ein Highlight. Hier steht Spaß und Gemeinschaft im Vordergrund. Das scheint bei den Jugendlichen auch anzukommen. Mit viel Vorfreude in den Gesichtern warteten sie gespannt auf die kommenden Tage.
4: Ja, wir freuen uns schon drauf, dass wir auch einfach zusammenwachsen mehr, gerade weil jetzt so viele neu sind auch bei uns, dass wir halt einfach lernen, miteinander gut zu funktionieren und als Team zusammenzuwachsen. Ja.
2: Auch Landrat Christian Tilsch durfte bei der Eröffnungsveranstaltung ein paar Worte an die Feuerwehrleute sprechen. Er betont die Bedeutung der Feuerwehren für die Sicherheit im Landkreis. Nachwuchsarbeit wie das Kreiszeltlager seien enorm wichtig für den Erhalt dieser Behörde.
5: Ich bin froh darüber, dass unser Kreisfeuerwehrverband alle 2 Jahre dieses große Zeltlager organisiert. Im Regelfall so immer um die 200 und mehr Kinder aus dem gesamten Landkreis, die da sind. Und sich mehrere Tage hier miteinander messen, lernen, Kameradschaft erleben und sich so ein bisschen zusammenschweißen, auch mal gucken, was machen andere. Also ich finde das grandios und deswegen unterstützen wir das auch als Landkreis materiell und finanziell, organisatorisch und haben auch jetzt schon wieder darüber gesprochen, wie wir das in 2 Jahren noch ausbauen können und auf dem Weg dahin.
2: Das Ziel der Veranstaltung sei, den Zusammenhalt der Jugendlichen zu fördern und die fachliche Kompetenz zu stärken, so Oliver Hoppe, Kreisbrandleiter des Landkreises Wittenberg. Diese

0: Maßnahmen scheinen auch zu wirken, denn der Nachwuchs in den Ortschaften steht stark.
1: Also ich muss sagen, wir sind, was den Feuerwehrnachwuchs angeht, im Landkreis sehr gut aufgestellt. Wir sind bei den Top 3 im Land dabei, wo wir sagen können, wir haben wirklich eigentlich Probleme, Betreuer zu finden, die den ganzen Nachwuchs ja auch betreuen während der Ausbildung, während solcher Veranstaltungen. Wir sind auf einem sehr, sehr guten Weg, was die Kinderfeuerwehren angeht. Also wir haben auch viele Jugendliche jetzt hier dabei, die in der Kinderfeuerwehr angefangen haben vor 6, 7 Jahren und jetzt hier mit dabei sind. Auch Betreuer, die mal in der Kinderfeuerwehr waren, die jetzt schon Einsätze mitfahren und hier als Betreuer fungieren. Also da sind wir wirklich sehr gut aufgestellt, auch aufgrund dessen, dass wir so tolle Betreuer haben und Kinder- und Jugendwarte im Landkreis. Ohne die wäre das auch gar nicht möglich. Und das ist wirklich sehr toll und da können wir wirklich stolz drauf sein, dass wir da so gut aufgestellt sind.
0: Ob über Familie, Freunde oder über Werbung. Kinder und Jugendliche scheinen ihren Weg zur Feuerwehr zu finden und nicht mehr wegzuwollen. Auch wegen Veranstaltungen wie dem Kreiszeltlager. Wenn weiterhin mit so viel Spaß und Hingabe die Aufgaben und Werte der Feuerwehren nahegebracht werden, besteht kein Zweifel für die Sicherheit unserer Zukunft. 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
0: Eine Nachbarschaft wird doch viel schöner, wenn sich Nachbarn auch kennenlernen und natürlich auch zusammen feiern. Am vergangenen Sonntag fand wieder das inzwischen 23. Sommerfest am Lerchenberg statt. Veranstaltet vom Senioren- und Pflegezentrum sowie den lokalen Wohnungsgesellschaften Vivok und WBG konnten Bewohner und Interessierte vorbeikommen, um das Programm zu genießen. Man wolle mit dem Fest bessere Angebote für die Gegend schaffen und die Bewohner zusammenbringen.
4: Ja, wir machen das seit 20 Jahren oder mehr als 20 Jahre sind wir schon präsent, gemeinsam mit der Genossenschaft und dem SPZ, weil uns das wichtig ist, dass wir im Quartier für die Bewohner ein Angebot schaffen wollen. Niederschwellig und für jeden erreichbar. Und deswegen finde ich es einen richtigen Ansatz, hier dauerhaft platziert zu werden, beziehungsweise ein Angebot zu unterbreiten für die Bewohner.
0: Am Samstag konnte man sich ein besseres Bild vom Senioren- und Pflegezentrum am Lerchenberg machen. Der Tag der offenen Tür lud dazu ein, die Einrichtung kennenzulernen und sich zu informieren. Das Highlight am Sonntag war dann ein Jubel des Schlagersängers Wolfgang Petri, der mit seinen Hits überzeugte. Wer hier gefeiert hat, tat sich aber nicht nur selbst etwas Gutes. Unter anderem mit einer Tombola wurden Spenden für einen guten Zweck gesammelt.
4: Ja, wir unterstützen seit Jahren immer Projekte in den einzelnen Wohngebieten. Diesmal ausnahmsweise Wittenberg-West mit dem Nachbarschaftstreff. Aber Ziel ist es auch, die verschiedenen Treffs in den Wohngebieten immer wieder zu unterstützen. Und deswegen geht der diesjährige Tombola-Erlös zugunsten des Nachbarschaftstreffs. Der Hauptpreis ist ein verlängertes Wochenende an der Ostsee in Kosovo. Und da sind wir ganz stolz drauf, sind unsere eigenen Ferienwohnungen, die wir damit angeboten haben.
0: Die Tombola war aber nicht die einzige Möglichkeit, etwas Gutes zu tun.

0: Ein ganz besonderer Bücherstand lockte zum Mitlesen für einen guten Zweck.
1: Den Bücherstand haben wir auch schon seit über 20 Jahren, wo wir auch wieder diese Einnahmen spenden werden. Und jeder Bewohner, der bei uns wohnt, kann immer alte Bücher abgeben. Und dadurch, dass man ein- und auszieht aus den Wohnungen, bleibt immer wieder was übrig. Und wir stellen das dann anderen Personen zur Verfügung, die diese Spenden wieder dann uns zukommen lassen können. Und wir stellen das wieder einem Zweck zur Verfügung im Quartier irgendwas. Entweder sind es Bänke, sind Spieleinrichtungen, was auch immer. Und wir suchen jedes Jahr eine neue Zielrichtung, was wir damit verfolgen können.
0: Mit dieser Veranstaltung scheint die WBG aber noch nicht genug vom Feiern zu haben. Man wolle solche Angebote in allen Quartieren schaffen, um die Menschen vor Ort zusammenzubringen.
1: Für uns ist es wichtig, dass wir in jedem Quartier ein Angebot für die Bewohner schaffen. Wir werden auch im Dreunschen Bach Ende des Jahres da nochmal nach außen hin in die Wahrnehmbarkeit gehen, einfach um den Leuten was anzubieten. Also Dreunschen Bach, Lerchenberg ist nochmal separat, dann hier oben Lerchenberg. Es ist wichtig, dass in jedem Quartier Veranstaltungen stattfinden, dass man sozusagen aus der Anonymität rauskommt und aus der Wohnung und mal die Nachbarschaften kennenlernt. Deswegen versuchen wir das überall dezentral zu organisieren und diesen Weg verfolgen wir seit Jahren und versuchen das auch fortzusetzen. Und ich denke, das ist ein ganz guter Weg und die Resonanz gibt uns scheinbar doch recht.
0: Bei dem Sommerfest am Lerchenberg scheinen alle Gäste auf ihre Kosten gekommen zu sein. Ob Schlagerfans, Hüpfburgen-Enthusiasten oder Lesewürmer, hier wurden alle bestens versorgt. Die weiteren Projekte geben sicherlich auch einen Grund zu feiern. Wittenberger Einwohner dürfen also gespannt bleiben, was da alles noch auf sie zukommt.
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3: Die beiden jungen Fischadler im Fischadlerhorst am Muldestausee trainieren eifrig ihre Flugmuskulatur. Das Weibchen ist dabei stets in der Nähe, um die Kleinen zu beobachten und zu beschützen. Zwischen den intensiven Übungseinheiten gönnen sich die Jungen eine Pause. Nach dem Training wird ausgiebig geruht, um Kraft für die nächsten Herausforderungen zu sammeln. Unterdessen bringt das Männchen weiterhin zuverlässig Fisch zum Horst, wie hier bei einem anderen Fischadler am Beetsee in Brandenburg zu sehen ist. In den kommenden Tagen rechnet man mit den ersten Flugversuchen der beiden Jungvögel. Wer das aktuelle Ferienprogramm im Haus am See in Schleiz besucht, hat die einmalige Chance, diesen ersten Start live zu erleben und auf dem großen Bildschirm im Haus am See in Muldestausee mitzuverfolgen. Genauere Infos zum Ferienprogramm findet man unter www.informationszentrum-hausamsee-schleiz.de.
4: Im historischen Stadtkern von Aschersleben entsteht auf einer rund 3400 Quadratmeter großen Fläche der Neubau des Amtsgerichtes. Den ersten Spatenstich für das Bauprojekt setzten am 3. Juli Sachsen-Anhalts Finanzminister Michael Richter sowie die Ministerin für Justiz und Verbraucherschutz Franziska Weidinger.
5: Hier finden ungefähr dann 60 Bedienstete des Amtsgerichts Aschersleben dann ihr neues Büro zu Hause, kann man sagen, in modernen Räumen mit neuester Technik, E-Aktensystem und allem, was dazugehört, für was ein Amtsgericht so braucht. Zugleich kommen die Kollegen, die bei der Außenstelle Staßfurt auch das zentrale Mahngericht für uns bearbeiten, kommen dann auch hier mit her und da wird ein zentraler Standort wieder geschaffen. Außerdem wird der soziale Dienst der Justiz, der sich mit Straffälligenhilfe und ähnlichen Opferschutzbelangen beschäftigt, hier auch ein paar Büros haben. Das sind ungefähr 6 Sozialarbeiter, die hier mit im Amtsgericht ihr Zuhause finden werden.
4: Derzeit befindet sich das Amtsgericht noch am westlichen Stadtrand. Mit dem Umzug an den neuen Standort an der Darre rückt das Gericht künftig in das Herz der Stadt. Dadurch soll nicht nur die Erreichbarkeit verbessert, sondern auch die Ascherslebener Innenstadt nachhaltig belebt werden.
6: Wir reden ja nicht nur von einem Amtsgericht, sondern von einem Mahngericht auch, ein zentrales Mahngericht, was für 3 Länder zuständig ist, nämlich Thüringen und Sachsen und natürlich Sachsen-Anhalt. Der soziale Dienst kommt hier noch rein. Es wird belebt, wenn wir werden über 70 Mitarbeiter haben. Aber wichtig ist ja auch das, was sozusagen dann auch täglich hier mit in das Gericht hineinkommt und auch historisch sicherlich sehr wertvoll. Und ich denke, für die Stadt ein wirklich wichtiges Gebäude. Und ich gehe auch davon aus, dass das auch entsprechend hier angenommen wird.
4: Realisiert wird das Bauvorhaben von der Immobilien- und Projektmanagementgesellschaft Sachsen-Anhalt.

0: bevor dieser Standort hier ja zerstört worden ist, wieder aufgebaut wird, sodass das Stadtbild sich dann auch erweitert bzw. nochmal belebt wird durch das, was wir errichten.
1: Neben dem Amtsgericht werden dort auch das zentrale Mahngericht für Sachsen-Anhalt sowie für die Freistaaten Sachsen und Thüringen sowie der soziale Dienst der Justiz für Aschersleben und Staßfurt untergebracht. Gleichzeitig steht ein energieeffizienter und klimafreundlicher Bau im Mittelpunkt der Planungen.
0: Das Land Sachsen-Anhalt hat ja sowieso das Ziel, ich glaube bis 2045 oder sogar schon bis 2040 alle Immobilien klimaneutral zu betreiben. Natürlich, wenn wir neu bauen, haben wir das im Blick. Sehen Sie es mir bitte nach, unsere Planungen laufen dazu gerade an. Aber wir haben natürlich vor, Solarstrom zu nutzen, wo Aschersleben ja auch mit der hiesigen Wohnungsbaugesellschaft eine Vorreiterrolle übernommen hat. Dem können wir nicht ganz folgen, aber wir werden dieses Thema auch für uns aufnehmen, dass wir Photovoltaik berücksichtigen. Wir schauen, dass wir natürlich Baustoffe verwenden, die auch recyclingfähig sind. Wir schauen, dass wir das Objekt vernünftig dämmen, dass wir nicht so viel Heizenergie hier verbrauchen oder auch in warmen Tagen, wie wir es jetzt gerade haben, ein vernünftiges Raumklima hier erzeugen können und das auf einem energetisch vernünftigen Niveau.
1: Für einige Überraschungen sorgten die archäologischen Untersuchungen auf dem Baugelände. Dabei wurden rund 500 Befunde dokumentiert, die wertvolle Einblicke in die Geschichte des Areals liefern.
2: Wir haben hier durch verschiedene Zeitstellungen was gefunden. Also nicht nur das, was erwartet wurde, sprich aus dem Mittelalter und jünger, sondern eben auch aus älteren Horizonten. Und das Tolle hier war, dass wir aus der römischen Kaiserzeit noch Siedlungsnachweise nachweisen konnten. Sprich, römische Kaiserzeit heißt 2. bis 3. Jahrhundert nach Christus hier in der Region, also hier bei dem Fundplatz. Da sonst sind wir immer ein bisschen, sagen wir mal, zwischen 0 und 4. Jahrhundert, aber hier so 2. bis 3. Jahrhundert nach Christus. Und da konnten wir einen Siedlungsplatz schon nachweisen. Also vor der mittelalterlichen Besiedlung noch mehrere hundert Jahre vorher diesen Siedlungsplatz aus der römischen Kaiserzeit. Mit Siedlungsgruben, mit einem Grubenhaus, mit Webgewichten. Also man konnte im Prinzip hier noch sehen, wie da mal eine Stoffbahn hergestellt wurde auf einem Webstuhl. Also wir haben zum Beispiel einen kleinen Fingerring aus Glas, aber eben auch die angesprochenen Webgewichte. Und ja, es ist querbeet alles Mögliche dabei. Es ist jetzt nicht das super Highlight, also wir haben kein Gold. Die Frage kommt ja immer, habt ihr Gold gefunden? Das haben wir in diesem Fall nicht, aber es ist ein schönes, breites Spektrum und das ist eigentlich für uns spannender als so ein ganz besonderer, wo uns natürlich immer, wir freuen uns über tolle Funde, aber das breite Spektrum macht eigentlich das aus, weil wir damit datieren können, weil wir damit die Befunde ansprechen können und das ist das ganz Wichtige.
1: Auch die Stadt Aschersleben blickt optimistisch auf den bevorstehenden Baubeginn. Oberbürgermeister Steffen Amme erhofft sich durch den neuen Standort zusätzliche Impulse für die Innenstadt.
3: Wir hoffen, dass sich das neue Justizgebäude natürlich dann auch in das städtebauliche Bild einprägt und einfügt. Und das war auch von Anfang an unser Ansinnen, gemeinsam mit dem Land hier diesen städtebaulichen Wettbewerb vorzuschalten. Das haben wir auch getan und insofern bin ich mir ziemlich sicher, dass es sich städtebaulich gut in die Historie der ältesten Stadt auch einfügt. Auf der anderen Seite sind wir natürlich sehr stolz, dass dieses Gebäude hier mitten in der Innenstadt errichtet wird, weil es schafft nicht nur Arbeitsplätze. Wir gehen auch ganz stark davon aus, dass es nachhaltig auch zur Stärkung der Kaufkraft in der Innenstadt beiträgt, dass die Mitarbeiterinnen und Mitarbeiter den Weg auch in die Innenstadt finden zum Einkaufen, zum Essen, aber natürlich auch den einen oder anderen Bürger, der einen Termin im Amtsgericht dann zukünftig hat, auch noch etwas verweilen wird in der Innenstadt. Das erhoffen wir uns natürlich sehr stark. Nicht nur, dass dieses Gebäude hier an dieser Stelle entsteht, dass die Baulücke geschlossen wird, sondern dass natürlich dann auch letztendlich nachhaltig etwas für die Innenstadt dabei rausspringt, unter anderem Stärkung der Kaufkraft.
1: Die endgültigen Baukosten lassen sich derzeit noch nicht beziffern. Nach aktuellem Planungsstand soll das neue Amtsgericht zwischen 2029 und 2030 fertiggestellt werden.
4: Gehen Sie von einem mittleren zweistelligen Millionenbetrag aus und dann wollen wir mal gucken, wie schnell wir jetzt

0: anfangen können, dass wir dann auch, sage ich mal, einen überschaubaren Zeitraum, die auch etwas Vorsicht ja dann hier auch übergeben können.
1: Mit dem Neubau erhält Aschersleben nicht nur ein modernes und nachhaltiges Gerichtsgebäude, das Projekt soll zugleich einen wichtigen Beitrag zur weiteren Entwicklung der Innenstadt leisten und diese langfristig attraktiver und lebendiger machen.
2: Ontras bereitet eine Ferngasleitung zwischen Bobber und Apollensdorf auf den Transport von Wasserstoff vor. Damit diese Arbeiten wie geplant durchgeführt werden können, muss Erdgas aus den Transportsystemen entfernt werden. Dazu ist es notwendig, das Restgas, welches nach Abpumpen großer Mengen noch in der Leitung verblieben ist, abzufackeln. Das sogenannte Abfackeln ist dieser Tage in der Verdichterstation Bobber gut zu beobachten gewesen. Bodenfackeln bringt Ontras nur zum Einsatz, wenn, so wie in diesem Fall, das Gas nicht im Vorfeld vollständig entfernt werden kann. Der Klimaeffekt des beim Abfackeln entstehenden CO2 ist circa 10-mal geringer im Vergleich zum sonst üblichen Ausblasen des Erdgases. Ontras stellt in der Region bestehende Erdgasleitungen auf den Transport von reinem Wasserstoff um. Eines der wichtigsten Teilstücke im Kernnetz führt über knapp 400 Kilometer von Lubmin an der Ostsee direkt bis nach Bobbau. Gleich neben der Verdichterstation Bobbau entsteht eine neue Wasserstoff-Gasdruckregel- und Messanlage. Sie dient als technologische Einheit zur Übernahme von Wasserstoff aus dem Netz, unter anderem der Jagal-Leitung.

0: Vielfalt, Chancengleichheit und Barrierefreiheit. Diese Themen standen beim diesjährigen Tag der Lehre der Hochschule Anhalt im Mittelpunkt. Unter dem Motto »Kleine Schritte, große Wirkung« kamen Lehrende und Studierende im Kloster Bernburg zusammen, um gemeinsam neue Ideen für eine inklusive Hochschullehre zu entwickeln. Den Auftakt bildete ein Fachvortrag zum Thema Diversity Competence. Anschließend beschäftigten sich die Teilnehmenden in Workshops mit Fragen rund um barrierefreie Lehre, unbewusste Vorurteile und die Gestaltung inklusiver Lehrräume.
1: Ja, wir sind in unserem Kloster in Bernburg, eine ganz tolle Location, und wir begehen heute den Tag der Lehre an der Hochschule Anhalt. Und dieser Tag der Lehre, der dient dazu, das Thema Lehrkonzeption und Qualität in der Lehre in den Fokus zu rücken. Ja, wir haben das unter das Thema Diversität gestellt, und dieses Thema Diversität hat zunehmende Bedeutung im Hochschulkontext. Wir wollen Lehre diversitätssensibel gestalten und insgesamt dafür sorgen, dass mehr Gleichberechtigung, mehr Inklusion passiert, dass Menschen ihren Fähigkeiten entsprechend ausgebildet werden. Und das muss sich eben auch in der Lehre niederschlagen.
0: Im Mittelpunkt stand dabei der gemeinsame Austausch. In kleinen Gruppen entwickelten die Teilnehmenden praxisnah Konzepte, die den Hochschulalltag für alle zugänglicher machen sollten. Die Ideen entstanden direkt während der Veranstaltung, co-kreativ und mit Blick auf die praktische Umsetzung.
2: Mein Name ist Peter Kiep und ich bin wissenschaftlicher Mitarbeiter. Eine Aufgabe, der ich nachkomme, ist die Auseinandersetzung mit dem Thema Diversity und der Frage, wie können Studierende Chancengerechtigkeit erfahren, da im Studium eine Vielzahl von Diskriminierungen zum Alltag der Studierenden gehören. In dem Vortrag ging es erstmal grundsätzlich darum, aufzuzeigen, wie positionieren sich deutsche Hochschulen, wie sind die Entwicklungen an deutschen Hochschulen, unter welchen Voraussetzungen studieren eigentlich, genau, und was können Lehrende tun, um auf verschiedene Bedarfe einzugehen, wie beispielsweise, wie kann ich Studierende, die eine Behinderung haben, die eine gesundheitliche Beeinträchtigung haben, die diskriminiert werden, beispielsweise aufgrund des Geschlechts oder die Rassismuserfahrungen haben. Wie kann ich diese Studierenden sehen und ihnen methodisch, didaktisch gerecht werden?
0: Diversität betrifft viele Bereiche des Hochschullebens. Ziel ist es, Barrieren abzubauen und allen Studierenden gleiche Chancen auf erfolgreiche Teilhabe zu ermöglichen. Dabei geht es aber nicht nur um bauliche Barrierefreiheit, sondern auch um einen respektvollen und offenen Umgang miteinander.
2: Also eine Möglichkeit ist es natürlich, dass sich Studierende gemeinsam diesem Thema annehmen. Das heißt, ein Weg ist immer der Beschwerdeweg, darauf aufmerksam zu machen, das Gespräch zu suchen. Das sind die Möglichkeiten, die die Studierenden haben, ja. Also es gibt verschiedene Versuche, um auch diejenigen zu erreichen, die weniger Interesse an dem Thema haben. Und es gibt auch Menschen, die dann während des Workshops oder während einer Weiterbildung merken, hey, das ist ein Thema, das ist wirklich wichtig, damit sollte ich mich mal auseinandersetzen. Das heißt, es kann immer auch dazu führen, eine Weiterbildung dafür eine gewisse Sensibilität zu erreichen. Aber es gibt auch Menschen, bei denen ganz klar gesagt werden muss, da ist der Weg, der gegangen wird, völlig egal. Wenn jemand kein Interesse an der Thematik hat, wird die Person auch keine Weiterbildung besuchen und sich für diese Themen nicht interessieren.
0: Zum Abschluss präsentierten die Arbeitsgruppen ihre Konzepte in kurzen Elevator-Pitches. Das Publikum entscheidete anschließend, welche Ideen mit dem Lehrpreis der Hochschule Anhalt und einem Preisgeld zur Umsetzung ausgezeichnet werden. Außerdem wurde erstmals der Gleichstellungspreis verliehen.
2: Ein Punkt, den ich sehr, sehr wichtig finde, ist, dass die Professionalisierung von Dozierenden den Aspekt Diversity-Bewusstsein mitdenkt. Das im Idealfall verpflichtend, weil ich denke, dass es gerade mit dem Blick auf Studierende, anders als beispielsweise in der Lehramtsausbildung, wo man 5 Jahre studiert und nochmal anschließend 1,5 Jahre das Staatsexamen macht, es ist gerade in der Arbeit mit Studierenden so, dass Aspekte wie die Auseinandersetzung mit der Lerngruppe, was hat sie für Bedarfe, nicht so ausgebildet wird, wie es an Schulen der Fall ist, weshalb ich mir schon wünschen würde, dass dieses Thema verpflichtender Bestandteil wird der Professionalisierung von Lehrenden.
0: Die Entwicklungen der letzten Jahre zeigen, dass Diversität zu den Top-Themen in deutschen Hochschulen zählt, sagte uns Dr. Peter Kiep. Der Tag der Lehre zeigt also klar und deutlich: Die Hochschule Anhalt setzt ein Zeichen für eine vielfältige und inklusive Hochschulkultur. Oft sind es schon kleine Veränderungen, die eine große Wirkung entfalten können. Mit neuen Ideen und dem gemeinsamen Engagement von Lehrenden und Studierenden. Wenn sich der Platz rund um den Kemberger Kirchturm in einen mittelalterlichen Markt verwandelt, ist das für viele Besucher längst zu einer festen Tradition geworden. Organisiert wird das Spektakel vom Kemberger Lebzeiten e.V., der auch in diesem Jahr wieder ein abwechslungsreiches Programm für die ganze Familie auf die Beine stellt. Doch wie ist die Idee zu diesem Fest überhaupt entstanden? Und mit wie vielen Gästen wird denn inzwischen gerechnet?
3: Ja, wir sind einfach dazu gekommen. Unser Verein gibt es jetzt ca. 25 Jahre, ich glaube 26 Jahre, genau weiß ich es jetzt gar nicht. Und wir haben immer beim Lutherfest teilgenommen. Und dann ist so in dem kleinen Kreis entstanden, haben wir gesagt, ach, das können wir auch. Natürlich nicht ganz so groß wie Luthers Hochzeit, aber im kleinen Rahmen für Kemberg die Möglichkeit. Und da haben wir damit angefangen. Das ist das 23. Fest, was wir machen. Und es wird sehr gut angenommen. Das ist immer so ein bisschen schwierig. Es kommt immer aufs Wetter drauf an. Mal gucken, wie es dieses Jahr wird, weil die Sonne uns ja doch Freude bereitet, aber eben doch auch quält mit der Hitze, die wir haben. Es bewegt sich immer so um die 500 Gäste. Manchmal sind es auch mehr, manchmal weniger. Das ist immer unterschiedlich, weil eben auch viele Teilnehmer da sind, also von anderen Vereinen, die keinen Eintritt zahlen. Und da können wir es natürlich schlecht kalkulieren, also kann ich es schlecht ausrechnen, wie viele Teilnehmer waren. Aber so Zahlende sind immer so um die 500, vielleicht mal mehr, mal weniger.
0: Am Samstag erwartete die Besucher ein bunter Mix aus mittelalterlicher Unterhaltung, Musik und Mitmachangeboten. Nach der traditionellen Eröffnung mit dem Kranz hochziehen, laden Händler und Handwerker zum Bummeln ein. Schwertkämpfer zeigen Schaukämpfe und beziehen auch das Publikum mit ein. Während am Abend eine spektakuläre Feuershow den Markttag abrundete. Ein besonderes Highlight in diesem Jahr: der Auftritt des Duos Confilius. Mit mittelalterlichen Klängen, Einflüssen aus Skandinavien und den Balken sowie Jonglage und Feuerartistik versprachen die Künstler ein außergewöhnliches Erlebnis. Daneben sorgten Kinderschminken, Torwandschießen und weitere Mitmachaktionen dafür, dass auch die jüngsten Gäste auf ihre Kosten kommen. Musikalisch wird es außerdem beim Paulus-Oratorium der Kemberger und Rother Kantorei. Für das leibliche Wohl wurde während des gesamten Tages gesorgt. Am Abend übernahm schließlich DJ Silvio und lud zum gemeinsamen Feiern auf dem Kirchplatz ein. Den Abschluss des Festwochenendes bildete am Sonntag ein Gottesdienst unter freiem Himmel. Im Anschluss waren die Besucher zum Frühshoppen mit Speckkuchen und musikalischen Begleitungen eingeladen.
4: Das Wetter ist zwar etwas durchwachsen, aber die Feuerwehr sollte es ja gewohnt sein, nass zu werden. 250 Teilnehmerinnen und Teilnehmer trafen sich am vergangenen Wochenende in Preetsch, um beim inzwischen 25. Wittenberger Kreiszeltlager der Jugendfeuerwehr mitzuzelten. Ganze 18 verschiedene Jugendfeuerwehren waren vor Ort, um spannende Aktionen mitzuerleben.
5: Wir starten heute ganz klassisch mit einer Gruppenstaffette, wo sich die Jugendfeuerwehren messen und ihr Erlerntes aus den letzten vergangenen Jahren präsentieren können. Da wird sich gegenseitig angefeuert und motiviert und das macht immer sehr viel Spaß zu sehen, wie die sich dann anfeuern und wie viel Spaß die haben. Und für den Sonntag haben wir einen Orientierungsmarsch geplant. Der geht durch die komplette Ortschaft Preetsch. Das sind ungefähr so 6,3 Kilometer mit verschiedenen Stationen, die sich die Stadt Bad Schmiedeberg ausgedacht hat und das auch komplett organisieren, diesen Orientierungsmarsch. Das ist für den gesamten Sonntag geplant. Und am Montag lassen wir das Ganze so ein bisschen locker ausklingen. Da machen wir ein Spiel ohne Grenzen, was sich auch die einzelnen Städte überlegt haben mit verschiedenen Stationen.
4: Zum 25. Jubiläum ist dieses Jahr aber auch etwas ganz Besonderes für die Jugendlichen geplant. Zusammen mit anderen Behörden findet am Montag der sogenannte Blaulichtnachmittag statt.
5: Am Nachmittag werden wir erstmals einen Blaulichtnachmittag hier im Zeltlager haben, wo uns die Wasserwacht, die Bundeswehr, die Polizei, das Forstamt und das THW unterstützen werden. Die machen dann hier ein paar Stationen, wo die Kinder mal einen Einblick kriegen können, was es noch so gibt in der Blaulichtfamilie.
4: Für die jungen Feuerwehrleute ist das Zeltlager wieder ein Highlight. Hier steht Spaß und Gemeinschaft im Vordergrund. Das scheint bei den Jugendlichen auch anzukommen. Mit viel Vorfreude in den Gesichtern warteten sie gespannt auf die kommenden Tage.
6: Ja, wir freuen uns schon drauf, dass wir auch einfach zusammenwachsen mehr, gerade weil jetzt so viele neu sind auch bei uns, dass wir halt einfach lernen, miteinander gut zu funktionieren und als Team zusammenzuwachsen. Ja.
4: Auch Landrat Christian Tilsch durfte bei der Eröffnungsveranstaltung ein paar Worte an die Feuerwehrleute sprechen. Er betont die Bedeutung der Feuerwehren für die Sicherheit im Landkreis. Nachwuchsarbeit wie das Kreiszeltlager seien enorm wichtig für den Erhalt dieser Behörde.
7: Ich bin froh darüber, dass unser Kreisfeuerwehrverband alle 2 Jahre dieses große Zeltlager organisiert. Im Regelfall so immer um die 200 und mehr Kinder aus dem gesamten Landkreis, die da sind. Und sich mehrere Tage hier miteinander messen, lernen, Kameradschaft erleben und sich so ein bisschen zusammenschweißen, auch mal gucken, was machen andere. Also ich finde das grandios und deswegen unterstützen wir das auch als Landkreis materiell und finanziell, organisatorisch und haben auch jetzt schon wieder darüber gesprochen, wie wir das in 2 Jahren noch ausbauen können und auf dem Weg dahin.
4: Das Ziel der Veranstaltung sei, den Zusammenhalt der Jugendlichen zu fördern und die fachliche Kompetenz zu stärken, so Oliver Hoppe, Kreisbrandleiter des Landkreises Wittenberg. Diese Maßnahmen scheinen auch zu wirken, denn der Nachwuchs in den Ortschaften steht stark.
5: Also ich muss sagen, wir sind, was den Feuerwehrnachwuchs angeht, im Landkreis sehr gut aufgestellt. Wir sind bei den Top 3 im Land dabei, wo wir sagen können, wir haben wirklich eigentlich Probleme, Betreuer zu finden, die den ganzen Nachwuchs ja auch betreuen während der Ausbildung, während solcher Veranstaltungen. Wir sind auf einem sehr, sehr guten Weg, was die Kinderfeuerwehren angeht. Also wir haben auch viele Jugendliche jetzt hier dabei, die in der Kinderfeuerwehr angefangen haben vor 6, 7 Jahren und jetzt hier mit dabei sind. Auch Betreuer, die mal in der Kinderfeuerwehr waren, die jetzt schon Einsätze mitfahren und hier als Betreuer.

0: fungieren. Also da sind wir wirklich sehr gut aufgestellt, auch aufgrund dessen, dass wir so tolle Betreuer haben und Kinder- und Jugendwarte im Landkreis. Ohne die wäre das auch gar nicht möglich. Und das ist wirklich sehr toll und da können wir wirklich stolz drauf sein, dass wir da so gut aufgestellt sind.
1: Ob über Familie, Freunde oder über Werbung. Kinder und Jugendliche scheinen ihren Weg zur Feuerwehr zu finden und nicht mehr wegzuwollen. Auch wegen Veranstaltungen wie dem Kreiszeltlager. Wenn weiterhin mit so viel Spaß und Hingabe die Aufgaben und Werte der Feuerwehren nahegebracht werden, besteht kein Zweifel für die Sicherheit unserer Zukunft. 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
1: Eine Nachbarschaft wird doch viel schöner, wenn sich Nachbarn auch kennenlernen und natürlich auch zusammen feiern. Am vergangenen Sonntag fand wieder das inzwischen 23. Sommerfest am Lerchenberg statt. Veranstaltet vom Senioren- und Pflegezentrum sowie den lokalen Wohnungsgesellschaften WIBOG und WBG konnten Bewohner und Interessierte vorbeikommen, um das Programm zu genießen. Man wolle mit dem Fest bessere Angebote für die Gegend schaffen und die Bewohner zusammenbringen.
4: Ja, wir machen das seit 20 Jahren, oder mehr als 20 Jahre sind wir schon präsent, gemeinsam mit der Genossenschaft und dem SPZ, weil uns das wichtig ist, dass wir im Quartier für die Bewohner ein Angebot schaffen wollen. Niederschwellig und für jeden erreichbar. Und deswegen finde ich es einen richtigen Ansatz, hier dauerhaft platziert zu werden, beziehungsweise ein Angebot zu unterbreiten für die Bewohner.
1: Am Samstag konnte man sich ein besseres Bild vom Senioren- und Pflegezentrum am Lerchenberg machen. Der Tag der offenen Tür lud dazu ein, die Einrichtung kennenzulernen und sich zu informieren. Das Highlight am Sonntag war dann ein Jubel des Schlagersängers Wolfgang Petri, der mit seinen Hits überzeugte. Wer hier gefeiert hat, tat sich aber nicht nur selbst etwas Gutes. Unter anderem mit einer Tombola wurden Spenden für einen guten Zweck gesammelt.
4: Ja, wir unterstützen seit Jahren immer Projekte in den einzelnen Wohngebieten. Diesmal ausnahmsweise Wittenberg-West mit dem Nachbarschaftstreff. Aber Ziel ist es, auch die verschiedenen Treffs in den Wohngebieten immer wieder zu unterstützen. Und deswegen geht der diesjährige Tombola-Erlös zugunsten des Nachbarschaftstreffs. Der Hauptpreis ist ein verlängertes Wochenende an der Ostsee in Kosoro. Und da sind wir ganz stolz drauf, sind unsere eigenen Ferienwohnungen, die wir damit angeboten haben.
1: Die Tombola war aber nicht die einzige Möglichkeit, etwas Gutes zu tun. Ein ganz besonderer Bücherstand lockte zum Mitlesen für einen guten Zweck.
4: Den Bücherstand haben wir auch schon seit über 20 Jahren, wo wir auch wieder diese Einnahmen spenden werden. Und jeder Bewohner, der bei uns wohnt, kann immer alte Bücher abgeben. Und dadurch, dass man ein- und auszieht aus den Wohnungen, bleibt immer wieder was übrig. Und wir stellen das dann anderen Personen zur Verfügung, die diese Spenden wieder dann uns zukommen lassen können. Und wir stellen das wieder einem Zweck zur Verfügung im Quartier. Irgendwann. Entweder sind es Bänke, sind Spieleinrichtungen, was auch immer. Und wir suchen jedes Jahr eine neue Zielrichtung, was wir damit verfolgen können.
1: Mit dieser Veranstaltung scheint die WBG

0: gehe aber noch nicht genug vom Feiern zu haben. Man wolle solche Angebote in allen Quartieren schaffen, um die Menschen vor Ort zusammenzubringen.
1: Für uns ist es wichtig, dass wir in jedem Quartier ein Angebot für die Bewohner schaffen. Wir werden auch im Dreunschen Bach Ende des Jahres da nochmal nach außen hin in die Wahrnehmbarkeit gehen, einfach um den Leuten was anzubieten. Also Dreunschen Bach, Lerchenberg ist nochmal separat, denn hier oben Lerchenberg ist wichtig, dass in jedem Quartier Veranstaltungen stattfinden, dass man sozusagen aus der Anonymität rauskommt und aus der Wohnung und mal die Nachbarschaften kennenlernt. Deswegen versuchen wir das überall dezentral zu organisieren und diesen Weg verfolgen wir seit Jahren und versuchen das auch fortzusetzen. Und ich denke, das ist ein ganz guter Weg und die Resonanz gibt uns scheinbar doch recht.
0: Bei dem Sommerfest am Lerchenberg scheinen alle Gäste auf ihre Kosten gekommen zu sein. Ob Schlagerfans, Hüpfburgenenthusiasten oder Lesewürmer, hier wurden alle bestens versorgt. Die weiteren Projekte geben sicherlich auch einen Grund zu feiern. Wittenberger Einwohner dürfen also gespannt bleiben, was da alles noch auf sie zukommt.
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3: Die beiden jungen Fischadler im Fischadlerhorst am Muldestausee trainieren eifrig ihre Flugmuskulatur. Das Weibchen ist dabei stets in der Nähe, um die Kleinen zu beobachten und zu beschützen. Zwischen den intensiven Übungseinheiten gönnen sich die Jungen eine Pause. Nach dem Training wird ausgiebig geruht, um Kraft für die nächsten Herausforderungen zu sammeln. Unterdessen bringt das Männchen weiterhin zuverlässig Fisch zum Horst, wie hier bei einem anderen Fischadler am Beetsee in Brandenburg zu sehen ist. In den kommenden Tagen rechnet man mit den ersten Flugversuchen der beiden Jungvögel. Wer das aktuelle Ferienprogramm im Haus am See in Schleiz besucht, hat die einmalige Chance, diesen ersten Start live zu erleben und auf dem großen Bildschirm im Haus am See in Muldestausee mitzuverfolgen. Genauere Infos zum Ferienprogramm findet man unter www.informationszentrum-hausamsee-schleiz.de.
4: Im historischen Stadtkern von Aschersleben entsteht auf einer rund 3400 Quadratmeter großen Fläche der Neubau des Amtsgerichtes. Den ersten Spatenstich für das Bauprojekt setzten am 3. Juli Sachsen-Anhalts Finanzminister Michael Richter sowie die Ministerin für Justiz und Verbraucherschutz Franziska Weidinger.
5: Hier finden ungefähr dann 60 Bedienstete des Amtsgerichts Aschersleben dann ihr neues Büro zu Hause, kann man sagen, in modernen Räumen mit neuester Technik, E-Aktensystem und allem, was dazugehört, für was ein Amtsgericht so braucht. Zugleich kommen die Kollegen, die bei der Außenstelle Staßfurt auch das zentrale Mahngericht für uns bearbeiten, kommen dann auch hier mit her und da wird ein zentraler Standort wieder geschaffen. Außerdem wird der soziale Dienst der Justiz, der sich mit Straffälligenhilfe und ähnlichen Opferschutzbelangen beschäftigt, hier auch ein paar Büros haben. Das sind ungefähr 6 Sozialarbeiter, die hier mit im Amtsgericht ihr Zuhause finden werden.
4: Derzeit befindet sich das Amtsgericht noch am westlichen Stadtrand. Mit dem Umzug an den neuen Standort an der Darre rückt das Gericht künftig in das Herz der Stadt. Dadurch soll nicht nur die Erreichbarkeit verbessert, sondern auch die Aschersleben Innenstadt nachhaltig belebt werden.
6: Wir reden ja nicht nur von einem Amtsgericht, sondern von einem Mahngericht auch, ein zentrales Mahngericht, was für 3 Länder zuständig ist, nämlich Thüringen und Sachsen und natürlich Sachsen-Anhalt. Der soziale Dienst kommt hier noch rein. Es wird belebt werden. Wir werden über 70 Mitarbeiter haben. Aber wichtig ist ja auch das, was sozusagen dann auch täglich hier mit in das Gericht hineinkommt und auch historisch sicherlich sehr wertvoll. Und ich denke, für die Stadt ein wirklich wichtiges Gebäude. Und ich gehe auch davon aus, dass das auch entsprechend hier angenommen wird.
4: Realisiert wird das Bauvorhaben von der Immobilien- und Projektmanagementgesellschaft Sachsen-Anhalt im Auftrag des Landes. Dem Bau vorausgegangen war ein städtebaulicher Wettbewerb, aus dem 3 Entwürfe hervorgingen.
7: Hier konnte sich ein Entwurf durchsetzen, der dem Ambiente bzw. auch dem Anspruch der ältesten Stadt Sachsen-Anhalts hier im Zentrum durchaus gerecht wird. Wir haben sehr viel Wert darauf gelegt, dass es eine umgebungsangepasste Bebauung ist, sprich was die Höhen des Gebäudes angeht. Wir haben geschaut, dass wir die ehemaligen bzw. historisch gewachsenen Straßenzüge aufnehmen und das, was auch in der vergangenen Zeit, bevor dieser Standort hier zerstört worden ist, wieder aufgebaut wird, sodass das Stadtbild sich dann auch erweitert bzw. nochmal belebt wird durch das, was wir errichten.
4: Neben dem Amtsgericht werden dort auch das zentrale Mahngericht für Sachsen-Anhalt sowie für die Freistaaten Sachsen und Thüringen sowie der soziale Dienst der Justiz für Aschersleben und Staßfurt untergebracht. Gleichzeitig steht ein energieeffizienter und klimafreundlicher Bau im Mittelpunkt der Planungen.
7: Das Land Sachsen-Anhalt hat ja sowieso das Ziel, ich glaube bis 2045 oder sogar schon bis 2040 alle Immobilien klimaneutral zu betreiben. Natürlich, wenn wir neu bauen, haben wir das im Blick. Sehen Sie es mir bitte nach, unsere Planungen laufen dazu gerade an, aber wir haben natürlich vor, Solarstrom zu nutzen, wo Aschersleben ja auch mit der hiesigen Wohnungsbaugesellschaft eine Vorreiterrolle übernommen hat. Dem können wir nicht ganz folgen, aber wir werden dieses Thema auch für uns aufnehmen, dass wir Photovoltaik berücksichtigen. Wir schauen, dass wir natürlich Baustoffe verwenden, die auch recyclingfähig sind. Wir schauen, dass wir das Objekt vernünftig dämmen, dass wir nicht so viel Heizenergie hier verbrauchen oder auch in warmen Tagen, wie wir es jetzt gerade haben, ein vernünftiges Raumklima hier erzeugen können und das auf einem energetisch vernünftigen Niveau.
4: Für einige Überraschungen sorgten die archäologischen Untersuchungen auf dem Baugelände. Dabei wurden rund 500 Befunde dokumentiert, die wertvolle Einblicke in die Geschichte des Areals liefern.
8: Wir haben hier durch verschiedene Zeitstellungen was gefunden. Also nicht nur das, was erwartet wurde, sprich aus dem Mittelalter und jünger, sondern eben auch aus älteren Horizonten. Und das Tolle hier war, dass wir aus der römischen Kaiserzeit noch Siedlungsnachweise nachweisen konnten. Sprich, römische Kaiserzeit heißt 2., 3. Jahrhundert nach Christus hier in der Region, also hier bei dem Fundplatz. Da sonst sind wir immer ein bisschen, sagen wir mal, zwischen 0 und 4. Jahrhundert, aber hier so 2., 3. Jahrhundert nach Christus. Und da konnten wir einen Siedlungsplatz schon nachweisen. Also vor der mittelalterlichen Besiedlung noch mehrere hundert Jahre vorher diesen Siedlungsplatz aus der römischen Kaiserzeit mit Siedlungsgruben, mit einem Grubenhaus, mit Webgewichten. Also man konnte im Prinzip hier noch sehen, wie da mal eine Stoffbahn hergestellt wurde auf einem Webstuhl. Also wir haben zum Beispiel einen kleinen Fingerring aus Glas, aber eben auch die angesprochenen Webgewichte und ja, es ist querbeet alles Mögliche dabei. Es ist jetzt nicht das super Highlight, also wir haben kein Gold. Die Frage kommt ja immer, habt ihr Gold gefunden? Das haben wir in diesem Fall nicht, aber es ist ein schönes, breites Spektrum und das ist eigentlich für uns spannender als so ein ganz besonderer, wo uns natürlich immer, wir freuen uns über tolle Funde, aber das breite Spektrum macht eigentlich das aus, weil wir damit datieren können, weil wir damit die Befunde ansprechen können und das ist das ganz Wichtige.
4: Auch die Stadt Aschersleben blickt optimistisch auf den bevorstehenden Baubeginn. Oberbürgermeister Steffen Amme erhofft sich durch den neuen Standort zusätzliche Impulse für die Innenstadt.
9: Wir hoffen, dass sich das neue Justizgebäude natürlich dann auch in das städtebauliche Bild einprägt und einfügt. Und das war auch von Anfang an unser Ansinnen, gemeinsam mit dem Land hier diesen städtebaulichen Wettbewerb vorzuschalten. Das haben wir auch getan und insofern bin ich mir ziemlich sicher, dass es sich städtebaulich gut in die Historie der ältesten Stadt auch einfügt. Auf der anderen Seite sind wir natürlich sehr stolz, dass dieses Gebäude hier mitten in der Innenstadt errichtet wird, weil es schafft nicht nur Arbeitsplätze. Wir gehen auch ganz stark davon aus, dass es nachhaltig auch zur Stärkung der Kaufkraft in der Innenstadt beiträgt, dass die Mitarbeiterinnen und Mitarbeiter den Weg auch in die Innenstadt finden zum Einkaufen, zum Essen, aber natürlich auch den einen oder anderen Bürger, der einen Termin im Amtsgericht dann zukünftig hat, auch noch etwas etwas verweilen wird in der Innenstadt. Das erhoffen wir uns natürlich sehr stark. Nicht nur, dass dieses Gebäude hier an dieser Stelle entsteht, dass die Baulücke geschlossen wird, sondern dass natürlich dann auch letztendlich nachhaltig etwas für die Innenstadt dabei rausspringt, unter anderem Stärkung der Kaufkraft.
4: Die endgültigen Baukosten lassen sich derzeit noch nicht beziffern. Nach aktuellem Planungsstand soll das neue Amtsgericht zwischen 2029 und 2030 fertiggestellt werden.
6: Gehen Sie von einem mittleren zweistelligen Millionenbetrag aus und dann wollen wir mal gucken, wie schnell wir jetzt anfangen können, dass wir dann auch, sage ich mal, einen überschaubaren Zeitraum, die auch etwas Vorsicht ja dann hier auch übergeben können.
4: Mit dem Neubau erhält Aschersleben nicht nur ein modernes und nachhaltiges Gerichtsgebäude, das Projekt soll zugleich einen wichtigen Beitrag zur weiteren Entwicklung der Innenstadt leisten und diese langfristig attraktiver und lebendiger machen.
3: Ontras bereitet eine Ferngasleitung zwischen Bobber und Apollensdorf auf den Transport von Wasserstoff vor. Damit diese Arbeiten wie geplant durchgeführt werden können, muss Erdgas aus den Transportsystemen entfernt werden. Dazu ist es notwendig, das Restgas, welches nach Abpumpen großer Mengen noch in der Leitung verblieben ist, abzufackeln. Das sogenannte Abfackeln ist dieser Tage in der Verdichterstation Bobber gut zu beobachten gewesen. Bodenfackeln bringt Ontras nur zum Einsatz, wenn, so wie in diesem Fall, das Gas nicht im Vorfeld vollständig entfernt werden kann. Der Klimaeffekt des beim Abfackeln entstehenden CO2 ist circa 10-mal geringer im Vergleich zum sonst üblichen Ausblasen des Erdgases. Ontras stellt in der Region bestehende Erdgasleitungen auf den Transport von reinem Wasserstoff um. Eines der wichtigsten Teilstücke im Kernnetz führt über knapp 400 Kilometer von Lubmin an der Ostsee direkt bis nach Bobbau. Gleich neben der Verdichterstation Bobbau entsteht eine neue Wasserstoff-Gasdruckregel- und Messanlage. Sie dient als technologische Einheit zur Übernahme von Wasserstoff aus dem Netz, unter anderem der Jagal-Leitung.

0: Vielfalt, Chancengleichheit und Barrierefreiheit. Diese Themen standen beim diesjährigen Tag der Lehre der Hochschule Anhalt im Mittelpunkt. Unter dem Motto »Kleine Schritte, große Wirkung« kamen Lehrende und Studierende im Kloster Bernburg zusammen, um gemeinsam neue Ideen für eine inklusive Hochschullehre zu entwickeln. Den Auftakt bildete ein Fachvortrag zum Thema Diversity Competence. Anschließend beschäftigten sich die Teilnehmenden in Workshops mit Fragen rund um barrierefreie Lehre, unbewusste Vorurteile und die Gestaltung inklusiver Lehrräume.
1: Ja, wir sind in unserem Kloster in Bernburg, eine ganz tolle Location, und wir begehen heute den Tag der Lehre an der Hochschule Anhalt. Und dieser Tag der Lehre, der dient dazu, das Thema Lehrkonzeption und Qualität in der Lehre in den Fokus zu rücken. Ja, wir haben das unter das Thema Diversität gestellt, und dieses Thema Diversität hat zunehmende Bedeutung im Hochschulkontext. Wir wollen Lehre diversitätssensibel gestalten und insgesamt dafür sorgen, dass mehr Gleichberechtigung, mehr Inklusion passiert, dass Menschen ihren Fähigkeiten entsprechend ausgebildet werden. Und das muss sich eben auch in der Lehre niederschlagen.
0: Im Mittelpunkt stand dabei der gemeinsame Austausch. In kleinen Gruppen entwickelten die Teilnehmenden praxisnahe Konzepte, die den Hochschulalltag für alle zugänglicher machen sollten. Die Ideen entstanden direkt während der Veranstaltung, ko-kreativ und mit Blick auf die praktische Umsetzung.
2: Mein Name ist Peter Kiep und ich bin wissenschaftlicher Mitarbeiter. Eine Aufgabe, der ich nachkomme, ist die Auseinandersetzung mit dem Thema Diversity und der Frage, wie können Studierende Chancengerechtigkeit erfahren, da im Studium eine Vielzahl von Diskriminierungen zum Alltag der Studierenden gehören. In dem Vortrag ging es erstmal grundsätzlich darum, aufzuzeigen, wie positionieren sich deutsche Hochschulen, wie sind die Entwicklungen an deutschen Hochschulen, unter welchen Voraussetzungen studieren Studierende eigentlich, genau. Und was können Lehrende tun, um auf verschiedene Bedarfe einzugehen, wie beispielsweise, wie kann ich Studierende, die eine Behinderung haben, die eine gesundheitliche Beeinträchtigung haben, die diskriminiert werden, beispielsweise aufgrund des Geschlechts oder die Rassismuserfahrungen haben, wie kann ich diese Studierenden sehen und ihnen methodisch, didaktisch gerecht werden?
0: Diversität betrifft viele Bereiche des Hochschullebens. Ziel ist es, Barrieren abzubauen und allen Studierenden gleiche Chancen auf erfolgreiche Teilhabe zu ermöglichen. Dabei geht es aber nicht nur um bauliche Barrierefreiheit, sondern auch um einen respektvollen und offenen Umgang miteinander.
2: Also eine Möglichkeit ist es natürlich, dass sich Studierende gemeinsam diesem Thema annehmen. Das heißt, ein Weg ist immer der Beschwerdeweg. Darauf aufmerksam zu machen, das Gespräch zu suchen. Das sind die Möglichkeiten, die die Studierenden haben, ja. Also es gibt verschiedene Versuche, um auch diejenigen zu erreichen, die weniger Interesse an dem Thema haben. Und es gibt auch Menschen, die dann während des Workshops oder während einer Weiterbildung merken, hey, das ist ein Thema, das ist wirklich wichtig, damit sollte ich mich mal auseinandersetzen. Das heißt, es kann immer auch dazu führen, eine Weiterbildung dafür eine gewisse Sensibilität zu erreichen. Aber es gibt auch Menschen, bei denen ganz klar gesagt werden muss, da ist der Weg, der gegangen wird, völlig egal. Wenn jemand kein Interesse an der Thematik hat, wird die Person auch keine Weiterbildung besuchen und sich für diese Themen nicht interessieren.
0: Zum Abschluss präsentierten die Arbeitsgruppen ihre Konzepte in kurzen Elevator-Pitches. Das Publikum entscheidete anschließend, welche Ideen mit dem Lehrpreis der Hochschule Anhalt und einem Preisgeld zur Umsetzung ausgezeichnet werden. Außerdem wurde erstmals der Gleichstellungspreis verliehen.
2: Ein Punkt, den ich sehr, sehr wichtig finde, ist, dass die Professionalisierung von Dozierenden den Aspekt Diversity-Bewusstsein mitdenkt. Das im Idealfall verpflichtend, weil ich denke, dass es gerade mit dem Blick auf Studierende, anders als beispielsweise in der Lehramtsausbildung, wo man 5 Jahre studiert und nochmal anschließend 1,5 Jahre das Staatsexamen macht, es ist gerade in der Arbeit mit Studierenden so, dass Aspekte wie die Auseinandersetzung mit der Lerngruppe, was hat sie für Bedarfe, nicht so ausgebildet wird, wie es an Schulen der Fall ist, weshalb ich mir schon wünschen würde, dass dieses Thema verpflichtender Bestandteil wird der Professionalisierung von Lehrenden.
0: Die Entwicklungen der letzten Jahre zeigen, dass Diversität zu den Top-Themen in deutschen Hochschulen zählt, sagte uns Dr. Peter Kiep. Der Tag der Lehre zeigt also klar und deutlich: Die Hochschule Anhalt setzt ein Zeichen für eine vielfältige und inklusive Hochschulkultur. Oft sind es schon kleine Veränderungen, die eine große Wirkung entfalten können, mit neuen Ideen und dem gemeinsamen Engagement von Lehrenden und Studierenden. Wenn sich der Platz rund um den Kemberger Kirchturm in einen mittelalterlichen Markt verwandelt, ist das für viele Besucher längst zu einer festen Tradition geworden. Organisiert wird das Spektakel vom Kemberger Lebzeiten e.V., der auch in diesem Jahr wieder ein abwechslungsreiches Programm für die ganze Familie auf die Beine stellt. Doch wie ist die Idee zu diesem Fest überhaupt entstanden? Und mit wie vielen Gästen wird denn inzwischen gerechnet?
3: Ja, wir sind einfach dazu gekommen. Unser Verein gibt es jetzt ca. 25 Jahre, ich glaube 26 Jahre, genau weiß ich es jetzt gar nicht. Und wir haben immer beim Lutherfest teilgenommen. Und dann ist so in dem kleinen Kreis entstanden, haben gesagt, ach, das können wir auch. Natürlich nicht ganz so groß wie Luthers Hochzeit, aber im kleinen Rahmen für Kemberg die Möglichkeit. Und da haben wir damit angefangen. Das ist das 23. Fest, was wir machen. Und es wird sehr gut angenommen. Das ist immer so ein bisschen schwierig. Es kommt immer aufs Wetter drauf an. Mal gucken, wie es dieses Jahr wird, weil die Sonne uns ja doch Freude bereitet, aber eben doch auch quält mit der Hitze, die wir haben. Es bewegt sich immer so um die 500 Gäste. Manchmal sind es auch mehr, manchmal weniger. Das ist immer unterschiedlich, weil eben auch viele Teilnehmer da sind, also von anderen Vereinen, die keinen Eintritt zahlen. Und da können wir es natürlich schlecht kalkulieren, also kann ich es schlecht ausrechnen, wie viele Teilnehmer waren, aber so Zahlende sind immer so um die 500, vielleicht mal mehr, mal weniger.
0: Am Samstag erwartete die Besucher ein bunter Mix aus mittelalterlicher Unterhaltung, Musik

0: Mitmach angeboten. Nach der traditionellen Eröffnung mit dem Kranz hochziehen laden Händler und Handwerker zum Bummeln ein. Schwertkämpfer zeigen Schaukämpfe und beziehen auch das Publikum mit ein. Während am Abend eine spektakuläre Feuershow den Markttag abrundete. Ein besonderes Highlight in diesem Jahr der Auftritt des Duos Confilius. Mit mittelalterlichen Klängen, Einflüssen aus Skandinavien und den Balken sowie Jonglage und Feuerartistik versprachen die Künstler ein außergewöhnliches Erlebnis. Daneben sorgten Kinderschminken, Torwandschießen und weitere Mitmachaktionen dafür, dass auch die jüngsten Gäste auf ihre Kosten kommen. Musikalisch wird es außerdem beim Paulus-Oratorium der Kemberger und Rother-Kantorei. Für das leibliche Wohl wurde während des gesamten Tages gesorgt. Am Abend übernahm schließlich DJ Silvio und lud zum gemeinsamen Feiern auf dem Kirchplatz ein. Den Abschluss des Festwochenendes bildete am Sonntag ein Gottesdienst unter freiem Himmel. Im Anschluss waren die Besucher zum Frühshoppen mit Speckkuchen und musikalischen Begleitungen eingeladen.
1: Das Wetter ist zwar etwas durchwachsen, aber die Feuerwehr sollte es ja gewohnt sein, nass zu werden. 250 Teilnehmerinnen und Teilnehmer trafen sich am vergangenen Wochenende in Preetsch, um beim inzwischen 25. Wittenberger Kreiszeltlager der Jugendfeuerwehr mitzuzelten. Ganze 18 verschiedene Jugendfeuerwehren waren vor Ort, um spannende Aktionen mitzuerleben.
2: Wir starten heute ganz klassisch mit einer Gruppenstaffette, wo sich die Jugendfeuerwehren messen und ihr Erlerntes aus den letzten vergangenen Jahren präsentieren können. Da wird sich gegenseitig angefeuert und motiviert und das macht immer sehr viel Spaß zu sehen, wie die sich dann anfeuern und wie viel Spaß die haben. Und für den Sonntag haben wir einen Orientierungsmarsch geplant. Der geht durch die komplette Ortschaft Preetsch. Das sind ungefähr so 6,3 Kilometer mit verschiedenen Stationen, die sich die Stadt Bad Schmiedeberg ausgedacht hat und das auch komplett organisieren, diesen Orientierungsmarsch. Das ist für den gesamten Sonntag geplant und am Montag lassen wir das Ganze so ein bisschen locker ausklingen. Dann machen wir ein Spiel ohne Grenzen, was sich auch die einzelnen Städte überlegt haben mit verschiedenen Stationen.
1: Zum 25. Jubiläum ist dieses Jahr aber auch etwas ganz Besonderes für die Jugendlichen geplant. Zusammen mit anderen Behörden findet am Montag der sogenannte Blaulichtnachmittag statt.
2: Am Nachmittag werden wir erstmals einen Blaulichtnachmittag hier im Zeltlager haben, wo uns die Wasserwacht, die Bundeswehr, die Polizei, das Forstamt und das THW unterstützen werden. Die machen dann hier ein paar Stationen, wo die Kinder mal einen Einblick kriegen können, was es noch so gibt in der Blaulichtfamilie.
1: Für die jungen Feuerwehrleute ist das Zeltlager wieder ein Highlight. Hier steht Spaß und Gemeinschaft im Vordergrund. Das scheint bei den Jugendlichen auch anzukommen. Mit viel Vorfreude in den Gesichtern warteten sie gespannt auf die kommenden Tage.
3: Ja, wir freuen uns schon drauf, dass wir auch einfach zusammenwachsen mehr, gerade weil jetzt so viele neu sind auch bei uns, dass wir halt einfach lernen, miteinander gut zu funktionieren und als Team zusammenzuwachsen. Ja.
1: Auch Landrat Christian Tilsch durfte bei der Eröffnungsveranstaltung ein paar Worte an die Feuerwehrleute sprechen. Er betont die Bedeutung der Feuerwehren für die Sicherheit im Landkreis. Nachwuchsarbeit wie das Kreiszeltlager seien enorm wichtig für den Erhalt dieser Behörde.
4: Ich bin froh darüber, dass unser Kreisfeuerwehrverband alle 2 Jahre dieses große Zeltlager organisiert. Im Regelfall so immer um die 200 und mehr Kinder aus dem gesamten Landkreis, die da sind. Und sich mehrere Tage hier miteinander messen, lernen, Kameradschaft erleben und sich so ein bisschen zusammenschweißen, auch mal gucken, was machen andere. Also ich finde das grandios und deswegen unterstützen wir das auch als Landkreis materiell und finanziell, organisatorisch und haben auch jetzt schon wieder darüber gesprochen, wie wir das in 2 Jahren noch ausbauen können und auf dem Weg dahin.
1: Das Ziel der Veranstaltung sei, den Zusammenhalt der Jugendlichen zu fördern und die fachliche Kompetenz zu stärken, so Oliver Hoppe, Kreisbrandleiter des Landkreises Wittenberg. Diese Maßnahmen scheinen auch zu wirken, denn der Nachwuchs in den Ortschaften steht stark.
2: Also ich muss sagen, wir sind, was den Feuerwehrnachwuchs angeht, im Landkreis sehr gut aufgestellt. Wir sind bei den Top 3 im Land dabei, wo wir sagen können, wir haben wirklich eigentlich Probleme, Betreuer zu finden, die den ganzen Nachwuchs ja auch betreuen während der Ausbildung, während solcher Veranstaltungen. Wir sind auf einem sehr, sehr guten Weg, was die Kinderfeuerwehren angeht. Also wir haben auch viele Jugendliche jetzt hier dabei, die in der Kinderfeuerwehr angefangen haben vor 6, 7 Jahren und jetzt hier mit dabei sind. Auch Betreuer, die mal in der Kinderfeuerwehr waren, die jetzt schon Einsätze mitfahren und hier als Betreuer.

0: fungieren. Also da sind wir wirklich sehr gut aufgestellt, auch aufgrund dessen, dass wir so tolle Betreuer haben und Kinder- und Jugendwarte im Landkreis. Ohne die wäre das auch gar nicht möglich. Und das ist wirklich sehr toll und da können wir wirklich stolz drauf sein, dass wir da so gut aufgestellt sind.
1: Ob über Familie, Freunde oder über Werbung. Kinder und Jugendliche scheinen ihren Weg zur Feuerwehr zu finden und nicht mehr wegzuwollen. Auch wegen Veranstaltungen wie dem Kreiszeltlager. Wenn weiterhin mit so viel Spaß und Hingabe die Aufgaben und Werte der Feuerwehren nahegebracht werden, besteht kein Zweifel für die Sicherheit unserer Zukunft. 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
1: Eine Nachbarschaft wird doch viel schöner, wenn sich Nachbarn auch kennenlernen und natürlich auch zusammen feiern. Am vergangenen Sonntag fand wieder das inzwischen 23. Sommerfest am Lerchenberg statt. Veranstaltet vom Senioren- und Pflegezentrum sowie den lokalen Wohnungsgesellschaften Vivok und WBG konnten Bewohner und Interessierte vorbeikommen, um das Programm zu genießen. Man wolle mit dem Fest bessere Angebote für die Gegend schaffen und die Bewohner zusammenbringen.
4: Ja, wir machen das seit 20 Jahren oder mehr als 20 Jahre sind wir schon präsent, gemeinsam mit der Genossenschaft und dem SPZ, weil uns das wichtig ist, dass wir im Quartier für die Bewohner ein Angebot schaffen wollen. Niederschwellig und für jeden erreichbar. Und deswegen finde ich es einen richtigen Ansatz, hier dauerhaft platziert zu werden, beziehungsweise ein Angebot zu unterbreiten für die Bewohner.
1: Am Samstag konnte man sich ein besseres Bild vom Senioren- und Pflegezentrum am Lerchenberg machen. Der Tag der offenen Tür lud dazu ein, die Einrichtung kennenzulernen und sich zu informieren. Das Highlight am Sonntag war dann ein Jubel des Schlagersängers Wolfgang Petri, der mit seinen Hits überzeugte. Wer hier gefeiert hat, tat sich aber nicht nur selbst etwas Gutes. Unter anderem mit einer Tombola wurden Spenden für einen guten Zweck gesammelt.
4: Ja, wir unterstützen seit Jahren immer Projekte an den einzelnen Wohngebieten. Diesmal ausnahmsweise Wittenberg-West mit dem Nachbarschaftstreff. Aber Ziel ist es, auch die verschiedenen Treffs in den Wohngebieten immer wieder zu unterstützen. Und deswegen geht der diesjährige Tombola-Erlös zugunsten des Nachbarschaftstreffs. Der Hauptpreis ist ein 4 Tage oder ein verlängertes Wochenende an der Ostsee in Kosovo. Und da sind wir ganz stolz drauf, sind unsere eigenen Ferienwohnungen, die wir damit ein Angebot haben.
1: Die Tombola war aber nicht die einzige Möglichkeit, etwas Gutes zu tun. Ein ganz besonderer Bücherstand lockte zum Mitlesen für einen guten Zweck.
4: Den Bücherstand haben wir auch schon seit über 20 Jahren, wo wir auch wieder diese Einnahmen spenden werden. Und jeder Bewohner, der bei uns wohnt, kann aber alte Bücher abgeben. Und dadurch, dass man ein- und auszieht aus den Wohnungen, bleibt immer wieder was übrig. Und wir stellen das dann anderen Personen zur Verfügung, die diese Spenden wieder dann uns zukommen lassen können. Und wir stellen das wieder einem Zweck zur Verfügung im Quartier. Irgendwas. Entweder sind es Bänke, sind Spieleinrichtungen, was auch immer. Und wir suchen jedes Jahr eine neue Zielrichtung, was wir damit verfolgen können.
1: Mit dieser Veranstaltung scheint die WBG

0: aber noch nicht genug vom Feiern zu haben. Man wolle solche Angebote in allen Quartieren schaffen, um die Menschen vor Ort zusammenzubringen.
1: Für uns ist es wichtig, dass wir in jedem Quartier ein Angebot für die Bewohner schaffen. Wir werden auch im Dreiunschen Bach Ende des Jahres da nochmal nach außen hin in die Wahrnehmbarkeit gehen, einfach um den Leuten was anzubieten. Also Dreiunschen Bach, Lerchenberg ist nochmal separat, dann hier oben Lerchenberg. Es ist wichtig, dass in jedem Quartier Veranstaltungen stattfinden, dass man sozusagen aus der Anonymität rauskommt und aus der Wohnung und mal die Nachbarschaften kennenlernt. Deswegen versuchen wir das überall dezentral zu organisieren und diesen Weg verfolgen wir seit Jahren und versuchen das auch fortzusetzen. Und ich denke, das ist ein ganz guter Weg und die Resonanz gibt uns scheinbar doch recht.
0: Bei dem Sommerfest am Lerchenberg scheinen alle Gäste auf ihre Kosten gekommen zu sein. Ob Schlagerfans, Hüpfburgen-Enthusiasten oder Lesewürmer, hier wurden alle bestens versorgt. Die weiteren Projekte geben sicherlich auch einen Grund zu feiern. Wittenberger Einwohner dürfen also gespannt bleiben, was da alles noch auf sie zukommt.
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3: Die beiden jungen Fischadler im Fischadlerhorst am Muldestausee trainieren eifrig ihre Flugmuskulatur. Das Weibchen ist dabei stets in der Nähe, um die Kleinen zu beobachten und zu beschützen. Zwischen den intensiven Übungseinheiten gönnen sich die Jungen eine Pause. Nach dem Training wird ausgiebig geruht, um Kraft für die nächsten Herausforderungen zu sammeln. Unterdessen bringt das Männchen weiterhin zuverlässig Fisch zum Horst, wie hier bei einem anderen Fischadler am Beetsee in Brandenburg zu sehen ist. In den kommenden Tagen rechnet man mit den ersten Flugversuchen der beiden Jungvögel. Wer das aktuelle Ferienprogramm im Haus am See in Schleiz besucht, hat die einmalige Chance, diesen ersten Start live zu erleben und auf dem großen Bildschirm im Haus am See in Muldestausee mitzuverfolgen. Genauere Infos zum Ferienprogramm findet man unter www.informationszentrum-hausamsee-schleiz.de.
4: Im historischen Stadtkern von Aschersleben entsteht auf einer rund 3400 Quadratmeter großen Fläche der Neubau des Amtsgerichtes. Den ersten Spatenstich für das Bauprojekt setzten am 3. Juli Sachsen-Anhalts Finanzminister Michael Richter sowie die Ministerin für Justiz und Verbraucherschutz Franziska Weidinger.
5: Hier finden ungefähr dann 60 Bedienstete des Amtsgerichts Aschersleben dann ihr neues Büro zu Hause, kann man sagen, in modernen Räumen mit neuester Technik, E-Aktensystem und allem, was dazugehört, für was ein Amtsgericht so braucht. Zugleich kommen die Kollegen, die bei der Außenstelle Staßfurt auch das zentrale Mahngericht für uns bearbeiten, kommen dann auch hier mit her und da wird ein zentraler Standort wieder geschaffen. Außerdem wird der soziale Dienst der Justiz, der sich mit Straffälligenhilfe und ähnlichen Opferschutzbelangen beschäftigt, hier auch ein paar Büros haben. Das sind ungefähr 6 Sozialarbeiter, die hier mit im Amtsgericht ihr Zuhause finden werden.
4: Derzeit befindet sich das Amtsgericht noch am westlichen Stadtrand. Mit dem Umzug an den neuen Standort an der Darre rückt das Gericht künftig in das Herz der Stadt. Dadurch soll nicht nur die Erreichbarkeit verbessert, sondern auch die Aschersleben Innenstadt nachhaltig belebt werden.
6: Wir reden ja nicht nur von einem Amtsgericht, sondern von einem Mahngericht auch, ein zentrales Mahngericht, was für 3 Länder zuständig ist, nämlich Thüringen und Sachsen und natürlich Sachsen-Anhalt. Der soziale Dienst kommt hier noch rein. Es wird belebt, wenn wir werden über 70 Mitarbeiter haben. Aber wichtig ist ja auch das, was sozusagen dann auch täglich hier mit in das Gericht hineinkommt und auch historisch sicherlich sehr wertvoll. Und ich denke, für die Stadt ein wirklich wichtiges Gebäude. Und ich gehe auch davon aus, dass das auch entsprechend hier angenommen wird.
4: Realisiert wird das Bauvorhaben von der Immobilien- und Projektmanagementgesellschaft Sachsen-Anhalt im Auftrag des Landes. Dem Bau vorausgegangen war ein städtebaulicher Wettbewerb, aus dem 3 Entwürfe hervorgingen.
7: Hier konnte sich ein Entwurf durchsetzen, der dem Ambiente bzw. auch dem Anspruch der ältesten Stadt Sachsen-Anhalts hier im Zentrum durchaus gerecht wird. Wir haben sehr viel Wert darauf gelegt, dass es eine umgebungsangepasste Bebauung ist, sprich was die Höhen des Gebäudes angeht. Wir haben geschaut, dass wir die ehemaligen bzw. historisch gewachsenen Straßenzüge aufnehmen und das, was auch in der vergangenen Zeit bevor

0: Hat ja sowieso das Ziel, ich glaube, bis 2045 oder sogar schon bis 2040 alle Immobilien klimaneutral zu betreiben. Natürlich, wenn wir neu bauen, haben wir das im Blick. Sehen Sie es mir bitte nach, unsere Planungen laufen dazu gerade an. Aber wir haben natürlich vor, Solarstrom zu nutzen, wo Aschersleben ja auch mit der hiesigen Wohnungsbaugesellschaft eine Vorreiterrolle übernommen hat. Dem können wir nicht ganz folgen, aber wir werden dieses Thema auch für uns aufnehmen, dass wir Photovoltaik berücksichtigen. Wir schauen, dass wir natürlich Baustoffe verwenden, die auch recyclingfähig sind. Wir schauen, dass wir das Objekt vernünftig dämmen, dass wir nicht so viel Heizenergie hier verbrauchen oder auch in warmen Tagen, wie wir es jetzt gerade haben, ein vernünftiges Raumklima hier erzeugen können und das auf einem energetisch vernünftigen Niveau.
1: Für einige Überraschungen sorgten die archäologischen Untersuchungen auf dem Baugelände. Dabei wurden rund 500 Befunde dokumentiert, die wertvolle Einblicke in die Geschichte des Areals liefern.
2: Wir haben hier durch verschiedene Zeitstellungen was gefunden. Also nicht nur das, was erwartet wurde, sprich aus dem Mittelalter und jünger, sondern eben auch aus älteren Horizonten. Und das Tolle hier war, dass wir aus der römischen Kaiserzeit noch Siedlungsnachweise nachweisen konnten. Sprich, römische Kaiserzeit heißt 2. bis 3. Jahrhundert nach Christus hier in der Region, also hier bei dem Fundplatz. Da sonst sind wir immer ein bisschen, sagen wir mal, zwischen 0 und 4. Jahrhundert, aber hier so 2. bis 3. Jahrhundert nach Christus. Und da konnten wir einen Siedlungsplatz schon nachweisen. Also vor der mittelalterlichen Besiedlung noch mehrere hundert Jahre vorher diesen Siedlungsplatz aus der römischen Kaiserzeit. Mit Siedlungsgruben, mit einem Grubenhaus, mit Webgewichten. Also man konnte im Prinzip hier noch sehen, wie da mal eine Stoffbahn hergestellt wurde auf einem Webstuhl. Also wir haben zum Beispiel einen kleinen Fingerring aus Glas, aber eben auch die angesprochenen Webgewichte. Und ja, es ist querbeet alles Mögliche dabei. Es ist jetzt nicht das super Highlight, also wir haben kein Gold. Die Frage kommt ja immer, habt ihr Gold gefunden? Das haben wir in diesem Fall nicht, aber es ist ein schönes, breites Spektrum und das ist eigentlich für uns spannender als so ein ganz besonderer, wo uns natürlich immer, wir freuen uns über tolle Funde, aber das breite Spektrum macht eigentlich das aus, weil wir damit datieren können, weil wir damit die Befunde ansprechen können und das ist das ganz Wichtige.
1: Auch die Stadt Aschersleben blickt optimistisch auf den bevorstehenden Baubeginn. Oberbürgermeister Steffen Amme erhofft sich durch den neuen Standort zusätzliche Impulse für die Innenstadt.
3: Wir hoffen, dass sich das neue Justizgebäude natürlich dann auch in das städtebauliche Bild einprägt und einfügt. Und das war auch von Anfang an unser Ansinnen, gemeinsam mit dem Land hier diesen städtebaulichen Wettbewerb vorzuschalten. Das haben wir auch getan und insofern bin ich mir ziemlich sicher, dass es sich städtebaulich gut in die Historie der ältesten Stadt auch einfügt. Auf der anderen Seite sind wir natürlich sehr stolz, dass dieses Gebäude hier mitten in der Innenstadt errichtet wird, weil es schafft nicht nur Arbeitsplätze. Wir gehen auch ganz stark davon aus, dass es nachhaltig auch zur Stärkung der Kaufkraft in der Innenstadt beiträgt, dass die Mitarbeiterinnen und Mitarbeiter den Weg auch in die Innenstadt finden zum Einkaufen, zum Essen, aber natürlich auch den einen oder anderen Bürger, der einen Termin im Amtsgericht dann zukünftig hat, auch noch etwas verweilen wird in der Innenstadt. Das erhoffen wir uns natürlich sehr stark. Nicht nur, dass dieses Gebäude hier an dieser Stelle entsteht, dass die Baulücke geschlossen wird, sondern dass natürlich dann auch letztendlich nachhaltig etwas für die Innenstadt dabei rausspringt, unter anderem Stärkung der Kaufkraft.
1: Die endgültigen Baukosten lassen sich derzeit noch nicht beziffern. Nach aktuellem Planungsstand soll das neue Amtsgericht zwischen 2029 und 2030 fertiggestellt werden.
4: Gehen Sie von einem mittleren zweistelligen Millionenbetrag aus und dann wollen wir mal gucken, wie schnell wir jetzt anfangen können, dass wir dann auch, sage ich mal, einen überschaubaren Zeitraum, die auch etwas Vorsicht ja dann hier auch übergeben können.
1: Mit dem Neubau erhält Aschersleben nicht nur ein modernes und nachhaltiges Gerichtsgebäude, das Projekt soll zugleich einen wichtigen Beitrag zur weiteren Entwicklung der Innenstadt leisten und diese langfristig attraktiver und lebendiger machen.
5: Ontras bereitet eine Ferngasleitung zwischen Bobber und Apollo.

Hollensdorf auf den Transport von Wasserstoff vor. Damit diese Arbeiten wie geplant durchgeführt werden können, muss Erdgas aus den Transportsystemen entfernt werden. Dazu ist es notwendig, das Restgas, welches nach Abpumpen großer Mengen noch in der Leitung verblieben ist, abzufackeln. Das sogenannte Abfackeln ist dieser Tage in der Verdichterstation Bobber gut zu beobachten gewesen. Bodenfackeln bringt ONTRAS nur zum Einsatz, wenn, so wie in diesem Fall, das Gas nicht im Vorfeld vollständig entfernt werden kann. Der Klimaeffekt des beim Abfackeln entstehenden CO2 ist circa 10-mal geringer im Vergleich zum sonst üblichen Ausblasen des Erdgases. ONTRAS stellt in der Region bestehende Erdgasleitungen auf den Transport von reinem Wasserstoff um. Eines der wichtigsten Teilstücke im Kernnetz führt über knapp 400 Kilometer von Lubmin an der Ostsee direkt bis nach Bobbau. Gleich neben der Verdichterstation Bobbau entsteht eine neue Wasserstoff-Gasdruck-Regel- und Messanlage. Sie dient als technologische Einheit zur Übernahme von Wasserstoff aus dem Netz, unter anderem der Jagal-Leitung.

0: Vielfalt, Chancengleichheit und Barrierefreiheit. Diese Themen standen beim diesjährigen Tag der Lehre der Hochschule Anhalt im Mittelpunkt. Unter dem Motto »Kleine Schritte, große Wirkung« kamen Lehrende und Studierende im Kloster Bernburg zusammen, um gemeinsam neue Ideen für eine inklusive Hochschullehre zu entwickeln. Den Auftakt bildete ein Fachvortrag zum Thema Diversity Competence. Anschließend beschäftigten sich die Teilnehmenden in Workshops mit Fragen rund um barrierefreie Lehre, unbewusste Vorurteile und die Gestaltung inklusiver Lehrräume.
1: Ja, wir sind in unserem Kloster in Bernburg, eine ganz tolle Location, und wir begehen heute den Tag der Lehre an der Hochschule Anhalt. Und dieser Tag der Lehre, der dient dazu, das Thema Lehrkonzeption und Qualität in der Lehre in den Fokus zu rücken. Ja, wir haben das unter das Thema Diversität gestellt, und dieses Thema Diversität hat zunehmende Bedeutung im Hochschulkontext. Wir wollen Lehre diversitätssensibel gestalten und insgesamt dafür sorgen, dass mehr Gleichberechtigung, mehr Inklusion passiert, dass Menschen ihren Fähigkeiten entsprechend ausgebildet werden. Und das muss sich eben auch in der Lehre niederschlagen.
0: Im Mittelpunkt stand dabei der gemeinsame Austausch. In kleinen Gruppen entwickelten die Teilnehmenden praxisnahe Konzepte, die den Hochschulalltag für alle zugänglicher machen sollten. Die Ideen entstanden direkt während der Veranstaltung, co-kreativ und mit Blick auf die praktische Umsetzung.
2: Mein Name ist Peter Kiep und ich bin wissenschaftlicher Mitarbeiter. Eine Aufgabe, der ich nachkomme, ist die Auseinandersetzung mit dem Thema Diversity und der Frage, wie können Studierende Chancengerechtigkeit erfahren, da im Studium eine Vielzahl von Diskriminierungen zum Alltag der Studierenden gehören. In dem Vortrag ging es erstmal grundsätzlich darum, aufzuzeigen, wie positionieren sich deutsche Hochschulen, wie sind die Entwicklungen an deutschen Hochschulen, unter welchen Voraussetzungen studieren Studierende eigentlich, genau. Und was können Lehrende tun, um auf verschiedene Bedarfe einzugehen, wie beispielsweise, wie kann ich Studierende, die eine Behinderung haben, die eine gesundheitliche Beeinträchtigung haben, die diskriminiert werden, beispielsweise aufgrund des Geschlechts oder die Rassismuserfahrungen haben, wie kann ich diese Studierenden sehen und ihnen methodisch, didaktisch gerecht werden?
0: Diversität betrifft viele Bereiche des Hochschullebens. Ziel ist es, Barrieren abzubauen und allen Studierenden gleiche Chancen auf erfolgreiche Teilhabe zu ermöglichen. Dabei geht es aber nicht nur um bauliche Barrierefreiheit, sondern auch um einen respektvollen und offenen Umgang miteinander.
2: Also eine Möglichkeit ist es natürlich, dass sich Studierende gemeinsam diesem Thema annehmen. Das heißt, ein Weg ist immer der Beschwerdeweg. Darauf aufmerksam zu machen, das Gespräch zu suchen. Das sind die Möglichkeiten, die die Studierenden haben, ja. Also es gibt verschiedene Versuche, um auch diejenigen zu erreichen, die weniger Interesse an dem Thema haben. Und es gibt auch Menschen, die dann während des Workshops oder während einer Weiterbildung merken, hey, das ist ein Thema, das ist wirklich wichtig, damit sollte ich mich mal auseinandersetzen. Das heißt, es kann immer auch dazu führen, eine Weiterbildung dafür eine gewisse Sensibilität zu erreichen. Aber es gibt auch Menschen, bei denen ganz klar gesagt werden muss, da ist der Weg, der gegangen wird, völlig egal. Wenn jemand kein Interesse an der Thematik hat, wird die Person auch keine Weiterbildung besuchen und sich für diese Themen nicht interessieren.
0: Zum Abschluss präsentierten die Arbeitsgruppen ihre Konzepte in kurzen Elevator-Pitches. Das Publikum entscheidete anschließend, welche Ideen mit dem Lehrpreis der Hochschule Anhalt und einem Preisgeld zur Umsetzung ausgezeichnet werden. Außerdem wurde erstmals der Gleichstellungspreis verliehen.
2: Ein Punkt, den ich sehr, sehr wichtig finde, ist, dass die Professionalisierung von Dozierenden den Aspekt Diversity-Bewusstsein mitdenkt. Das im Idealfall verpflichtend, weil ich denke, dass es gerade mit dem Blick auf Studierende, anders als beispielsweise in der Lehramtsausbildung, wo man 5 Jahre studiert und nochmal anschließend 1,5 Jahre das Staatsexamen macht, es ist gerade in der Arbeit mit Studierenden so, dass Aspekte wie die Auseinandersetzung mit der Lerngruppe, was hat sie für Bedarfe, nicht so ausgebildet wird, wie es an Schulen der Fall ist, weshalb ich mir schon wünschen würde, dass dieses Thema verpflichtender Bestandteil wird der Professionalisierung von Lehrenden.
0: Die Entwicklungen der letzten Jahre zeigen, dass Diversität zu den Top-Themen in deutschen Hochschulen zählt, sagte uns Dr. Peter Kiep. Der Tag der Lehre zeigt also klar und deutlich: Die Hochschule Anhalt setzt ein Zeichen für eine vielfältige und inklusive Hochschulkultur. Oft sind es schon kleine Veränderungen, die eine große Wirkung entfalten können, mit neuen Ideen und dem gemeinsamen Engagement von Lehrenden und Studierenden. Wenn sich der Platz rund um den Kemberger Kirchturm in einen mittelalterlichen Markt verwandelt, ist das für viele Besucher längst zu einer festen Tradition geworden. Organisiert wird das Spektakel vom Kemberger Lebzeiten e.V., der auch in diesem Jahr wieder ein abwechslungsreiches Programm für die ganze Familie auf die Beine stellt. Doch wie ist die Idee zu diesem Fest überhaupt entstanden? Und mit wie vielen Gästen wird denn inzwischen gerechnet?
3: Ja, wir sind einfach dazu gekommen. Unser Verein gibt es jetzt ca. 25 Jahre, ich glaube 26 Jahre, genau weiß ich jetzt gar nicht. Und wir haben immer beim Lutherfest teilgenommen. Und dann ist so in dem kleinen Kreis entstanden, haben wir gesagt, ach, das können wir auch. Natürlich nicht ganz so groß wie Luthers Hochzeit, aber im kleinen Rahmen für Kemberg die Möglichkeit. Und da haben wir damit angefangen. Das ist das 23. Fest, was wir machen. Und es wird sehr gut angenommen. Das ist immer so ein bisschen schwierig. Es kommt immer aufs Wetter drauf an. Mal gucken, wie es dieses Jahr wird, weil die Sonne uns ja doch Freude bereitet, aber eben doch auch quält mit der Hitze, die wir haben. Es bewegt sich immer so um die 500 Gäste. Manchmal sind es auch mehr, manchmal weniger. Das ist immer unterschiedlich, weil eben auch viele Teilnehmer da sind, also von anderen Vereinen, die keinen Eintritt zahlen. Und da können wir es natürlich schlecht kalkulieren, also kann ich es schlecht ausrechnen, wie viele Teilnehmer waren. Aber so Zahlende sind immer so um die 500, vielleicht mal mehr, mal weniger.
0: Am Samstag erwartete die Besucher ein bunter Mix aus mittelalterlicher Unterhaltung, Musik und Mitmachangeboten. Nach der traditionellen Eröffnung mit dem Kranz hochziehen, laden Händler und Handwerker zum Bummeln ein. Schwertkämpfer zeigen Schaukämpfe und beziehen auch das Publikum mit ein. Während am Abend eine spektakuläre Feuershow den Markttag abrundete. Ein besonderes Highlight in diesem Jahr, der Auftritt des Duos Confilius. Mit mittelalterlichen Klängen, Einflüssen aus Skandinavien und den Balken sowie Jonglage und Feuerartistik

0: versprachen die Künstler ein außergewöhnliches Erlebnis. Daneben sorgten Kinderschminken, Torwandschießen und weitere Mitmachaktionen dafür, dass auch die jüngsten Gäste auf ihre Kosten kommen. Musikalisch wird es außerdem beim Paulus-Oratorium der Kemberger und Rother Kantorei. Für das leibliche Wohl wurde während des gesamten Tages gesorgt. Am Abend übernahm schließlich DJ Silvio und lud zum gemeinsamen Feiern auf dem Kirchplatz ein. Den Abschluss des Festwochenendes bildete am Sonntag ein Gottesdienst unter freiem Himmel. Im Anschluss waren die Besucher zum Frühshoppen mit Speckkuchen und musikalischen Begleitungen eingeladen.
1: Das Wetter ist zwar etwas durchwachsen, aber die Feuerwehr sollte es ja gewohnt sein, nass zu werden. 250 Teilnehmerinnen und Teilnehmer trafen sich am vergangenen Wochenende in Preetsch, um beim inzwischen 25. Wittenberger Kreiszeltlager der Jugendfeuerwehr mitzuzelten. Ganze 18 verschiedene Jugendfeuerwehren waren vor Ort, um spannende Aktionen mitzuerleben.
2: Wir starten heute ganz klassisch mit einer Gruppenstaffette, wo sich die Jugendfeuerwehren messen und ihr Erlerntes aus den letzten vergangenen Jahren präsentieren können. Da wird sich gegenseitig angefeuert und motiviert und das macht immer sehr viel Spaß zu sehen, wie die sich dann anfeuern und wie viel Spaß die haben. Und für den Sonntag haben wir einen Orientierungsmarsch geplant. Der geht durch die komplette Ortschaft Preetsch. Das sind ungefähr so 6,3 Kilometer mit verschiedenen Stationen, die sich die Stadt Bad Schmiedeberg ausgedacht hat und das auch komplett organisieren, diesen Orientierungsmarsch. Das ist für den gesamten Sonntag geplant. Und am Montag lassen wir das Ganze so ein bisschen locker ausklingen. Dann machen wir ein Spiel ohne Grenzen, was sich auch die einzelnen Städte überlegt haben mit verschiedenen Stationen.
1: Zum 25. Jubiläum ist dieses Jahr aber auch etwas ganz Besonderes für die Jugendlichen geplant. Zusammen mit anderen Behörden findet am Montag der sogenannte Blaulichtnachmittag statt.
2: Am Nachmittag werden wir erstmals einen Blaulichtnachmittag hier im Zeltlager haben, wo uns die Wasserwacht, die Bundeswehr, die Polizei, das Forstamt und das THW unterstützen werden. Die machen dann hier ein paar Stationen, wo die Kinder mal einen Einblick kriegen können, was es noch so gibt in der Blaulichtfamilie.
1: Für die jungen Feuerwehrleute ist das Zeltlager wieder ein Highlight. Hier steht Spaß und Gemeinschaft im Vordergrund. Das scheint bei den Jugendlichen auch anzukommen. Mit viel Vorfreude in den Gesichtern warteten sie gespannt auf die kommenden Tage.
3: Ja, wir freuen uns schon drauf, dass wir auch einfach zusammenwachsen mehr, gerade weil jetzt so viele neu sind auch bei uns, dass wir halt einfach lernen, miteinander gut zu funktionieren und als Team zusammenzuwachsen. Ja.
1: Auch Landrat Christian Tilsch durfte bei der Eröffnungsveranstaltung ein paar Worte an die Feuerwehrleute sprechen. Er betont die Bedeutung der Feuerwehren für die Sicherheit im Landkreis. Nachwuchsarbeit wie das Kreiszeltlager seien enorm wichtig für den Erhalt dieser Behörde.
4: Ich bin froh darüber, dass unser Kreisfeuerwehrverband alle 2 Jahre dieses große Zeltlager organisiert. Im Regelfall so immer um die 200 und mehr Kinder aus dem gesamten Landkreis, die da sind. Und sich mehrere Tage hier miteinander messen, lernen, Kameradschaft erleben und sich so ein bisschen zusammenschweißen, auch mal gucken, was machen andere. Also ich finde das grandios und deswegen unterstützen wir das auch als Landkreis materiell und finanziell, organisatorisch und haben auch jetzt schon wieder darüber gesprochen, wie wir das in 2 Jahren noch ausbauen können und auf dem Weg dahin.
1: Das Ziel der Veranstaltung sei, den Zusammenhalt der Jugendlichen zu fördern und die fachliche Kompetenz zu stärken, so Oliver Hoppe, Kreisbrandleiter des Landkreises Wittenberg. Diese Maßnahmen scheinen auch zu wirken, denn der Nachwuchs in den Ortschaften steht stark.
2: Also ich muss sagen, wir sind, was den Feuerwehrnachwuchs angeht, im Landkreis sehr gut aufgestellt. Wir sind bei den Top 3 im Land dabei, wo wir sagen können, wir haben wirklich eigentlich Probleme, Betreuer zu finden, die den ganzen Nachwuchs ja auch betreuen während der Ausbildung, während solcher Veranstaltungen. Wir sind auf einem sehr, sehr guten Weg, was die Kinderfeuerwehren angeht. Also wir haben auch viele Jugendliche jetzt hier dabei, die in der Kinderfeuerwehr angefangen haben vor 6, 7 Jahren und jetzt hier mit dabei sind. Auch Betreuer, die mal in der Kinderfeuerwehr waren, die jetzt schon Einsätze mitfahren und hier als Betreuer fungieren. Also da sind wir wirklich sehr gut aufgestellt, auch aufgrund dessen, dass wir so tolle Betreuer haben und Kinder- und Jugendwarte im Landkreis. Ohne die wäre das auch gar nicht möglich. Und das ist wirklich sehr toll und da können wir wirklich stolz drauf sein, dass wir da so gut aufgestellt sind.
1: Ob über Familie, Freunde oder über Werbung. Kinder und Jugendliche scheinen ihren Weg zur Feuerwehr zu finden und nicht mehr wegzuwollen. Auch wegen Veranstaltungen wie dem Kreiszeltlager. Wenn weiterhin mit so viel Spaß und Hingabe die Aufgaben und Werte der Feuerwehren nahegebracht werden, besteht kein Zweifel für die Sicherheit unserer Zukunft. 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
1: Eine Nachbarschaft wird doch viel schöner, wenn sich Nachbarn auch kennenlernen und natürlich auch zusammen feiern. Am vergangenen Sonntag fand wieder das inzwischen 23. Sommerfest am Lerchenberg statt. Veranstaltet vom Senioren- und Pflegezentrum sowie den lokalen Wohnungsgesellschaften Vivok und WBG konnten Bewohner und Interessierte vorbeikommen, um das Programm zu genießen. Man wolle mit dem Fest bessere Angebote für die Gegend schaffen und die Bewohner zusammenbringen.
7: Ja, wir machen das seit 20 Jahren oder mehr als 20 Jahre sind wir schon präsent, gemeinsam mit der Genossenschaft und dem SPZ, weil uns das wichtig ist, dass wir im Quartier für die Bewohner ein Angebot schaffen wollen. Niederschwellig und für jeden erreichbar. Und deswegen finde ich es einen richtigen Ansatz, hier dauerhaft platziert zu werden, beziehungsweise ein Angebot zu unterbreiten für die Bewohner.
1: Am Samstag konnte man sich ein besseres Bild vom Senioren- und Pflegezentrum am Lerchenberg machen. Der Tag der offenen Tür lud dazu ein, die Einrichtung kennenzulernen und sich zu informieren. Das Highlight am Sonntag war dann ein Jubel des Schlagersängers Wolfgang Petri, der mit seinen Hits überzeugte. Wer hier gefeiert hat, tat sich aber nicht nur selbst etwas Gutes. Unter anderem mit einer Tombola wurden Spenden für einen guten Zweck gesammelt.
7: Ja, wir unterstützen seit Jahren immer Projekte an den einzelnen Wohngebieten. Diesmal ausnahmsweise Wittenberg-West mit dem Nachbarschaftstreff. Aber Ziel ist es auch, die verschiedenen Treffs in den Wohngebieten immer wieder zu unterstützen. Und deswegen geht der diesjährige Tombola-Erlös zugunsten des Nachbarschaftstreffs. Der Hauptpreis ist vier Tage oder ein verlängertes Wochenende an der Ostsee in Kosovo. Und da sind wir ganz stolz drauf, sind unsere eigenen Ferienwohnungen, die wir damit angeboten haben.
1: Die Tombola war aber nicht die einzige Möglichkeit, etwas Gutes zu tun. Ein ganz besonderer Bücherstand lockte zum Mitlesen für einen guten Zweck.
7: Den Bücherstand haben wir auch schon seit über 20 Jahren, wo wir auch wieder diese Einnahmen spenden werden. Und jeder Bewohner, der bei uns wohnt, kann immer alte Bücher abgeben. Und dadurch, dass man ein- und auszieht aus den Wohnungen, bleibt immer wieder was übrig. Und wir stellen das dann anderen Personen zur Verfügung, die diese Spenden wieder dann uns zukommen lassen können. Und wir stellen das wieder einem Zweck zur Verfügung im Quartier. Irgendwas. Entweder sind es Bänke, sind Spieleinrichtungen, was auch immer. Und wir suchen jedes Jahr eine neue Zielrichtung, was wir damit verfolgen können.
1: Mit dieser Veranstaltung scheint die WBG aber noch nicht genug vom Feiern zu haben. Man wolle solche Angebote in allen Quartieren schaffen, um die Menschen vor Ort zusammenzubringen.
7: Uns ist es wichtig, dass wir in jedem Quartier ein Angebot für die Bewohner schaffen. Wir werden auch im Dreunschen Bach Ende des Jahres da nochmal nach außen hin in die Wahrnehmbarkeit gehen, einfach um den Leuten was anzubieten. Also Dreunschen Bach, Lerchenberg ist nochmal separat. Dann hier oben Lerchenberg ist wichtig, dass in jedem Quartier Veranstaltungen stattfinden. Dass man sozusagen aus der Anonymität rauskommt und aus

0: der Wohnung und mal die Nachbarschaften kennenlernen. Deswegen versuchen wir das überall dezentral zu organisieren. Und diesen Weg verfolgen wir seit Jahren und versuchen das auch fortzusetzen. Und ich denke, das ist ein ganz guter Weg und die Resonanz gibt uns scheinbar doch recht.
1: Bei dem Sommerfest am Lerchenberg scheinen alle Gäste auf ihre Kosten gekommen zu sein. Ob Schlagerfans, Hüpfburgen-Enthusiasten oder Lesewürmer. Hier wurden alle bestens versorgt. Die weiteren Projekte geben sicherlich auch einen Grund zu feiern. Wittenberger Einwohner dürfen also gespannt bleiben, was da alles noch auf sie zukommt.
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3: Die beiden jungen Fischadler im Fischadlerhorst am Muldestausee trainieren eifrig ihre Flugmuskulatur. Das Weibchen ist dabei stets in der Nähe, um die Kleinen zu beobachten und zu beschützen. Zwischen den intensiven Übungseinheiten gönnen sich die Jungen eine Pause. Nach dem Training wird ausgiebig geruht, um Kraft für die nächsten Herausforderungen zu sammeln. Unterdessen bringt das Männchen weiterhin zuverlässig Fisch zum Horst, wie hier bei einem anderen Fischadler am Beetsee in Brandenburg zu sehen ist. In den kommenden Tagen rechnet man mit den ersten Flugversuchen der beiden Jungvögel. Wer das aktuelle Ferienprogramm im Haus am See in Schleiz besucht, hat die einmalige Chance, diesen ersten Start live zu erleben und auf dem großen Bildschirm im Haus am See in Muldestausee mitzuverfolgen. Genauere Infos zum Ferienprogramm findet man unter www.informationszentrum-hausamsee-schleiz.de.
4: Im historischen Stadtkern von Aschersleben entsteht auf einer rund 3400 Quadratmeter großen Fläche der Neubau des Amtsgerichtes. Den ersten Spatenstich für das Bauprojekt setzten am 3. Juli Sachsen-Anhalts Finanzminister Michael Richter sowie die Ministerin für Justiz und Verbraucherschutz Franziska Weidinger.
5: Hier finden ungefähr dann 60 Bedienstete des Amtsgerichts Aschersleben dann ihr neues Büro zu Hause, kann man sagen, in modernen Räumen mit neuester Technik, E-Aktensystem und allem, was dazugehört, für was ein Amtsgericht so braucht. Zugleich kommen die Kollegen, die bei der Außenstelle Staßfurt auch das zentrale Mahngericht für uns bearbeiten, kommen dann auch hier mit her und da wird ein zentraler Standort wieder geschaffen. Außerdem wird der soziale Dienst der Justiz, der sich mit Straffälligenhilfe und ähnlichen Opferschutzbelangen beschäftigt, hier auch ein paar Büros haben. Das sind ungefähr 6 Sozialarbeiter, die hier mit im Amtsgericht ihr Zuhause finden werden.
4: Derzeit befindet sich das Amtsgericht noch am westlichen Stadtrand. Mit dem Umzug an den neuen Standort an der Darre rückt das Gericht künftig in das Herz der Stadt. Dadurch soll nicht nur die Erreichbarkeit verbessert, sondern auch die Aschersleben Innenstadt nachhaltig belebt werden.
6: Wir reden ja nicht nur von einem Amtsgericht, sondern von einem Mahngericht auch, ein zentrales Mahngericht, was für 3 Länder zuständig ist, nämlich Thüringen und Sachsen und natürlich Sachsen-Anhalt. Der soziale Dienst kommt hier noch rein. Es wird belebt, wenn wir werden über 70 Mitarbeiter haben. Aber wichtig ist ja auch das, was sozusagen dann auch täglich hier mit in das Gericht hineinkommt und auch historisch sicherlich sehr wertvoll. Und ich denke, für die Stadt ein wirklich wichtiges Gebäude. Und ich gehe auch davon aus, dass das auch entsprechend hier angenommen wird.
4: Realisiert wird das Bauvorhaben von der Immobilien- und Projektmanagementgesellschaft Sachsen-Anhalt im Auftrag des Landes. Dem Bau vorausgegangen war ein städtebaulicher Wettbewerb, aus dem 3 Entwürfe hervorgingen.
7: Hier konnte sich ein Entwurf durchsetzen, der dem Ambiente bzw. auch dem Anspruch der ältesten Stadt Sachsen-Anhalts hier im Zentrum durchaus gerecht wird. Wir haben sehr viel Wert darauf gelegt, dass es eine umgebungsangepasste Bebauung ist, sprich was die Höhen des Gebäudes angeht. Wir haben geschaut, dass wir die ehemaligen bzw. historisch gewachsenen Straßenzüge aufnehmen und das, was auch in der vergangenen Zeit, bevor dieser Standort hier zerstört worden ist, wieder aufgebaut wird, sodass das Stadtbild sich dann auch erweitert bzw. nochmal belebt wird durch das, was wir errichten.
4: Neben dem Amtsgericht werden dort auch das zentrale Mahngericht für Sachsen-Anhalt sowie für die Freistaaten Sachsen und Thüringen sowie der soziale Dienst der Justiz für Aschersleben und Staßfurt untergebracht. Gleichzeitig steht ein energieeffizienter und klimafreundlicher Bau im Mittelpunkt der Planungen.
7: Das Land Sachsen-Anhalt hat ja sowieso das Ziel, ich glaube bis 2045 oder sogar schon bis 2040 alle Immobilien klimaneutral zu betreiben. Natürlich, wenn wir neu bauen, haben wir das im Blick. Sehen Sie es mir bitte nach, unsere Planungen laufen dazu gerade an, aber wir haben natürlich vor, Solarstrom zu nutzen, wo Aschersleben ja auch mit der hiesigen Wohnungsbaugesellschaft eine Vorreiterrolle übernommen hat. Dem können wir nicht ganz folgen, aber wir werden dieses Thema auch für uns aufnehmen, dass wir Photovoltaik berücksichtigen. Wir schauen, dass wir natürlich Baustoffe verwenden, die auch recyclingfähig sind. Wir schauen, dass wir das Objekt vernünftig dämmen, dass wir nicht so viel Heizenergie hier verbrauchen oder auch in warmen Tagen, wie wir es jetzt gerade haben, ein vernünftiges Raumklima hier erzeugen können und das auf einem energetisch vernünftigen Niveau.
4: Für einige Überraschungen sorgten die archäologischen Untersuchungen auf dem Baugelände. Dabei wurden rund 500 Befunde dokumentiert, die wertvolle Einblicke in die Geschichte des Areals liefern.
8: Wir haben hier durch verschiedene Zeitstellungen was gefunden. Also nicht nur das, was erwartet wurde, sprich aus dem Mittelalter und jünger, sondern eben auch aus älteren Horizonten. Und das Tolle hier war, dass wir aus der römischen Kaiserzeit noch Siedlungsnachweise nachweisen konnten. Sprich, römische Kaiserzeit heißt 2., 3. Jahrhundert nach Christus hier in der Region, also hier bei dem Fundplatz. Da sonst sind wir immer ein bisschen, sagen wir mal, zwischen 0. und 4. Jahrhundert, aber hier so 2., 3. Jahrhundert nach Christus. Und da konnten wir einen Siedlungsplatz schon nachweisen. Also vor der mittelalterlichen Besiedlung noch mehrere hundert Jahre vorher diesen Siedlungsplatz aus der römischen Kaiserzeit mit Siedlungsgruben, mit einem Grubenhaus, mit Webgewichten. Also man konnte im Prinzip hier noch sehen, wie da mal eine Stoffbahn hergestellt wurde auf einem Webstuhl. Also wir haben zum Beispiel einen kleinen Fingerring aus Glas, aber eben auch die angesprochenen Webgewichte und ja, es ist querbeet alles Mögliche dabei. Es ist jetzt nicht das super Highlight, also wir haben kein Gold. Die Frage kommt ja immer, habt ihr Gold gefunden? Das haben wir in diesem Fall nicht, aber es ist ein schönes, breites Spektrum und das ist eigentlich für uns spannender als so ein ganz besonderer, wo uns natürlich immer, wir freuen uns über tolle Funde, aber das breite Spektrum macht eigentlich das aus, weil wir damit datieren können, weil wir damit die Befunde ansprechen können und das ist das ganz Wichtige.
4: Auch die Stadt Aschersleben blickt optimistisch auf den bevorstehenden Baubeginn. Oberbürgermeister Steffen Amme erhofft sich durch den neuen Standort zusätzliche Impulse für die Innenstadt.
9: Wir hoffen, dass sich das neue Justizgebäude natürlich dann auch in das städtebauliche Bild einprägt und einfügt. Und das war auch von Anfang an unser Ansinnen, gemeinsam mit dem Land hier diesen städtebaulichen Wettbewerb vorzuschalten. Das haben wir auch getan und insofern bin ich mir ziemlich sicher, dass es sich städtebaulich gut in die Historie der ältesten Stadt auch einfügt. Auf der anderen Seite sind wir natürlich sehr stolz, dass dieses Gebäude hier mitten in der Innenstadt errichtet wird, weil es schafft nicht nur Arbeitsplätze. Wir gehen auch ganz stark davon aus, dass es nachhaltig auch zur Stärkung der Kaufkraft in der Innenstadt beiträgt, dass die Mitarbeiterinnen und Mitarbeiter den Weg auch in die Innenstadt finden zum Einkaufen, zum Essen, aber natürlich auch den einen oder anderen Bürger, der einen Termin im Amtsgericht dann zukünftig hat, auch noch etwas verweilen wird in der Innenstadt. Das erhoffen wir uns natürlich sehr stark. Nicht nur, dass dieses Gebäude hier an dieser Stelle entsteht, dass die Baulücke geschlossen wird, sondern dass natürlich dann auch letztendlich nachhaltig etwas für die Innenstadt dabei rausspringt, unter anderem Stärkung der Kaufkraft.
4: Die endgültigen Baukosten lassen sich derzeit noch nicht beziffern. Nach aktuellem Planungsstand soll das neue Amtsgericht zwischen 2029 und 2030 fertiggestellt werden.
6: Gehen Sie von einem mittleren zweistelligen Millionenbetrag aus und dann wollen wir mal gucken, wie schnell wir jetzt anfangen können, dass wir dann auch, sage ich mal, einen überschaubaren Zeitraum, die auch etwas Vorsicht ja dann hier auch übergeben können.
4: Mit dem Neubau erhält Aschersleben nicht nur ein modernes und nachhaltiges Gerichtsgebäude, das Projekt soll zugleich einen wichtigen Beitrag zur weiteren Entwicklung der Innenstadt leisten und diese langfristig attraktiver und lebendiger machen.
3: Ontras bereitet eine Ferngasleitung zwischen Bobber und Apollo.

Wollensdorf auf den Transport von Wasserstoff vor. Damit diese Arbeiten wie geplant durchgeführt werden können, muss Erdgas aus den Transportsystemen entfernt werden. Dazu ist es notwendig, das Restgas, welches nach Abpumpen großer Mengen noch in der Leitung verblieben ist, abzufackeln. Das sogenannte Abfackeln ist dieser Tage in der Verdichterstation Bobbau gut zu beobachten gewesen. Bodenfackeln bringt ONTRAS nur zum Einsatz, wenn, so wie in diesem Fall, das Gas nicht im Vorfeld vollständig entfernt werden kann. Der Klimaeffekt des beim Abfackeln entstehenden CO2 ist circa 10-mal geringer im Vergleich zum sonst üblichen Ausblasen des Erdgases. ONTRAS stellt in der Region bestehende Erdgasleitungen auf den Transport von reinem Wasserstoff um. Eines der wichtigsten Teilstücke im Kernnetz führt über knapp 400 Kilometer von Lubmin an der Ostsee direkt bis nach Bobbau. Gleich neben der Verdichterstation Bobbau entsteht eine neue Wasserstoff-Gasdruck-Regel- und Messanlage. Sie dient als technologische Einheit zur Übernahme von Wasserstoff aus dem Netz, unter anderem der Jagal-Leitung.

0: Vielfalt, Chancengleichheit und Barrierefreiheit. Diese Themen standen beim diesjährigen Tag der Lehre der Hochschule Anhalt im Mittelpunkt. Unter dem Motto »Kleine Schritte, große Wirkung« kamen Lehrende und Studierende im Kloster Bernburg zusammen, um gemeinsam neue Ideen für eine inklusive Hochschullehre zu entwickeln. Den Auftakt bildete ein Fachvortrag zum Thema Diversity Competence. Anschließend beschäftigten sich die Teilnehmenden in Workshops mit Fragen rund um barrierefreie Lehre, unbewusste Vorurteile und die Gestaltung inklusiver Lehrräume.
1: Ja, wir sind in unserem Kloster in Bernburg, eine ganz tolle Location, und wir begehen heute den Tag der Lehre an der Hochschule Anhalt. Und dieser Tag der Lehre, der dient dazu, das Thema Lehrkonzeption und Qualität in der Lehre in den Fokus zu rücken. Ja, wir haben das unter das Thema Diversität gestellt, und dieses Thema Diversität hat zunehmende Bedeutung im Hochschulkontext. Wir wollen Lehre diversitätssensibel gestalten und insgesamt dafür sorgen, dass mehr Gleichberechtigung, mehr Inklusion passiert, dass Menschen ihren Fähigkeiten entsprechend ausgebildet werden. Und das muss sich eben auch in der Lehre niederschlagen.
0: Im Mittelpunkt stand dabei der gemeinsame Austausch. In kleinen Gruppen entwickelten die Teilnehmenden praxisnahe Konzepte, die den Hochschulalltag für alle zugänglicher machen sollten. Die Ideen entstanden direkt während der Veranstaltung, ko-kreativ und mit Blick auf die praktische Umsetzung.
2: Mein Name ist Peter Kiep und ich bin wissenschaftlicher Mitarbeiter. Eine Aufgabe, der ich nachkomme, ist die Auseinandersetzung mit dem Thema Diversity und der Frage, wie können Studierende Chancengerechtigkeit erfahren, da im Studium eine Vielzahl von Diskriminierungen zum Alltag der Studierenden gehören. In dem Vortrag ging es erstmal grundsätzlich darum, aufzuzeigen, wie positionieren sich deutsche Hochschulen, wie sind die Entwicklungen an deutschen Hochschulen, unter welchen Voraussetzungen studieren Studierende eigentlich, genau, und was können Lehrende tun, um auf verschiedene Bedarfe einzugehen, wie beispielsweise, wie kann ich Studierende, die eine Behinderung haben, die eine gesundheitliche Beeinträchtigung haben, die diskriminiert werden, beispielsweise aufgrund des Geschlechts oder die Rassismuserfahrungen haben. Wie kann ich diese Studierenden sehen und ihnen methodisch, didaktisch gerecht werden?
0: Diversität betrifft viele Bereiche des Hochschullebens. Ziel ist es, Barrieren abzubauen und allen Studierenden gleiche Chancen auf erfolgreiche Teilhabe zu ermöglichen. Dabei geht es aber nicht nur um bauliche Barrierefreiheit, sondern auch um einen respektvollen und offenen Umgang miteinander.
2: Also eine Möglichkeit ist es natürlich, dass sich Studierende gemeinsam diesem Thema annehmen. Das heißt, ein Weg ist immer der Beschwerdeweg, darauf aufmerksam zu machen, das Gespräch zu suchen. Das sind die Möglichkeiten, die die Studierenden haben, ja. Also es gibt verschiedene Versuche, um auch diejenigen zu erreichen, die weniger Interesse an dem Thema haben. Und es gibt auch Menschen, die dann während des Workshops oder während einer Weiterbildung merken, hey, das ist ein Thema, das ist wirklich wichtig, damit sollte ich mich mal auseinandersetzen. Das heißt, es kann immer auch dazu führen, eine Weiterbildung dafür eine gewisse Sensibilität zu erreichen. Aber es gibt auch Menschen, bei denen ganz klar gesagt werden muss, da ist der Weg, der gegangen wird, völlig egal. Wenn jemand kein Interesse an der Thematik hat, wird die Person auch keine Weiterbildung besuchen und sich für diese Themen nicht interessieren.
0: Zum Abschluss präsentierten die Arbeitsgruppen ihre Konzepte in kurzen Elevator-Pitches. Das Publikum entscheidete anschließend, welche Ideen mit dem Lehrpreis der Hochschule Anhalt und einem Preisgeld zur Umsetzung ausgezeichnet werden. Außerdem wurde erstmals der Gleichstellungspreis verliehen.
2: Ein Punkt, den ich sehr, sehr wichtig finde, ist, dass die Professionalisierung von Dozierenden den Aspekt Diversity-Bewusstsein mitdenkt. Das im Idealfall verpflichtend, weil ich denke, dass es gerade mit dem Blick auf Studierende, anders als beispielsweise in der Lehramtsausbildung, wo man 5 Jahre studiert und nochmal anschließend 1,5 Jahre das Staatsexamen macht, es ist gerade in der Arbeit mit Studierenden so, dass Aspekte wie die Auseinandersetzung mit der Lerngruppe, was hat sie für Bedarfe, nicht so ausgebildet wird, wie es an Schulen der Fall ist, weshalb ich mir schon wünschen würde, dass dieses Thema verpflichtender Bestandteil wird der Professionalisierung von Lehrenden.
0: Die Entwicklungen der letzten Jahre zeigen, dass Diversität zu den Top-Themen in deutschen Hochschulen zählt, sagte uns Dr. Peter Kiep. Der Tag der Lehre zeigt also klar und deutlich: Die Hochschule Anhalt setzt ein Zeichen für eine vielfältige und inklusive Hochschulkultur. Oft sind es schon kleine Veränderungen, die eine große Wirkung entfalten können. Mit neuen Ideen und dem gemeinsamen Engagement von Lehrenden und Studierenden. Wenn sich der Platz rund um den Kemberger Kirchturm in einen mittelalterlichen Markt verwandelt, ist das für viele Besucher längst zu einer festen Tradition geworden. Organisiert wird das Spektakel vom Kemberger Lebzeiten e.V., der auch in diesem Jahr wieder ein abwechslungsreiches Programm für die ganze Familie auf die Beine stellt. Doch wie ist die Idee zu diesem Fest überhaupt entstanden? Und mit wie vielen Gästen wird denn inzwischen gerechnet?
3: Ja, wir sind einfach dazu gekommen. Unser Verein gibt es jetzt ca. 25 Jahre, ich glaube 26 Jahre, genau weiß ich jetzt gar nicht. Und wir haben immer beim Lutherfest teilgenommen. Und dann ist so in dem kleinen Kreis entstanden, haben wir gesagt, ach, das können wir auch. Natürlich nicht ganz so groß wie Luthers Hochzeit, aber im kleinen Rahmen für Kemberg die Möglichkeit. Und da haben wir damit angefangen. Das ist das 23. Fest, was wir machen. Und es wird sehr gut angenommen. Das ist immer so ein bisschen schwierig. Es kommt immer aufs Wetter drauf an. Mal gucken, wie es dieses Jahr wird, weil die Sonne uns ja doch Freude bereitet, aber eben doch auch quält mit der Hitze, die wir haben. Es bewegt sich immer so um die 500 Gäste. Manchmal sind es auch mehr, manchmal weniger. Das ist immer unterschiedlich, weil eben auch viele Teilnehmer da sind, also von anderen Vereinen, die keinen Eintritt zahlen. Und da können wir es natürlich schlecht kalkulieren, also kann ich es schlecht ausrechnen, wie viele Teilnehmer waren. Aber so Zahlende sind immer so um die 500, vielleicht mal mehr, mal weniger.
0: Am Samstag erwartete die Besucher ein bunter Mix aus mittelalterlicher Unterhaltung, Musik und Mitmachangeboten. Nach der traditionellen Eröffnung mit dem Kranz hochziehen, laden Händler und Handwerker zum Bummeln ein. Schwertkämpfer zeigen Schaukämpfe und beziehen auch das Publikum mit ein. Während am Abend eine spektakuläre Feuershow den Markttag abrundete. Ein besonderes Highlight in diesem Jahr, der Auftritt des Duos Confilius. Mit mittelalterlichen Klängen, Einflüssen aus Skandinavien und den Balken sowie Jonglage und Feuerartistik versprachen die Künstler ein außergewöhnliches Erlebnis. Daneben sorgten Kinderschminken, Torwandschießen und weitere Mitmachaktionen dafür, dass auch die jüngsten Gäste auf ihre Kosten kommen. Musikalisch wird es außerdem beim Paulus-Oratorium der Kemberger und Rother Kantorei. Für das leibliche Wohl wurde während des gesamten Tages gesorgt. Am Abend übernahm schließlich DJ Silvio und lud zum gemeinsamen Feiern auf dem Kirchplatz ein. Den Abschluss des Festwochenendes bildete am Sonntag ein Gottesdienst unter freiem Himmel. Im Anschluss waren die Besucher zum Frühshoppen mit Speckkuchen und musikalischen Begleitungen eingeladen.
4: Das Wetter ist zwar etwas durchwachsen, aber die Feuerwehr sollte es ja gewohnt sein, nass zu werden. 250 Teilnehmerinnen und Teilnehmer trafen sich am vergangenen Wochenende in Preetsch, um beim inzwischen 25. Wittenberger Kreiszeltlager der Jugendfeuerwehr mitzuzelten. Ganze 18 verschiedene Jugendfeuerwehren waren vor Ort, um spannende Aktionen mitzuerleben.
5: Wir starten heute ganz klassisch mit einer Gruppenstaffette, wo sich die Jugendfeuerwehren messen und ihr Erlerntes aus den letzten vergangenen Jahren präsentieren können. Da wird sich gegenseitig angefeuert und motiviert und das macht immer sehr viel Spaß zu sehen, wie die sich dann anfeuern und wie viel Spaß die haben. Und für den Sonntag haben wir einen Orientierungsmarsch geplant. Der geht durch die komplette Ortschaft Preetsch. Das sind ungefähr so 6,3 Kilometer mit verschiedenen Stationen, die sich die Stadt Bad Schmiedeberg ausgedacht hat und das auch komplett organisieren, diesen Orientierungsmarsch. Das ist für den gesamten Sonntag geplant. Und am Montag lassen wir das Ganze so ein bisschen locker ausklingen. Da machen wir ein Spiel ohne Grenzen, was sich auch die einzelnen Städte überlegt haben mit verschiedenen Stationen.
4: Zum 25. Jubiläum ist dieses Jahr aber auch etwas ganz Besonderes für die Jugendlichen geplant. Zusammen mit anderen Behörden findet am Montag der sogenannte Blaulichtnachmittag statt.
5: Am Nachmittag werden wir erstmals einen Blaulichtnachmittag hier im Zeltlager haben, wo uns die Wasserwacht, die Bundeswehr, die Polizei, das Forstamt und das THW unterstützen werden. Die machen dann hier ein paar Stationen, wo die Kinder mal einen Einblick kriegen können, was es noch so gibt in der Blaulichtfamilie.
4: Für die jungen Feuerwehrleute ist das Zeltlager wieder ein Highlight. Hier steht Spaß und Gemeinschaft im Vordergrund. Das scheint bei den Jugendlichen auch anzukommen. Mit viel Vorfreude in den Gesichtern warteten sie gespannt auf die kommenden Tage.
6: Ja, wir freuen uns schon drauf, dass wir auch einfach zusammenwachsen mehr, gerade weil jetzt so viele neu sind auch bei uns, dass wir halt einfach lernen, miteinander gut zu funktionieren und als Team zusammenzuwachsen. Ja.
4: Auch Landrat Christian Tilsch durfte bei der Eröffnungsveranstaltung ein paar Worte an die Feuerwehrleute sprechen. Er betont die Bedeutung der Feuerwehren für die Sicherheit im Landkreis. Nachwuchsarbeit wie das Kreiszeltlager seien enorm wichtig für den Erhalt dieser Behörde.
7: Ich bin froh darüber, dass unser Kreisfeuerwehrverband alle 2 Jahre dieses große Zeltlager organisiert. Im Regelfall so immer um die 200 und mehr Kinder aus dem gesamten Landkreis, die da sind. Und sich mehrere Tage hier miteinander messen, lernen, Kameradschaft erleben und sich so ein bisschen zusammenschweißen, auch mal gucken, was machen andere. Also ich finde das grandios und deswegen unterstützen wir das auch als Landkreis materiell und finanziell, organisatorisch und haben auch jetzt schon wieder darüber gesprochen, wie wir das in 2 Jahren noch ausbauen können und auf dem Weg dahin.
4: Das Ziel der Veranstaltung sei, den Zusammenhalt der Jugendlichen zu fördern und die fachliche Kompetenz zu stärken, so Oliver Hoppe, Kreisbrandleiter des Landkreises Wittenberg. Diese Maßnahmen scheinen auch zu wirken, denn der Nachwuchs in den Ortschaften steht stark.
5: Also ich muss sagen, wir sind, was den Feuerwehrnachwuchs angeht, im Landkreis sehr gut aufgestellt. Wir sind bei den Top 3 im Land dabei, wo wir sagen können, wir haben wirklich eigentlich Probleme, Betreuer zu finden, die den ganzen Nachwuchs ja auch betreuen während der Ausbildung, während solcher Veranstaltungen. Wir sind auf einem sehr, sehr guten Weg, was die Kinderfeuerwehren angeht. Also wir haben auch viele Jugendliche jetzt hier dabei, die in der Kinderfeuerwehr angefangen haben vor 6, 7 Jahren und jetzt hier mit dabei sind. Auch Betreuer, die mal in der Kinderfeuerwehr waren, die jetzt schon Einsätze mitfahren und hier als Betreuer fungieren. Also da sind wir wirklich sehr gut aufgestellt, auch aufgrund dessen, dass wir so tolle Betreuer haben und Kinder- und Jugendwart im Landkreis. Ohne die wäre das auch gar nicht möglich. Und das ist wirklich sehr toll und da können wir wirklich stolz drauf sein, dass wir da so gut aufgestellt sind.
4: Ob über Familie, Freunde oder über Werbung. Kinder und Jugendliche scheinen ihren Weg zur Feuerwehr zu finden und nicht mehr wegzuwollen. Auch wegen Veranstaltungen wie dem Kreiszeltlager. Wenn weiterhin mit so viel Spaß und Hingabe die Aufgaben und Werte der Feuerwehren nahegebracht werden, besteht kein Zweifel für die Sicherheit unserer Zukunft. 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
4: Eine Nachbarschaft wird doch viel schöner, wenn sich Nachbarn auch kennenlernen und natürlich auch zusammen feiern. Am vergangenen Sonntag fand wieder das inzwischen 23. Sommerfest am Lerchenberg statt. veranstaltet vom Senioren- und Pflegezentrum sowie den lokalen Wohnungsgesellschaften WIWOG und WBG konnten Bewohner und Interessierte vorbeikommen, um das Programm zu genießen. Man wolle mit dem Fest bessere Angebote für die Gegend schaffen und die Bewohner zusammenbringen.
10: Ja, wir machen das seit 20 Jahren, oder mehr als 20 Jahre sind wir schon präsent, gemeinsam mit der Genossenschaft und dem SPZ, weil uns das wichtig ist, dass wir im Quartier für die Bewohner ein Angebot schaffen wollen. Niederschwellig und für jeden erreichbar. Und deswegen finde ich es einen richtigen Ansatz, hier dauerhaft platziert zu werden, beziehungsweise ein Angebot zu unterbreiten für die Bewohner.
4: Am Samstag konnte man sich ein besseres Bild vom Senioren- und Pflegezentrum am Lerchenberg machen. Der Tag der offenen Tür lud dazu ein, die Einrichtung kennenzulernen und sich zu informieren. Das Highlight am Sonntag war dann ein Jubel des Schlagersängers Wolfgang Petri, der mit seinen Hits überzeugte. Wer hier gefeiert hat, tat sich aber nicht nur selbst etwas Gutes. Unter anderem mit einer Tombola wurden Spenden für einen guten Zweck gesammelt.
10: Ja, wir unterstützen seit Jahren immer Projekte in den einzelnen Wohngebieten. Diesmal ausnahmsweise Wittenberg-West mit dem Nachbarschaftstreff. Aber Ziel ist es, auch die verschiedenen Treffs in den Wohngebieten immer wieder zu unterstützen. Und deswegen geht der diesjährige Tombola-Erlös zugunsten des Nachbarschaftstreffs. Der Hauptpreis ist ein verlängertes Wochenende an der Ostsee in Koserow. Und da sind wir ganz stolz drauf, sind unsere eigenen Ferienwohnungen, die wir damit im Angebot haben.
4: Die Tombola war aber nicht die einzige Möglichkeit, etwas Gutes zu tun. Ein ganz besonderer Bücherstand lockte zum Mitlesen für einen guten Zweck.
10: Den Bücherstand haben wir auch schon seit über 20 Jahren, wo wir auch wieder diese Einnahmen spenden werden. Und jeder Bewohner, der bei uns wohnt, kann immer alte Bücher abgeben. Und dadurch, dass man ein- und auszieht aus den Wohnungen, bleibt immer wieder was übrig. Und wir stellen das dann anderen Personen zur Verfügung, die diese Spenden wieder dann uns zukommen lassen können. Und wir stellen das wieder einem Zweck zur Verfügung im Quartier. Irgendwann. Entweder sind es Bänke, sind Spieleinrichtungen, was auch immer. Und wir suchen jedes Jahr eine neue Zielrichtung, was wir damit verfolgen können.
4: Mit dieser Veranstaltung scheint die WBG aber noch nicht genug vom Feiern zu haben. Man wolle solche Angebote in allen Quartieren schaffen, um die Menschen vor Ort zusammenzubringen.
10: Uns ist wichtig, dass wir in jedem Quartier ein Angebot für die Bewohner schaffen. Wir werden auch im Dreunischen Bach Ende des Jahres da nochmal nach außen hin in die Wahrnehmbarkeit gehen, einfach um den Leuten was anzubieten. Also Dreunischer Bach, Lerchenberg ist nochmal separat, denn hier oben Lerchenberg ist wichtig, dass in jedem Quartier Veranstaltungen stattfinden, dass man sozusagen aus der Anonymität rauskommt und aus der Wohnung und mal die Nachbarschaften kennenlernt. Deswegen versuchen wir das überall dezentral zu organisieren und diesen Weg verfolgen wir seit Jahren und versuchen das auch fortzusetzen. Und ich denke, das ist ein ganz guter Weg und die Resonanz gibt uns scheinbar doch recht.
4: Bei dem Sommerfest am Lerchenberg scheinen alle Gäste auf ihre Kosten gekommen zu sein. Ob Schlagerfans, Hüpfburgen-Enthusiasten oder Lesewürmer, hier wurden alle bestens versorgt. Die weiteren Projekte geben sicherlich auch einen Grund zu feiern. Wittenberger Einwohner dürfen also gespannt bleiben, was da alles noch auf sie zukommt.
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11: Die beiden jungen Fischadler im Fischadlerhorst am Muldestausee trainieren eifrig ihre Flugmuskulatur. Das Weibchen ist dabei stets in der Nähe, um die Kleinen zu beobachten und zu beschützen. Zwischen den intensiven Übungseinheiten gönnen sich die Jungen eine Pause. Nach dem Training wird ausgiebig geruht, um Kraft für die nächsten Herausforderungen zu sammeln. Unterdessen bringt das Männchen weiterhin zuverlässig Fisch zum Horst, wie hier bei einem anderen Fischadler am Beetsee in Brandenburg zu sehen ist. In den kommenden Tagen rechnet man mit den ersten Flugversuchen der beiden Jungvögel. Wer das aktuelle Ferienprogramm im Haus am See in Schleiz besucht, hat die einmalige Chance, diesen ersten Start live zu erleben und auf dem großen Bildschirm im Haus am See in Muldestausee mitzuverfolgen. Genauere Infos zum Ferienprogramm findet man unter www.informationszentrum-hausamsee-schleiz.de.
12: Im historischen Stadtkern von Aschersleben entsteht auf einer rund 3400 Quadratmeter großen Fläche der Neubau des Amtsgerichtes. Den ersten Spatenstich für das Bauprojekt setzten am 3. Juli Sachsen-Anhalts Finanzminister Michael Richter sowie die Ministerin für Justiz und Verbraucherschutz Franziska Weidinger.
13: Hier finden ungefähr dann 60 Bedienstete des Amtsgerichts Aschersleben dann ihr neues Büro zu Hause, kann man sagen, in modernen Räumen mit neuester Technik, E-Aktensystem und allem, was dazugehört, für was ein Amtsgericht so braucht. Zugleich kommen die Kollegen, die bei der Außenstelle Staßfurt auch das zentrale Mahngericht für uns bearbeiten, kommen dann auch hier mit her und da wird ein zentraler Standort wieder geschaffen. Außerdem wird der soziale Dienst der Justiz, der sich mit Straffälligenhilfe und ähnlichen Opferschutzbelangen beschäftigt, hier auch ein paar Büros haben. Das sind ungefähr 6 Sozialarbeiter, die hier mit im Amtsgericht ihr Zuhause finden werden.
12: Derzeit befindet sich das Amtsgericht noch am westlichen Stadtrand. Mit dem Umzug an den neuen Standort an der Darre rückt das Gericht künftig in das Herz der Stadt. Dadurch soll nicht nur die Erreichbarkeit verbessert, sondern auch die Aschersleben Innenstadt nachhaltig belebt werden.
14: Wir reden ja nicht nur von einem Amtsgericht, sondern von einem Mahngericht auch, ein zentrales Mahngericht, was für 3 Länder zuständig ist, nämlich Thüringen und Sachsen und natürlich Sachsen-Anhalt. Der soziale Dienst kommt hier noch rein. Es wird belebt, wenn wir werden über 70 Mitarbeiter haben. Aber wichtig ist ja auch das, was sozusagen dann auch täglich hier mit in das Gericht hineinkommt und auch historisch sicherlich sehr wertvoll. Und ich denke, für die Stadt ein wirklich wichtiges Gebäude. Und ich gehe auch davon aus, dass das auch entsprechend hier angenommen wird.
12: Realisiert wird das Bauvorhaben von der Immobilien- und Projektmanagementgesellschaft Sachsen-Anhalt im Auftrag des Landes. Dem Bau vorausgegangen war ein städtebaulicher Wettbewerb, aus dem 3 Entwürfe hervorgingen.
15: Hier konnte sich ein Entwurf durchsetzen, der dem Ambiente bzw. auch dem Anspruch der ältesten Stadt Sachsen-Anhalts hier im Zentrum durchaus gerecht wird. Wir haben sehr viel Wert darauf gelegt, dass es eine umgebungsangepasste Bebauung ist, sprich was die Höhen des Gebäudes angeht. Wir haben geschaut, dass wir die ehemaligen bzw. historisch gewachsenen Straßenzüge aufnehmen und das, was auch in der vergangenen Zeit, bevor dieser Standort hier zerstört worden ist, wieder aufgebaut wird, sodass das Stadtbild sich dann auch erweitert bzw. nochmal belebt wird durch das, was wir errichten.
12: Neben dem Amtsgericht werden dort auch das zentrale Mahngericht für Sachsen-Anhalt sowie für die Freistaaten Sachsen und Thüringen sowie der soziale Dienst der Justiz für Aschersleben und Staßfurt untergebracht. Gleichzeitig steht ein energieeffizienter und klimafreundlicher Bau im Mittelpunkt der Planungen.
15: Das Land Sachsen-Anhalt

0: dass wir natürlich Baustoffe verwenden, die auch recyclingfähig sind. Wir schauen, dass wir das Objekt vernünftig dämmen, dass wir nicht so viel Heizenergie hier verbrauchen oder auch in warmen Tagen, wie wir es jetzt gerade haben, ein vernünftiges Raumklima hier erzeugen können und das auf einem energetisch vernünftigen Niveau.
1: Für einige Überraschungen sorgten die archäologischen Untersuchungen auf dem Baugelände. Dabei wurden rund 500 Befunde dokumentiert, die wertvolle Einblicke in die Geschichte des Areals liefern.
2: Wir haben hier durch verschiedene Zeitstellungen was gefunden. Also nicht nur das, was erwartet wurde, sprich aus dem Mittelalter und jünger, sondern eben auch aus älteren Horizonten. Und das Tolle hier war, dass wir aus der römischen Kaiserzeit noch Siedlungsnachweise nachweisen konnten. Sprich, römische Kaiserzeit heißt 2. bis 3. Jahrhundert nach Christus hier in der Region, also hier bei dem Fundplatz. Da sonst sind wir immer ein bisschen, sagen wir mal, zwischen 0 und 4. Jahrhundert, aber hier so 2. bis 3. Jahrhundert nach Christus. Und da konnten wir einen Siedlungsplatz schon nachweisen. Also vor der mittelalterlichen Besiedlung noch mehrere hundert Jahre vorher diesen Siedlungsplatz aus der römischen Kaiserzeit. Mit Siedlungsgruben, mit einem Grubenhaus, mit Webgewichten. Also man konnte im Prinzip hier noch sehen, wie da mal eine Stoffbahn hergestellt wurde auf einem Webstuhl. Also wir haben zum Beispiel einen kleinen Fingerring aus Glas, aber eben auch die angesprochenen Webgewichte und ja, es ist querbeet alles Mögliche dabei. Es ist jetzt nicht das super Highlight, also wir haben kein Gold. Die Frage kommt ja immer, habt ihr Gold gefunden? Das haben wir in diesem Fall nicht, aber es ist ein schönes, breites Spektrum und das ist eigentlich für uns spannender als so ein ganz besonderer für uns natürlich immer. Wir freuen uns über tolle Funde, aber das breite Spektrum macht eigentlich das aus, weil wir damit datieren können, weil wir damit die Befunde ansprechen können und das ist das ganz Wichtige.
1: Auch die Stadt Aschersleben blickt optimistisch auf den bevorstehenden Baubeginn. Oberbürgermeister Steffen Amme erhofft sich durch den neuen Standort zusätzliche Impulse für die Innenstadt.
3: Wir hoffen, dass sich das neue Justizgebäude natürlich dann auch in das städtebauliche Bild einprägt und einfügt. Und das war auch von Anfang an unser Ansinnen, gemeinsam mit dem Land hier diesen städtebaulichen Wettbewerb vorzuschalten. Das haben wir auch getan und insofern bin ich mir ziemlich sicher, dass es sich städtebaulich gut in die Historie der ältesten Stadt auch einfügt. Auf der anderen Seite sind wir natürlich sehr stolz, dass dieses Gebäude hier mitten in der Innenstadt errichtet wird, weil es schafft nicht nur Arbeitsplätze. Wir gehen auch ganz stark davon aus, dass es nachhaltig auch zur Stärkung der Kaufkraft in der Innenstadt beiträgt, dass die Mitarbeiterinnen und Mitarbeiter den Weg auch in die Innenstadt finden zum Einkaufen, zum Essen, aber natürlich auch den einen oder anderen Bürger, der einen Termin im Amtsgericht dann zukünftig hat, auch noch etwas verweilen wird in der Innenstadt. Das erhoffen wir uns natürlich sehr stark. Nicht nur, dass dieses Gebäude hier an dieser Stelle entsteht, dass die Baulücke geschlossen wird, sondern dass natürlich dann auch letztendlich nachhaltig etwas für die Innenstadt dabei rausspringt, unter anderem Stärkung der Kaufkraft.
1: Die endgültigen Baukosten lassen sich derzeit noch nicht beziffern. Nach aktuellem Planungsstand soll das neue Amtsgericht zwischen 2029 und 2030 fertiggestellt werden.
4: Gehen Sie von einem mittleren zweistelligen Millionenbetrag aus und dann wollen wir mal gucken, wie schnell wir jetzt anfangen können, dass wir dann auch, sage ich mal, einen überschaubaren Zeitraum, die auch etwas Vorsicht ja dann hier auch übergeben können.
1: Mit dem Neubau erhält Aschersleben nicht nur ein modernes und nachhaltiges Gerichtsgebäude, das Projekt soll zugleich einen wichtigen Beitrag zur weiteren Entwicklung der Innenstadt leisten und diese langfristig attraktiver und lebendiger machen.
5: Ontras bereitet eine Ferngasleitung zwischen Bobber und Apollensdorf auf den Transport von Wasserstoff vor. Damit diese Arbeiten wie geplant durchgeführt werden können, muss Erdgas aus den Transportsystemen entfernt werden. Dazu ist es notwendig, das Restgas, welches nach Abpumpen großer Mengen noch in der Leitung verblieben ist, abzufackeln. Das sogenannte Abfackeln ist dieser Tage in der Verdichterstation Bobber gut zu beobachten gewesen. Bodenfackeln bringt Ontras nur zum Einsatz, wenn, so wie in diesem Fall, das Gas nicht im

Vorfeld vollständig entfernt werden kann. Der Klimaeffekt des beim Abfackeln entstehenden CO2 ist circa 10-mal geringer im Vergleich zum sonst üblichen Ausblasen des Erdgases. Ontras stellt in der Region bestehende Erdgasleitungen auf den Transport von reinem Wasserstoff um. Eines der wichtigsten Teilstücke im Kernnetz führt über knapp 400 Kilometer von Lubmin an der Ostsee direkt bis nach Bobbau. Gleich neben der Verdichterstation Bobbau entsteht eine neue Wasserstoff-Gasdruck-Regel- und Messanlage. Sie dient als technologische Einheit zur Übernahme von Wasserstoff aus dem Netz, unter anderem der Jagal-Leitung.

0: Vielfalt, Chancengleichheit und Barrierefreiheit. Diese Themen standen beim diesjährigen Tag der Lehre der Hochschule Anhalt im Mittelpunkt. Unter dem Motto »Kleine Schritte, große Wirkung« kamen Lehrende und Studierende im Kloster Bernburg zusammen, um gemeinsam neue Ideen für eine inklusive Hochschullehre zu entwickeln. Den Auftakt bildete ein Fachvortrag zum Thema Diversity Competence. Anschließend beschäftigten sich die Teilnehmenden in Workshops mit Fragen rund um barrierefreie Lehre, unbewusste Vorurteile und die Gestaltung inklusiver Lehrräume.
1: Ja, wir sind in unserem Kloster in Bernburg, eine ganz tolle Location, und wir begehen heute den Tag der Lehre an der Hochschule Anhalt. Und dieser Tag der Lehre, der dient dazu, das Thema Lehrkonzeption und Qualität in der Lehre in den Fokus zu rücken. Ja, wir haben das unter das Thema Diversität gestellt, und dieses Thema Diversität hat zunehmende Bedeutung im Hochschulkontext. Wir wollen Lehre diversitätssensibel gestalten und insgesamt dafür sorgen, dass mehr Gleichberechtigung, mehr Inklusion passiert, dass Menschen ihren Fähigkeiten entsprechend ausgebildet werden. Und das muss sich eben auch in der Lehre niederschlagen.
0: Im Mittelpunkt stand dabei der gemeinsame Austausch. In kleinen Gruppen entwickelten die Teilnehmenden praxisnahe Konzepte, die den Hochschulalltag für alle zugänglicher machen sollten. Die Ideen entstanden direkt während der Veranstaltung, ko-kreativ und mit Blick auf die praktische Umsetzung.
2: Mein Name ist Peter Kiep und ich bin wissenschaftlicher Mitarbeiter. Eine Aufgabe, der ich nachkomme, ist die Auseinandersetzung mit dem Thema Diversity und der Frage, wie können Studierende Chancengerechtigkeit erfahren, da im Studium eine Vielzahl von Diskriminierungen zum Alltag der Studierenden gehören. In dem Vortrag ging es erstmal grundsätzlich darum, aufzuzeigen, wie positionieren sich deutsche Hochschulen, wie sind die Entwicklungen an deutschen Hochschulen, unter welchen Voraussetzungen studieren Studierende eigentlich, genau, und was können Lehrende tun, um auf verschiedene Bedarfe einzugehen, wie beispielsweise, wie kann ich Studierende, die eine Behinderung haben, die eine gesundheitliche Beeinträchtigung haben, die diskriminiert werden, beispielsweise aufgrund des Geschlechts oder die Rassismuserfahrungen haben. Wie kann ich diese Studierenden sehen und ihnen methodisch, didaktisch gerecht werden?
0: Diversität betrifft viele Bereiche des Hochschullebens. Ziel ist es, Barrieren abzubauen und allen Studierenden gleiche Chancen auf erfolgreiche Teilhabe zu ermöglichen. Dabei geht es aber nicht nur um bauliche Barrierefreiheit, sondern auch um einen respektvollen und offenen Umgang miteinander.
2: Also eine Möglichkeit ist es natürlich, dass sich Studierende gemeinsam diesem Thema annehmen. Das heißt, ein Weg ist immer der Beschwerdeweg, darauf aufmerksam zu machen, das Gespräch zu suchen. Das sind die Möglichkeiten, die die Studierenden haben, ja. Also es gibt verschiedene Versuche, um auch diejenigen zu erreichen, die weniger Interesse an dem Thema haben. Und es gibt auch Menschen, die dann während des Workshops oder während einer Weiterbildung merken, hey, das ist ein Thema, das ist wirklich wichtig, damit sollte ich mich mal auseinandersetzen. Das heißt, es kann immer auch dazu führen, eine Weiterbildung dafür eine gewisse Sensibilität zu erreichen. Aber es gibt auch Menschen, bei denen ganz klar gesagt werden muss, da ist der Weg, der gegangen wird, völlig egal. Wenn jemand kein Interesse an der Thematik hat, wird die Person auch keine Weiterbildung besuchen und sich für diese Themen nicht interessieren.
0: Zum Abschluss präsentierten die Arbeitsgruppen ihre Konzepte in kurzen Elevator-Pitches. Das Publikum entscheidete anschließend, welche Ideen mit dem Lehrpreis der Hochschule Anhalt und einem Preisgeld zur Umsetzung ausgezeichnet werden. Außerdem wurde erstmals der Gleichstellungspreis verliehen.
2: Ein Punkt, den ich sehr, sehr wichtig finde, ist, dass die Professionalisierung von Dozierenden den Aspekt Diversity-Bewusstsein mitdenkt. Das im Idealfall verpflichtend, weil ich denke, dass es gerade mit dem Blick auf Studierende, anders als beispielsweise in der Lehramtsausbildung, wo man 5 Jahre studiert und nochmal anschließend 1,5 Jahre das Staatsexamen macht, es ist gerade in der Arbeit mit Studierenden so, dass Aspekte wie die Auseinandersetzung mit der Lerngruppe, was hat sie für Bedarfe, nicht so ausgebildet wird, wie es an Schulen der Fall ist, weshalb ich mir schon wünschen würde, dass dieses Thema verpflichtender Bestandteil wird der Professionalisierung von Lehrenden.
0: Die Entwicklungen der letzten Jahre zeigen, dass Diversität zu den Top-Themen in deutschen Hochschulen zählt, sagte uns Dr. Peter Kiep. Der Tag der Lehre zeigt also klar und deutlich: Die Hochschule Anhalt setzt ein Zeichen für eine vielfältige und inklusive Hochschulkultur. Oft sind es schon kleine Veränderungen, die eine große Wirkung entfalten können. Mit neuen Ideen und dem gemeinsamen Engagement von Lehrenden und Studierenden. Wenn sich der Platz rund um den Kemberger Kirchturm in einen mittelalterlichen Markt verwandelt, ist das für viele Besucher längst zu einer festen Tradition geworden. Organisiert wird das Spektakel vom Kemberger Lebzeiten e.V., der auch in diesem Jahr wieder ein abwechslungsreiches Programm für die ganze Familie auf die Beine stellt. Doch wie ist die Idee zu diesem Fest überhaupt entstanden? Und mit wie vielen Gästen wird denn inzwischen gerechnet?
3: Ja, wir sind einfach dazu gekommen. Unser Verein gibt es jetzt ca. 25 Jahre, ich glaube 26 Jahre, genau weiß ich jetzt gar nicht. Und wir haben immer beim Lutherfest teilgenommen. Und dann ist so in dem kleinen Kreis entstanden, haben wir gesagt, ach, das können wir auch. Natürlich nicht ganz so groß wie Luthers Hochzeit, aber im kleinen Rahmen für Kemberg die Möglichkeit. Und da haben wir damit angefangen. Das ist das 23. Fest, was wir machen. Und es wird sehr gut angenommen. Das ist immer so ein bisschen schwierig. Es kommt immer aufs Wetter drauf an. Mal gucken, wie es dieses Jahr wird, weil die Sonne uns ja doch Freude bereitet, aber eben doch auch quält mit der Hitze, die wir haben. Es bewegt sich immer so um die 500 Gäste. Manchmal sind es auch mehr, manchmal weniger. Das ist immer unterschiedlich, weil eben auch viele Teilnehmer da sind, also von anderen Vereinen, die keinen Eintritt zahlen. Und da können wir es natürlich schlecht kalkulieren, also kann ich es schlecht ausrechnen, wie viele Teilnehmer waren, aber so Zahlende sind immer so um die 500, vielleicht mal mehr, mal weniger.
0: Am Samstag erwartete die Besucher ein bunter Mix aus mittelalterlicher Unterhaltung, Musik und Mitmachangeboten. Nach der traditionellen Eröffnung mit dem Kranz hochziehen, laden Händler und Handwerker zum Bummeln ein. Schwertkämpfer zeigen Schaukämpfe und beziehen auch das Publikum mit ein. Während am Abend eine spektakuläre Feuershow den Markttag abrundete. Ein besonderes Highlight in diesem Jahr, der Auftritt des Duos Confilius. Mit mittelalterlichen Klängen, Einflüssen aus Skandinavien und den Balken sowie Jonglage und Feuerartistik versprachen die Künstler ein außergewöhnliches Erlebnis. Daneben sorgten Kinderschminken, Torwandschießen und weitere Mitmachaktionen dafür, dass auch die jüngsten Gäste auf ihre Kosten kommen. Musikalisch wird es außerdem beim Paulus-Oratorium der Kemberger und Rother-Kantorei. Für das leibliche Wohl wurde während des gesamten Tages gesorgt. Am Abend übernahm schließlich DJ Silvio und lud zum gemeinsamen Feiern auf dem Kirchplatz ein. Den Abschluss des Festwochenendes bildete am Sonntag ein Gottesdienst unter freiem Himmel. Im Anschluss waren die Besucher zum Frühshoppen mit Speckkuchen und musikalischen Begleitungen eingeladen.
4: Das Wetter ist zwar etwas durchwachsen, aber die Feuerwehr sollte es ja gewohnt sein, nass zu werden. 250 Teilnehmerinnen und Teilnehmer trafen sich am vergangenen Wochenende in Preetsch, um beim inzwischen 25. Wittenberger Kreiszeltlager der Jugendfeuerwehr mitzuzelten. Ganze 18 verschiedene Jugendfeuerwehren waren vor Ort, um spannende Aktionen mitzuerleben.
5: Wir starten heute ganz klassisch mit einer Gruppenstaffette, wo sich die Jugendfeuerwehren messen und ihr Erlerntes aus den letzten vergangenen Jahren präsentieren können. Da wird sich gegenseitig angefeuert und motiviert und das macht immer sehr viel Spaß zu sehen, wie die sich dann anfeuern und wie viel Spaß die haben. Und für den Sonntag haben wir einen Orientierungsmarsch geplant. Der geht durch die komplette Ortschaft Preetsch. Das sind ungefähr so 6,3 Kilometer mit verschiedenen Stationen, die sich die Stadt Bad Schmiedeberg ausgedacht hat und das auch komplett organisieren, diesen Orientierungsmarsch. Das ist für den gesamten Sonntag geplant. Und am Montag lassen wir das Ganze so ein bisschen locker ausklingen. Dann machen wir ein Spiel ohne Grenzen, was sich auch die einzelnen Städte überlegt haben mit verschiedenen Stationen.
4: Zum 25. Jubiläum ist dieses Jahr aber auch etwas ganz Besonderes für die Jugendlichen geplant. Zusammen mit anderen Behörden findet am Montag der sogenannte Blaulichtnachmittag statt.
5: Am Nachmittag werden wir erstmals einen Blaulichtnachmittag hier im Zeltlager haben, wo uns die Wasserwacht, die Bundeswehr, die Polizei, das Forstamt und das THW unterstützen werden. Die machen dann hier ein paar Stationen, wo die Kinder mal einen Einblick kriegen können, was es noch so gibt in der Blaulichtfamilie.
4: Für die jungen Feuerwehrleute ist das Zeltlager wieder ein Highlight. Hier steht Spaß und Gemeinschaft im Vordergrund. Das scheint bei den Jugendlichen auch anzukommen. Mit viel Vorfreude in den Gesichtern warteten sie gespannt auf die kommenden Tage.
6: Ja, wir freuen uns schon drauf, dass wir auch einfach zusammenwachsen mehr, gerade weil jetzt so viele neu sind auch bei uns, dass wir halt einfach lernen, miteinander gut zu funktionieren und als Team zusammenzuwachsen. Ja.
4: Auch Landrat Christian Tilsch durfte bei der Eröffnungsveranstaltung ein paar Worte an die Feuerwehrleute sprechen. Er betont die Bedeutung der Feuerwehren für die Sicherheit im Landkreis. Nachwuchsarbeit wie das Kreiszeltlager seien enorm wichtig für den Erhalt dieser Behörde.
7: Ich bin froh darüber, dass unser Kreisfeuerwehrverband alle 2 Jahre dieses große Zeltlager organisiert. Im Regelfall so immer um die 200 und mehr Kinder aus dem gesamten Landkreis, die da sind. Und sich mehrere Tage hier miteinander messen, lernen, Kameradschaft erleben und sich so ein bisschen zusammenschweißen, auch mal gucken, was machen andere. Also ich finde das grandios und deswegen unterstützen wir das auch als Landkreis materiell und finanziell, organisatorisch und haben auch jetzt schon wieder darüber gesprochen, wie wir das in 2 Jahren noch ausbauen können und auf dem Weg dahin.
4: Das Ziel der Veranstaltung sei, den Zusammenhalt der Jugendlichen zu fördern und die fachliche Kompetenz zu stärken, so Oliver Hoppe, Kreisbrandleiter des Landkreises Wittenberg. Diese Maßnahmen scheinen auch zu wirken, denn der Nachwuchs in den Ortschaften steht stark.
5: Also ich muss sagen, wir sind, was den Feuerwehrnachwuchs angeht, im Landkreis sehr gut aufgestellt. Wir sind bei den Top 3 im Land dabei, wo wir sagen können, wir haben wirklich eigentlich Probleme, Betreuer zu finden, die den ganzen Nachwuchs ja auch betreuen während der Ausbildung, während solcher Veranstaltungen. Wir sind auf einem sehr, sehr guten Weg, was die Kinderfeuerwehren angeht. Also wir haben auch viele Jugendliche jetzt hier dabei, die in der Kinderfeuerwehr angefangen haben vor 6, 7 Jahren und jetzt hier mit dabei sind. Auch Betreuer, die mal in der Kinderfeuerwehr waren, die jetzt schon Einsätze mitfahren und hier als Betreuer fungieren. Also da sind wir wirklich sehr gut aufgestellt, auch aufgrund dessen, dass wir so tolle Betreuer haben und Kinder- und Jugendwarte im Landkreis. Ohne die wäre das auch gar nicht möglich. Und das ist wirklich sehr toll und da können wir wirklich stolz drauf sein, dass wir da so gut aufgestellt sind.
4: Ob über Familie, Freunde oder über Werbung. Kinder und Jugendliche scheinen ihren Weg zur Feuerwehr zu finden und nicht mehr wegzuwollen. Auch wegen Veranstaltungen wie dem Kreiszeltlager. Wenn weiterhin mit so viel Spaß und Hingabe die Aufgaben und Werte der Feuerwehren nahegebracht werden, besteht kein Zweifel für die Sicherheit unserer Zukunft. In der nächsten Woche im Edeka-Markt Anhaltstraße Bitterfeld-Wolfen. 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
0: Eine Nachbarschaft wird doch viel schöner, wenn sich Nachbarn auch kennenlernen und natürlich auch zusammen feiern. Am vergangenen Sonntag fand wieder das inzwischen 23. Sommerfest am Lerchenberg statt. Veranstaltet vom Senioren- und Pflegezentrum sowie den lokalen Wohnungsgesellschaften WIBOG und WBG konnten Bewohner und Interessierte vorbeikommen, um das Programm zu genießen. Man wolle mit dem Fest bessere Angebote für die Gegend schaffen und die Bewohner zusammenbringen.
3: Ja, wir machen das seit 20 Jahren, oder mehr als 20 Jahre sind wir schon präsent, gemeinsam mit der Genossenschaft und dem SPZ, weil uns das wichtig ist, dass wir im Quartier für die Bewohner ein Angebot schaffen wollen. Niederschwellig und für jeden erreichbar. Und deswegen finde ich, es einen richtigen Ansatz, hier dauerhaft platziert zu werden, beziehungsweise ein Angebot zu unterbreiten für die Bewohner.
0: Am Samstag konnte man sich ein besseres Bild vom Senioren- und Pflegezentrum am Lerchenberg machen. Der Tag der offenen Tür lud dazu ein, die Einrichtung kennenzulernen und sich zu informieren. Das Highlight am Sonntag war dann ein Double des Schlagersängers Wolfgang Petri, der mit seinen Hits überzeugte. Wer hier gefeiert hat, tat sich aber nicht nur selbst etwas Gutes. Unter anderem mit einer Tombola wurden Spenden für einen guten Zweck gesammelt.
3: Ja, wir unterstützen seit Jahren immer Projekte in den einzelnen Wohngebieten. Diesmal ausnahmsweise Wittenberg-West mit dem Nachbarschaftstreff. Aber Ziel ist es, auch die verschiedenen Treffs in den Wohngebieten immer wieder zu unterstützen. Und deswegen geht der diesjährige Tombola-Erlös zugunsten des Nachbarschaftstreffs. Der Hauptpreis ist ein verlängertes Wochenende an der Ostsee in Koserow. Und da sind wir ganz stolz drauf, sind unsere eigenen Ferienwohnungen, die wir damit im Angebot haben.
0: Die Tombola war aber nicht die einzige Möglichkeit, etwas Gutes zu tun. Ein ganz besonderer Bücherstand lockte zum Mitlesen für einen guten Zweck.
3: Den Bücherstand haben wir auch schon seit über 20 Jahren, wo wir auch wieder diese Einnahmen spenden werden. Und jeder Bewohner, der bei uns wohnt, kann immer alte Bücher abgeben. Und dadurch, dass man ein- und auszieht aus den Wohnungen, bleibt immer wieder was übrig. Und wir stellen das dann anderen Personen zur Verfügung, die diese Spenden wieder dann uns zukommen lassen können. Und wir stellen das wieder einem Zweck zur Verfügung im Quartier. Irgendwann. Entweder sind es Bänke, sind Spieleinrichtungen, was auch immer. Und wir suchen jedes Jahr eine neue Zielrichtung, was wir damit verfolgen können.
0: Mit dieser Veranstaltung scheint die WBG aber noch nicht genug vom Feiern zu haben. Man wolle solche Angebote in allen Quartieren schaffen, um die Menschen vor Ort zusammenzubringen.
3: Für uns ist es wichtig, dass wir in jedem Quartier ein Angebot für die Bewohner schaffen. Wir werden auch im Dreunischen Bach Ende des Jahres da nochmal nach außen hin in die Wahrnehmbarkeit gehen, einfach um den Leuten was anzubieten. Also Dreunischer Bach, Lerchenberg ist nochmal separat, dann hier oben Lerchenberg ist wichtig, dass in jedem Quartier Veranstaltungen stattfinden, dass man sozusagen aus der Anonymität rauskommt und aus der Wohnung und mal die Nachbarschaften kennenlernt. Deswegen versuchen wir das überall dezentral zu organisieren und diesen Weg verfolgen wir seit Jahren und versuchen das auch fortzusetzen. Und ich denke, das ist ein ganz guter Weg und die Resonanz gibt uns scheinbar doch recht.
0: Bei dem Sommerfest am Lerchenberg scheinen alle Gäste auf ihre Kosten gekommen zu sein. Ob Schlagerfans, Hüpfburgen-Enthusiasten oder Lesewürmer, hier wurden alle bestens versorgt. Die weiteren Projekte geben sicherlich auch einen Grund zu feiern. Wittenberger Einwohner dürfen also gespannt bleiben, was da alles noch

0: auf sie zukommt.
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2: Die beiden jungen Fischadler im Fischadlerhorst am Muldestausee trainieren eifrig ihre Flugmuskulatur. Das Weibchen ist dabei stets in der Nähe, um die Kleinen zu beobachten und zu beschützen. Zwischen den intensiven Übungseinheiten gönnen sich die Jungen eine Pause. Nach dem Training wird ausgiebig geruht, um Kraft für die nächsten Herausforderungen zu sammeln. Unterdessen bringt das Männchen weiterhin zuverlässig Fisch zum Horst, wie hier bei einem anderen Fischadler am Beetsee in Brandenburg zu sehen ist. In den kommenden Tagen rechnet man mit den ersten Flugversuchen der beiden Jungvögel. Wer das aktuelle Ferienprogramm im Haus am See in Schleiz besucht, hat die einmalige Chance, diesen ersten Start live zu erleben und auf dem großen Bildschirm im Haus am See in Muldestausee mitzuverfolgen. Genauere Infos zum Ferienprogramm findet man unter www.informationszentrum-hausamsee-schleiz.de.
3: Im historischen Stadtkern von Aschersleben entsteht auf einer rund 3400 Quadratmeter großen Fläche der Neubau des Amtsgerichtes. Den ersten Spatenstich für das Bauprojekt setzten am 3. Juli Sachsen-Anhalts Finanzminister Michael Richter sowie die Ministerin für Justiz und Verbraucherschutz Franziska Weidinger.
4: Hier finden ungefähr dann 60 Bedienstete des Amtsgerichts Aschersleben dann ihr neues Büro zu Hause, kann man sagen, in modernen Räumen mit neuester Technik, E-Aktensystem und allem, was dazugehört, für was ein Amtsgericht so braucht. Zugleich kommen die Kollegen, die bei der Außenstelle Staßfurt auch das zentrale Mahngericht für uns bearbeiten, kommen dann auch hier mit her und da wird ein zentraler Standort wieder geschaffen. Außerdem wird der soziale Dienst der Justiz, der sich mit Straffälligenhilfe und ähnlichen Opferschutzbelangen beschäftigt, hier auch ein paar Büros haben. Das sind ungefähr 6 Sozialarbeiter, die hier mit im Amtsgericht ihr Zuhause finden werden.
3: Derzeit befindet sich das Amtsgericht noch am westlichen Stadtrand. Mit dem Umzug an den neuen Standort an der Darre rückt das Gericht künftig in das Herz der Stadt. Dadurch soll nicht nur die Erreichbarkeit verbessert, sondern auch die Aschersleben Innenstadt nachhaltig belebt werden.
5: Wir reden ja nicht nur von einem Amtsgericht, sondern von einem Mahngericht auch, ein zentrales Mahngericht, was für 3 Länder zuständig ist, nämlich Thüringen und Sachsen und natürlich Sachsen-Anhalt. Der soziale Dienst kommt hier noch rein. Es wird belebt, wenn wir werden über 70 Mitarbeiter haben. Aber wichtig ist ja auch das, was sozusagen dann auch täglich hier mit in das Gericht hineinkommt und auch historisch sicherlich sehr wertvoll. Und ich denke, für die Stadt ein wirklich wichtiges Gebäude. Und ich gehe auch davon aus, dass das auch entsprechend hier angenommen wird.
3: Realisiert wird das Bauvorhaben von der Immobilien- und Projektmanagementgesellschaft Sachsen-Anhalt im Auftrag des Landes. Dem Bau vorausgegangen war ein städtebaulicher Wettbewerb, aus dem 3 Entwürfe hervorgingen.
6: Hier konnte sich ein Entwurf durchsetzen, der dem Ambiente bzw. auch dem Anspruch der ältesten Stadt Sachsen-Anhalts hier im Zentrum durchaus gerecht wird. Wir haben sehr viel Wert darauf gelegt, dass es eine umgebungsangepasste Bebauung ist, sprich was die Höhen des Gebäudes angeht. Wir haben geschaut, dass wir die ehemaligen bzw. historisch gewachsenen Straßenzüge aufnehmen und das, was auch in der vergangenen Zeit, bevor dieser Standort hier zerstört worden ist, wieder aufgebaut wird, sodass das Stadtbild sich dann auch erweitert bzw. nochmal belebt wird durch das, was wir errichten.
3: Neben dem Amtsgericht werden dort auch das zentrale Mahngericht für Sachsen-Anhalt sowie für die Freistaaten Sachsen und Thüringen sowie der soziale Dienst der Justiz für Aschersleben und Staßfurt untergebracht. Gleichzeitig steht ein energieeffizienter und klimafreundlicher Bau im Mittelpunkt der Planungen.
6: Das Land Sachsen-Anhalt hat ja sowieso das Ziel, ich glaube bis 2045 oder sogar schon bis 2040 alle Immobilien klimaneutral zu betreiben. Natürlich, wenn wir neu bauen, haben wir das im Blick. Sehen Sie es mir bitte nach, unsere Planungen laufen dazu gerade an. Aber wir haben natürlich vor, Solarstrom zu nutzen, wo Aschersleben ja auch mit der hiesigen Wohnungsbaugesellschaft eine Vorreiterrolle übernommen hat. Dem können wir nicht ganz folgen, aber wir werden dieses Thema auch für uns aufnehmen, dass wir Photovoltaik berücksichtigen. Wir schauen,

0: dass wir natürlich Baustoffe verwenden, die auch recyclingfähig sind. Wir schauen, dass wir das Objekt vernünftig dämmen, dass wir nicht so viel Heizenergie hier verbrauchen oder auch in warmen Tagen, wie wir es jetzt gerade haben, ein vernünftiges Raumklima hier erzeugen können und das auf einem energetisch vernünftigen Niveau.
1: Für einige Überraschungen sorgten die archäologischen Untersuchungen auf dem Baugelände. Dabei wurden rund 500 Befunde dokumentiert, die wertvolle Einblicke in die Geschichte des Areals liefern.
2: Wir haben hier durch verschiedene Zeitstellungen was gefunden. Also nicht nur das, was erwartet wurde, sprich aus dem Mittelalter und jünger, sondern eben auch aus älteren Horizonten. Und das Tolle hier war, dass wir aus der römischen Kaiserzeit noch Siedlungsnachweise nachweisen konnten. Sprich, römische Kaiserzeit heißt 2., 3. Jahrhundert nach Christus hier in der Region, also hier bei dem Fundplatz. Da sonst sind wir immer ein bisschen, sagen wir mal, zwischen 0 und 4. Jahrhundert, aber hier so 2., 3. Jahrhundert nach Christus. Und da konnten wir einen Siedlungsplatz schon nachweisen. Also vor der mittelalterlichen Besiedlung noch mehrere hundert Jahre vorher diesen Siedlungsplatz aus der römischen Kaiserzeit mit Siedlungsgruben, mit einem Grubenhaus, mit Webgewichten. Also man konnte im Prinzip hier noch sehen, wie da mal eine Stoffbahn hergestellt wurde auf einem Webstuhl. Also wir haben zum Beispiel einen kleinen Fingerring aus Glas, aber eben auch die angesprochenen Webgewichte und ja, es ist querbeet alles Mögliche dabei. Es ist jetzt nicht das super Highlight, also wir haben kein Gold. Die Frage kommt ja immer, habt ihr Gold gefunden? Das haben wir in diesem Fall nicht, aber es ist ein schönes, breites Spektrum und das ist eigentlich für uns spannender als so ein ganz besonderer, wo uns natürlich immer, wir freuen uns über tolle Funde, aber das breite Spektrum macht eigentlich das aus, weil wir damit datieren können, weil wir damit die Befunde ansprechen können und das ist das ganz Wichtige.
1: Auch die Stadt Aschersleben blickt optimistisch auf den bevorstehenden Baubeginn. Oberbürgermeister Steffen Amme erhofft sich durch den neuen Standort zusätzliche Impulse für die Innenstadt.
3: Wir hoffen, dass sich das neue Justizgebäude natürlich dann auch in das städtebauliche Bild einprägt und einfügt. Und das war auch von Anfang an unser Ansinnen, gemeinsam mit dem Land hier diesen städtebaulichen Wettbewerb vorzuschalten. Das haben wir auch getan und insofern bin ich mir ziemlich sicher, dass es sich städtebaulich gut in die Historie der ältesten Stadt auch einfügt. Auf der anderen Seite sind wir natürlich sehr stolz, dass dieses Gebäude hier mitten in der Innenstadt errichtet wird, weil es schafft nicht nur Arbeitsplätze. Wir gehen auch ganz stark davon aus, dass es nachhaltig auch zur Stärkung der Kaufkraft in der Innenstadt beiträgt, dass die Mitarbeiterinnen und Mitarbeiter den Weg auch in die Innenstadt finden zum Einkaufen, zum Essen, aber natürlich auch den einen oder anderen Bürger, der einen Termin im Amtsgericht dann zukünftig hat, auch noch etwas verweilen wird in der Innenstadt. Das erhoffen wir uns natürlich sehr stark. Nicht nur, dass dieses Gebäude hier an dieser Stelle entsteht, dass die Baulücke geschlossen wird, sondern dass natürlich dann auch letztendlich nachhaltig etwas für die Innenstadt dabei rausspringt, unter anderem Stärkung der Kaufkraft.
1: Die endgültigen Baukosten lassen sich derzeit noch nicht beziffern. Nach aktuellem Planungsstand soll das neue Amtsgericht zwischen 2029 und 2030 fertiggestellt werden.
4: Gehen Sie von einem mittleren zweistelligen Millionenbetrag aus und dann wollen wir mal gucken, wie schnell wir jetzt anfangen können, dass wir dann auch, sage ich mal, einen überschaubaren Zeitraum, die auch etwas Vorsicht ja dann hier auch übergeben können.
1: Mit dem Neubau erhält Aschersleben nicht nur ein modernes und nachhaltiges Gerichtsgebäude, das Projekt soll zugleich einen wichtigen Beitrag zur weiteren Entwicklung der Innenstadt leisten und diese langfristig attraktiver und lebendiger machen.
5: Ontras bereitet eine Ferngasleitung zwischen Bobber und Apollensdorf auf den Transport von Wasserstoff vor. Damit diese Arbeiten wie geplant durchgeführt werden können, muss Erdgas aus den Transportsystemen entfernt werden. Dazu ist es notwendig, das Restgas, welches nach Abpumpen großer Mengen noch in der Leitung verblieben ist, abzufackeln. Das sogenannte Abfackeln ist dieser Tage in der Verdichterstation Bobber gut zu beobachten gewesen. Bodenfackeln bringt Ontras nur zum Einsatz, wenn, so wie in diesem Fall, das Gas nicht im

Vorfeld vollständig entfernt werden kann. Der Klimaeffekt des beim Abfackeln entstehenden CO2 ist circa 10-mal geringer im Vergleich zum sonst üblichen Ausblasen des Erdgases. Ontras stellt in der Region bestehende Erdgasleitungen auf den Transport von reinem Wasserstoff um. Eines der wichtigsten Teilstücke im Kernnetz führt über knapp 400 Kilometer von Lubmin an der Ostsee direkt bis nach Bobbau. Gleich neben der Verdichterstation Bobbau entsteht eine neue Wasserstoff-Gasdruckregel- und Messanlage. Sie dient als technologische Einheit zur Übernahme von Wasserstoff aus dem Netz, unter anderem der Jagal-Leitung.

0: Vielfalt, Chancengleichheit und Barrierefreiheit. Diese Themen standen beim diesjährigen Tag der Lehre der Hochschule Anhalt im Mittelpunkt. Unter dem Motto »Kleine Schritte, große Wirkung« kamen Lehrende und Studierende im Kloster Bernburg zusammen, um gemeinsam neue Ideen für eine inklusive Hochschullehre zu entwickeln. Den Auftakt bildete ein Fachvortrag zum Thema Diversity Competence. Anschließend beschäftigten sich die Teilnehmenden in Workshops mit Fragen rund um barrierefreie Lehre, unbewusste Vorurteile und die Gestaltung inklusiver Lehrräume.
1: Ja, wir sind in unserem Kloster in Bernburg, eine ganz tolle Location, und wir begehen heute den Tag der Lehre an der Hochschule Anhalt. Und dieser Tag der Lehre, der dient dazu, das Thema Lehrkonzeption und Qualität in der Lehre in den Fokus zu rücken. Ja, wir haben das unter das Thema Diversität gestellt, und dieses Thema Diversität hat zunehmende Bedeutung im Hochschulkontext. Wir wollen Lehre diversitätssensibel gestalten und insgesamt dafür sorgen, dass mehr Gleichberechtigung, mehr Inklusion passiert, dass Menschen ihren Fähigkeiten entsprechend ausgebildet werden. Und das muss sich eben auch in der Lehre niederschlagen.
0: Im Mittelpunkt stand dabei der gemeinsame Austausch. In kleinen Gruppen entwickelten die Teilnehmenden praxisnahe Konzepte, die den Hochschulalltag für alle zugänglicher machen sollten. Die Ideen entstanden direkt während der Veranstaltung, ko-kreativ und mit Blick auf die praktische Umsetzung.
2: Mein Name ist Peter Kiep und ich bin wissenschaftlicher Mitarbeiter. Eine Aufgabe, der ich nachkomme, ist die Auseinandersetzung mit dem Thema Diversity und der Frage, wie können Studierende Chancengerechtigkeit erfahren, da im Studium eine Vielzahl von Diskriminierungen zum Alltag der Studierenden gehören. In dem Vortrag ging es erstmal grundsätzlich darum, aufzuzeigen, wie positionieren sich deutsche Hochschulen, wie sind die Entwicklungen an deutschen Hochschulen, unter welchen Voraussetzungen studieren Studierende eigentlich, genau, und was können Lehrende tun, um auf verschiedene Bedarfe einzugehen, wie beispielsweise, wie kann ich Studierende, die eine Behinderung haben, die eine gesundheitliche Beeinträchtigung haben, die diskriminiert werden, beispielsweise aufgrund des Geschlechts oder die Rassismuserfahrungen haben. Wie kann ich diese Studierenden sehen und ihnen methodisch, didaktisch gerecht werden?
0: Diversität betrifft viele Bereiche des Hochschullebens. Ziel ist es, Barrieren abzubauen und allen Studierenden gleiche Chancen auf erfolgreiche Teilhabe zu ermöglichen. Dabei geht es aber nicht nur um bauliche Barrierefreiheit, sondern auch um einen respektvollen und offenen Umgang miteinander.
2: Also eine Möglichkeit ist es natürlich, dass sich Studierende gemeinsam diesem Thema annehmen. Das heißt, ein Weg ist immer der Beschwerdeweg, darauf aufmerksam zu machen, das Gespräch zu suchen.

0: Das sind die Möglichkeiten, die die Studierenden haben, ja. Also es gibt verschiedene Versuche, um auch diejenigen zu erreichen, die weniger Interesse an dem Thema haben. Und es gibt auch Menschen, die dann während des Workshops oder während einer Weiterbildung merken, hey, das ist ein Thema, das ist wirklich wichtig, damit sollte ich mich mal auseinandersetzen. Das heißt, es kann immer auch dazu führen, eine Weiterbildung dafür eine gewisse Sensibilität zu erreichen. Aber es gibt auch Menschen, bei denen ganz klar gesagt werden muss, da ist der Weg, der gegangen wird, völlig egal. Wenn jemand kein Interesse an der Thematik hat, wird die Person auch keine Weiterbildung besuchen und sich für diese Themen nicht interessieren.
1: Zum Abschluss präsentierten die Arbeitsgruppen ihre Konzepte in kurzen Elevator-Pitches. Das Publikum entscheidete anschließend, welche Ideen mit dem Lehrpreis der Hochschule Anhalt und einem Preisgeld zur Umsetzung ausgezeichnet werden. Außerdem wurde erstmals der Gleichstellungspreis verliehen.
0: Ein Punkt, den ich sehr, sehr wichtig finde, ist, dass die Professionalisierung von Dozierenden den Aspekt Diversity-Bewusstsein mitdenkt. Das im Idealfall verpflichtend, weil ich denke, dass es gerade mit dem Blick auf Studierende, anders als beispielsweise in der Lehramtsausbildung, wo man 5 Jahre studiert und nochmal anschließend 1,5 Jahre das Staatsexamen macht, es ist gerade in der Arbeit mit Studierenden so, dass Aspekte wie die Auseinandersetzung mit der Lerngruppe, was hat sie für Bedarfe, nicht so ausgebildet wird, wie es an Schulen der Fall ist, weshalb ich mir schon wünschen würde, dass dieses Thema verpflichtender Bestandteil wird der Professionalisierung von Lehrenden.
1: Die Entwicklungen der letzten Jahre zeigen, dass Diversität zu den Top-Themen in deutschen Hochschulen zählt, sagte uns Dr. Peter Kiep. Der Tag der Lehre zeigt also klar und deutlich, die Hochschule Anhalt setzt ein Zeichen für eine vielfältige und inklusive Hochschulkultur. Oft sind es schon kleine Veränderungen, die eine große Wirkung entfalten können. Mit neuen Ideen und dem gemeinsamen Engagement von Lehrenden und Studierenden. Wenn sich der Platz rund um den Kemberger Kirchturm in einen mittelalterlichen Markt verwandelt, ist das für viele Besucher längst zu einer festen Tradition geworden. Organisiert wird das Spektakel vom Kemberger Lebzeiten e.V., der auch in diesem Jahr wieder ein abwechslungsreiches Programm für die ganze Familie auf die Beine stellt. Doch wie ist die Idee zu diesem Fest überhaupt entstanden? Und mit wie vielen Gästen wird denn inzwischen gerechnet?
2: Ja, wir sind einfach dazu gekommen. Unser Verein gibt es jetzt ca. 25 Jahre, ich glaube 26 Jahre, genau weiß ich jetzt gar nicht. Und wir haben immer beim Lutherfest teilgenommen. Und dann ist so in dem kleinen Kreis entstanden, haben wir gesagt, ach, das können wir auch. Natürlich nicht ganz so groß wie Luthers Hochzeit, aber im kleinen Rahmen für Kemberg die Möglichkeit. Und da haben wir damit angefangen. Das ist das 23. Fest, was wir machen. Und es wird sehr gut angenommen. Das ist immer so ein bisschen schwierig. Es kommt immer aufs Wetter drauf an. Mal gucken, wie es dieses Jahr wird, weil die Sonne uns ja doch Freude bereitet, aber eben doch auch quält mit der Hitze, die wir haben. Es bewegt sich immer so um die 500 Gäste. Manchmal sind es auch mehr, manchmal weniger. Das ist immer unterschiedlich, weil eben auch viele Teilnehmer da sind, also von anderen Vereinen, die keinen Eintritt zahlen. Und da können wir es natürlich schlecht kalkulieren, also kann ich es schlecht ausrechnen, wie viele Teilnehmer waren, aber so Zahlende sind immer so um die 500, vielleicht mal mehr, mal weniger.
1: Am Samstag erwartete die Besucher ein bunter Mix aus mittelalterlicher Unterhaltung, Musik und Mitmachangeboten. Nach der traditionellen Eröffnung mit dem Kranz hochziehen, laden Händler und Handwerker zum Bummeln ein. Schwertkämpfer zeigen Schaukämpfe und beziehen auch das Publikum mit ein. Während am Abend eine spektakuläre Feuershow den Markttag abrundete. Ein besonderes Highlight in diesem Jahr, der Auftritt des Duos Confilius. Mit mittelalterlichen Klängen, Einflüssen aus Skandinavien und den Balken sowie Jonglage und Feuerartistik versprachen die Künstler ein außergewöhnliches Erlebnis. Daneben sorgten Kinderschminken, Torwandschießen und weitere Mitmachaktionen dafür, dass auch die jüngsten Gäste auf ihre Kosten kommen. Musikalisch wird es außerdem beim Paulus-Oratorium der Kemberger und Rother Kantorei. Für das leibliche Wohl wurde während des gesamten Tages gesorgt. Am Abend übernahm schließlich DJ Silvio und lud zum gemeinsamen Feiern auf dem Kirchturm.

0: euch Platz ein. Den Abschluss des Festwochenendes bildete am Sonntag ein Gottesdienst unter freiem Himmel. Im Anschluss waren die Besucher zum Frühshoppen mit Speckkuchen und musikalischen Begleitungen eingeladen.
1: Das Wetter ist zwar etwas durchwachsen, aber die Feuerwehr sollte es ja gewohnt sein, nass zu werden. 250 Teilnehmerinnen und Teilnehmer trafen sich am vergangenen Wochenende in Preetsch, um beim inzwischen 25. Wittenberger Kreiszeltlager der Jugendfeuerwehr mitzuzelten. Ganze 18 verschiedene Jugendfeuerwehren waren vor Ort, um spannende Aktionen mitzuerleben.
2: Wir starten heute ganz klassisch mit einer Gruppenstaffette, wo sich die Jugendfeuerwehren messen und ihr Erlerntes aus den letzten vergangenen Jahren präsentieren können. Dann wird sich gegenseitig angefeuert und motiviert und das macht immer sehr viel Spaß zu sehen, wie die sich dann anfeuern und wie viel Spaß die haben. Und für den Sonntag haben wir einen Orientierungsmarsch geplant. Der geht durch die komplette Ortschaft Preetsch. Das sind ungefähr so 6,3 Kilometer mit verschiedenen Stationen, die sich die Stadt Bad Schmiedeberg ausgedacht hat und das auch komplett organisieren, diesen Orientierungsmarsch. Das ist für den gesamten Sonntag geplant. Und am Montag lassen wir das Ganze so ein bisschen locker ausklingen. Dann machen wir ein Spiel ohne Grenzen, was sich auch die einzelnen Städte überlegt haben mit verschiedenen Stationen.
1: Zum 25. Jubiläum ist dieses Jahr aber auch etwas ganz Besonderes für die Jugendlichen geplant. Zusammen mit anderen Behörden findet am Montag der sogenannte Blaulichtnachmittag statt.
2: Am Nachmittag werden wir erstmals einen Blaulichtnachmittag hier im Zeltlager haben, wo uns die Wasserwacht, die Bundeswehr, die Polizei, das Forstamt und das THW unterstützen werden. Die machen dann hier ein paar Stationen, wo die Kinder mal einen Einblick kriegen können, was es noch so gibt in der Blaulichtfamilie.
1: Für die jungen Feuerwehrleute ist das Zeltlager wieder ein Highlight. Hier steht Spaß und Gemeinschaft im Vordergrund. Das scheint bei den Jugendlichen auch anzukommen. Mit viel Vorfreude in den Gesichtern warteten sie gespannt auf die kommenden Tage.
3: Ja, wir freuen uns schon drauf, dass wir auch einfach zusammenwachsen mehr, gerade weil jetzt so viele neu sind auch bei uns, dass wir halt einfach lernen, miteinander gut zu funktionieren und als Team zusammenzuwachsen. Ja.
1: Auch Landrat Christian Tilsch durfte bei der Eröffnungsveranstaltung ein paar Worte an die Feuerwehrleute sprechen. Er betont die Bedeutung der Feuerwehren für die Sicherheit im Landkreis. Nachwuchsarbeit wie das Kreiszeltlager seien enorm wichtig für den Erhalt dieser Behörde.
4: Ich bin froh darüber, dass unser Kreisfeuerwehrverband alle 2 Jahre dieses große Zeltlager organisiert. Im Regelfall so immer um die 200 und mehr Kinder aus dem gesamten Landkreis, die da sind. Und sich mehrere Tage hier miteinander messen, lernen, Kameradschaft erleben und sich so ein bisschen zusammenschweißen, auch mal gucken, was machen andere. Also ich finde das grandios und deswegen unterstützen wir das auch als Landkreis materiell und finanziell, organisatorisch und haben auch jetzt schon wieder darüber gesprochen, wie wir das in 2 Jahren noch ausbauen können und auf dem Weg dahin.
1: Das Ziel der Veranstaltung sei, den Zusammenhalt der Jugendlichen zu fördern und die fachliche Kompetenz zu stärken, so Oliver Hoppe, Kreisbrandleiter des Landkreises Wittenberg. Diese Maßnahmen scheinen auch zu wirken, denn der Nachwuchs in den Ortschaften steht stark.
2: Also ich muss sagen, wir sind, was den Feuerwehrnachwuchs angeht, im Landkreis sehr gut aufgestellt. Wir sind bei den Top 3 im Land dabei, wo wir sagen können, wir haben wirklich eigentlich Probleme, Betreuer zu finden, die den ganzen Nachwuchs ja auch betreuen während der Ausbildung, während solcher Veranstaltungen. Wir sind auf einem sehr, sehr guten Weg, was die Kinderfeuerwehren angeht. Also wir haben auch viele Jugendliche jetzt hier dabei, die in der Kinderfeuerwehr angefangen haben vor 6, 7 Jahren und jetzt hier mit dabei sind. Auch Betreuer, die mal in der Kinderfeuerwehr waren, die jetzt schon Einsätze mitfahren und hier als Betreuer fungieren. Also da sind wir wirklich sehr gut aufgestellt, auch aufgrund dessen, dass wir so tolle Betreuer haben und Kinder- und Jugendwarte im Landkreis. Ohne die wäre das auch gar nicht möglich. Und das ist wirklich sehr toll und da können wir wirklich stolz drauf sein, dass wir da so gut aufgestellt sind.
1: Ob über Familie, Freunde oder über Werbung. Kinder und Jugendliche scheinen ihren Weg zur Feuerwehr zu finden und nicht mehr wegzuwollen. Auch wegen Veranstaltungen wie dem Kreiszeltlager. Wenn weiterhin mit so viel Spaß und Hingabe die Aufgaben und Werte der Feuerwehren nahegebracht werden, besteht kein Zweifel für die Sicherheit unserer Zukunft. 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
0: Eine Nachbarschaft wird doch viel schöner, wenn sich Nachbarn auch kennenlernen und natürlich auch zusammen feiern. Am vergangenen Sonntag fand wieder das inzwischen 23. Sommerfest am Lerchenberg statt. Veranstaltet vom Senioren- und Pflegezentrum sowie den lokalen Wohnungsgesellschaften Vivok und WBG konnten Bewohner und Interessierte vorbeikommen, um das Programm zu genießen. Man wolle mit dem Fest bessere Angebote für die Gegend schaffen und die Bewohner zusammenbringen.
3: Ja, wir machen das seit 20 Jahren, oder mehr als 20 Jahre sind wir schon präsent, gemeinsam mit der Genossenschaft und dem SPZ, weil uns das wichtig ist, dass wir im Quartier für die Bewohner ein Angebot schaffen wollen. Niederschwellig und für jeden erreichbar. Und deswegen finde ich es einen richtigen Ansatz, hier dauerhaft platziert zu werden, beziehungsweise ein Angebot zu unterbreiten für die Bewohner.
0: Am Samstag konnte man sich ein besseres Bild vom Senioren- und Pflegezentrum am Lerchenberg machen. Der Tag der offenen Tür lud dazu ein, die Einrichtung kennenzulernen und sich zu informieren. Das Highlight am Sonntag war dann ein Jubel des Schlagersängers Wolfgang Petri, der mit seinen Hits überzeugte. Wer hier gefeiert hat, tat sich aber nicht nur selbst etwas Gutes. Unter anderem mit einer Tombola wurden Spenden für einen guten Zweck gesammelt.
3: Ja, wir unterstützen seit Jahren immer Projekte an den einzelnen Wohngebieten. Diesmal ausnahmsweise Wittenberg-West mit dem Nachbarschaftstreff. Aber Ziel ist es, auch die verschiedenen Treffs in den Wohngebieten immer wieder zu unterstützen. Und deswegen geht der diesjährige Tombola-Erlös zugunsten des Nachbarschaftstreffs. Der Hauptpreis ist ein 4 Tage oder ein verlängertes Wochenende an der Ostsee in Kosovo. Und da sind wir ganz stolz drauf, sind unsere eigenen Ferienwohnungen, die wir damit angeboten haben.
0: Die Tombola war aber nicht die einzige Möglichkeit, etwas Gutes zu tun. Ein ganz besonderer Bücherstand lockte zum Mitlesen für einen guten Zweck.
3: Den Bücherstand haben wir auch schon seit über 20 Jahren, wo wir auch wieder diese Einnahmen spenden werden. Und jeder Bewohner, der bei uns wohnt, kann aber alte Bücher abgeben. Und dadurch, dass man ein- und auszieht aus den Wohnungen, bleibt immer wieder was übrig. Und wir stellen das dann anderen Personen zur Verfügung, die diese Spenden wieder dann uns zukommen lassen können. Und wir stellen das wieder einem Zweck zur Verfügung im Quartier. Irgendwas. Entweder sind es Bänke, sind Spieleinrichtungen, was auch immer. Und wir suchen jedes Jahr eine neue Zielrichtung, was wir damit verfolgen können.
0: Mit dieser Veranstaltung scheint die WBG aber noch nicht genug vom Feiern zu haben. Man wolle solche Angebote in allen Quartieren schaffen, um die Menschen vor Ort zusammenzubringen.
3: Für uns ist es wichtig, dass wir in jedem Quartier ein Angebot für die Bewohner schaffen. Wir werden auch im Dreunischen Bach Ende des Jahres da nochmal nach außen hin in die Wahrnehmbarkeit gehen, einfach um den Leuten was anzubieten. Also Dreunischer Bach, Lerchenberg ist nochmal separat, dann hier oben Lerchenberg. Es ist wichtig, dass in jedem Quartier Veranstaltungen stattfinden, dass man sozusagen aus der Anonymität rauskommt und aus der Wohnung und mal die Nachbarschaften kennenlernt. Deswegen versuchen wir das überall dezentral zu organisieren. Und diesen Weg verfolgen wir seit Jahren und versuchen das auch fortzusetzen. Und ich denke, das ist ein ganz guter Weg und die Resonanz gibt uns scheinbar doch recht.
0: Bei dem Sommerfest am Lerchenberg scheinen alle Gäste auf ihre Kosten gekommen zu sein. Ob Schlagerfans, Hüpfburgen-Enthusiasten oder Lesewürmer, hier wurden alle bestens versorgt. Die weiteren Projekte geben sicherlich auch einen Grund zu feiern. Wittenberger Einwohner dürfen also gespannt bleiben, was da alles noch

0: auf sie zukommt.
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2: Die beiden jungen Fischadler im Fischadlerhorst am Muldestausee trainieren eifrig ihre Flugmuskulatur. Das Weibchen ist dabei stets in der Nähe, um die Kleinen zu beobachten und zu beschützen. Zwischen den intensiven Übungseinheiten gönnen sich die Jungen eine Pause. Nach dem Training wird ausgiebig geruht, um Kraft für die nächsten Herausforderungen zu sammeln. Unterdessen bringt das Männchen weiterhin zuverlässig Fisch zum Horst, wie hier bei einem anderen Fischadler am Beetzsee in Brandenburg zu sehen ist. In den kommenden Tagen rechnet man mit den ersten Flugversuchen der beiden Jungvögel. Wer das aktuelle Ferienprogramm im Haus am See in Schleiz besucht, hat die einmalige Chance, diesen ersten Start live zu erleben und auf dem großen Bildschirm im Haus am See in Muldestausee mitzuverfolgen. Genauere Infos zum Ferienprogramm findet man unter www.informationszentrum-hausamsee-schleiz.de.
3: Im historischen Stadtkern von Aschersleben entsteht auf einer rund 3400 Quadratmeter großen Fläche der Neubau des Amtsgerichtes. Den ersten Spatenstich für das Bauprojekt setzten am 3. Juli Sachsen-Anhalts Finanzminister Michael Richter sowie die Ministerin für Justiz und Verbraucherschutz Franziska Weidinger.
4: Hier finden ungefähr dann 60 Bedienstete des Amtsgerichts Aschersleben dann ihr neues Büro zu Hause, kann man sagen, in modernen Räumen mit neuester Technik, E-Aktensystem und allem, was dazugehört, für was ein Amtsgericht so braucht. Zugleich kommen die Kollegen, die bei der Außenstelle Staßfurt auch das zentrale Mahngericht für uns bearbeiten, kommen dann auch hier mit her und da wird ein zentraler Standort wieder geschaffen. Außerdem wird der soziale Dienst der Justiz, der sich mit Straffälligenhilfe und ähnlichen Opferschutzbelangen beschäftigt, hier auch ein paar Büros haben. Das sind ungefähr 6 Sozialarbeiter, die hier mit im Amtsgericht ihr Zuhause finden werden.
3: Derzeit befindet sich das Amtsgericht noch am westlichen Stadtrand. Mit dem Umzug an den neuen Standort an der Darre rückt das Gericht künftig in das Herz der Stadt. Dadurch soll nicht nur die Erreichbarkeit verbessert, sondern auch die Aschersleben Innenstadt nachhaltig belebt werden.
5: Wir reden ja nicht nur von einem Amtsgericht, sondern von einem Mahngericht auch, ein zentrales Mahngericht, was für 3 Länder zuständig ist, nämlich Thüringen und Sachsen und natürlich Sachsen-Anhalt. Der soziale Dienst kommt hier noch rein. Es wird belebt, wenn wir werden über 70 Mitarbeiter haben. Aber wichtig ist ja auch das, was sozusagen dann auch täglich hier mit in das Gericht hineinkommt und auch historisch sicherlich sehr wertvoll. Und ich denke, für die Stadt ein wirklich wichtiges Gebäude. Und ich gehe auch davon aus, dass das auch entsprechend hier angenommen wird.
3: Realisiert wird das Bauvorhaben von der Immobilien- und Projektmanagementgesellschaft Sachsen-Anhalt im Auftrag des Landes. Dem Bau vorausgegangen war ein städtebaulicher Wettbewerb, aus dem 3 Entwürfe hervorgingen.
6: Hier konnte sich ein Entwurf durchsetzen, der dem Ambiente bzw. auch dem Anspruch der ältesten Stadt Sachsen-Anhalts hier im Zentrum durchaus gerecht wird. Wir haben sehr viel Wert darauf gelegt, dass es eine umgebungsangepasste Bebauung ist, sprich was die Höhen des Gebäudes angeht. Wir haben geschaut, dass wir die ehemaligen bzw. historisch gewachsenen Straßenzüge aufnehmen und das, was auch in der vergangenen Zeit, bevor dieser Standort hier zerstört worden ist, wieder aufgebaut wird, sodass das Stadtbild sich dann auch erweitert bzw. nochmal belebt wird durch das, was wir errichten.
3: Neben dem Amtsgericht werden dort auch das zentrale Mahngericht für Sachsen-Anhalt sowie für die Freistaaten Sachsen und Thüringen sowie der soziale Dienst der Justiz für Aschersleben und Staßfurt untergebracht. Gleichzeitig steht ein energieeffizienter und klimafreundlicher Bau im Mittelpunkt der Planungen.
6: Das Land Sachsen-Anhalt hat ja sowieso das Ziel, ich glaube bis 2045 oder sogar schon bis 2040 alle Immobilien klimaneutral zu betreiben. Natürlich, wenn wir neu bauen, haben wir das im Blick. Sehen Sie es mir bitte nach, unsere Planungen laufen dazu gerade an. Aber wir haben natürlich vor, Solarstrom zu nutzen, wo Aschersleben ja auch mit der hiesigen Wohnungsbaugesellschaft eine Vorreiterrolle übernommen hat. Dem können wir nicht ganz folgen, aber wir werden dieses Thema auch für uns aufnehmen, dass wir Photovoltaik berücksichtigen. Wir schauen,

0: was gefunden. Also nicht nur das, was erwartet wurde, sprich aus dem Mittelalter und jünger, sondern eben auch aus älteren Horizonten. Und das Tolle hier war, dass wir aus der römischen Kaiserzeit noch Siedlungsnachweise nachweisen konnten. Sprich, römische Kaiserzeit heißt 2., 3. Jahrhundert nach Christus hier in der Region, also hier bei dem Fundplatz. Da sonst sind wir immer ein bisschen, sagen wir mal, zwischen 0. und 4. Jahrhundert, aber hier so 2., 3. Jahrhundert nach Christus. Und da konnten wir einen Siedlungsplatz schon nachweisen. Also vor der mittelalterlichen Besiedlung noch mehrere hundert Jahre vorher diesen Siedlungsplatz aus der römischen Kaiserzeit. Mit Siedlungsgruben, mit einem Grubenhaus, mit Webgewichten. Also man konnte im Prinzip hier noch sehen, wie da mal eine Stoffbahn hergestellt wurde auf einem Webstuhl. Also wir haben zum Beispiel einen kleinen Fingerring aus Glas, aber eben auch die angesprochenen Webgewichte und ja, es ist querbeet alles Mögliche dabei. Es ist jetzt nicht das super Highlight, also wir haben kein Gold. Die Frage kommt ja immer, habt ihr Gold gefunden? Das haben wir in diesem Fall nicht, aber es ist ein schönes, breites Spektrum und das ist eigentlich für uns spannender als so ein ganz besonderer für uns natürlich immer. Wir freuen uns über tolle Funde, aber das breite Spektrum macht eigentlich das aus, weil wir damit datieren können, weil wir damit die Befunde ansprechen können und das ist das ganz Wichtige.
1: Auch die Stadt Aschersleben blickt optimistisch auf den bevorstehenden Baubeginn. Oberbürgermeister Steffen Amme erhofft sich durch den neuen Standort zusätzliche Impulse für die Innenstadt.
2: Wir hoffen, dass sich das neue Justizgebäude natürlich dann auch in das städtebauliche Bild einprägt und einfügt. Und das war auch von Anfang an unser Ansinnen, gemeinsam mit dem Land hier diesen städtebaulichen Wettbewerb vorzuschalten. Das haben wir auch getan und insofern bin ich mir ziemlich sicher, dass es sich städtebaulich gut in die Historie der ältesten Stadt auch einfügt. Auf der anderen Seite sind wir natürlich sehr stolz, dass dieses Gebäude hier mitten in der Innenstadt errichtet wird, weil es schafft nicht nur Arbeitsplätze. Wir gehen auch ganz stark davon aus, dass es nachhaltig auch zur Stärkung der Kaufkraft in der Innenstadt beiträgt, dass die Mitarbeiterinnen und Mitarbeiter den Weg auch in die Innenstadt finden zum Einkaufen, zum Essen, aber natürlich auch den einen oder anderen Bürger, der einen Termin im Amtsgericht dann zukünftig hat, auch noch etwas verweilen wird in der Innenstadt. Das erhoffen wir uns natürlich sehr stark. Nicht nur, dass dieses Gebäude hier an dieser Stelle entsteht, dass die Baulücke geschlossen wird, sondern dass natürlich dann auch letztendlich nachhaltig etwas für die Innenstadt dabei rausspringt, unter anderem Stärkung der Kaufkraft.
1: Die endgültigen Baukosten lassen sich derzeit noch nicht beziffern. Nach aktuellem Planungsstand soll das neue Amtsgericht zwischen 2029 und 2030 fertiggestellt werden.
3: Gehen Sie von einem mittleren zweistelligen Millionenbetrag aus und dann wollen wir mal gucken, wie schnell wir jetzt anfangen können, dass wir dann auch, sage ich mal, einen überschaubaren Zeitraum, die auch etwas Vorsicht ja dann hier auch übergeben können.
1: Mit dem Neubau erhält Aschersleben nicht nur ein modernes und nachhaltiges Gerichtsgebäude, das Projekt soll zugleich einen wichtigen Beitrag zur weiteren Entwicklung der Innenstadt leisten und diese langfristig attraktiver und lebendiger machen.
4: Ontras bereitet eine Ferngasleitung zwischen Bobber und Apollensdorf auf den Transport von Wasserstoff vor. Damit diese Arbeiten wie geplant durchgeführt werden können, muss Erdgas aus den Transportsystemen entfernt werden. Dazu ist es notwendig, das Restgas, welches nach Abpumpen großer Mengen noch in der Leitung verblieben ist, abzufackeln. Das sogenannte Abfackeln ist dieser Tage in der Verdichterstation Bobber gut zu beobachten gewesen. Bodenfackeln bringt Ontras nur zum Einsatz, wenn, so wie in diesem Fall, das Gas nicht im Vorfeld vollständig entfernt werden kann. Der Klimaeffekt des beim Abfackeln entstehenden CO2 ist circa 10-mal geringer im Vergleich zum sonst üblichen Ausblasen des Erdgases. Ontras stellt in der Region bestehende Erdgasleitungen auf den Transport von reinem Wasserstoff um. Eines der wichtigsten Teilstücke im Kernnetz führt über knapp 400 Kilometer von Lubmin an der Ostsee direkt bis nach Bobbau. Gleich neben der Verdichterstation Bobbau entsteht eine neue Wasserstoff-Gasdruck-Regel- und Messanlage. Sie dient als technologische Einheit zur

0: Vielfalt, Chancengleichheit und Barrierefreiheit. Diese Themen standen beim diesjährigen Tag der Lehre der Hochschule Anhalt im Mittelpunkt. Unter dem Motto »Kleine Schritte, große Wirkung« kamen Lehrende und Studierende im Kloster Bernburg zusammen, um gemeinsam neue Ideen für eine inklusive Hochschullehre zu entwickeln. Den Auftakt bildete ein Fachvortrag zum Thema Diversity Competence. Anschließend beschäftigten sich die Teilnehmenden in Workshops mit Fragen rund um barrierefreie Lehre, unbewusste Vorurteile und die Gestaltung inklusiver Lehrräume.
1: Ja, wir sind in unserem Kloster in Bernburg, eine ganz tolle Location, und wir begehen heute den Tag der Lehre an der Hochschule Anhalt. Und dieser Tag der Lehre, der dient dazu, das Thema Lehrkonzeption und Qualität in der Lehre in den Fokus zu rücken. Ja, wir haben das unter das Thema Diversität gestellt, und dieses Thema Diversität hat zunehmende Bedeutung im Hochschulkontext. Wir wollen Lehre diversitätssensibel gestalten und insgesamt dafür sorgen, dass mehr Gleichberechtigung, mehr Inklusion passiert, dass Menschen ihren Fähigkeiten entsprechend ausgebildet werden. Und das muss sich eben auch in der Lehre niederschlagen.
0: Im Mittelpunkt stand dabei der gemeinsame Austausch. In kleinen Gruppen entwickelten die Teilnehmenden praxisnahe Konzepte, die den Hochschulalltag für alle zugänglicher machen sollten. Die Ideen entstanden direkt während der Veranstaltung, ko-kreativ und mit Blick auf die praktische Umsetzung.
2: Mein Name ist Peter Kiep und ich bin wissenschaftlicher Mitarbeiter. Eine Aufgabe, der ich nachkomme, ist die Auseinandersetzung mit dem Thema Diversity und der Frage, wie können Studierende Chancengerechtigkeit erfahren, da im Studium eine Vielzahl von Diskriminierungen zum Alltag der Studierenden gehören. In dem Vortrag ging es erstmal grundsätzlich darum, aufzuzeigen, wie positionieren sich deutsche Hochschulen, wie sind die Entwicklungen an deutschen Hochschulen, unter welchen Voraussetzungen studieren Studierende eigentlich, genau, und was können Lehrende tun, um auf verschiedene Bedarfe einzugehen, wie beispielsweise, wie kann ich Studierende, die eine Behinderung haben, die eine gesundheitliche Beeinträchtigung haben, die diskriminiert werden, beispielsweise aufgrund des Geschlechts oder die Rassismuserfahrungen haben. Wie kann ich diese Studierenden sehen und ihnen methodisch, didaktisch gerecht werden?
0: Diversität betrifft viele Bereiche des Hochschullebens. Ziel ist es, Barrieren abzubauen und allen Studierenden gleiche Chancen auf erfolgreiche Teilhabe zu ermöglichen. Dabei geht es aber nicht nur um bauliche Barrierefreiheit, sondern auch um einen respektvollen und offenen Umgang miteinander.
2: Also eine Möglichkeit ist es natürlich, dass sich Studierende gemeinsam diesem Thema annehmen. Das heißt, ein Weg ist immer der Beschwerdeweg, darauf aufmerksam zu machen, das Gespräch zu suchen. Das sind die Möglichkeiten, die die Studierenden haben, ja. Also es gibt verschiedene Versuche, um auch diejenigen zu erreichen, die weniger Interesse an dem Thema haben. Und es gibt auch Menschen, die dann während des Workshops oder während einer Weiterbildung merken, hey, das ist ein Thema, das ist wirklich wichtig, damit sollte ich mich mal auseinandersetzen. Das heißt, es kann immer auch dazu führen, eine Weiterbildung dafür eine gewisse Sensibilität zu erreichen. Aber es gibt auch Menschen, bei denen ganz klar gesagt werden muss, da ist der Weg, der gegangen wird, völlig egal. Wenn jemand kein Interesse an der Thematik hat, wird die

0: Personen auch keine Weiterbildung besuchen und sich für diese Themen nicht interessieren.
1: Zum Abschluss präsentierten die Arbeitsgruppen ihre Konzepte in kurzen Elevator-Pitches. Das Publikum entscheidete anschließend, welche Ideen mit dem Lehrpreis der Hochschule Anhalt und einem Preisgeld zur Umsetzung ausgezeichnet werden. Außerdem wurde erstmals der Gleichstellungspreis verliehen.
0: Ein Punkt, den ich sehr, sehr wichtig finde, ist, dass die Professionalisierung von Dozierenden den Aspekt Diversity-Bewusstsein mitdenkt. Das im Idealfall verpflichtend, weil ich denke, dass es gerade mit dem Blick auf Studierende, anders als beispielsweise in der Lehramtsausbildung, wo man 5 Jahre studiert und nochmal anschließend 1,5 Jahre das Staatsexamen macht, es ist gerade in der Arbeit mit Studierenden so, dass Aspekte wie die Auseinandersetzung mit der Lerngruppe, was hat sie für Bedarfe, nicht so ausgebildet wird, wie es an Schulen der Fall ist, weshalb ich mir schon wünschen würde, dass dieses Thema verpflichtender Bestandteil wird der Professionalisierung von Lehrenden.
1: Die Entwicklungen der letzten Jahre zeigen, dass Diversität zu den Top-Themen in deutschen Hochschulen zählt, sagte uns Dr. Peter Kiep. Der Tag der Lehre zeigt also klar und deutlich: Die Hochschule Anhalt setzt ein Zeichen für eine vielfältige und inklusive Hochschulkultur. Oft sind es schon kleine Veränderungen, die eine große Wirkung entfalten können. Mit neuen Ideen und dem gemeinsamen Engagement von Lehrenden und Studierenden. Wenn sich der Platz rund um den Kemberger Kirchturm in einen mittelalterlichen Markt verwandelt, ist das für viele Besucher längst zu einer festen Tradition geworden. Organisiert wird das Spektakel vom Kemberger Lebzeiten e.V., der auch in diesem Jahr wieder ein abwechslungsreiches Programm für die ganze Familie auf die Beine stellt. Doch wie ist die Idee zu diesem Fest überhaupt entstanden? Und mit wie vielen Gästen wird denn inzwischen gerechnet?
2: Ja, wir sind einfach dazu gekommen. Unser Verein gibt es jetzt ca. 25 Jahre, ich glaube 26 Jahre, genau weiß ich jetzt gar nicht. Und wir haben immer beim Lutherfest teilgenommen. Und dann ist so in dem kleinen Kreis entstanden, haben wir gesagt, ach, das können wir auch. Natürlich nicht ganz so groß wie Luthers Hochzeit, aber im kleinen Rahmen für Kemberg die Möglichkeit. Und da haben wir damit angefangen. Das ist das 23. Fest, was wir machen. Und es wird sehr gut angenommen. Das ist immer so ein bisschen schwierig. Es kommt immer aufs Wetter drauf an. Mal gucken, wie es dieses Jahr wird, weil die Sonne uns ja doch Freude bereitet, aber eben doch auch quält mit der Hitze, die wir haben. Es bewegt sich immer so um die 500 Gäste. Manchmal sind es auch mehr, manchmal weniger. Das ist immer unterschiedlich, weil eben auch viele Teilnehmer da sind, also von anderen Vereinen, die keinen Eintritt zahlen. Und da können wir es natürlich schlecht kalkulieren, also kann ich es schlecht ausrechnen, wie viele Teilnehmer waren, aber so Zahlende sind immer so um die 500, vielleicht mal mehr, mal weniger.
1: Am Samstag erwartete die Besucher ein bunter Mix aus mittelalterlicher Unterhaltung, Musik und Mitmachangeboten. Nach der traditionellen Eröffnung mit dem Kranz hochziehen, laden Händler und Handwerker zum Bummeln ein. Schwertkämpfer zeigen Schaukämpfe und beziehen auch das Publikum mit ein. Während am Abend eine spektakuläre Feuershow den Markttag abrundete. Ein besonderes Highlight in diesem Jahr, der Auftritt des Duos Confilius. Mit mittelalterlichen Klängen, Einflüssen aus Skandinavien und den Balken sowie Jonglage und Feuerartistik versprachen die Künstler ein außergewöhnliches Erlebnis. Daneben sorgten Kinderschminken, Torwandschießen und weitere Mitmachaktionen dafür, dass auch die jüngsten Gäste auf ihre Kosten kommen. Musikalisch wird es außerdem beim Paulus-Oratorium der Kemberger und Rother-Kantorei. Für das leibliche Wohl wurde während des gesamten Tages gesorgt. Am Abend übernahm schließlich DJ Silvio und lud zum gemeinsamen Feiern auf dem Kirchplatz ein. Den Abschluss des Festwochenendes bildete am Sonntag ein Gottesdienst unter freiem Himmel. Im Anschluss waren die Besucher zum Frühshoppen mit Speckkuchen und musikalischen Begleitungen eingeladen.
3: Das Wetter ist zwar etwas durchwachsen, aber die Feuerwehr sollte es ja gewohnt sein, nass zu werden. 250 Teilnehmerinnen und Teilnehmer trafen sich am vergangenen Wochenende in Preetsch, um beim inzwischen 25. Wittenberger Kreiszeltlager der Jugendfeuerwehr mitzuzelten. Ganze 18 verschiedene Jugendfeuerwehren waren vor Ort, um spannende Aktionen mitzuerleben.
4: Wir starten heute ganz klassisch mit einer Gruppenstaffette, wo sich die Jugendfeuerwehren messen und ihr Erlerntes aus den letzten vergangenen Jahren präsentieren können. Da wird sich gegenseitig angefeuert und motiviert und das macht immer sehr viel Spaß zu sehen, wie die sich dann anfeuern und wie viel Spaß die haben. Und für den Sonntag haben wir einen Orientierungsmarsch geplant. Der geht durch die komplette Ortschaft Preetsch. Das sind ungefähr so 6,3 Kilometer mit verschiedenen Stationen, die sich die Stadt Bad Schmiedeberg ausgedacht hat und das auch komplett organisieren, diesen Orientierungsmarsch. Das ist für den gesamten Sonntag geplant. Und am Montag lassen wir das Ganze so ein bisschen locker ausklingen. Dann machen wir ein Spiel ohne Grenzen, was sich auch die einzelnen Städte überlegt haben mit verschiedenen Stationen.
3: Zum 25. Jubiläum ist dieses Jahr aber auch etwas ganz Besonderes für die Jugendlichen geplant. Zusammen mit anderen Behörden findet am Montag der sogenannte Blaulichtnachmittag statt.
4: Am Nachmittag werden wir erstmals einen Blaulichtnachmittag hier im Zeltlager haben, wo uns die Wasserwacht, die Bundeswehr, die Polizei, das Forstamt und das THW unterstützen werden. Die machen dann hier ein paar Stationen, wo die Kinder mal einen Einblick kriegen können, was es noch so gibt in der Blaulichtfamilie.
3: Für die jungen Feuerwehrleute ist das Zeltlager wieder ein Highlight. Hier steht Spaß und Gemeinschaft im Vordergrund. Das scheint bei den Jugendlichen auch anzukommen. Mit viel Vorfreude in den Gesichtern warteten sie gespannt auf die kommenden Tage.
5: Ja, wir freuen uns schon drauf, dass wir auch einfach zusammenwachsen mehr, gerade weil jetzt so viele neu sind auch bei uns, dass wir halt einfach lernen, miteinander gut zu funktionieren und als Team zusammenzuwachsen. Ja.
3: Auch Landrat Christian Tilsch durfte bei der Eröffnungsveranstaltung ein paar Worte an die Feuerwehrleute sprechen. Er betont die Bedeutung der Feuerwehren für die Sicherheit im Landkreis. Nachwuchsarbeit wie das Kreiszeltlager seien enorm wichtig für den Erhalt dieser Behörde.
6: Ich bin froh darüber, dass unser Kreisfeuerwehrverband alle 2 Jahre dieses große Zeltlager organisiert. Im Regelfall so immer um die 200 und mehr Kinder aus dem gesamten Landkreis, die da sind. Und sich mehrere Tage hier miteinander messen, lernen, Kameradschaft erleben und sich so ein bisschen zusammenschweißen, auch mal gucken, was machen andere. Also ich finde das grandios und deswegen unterstützen wir das auch als Landkreis materiell und finanziell, organisatorisch und haben auch jetzt schon wieder darüber gesprochen, wie wir das in 2 Jahren noch ausbauen können und auf dem Weg dahin.
3: Das Ziel der Veranstaltung sei, den Zusammenhalt der Jugendlichen zu fördern und die fachliche Kompetenz zu stärken, so Oliver Hoppe, Kreisbrandleiter des Landkreises Wittenberg. Diese Maßnahmen scheinen auch zu wirken, denn der Nachwuchs in den Ortschaften steht stark.
4: Also ich muss sagen, wir sind, was den Feuerwehrnachwuchs angeht, im Landkreis sehr gut aufgestellt. Wir sind bei den Top 3 im Land dabei, wo wir sagen können, wir haben wirklich eigentlich Probleme, Betreuer zu finden, die den ganzen Nachwuchs ja auch betreuen während der Ausbildung, während solcher Veranstaltungen. Wir sind auf einem sehr, sehr guten Weg, was die Kinderfeuerwehren angeht. Also wir haben auch viele Jugendliche jetzt hier dabei, die in der Kinderfeuerwehr angefangen haben vor 6, 7 Jahren und jetzt hier mit dabei sind. Auch Betreuer, die mal in der Kinderfeuerwehr waren, die jetzt schon Einsätze mitfahren und hier als Betreuer fungieren. Also da sind wir wirklich sehr gut aufgestellt, auch aufgrund dessen, dass wir so tolle Betreuer haben und Kinder- und Jugendwart im Landkreis. Ohne die wäre das auch gar nicht möglich. Und das ist wirklich sehr toll und da können wir wirklich stolz drauf sein, dass wir da so gut aufgestellt sind.
3: Ob über Familie, Freunde oder über Werbung. Kinder und Jugendliche scheinen ihren Weg zur Feuerwehr zu finden und nicht mehr wegzuwollen. Auch wegen Veranstaltungen wie dem Kreiszeltlager. Wenn weiterhin mit so viel Spaß und Hingabe die Aufgaben und Werte der Feuerwehren nahegebracht werden, besteht kein Zweifel für die Sicherheit unserer Zukunft. 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
3: Eine Nachbarschaft wird doch viel schöner, wenn sich Nachbarn auch kennenlernen und natürlich auch zusammen feiern. Am vergangenen Sonntag fand wieder das inzwischen 23. Sommerfest am Lerchenberg statt. Veranstaltet vom Senioren- und Pflegezentrum sowie den lokalen Wohnungsgesellschaften Wiebock und WBG konnten Bewohner und Interessierte vorbeikommen, um das Programm zu genießen. Man wolle mit dem Fest bessere Angebote für die Gegend schaffen und die Bewohner zusammenbringen.
9: Ja, wir machen das seit 20 Jahren, oder mehr als 20 Jahre sind wir schon präsent, gemeinsam mit der Genossenschaft und dem SPZ, weil uns das wichtig ist, dass wir im Quartier für die Bewohner ein Angebot schaffen wollen. Niederschwellig und für jeden erreichbar. Und deswegen finde ich es einen richtigen Ansatz, hier dauerhaft platziert zu werden, beziehungsweise ein Angebot zu unterbreiten für die Bewohner.
3: Am Samstag konnte man sich ein besseres Bild vom Senioren- und Pflegezentrum am Lerchenberg machen. Der Tag der offenen Tür lud dazu ein, die Einrichtung kennenzulernen und sich zu informieren. Das Highlight am Sonntag war dann ein Double des Schlagersängers Wolfgang Petri, der mit seinen Hits überzeugte. Wer hier gefeiert hat, tat sich aber nicht nur selbst etwas Gutes. Unter anderem mit einer Tombola wurden Spenden für einen guten Zweck gesammelt.
9: Ja, wir unterstützen seit Jahren immer Projekte in den einzelnen Wohngebieten. Diesmal ausnahmsweise Wittenberg-West mit dem Nachbarschaftstreff. Aber Ziel ist es, auch die verschiedenen Treffs in den Wohngebieten immer wieder zu unterstützen. Und deswegen geht der diesjährige Tombola-Erlös zugunsten des Nachbarschaftstreffs. Der Hauptpreis ist ein verlängertes Wochenende an der Ostsee in Koserow. Und da sind wir ganz stolz drauf, sind unsere eigenen Ferienwohnungen, die wir damit angeboten haben.
3: Die Tombola war aber nicht die einzige Möglichkeit, etwas Gutes zu tun. Ein ganz besonderer Bücherstand lockte zum Mitlesen für einen guten Zweck.
9: Den Bücherstand haben wir auch schon seit über 20 Jahren, wo wir auch wieder diese Einnahmen spenden werden. Und jeder Bewohner, der bei uns wohnt, kann immer alte Bücher abgeben. Und dadurch, dass man ein- und auszieht aus den Wohnungen, bleibt immer wieder was übrig. Und wir stellen das dann anderen Personen zur Verfügung, die diese Spenden wieder dann uns zukommen lassen können. Und wir stellen das wieder einem Zweck zur Verfügung im Quartier. Irgendwann. Entweder sind es Bänke, sind Spieleinrichtungen, was auch immer. Und wir suchen jedes Jahr eine neue Zielrichtung, was wir damit verfolgen können.
3: Mit dieser Veranstaltung scheint die WBG aber noch nicht genug vom Feiern zu haben. Man wolle solche Angebote in allen Quartieren schaffen, um die Menschen vor Ort zusammenzubringen.
9: Für uns ist es wichtig, dass wir in jedem Quartier ein Angebot für die Bewohner schaffen. Wir werden auch im Dreunischen Bach Ende des Jahres da nochmal nach außen hin in die Wahrnehmbarkeit gehen, einfach um den Leuten was anzubieten. Also Dreunischer Bach, Lerchenberg ist nochmal separat, denn hier oben Lerchenberg ist wichtig, dass in jedem Quartier Veranstaltungen stattfinden, dass man sozusagen aus der Anonymität rauskommt und aus der Wohnung und mal die Nachbarschaften kennenlernt. Deswegen versuchen wir das überall dezentral zu organisieren und diesen Weg verfolgen wir seit Jahren und versuchen das auch fortzusetzen. Und ich denke, das ist ein ganz guter Weg und die Resonanz gibt uns scheinbar doch recht.
3: Bei dem Sommerfest am Lerchenberg scheinen alle Gäste auf ihre Kosten gekommen zu sein. Ob Schlagerfans, Hüpfburgen-Enthusiasten oder Lesewürmer, hier wurden alle bestens versorgt. Die weiteren Projekte geben sicherlich auch einen Grund zu feiern. Wittenberger Einwohner dürfen also gespannt bleiben, was da alles noch auf sie zukommt.
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10: Die beiden jungen Fischadler im Fischadlerhorst am Muldestausee trainieren eifrig ihre Flugmuskulatur. Das Weibchen ist dabei stets in der Nähe, um die Kleinen zu beobachten und zu beschützen. Zwischen den intensiven Übungseinheiten gönnen sich die Jungen eine Pause. Nach dem Training wird ausgiebig geruht, um Kraft für die nächsten Herausforderungen zu sammeln. Unterdessen bringt das Männchen weiterhin zuverlässig Fisch zum Horst, wie hier bei einem anderen Fischadler am Beetsee in Brandenburg zu sehen ist. In den kommenden Tagen rechnet man mit den ersten Flugversuchen der beiden Jungvögel. Wer das aktuelle Ferienprogramm im Haus am See in Schleiz besucht, hat die einmalige Chance, diesen ersten Start live zu erleben und auf dem großen Bildschirm im Haus am See in Muldestausee mitzuverfolgen. Genauere Infos zum Ferienprogramm findet man unter www.informationszentrum-hausamsee-schleiz.de.
11: Im historischen Stadtkern von Aschersleben entsteht auf einer rund 3400 Quadratmeter großen Fläche der Neubau des Amtsgerichtes. Den ersten Spatenstich für das Bauprojekt setzten am 3. Juli Sachsen-Anhalts Finanzminister Michael Richter sowie die Ministerin für Justiz und Verbraucherschutz Franziska Weidinger.
12: Hier finden ungefähr dann 60 Bedienstete des Amtsgerichts Aschersleben dann ihr neues Büro zu Hause, kann man sagen, in modernen Räumen mit neuester Technik, E-Aktensystem und allem, was dazugehört, für was ein Amtsgericht so braucht. Zugleich kommen die Kollegen, die bei der Außenstelle Staßfurt auch das zentrale Mahngericht für uns bearbeiten, kommen dann auch hier mit her und da wird ein zentraler Standort wieder geschaffen. Außerdem wird der soziale Dienst der Justiz, der sich mit Straffälligenhilfe und ähnlichen Opferschutzbelangen beschäftigt, hier auch ein paar Büros haben. Das sind ungefähr 6 Sozialarbeiter, die hier mit im Amtsgericht ihr Zuhause finden werden.
11: Derzeit befindet sich das Amtsgericht noch am westlichen Stadtrand. Mit dem Umzug an den neuen Standort an der Darre rückt das Gericht künftig in das Herz der Stadt. Dadurch soll nicht nur die Erreichbarkeit verbessert, sondern auch die Aschersleben Innenstadt nachhaltig belebt werden.
13: Wir reden ja nicht nur von einem Amtsgericht, sondern von einem Mahngericht auch, ein zentrales Mahngericht, was für 3 Länder zuständig ist, nämlich Thüringen und Sachsen und natürlich Sachsen-Anhalt. Der soziale Dienst kommt hier noch rein. Es wird belebt, wenn wir werden über 70 Mitarbeiter haben. Aber wichtig ist ja auch das, was sozusagen dann auch täglich hier mit in das Gericht hineinkommt und auch historisch sicherlich sehr wertvoll. Und ich denke, für die Stadt ein wirklich wichtiges Gebäude. Und ich gehe auch davon aus, dass das auch entsprechend hier angenommen wird.
11: Realisiert wird das Bauvorhaben von der Immobilien- und Projektmanagementgesellschaft Sachsen-Anhalt im Auftrag des Landes. Dem Bau vorausgegangen war ein städtebaulicher Wettbewerb, aus dem 3 Entwürfe hervorgingen.
14: Hier konnte sich ein Entwurf durchsetzen, der dem Ambiente bzw. auch dem Anspruch der ältesten Stadt Sachsen-Anhalts hier im Zentrum durchaus gerecht wird. Wir haben sehr viel Wert darauf gelegt, dass es eine umgebungsangepasste Bebauung ist, sprich was die Höhen des Gebäudes angeht. Wir haben geschaut, dass wir die ehemaligen bzw. historisch gewachsenen Straßenzüge aufnehmen und das, was auch in der vergangenen Zeit, bevor dieser Standort hier zerstört worden ist, wieder aufgebaut wird, sodass das Stadtbild sich dann auch erweitert bzw. nochmal belebt wird durch das, was wir errichten.
11: Neben dem Amtsgericht werden dort auch das zentrale Mahngericht für Sachsen-Anhalt sowie für die Freistaaten Sachsen und Thüringen sowie der soziale Dienst der Justiz für Aschersleben und Staßfurt untergebracht. Gleichzeitig steht ein energieeffizienter und klimafreundlicher Bau im Mittelpunkt der Planungen.
14: Das Land Sachsen-Anhalt hat ja sowieso das Ziel, ich glaube bis 2045 oder sogar schon bis 2040 alle Immobilien klimaneutral zu betreiben. Natürlich, wenn wir neu bauen, haben wir das im Blick. Sehen Sie es mir bitte nach, unsere Planungen laufen dazu gerade an. Aber wir haben natürlich vor, Solarstrom zu nutzen, wo Aschersleben ja auch mit der hiesigen Wohnungsbaugesellschaft eine Vorreiterrolle übernommen hat. Dem können wir nicht ganz folgen, aber wir werden dieses Thema auch für uns aufnehmen, dass wir Photovoltaik berücksichtigen. Wir schauen, dass wir natürlich Baustoffe verwenden, die auch recyclingfähig sind. Wir schauen, dass wir das Objekt vernünftig dämmen, dass wir nicht so viel Heizenergie hier verbrauchen oder auch in warmen Tagen, wie wir es jetzt gerade haben, ein vernünftiges Raumklima hier erzeugen können und das auf einem energetisch vernünftigen Niveau.
11: Für einige Überraschungen sorgten die archäologischen Untersuchungen auf dem Baugelände. Dabei wurden rund 500 Befunde dokumentiert, die wertvolle Einblicke in die Geschichte des Areals liefern.
15: Wir haben hier durch verschiedene Zeitstellungen was gefunden, also nicht nur das, was erwartet wurde, sprich aus dem Mittelalter und jünger, sondern eben auch aus älteren Horizonten. Und das Tolle hier war, dass wir aus der römischen Kaiserzeit noch Siedlungsnachweise nachweisen konnten. Sprich, römische Kaiserzeit heißt 2., 3. Jahrhundert nach Christus hier in der Region, also hier bei dem Fundplatz. Da sonst sind wir immer ein bisschen, sagen wir mal, zwischen 0 und 4. Jahrhundert, aber hier so 2., 3. Jahrhundert nach Christus. Und da konnten wir einen Siedlungsplatz schon nachweisen. Also vor der mittelalterlichen Besiedlung noch mehrere hundert Jahre vorher diesen Siedlungsplatz aus der römischen Kaiserzeit. Mit Siedlungsgruben, mit einem Grubenhaus, mit Webgewichten. Also man konnte im Prinzip hier noch sehen, wie da mal eine Stoffbahn hergestellt wurde auf einem Webstuhl. Also wir haben zum Beispiel einen kleinen Fingerring aus Glas, aber eben auch die angesprochenen Webgewichte. Und ja, es ist querbeet alles Mögliche dabei. Es ist jetzt nicht das super Highlight, also wir haben kein Gold. Die Frage kommt ja immer, habt ihr Gold gefunden? Das haben wir in diesem Fall nicht, aber es ist ein schönes, breites Spektrum und das ist eigentlich für uns spannender als so ein ganz besonderer, wo uns natürlich immer, wir freuen uns über tolle Funde, aber das breite Spektrum macht eigentlich das aus, weil wir damit datieren können, weil wir damit die Befunde ansprechen können und das ist das ganz Wichtige.
11: Auch die Stadt Aschersleben blickt optimistisch auf den bevorstehenden Baubeginn. Oberbürgermeister Steffen Amme erhofft sich durch den neuen Standort zusätzliche Impulse für die Innenstadt.
16: Wir hoffen, dass sich das neue Justizgebäude natürlich dann auch in das städtebauliche Bild einprägt und einfügt. Und das war auch von Anfang an unser Ansinnen, gemeinsam mit dem Land hier diesen städtebaulichen Wettbewerb vorzuschalten. Das haben wir auch getan und insofern bin ich mir ziemlich sicher, dass es sich städtebaulich gut in die Historie der ältesten Stadt auch einfügt. Auf der anderen Seite sind wir natürlich sehr stolz, dass dieses Gebäude hier mitten in der Innenstadt errichtet wird, weil es schafft nicht nur Arbeitsplätze. Wir gehen auch ganz stark davon aus, dass es nachhaltig auch zur Stärkung der Kaufkraft in der Innenstadt beiträgt, dass die Mitarbeiterinnen und Mitarbeiter den Weg auch in die Innenstadt finden zum Einkaufen, zum Essen, aber natürlich auch den einen oder anderen Bürger, der einen Termin im Amtsgericht dann zukünftig hat, auch noch etwas verweilen wird in der Innenstadt. Das erhoffen wir uns natürlich sehr stark. Nicht nur, dass dieses Gebäude hier an dieser Stelle entsteht, dass die Baulücke geschlossen wird, sondern dass natürlich dann auch letztendlich nachhaltig etwas für die Innenstadt dabei rausspringt, unter anderem Stärkung der Kaufkraft.
11: Die endgültigen Baukosten lassen sich derzeit noch nicht beziffern. Nach aktuellem Planungsstand soll das neue Amtsgericht zwischen 2029 und 2030 fertiggestellt werden.
13: Gehen Sie von einem mittleren zweistelligen Millionenbetrag aus und dann wollen wir mal gucken, wie schnell wir jetzt anfangen können, dass wir dann auch, sage ich mal, einen überschaubaren Zeitraum, die auch etwas Vorsicht ja dann hier auch übergeben können.
11: Mit dem Neubau erhält Aschersleben nicht nur ein modernes und nachhaltiges Gerichtsgebäude, das Projekt soll zugleich einen wichtigen Beitrag zur weiteren Entwicklung der Innenstadt leisten und diese langfristig attraktiver und lebendiger machen.
10: Ontras bereitet eine Ferngasleitung zwischen Bobber und Apollensdorf auf den Transport von Wasserstoff vor. Damit diese Arbeiten wie geplant durchgeführt werden können, muss Erdgas aus den Transportsystemen entfernt werden. Dazu ist es notwendig, das Restgas, welches nach Abpumpen großer Mengen noch in der Leitung verblieben ist, abzufackeln. Das sogenannte Abfackeln ist dieser Tage in der Verdichterstation Bobber gut zu beobachten gewesen. Bodenfackeln bringt Ontras nur zum Einsatz, wenn, so wie in diesem Fall, das Gas nicht im Vorfeld vollständig entfernt werden kann. Der Klimaeffekt des beim Abfackeln entstehenden CO2 ist circa 10-mal geringer im Vergleich zum sonst üblichen Ausblasen des Erdgases. Ontras stellt in der Region bestehende Erdgasleitungen auf den Transport von reinem Wasserstoff um. Eines der wichtigsten Teilstücke im Kernnetz führt über knapp 400 Kilometer von Lubmin an der Ostsee direkt bis nach Bobbau. Gleich neben der Verdichterstation Bobau entsteht eine neue Wasserstoff-Gasdruck-Regel- und Messanlage. Sie dient als technologische Einheit zur Übernahme von Wasserstoff aus dem Netz, unter anderem der Jagal-Leitung.

0: Hallo und herzlich willkommen zu einer neuen Woche mit den RBW aktuellen Nachrichten. Bereits am vergangenen Donnerstagnachmittag ereignete sich auf der B100 zwischen Bitterfeld-Wolfen und Sandersdorf-Brehna ein Verkehrsunfall unter Alleinbeteiligung mit einer tödlich verletzten Person. Nach dem Stand der bisher geführten Ermittlungen befuhr der 57-jährige Fahrer eines Mazdas kurz nach 15 Uhr die B100 aus Bitterfeld-Wolfen kommend in Richtung Sandersdorf-Brehna. Aus bislang ungeklärter Ursache kam das Fahrzeug circa auf Höhe des Ortsteils Rutsch nach rechts von der Fahrbahn ab und kollidierte in der weiteren Folge mit einem Baum. Der Geschädigte wurde in seinem PKW eingeklemmt und musste durch Einsatzkräfte der Feuerwehr aus dem Fahrzeug befreit werden. Der schwerstverletzte Mann wurde anschließend zur weiteren medizinischen Versorgung in ein Krankenhaus gebracht, wo er kurz darauf seinen schweren Verletzungen erlag. Die B100 wurde im Zuge der Rettungs- und Bergemaßnahmen sowie der Unfallaufnahme für mehrere Stunden voll gesperrt. Im Rahmen der Sitzung des Wittenberger Stadtrats am 1. Juli entschied dieser, sich einstimmig für die von der Verwaltung vorgestellte Feuerwehrkonzeption und die Umwandlung der hauptamtlichen Wachbereitschaft in eine Berufsfeuerwehr, und zwar zum 1. August 2026.
1: Nachdem sich der Stadtrat Wittenbergs kürzlich für die Umwandlung der hauptamtlichen Wachbereitschaft zu einer Berufsfeuerwehr aussprach, sagte Oberbürgermeister Thorsten Zugehör dazu: Die Feuerwehr steht aktuell vor vielen Herausforderungen. Personalmangel, eingeschränkte Verfügbarkeit, steigende Risiken. Mit diesem Stadtratsbeschluss haben wir die Befähigung, die Probleme anzugehen und mehr Sicherheit zu schaffen für unsere Bürger, aber ebenso für die Kameraden der Feuerwehr. Die vorgestellte Konzeption umfasst 341 Seiten und eine ausführliche datenbasierte Risikoanalyse. Sie legt klar offen, warum mit Weiterführen der aktuellen Struktur keine leistungsfähige Feuerwehr möglich ist. Die Einführung einer Berufsfeuerwehr wird als Lösung beschrieben, um den aktuellen und zukünftigen Herausforderungen angemessen begegnen zu können. Wittenbergs Landrat, den wir während des Besuchs des Feuerwehrzeltlagers zu diesem Thema befragten, sagte dazu:
2: Die Vorhaltung einer leistungsfähigen Feuerwehr ist eine Pflichtaufgabe. Wie man die organisiert, ist dagegen freiwillig. Ich kann dazu nur sagen, dass die Lutherstadt Wittenberg mit uns nicht gesprochen hat. Sie hat sich selbstständig auf den Weg gemacht. Das ist in Teilen ihr gutes Recht, aber ich glaube, immer dann, wenn mehrere Ebenen immer auch zusammenwirken, ist es einfach auch eine Frage des kollegialen Umgangs miteinander, dass man vorher spricht. Das ist jetzt nicht passiert. Das heißt, auch wir müssen jetzt mit dieser Situation, die sich ergeben hat, zurechtkommen und sehen, was sich daraus ableitet. Da kann ich aber heute noch nichts Abschließendes zu sagen.
1: Bei der Erstellung der Konzeption arbeitete das beauftragte Ingenieurbüro eng mit den Kameraden der hauptamtlichen und freiwilligen Feuerwehren, der Stadtwehrleitung und der Stadtverwaltung zusammen. Gemeinsam wurde ein tragfähiger Plan entwickelt, um den Brandschutz in Wittenberg langfristig sicherzustellen. In der Wehrleiterberatung wurde dem Vorgehen einstimmig zugestimmt. Ebenso wurde die Konzeption in den Fraktionen und im Hauptausschuss ausführlich vorberaten und dem Stadtrat einstimmig mit der Empfehlung, der Vorlage zuzustimmen, freigegeben. So fand sich auch im Stadtrat große Unterstützung für die Beschlussvorlage. Landrat Tülsch hadert dennoch mit der Entscheidung.
2: Dass man einen Weg geht, der natürlich in den Blick nimmt, dass wir gerade am Tag in der Woche, wenn die ehrenamtlichen Kräfte arbeiten sind, manchmal ein Personalproblem haben, da bin ich dabei. Was die Frage der Organisationsform angeht, haben wir unterschiedliche Meinungen, weil ich glaube, man muss auch in Zeiten knapper Kassen gucken, ob ich die gleiche Aufgabe auch mit anderen Mitteln oder mit weniger Mitteln erreichen kann. Und da gibt es Optionen, die wurden für mich nicht ausreichend beleuchtet, aber das ist jetzt auch Teil des Prüfvorgangs, der jetzt nach dieser Entscheidung ansteht.
1: Im Stadtrat wurde mehrfach die Meinung vertreten, dass man mit der Entscheidung einen Fehler vergangener Zeiten wieder gut machen könne. Vor rund 20 Jahren wurde die Berufsfeuerwehr in Wittenberg aus Kostengründen abgeschafft. Ebenso drückten viele Stadträte große Wertschätzung für die Arbeit der Kameraden und für das Ehrenamt aus und betonten, wie wichtig es sei, dieses mit einer entsprechenden Entscheidung zu unterstützen.
0: Die Hochschule Anhalt und die Salzland-Sparkasse setzen ein starkes Zeichen für die Fachkräftesicherung im Gesundheitswesen. Am Donnerstag, dem 2. Juli, unterzeichneten beide Partner im COI am Alten Markt in Bernburg einen Vertrag, mit dem die Salzland-Sparkasse künftig 5 Studenten der berufsbegleitenden Gesundheitsstudiengänge der Hochschule Anhalt mit einem Stipendium unterstützt. An der Vertragsunterzeichnung nahmen unter anderem Hochschulpräsident Prof. Dr. Jörg Bagdan, der Abteilungsleiter vom Vorstandsstab der Salzland-Sparkasse, Stefan König, sowie die Verantwortlichen der beteiligten Studiengänge teil. Bei der Kooperation möchte die Salzland-Sparkasse auch Menschen unterstützen, die sich neben ihrem Beruf akademisch weiterqualifizieren und gleichzeitig dem Gesundheitswesen als dringend benötigte Fachkräfte erhalten bleiben. Große Freude herrschte Anfang Juli im Landkreis Anhalt-Bitterfeld. Der Talsperrenbetrieb Sachsen-Anhalt hat in seinen zahlreichen Führungen wieder viele Spenden sammeln können. Seit einiger Zeit werden die Spenden an gemeinnützige Einrichtungen oder Projekte übergeben, um diese zu unterstützen. In diesem Jahr geht das Geld an 2 Einrichtungen im Landkreis Anhalt-Bitterfeld. Am 3. Juli wurde die Spende durch den Talsperrenbetrieb sowie dem Landkreis an den Grüner Daumen e.V. aus Köthen und den Zerndorfer Karnevalsverein in Sandersdorf-Brehna übergeben.
3: Seit einiger Zeit bietet der Talsperrenbetrieb Sachsen-Anhalt Sonderführungen in seinen Standorten an und gibt dabei nicht nur einen spannenden Einblick in die Welt der Talsperren, sondern bewirkt dabei auch etwas Gutes. Insgesamt 700 Euro kamen in der vergangenen Saison durch Spenden zusammen und wurden am 3. Juli an 2 gemeinnützige Einrichtungen im Landkreis Anhalt-Bitterfeld übergeben. In Zusammenarbeit mit Landrat Andy Grabner konnten jeweils 350 Euro an den Tscherndorfer Karnevalsverein gemeinsam mit Barbara und Georg Kurobka sowie den Grüner Daumen e.V. Köthen gespendet werden.
4: Wir als Talsperrenbetrieb sind ja ordinär für das Thema Hochwasserschutz und für die Rohwasserbereitstellung in Sachsen-Anhalt zuständig. Wir haben natürlich eine Vielzahl von unseren Anlagen, die wir auch gerne der Öffentlichkeit zur Verfügung stellen. Insbesondere jetzt die Rappode-Talsperre öffnen wir gerne für Fachpublikum. Und in diesem Zusammenhang generieren wir gerne etwas, ein paar Spenden, die wir dann einmal im Jahr an die Landkreise verteilen. Und in diesem Jahr hier im Landkreis Anhalt-Bitterfeld in Abstimmung mit dem Herrn Grabner haben wir Vereine gesucht, denen wir dieses Jahr das Geld zur Verfügung stellen können für gemeinnützige Arbeit. Ja, ich finde es ein ganz tolles Areal hier, also was hier entstanden ist aus einer alten Gartensparte heraus, um auch das Thema Umweltbildung den Kindern zu zeigen, was man alles aus einer Brache machen kann. Und ich finde es ganz toll, was die Frau Erben hier gestaltet hat, zusammen mit ihrem Team. Respekt davor.
3: Der Verein Grüner Daumen setzt sich für Umweltbildung und Bildung für nachhaltige Entwicklung ein. Gemeinsam mit Schulen vermittelt der Verein Kindern und Jugendlichen die Bedeutung von Natur, Artenvielfalt und nachhaltigem Handeln. Die Spende unterstützt die Umsetzung weiterer Projekte in diesem Bereich.
5: Also wir sind überglücklich, dass wir die Chance haben, mit diesem Geld unseren Kindern wieder eine Freude zu bereiten. Und wir haben dieses Geld verwendet, um ein neues Trampolin zu kaufen, damit die Kinder sich einfach in der frischen Luft mehr bewegen können. Also wir sind ein Verein, die sich auf die Fahne geschrieben hat, Umweltbildung mit den Kindern durchzuführen. Wir machen das alles in spielerischer Art und Weise. Also vom Thema Biene bis zum Thema Klimaschutz ist alles da. Die Kinder lernen ja auch so ein bisschen gesunde Ernährung. Und die Schulklassen kommen hier wirklich komplett aus der Region, Kindergarten und ganz viele unterschiedliche, selbst die Erziehungsberatungsstelle ist hier ganz oft zu Gast. Und es geht ja darum, gemeinschaftlich ein bisschen was zu erfahren zum Thema Umweltbildung. Also wir sind hier im Verein 10 Mitglieder. Es ist aber so, dass wir ganz, ganz viele Unterstützer haben, die nicht bei uns direkt Mitglied sind. Das ist auch nicht Bedingung dafür, dass man hilft. Und das Schöne ist aber wirklich, dass wir sehr viel Zuspruch haben von ganz vielen Menschen aus der Region, die einfach zu schätzen wissen, was Ehrenamt so leisten kann. Also in der zweiten Ferienwoche, das ist unser nächstes Großprojekt, ist hier ein Mitmachzirkus vor Ort, wo auch wieder Kinder aus der Region herkommen können und eine wunderschöne Woche gemeinsam gestalten, um dann am Ende ihren Eltern und den Liebsten zu zeigen, was sie gelernt haben. Und wir dürfen auch in diesem Jahr wieder zum Thema Berufsorientierung ein Projekt gestalten, was wir über das Revierpionier gewonnen haben. Sodass wir wirklich ganz, ganz viele unterschiedliche Sachen bei uns hier vor Ort machen können.
3: Auch der Tscherndorfer Karnevalsverein freut sich über die Spende. Der Verein organisiert gemeinsam mit Barbara und Georg Kuropka seit vielen Jahren ein Benefizfasching für Menschen mit Behinderung. Auch Landrat Andy Grabner war sehr erfreut, dass zwei gemeinnützige Einrichtungen aus dem Landkreis Anhalt-Bitterfeld die Unterstützung bekommen.
6: Also ich war zum einen sehr überrascht, als der Anruf kam und die Bitte, Mensch, schlagt uns doch mal ein paar Vereine vor, die Gutes tun. Wir haben ein paar Gelder, die würden wir dann gerne an den Mann und an die Frau bringen. Und natürlich, das sind 350 Euro für jeden Verein wahrscheinlich ein gutes Zubrot für die Bewältigung der täglichen Aufgaben. Also die Entscheidung fiel natürlich nicht leicht. Wir haben sehr viele engagierte und aktive Vereine im Landkreis Anhalt-Bitterfeld. Und ich hatte mir aber gedacht, zum einen den Grünen Daumen vorzuschlagen. Die sind sehr stark engagiert im Bereich Umwelt- und Nachhaltigkeitsbildung. Arbeiten sehr viel mit Schulklassen, mit Kindergartengruppen und dergleichen. Und zum anderen den Tscherndorfer Karneval zu einem, weil das jetzt nicht unbedingt, da geht es nicht um den Karneval, sondern um die Tatsache, dass der Karneval zu einem jedes Jahr eine Veranstaltung für Menschen mit Behinderung, die kostenfrei diese Veranstaltung besuchen können, austrägt. Und von daher hatte ich diese beiden Vereine vorgeschlagen.
3: Der Talsperrenbetrieb Sachsen-Anhalt betreibt insgesamt 36 Talsperren mit einem Stauvolumen von fast 195 Millionen Kubikmeter, die ca. 1 Million Haushalte mit Trinkwasser und ca. 5000 mit Strom versorgen. Auch in der kommenden Saison wird der Betrieb wieder in seinen Sonderführungen um Spenden bitten, um gemeinnützige Einrichtungen oder Projekte zu unterstützen und etwas Gutes zu bewirken.
0: Am Freitag, den 3. Juli, feierte die Kita Sonnenblume in Strach die Eröffnung des Projektes Julinchen-Kids der AOK. Zahlreiche Familien der Einrichtung nahmen an diesem Fest teil. Die AOK, vertreten durch Frau Schwalinski und die kommissarische Kita-Leitung Frau Fricke, begrüßten die Gäste und stellten das neue Projekt vor. Danach konnten die Kinder gemeinsam mit ihren Eltern an verschiedenen Mitmachstationen einen Einblick in die drei Themenmodule des Projektes erhalten: Ernährung, Bewegung und seelisches Wohlbefinden. Dieses Gesundheitsprojekt begleitet die Kita über einen Zeitraum von 3 Jahren. Offiziell startet das Projekt am 1. August. Ein besonderes Highlight war der Besuch des kleinen Drachenkinds Julinchen, dem Maskottchen des Programms der AOK, das bei den Kindern für große Begeisterung sorgte. Frau Schwalinski überreichte gemeinsam mit Julinchen das offizielle Wir sind eine Julinchen-Kita-Schild, welches künftig am Eingangsbereich der Einrichtung angebracht wird. Damit sind wir am Ende unserer Montagsausgabe der RBB Aktuell Nachrichten, schauen jetzt wie gewohnt auf den Wetterbericht und im Anschluss daran auf die Meldungen aus Dessau-Roßlau und der Region. Wir sehen uns, wenn Sie mögen, morgen ab 18 Uhr wieder. Bis dahin machen Sie es gut und auf Wiedersehen.
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Morgen wird es mit 26 Grad warm, aber etwas kühler als am Vortag. Der Himmel bleibt überwiegend bewölkt und es ist vereinzelt mit Regen zu rechnen. Dazu weht ein schwacher Nordwind. Das Wetter in der restlichen Woche bleibt ähnlich, wobei die Temperaturen am Wochenende wieder wärmer werden.

0: In der ersten Sommerferienwoche fand auch in diesem Jahr wieder das Jugendzeltlager der Kinder- und Jugendfeuerwehren von Dessau-Roßlau auf dem Gelände des Freizeitbades Rottleben statt. Vom 7. bis zum 12. Juli verbrachten rund 80 Kinder und Jugendliche im Alter von 10 bis 18 Jahren mehrere Tage im Zeltlager. Neben den Übernachtungen in Zelten gab es auch in diesem Jahr wieder ein vielseitiges Programm.
1: Wir haben neben der Ausbildung feuerwehrtechnischer Art haben auch ganz viel Spiel, Spaß, Spannung. Wir besuchen das Technikmuseum Hugo Junkers. Wir schreiben die Jugendflamme, das ist ein Leistungsabzeichen für die Jugendfeuerwehren. Eine Nachtwanderung findet noch mit statt und ansonsten ganz viel Spaß für die Kinder und auch mal sich gegenseitig kennenlernen untereinander.
0: Von den insgesamt 10 Jugendfeuerwehren der Stadt nahmen 8 am Zeltlager teil. Betreut wurden die knapp 80 Kinder und Jugendlichen von rund 20 Betreuern. Jeden Tag absolvierten sie Übungen, die ihnen für ihren späteren Dienst in der Feuerwehr helfen sollten.
1: Alles, was feuerwehrtechnisch ist, von Leitern steigen, über Feuer löschen bis hin zur ersten Hilfe, ist alles dabei, weil die Feuerwehrleute sind ja Allrounder, die müssen das alles können.
0: Am Freitag stand die allgemeine Ausbildung auf dem Plan. Die Teilnehmer wurden in 6 Gruppen eingeteilt und absolvierten verschiedene Stationen. Dazu gehörten theoretische Inhalte, das Erlernen wichtiger Feuerwehrknoten, das horizontale Kistenstapeln an einer Wand sowie das richtige Verhalten beim Öffnen einer Tür im Brandfall. Auch der Spaß kam nicht zu kurz. Bei einer Station mussten die Jugendlichen einen Feuerwehrgegenstand mit ihren Körpern darstellen, den andere erraten sollten. An einer weiteren Station konnten sie den Umgang mit einem Feuerwehrschlauch üben und das Einsatzfahrzeug noch einmal genauer kennenlernen. Neben dem fachlichen Teil stand auch das gemeinsame Arbeiten in den Gruppen im Mittelpunkt.
1: Dieses gegenseitig Kennenlernen, gucken, was hat vielleicht der eine, was bringt der mit an Wissen, was ich noch nicht kenne. Wir sind ja verschieden aufgestellt, auch mit der Technik. Das ist eine tolle Sache, dass die Kinder da auch gegenseitig sich kennenlernen und auch die Arbeit der anderen Feuerwehren noch intensivieren miteinander.
0: Zum festen Bestandteil des Zeltlagers gehörte auch die Nachtwache. Die Jugendlichen übernahmen jeweils 2-stündige Schichten zwischen 22 und 6 Uhr und sorgten dafür, dass das Lagerfeuer nicht ausging. Denn im Lager gilt die Tradition, erlöscht das Feuer, ist das Zeltlager beendet. Das Feuer blieb die gesamte Woche über an, ein Zeichen für den engagierten Feuerwehrnachwuchs.
1: In Dessau-Roßlau sind die Jugendfeuerwehren aus meiner Sicht sehr gut aufgestellt. Es gibt stellenweise sogar Stopps, dass sie keine mehr aufnehmen können. Wir haben fast 200 Kinder in 10 Jugendfeuerwehren. Das ist eine ganz beachtliche Zahl, welche Halle und Magdeburg nicht erreicht. Wir sind sehr zufrieden, hängt natürlich auch immer mit den handelnden Leuten zusammen. Und die Jugendwarte dieser Stadt sind einfach sensationell und machen einen ganz tollen Job für die Kinderarbeit in dieser Stadt.
0: Einsatzbereitschaft, Teamgeist und Verantwortungsbewusstsein sind Eigenschaften, die im Feuerwehrdienst unverzichtbar sind. Genau diese Fähigkeiten wurden im Jugendzeltlager nicht nur vermittelt, sondern auch im gemeinsamen Miteinander gestärkt.
2: Im Jahr 2011 kam der 9-jährige Renas Uschins zur SG Kühnau und fing dort mit dem Handballspielen an. 15 Jahre später ist viel passiert und Uschins zählt zu einem der besten Handballspieler Deutschlands und sogar weltweit. Am 10. Juli besuchte er wieder seine ehemalige Heimatstadt. Im Technikmuseum Hugo Junkers fand eine Ehrenveranstaltung für ihn statt, bei der er sich unter anderem ins Ehrenbuch Dessau-Roßlaus eintragen durfte.
3: Ja, ich glaube, schon eine sehr, sehr schöne Wertschätzung von der Stadt Dessau. Gerade das haben die auch in dem Ausmaß gezeigt, wie das hier aufgebaut wurde mit so vielen Leuten, so vielen Gästen. Das hat schon Spaß gemacht. Ich glaube, war nochmal eine andere Ehrung, als ich sonst bisher hatte. Ja, wie gesagt, gerade weil es sehr, sehr groß gemacht wurde und es hat mir auch tatsächlich sehr viel Spaß gemacht.
4: Renas Uschins konnte sich heute eintragen in das Ehrenbuch der Stadt Dessau-Roßlau. Er ist natürlich mit seinem Talent und mit seinen Erfolgen immer Botschafter, jetzt sogar weltweit. Und das ist eine ganz, ganz besondere Leistung. Er hat in dem Handball so viel Tolles geleistet, als Handballer, als Mensch. war wirklich erfolgreich. Und das sind einfach die Gründe, dass der Stadtrat gesagt hat, ja, er soll sich in das Ehrenbuch der Stadt Dessau-Roßlau eintragen.
2: Die sportliche Vita des in Lettland geborenen Rückraumspielers hat eine Menge vorzuweisen. Silber mit der Nationalmannschaft, bei den Olympischen Spielen 2024 sowie bei der Europameisterschaft 2026, die Auszeichnung zu Deutschlands Handballer des Jahres 2024 sowie zum U23-Welthandballer im selben Jahr und noch vieles mehr. 58 Mal lief er bereits für die deutsche Nationalmannschaft auf und spielt nach Stationen beim SC Magdeburg und dem Bergischen HC aktuell beim TSV Hannover-Burgdorf in der ersten Handball-Bundesliga. Aber auch nach all diesen Erfolgen und Stationen blickt er immer wieder gerne auf seine sportlichen Anfänge in der Bauhausstadt zurück.
3: Also die Kinderzeit, da erinnert man sich natürlich gern dran, weil das natürlich sehr, sehr viel mit Handball verbunden war, dass man am Wochenende in der Anhalt Arena war und dann selber auch bei der SG Kühne und der Friedensschule gespielt hat. Also sind es schon einige schöne Erinnerungen, an die man zurückblickt.
2: Die Familie war 2005 von Lettland nach Deutschland gekommen, weil sein Vater Amans Uschins beim DRHV spielte. Auch heute hat Renners noch verschiedene Verbindungen mit Dessau-Roßlau.
3: Aktuell habe ich auch einige Freunde hier in Dessau, mit denen ich mal zusammengespielt habe. Und natürlich das Elternhaus, mit dem wir jetzt das Café haben, wo ich auch mal sehr gerne da bin, wenn ich Zeit dafür habe.
2: Die Rede ist vom Café 1023, welches seine Mutter in der Wallstraße betreibt. Sein Vater ist weiterhin im Dessauer Handballsport aktiv. So wird er die SG Kühnau als Trainer in der kommenden Saison leiten. Für Renners geht es ab 2027 ins Ausland. Wie bereits bekannt ist, wechselt er dann zum französischen Topclub Paris Saint-Germain.
3: Wenn man sich Gedanken über die Zukunft macht, dann schaut man, was man für Optionen hat, spricht mit seinem Berater, der dann dafür zuständig ist, die ganzen Optionen dann abzusuchen oder Anfragen anzunehmen. Und eine davon war halt wirklich Paris. Und nach langer Überlegung und Abwägung hat man sich natürlich dann entschieden, den spannenden Weg ins Ausland zu gehen, worauf ich mich auch sehr freue und ich auch glaube, dass es eine sehr coole Zeit wird.
2: Bei einer kleinen Podiumsdiskussion im Rahmen der Ehrenveranstaltung sprach er dann noch darüber, was den französischen Erstligisten ausmacht.
5: Für mich passt alles sportlich, habe mir das angeguckt, das war super. Die haben wirklich super Infrastrukturen, wo ich mich körperlich, sportlich weiterentwickeln kann, werde gut betreut da. Der Ausschlag war auch, dass man vielleicht von der Belastung vielleicht ein bisschen weniger belastet wird, also auch nicht zu wenig. Man darf sich nicht vorstellen, dass da gar keine Belastung mehr ist, aber vielleicht ein bisschen besser als in Deutschland. Weil zum Beispiel dann bin ich an Weihnachten zu Hause. Ich spiele nach dem 19. Dezember da nicht mehr. Hier spielst du auch am 27. Dezember und kannst nicht mal eine Viertelgans essen und musst am nächsten Tag da zum Training und dann spielst du am 27. Und so kannst du dir vielleicht 2-3 Tage mehr Pause nehmen und im Dezember dich schon ein bisschen auf Januar vorbereiten, auf das Großturnier, was dann immer ansteht, weil da musst du dich ja auch wieder fit machen. Und dann hast du halt einfach, wenn du am 27. Dezember spielst, hast du dafür sehr, sehr wenig Zeit. Und so eine Kleinigkeiten haben dann einfach eine Rolle gespielt, dass ich vielleicht nicht mit 32 neue Knie brauche, sondern vielleicht mal den Handball bis 35 Jahre genießen kann.
2: Als französischer Serienmeister hat Paris den Platz in der Champions

0: Und ich glaube, ein Ziel wird sein, dass man sich da einfach beständig weiterentwickelt und auch seine Rolle festigt und das auch mit guten Leistungen. Und ja, ich glaube, die Ziele mit Paris, im Detail muss man sich das natürlich vor Ort nochmal überlegen, wenn man mit der Mannschaft zusammensitzt, mit der neuen. Aber man will da eine erfolgreiche Zeit haben. Ich will da auch meine Fußstapfen hinterlassen. Und das sind so, sage ich mal, die anfänglichen groben Ziele.
1: Bei der Podiumsdiskussion kam dann noch die Frage nach dem globalen Stellenwert des Handballsports auf. Auch dazu hatte Renners eine Meinung.
0: Ja, ich glaube, das ist, wie du sagst, vielleicht das größte Problem für den Handball, weil wir sind europäisch vielleicht sehr bekannt. Das ist halt wirklich eine europäische Sportart. Ich glaube, auf den anderen Kontinenten, gut, vielleicht Japan ist mal so ein bisschen mehr bekannt, aber ich glaube nicht Amerika, ich glaube nicht Afrika. Das ist natürlich so, sag ich mal, eine Stellschraube, die man auch, glaube ich, selber nicht drehen kann. Wir müssen einfach hoffen, dass wir weiter unsere Spiele im Sommer austragen dürfen, Olympische Spiele, weil das schon die größte Aufmerksamkeit abgibt. Aber das haben wir natürlich nicht in unserer eigenen Hand. Deswegen, ich glaube, der Hype ist ja auch aktuell in Deutschland so, vor allem. Und wir werden unseren Teil dazu beitragen, dass es auch so bleibt. Und was alles drumherum global ist, das können wir leider nicht beeinflussen. Aber ich glaube auch nicht, dass sich halt bei dann zu so einer Weltsportart sich entwickeln wird.
1: 2 Tage war Renners Uschins durch die Ehrenveranstaltung wieder in der alten Heimat. Für ihn startet die neue Handballsaison dann am 17. Juli mit dem Gesundheitscheck im Verein. Danach stehen ein Trainingslager sowie mehrere Testspiele auf dem Plan. Der Pflichtspielbetrieb bei den Recken startet dann am 21. August mit dem DHB-Pokalspiel gegen den TuS Ferndorf. Am 3. Juli 1676 wurde ein Mann geboren, der für Dessau eine ganz prägende Rolle spielen sollte. Die Rede ist natürlich vom alten Dessauer, Fürst Leopold I. Und genau 350 Jahre später wurde dem bedeutenden Dessauer gedacht. Sehr passend fiel sein 350. Geburtstag genau mit dem Start des Stadtfests zusammen. Am Freitag, den 3. Juli, versammelten sich gegen 18 Uhr viele Leute am Denkmal des Fürsten neben der Marienkirche. Unter ihnen auch Klaus Bruckner, der noch einmal in die Rolle des alten Dessauers schlüpfte. Mit dabei war zudem noch der Hofstaat, die Stadtwache, das Jägerkorps sowie das Infanterieregiment aus Coburg. Über den Besuch von Prinz Eduard von Anhalt konnte man sich ebenfalls freuen.

0: Nachdem der Dessauer Marsch erklang, sahen die zahlreichen interessierten Besucher, wie am Denkmal Kränze und Blumen niedergelegt wurden. Danach gab es gleich zwei Salutschüsse zu Ehren des Fürsten.
1: Zu Ehren Fürst Leopold, den Ersten von Anhalt, Feuer!

0: Hallo und herzlich willkommen zu einer neuen Woche mit den RBW aktuellen Nachrichten. Bereits am vergangenen Donnerstagnachmittag ereignete sich auf der B100 zwischen Bitterfeld-Wolfen und Sandersdorf-Brehna ein Verkehrsunfall unter Alleinbeteiligung mit einer tödlich verletzten Person. Nach dem Stand der bisher geführten Ermittlungen befuhr der 57-jährige Fahrer eines Mazdas kurz nach 15 Uhr die B100 aus Bitterfeld-Wolfen kommend in Richtung Sandersdorf-Brehna. Aus bislang ungeklärter Ursache kam das Fahrzeug circa auf Höhe des Ortsteils Rutsch nach rechts von der Fahrbahn ab und kollidierte in der weiteren Folge mit einem Baum. Der Geschädigte wurde in seinem PKW eingeklemmt und musste durch Einsatzkräfte der Feuerwehr aus dem Fahrzeug befreit werden. Der schwerstverletzte Mann wurde anschließend zur weiteren medizinischen Versorgung in ein Krankenhaus gebracht, wo er kurz darauf seinen schweren Verletzungen erlag. Die B100 wurde im Zuge der Rettungs- und Bergemaßnahmen sowie der Unfallaufnahme für mehrere Stunden voll gesperrt. Im Rahmen der Sitzung des Wittenberger Stadtrats am 1. Juli entschied dieser, sich einstimmig für die von der Verwaltung vorgestellte Feuerwehrkonzeption und die Umwandlung der hauptamtlichen Wachbereitschaft in eine Berufsfeuerwehr, und zwar zum 1. August 2026.
1: Nachdem sich der Stadtrat Wittenbergs kürzlich für die Umwandlung der hauptamtlichen Wachbereitschaft zu einer Berufsfeuerwehr aussprach, sagte Oberbürgermeister Thorsten Zugehör dazu: Die Feuerwehr steht aktuell vor vielen Herausforderungen. Personalmangel, eingeschränkte Verfügbarkeit, steigende Risiken. Mit diesem Stadtratsbeschluss haben wir die Befähigung, die Probleme anzugehen und mehr Sicherheit zu schaffen für unsere Bürger, aber ebenso für die Kameraden der Feuerwehr. Die vorgestellte Konzeption umfasst 341 Seiten und eine ausführliche datenbasierte Risikoanalyse. Sie legt klar offen, warum mit Weiterführen der aktuellen Struktur keine leistungsfähige Feuerwehr möglich ist. Die Einführung einer Berufsfeuerwehr wird als Lösung beschrieben, um den aktuellen und zukünftigen Herausforderungen angemessen begegnen zu können. Wittenbergs Landrat, den wir während des Besuchs des Feuerwehrzeltlagers zu diesem Thema befragten, sagte dazu:
2: Die Vorhaltung einer leistungsfähigen Feuerwehr ist eine Pflichtaufgabe. Wie man die organisiert, ist dagegen freiwillig. Ich kann dazu nur sagen, dass die Lutherstadt Wittenberg mit uns nicht gesprochen hat. Sie hat sich selbstständig auf den Weg gemacht. Das ist in Teilen ihr gutes Recht, aber ich glaube, immer dann, wenn mehrere Ebenen immer auch zusammenwirken, ist es einfach auch eine Frage des kollegialen Umgangs miteinander, dass man vorher spricht. Das ist jetzt nicht passiert. Das heißt, auch wir müssen jetzt mit dieser Situation, die sich ergeben hat, zurechtkommen und sehen, was sich daraus ableitet. Da kann ich aber heute noch nichts Abschließendes zu sagen.
1: Bei der Erstellung der Konzeption arbeitete das beauftragte Ingenieurbüro eng mit den Kameraden der hauptamtlichen und freiwilligen Feuerwehren, der Stadtwehrleitung und der Stadtverwaltung zusammen. Gemeinsam wurde ein tragfähiger Plan entwickelt, um den Brandschutz in Wittenberg langfristig sicherzustellen. In der Wehrleiterberatung wurde dem Vorgehen einstimmig zugestimmt. Ebenso wurde die Konzeption in den Fraktionen und im Hauptausschuss ausführlich vorberaten und dem Stadtrat einstimmig mit der Empfehlung, der Vorlage zuzustimmen, freigegeben. So fand sich auch im Stadtrat große Unterstützung für die Beschlussvorlage. Landrat Tülsch hadert dennoch mit der Entscheidung.
2: Dass man einen Weg geht, der natürlich in den Blick nimmt, dass wir gerade am Tag in der Woche, wenn die ehrenamtlichen Kräfte arbeiten sind, manchmal ein Personalproblem haben, da bin ich dabei. Was die Frage der Organisationsform angeht, haben wir unterschiedliche Meinungen, weil ich glaube, man muss auch in Zeiten knapper Kassen gucken, ob ich die gleiche Aufgabe auch mit anderen Mitteln oder mit weniger Mitteln erreichen kann. Und da gibt es Optionen, die wurden für mich nicht ausreichend beleuchtet, aber das ist jetzt auch Teil des Prüfvorgangs, der jetzt nach dieser Entscheidung ansteht.
1: Im Stadtrat wurde mehrfach die Meinung vertreten, dass man mit der Entscheidung einen Fehler vergangener Zeiten wieder gut machen könne. Vor rund 20 Jahren wurde die Berufsfeuerwehr in Wittenberg aus Kostengründen abgeschafft. Ebenso drückten viele Stadträte große Wertschätzung für die Arbeit der Kameraden und für das Ehrenamt aus und betonten, wie wichtig es sei, dieses mit einer entsprechenden Entscheidung zu unterstützen.
0: Die Hochschule Anhalt und die Salzland-Sparkasse setzen ein starkes Zeichen für die Fachkräftesicherung im Gesundheitswesen. Am Donnerstag, dem 2. Juli, unterzeichneten beide Partner im COI am Alten Markt in Bernburg einen Vertrag, mit dem die Salzland-Sparkasse künftig 5 Studenten der berufsbegleitenden Gesundheitsstudiengänge der Hochschule Anhalt mit einem Stipendium unterstützt. An der Vertragsunterzeichnung nahmen unter anderem Hochschulpräsident Prof. Dr. Jörg Bagdan, der Abteilungsleiter vom Vorstandsstab der Salzland-Sparkasse, Stefan König, sowie die Verantwortlichen der beteiligten Studiengänge teil. Bei der Kooperation möchte die Salzland-Sparkasse auch Menschen unterstützen, die sich neben ihrem Beruf akademisch weiterqualifizieren und gleichzeitig dem Gesundheitswesen als dringend benötigte Fachkräfte erhalten bleiben. Große Freude herrschte Anfang Juli im Landkreis Anhalt-Bitterfeld. Der Talsperrenbetrieb Sachsen-Anhalt hat in seinen zahlreichen Führungen wieder viele Spenden sammeln können. Seit einiger Zeit werden die Spenden an gemeinnützige Einrichtungen oder Projekte übergeben, um diese zu unterstützen. In diesem Jahr geht das Geld an 2 Einrichtungen im Landkreis Anhalt-Bitterfeld. Am 3. Juli wurde die Spende durch den Talsperrenbetrieb sowie dem Landkreis an den Grüner Daumen e.V. aus Köthen und den Zerndorfer Karnevalsverein in Sandersdorf-Brena übergeben.
3: Seit einiger Zeit bietet der Talsperrenbetrieb Sachsen-Anhalt Sonderführungen in seinen Standorten an und gibt dabei nicht nur einen spannenden Einblick in die Welt der Talsperren, sondern bewirkt dabei auch etwas Gutes. Insgesamt 700 Euro kamen in der vergangenen Saison durch Spenden zusammen und wurden am 3. Juli an 2 gemeinnützige Einrichtungen im Landkreis Anhalt-Bitterfeld übergeben. In Zusammenarbeit mit Landrat Andy Grabner konnten jeweils 350 Euro an den Zerndorfer Karnevalsverein gemeinsam mit Barbara und Georg Kuropka sowie den Grüner Daumen e.V. Köthen gespendet werden.
4: Wir als Talsperrenbetrieb sind ja ordinär für das Thema Hochwasserschutz und für die Rohwasserbereitstellung in Sachsen-Anhalt zuständig. Wir haben natürlich eine Vielzahl von unseren Anlagen, die wir auch gerne der Öffentlichkeit zur Verfügung stellen. Insbesondere jetzt die Rappode-Talsperre öffnen wir gerne für Fachpublikum. Und in diesem Zusammenhang generieren wir gerne etwas, ein paar Spenden, die wir dann einmal im Jahr an die Landkreise verteilen. Und in diesem Jahr hier im Landkreis Anhalt-Bitterfeld in Abstimmung mit dem Herrn Grabner haben wir Vereine gesucht, denen wir dieses Jahr das Geld zur Verfügung stellen können für gemeinnützige Arbeit. Ja, ich finde es ein ganz tolles Areal hier, also was hier entstanden ist aus einer alten Gartensparte heraus, um auch das Thema Umweltbildung den Kindern zu zeigen, was man alles aus einer Brache machen kann. Und ich finde es ganz toll, was die Frau Erben hier gestaltet hat, zusammen mit ihrem Team. Respekt davor.
3: Der Verein Grüner Daumen setzt sich für Umweltbildung und Bildung für nachhaltige Entwicklung ein. Gemeinsam mit Schulen vermittelt der Verein Kindern und Jugendlichen die Bedeutung von Natur, Artenvielfalt und nachhaltigem Handeln. Die Spende unterstützt die Umsetzung weiterer Projekte in diesem Bereich.
5: Also wir sind überglücklich, dass wir die Chance haben, mit diesem Geld unseren Kindern wieder eine Freude zu bereiten. Und wir haben dieses Geld verwendet, um ein neues Trampolin zu kaufen, damit die Kinder sich einfach in der frischen Luft mehr bewegen können. Also wir sind ein Verein, die sich auf die Fahne geschrieben hat, Umweltbildung mit den Kindern durchzuführen. Wir machen das alles in spielerischer Art und Weise. Also vom Thema Biene bis zum Thema Klimaschutz ist alles da. Die Kinder lernen ja auch so ein bisschen gesunde Ernährung. Und die Schulklassen kommen hier wirklich komplett aus der Region. Kindergarten und ganz viele unterschiedliche, selbst die Erziehungsberatungsstelle ist hier ganz oft zu Gast. Und es geht ja darum, gemeinschaftlich ein bisschen was zu erfahren zum Thema Umweltbildung. Also wir sind hier im Verein 10 Mitglieder. Es ist aber so, dass wir ganz, ganz viele Unterstützer haben, die nicht bei uns direkt Mitglied sind. Das ist auch nicht Bedingung dafür, dass man hilft. Und das Schöne ist aber wirklich, dass wir sehr viel Zuspruch haben von ganz vielen Menschen aus der Region, die einfach zu schätzen wissen.

0: was Ehrenamt so leisten kann. Also in der zweiten Ferienwoche, das ist unser nächstes Großprojekt, ist hier ein Mitmachzirkus vor Ort, wo auch wieder Kinder aus der Region herkommen können und eine wunderschöne Woche gemeinsam gestalten, um dann am Ende ihren Eltern und den Liebsten zu zeigen, was sie gelernt haben. Und wir dürfen auch in diesem Jahr wieder zum Thema Berufsorientierung ein Projekt gestalten, was wir über das Revierpionier gewonnen haben, sodass wir wirklich ganz, ganz viele unterschiedliche Sachen bei uns hier vor Ort machen können.
1: Auch der Tscherndorfer Karnevalsverein freut sich über die Spende. Der Verein organisiert gemeinsam mit Barbara und Georg Kuropka seit vielen Jahren ein Benefizfasching für Menschen mit Behinderung. Auch Landrat Andy Grabner war sehr erfreut, dass zwei gemeinnützige Einrichtungen aus dem Landkreis Anhalt-Bitterfeld die Unterstützung bekommen.
2: Also ich war zum einen sehr überrascht, als der Anruf kam und die Bitte, Mensch, schlagt uns doch mal ein paar Vereine vor, die Gutes tun. Wir haben ein paar Gelder, die würden wir dann gerne an den Mann und an die Frau bringen. Und natürlich, das sind 350 Euro für jeden Verein wahrscheinlich ein gutes Zubrot für die Bewältigung der täglichen Aufgaben. Also die Entscheidung fiel natürlich nicht leicht. Wir haben sehr viele engagierte und aktive Vereine im Landkreis Anhalt-Bitterfeld. Und ich hatte mir aber gedacht, zum einen den Grünen Daumen vorzuschlagen. Die sind sehr stark engagiert im Bereich Umwelt- und Nachhaltigkeitsbildung, arbeiten sehr viel mit Schulklassen, mit Kindergartengruppen und dergleichen. Und zum anderen den Tscherndorfer Karneval zu einem, weil das jetzt nicht unbedingt, da geht es nicht um den Karneval, sondern um die Tatsache, dass der Karneval zu einem jedes Jahr eine Veranstaltung für Menschen mit Behinderung, die kostenfrei diese Veranstaltung besuchen können, austrägt. Und von daher hatte ich diese beiden Vereine vorgeschlagen.
1: Der Talsperrenbetrieb Sachsen-Anhalt betreibt insgesamt 36 Talsperren mit einem Stauvolumen von fast 195 Millionen Kubikmeter, die ca. 1 Million Haushalte mit Trinkwasser und ca. 5000 mit Strom versorgen. Auch in der kommenden Saison wird der Betrieb wieder in seinen Sonderführungen um Spenden bitten, um gemeinnützige Einrichtungen oder Projekte zu unterstützen und etwas Gutes zu bewirken.
3: Am Freitag, den 3. Juli, feierte die Kita Sonnenblume in Strach die Eröffnung des Projektes Julinchen Kids der AOK. Zahlreiche Familien der Einrichtung nahmen an diesem Fest teil. Die AOK, vertreten durch Frau Schwalinski und die kommissarische Kita-Leitung Frau Fricke, begrüßten die Gäste und stellten das neue Projekt vor. Danach konnten die Kinder gemeinsam mit ihren Eltern an verschiedenen Mitmachstationen einen Einblick in die drei Themenmodule des Projektes erhalten: Ernährung, Bewegung und seelisches Wohlbefinden. Dieses Gesundheitsprojekt begleitet die Kita über einen Zeitraum von 3 Jahren. Offiziell startet das Projekt am 1. August. Ein besonderes Highlight war der Besuch des kleinen Drachenkinds Julinchen, dem Maskottchen des Programms der AOK, das bei den Kindern für große Begeisterung sorgte. Frau Schwalinski überreichte gemeinsam mit Julinchen das offizielle Wir sind eine Julinchen-Kita-Schild, welches künftig am Eingangsbereich der Einrichtung angebracht wird. Damit sind wir am Ende unserer Montagsausgabe der RBB Aktuellen Nachrichten, schauen jetzt wie gewohnt auf den Wetterbericht und im Anschluss daran auf die Meldungen aus Dessau-Roßlau und der Region. Wir sehen uns, wenn Sie mögen, morgen ab 18 Uhr wieder. Bis dahin machen Sie es gut und auf Wiedersehen.
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Morgen wird es mit 26 Grad warm, aber etwas kühler als am Vortag. Der Himmel bleibt überwiegend bewölkt und es ist vereinzelt mit Regen zu rechnen. Dazu weht ein schwacher Nordwind. Das Wetter in der restlichen Woche bleibt ähnlich, wobei die Temperaturen am Wochenende wieder wärmer werden.

0: In der ersten Sommerferienwoche fand auch in diesem Jahr wieder das Jugendzeltlager der Kinder- und Jugendfeuerwehren von Dessau-Roßlau auf dem Gelände des Freizeitbades Rottleben statt. Vom 7. bis zum 12. Juli verbrachten rund 80 Kinder und Jugendliche im Alter von 10 bis 18 Jahren mehrere Tage im Zeltlager. Neben den Übernachtungen in Zelten gab es auch in diesem Jahr wieder ein vielseitiges Programm.
1: Wir haben neben der Ausbildung feuerwehrtechnischer Art haben wir auch ganz viel Spiel, Spaß, Spannung. Wir besuchen das Technikmuseum Hugo Junkers. Wir schreiben die Jugendflamme, das ist ein Leistungsabzeichen für die Jugendfeuerwehren. Eine Nachtwanderung findet noch mit statt und ansonsten ganz viel Spaß für die Kinder und auch mal sich gegenseitig kennenlernen untereinander.
0: Von den insgesamt 10 Jugendfeuerwehren der Stadt nahmen 8 am Zeltlager teil. Betreut wurden die knapp 80 Kinder und Jugendlichen von rund 20 Betreuern. Jeden Tag absolvierten sie Übungen, die ihnen für ihren späteren Dienst in der Feuerwehr helfen sollten.
1: Alles, was feuerwehrtechnisch ist, von Leitern steigen, über Feuer löschen bis hin zur ersten Hilfe, ist alles dabei, weil die Feuerwehrleute sind ja Allrounder, die müssen das alles können.
0: Am Freitag stand die allgemeine Ausbildung auf dem Plan. Die Teilnehmer wurden in 6 Gruppen eingeteilt und absolvierten verschiedene Stationen. Dazu gehörten theoretische Inhalte, das Erlernen wichtiger Feuerwehrknoten, das horizontale Kistenstapeln an einer Wand sowie das richtige Verhalten beim Öffnen einer Tür im Brandfall. Auch der Spaß kam nicht zu kurz. Bei einer Station mussten die Jugendlichen einen Feuerwehrgegenstand mit ihren Körpern darstellen, den andere erraten sollten. An einer weiteren Station konnten sie den Umgang mit einem Feuerwehrschlauch üben und das Einsatzfahrzeug noch einmal genauer kennenlernen. Neben dem fachlichen Teil stand auch das gemeinsame Arbeiten in den Gruppen im Mittelpunkt.
1: Dieses gegenseitig Kennenlernen, gucken, was hat vielleicht der eine, was bringt der mit an Wissen, was ich noch nicht kenne. Wir sind ja verschieden aufgestellt, auch mit der Technik. Das ist eine tolle Sache, dass die Kinder da auch gegenseitig sich kennenlernen und auch die Arbeit der anderen Feuerwehren noch intensivieren miteinander.
0: Zum festen Bestandteil des Zeltlagers gehörte auch die Nachtwache. Die Jugendlichen übernahmen jeweils 2-stündige Schichten zwischen 22 und 6 Uhr und sorgten dafür, dass das Lagerfeuer nicht ausging. Denn im Lager gilt die Tradition, erlischt das Feuer, ist das Zeltlager beendet. Das Feuer blieb die gesamte Woche über an, ein Zeichen für den engagierten Feuerwehrnachwuchs.
1: In Dessau-Roßlau sind die Jugendfeuerwehren aus meiner Sicht sehr gut aufgestellt. Es gibt stellenweise sogar Stopps, dass sie keine mehr aufnehmen können. Wir haben fast 200 Kinder in 10 Jugendfeuerwehren. Das ist eine ganz beachtliche Zahl, welche Halle und Magdeburg nicht erreicht. Wir sind sehr zufrieden, hängt natürlich auch immer mit den handelnden Leuten zusammen. Und die Jugendwarte dieser Stadt sind einfach sensationell und machen einen ganz tollen Job für die Kinderarbeit in dieser Stadt.
0: Einsatzbereitschaft, Teamgeist und Verantwortungsbewusstsein sind Eigenschaften, die im Feuerwehrdienst unverzichtbar sind. Genau diese Fähigkeiten wurden im Jugendzeltlager nicht nur vermittelt, sondern auch im gemeinsamen Miteinander gestärkt.
2: Im Jahr 2011 kam der 9-jährige Renas Uschtschins zur SG Kühnau und fing dort mit dem Handballspielen an. 15 Jahre später ist viel passiert und Uschtschins zählt zu einem der besten Handballspieler Deutschlands und sogar weltweit. Am 10. Juli besuchte er wieder seine ehemalige Heimatstadt. Im Technikmuseum Hugo Junkers fand eine Ehrenveranstaltung für ihn statt, bei der er sich unter anderem ins Ehrenbuch Dessau-Roßlaus eintragen durfte.
3: Ja, ich glaube, es ist schon eine sehr, sehr schöne Wertschätzung von der Stadt Dessau. Gerade das haben die auch in dem Ausmaß gezeigt, wie das hier aufgebaut wurde mit so vielen Leuten, so vielen Gästen. Das hat schon Spaß gemacht. Ich glaube, war nochmal eine andere Ehrung, als ich sonst bisher hatte. Ja, wie gesagt, gerade weil es sehr, sehr groß gemacht wurde und es hat mir auch tatsächlich sehr viel Spaß gemacht.
4: Renas Uschtschins konnte sich heute eintragen in das Ehrenbuch der Stadt Dessau-Roßlau. Er ist natürlich mit seinem Talent und mit seinen Erfolgen immer Botschafter, jetzt sogar weltweit. Und das ist eine ganz, ganz besondere Leistung. Er hat in dem Handball so viel Tolles geleistet, als Handballer, als Mensch. war wirklich erfolgreich. Und das sind einfach die Gründe, dass der Stadtrat gesagt hat, ja, er soll sich in das Ehrenbuch der Stadt Dessau-Roßlau eintragen.
2: Die sportliche Vita des in Lettland geborenen Rückraumspielers hat eine Menge vorzuweisen. Silber mit der Nationalmannschaft bei den Olympischen Spielen 2024 sowie bei der Europameisterschaft 2026, die Auszeichnung zu Deutschlands Handballer des Jahres 2024 sowie zum U23-Welthandballer im selben Jahr und noch vieles mehr. 58 Mal lief er bereits für die deutsche Nationalmannschaft auf und spielt nach Stationen beim SC Magdeburg und dem Bergischen HC aktuell beim TSV Hannover-Burgdorf in der ersten Handball-Bundesliga. Aber auch nach all diesen Erfolgen und Stationen blickt er immer wieder gerne auf seine sportlichen Anfänge in der Bauhausstadt zurück.
3: Also die Kinderzeit, da erinnert man sich natürlich gern dran, weil das natürlich sehr, sehr viel mit Handball verbunden war, dass man am Wochenende in der Anhalt Arena war und dann selber auch bei der SG Kühne und der Friedensschule gespielt hat. Also sind es schon einige schöne Erinnerungen, an die man zurückblickt.
2: Die Familie war 2005 von Lettland nach Deutschland gekommen, weil sein Vater Amans Uschins beim DRHV spielte. Auch heute hat Renners noch verschiedene Verbindungen mit Dessau-Roßlau.
3: Aktuell habe ich auch einige Freunde hier in Dessau, mit denen ich mal zusammengespielt habe. Und natürlich das Elternhaus, mit dem wir jetzt das Café haben, wo ich auch mal sehr gerne da bin, wenn ich Zeit dafür habe.
2: Die Rede ist vom Café 1023, welches seine Mutter in der Wallstraße betreibt. Sein Vater ist weiterhin im Dessauer Handballsport aktiv. So wird er die SG Kühnau als Trainer in der kommenden Saison leiten. Für Renners geht es ab 2027 ins Ausland. Wie bereits bekannt ist, wechselt er dann zum französischen Topclub Paris Saint-Germain.
3: Wenn man sich Gedanken über die Zukunft macht, dann schaut man, was man für Optionen hat, spricht mit seinem Berater, der dann dafür zuständig ist, die ganzen Optionen dann abzusuchen oder Anfragen anzunehmen. Und eine davon war halt wirklich Paris. Und nach langer Überlegung und Abwägung hat man sich natürlich dann entschieden, den spannenden Weg ins Ausland zu gehen, worauf ich mich auch sehr freue und ich auch glaube, dass es eine sehr coole Zeit wird.
2: Bei einer kleinen Podiumsdiskussion im Rahmen der Ehrenveranstaltung sprach er dann noch darüber, was den französischen Erstligisten ausmacht.
5: Für mich passt alles sportlich, ich habe mir das angeguckt, das war super. Die haben wirklich super Infrastrukturen, wo ich mich körperlich, sportlich weiterentwickeln kann, werde gut betreut da. Der Ausschlag war auch, dass man vielleicht von der Belastung vielleicht ein bisschen weniger belastet wird, also auch nicht zu wenig. Man darf sich nicht vorstellen, dass da gar keine Belastung mehr ist, aber vielleicht ein bisschen besser als in Deutschland. Weil zum Beispiel dann bin ich an Weihnachten zu Hause. Ich spiele nach dem 19. Dezember da nicht mehr. Hier spielst du auch am 27. Dezember und kannst nicht mal eine Viertel ganz essen und musst am nächsten Tag wieder zum Training und dann spielst du am 27. Und so kannst du dir vielleicht 2-3 Tage mehr Pause nehmen und im Dezember dich schon ein bisschen auf Januar vorbereiten, auf das Großturnier, was dann immer ansteht, weil da musst du dich ja auch wieder fit machen. Und dann hast du halt einfach, wenn du am 27. Dezember spielst, hast du dafür sehr, sehr wenig Zeit. Und so eine Kleinigkeiten haben dann einfach eine Rolle gespielt, dass ich vielleicht nicht mit 32 neue Knie brauche, sondern vielleicht mal den Handball bis 35 Jahre genießen kann.
2: Als französischer Serienmeister hat Paris den Platz in der Champions League auch jedes Jahr so gut wie sicher. Auch das war für Renners ein Argument für den Wechsel. Aber natürlich wird er auch weiterhin bei der deutschen Nationalmannschaft versuchen zu glänzen. Wie sehen die konkreten Ziele für die Zukunft aus?
3: Ja, ich glaube, in der Nationalmannschaft wollen wir weiter auf hohem Niveau Handball spielen, die Leute begeistern und möglichst um Medaillen bei den Großturnieren mitzuspielen, weil das, glaube ich, auch immer die wichtigsten Turniere sind für Handball Deutschland, aber auch für uns, um uns zu fordern, zu zeigen. Und ich glaube, ein Ziel wird sein, dass man sich da einfach beständig weiterentwickelt und auch seine Rolle festigt und das auch mit guten Leistungen. Und ja, ich glaube, die Ziele mit Paris, im Detail muss man sich das natürlich vor Ort nochmal überlegen, wenn man mit der Mannschaft zusammensitzt, mit der neuen. Aber man will da eine erfolgreiche Zeit haben, ich will da auch meine Fußstapfen hinterlassen und das sind so, sage ich mal, die anfänglichen groben Ziele.
2: Bei der Podiumsdiskussion kam dann noch die Frage nach dem globalen Stellenwert des Handballsports auf. Auch dazu hatte Renners eine Meinung.
5: Ja, ich glaube, das, wie du sagst, vielleicht das größere Problem für den Handball, weil wir sind europäisch vielleicht sehr bekannt. Es ist halt wirklich eine europäische Sportart.
6: gesagt.
5: Ich glaube, auf den anderen Kontinenten, vielleicht Japan ist mal so ein bisschen mehr bekannt, aber ich glaube nicht Amerika, ich glaube nicht Afrika. Das ist natürlich so, sag ich mal, eine Stellschraube, die man auch, glaube ich, selber nicht drehen kann. Wir müssen einfach hoffen, dass wir weiter unsere Spiele im Sommer austragen dürfen, Olympische Spiele, weil das schon die größte Aufmerksamkeit abgibt. Aber das haben wir natürlich nicht in unserer eigenen Hand. Deswegen, ich glaube, der Hype ist auch aktuell in Deutschland so, vor allem. Und wir werden unseren Teil dazu beitragen, dass es auch so bleibt. Und was alles drumherum global ist, das können wir leider nicht beeinflussen. Aber ich glaube auch nicht, dass sich Handball dann zu so einer Weltsportart sich entwickeln wird.
2: Zwei Tage war Renas Uschins durch die Ehrenveranstaltung wieder in der alten Heimat. Für ihn startet die neue Handballsaison dann am 17. Juli mit dem Gesundheitscheck im Verein. Danach stehen ein Trainingslager sowie mehrere Testspiele auf dem Plan. Der Pflichtspielbetrieb bei den Recken startet dann am 21. August mit dem DHB-Pokalspiel gegen den TuS Ferndorf. Am 3. Juli 1676 wurde ein Mann geboren, der für Dessau eine ganz prägende Rolle spielen sollte. Die Rede ist natürlich vom alten Dessauer, Fürst Leopold I. Und genau 350 Jahre später wurde dem bedeutenden Dessauer gedacht. Sehr passend fiel sein 350. Geburtstag genau mit dem Start des Stadtfests zusammen. Am Freitag, den 3. Juli, versammelten sich gegen 18 Uhr viele Leute am Denkmal des Fürsten neben der Marienkirche. Unter ihnen auch Klaus Bruckner, der noch einmal in die Rolle des alten Dessauers schlüpfte. Mit dabei war zudem noch der Hofstaat, die Stadtwache, das Jägerkorps sowie das Infanterieregiment aus Coburg. Über den Besuch von Prinz Eduard von Anhalt konnte man sich ebenfalls freuen.

0: Nachdem der Dessauer Marsch erklang, sahen die zahlreichen interessierten Besucher, wie am Denkmal Kränze und Blumen niedergelegt wurden. Danach gab es gleich zwei Salutschüsse zu Ehren des Fürsten.
1: Zu Ehren Fürst Leopold, den Ersten von Anhalt, Feuer!

0: Hallo und herzlich willkommen zu einer neuen Woche mit den RBW aktuellen Nachrichten. Bereits am vergangenen Donnerstagnachmittag ereignete sich auf der B100 zwischen Bitterfeld-Wolfen und Sandersdorf-Brehna ein Verkehrsunfall unter Alleinbeteiligung mit einer tödlich verletzten Person. Nach dem Stand der bisher geführten Ermittlungen befuhr der 57-jährige Fahrer eines Mazdas kurz nach 15 Uhr die B100 aus Bitterfeld-Wolfen kommend in Richtung Sandersdorf-Brehna. Aus bislang ungeklärter Ursache kam das Fahrzeug circa auf Höhe des Ortsteils Rutsch nach rechts von der Fahrbahn ab und kollidierte in der weiteren Folge mit einem Baum. Der Geschädigte wurde in seinem PKW eingeklemmt und musste durch Einsatzkräfte der Feuerwehr aus dem Fahrzeug befreit werden. Der schwerstverletzte Mann wurde anschließend zur weiteren medizinischen Versorgung in ein Krankenhaus gebracht, wo er kurz darauf seinen schweren Verletzungen erlag. Die B100 wurde im Zuge der Rettungs- und Bergemaßnahmen sowie der Unfallaufnahme für mehrere Stunden voll gesperrt. Im Rahmen der Sitzung des Wittenberger Stadtrats am 1. Juli entschied dieser, sich einstimmig für die von der Verwaltung vorgestellte Feuerwehrkonzeption und die Umwandlung der hauptamtlichen Wachbereitschaft in eine Berufsfeuerwehr, und zwar zum 1. August 2026.
1: Nachdem sich der Stadtrat Wittenbergs kürzlich für die Umwandlung der hauptamtlichen Wachbereitschaft zu einer Berufsfeuerwehr aussprach, sagte Oberbürgermeister Thorsten Zugehör dazu: Die Feuerwehr steht aktuell vor vielen Herausforderungen. Personalmangel, eingeschränkte Verfügbarkeit, steigende Risiken. Mit diesem Stadtratsbeschluss haben wir die Befähigung, die Probleme anzugehen und mehr Sicherheit zu schaffen für unsere Bürger, aber ebenso für die Kameraden der Feuerwehr. Die vorgestellte Konzeption umfasst 341 Seiten und eine ausführliche datenbasierte Risikoanalyse. Sie legt klar offen, warum mit Weiterführen der aktuellen Struktur keine leistungsfähige Feuerwehr möglich ist. Die Einführung einer Berufsfeuerwehr wird als Lösung beschrieben, um den aktuellen und zukünftigen Herausforderungen angemessen begegnen zu können. Wittenbergs Landrat, den wir während des Besuchs des Feuerwehrzeltlagers zu diesem Thema befragten, sagte dazu:
2: Die Vorhaltung einer leistungsfähigen Feuerwehr ist eine Pflichtaufgabe. Wie man die organisiert, ist dagegen freiwillig. Ich kann dazu nur sagen, dass die Lutherstadt Wittenberg mit uns nicht gesprochen hat. Sie hat sich selbstständig auf den Weg gemacht. Das ist in Teilen ihr gutes Recht, aber ich glaube, immer dann, wenn mehrere Ebenen immer auch zusammenwirken, ist es einfach auch eine Frage des kollegialen Umgangs miteinander, dass man vorher spricht. Das ist jetzt nicht passiert. Das heißt, auch wir müssen jetzt mit dieser Situation, die sich ergeben hat, zurechtkommen und sehen, was sich daraus ableitet. Da kann ich aber heute noch nichts Abschließendes zu sagen.
1: Bei der Erstellung der Konzeption arbeitete das beauftragte Ingenieurbüro eng mit den Kameraden der hauptamtlichen und freiwilligen Feuerwehren, der Stadtwehrleitung und der Stadtverwaltung zusammen. Gemeinsam wurde ein tragfähiger Plan entwickelt, um den Brandschutz in Wittenberg langfristig sicherzustellen. In der Wehrleiterberatung wurde dem Vorgehen einstimmig zugestimmt. Ebenso wurde die Konzeption in den Fraktionen und im Hauptausschuss ausführlich vorberaten und dem Stadtrat einstimmig mit der Empfehlung, der Vorlage zuzustimmen, freigegeben. So fand sich auch im Stadtrat große Unterstützung für die Beschlussvorlage. Landrat Tülsch hadert dennoch mit der Entscheidung.
2: Dass man einen Weg geht, der natürlich in den Blick nimmt, dass wir gerade am Tag in der Woche, wenn die ehrenamtlichen Kräfte arbeiten sind, manchmal ein Personalproblem haben, da bin ich dabei. Was die Frage der Organisationsform angeht, haben wir unterschiedliche Meinungen, weil ich glaube, man muss auch in Zeiten knapper Kassen gucken, ob ich die gleiche Aufgabe auch mit anderen Mitteln oder mit weniger Mitteln erreichen kann. Und da gibt es Optionen, die wurden für mich nicht ausreichend beleuchtet, aber das ist jetzt auch Teil des Prüfvorgangs, der jetzt nach dieser Entscheidung ansteht.
1: Im Stadtrat wurde mehrfach die Meinung vertreten, dass man mit der Entscheidung einen Fehler vergangener Zeiten wieder gutmachen könne. Vor rund 20 Jahren wurde die Berufsfeuerwehr in Wittenberg aus Kostengründen abgeschafft. Ebenso drückten viele Stadträte große Wertschätzung für die Arbeit der Kameraden und für das Ehrenamt aus und betonten, wie wichtig es sei, dieses mit einer entsprechenden Entscheidung zu unterstützen.
0: Die Hochschule Anhalt und die Salzland-Sparkasse setzen ein starkes Zeichen für die Fachkräftesicherung im Gesundheitswesen. Am Donnerstag, dem 2. Juli, unterzeichneten beide Partner im COI am Alten Markt in Bernburg einen Vertrag, mit dem die Salzland-Sparkasse künftig 5 Studenten der berufsbegleitenden Gesundheitsstudiengänge der Hochschule Anhalt mit einem Stipendium unterstützt. An der Vertragsunterzeichnung nahmen unter anderem Hochschulpräsident Prof. Dr. Jörg Bagdan, der Abteilungsleiter vom Vorstandsstab der Salzland-Sparkasse, Stefan König, sowie die Verantwortlichen der beteiligten Studiengänge teil. Bei der Kooperation möchte die Salzland-Sparkasse auch Menschen unterstützen, die sich neben ihrem Beruf akademisch weiterqualifizieren und gleichzeitig dem Gesundheitswesen als dringend benötigte Fachkräfte erhalten bleiben. Große Freude herrschte Anfang Juli im Landkreis Anhalt-Bitterfeld. Der Talsperrenbetrieb Sachsen-Anhalt hat in seinen zahlreichen Führungen wieder viele Spenden sammeln können. Seit einiger Zeit werden die Spenden an gemeinnützige Einrichtungen oder Projekte übergeben, um diese zu unterstützen. In diesem Jahr geht das Geld an 2 Einrichtungen im Landkreis Anhalt-Bitterfeld. Am 3. Juli wurde die Spende durch den Talsperrenbetrieb sowie dem Landkreis an den Grüner Daumen e.V. aus Köthen und den Zerndorfer Karnevalsverein in Sandersdorf-Brehna übergeben.
3: Seit einiger Zeit bietet der Talsperrenbetrieb Sachsen-Anhalt Sonderführungen in seinen Standorten an und gibt dabei nicht nur einen spannenden Einblick in die Welt der Talsperren, sondern bewirkt dabei auch etwas Gutes. Insgesamt 700 Euro kamen in der vergangenen Saison durch Spenden zusammen und wurden am 3. Juli an 2 gemeinnützige Einrichtungen im Landkreis Anhalt-Bitterfeld übergeben. In Zusammenarbeit mit Landrat Andy Grabner konnten jeweils 350 Euro an den Tscherndorfer Karnevalsverein gemeinsam mit Barbara und Georg Kuropka sowie den Grüner Daumen e.V. Köthen gespendet werden.
4: Wir als Talsperrenbetrieb sind ja ordinär für das Thema Hochwasserschutz und für die Rohwasserbereitstellung in Sachsen-Anhalt zuständig. Wir haben natürlich eine Vielzahl von unseren Anlagen, die wir auch gerne der Öffentlichkeit zur Verfügung stellen. Insbesondere jetzt die Rappode-Talsperre öffnen wir gerne für Fachpublikum. Und in diesem Zusammenhang generieren wir gerne etwas, ein paar Spenden, die wir dann einmal im Jahr an die Landkreise verteilen. Und in diesem Jahr hier im Landkreis Anhalt-Bitterfeld in Abstimmung mit dem Herrn Grabner haben wir Vereine gesucht, denen wir dieses Jahr das Geld zur Verfügung stellen können für gemeinnützige Arbeit. Ja, ich finde es ein ganz tolles Areal hier, also was hier entstanden ist aus einer alten Gartensparte heraus, um auch das Thema Umweltbildung den Kindern zu zeigen, was man alles aus einer Brache machen kann. Und ich finde es ganz toll, was die Frau Erben hier gestaltet hat, zusammen mit ihrem Team. Respekt davor.
3: Der Verein Grüner Daumen setzt sich für Umweltbildung und Bildung für nachhaltige Entwicklung ein. Gemeinsam mit Schulen vermittelt der Verein Kindern und Jugendlichen die Bedeutung von Natur, Artenvielfalt und nachhaltigem Handeln. Die Spende unterstützt die Umsetzung weiterer Projekte in diesem Bereich.
5: Also wir sind überglücklich, dass wir die Chance haben, mit diesem Geld unseren Kindern wieder eine Freude zu bereiten. Und wir haben dieses Geld verwendet, um ein neues Trampolin zu kaufen, damit die Kinder sich einfach in der frischen Luft mehr bewegen können. Also wir sind ein Verein, die sich auf die Fahne geschrieben hat, Umweltbildung mit den Kindern durchzuführen. Wir machen das alles in spielerischer Art und Weise. Also vom Thema Biene bis zum Thema Klimaschutz ist alles da. Die Kinder lernen ja auch so ein bisschen gesunde Ernährung. Und die Schulklassen kommen hier wirklich komplett aus der Region. Kindergarten und ganz viele unterschiedliche, selbst die Erziehungsberatungsstelle ist hier ganz oft zu Gast. Und es geht ja darum, gemeinschaftlich ein bisschen was zu erfahren zum Thema Umweltbildung. Also wir sind hier im Verein 10 Mitglieder. Es ist aber so, dass wir ganz, ganz viele Unterstützer haben, die nicht bei uns direkt Mitglied sind. Das ist auch nicht Bedingung dafür, dass man hilft. Und das Schöne ist aber wirklich, dass wir sehr viel Zuspruch haben von ganz vielen Menschen aus der Region, die einfach zu schätzen wissen, was Ehrenamt so leisten kann. Also in der zweiten Ferienwoche, das ist unser nächstes Großprojekt, ist hier ein Mitmachzirkus vor Ort, wo auch wieder Kinder aus der Region herkommen können und eine wunderschöne Woche gemeinsam gestalten, um dann am Ende ihren Eltern und den Liebsten zu zeigen, was sie gelernt haben. Und wir dürfen auch in diesem Jahr wieder zum Thema Berufsorientierung ein Projekt gestalten, was wir über das Revierpionier gewonnen haben, sodass wir wirklich ganz, ganz viele unterschiedliche Sachen bei uns hier vor Ort machen können.
3: Auch der Tscherndorfer Karnevalsverein freut sich über die Spende. Der Verein organisiert gemeinsam mit Barbara und Georg Kuropka seit vielen Jahren ein Benefizfasching für Menschen mit Behinderung. Auch Landrat Andy Grabner war sehr erfreut, dass zwei gemeinnützige Einrichtungen aus dem Landkreis Anhalt-Bitterfeld die Unterstützung bekommen.
6: Also ich war zum einen sehr überrascht, als der Anruf kam und die Bitte, Mensch, schlagt uns doch mal ein paar Vereine vor, die Gutes tun. Wir haben ein paar Gelder, die würden wir dann gerne an den Mann und an die Frau bringen. Und natürlich, das sind 350 Euro für jeden Verein wahrscheinlich ein gutes Zubrot für die Bewältigung der täglichen Aufgaben. Also die Entscheidung fiel natürlich nicht leicht. Wir haben sehr viele engagierte und aktive Vereine im Landkreis Anhalt-Bitterfeld. Und ich hatte mir aber gedacht, zum einen den Grünen Daumen vorzuschlagen. Die sind sehr stark engagiert im Bereich Umwelt- und Nachhaltigkeitsbildung. Arbeiten sehr viel mit Schulklassen, mit Kindergartengruppen und dergleichen. Und zum anderen den Tscherndorfer Karneval zu einem, weil das jetzt nicht unbedingt, da geht es nicht um den Karneval, sondern um die Tatsache, dass der Karneval zu einem jedes Jahr eine Veranstaltung für Menschen mit Behinderung, die kostenfrei diese Veranstaltung besuchen können, austrägt. Und von daher hatte ich diese beiden Vereine vorgeschlagen.
3: Der Talsperrenbetrieb Sachsen-Anhalt betreibt insgesamt 36 Talsperren mit einem Stauvolumen von fast 195 Millionen Kubikmeter, die ca. 1 Million Haushalte mit Trinkwasser und ca. 5000 mit Strom versorgen. Auch in der kommenden Saison wird der Betrieb wieder in seinen Sonderführungen um Spenden bitten, um gemeinnützige Einrichtungen oder Projekte zu unterstützen und etwas Gutes zu bewirken.
0: Am Freitag, den 3. Juli, feierte die Kita Sonnenblume in Strach die Eröffnung des Projektes Julinchen Kids der AOK. Zahlreiche Familien der Einrichtung nahmen an diesem Fest teil. Die AOK, vertreten durch Frau Schwalinski und die kommissarische Kita-Leitung Frau Fricke, begrüßten die Gäste und stellten das neue Projekt vor. Danach konnten die Kinder gemeinsam mit ihren Eltern an verschiedenen Mitmachstationen einen Einblick in die drei Themenmodule des Projektes erhalten: Ernährung, Bewegung und seelisches Wohlbefinden. Dieses Gesundheitsprojekt begleitet die Kita über einen Zeitraum von 3 Jahren. Offiziell startet das Projekt am 1. August. Ein besonderes Highlight war der Besuch des kleinen Drachenkinds Julinchen, dem Maskottchen des Programms der AOK, das bei den Kindern für große Begeisterung sorgte. Frau Schwalinski überreichte gemeinsam mit Julinchen das offizielle Wir sind eine Julinchen-Kita-Schild, welches künftig am Eingangsbereich der Einrichtung angebracht wird. Damit sind wir am Ende unserer Montagsausgabe der RBB Aktuellen Nachrichten. Schauen jetzt wie gewohnt auf den Wetterbericht und im Anschluss daran auf die Meldungen aus Dessau-Roßlau und der Region. Wir sehen uns, wenn Sie mögen, morgen ab 18 Uhr wieder. Bis dahin machen Sie es gut und auf Wiedersehen.
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Morgen wird es mit 26 Grad warm, aber etwas kühler als am Vortag. Der Himmel bleibt überwiegend bewölkt und es ist vereinzelt mit Regen zu rechnen. Dazu weht ein schwacher Nordwind. Das Wetter in der restlichen Woche bleibt ähnlich, wobei die Temperaturen am Wochenende wieder wärmer werden.

0: In der ersten Sommerferienwoche fand auch in diesem Jahr wieder das Jugendzeltlager der Kinder- und Jugendfeuerwehren von Dessau-Roßlau auf dem Gelände des Freizeitbades Rottleben statt. Vom 7. bis zum 12. Juli verbrachten rund 80 Kinder und Jugendliche im Alter von 10 bis 18 Jahren mehrere Tage im Zeltlager. Neben den Übernachtungen in Zelten gab es auch in diesem Jahr wieder ein vielseitiges Programm.
1: Wir haben neben der Ausbildung feuerwehrtechnischer Art haben auch ganz viel Spiel, Spaß, Spannung. Wir besuchen das Technikmuseum Hugo Junkers. Wir schreiben die Jugendflamme, das ist ein Leistungsabzeichen für die Jugendfeuerwehren. Eine Nachtwanderung findet noch mit statt und ansonsten ganz viel Spaß für die Kinder und auch mal sich gegenseitig kennenlernen untereinander.
0: Von den insgesamt 10 Jugendfeuerwehren der Stadt nahmen 8 am Zeltlager teil. Betreut wurden die knapp 80 Kinder und Jugendlichen von rund 20 Betreuern. Jeden Tag absolvierten sie Übungen, die ihnen für ihren späteren Dienst in der Feuerwehr helfen sollten.
1: Alles, was feuerwehrtechnisch ist, von Leitern steigen, über Feuer löschen bis hin zur ersten Hilfe, ist alles dabei, weil die Feuerwehrleute sind ja Allrounder, die müssen das alles können.
0: Am Freitag stand die allgemeine Ausbildung auf dem Plan. Die Teilnehmer wurden in 6 Gruppen eingeteilt und absolvierten verschiedene Stationen. Dazu gehörten theoretische Inhalte, das Erlernen wichtiger Feuerwehrknoten, das horizontale Kistenstapeln an einer Wand sowie das richtige Verhalten beim Öffnen einer Tür im Brandfall. Auch der Spaß kam nicht zu kurz. Bei einer Station mussten die Jugendlichen einen Feuerwehrgegenstand mit ihren Körpern darstellen, den andere erraten sollten. An einer weiteren Station konnten sie den Umgang mit einem Feuerwehrschlauch üben und das Einsatzfahrzeug noch einmal genauer kennenlernen. Neben dem fachlichen Teil stand auch das gemeinsame Arbeiten in den Gruppen im Mittelpunkt.
1: Dieses gegenseitig Kennenlernen, gucken, was hat vielleicht der eine, was bringt der mit an Wissen, was ich noch nicht kenne. Wir sind ja verschieden aufgestellt, auch mit der Technik. Das ist eine tolle Sache, dass die Kinder da auch gegenseitig sich kennenlernen und auch die Arbeit der anderen Feuerwehren noch intensivieren miteinander.
0: Zum festen Bestandteil des Zeltlagers gehörte auch die Nachtwache. Die Jugendlichen übernahmen jeweils 2-stündige Schichten zwischen 22 und 6 Uhr und sorgten dafür, dass das Lagerfeuer nicht ausging. Denn im Lager gilt die Tradition, erlöscht das Feuer, ist das Zeltlager beendet. Das Feuer blieb die gesamte Woche über an, ein Zeichen für den engagierten Feuerwehrnachwuchs.
1: In Dessau-Roßlau sind die Jugendfeuerwehren aus meiner Sicht sehr gut aufgestellt. Es gibt stellenweise sogar Stopps, dass sie keine mehr aufnehmen können. Wir haben fast 200 Kinder in 10 Jugendfeuerwehren. Das ist eine ganz beachtliche Zahl, welche Halle und Magdeburg nicht erreicht. Wir sind sehr zufrieden, hängt natürlich auch immer mit den handelnden Leuten zusammen. Und die Jugendwarte dieser Stadt sind einfach sensationell und machen einen ganz tollen Job für die Kinderarbeit in dieser Stadt.
0: Einsatzbereitschaft, Teamgeist und Verantwortungsbewusstsein sind Eigenschaften, die im Feuerwehrdienst unverzichtbar sind. Genau diese Fähigkeiten wurden im Jugendzeltlager nicht nur vermittelt, sondern auch im gemeinsamen Miteinander gestärkt.
2: Im Jahr 2011 kam der 9-jährige Renas Uschtschins zur SG Kühnau und fing dort mit dem Handballspielen an. 15 Jahre später ist viel passiert und Uschtschins zählt zu einem der besten Handballspieler Deutschlands und sogar weltweit. Am 10. Juli besuchte er wieder seine ehemalige Heimatstadt. Im Technikmuseum Hugo Junkers fand eine Ehrenveranstaltung für ihn statt, bei der er sich

0: unter anderem ins Ehrenbuch Dessau-Roßlaus eintragen durfte.
1: Ja, ich glaube, es ist schon eine sehr, sehr schöne Wertschätzung von der Stadt Dessau. Gerade das haben die auch in dem Ausmaß gezeigt, wie das hier aufgebaut wurde mit so vielen Leuten, so vielen Gästen. Das hat schon Spaß gemacht. Ich glaube, war nochmal eine andere Ehrung, als ich sonst bisher hatte. Ja, wie gesagt, gerade weil es sehr, sehr groß gemacht wurde und es hat mir auch tatsächlich sehr viel Spaß gemacht.
2: Renas Uschins konnte sich heute eintragen in das Ehrenbuch der Stadt Dessau-Roßlau. Er ist natürlich mit seinem Talent und mit seinen Erfolgen immer Botschafter, jetzt sogar weltweit. Und das ist eine ganz, ganz besondere Leistung. Er hat in dem Handball so viel Tolles geleistet, als Handballer, als Mensch. War wirklich erfolgreich und das sind einfach die Gründe, dass der Stadtrat gesagt hat, ja, er soll sich in das Ehrenbuch der Stadt Dessau-Roßlau eintragen.
0: Die sportliche Vita des in Lettland geborenen Rückraumspielers hat eine Menge vorzuweisen. Silber mit der Nationalmannschaft, bei den Olympischen Spielen 2024 sowie bei der Europameisterschaft 2026. Die Auszeichnung zu Deutschlands Handballer des Jahres 2024 sowie zum U23-Welthandballer im selben Jahr und noch vieles mehr. 58 Mal lief er bereits für die deutsche Nationalmannschaft auf und spielt nach Stationen beim SC Magdeburg und dem Bergischen HC aktuell beim TSV Hannover-Burgdorf in der ersten Handball-Bundesliga. Aber auch nach all diesen Erfolgen und Stationen blickt er immer wieder gerne auf seine sportlichen Anfänge in der Bauhausstadt zurück.
1: Also die Kinderzeit, da erinnert man sich natürlich gern dran, weil das natürlich sehr, sehr viel mit Handball verbunden war, dass man am Wochenende in der Anhalt-Arena war und dann selber auch bei der SG Kühne und der Friedensschule gespielt hat. Also sind es schon einige schöne Erinnerungen, an die man zurückblickt.
0: Die Familie war 2005 von Lettland nach Deutschland gekommen, weil sein Vater Amans Uschins beim DRHV spielte. Auch heute hat Renas noch verschiedene Verbindungen mit Dessau-Roßlau.
1: Aktuell habe ich auch einige Freunde hier in Dessau, mit denen ich mal zusammengespielt habe. Und natürlich das Elternhaus, mit dem wir jetzt das Café haben, wo ich auch mal sehr gerne da bin, wenn ich Zeit dafür habe.
0: Die Rede ist vom Café 1023, welches seine Mutter in der Wallstraße betreibt. Sein Vater ist weiterhin im Dessauer Handballsport aktiv. So wird er die SG Kühnau als Trainer in der kommenden Saison leiten. Für Renas geht es ab 2027 ins Ausland. Wie bereits bekannt ist, wechselt er dann zum französischen Topclub Paris Saint-Germain.
1: Wenn man sich Gedanken über die Zukunft macht, dann schaut man, was man für Optionen hat, spricht mit seinem Berater, der dann dafür zuständig ist, die ganzen Optionen dann abzusuchen oder Anfragen anzunehmen. Und eine davon war halt wirklich Paris. Und nach langer Überlegung und Abwägung hat man sich natürlich dann entschieden, den spannenden Weg ins Ausland zu gehen, worauf ich mich auch sehr freue und ich auch glaube, dass es eine sehr coole Zeit wird.
0: Bei einer kleinen Podiumsdiskussion im Rahmen der Ehrenveranstaltung sprach er dann noch darüber, was den französischen Erstligisten ausmacht.
3: Für mich passt alles sportlich, ich habe mir das angeguckt, das war super. Die haben wirklich super Infrastrukturen, wo ich mich körperlich, sportlich weiterentwickeln kann, werde gut betreut da. Der Ausschlag war auch, dass man vielleicht von der Belastung vielleicht ein bisschen weniger belastet wird, also auch nicht zu wenig. Man darf sich nicht vorstellen, dass da gar keine Belastung mehr ist, aber vielleicht ein bisschen besser als Deutschland, weil zum Beispiel dann bin ich an Weihnachten zu Hause. Ich spiele nach dem 19. Dezember da nicht mehr. Hier spielst du auch am 27. Dezember und kannst nicht mal eine Viertel ganz essen und musst am nächsten Tag wieder zum Training und dann spielst du am 27. Und so kannst du dir vielleicht 2-3 Tage mehr Pause nehmen und im Dezember dich schon ein bisschen auf Januar vorbereiten, auf das Großturnier, was immer ansteht, weil da musst du dich ja auch wieder fit machen. Und dann hast du halt einfach, wenn du am 27. Dezember spielst, hast du dafür sehr, sehr wenig Zeit. Und so eine Kleinigkeiten haben dann einfach eine Rolle gespielt, dass ich vielleicht nicht mit 32 neue Knie brauche, sondern vielleicht mal den Handball bis 35 Jahre genießen kann.
0: Als französischer Serienmeister hat Paris den Platz in der Champions League auch jedes Jahr so gut wie sicher. Auch das war für Renas ein Argument für den Wechsel. Aber natürlich wird er auch weiterhin bei der deutschen Nationalmannschaft versuchen zu glänzen. Wie sehen die konkreten Ziele für die Zukunft aus?
1: Ja, ich glaube, in der Nationalmannschaft wollen wir weiter auf hohem Niveau Handball spielen, die Leute begeistern und möglichst um Medaillen bei den Großturnieren mitzuspielen, weil das, glaube ich, auch immer die wichtigsten Turniere sind für Handball Deutschland, aber auch für uns, um uns zu fordern, zu zeigen.

0: Ich glaube, das ist, wie du sagst, vielleicht das größere Problem für den Handball, weil wir sind europäisch vielleicht sehr bekannt. Es ist halt wirklich eine europäische Sportart. Ich glaube, auf den anderen Kontinenten, vielleicht Japan ist mal so ein bisschen mehr bekannt, aber ich glaube nicht Amerika, ich glaube nicht Afrika. Das ist natürlich so, sag ich mal, eine Stellschraube, die man auch, glaube ich, selber nicht drehen kann. Wir müssen einfach hoffen, dass wir weiter unsere Spiele im Sommer austragen dürfen, Olympische Spiele, weil das schon die größte Aufmerksamkeit abgibt. Aber das haben wir natürlich nicht in unserer eigenen Hand. Deswegen, ich glaube, der Hype ist auch aktuell in Deutschland so, vor allem. Und wir werden unseren Teil dazu beitragen, dass es auch so bleibt. Und was alles drumherum global ist, das können wir leider nicht beeinflussen. Aber ich glaube auch nicht, dass sich Handball dann zu so einer Weltsportart sich entwickeln wird.
1: 2 Tage war Renas Uschins durch die Ehrenveranstaltung wieder in der alten Heimat. Für ihn startet die neue Handballsaison dann am 17. Juli mit dem Gesundheitscheck im Verein. Danach stehen ein Trainingslager sowie mehrere Testspiele auf dem Plan. Der Pflichtspielbetrieb bei den Recken startet dann am 21. August mit dem DHB-Pokalspiel gegen den TuS Ferndorf. Am 3. Juli 1676 wurde ein Mann geboren, der für Dessau eine ganz prägende Rolle spielen sollte. Die Rede ist natürlich vom alten Dessauer Fürst Leopold I. Und genau 350 Jahre später wurde dem bedeutenden Dessauer gedacht. Sehr passend fiel sein 350. Geburtstag genau mit dem Start des Stadtfests zusammen. Am Freitag, den 3. Juli, versammelten sich gegen 18 Uhr viele Leute am Denkmal des Fürsten neben der Marienkirche. Unter ihnen auch Klaus Bruckner, der noch einmal in die Rolle des alten Dessauers schlüpfte. Mit dabei war zudem noch der Hofstaat, die Stadtwache, das Jägerkorps sowie das Infanterieregiment aus Coburg. Über den Besuch von Prinz Eduard von Anhalt konnte man sich ebenfalls freuen. Nachdem der Dessauer Marsch erklang, sahen die zahlreichen interessierten Besucher, wie am Denkmal Kränze und Blumen niedergelegt wurden. Danach gab es gleich 2 Salutschüsse zu Ehren des Fürsten.
2: Zu Ehren Fürst Leopold, den Erst von Anhalt.

0: Hallo und herzlich willkommen zu einer neuen Woche mit den RBW aktuellen Nachrichten. Bereits am vergangenen Donnerstagnachmittag ereignete sich auf der B100 zwischen Bitterfeld-Wolfen und Sandersdorf-Brehna ein Verkehrsunfall unter Alleinbeteiligung mit einer tödlich verletzten Person. Nach dem Stand der bisher geführten Ermittlungen befuhr der 57-jährige Fahrer eines Mazdas kurz nach 15 Uhr die B100 aus Bitterfeld-Wolfen kommend in Richtung Sandersdorf-Brehna. Aus bislang ungeklärter Ursache kam das Fahrzeug circa auf Höhe des Ortsteils Rutsch nach rechts von der Fahrbahn ab und kollidierte in der weiteren Folge mit einem Baum. Der Geschädigte wurde in seinem PKW eingeklemmt und musste durch Einsatzkräfte der Feuerwehr aus dem Fahrzeug befreit werden. Der schwerstverletzte Mann wurde anschließend zur weiteren medizinischen Versorgung in ein Krankenhaus gebracht, wo er kurz darauf seinen schweren Verletzungen erlag. Die B100 wurde im Zuge der Rettungs- und Bergemaßnahmen sowie der Unfallaufnahme für mehrere Stunden voll gesperrt. Im Rahmen der Sitzung des Wittenberger Stadtrats am 1. Juli entschied dieser, sich einstimmig für die von der Verwaltung vorgestellte Feuerwehrkonzeption und die Umwandlung der hauptamtlichen Wachbereitschaft in eine Berufsfeuerwehr, und zwar zum 1. August 2026.
1: Nachdem sich der Stadtrat Wittenbergs kürzlich für die Umwandlung der hauptamtlichen Wachbereitschaft zu einer Berufsfeuerwehr aussprach, sagte Oberbürgermeister Thorsten Zugehör dazu: Die Feuerwehr steht aktuell vor vielen Herausforderungen. Personalmangel, eingeschränkte Verfügbarkeit, steigende Risiken. Mit diesem Stadtratsbeschluss haben wir die Befähigung, die Probleme anzugehen und mehr Sicherheit zu schaffen für unsere Bürger, aber ebenso für die Kameraden der Feuerwehr. Die vorgestellte Konzeption umfasst 341 Seiten und eine ausführliche datenbasierte Risikoanalyse. Sie legt klar offen, warum mit Weiterführen der aktuellen Struktur keine leistungsfähige Feuerwehr möglich ist. Die Einführung einer Berufsfeuerwehr wird als Lösung beschrieben, um den aktuellen und zukünftigen Herausforderungen angemessen begegnen zu können. Wittenbergs Landrat, den wir während des Besuchs des Feuerwehrzeltlagers zu diesem Thema befragten, sagte dazu:
2: Die Vorhaltung einer leistungsfähigen Feuerwehr ist eine Pflichtaufgabe. Wie man die organisiert, ist dagegen freiwillig. Ich kann dazu nur sagen, dass die Lutherstadt Wittenberg mit uns nicht gesprochen hat. Sie hat sich selbstständig auf den Weg gemacht. Das ist in Teilen ihr gutes Recht, aber ich glaube, immer dann, wenn mehrere Ebenen immer auch zusammenwirken, ist es einfach auch eine Frage des kollegialen Umgangs miteinander, dass man vorher spricht. Das ist jetzt nicht passiert. Das heißt, auch wir müssen jetzt mit dieser Situation, die sich ergeben hat, zurechtkommen und sehen, was sich daraus ableitet. Da kann ich aber heute noch nichts Abschließendes zu sagen.
1: Bei der Erstellung der Konzeption arbeitete das beauftragte Ingenieurbüro eng mit den Kameraden der hauptamtlichen und freiwilligen Feuerwehren, der Stadtwehrleitung und der Stadtverwaltung zusammen. Gemeinsam wurde ein tragfähiger Plan entwickelt, um den Brandschutz in Wittenberg langfristig sicherzustellen. In der Wehrleiterberatung wurde dem Vorgehen einstimmig zugestimmt. Ebenso wurde die Konzeption in den Fraktionen und im Hauptausschuss ausführlich vorberaten und dem Stadtrat einstimmig mit der Empfehlung, der Vorlage zuzustimmen, freigegeben. So fand sich auch im Stadtrat große Unterstützung für die Beschlussvorlage. Landrat Tülsch hadert dennoch mit der Entscheidung.
2: Dass man einen Weg geht, der natürlich in den Blick nimmt, dass wir gerade am Tag in der Woche, wenn die ehrenamtlichen Kräfte arbeiten sind, manchmal ein Personalproblem haben, da bin ich dabei. Was die Frage der Organisationsform angeht, haben wir unterschiedliche Meinungen, weil ich glaube, man muss auch in Zeiten knapper Kassen gucken, ob ich die gleiche Aufgabe auch mit anderen Mitteln oder mit weniger Mitteln erreichen kann. Und da gibt es Optionen, die wurden für mich nicht ausreichend beleuchtet, aber das ist jetzt auch Teil des Prüfvorgangs, der jetzt nach dieser Entscheidung ansteht.
1: Im Stadtrat wurde mehrfach die Meinung vertreten, dass man mit der Entscheidung einen Fehler vergangener Zeiten wieder gut machen könne. Vor rund 20 Jahren wurde die Berufsfeuerwehr in Wittenberg aus Kostengründen abgeschafft. Ebenso drückten viele Stadträte große Wertschätzung für die Arbeit der Kameraden und für das Ehrenamt aus und betonten, wie wichtig es sei, dieses mit einer entsprechenden Entscheidung zu unterstützen.
0: Die Hochschule Anhalt und die Salzland-Sparkasse setzen ein starkes Zeichen für die Fachkräftesicherung im Gesundheitswesen. Am Donnerstag, dem 2. Juli, unterzeichneten beide Partner im COI am Alten Markt in Bernburg einen Vertrag, mit dem die Salzland-Sparkasse künftig 5 Studenten der berufsbegleitenden Gesundheitsstudiengänge der Hochschule Anhalt mit einem Stipendium unterstützt. An der Vertragsunterzeichnung nahmen unter anderem Hochschulpräsident Professor Dr. Jörg Bagdan, der Abteilungsleiter vom Vorstandsstab der Salzland-Sparkasse Stefan König sowie die Verantwortlichen der beteiligten Studiengänge teil. Bei der Kooperation möchte die Salzland-Sparkasse auch Menschen unterstützen, die sich neben ihrem Beruf akademisch weiterqualifizieren und gleichzeitig dem Gesundheitswesen als dringend benötigte Fachkräfte erhalten bleiben. Große Freude herrschte Anfang Juli im Landkreis Anhalt-Bitterfeld. Der Talsperrenbetrieb Sachsen-Anhalt hat in seinen zahlreichen Führungen wieder viele Spenden sammeln können. Seit einiger Zeit werden die Spenden an gemeinnützige Einrichtungen oder Projekte übergeben, um diese zu unterstützen. In diesem Jahr geht das Geld an 2 Einrichtungen im Landkreis Anhalt-Bitterfeld. Am 3. Juli wurde die Spende durch den Talsperrenbetrieb sowie dem Landkreis an den Grüner Daumen e.V. aus Köthen und den Zerndorfer Karnevalsverein in Sandersdorf-Brehna übergeben.
3: Seit einiger Zeit bietet der Talsperrenbetrieb Sachsen-Anhalt Sonderführungen in seinen Standorten an und gibt dabei nicht nur einen spannenden Einblick in die Welt der Talsperren, sondern bewirkt dabei auch etwas Gutes. Insgesamt 700 Euro kamen in der vergangenen Saison durch Spenden zusammen und wurden am 3. Juli an 2 gemeinnützige Einrichtungen im Landkreis Anhalt-Bitterfeld übergeben. In Zusammenarbeit mit Landrat Andy Grabner konnten jeweils 350 Euro an den Tscherndorfer Karnevalsverein gemeinsam mit Barbara und Georg Kuropka sowie den Grüner Daumen e.V. Köthen gespendet werden.
4: Wir als Talsperrenbetrieb sind ja ordinär für das Thema Hochwasserschutz und für die Rohwasserbereitstellung in Sachsen-Anhalt zuständig. Wir haben natürlich eine Vielzahl von unseren Anlagen, die wir auch gerne der Öffentlichkeit zur Verfügung stellen. Insbesondere jetzt die Rappode-Talsperre öffnen wir gerne für Fachpublikum. Und in diesem Zusammenhang generieren wir gerne etwas, ein paar Spenden, die wir dann einmal im Jahr an die Landkreise verteilen. Und in diesem Jahr hier im Landkreis Anhalt-Bitterfeld in Abstimmung mit dem Herrn Grabner haben wir Vereine gesucht, denen wir dieses Jahr das Geld zur Verfügung stellen können für gemeinnützige Arbeit. Ja, ich finde es ein ganz tolles Areal hier, also was hier entstanden ist aus einer alten Gartensparte heraus, um auch das Thema Umweltbildung den Kindern zu zeigen, was man alles aus einer Brache machen kann. Und ich finde es ganz toll, was die Frau Erben hier gestaltet hat, zusammen mit ihrem Team. Respekt davor.
3: Der Verein Grüner Daumen setzt sich für Umweltbildung und Bildung für nachhaltige Entwicklung ein. Gemeinsam mit Schulen vermittelt der Verein Kindern und Jugendlichen die Bedeutung von Natur, Artenvielfalt und nachhaltigem Handeln. Die Spende unterstützt die Umsetzung weiterer Projekte in diesem Bereich.
5: Also wir sind überglücklich, dass wir die Chance haben, mit diesem Geld unseren Kindern wieder eine Freude zu bereiten. Und wir haben dieses Geld verwendet, um ein neues Trampolin zu kaufen, damit die Kinder sich einfach in der frischen Luft mehr bewegen können. Also wir sind ein Verein, die sich auf die Fahne geschrieben hat, Umweltbildung mit den Kindern durchzuführen. Wir machen das alles in spielerischer Art und Weise. Also vom Thema Biene bis zum Thema Klimaschutz ist alles da. Die Kinder lernen ja auch so ein bisschen gesunde Ernährung. Und die Schulklassen kommen hier wirklich komplett aus der Region. Kindergarten und ganz viele unterschiedliche, selbst die Erziehungsberatungsstelle ist hier ganz oft zu Gast. Und es geht ja darum, gemeinschaftlich ein bisschen was zu erfahren zum Thema Umweltbildung. Also wir sind hier im Verein 10 Mitglieder. Es ist aber so, dass wir ganz, ganz viele Unterstützer haben, die nicht bei uns direkt Mitglied sind. Das ist auch nicht Bedingung dafür, dass man hilft. Und das Schöne ist aber wirklich, dass wir sehr viel Zuspruch haben von ganz vielen Menschen aus der Region, die einfach zu schätzen wissen, was Ehrenamt so leisten kann. Also in der zweiten Ferienwoche, das ist unser nächstes Großprojekt, ist hier ein Mitmachzirkus vor Ort, wo auch wieder Kinder aus der Region herkommen können und eine wunderschöne Woche gemeinsam gestalten, um dann am Ende ihren Eltern und den Liebsten zu zeigen, was sie gelernt haben. Und wir dürfen auch in diesem Jahr wieder zum Thema Berufsorientierung ein Projekt gestalten, was wir über das Revierpionier gewonnen haben. Sodass wir wirklich ganz, ganz viele unterschiedliche Sachen bei uns hier vor Ort machen können.
3: Auch der Tscherndorfer Karnevalsverein freut sich über die Spende. Der Verein organisiert gemeinsam mit Barbara und Georg Kuropka seit vielen Jahren ein Benefizfasching für Menschen mit Behinderung. Auch Landrat Andy Grabner war sehr erfreut, dass zwei gemeinnützige Einrichtungen aus dem Landkreis Anhalt-Bitterfeld die Unterstützung bekommen.
6: Also ich war zum einen sehr überrascht, als der Anruf kam und die Bitte, Mensch, schlagt uns doch mal ein paar Vereine vor, die Gutes tun. Wir haben ein paar Gelder, die würden wir dann gerne an den Mann und an die Frau bringen. Und natürlich, da sind 350 Euro für jeden Verein wahrscheinlich ein gutes Zubrot für die Bewältigung der täglichen Aufgaben. Also die Entscheidung fiel natürlich nicht leicht. Wir haben sehr viele engagierte und aktive Vereine im Landkreis Anhalt-Bitterfeld. Und ich hatte mir aber gedacht, zum einen den Grünen Daumen vorzuschlagen. Die sind sehr stark engagiert im Bereich Umwelt- und Nachhaltigkeitsbildung, arbeiten sehr viel mit Schulklassen, mit Kindergartengruppen und dergleichen. Und zum anderen den Tscherndorfer Karneval zu einem, weil das jetzt nicht unbedingt, da geht es nicht um den Karneval, sondern um die Tatsache, dass der Karneval zu einem jedes Jahr eine Veranstaltung für Menschen mit Behinderung, die kostenfrei diese Veranstaltung besuchen können, austrägt. Und von daher hatte ich diese beiden Vereine vorgeschlagen.
3: Der Talsperrenbetrieb Sachsen-Anhalt betreibt insgesamt 36 Talsperren mit einem Stauvolumen von fast 195 Millionen Kubikmeter, die ca. 1 Million Haushalte mit Trinkwasser und ca. 5000 mit Strom versorgen. Auch in der kommenden Saison wird der Betrieb wieder in seinen Sonderführungen um Spenden bitten, um gemeinnützige Einrichtungen oder Projekte zu unterstützen und etwas Gutes zu bewirken.
0: Am Freitag, den 3. Juli, feierte die Kita Sonnenblume in Strach die Eröffnung des Projektes Julinchen-Kids der AOK. Zahlreiche Familien der Einrichtung nahmen an diesem Fest teil. Die AOK, vertreten durch Frau Schwalinski und die kommissarische Kita-Leitung Frau Fricke, begrüßten die Gäste und stellten das neue Projekt vor. Danach konnten die Kinder gemeinsam mit ihren Eltern an verschiedenen Mitmachstationen einen Einblick in die drei Themenmodule des Projektes erhalten: Ernährung, Bewegung und seelisches Wohlbefinden. Dieses Gesundheitsprojekt begleitet die Kita über einen Zeitraum von 3 Jahren. Offiziell startet das Projekt am 1. August. Ein besonderes Highlight war der Besuch des kleinen Drachenkinds Julinchen, dem Maskottchen des Programms der AOK, das bei den Kindern für große Begeisterung sorgte. Frau Schwalinski überreichte gemeinsam mit Julinchen das offizielle Wir sind eine Julinchen-Kita-Schild, welches künftig am Eingangsbereich der Einrichtung angebracht wird. Damit sind wir am Ende unserer Montagsausgabe der RBB Aktuellen Nachrichten, schauen jetzt wie gewohnt auf den Wetterbericht und im Anschluss daran auf die Meldungen aus Dessau-Roßlau und der Region. Wir sehen uns, wenn Sie mögen, morgen ab 18 Uhr wieder. Bis dahin machen Sie es gut und auf Wiedersehen.
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Morgen wird es mit 26 Grad warm, aber etwas kühler als am Vortag. Der Himmel bleibt überwiegend bewölkt und es ist vereinzelt mit Regen zu rechnen. Dazu weht ein schwacher Nordwind. Das Wetter in der restlichen Woche bleibt ähnlich, wobei die Temperaturen am Wochenende wieder wärmer werden.

0: In der ersten Sommerferienwoche fand auch in diesem Jahr wieder das Jugendzeltlager der Kinder- und Jugendfeuerwehren von Dessau-Roßlau auf dem Gelände des Freizeitbades Rottleben statt. Vom 7. bis zum 12. Juli verbrachten rund 80 Kinder und Jugendliche im Alter von 10 bis 18 Jahren mehrere Tage im Zeltlager. Neben den Übernachtungen in Zelten gab es auch in diesem Jahr wieder ein vielseitiges Programm.
1: Wir haben neben der Ausbildung feuerwehrtechnischer Art haben auch ganz viel Spiel, Spaß, Spannung. Wir besuchen das Technikmuseum Hugo Junkers. Wir schreiben die Jugendflamme, das ist ein Leistungsabzeichen für die Jugendfeuerwehren. Eine Nachtwanderung findet noch mit statt und ansonsten ganz viel Spaß für die Kinder und auch mal sich gegenseitig kennenlernen untereinander.
0: Von den insgesamt 10 Jugendfeuerwehren der Stadt nahmen 8 am Zeltlager teil. Betreut wurden die knapp 80 Kinder und Jugendlichen von rund 20 Betreuern. Jeden Tag absolvierten sie Übungen, die ihnen für ihren späteren Dienst in der Feuerwehr helfen sollten.
1: Alles, was feuerwehrtechnisch ist, von Leitern steigen, über Feuer löschen bis hin zur ersten Hilfe, ist alles dabei, weil die Feuerwehrleute sind ja Allrounder, die müssen das alles können.
0: Am Freitag stand die allgemeine Ausbildung auf dem Plan. Die Teilnehmer wurden in 6 Gruppen eingeteilt und absolvierten verschiedene Stationen. Dazu gehörten theoretische Inhalte, das Erlernen wichtiger Feuerwehrknoten, das horizontale Kistenstapeln an einer Wand sowie das richtige Verhalten beim Öffnen einer Tür im Brandfall. Auch der Spaß kam nicht zu kurz. Bei einer Station mussten die Jugendlichen einen Feuerwehrgegenstand mit ihren Körpern darstellen, den andere erraten sollten. An einer weiteren Station konnten sie den Umgang mit einem Feuerwehrschlauch üben und das Einsatzfahrzeug noch einmal genauer kennenlernen. Neben dem fachlichen Teil stand auch das gemeinsame Arbeiten in den Gruppen im Mittelpunkt.
1: Dieses gegenseitig Kennenlernen, gucken, was hat vielleicht der eine, was bringt er mit an Wissen, was ich noch nicht kenne. Wir sind ja verschieden aufgestellt, auch mit der Technik. Das ist eine tolle Sache, dass die Kinder da auch gegenseitig sich kennenlernen und auch die Arbeit der anderen Feuerwehren noch intensivieren miteinander.
0: Zum festen Bestandteil des Zeltlagers gehörte auch die Nachtwache. Die Jugendlichen übernahmen jeweils 2-stündige Schichten zwischen 22 und 6 Uhr und sorgten dafür, dass das Lagerfeuer nicht ausging. Denn im Lager gilt die Tradition, erlöscht das Feuer, ist das Zeltlager beendet. Das Feuer blieb die gesamte Woche über an, ein Zeichen für den engagierten Feuerwehrnachwuchs.
1: In Dessau-Roßlau sind die Jugendfeuerwehren aus meiner Sicht sehr gut aufgestellt. Es gibt stellenweise sogar Stopps, dass sie keine mehr aufnehmen können. Wir haben fast 200 Kinder in 10 Jugendfeuerwehren. Das ist eine ganz beachtliche Zahl, welche Halle und Magdeburg nicht erreicht. Wir sind sehr zufrieden, hängt natürlich auch immer mit den handelnden Leuten zusammen. Und die Jugendwarte dieser Stadt sind einfach sensationell und machen einen ganz tollen Job für die Kinderarbeit in dieser Stadt.
0: Einsatzbereitschaft, Teamgeist und Verantwortungsbewusstsein sind Eigenschaften, die im Feuerwehrdienst unverzichtbar sind. Genau diese Fähigkeiten wurden im Jugendzeltlager nicht nur vermittelt, sondern auch im gemeinsamen Miteinander gestärkt.
2: Im Jahr 2011 kam der 9-jährige Renas Uschins zur SG Kühnau und fing dort mit dem Handballspielen an. 15 Jahre später ist viel passiert und Uschins zählt zu einem der besten Handballspieler Deutschlands und sogar weltweit. Am 10. Juli besuchte er wieder seine ehemalige Heimatstadt. Im Technikmuseum Hugo Junkers fand eine Ehrenveranstaltung für ihn statt, bei der er sich unter anderem ins Ehrenbuch Dessau-Roßlaus eintragen durfte.
3: Ja, ich glaube, es ist schon eine sehr, sehr schöne Wertschätzung von der Stadt Dessau. Gerade das haben die auch in dem Ausmaß gezeigt, wie das hier aufgebaut wurde mit so vielen Leuten, so vielen Gästen. Das hat schon Spaß gemacht. Ich glaube, war nochmal eine andere Ehrung, als ich sonst bisher hatte. Ja, wie gesagt, gerade weil es sehr, sehr groß gemacht wurde und es hat mir auch tatsächlich sehr viel Spaß gemacht.
4: Renas Uschins konnte sich heute eintragen in das Ehrenbuch der Stadt Dessau-Roßlau. Er ist natürlich mit seinem Talent und mit seinen Erfolgen

0: immer Botschafter, jetzt sogar weltweit. Und das ist eine ganz, ganz besondere Leistung. Er hat in dem Handball so viel Tolles geleistet, als Handballer, als Mensch, war wirklich erfolgreich. Und das sind einfach die Gründe, dass der Stadtrat gesagt hat, ja, er soll sich in das Ehrenbuch der Stadt Dessau-Roßlau eintragen.
1: Die sportliche Vita des in Lettland geborenen Rückraumspielers hat eine Menge vorzuweisen. Silber mit der Nationalmannschaft, bei den Olympischen Spielen 2024 sowie bei der Europameisterschaft 2026, die Auszeichnung zu Deutschlands Handballer des Jahres 2024 sowie zum U23-Welthandballer im selben Jahr und noch vieles mehr. 58 Mal lief er bereits für die deutsche Nationalmannschaft auf und spielt nach Stationen beim SC Magdeburg und dem Bergischen HC aktuell beim TSV Hannover-Burgdorf in der ersten Handball-Bundesliga. Aber auch nach all diesen Erfolgen und Stationen blickt er immer wieder gerne auf seine sportlichen Anfänge in der Bauhausstadt zurück.
2: Also die Kinderzeit, da erinnert man sich natürlich gern dran, weil das natürlich sehr, sehr viel mit Handball verbunden war, dass man am Wochenende in der Anhalt Arena war und dann selber auch bei der SG Kühne und der Friedensschule gespielt hat. Also sind es schon einige schöne Erinnerungen, an die man zurückblickt.
1: Die Familie war 2005 von Lettland nach Deutschland gekommen, weil sein Vater Amans Uschins beim DRHV spielte. Auch heute hat Renners noch verschiedene Verbindungen mit Dessau-Roßlau.
2: Aktuell habe ich auch einige Freunde hier in Dessau, mit denen ich mal zusammengespielt habe. Und natürlich das Elternhaus, mit dem wir jetzt das Café haben, wo ich auch mal sehr gerne da bin, wenn ich Zeit dafür habe.
1: Die Rede ist vom Café 1023, welches seine Mutter in der Wallstraße betreibt. Sein Vater ist weiterhin im Dessauer Handballsport aktiv. So wird er die SG Kühnau als Trainer in der kommenden Saison leiten. Für Renners geht es ab 2027 ins Ausland. Wie bereits bekannt ist, wechselt er dann zum französischen Topclub Paris Saint-Germain.
2: Wenn man sich Gedanken über die Zukunft macht, dann schaut man, was man für Optionen hat, spricht mit seinem Berater, der dann dafür zuständig ist, die ganzen Optionen dann abzusuchen oder Anfragen anzunehmen. Und eine davon war halt wirklich Paris. Und nach langer Überlegung und Abwägung hat man sich natürlich dann entschieden, den spannenden Weg ins Ausland zu gehen, worauf ich mich auch sehr freue und ich auch glaube, dass es eine sehr coole Zeit wird.
1: Bei einer kleinen Podiumsdiskussion im Rahmen der Ehrenveranstaltung sprach er dann noch darüber, was den französischen Erstligisten ausmacht.
3: Für mich passt alles sportlich, habe mir das angeguckt, das war super. Die haben wirklich super Infrastrukturen, wo ich mich körperlich, sportlich weiterentwickeln kann, werde gut betreut. Der Ausschlag war auch, dass man vielleicht von der Belastung vielleicht ein bisschen weniger belastet wird, also auch nicht zu wenig. Man darf sich nicht vorstellen, dass da gar keine Belastung mehr ist, aber vielleicht ein bisschen besser als in Deutschland. Weil zum Beispiel, dann bin ich an Weihnachten zu Hause, ich spiele nach dem 19. Dezember da nicht mehr. Hier spielst du auch am 27. Dezember und kannst nicht mal eine Viertelgans essen, musst am nächsten Tag wieder zum Training und dann spielst du am 27. Und so kannst du dir vielleicht 2-3 Tage mehr Pause nehmen und im Dezember dich schon ein bisschen auf Januar vorbereiten, auf das Großturnier, was dann immer ansteht, weil da musst du dich ja auch wieder fit machen. Und dann hast du halt einfach, wenn du am 27. Dezember spielst, hast du dafür sehr, sehr wenig Zeit. Und so eine Kleinigkeiten haben dann einfach eine Rolle gespielt, dass ich vielleicht nicht mit 32 neue Knie brauche, sondern vielleicht mal den Handball bis 35 Jahre genießen kann.
1: Als französischer Serienmeister hat Paris den Platz in der Champions League auch jedes Jahr so gut wie sicher. Auch das war für Renners ein Argument für den Wechsel. Aber natürlich wird er auch weiterhin bei der deutschen Nationalmannschaft versuchen zu glänzen. Wie sehen die konkreten Ziele für die Zukunft aus?
2: Ja, ich glaube, in der Nationalmannschaft wollen wir weiter auf hohem Niveau Handball spielen, die Leute begeistern und möglichst um Medaillen bei den Großturnieren mitzuspielen, weil das, glaube ich, auch immer die wichtigsten Turniere sind für Handball Deutschland, aber auch für uns, um uns zu fordern, zu zeigen. Und ich glaube, ein Ziel wird sein, dass man sich da einfach beständig weiterentwickelt und auch seine Rolle festigt und das auch mit guten Leistungen. Und ja, ich glaube, die Ziele mit Paris, im Detail muss man sich das natürlich vor Ort nochmal überlegen, wenn man mit der Mannschaft zusammensitzt, mit der neuen. Aber man will da eine erfolgreiche Zeit haben, ich will da auch meine Fußstapfen hinterlassen und das sind so, sage ich mal, die anfänglichen groben Ziele.
1: Bei der Podiumsdiskussion kam dann noch die Frage nach dem globalen Stellenwert des Handballsports auf. Auch dazu hatte Renners eine Meinung.
3: Ja, ich glaube, das ist, wie du sagst, vielleicht das größte Problem für den Handball, weil wir sind europäisch vielleicht sehr bekannt. Es ist halt wirklich eine europäische Sportart. Ich glaube, auf den anderen Kontinenten, vielleicht Japan ist mal so ein bisschen mehr bekannt, aber ich glaube nicht Amerika, ich glaube nicht Afrika. Das ist natürlich so, sag ich mal, eine Stellschraube, die man auch, glaube ich, selber nicht drehen kann. Wir müssen einfach hoffen, dass wir weiter unsere Spiele im Sommer austragen dürfen, Olympische Spiele, weil das schon die größte Aufmerksamkeit abgibt. Aber das haben wir natürlich nicht in unserer eigenen Hand. Deswegen, ich glaube, der Hype ist auch aktuell in Deutschland so, vor allem. Und wir werden unseren Teil dazu beitragen, dass auch so bleibt. Und was alles drumherum global ist, das können wir leider nicht beeinflussen. Aber ich glaube auch nicht, dass sich Handball dann zu so einer Weltsportart sich entwickeln wird.
1: 2 Tage war Renas Uschins durch die Ehrenveranstaltung wieder in der alten Heimat. Für ihn startet die neue Handballsaison dann am 17. Juli mit dem Gesundheitscheck im Verein. Danach stehen ein Trainingslager sowie mehrere Testspiele auf dem Plan. Der Pflichtspielbetrieb bei den Recken startet dann am 21. August mit dem DHB-Pokalspiel gegen den TuS Ferndorf. Am 3. Juli 1676 wurde ein Mann geboren, der für Dessau eine ganz prägende Rolle spielen sollte. Die Rede ist natürlich vom alten Dessauer Fürst Leopold I. Und genau 350 Jahre später wurde dem bedeutenden Dessauer gedacht. Sehr passend fiel sein 350. Geburtstag genau mit dem Start des Stadtfests zusammen. Am Freitag, den 3. Juli, versammelten sich gegen 18 Uhr viele Leute am Denkmal des Fürsten neben der Marienkirche. Unter ihnen auch Klaus Bruckner, der noch einmal in die Rolle des alten Dessauers schlüpfte. Mit dabei war zudem noch der Hofstaat, die Stadtwache, das Jägerkorps sowie das Infanterieregiment aus Coburg. Über den Besuch von Prinz Eduard von Anhalt konnte man sich ebenfalls freuen. Nachdem der Dessauer Marsch erklang, sahen die zahlreichen interessierten Besucher, wie am Denkmal Kränze und Blumen niedergelegt wurden. Danach gab es gleich 2 Salutschüsse zu Ehren des Fürsten.
4: Zu Ehren Fürst Leopold, den Erst von Anhalt.

0: Hallo und herzlich willkommen zu einer neuen Woche mit den RBW aktuellen Nachrichten. Bereits am vergangenen Donnerstagnachmittag ereignete sich auf der B100 zwischen Bitterfeld-Wolfen und Sandersdorf-Brehna ein Verkehrsunfall unter Alleinbeteiligung mit einer tödlich verletzten Person. Nach dem Stand der bisher geführten Ermittlungen befuhr der 57-jährige Fahrer eines Mazdas kurz nach 15 Uhr die B100 aus Bitterfeld-Wolfen kommend in Richtung Sandersdorf-Brehna. Aus bislang ungeklärter Ursache kam das Fahrzeug circa auf Höhe des Ortsteils Rutsch nach rechts von der Fahrbahn ab und kollidierte in der weiteren Folge mit einem Baum. Der Geschädigte wurde in seinem PKW eingeklemmt und musste durch Einsatzkräfte der Feuerwehr aus dem Fahrzeug befreit werden. Der schwerstverletzte Mann wurde anschließend zur weiteren medizinischen Versorgung in ein Krankenhaus gebracht, wo er kurz darauf seinen schweren Verletzungen erlag. Die B100 wurde im Zuge der Rettungs- und Bergemaßnahmen sowie der Unfallaufnahme für mehrere Stunden voll gesperrt. Im Rahmen der Sitzung des Wittenberger Stadtrats am 1. Juli entschied dieser, sich einstimmig für die von der Verwaltung vorgestellte Feuerwehrkonzeption und die Umwandlung der hauptamtlichen Wachbereitschaft in eine Berufsfeuerwehr, und zwar zum 1. August 2026.
1: Nachdem sich der Stadtrat Wittenbergs kürzlich für die Umwandlung der hauptamtlichen Wachbereitschaft zu einer Berufsfeuerwehr aussprach, sagte Oberbürgermeister Thorsten Zugehör dazu: Die Feuerwehr steht aktuell vor vielen Herausforderungen. Personalmangel, eingeschränkte Verfügbarkeit, steigende Risiken. Mit diesem Stadtratsbeschluss haben wir die Befähigung, die Probleme anzugehen und mehr Sicherheit zu schaffen für unsere Bürger, aber ebenso für die Kameraden der Feuerwehr. Die vorgestellte Konzeption umfasst 341 Seiten und eine ausführliche datenbasierte Risikoanalyse. Sie legt klar offen, warum mit Weiterführen der aktuellen Struktur keine leistungsfähige Feuerwehr möglich ist. Die Einführung einer Berufsfeuerwehr wird als Lösung beschrieben, um den aktuellen und zukünftigen Herausforderungen angemessen begegnen zu können. Wittenbergs Landrat, den wir während des Besuchs des Feuerwehrzeltlagers zu diesem Thema befragten, sagte dazu:
2: Die Vorhaltung einer leistungsfähigen Feuerwehr ist eine Pflichtaufgabe. Wie man die organisiert, ist dagegen freiwillig. Ich kann dazu nur sagen, dass die Lutherstadt Wittenberg mit uns nicht gesprochen hat. Sie hat sich selbstständig auf den Weg gemacht. Das ist in Teilen ihr gutes Recht, aber ich glaube, immer dann, wenn mehrere Ebenen immer auch zusammenwirken, ist es einfach auch eine Frage des kollegialen Umgangs miteinander, dass man vorher spricht. Das ist jetzt nicht passiert. Das heißt, auch wir müssen jetzt mit dieser Situation, die sich ergeben hat, zurechtkommen und sehen, was sich daraus ableitet. Da kann ich aber heute noch nichts Abschließendes zu sagen.
1: Bei der Erstellung der Konzeption arbeitete das beauftragte Ingenieurbüro eng mit den Kameraden der hauptamtlichen und freiwilligen Feuerwehren, der Stadtwehrleitung und der Stadtverwaltung zusammen. Gemeinsam wurde ein tragfähiger Plan entwickelt, um den Brandschutz in Wittenberg langfristig sicherzustellen. In der Wehrleiterberatung wurde dem Vorgehen einstimmig zugestimmt. Ebenso wurde die Konzeption in den Fraktionen und im Hauptausschuss ausführlich vorberaten und dem Stadtrat einstimmig mit der Empfehlung, der Vorlage zuzustimmen, freigegeben. So fand sich auch im Stadtrat große Unterstützung für die Beschlussvorlage. Landrat Tülsch hadert dennoch mit der Entscheidung.
2: Dass man einen Weg geht, der natürlich in den Blick nimmt, dass wir gerade am Tag in der Woche, wenn die ehrenamtlichen Kräfte arbeiten sind, manchmal ein Personalproblem haben, da bin ich dabei. Was die Frage der Organisationsform angeht, haben wir unterschiedliche Meinungen, weil ich glaube, man muss auch in Zeiten knapper Kassen gucken, ob ich die gleiche Aufgabe auch mit anderen Mitteln oder mit weniger Mitteln erreichen kann. Und da gibt es Optionen, die wurden für mich nicht ausreichend beleuchtet, aber das ist jetzt auch Teil des Prüfvorgangs, der jetzt nach dieser Entscheidung ansteht.
1: Im Stadtrat wurde mehrfach die Meinung vertreten, dass man mit der Entscheidung einen Fehler vergangener Zeiten wieder gut machen könne. Vor rund 20 Jahren wurde die Berufsfeuerwehr in Wittenberg aus Kostengründen abgeschafft. Ebenso drückten viele Stadträte große Wertschätzung für die Arbeit der Kameraden und für das Ehrenamt aus und betonten, wie wichtig es sei, dieses mit einer entsprechenden Entscheidung zu unterstützen.
0: Die Hochschule Anhalt und die Salzland-Sparkasse setzen ein starkes Zeichen für die Fachkräftesicherung im Gesundheitswesen. Am Donnerstag, dem 2. Juli, unterzeichneten beide Partner im COI am Alten Markt in Bernburg einen Vertrag, mit dem die Salzland-Sparkasse künftig 5 Studenten der berufsbegleitenden Gesundheitsstudiengänge der Hochschule Anhalt mit einem Stipendium unterstützt. An der Vertragsunterzeichnung nahmen unter anderem Hochschulpräsident Prof. Dr. Jörg Bagdan, der Abteilungsleiter vom Vorstandsstab der Salzland-Sparkasse, Stefan König, sowie die Verantwortlichen der beteiligten Studiengänge teil. Bei der Kooperation möchte die Salzland-Sparkasse auch Menschen unterstützen, die sich neben ihrem Beruf akademisch weiterqualifizieren und gleichzeitig dem Gesundheitswesen als dringend benötigte Fachkräfte erhalten bleiben. Große Freude herrschte Anfang Juli im Landkreis Anhalt-Bitterfeld. Der Talsperrenbetrieb Sachsen-Anhalt hat in seinen zahlreichen Führungen wieder viele Spenden sammeln können. Seit einiger Zeit werden die Spenden an gemeinnützige Einrichtungen oder Projekte übergeben, um diese zu unterstützen. In diesem Jahr geht das Geld an 2 Einrichtungen im Landkreis Anhalt-Bitterfeld. Am 3. Juli wurde die Spende durch den Talsperrenbetrieb sowie dem Landkreis an den Grüner Daumen e.V. aus Köthen und den Zerndorfer Karnevalsverein in Sandersdorf-Brena übergeben.
3: Seit einiger Zeit bietet der Talsperrenbetrieb Sachsen-Anhalt Sonderführungen in seinen Standorten an und gibt dabei nicht nur einen spannenden Einblick in die Welt der Talsperren, sondern bewirkt dabei auch etwas Gutes. Insgesamt 700 Euro kamen in der vergangenen Saison durch Spenden zusammen und wurden am 3. Juli an 2 gemeinnützige Einrichtungen im Landkreis Anhalt-Bitterfeld übergeben. In Zusammenarbeit mit Landrat Andy Grabner konnten jeweils 350 Euro an den Tscherndorfer Karnevalsverein gemeinsam mit Barbara und Georg Kuropka sowie den Grüner Daumen e.V. Köthen gespendet werden.
4: Wir als Talsperrenbetrieb sind ja ordinär für das Thema Hochwasserschutz und für die Rohwasserbereitstellung in Sachsen-Anhalt zuständig. Wir haben natürlich eine Vielzahl von unseren Anlagen, die wir auch gerne der Öffentlichkeit zur Verfügung stellen. Insbesondere jetzt die Rappode-Talsperre öffnen wir gerne für Fachpublikum. Und in diesem Zusammenhang generieren wir gerne etwas mit ein paar Spenden, die wir dann einmal im Jahr an die Landkreise verteilen. Und in diesem Jahr hier im Landkreis Anhalt-Bitterfeld in Abstimmung mit dem Herrn Grabner haben wir Vereine gesucht, denen wir dieses Jahr das Geld zur Verfügung stellen können für gemeinnützige Arbeit. Ja, ich finde es ein ganz tolles Areal hier, also was hier entstanden ist aus einer alten Gartensparte heraus, um auch das Thema Umweltbildung den Kindern zu zeigen, was man alles aus einer Brache machen kann. Und ich finde es ganz toll, was die Frau Erben hier gestaltet hat, zusammen mit ihrem Team. Respekt davor.
3: Der Verein Grüner Daumen setzt sich für Umweltbildung und Bildung für nachhaltige Entwicklung ein. Gemeinsam mit Schulen vermittelt der Verein Kindern und Jugendlichen die Bedeutung von Natur, Artenvielfalt und nachhaltigem Handeln. Die Spende unterstützt die Umsetzung weiterer Projekte in diesem Bereich.
5: Also wir sind überglücklich, dass wir die Chance haben, mit diesem Geld unseren Kindern wieder eine Freude zu bereiten. Und wir haben dieses Geld verwendet, um ein neues Trampolin zu kaufen, damit die Kinder sich einfach in der frischen Luft mehr bewegen können. Also wir sind ein Verein, die sich auf die Fahne geschrieben hat, Umweltbildung mit den Kindern durchzuführen. Wir machen das alles in spielerischer Art und Weise. Also vom Thema Biene bis zum Thema Klimaschutz ist alles da. Die Kinder lernen ja auch so ein bisschen gesunde Ernährung. Und die Schulklassen kommen hier wirklich komplett aus der Region. Kindergarten und ganz viele unterschiedliche, selbst die Erziehungsberatungsstelle ist hier ganz oft zu Gast. Und es geht ja darum, gemeinschaftlich ein bisschen was zu erfahren zum Thema Umweltbildung. Also wir sind hier im Verein 10 Mitglieder. Es ist aber so, dass wir ganz, ganz viele Unterstützer haben, die nicht bei uns direkt Mitglied sind. Das ist auch nicht Bedingung dafür, dass man hilft. Und das Schöne ist aber wirklich, dass wir sehr viel Zuspruch haben von ganz vielen Menschen aus der Region, die einfach zu schätzen wissen, was Ehrenamt so leisten kann. Also in der zweiten Ferienwoche, das ist unser nächstes Großprojekt, ist hier ein Mitmachzirkus vor Ort, wo auch wieder Kinder aus der Region herkommen können und eine wunderschöne Woche gemeinsam gestalten, um dann am Ende ihren Eltern und den Liebsten zu zeigen, was sie gelernt haben. Und wir dürfen auch in diesem Jahr wieder zum Thema Berufsorientierung ein Projekt gestalten, was wir über das Revierpionier gewonnen haben, sodass wir wirklich ganz, ganz viele unterschiedliche Sachen bei uns hier vor Ort machen können.

0: Auch der Tscherndorfer Karnevalsverein freut sich über die Spende. Der Verein organisiert gemeinsam mit Barbara und Georg Kuropka seit vielen Jahren ein Benefizfasching für Menschen mit Behinderung. Auch Landrat Andy Grabner war sehr erfreut, dass zwei gemeinnützige Einrichtungen aus dem Landkreis Anhalt-Bitterfeld die Unterstützung bekommen.
1: Also ich war zum einen sehr überrascht, als der Anruf kam und die Bitte, Mensch, schlagt uns doch mal ein paar Vereine vor, die Gutes tun. Wir haben ein paar Gelder, die würden wir dann gerne an den Mann und an die Frau bringen. Und natürlich, da sind 350 Euro für jeden Verein wahrscheinlich ein gutes Zubrot für die Bewältigung der täglichen Aufgaben. Also die Entscheidung fiel natürlich nicht leicht. Wir haben sehr viele engagierte und aktive Vereine im Landkreis Anhalt-Bitterfeld. Und ich hatte mir aber gedacht, zum einen den Grünen Daumen vorzuschlagen. Die sind sehr stark engagiert im Bereich Umwelt- und Nachhaltigkeitsbildung. Arbeiten sehr viel mit Schulklassen, mit Kindergartengruppen und dergleichen. Und zum anderen den Tscherndorfer Karneval zu einem, weil das jetzt nicht unbedingt, da geht es nicht um den Karneval, sondern um die Tatsache, dass der Karneval zu einem jedes Jahr eine Veranstaltung für Menschen mit Behinderung, die kostenfrei diese Veranstaltung besuchen können, austrägt. Und von daher hatte ich diese beiden Vereine vorgeschlagen.
0: Der Talsperrenbetrieb Sachsen-Anhalt betreibt insgesamt 36 Talsperren mit einem Stauvolumen von fast 195 Millionen Kubikmeter, die ca. 1 Million Haushalte mit Trinkwasser und ca. 5000 mit Strom versorgen. Auch in der kommenden Saison wird der Betrieb wieder in seinen Sonderführungen um Spenden bitten, um gemeinnützige Einrichtungen oder Projekte zu unterstützen und etwas Gutes zu bewirken.
2: Am Freitag, den 3. Juli, feierte die Kita Sonnenblume in Strach die Eröffnung des Projektes Julinchen-Kids der AOK. Zahlreiche Familien der Einrichtung nahmen an diesem Fest teil. Die AOK, vertreten durch Frau Schwalinski und die kommissarische Kita-Leitung Frau Fricke, begrüßten die Gäste und stellten das neue Projekt vor. Danach konnten die Kinder gemeinsam mit ihren Eltern an verschiedenen Mitmachstationen einen Einblick in die drei Themenmodule des Projektes erhalten: Ernährung, Bewegung und seelisches Wohlbefinden. Dieses Gesundheitsprojekt begleitet die Kita über einen Zeitraum von 3 Jahren. Offiziell startet das Projekt am 1. August. Ein besonderes Highlight war der Besuch des kleinen Drachenkinds Julinchen, dem Maskottchen des Programms der AOK, das bei den Kindern für große Begeisterung sorgte. Frau Schwalinski überreichte gemeinsam mit Julinchen das offizielle Wir sind eine Julinchen-Kita-Schild, welches künftig am Eingangsbereich der Einrichtung angebracht wird. Damit sind wir am Ende unserer Montagsausgabe der RBB Aktuell Nachrichten, schauen jetzt wie gewohnt auf den Wetterbericht und im Anschluss daran auf die Meldungen aus Dessau-Roßlau und der Region. Wir sehen uns, wenn Sie mögen, morgen ab 18 Uhr wieder. Bis dahin machen Sie es gut und auf Wiedersehen.
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Morgen wird es mit 26 Grad warm, aber etwas kühler als am Vortag. Der Himmel bleibt überwiegend bewölkt und es ist vereinzelt mit Regen zu rechnen. Dazu weht ein schwacher Nordwind. Das Wetter in der restlichen Woche bleibt ähnlich, wobei die Temperaturen am Wochenende wieder wärmer werden.

0: In der ersten Sommerferienwoche fand auch in diesem Jahr wieder das Jugendzeltlager der Kinder- und Jugendfeuerwehren von Dessau-Roßlau auf dem Gelände des Freizeitbades Rottleben statt. Vom 7. bis zum 12. Juli verbrachten rund 80 Kinder und Jugendliche im Alter von 10 bis 18 Jahren mehrere Tage im Zeltlager. Neben den Übernachtungen in Zelten gab es auch in diesem Jahr wieder ein vielseitiges Programm.
1: Wir haben neben der Ausbildung feuerwehrtechnischer Art haben auch ganz viel Spiel, Spaß, Spannung. Wir besuchen das Technikmuseum Hugo Junkers. Wir schreiben die Jugendflamme, das ist ein Leistungsabzeichen für die Jugendfeuerwehren. Eine Nachtwanderung findet noch mit statt und ansonsten ganz viel Spaß für die Kinder und auch mal sich gegenseitig kennenlernen untereinander.
0: Von den insgesamt 10 Jugendfeuerwehren der Stadt nahmen 8 am Zeltlager teil. Betreut wurden die knapp 80 Kinder und Jugendlichen von rund 20 Betreuern. Jeden Tag absolvierten sie Übungen, die ihnen für ihren späteren Dienst in der Feuerwehr helfen sollten.
1: Alles, was feuerwehrtechnisch ist, von Leitern steigen, über Feuer löschen bis hin zur ersten Hilfe, ist alles dabei, weil die Feuerwehrleute sind ja Allrounder, die müssen das alles können.
0: Am Freitag stand die allgemeine Ausbildung auf dem Plan. Die Teilnehmer wurden in 6 Gruppen eingeteilt und absolvierten verschiedene Stationen. Dazu gehörten theoretische Inhalte, das Erlernen wichtiger Feuerwehrknoten, das horizontale Kistenstapeln an einer Wand sowie das richtige Verhalten beim Öffnen einer Tür im Brandfall. Auch der Spaß kam nicht zu kurz. Bei einer Station mussten die Jugendlichen einen Feuerwehrgegenstand mit ihren Körpern darstellen, den andere erraten sollten. An einer weiteren Station konnten sie den Umgang mit einem Feuerwehrschlauch üben und das Einsatzfahrzeug noch einmal genauer kennenlernen. Neben dem fachlichen Teil stand auch das gemeinsame Arbeiten in den Gruppen im Mittelpunkt.
1: Dieses gegenseitig Kennenlernen, gucken, was hat vielleicht der eine, was bringt er mit an Wissen, was ich noch nicht kenne. Wir sind ja verschieden aufgestellt, auch mit der Technik. Das ist eine tolle Sache, dass die Kinder da auch gegenseitig sich kennenlernen und auch die Arbeit der anderen Feuerwehren noch intensivieren miteinander.
0: Zum festen Bestandteil des Zeltlagers gehörte auch die Nachtwache. Die Jugendlichen übernahmen jeweils 2-stündige Schichten zwischen 22 und 6 Uhr und sorgten dafür, dass das Lagerfeuer nicht ausging. Denn im Lager gilt die Tradition, erlischt das Feuer, ist das Zeltlager beendet. Das Feuer blieb die gesamte Woche über an, ein Zeichen für den engagierten Feuerwehrnachwuchs.
1: In Dessau-Roßlau sind die Jugendfeuerwehren aus meiner Sicht sehr gut aufgestellt. Es gibt stellenweise sogar Stopps, dass sie keine mehr aufnehmen können. Wir haben fast 200 Kinder in 10 Jugendfeuerwehren. Das ist eine ganz beachtliche Zahl, welche Halle und Magdeburg nicht erreicht. Wir sind sehr zufrieden, hängt natürlich auch immer mit den handelnden Leuten zusammen. Und die Jugendwarte dieser Stadt sind einfach sensationell und machen einen ganz tollen Job für die Kinderarbeit in dieser Stadt.
0: Einsatzbereitschaft, Teamgeist und Verantwortungsbewusstsein sind Eigenschaften, die im Feuerwehrdienst unverzichtbar sind. Genau diese Fähigkeiten wurden im Jugendzeltlager nicht nur vermittelt, sondern auch im gemeinsamen Miteinander gestärkt.
2: Im Jahr 2011 kam der 9-jährige Renas Uschtschins zur SG Kühnau und fing dort mit dem Handballspielen an. 15 Jahre später ist viel passiert und Uschtschins zählt zu einem der besten Handballspieler Deutschlands und sogar weltweit. Am 10. Juli besuchte er wieder seine ehemalige Heimatstadt. Im Technikmuseum Hugo Junkers fand eine Ehrenveranstaltung für ihn statt, bei der er sich unter anderem ins Ehrenbuch Dessau-Roßlaus eintragen durfte.
3: Ich glaube, es ist schon eine sehr, sehr schöne Wertschätzung von der Stadt Dessau. Gerade das haben die auch in dem Ausmaß gezeigt, wie das hier aufgebaut wurde mit so vielen Leuten, so vielen Gästen. Das hat schon Spaß gemacht. Ich glaube, war nochmal eine andere Ehrung, als ich sonst bisher hatte. Ja, wie gesagt, gerade weil es sehr, sehr groß gemacht wurde und es hat mir auch tatsächlich sehr viel Spaß gemacht.
4: Renas Uschtschins konnte sich heute eintragen in das Ehrenbuch der Stadt Dessau-Roßlau. Er ist natürlich mit seinem Talent und mit seinen Erfolgen immer Botschafter, jetzt sogar weltweit. Und das ist eine ganz, ganz besondere Leistung. Er hat in dem Handball so viel Tolles geleistet, als Handballer, als Mensch. War wirklich erfolgreich und das sind einfach die Gründe, dass der Stadtrat gesagt hat, ja, er soll sich in das Ehrenbuch der Stadt Dessau-Roßlau eintragen.
2: Die sportliche Vita des in Lettland geborenen Rückraumspielers hat eine Menge vorzuweisen. Silber mit der Nationalmannschaft, bei den Olympischen Spielen 2024 sowie bei der Europameisterschaft 2026, die Auszeichnung zu Deutschlands Handballer des Jahres 2024 sowie zum U23-Welthandballer im selben Jahr und noch vieles mehr. 58 Mal lief er bereits für die deutsche Nationalmannschaft auf und spielt nach Stationen beim SC Magdeburg und dem Bergischen HC aktuell beim TSV Hannover-Burgdorf in der ersten Handball-Bundesliga. Aber auch nach all diesen Erfolgen und Stationen blickt er immer wieder gerne auf seine sportlichen Anfänge in der Bauhausstadt zurück.
3: Also die Kinderzeit, da erinnert man sich natürlich gern dran, weil das natürlich sehr, sehr viel mit Handball verbunden war, dass man am Wochenende in der Anhalt Arena war und dann selber auch bei der SG Kühne und der Friedensschule gespielt hat. Also sind es schon einige schöne Erinnerungen, an die man zurückblickt.
2: Die Familie war 2005 von Lettland nach Deutschland gekommen, weil sein Vater Amans Uschins beim DRHV spielte. Auch heute hat Renners noch verschiedene Verbindungen mit Dessau-Roßlau.
3: Aktuell habe ich auch einige Freunde hier in Dessau, mit denen ich mal zusammengespielt habe. Und natürlich das Elternhaus, mit dem wir jetzt das Café haben, wo ich auch mal sehr gerne da bin, wenn ich Zeit dafür habe.
2: Die Rede ist vom Café 1023, welches seine Mutter in der Wallstraße betreibt. Sein Vater ist weiterhin im Dessauer Handballsport aktiv. So wird er die SG Kühnau als Trainer in der kommenden Saison leiten. Für Renners geht es ab 2027 ins Ausland. Wie bereits bekannt ist, wechselt er dann zum französischen Topclub Paris Saint-Germain.
3: Wenn man sich Gedanken über die Zukunft macht, dann schaut man, was man für Optionen hat, spricht mit seinem Berater, der dann dafür zuständig ist, die ganzen Optionen dann abzusuchen oder Anfragen anzunehmen. Und eine davon war halt wirklich Paris. Und nach langer Überlegung und Abwägung hat man sich natürlich dann entschieden, den spannenden Weg ins Ausland zu gehen, worauf ich mich auch sehr freue und ich auch glaube, dass es eine sehr coole Zeit wird.
2: Bei einer kleinen Podiumsdiskussion im Rahmen der Ehrenveranstaltung sprach er dann noch darüber, was den französischen Erstligisten ausmacht.
5: Für mich passt alles sportlich, ich habe mir das angeguckt, das war super. Die haben wirklich super Infrastrukturen, wo ich mich körperlich, sportlich weiterentwickeln kann, werde gut betreut da. Der Ausschlag war auch, dass man vielleicht von der Belastung vielleicht ein bisschen weniger belastet wird, also auch nicht zu wenig. Man darf sich nicht vorstellen, dass da gar keine Belastung mehr ist, aber vielleicht ein bisschen besser als in Deutschland. Weil zum Beispiel, dann bin ich an Weihnachten zu Hause. Ich spiele nach dem 19. Dezember da nicht mehr. Hier spielst du auch am 27. Dezember und kannst nicht mal eine Viertelgans essen und musst am nächsten Tag da zum Training und dann spielst du am 27. Und so kannst du dir vielleicht 2-3 Tage mehr Pause nehmen und im Dezember dich schon ein bisschen auf Januar vorbereiten, auf das Großturnier, was dann immer ansteht, weil da musst du dich ja auch wieder fit machen. Und dann hast du halt einfach, wenn du am 27. Dezember spielst, hast du dafür sehr, sehr wenig Zeit. Und so eine Kleinigkeiten haben dann einfach eine Rolle gespielt, dass ich vielleicht nicht mit 32 neue Knie brauche, sondern vielleicht mal den Handball bis 35 Jahre genießen kann.
2: Als französischer Serienmeister hat Paris den Platz in der Champions League auch jedes Jahr so gut wie sicher. Auch das war für Renners ein Argument für den Wechsel. Aber natürlich wird er auch weiterhin bei der deutschen Nationalmannschaft versuchen zu glänzen. Wie sehen die konkreten Ziele für die Zukunft aus?
3: Ja, ich glaube, in der Nationalmannschaft wollen wir weiter auf hohem Niveau Handball spielen, die Leute begeistern und möglichst um Medaillen bei den Großturnieren mitzuspielen, weil das, glaube ich, auch immer die wichtigsten Turniere sind für Handball Deutschland, aber auch für uns, um uns zu fordern, zu zeigen. Und ich glaube, ein Ziel wird sein, dass man sich da einfach beständig weiterentwickelt und auch seine Rolle festigt und das auch mit guten Leistungen. Und ja, ich glaube, die Ziele mit Paris, im Detail muss man sich das natürlich vor Ort nochmal überlegen, wenn man mit der Mannschaft zusammensitzt, mit der neuen. Aber man will da eine erfolgreiche Zeit haben, ich will da auch meine Fußstapfen hinterlassen und das sind so, sage ich mal, die anfänglichen groben Ziele.
2: Bei der Podiumsdiskussion kam dann noch die Frage nach dem globalen Stellenwert des Handballsports auf. Auch dazu hatte Renners eine Meinung.

0: ihre Eigenhand. Deswegen, ich glaube, der Hype ist auch aktuell in Deutschland so, vor allem. Und wir werden unseren Teil dazu beitragen, dass auch so bleibt. Und was alles drumherum global ist, das können wir leider nicht beeinflussen. Aber ich glaube auch nicht, dass sich halt bei dann zu so einer Weltsportart sich entwickeln wird.
1: 2 Tage war Renas Uschins durch die Ehrenveranstaltung wieder in der alten Heimat. Für ihn startet die neue Handballsaison dann am 17. Juli mit dem Gesundheitscheck im Verein. Danach stehen ein Trainingslager sowie mehrere Testspiele auf dem Plan. Der Pflichtspielbetrieb bei den Recken startet dann am 21. August mit dem DHB-Pokalspiel gegen den TuS Ferndorf. Am 3. Juli 1676 wurde ein Mann geboren, der für Dessau eine ganz prägende Rolle spielen sollte. Die Rede ist natürlich vom alten Dessauer Fürst Leopold I. Und genau 350 Jahre später wurde dem bedeutenden Dessauer gedacht. Sehr passend fiel sein 350. Geburtstag genau mit dem Start des Stadtfests zusammen. Am Freitag, den 3. Juli, versammelten sich gegen 18 Uhr viele Leute am Denkmal des Fürsten neben der Marienkirche. Unter ihnen auch Klaus Bruckner, der noch einmal in die Rolle des alten Dessauers schlüpfte. Mit dabei war zudem noch der Hofstaat, die Stadtwache, das Jägerkorps sowie das Infanterieregiment aus Coburg. Über den Besuch von Prinz Eduard von Anhalt konnte man sich ebenfalls freuen. Nachdem der Dessauer Marsch erklang, sahen die zahlreichen interessierten Besucher, wie am Denkmal Kränze und Blumen niedergelegt wurden. Danach gab es gleich 2 Salutschüsse zu Ehren des Fürsten.

Hallo und herzlich willkommen zu einer neuen Woche mit den RBW aktuellen Nachrichten. Bereits am vergangenen Donnerstagnachmittag ereignete sich auf der B100 zwischen Bitterfeld-Wolfen und Sandersdorf-Brehna ein Verkehrsunfall unter Alleinbeteiligung mit einer tödlich verletzten Person. Nach dem Stand der bisher geführten Ermittlungen befuhr der 57-jährige Fahrer eines Mazdas kurz nach 15 Uhr die B100 aus Bitterfeld-Wolfen kommend in Richtung Sandersdorf-Brehna. Aus bislang

0: ungeklärter Ursache kam das Fahrzeug circa auf Höhe des Ortsteils Rutsch nach rechts von der Fahrbahn ab und kollidierte in der weiteren Folge mit einem Baum. Der Geschädigte wurde in seinem PKW eingeklemmt und musste durch Einsatzkräfte der Feuerwehr aus dem Fahrzeug befreit werden. Der schwerstverletzte Mann wurde anschließend zur weiteren medizinischen Versorgung in ein Krankenhaus gebracht, wo er kurz darauf seinen schweren Verletzungen erlag. Die B100 wurde im Zuge der Rettungs- und Bergemaßnahmen sowie der Unfallaufnahme für mehrere Stunden voll gesperrt. Im Rahmen der Sitzung des Wittenberger Stadtrats am 1. Juli entschied dieser, sich einstimmig für die von der Verwaltung vorgestellte Feuerwehrkonzeption und die Umwandlung der hauptamtlichen Wachbereitschaft in eine Berufsfeuerwehr, und zwar zum 1. August 2026.
1: Nachdem sich der Stadtrat Wittenbergs kürzlich für die Umwandlung der hauptamtlichen Wachbereitschaft zu einer Berufsfeuerwehr aussprach, sagte Oberbürgermeister Thorsten Zugehör dazu: Die Feuerwehr steht aktuell vor vielen Herausforderungen. Personalmangel, eingeschränkte Verfügbarkeit, steigende Risiken. Mit diesem Stadtratsbeschluss haben wir die Befähigung, die Probleme anzugehen und mehr Sicherheit zu schaffen für unsere Bürger, aber ebenso für die Kameraden der Feuerwehr. Die vorgestellte Konzeption umfasst 341 Seiten und eine ausführliche datenbasierte Risikoanalyse. Sie legt klar offen, warum mit Weiterführen der aktuellen Struktur keine leistungsfähige Feuerwehr möglich ist. Die Einführung einer Berufsfeuerwehr wird als Lösung beschrieben, um den aktuellen und zukünftigen Herausforderungen angemessen begegnen zu können. Wittenbergs Landrat, den wir während des Besuchs des Feuerwehrzeltlagers zu diesem Thema befragten, sagte dazu:
2: Die Vorhaltung einer leistungsfähigen Feuerwehr ist eine Pflichtaufgabe. Wie man die organisiert, ist dagegen freiwillig. Ich kann dazu nur sagen, dass die Lutherstadt Wittenberg mit uns nicht gesprochen hat. Sie hat sich selbstständig auf den Weg gemacht. Das ist in Teilen ihr gutes Recht, aber ich glaube, immer dann, wenn mehrere Ebenen immer auch zusammenwirken, ist es einfach auch eine Frage des kollegialen Umgangs miteinander, dass man vorher spricht. Das ist jetzt nicht passiert. Das heißt, auch wir müssen jetzt mit dieser Situation, die sich ergeben hat, zurechtkommen und sehen, was sich daraus ableitet. Da kann ich aber heute noch nichts Abschließendes zu sagen.
1: Bei der Erstellung der Konzeption arbeitete das beauftragte Ingenieurbüro eng mit den Kameraden der hauptamtlichen und freiwilligen Feuerwehren, der Stadtwehrleitung und der Stadtverwaltung zusammen. Gemeinsam wurde ein tragfähiger Plan entwickelt, um den Brandschutz in Wittenberg langfristig sicherzustellen. In der Wehrleiterberatung wurde dem Vorgehen einstimmig zugestimmt. Ebenso wurde die Konzeption in den Fraktionen und im Hauptausschuss ausführlich vorberaten und dem Stadtrat einstimmig mit der Empfehlung, der Vorlage zuzustimmen, freigegeben. So fand sich auch im Stadtrat große Unterstützung für die Beschlussvorlage. Landrat Tülsch hadert dennoch mit der Entscheidung.
2: Dass man einen Weg geht, der natürlich in den Blick nimmt, dass wir gerade am Tag in der Woche, wenn die ehrenamtlichen Kräfte arbeiten sind, manchmal ein Personalproblem haben, da bin ich dabei. Was die Frage der Organisationsform angeht, haben wir unterschiedliche Meinungen, weil ich glaube, man muss auch in Zeiten knapper Kassen gucken, ob ich die gleiche Aufgabe auch mit anderen Mitteln oder mit weniger Mitteln erreichen kann. Und da gibt es Optionen, die wurden für mich nicht ausreichend beleuchtet, aber das ist jetzt auch Teil des Prüfvorgangs, der jetzt nach dieser Entscheidung ansteht.
1: Im Stadtrat wurde mehrfach die Meinung vertreten, dass man mit der Entscheidung einen Fehler vergangener Zeiten wieder gutmachen könne. Vor rund 20 Jahren wurde die Berufsfeuerwehr in Wittenberg aus Kostengründen abgeschafft. Ebenso drückten viele Stadträte große Wertschätzung für die Arbeit der Kameraden und für das Ehrenamt aus und betonten, wie wichtig es sei, dieses mit einer entsprechenden Entscheidung zu unterstützen.
0: Die Hochschule Anhalt und die Salzland-Sparkasse setzten ein starkes Zeichen für die Fachkräftesicherung im Gesundheitswesen. Am Donnerstag, dem 2. Juli, unterzeichneten beide Partner im COI am Alten Markt in Bernburg einen Vertrag, mit dem die Salzland-Sparkasse künftig 5 Studenten der berufsbegleitenden Gesundheitsstudiengänge der Hochschule Anhalt mit einem Stipendium unterstützt. An der Vertragsunterzeichnung nahmen unter anderem Hochschulpräsident Prof. Dr. Jörg Bagdan, der Abteilungsleiter vom Vorstandsstab der Salzland-Sparkasse, Stefan König, sowie die Verantwortlichen der beteiligten Studiengänge teil.

0: Bei der Kooperation möchte die Salzland-Sparkasse auch Menschen unterstützen, die sich neben ihrem Beruf akademisch weiterqualifizieren und gleichzeitig dem Gesundheitswesen als dringend benötigte Fachkräfte erhalten bleiben. Große Freude herrschte Anfang Juli im Landkreis Anhalt-Bitterfeld. Der Talsperrenbetrieb Sachsen-Anhalt hat in seinen zahlreichen Führungen wieder viele Spenden sammeln können. Seit einiger Zeit werden die Spenden an gemeinnützige Einrichtungen oder Projekte übergeben, um diese zu unterstützen. In diesem Jahr geht das Geld an zwei Einrichtungen im Landkreis Anhalt-Bitterfeld. Am 3. Juli wurde die Spende durch den Talsperrenbetrieb sowie dem Landkreis an den Grüner Daumen e.V. aus Köthen und den Zerndorfer Karnevalsverein in Sandersdorf-Brehna übergeben.
1: Seit einiger Zeit bietet der Talsperrenbetrieb Sachsen-Anhalt Sonderführungen in seinen Standorten an und gibt dabei nicht nur einen spannenden Einblick in die Welt der Talsperren, sondern bewirkt dabei auch etwas Gutes. Insgesamt 700 Euro kamen in der vergangenen Saison durch Spenden zusammen und wurden am 3. Juli an zwei gemeinnützige Einrichtungen im Landkreis Anhalt-Bitterfeld übergeben. In Zusammenarbeit mit Landrat Andy Grabner konnten jeweils 350 Euro an den Tscherndorfer Karnevalsverein gemeinsam mit Barbara und Georg Kurobka sowie den Grüner Daumen e.V. Köthen gespendet werden.
2: Wir als Talsperrenbetrieb sind ja ordinär für das Thema Hochwasserschutz und für die Rohwasserbereitstellung in Sachsen-Anhalt zuständig. Wir haben natürlich eine Vielzahl von unseren Anlagen, die wir auch gerne der Öffentlichkeit zur Verfügung stellen. Insbesondere jetzt die Rappode-Talsperre öffnen wir gerne für Fachpublikum. Und in diesem Zusammenhang generieren wir gerne etwas, ein paar Spenden, die wir dann einmal im Jahr an die Landkreise verteilen. Und in diesem Jahr hier im Landkreis Anhalt-Bitterfeld in Abstimmung mit dem Herrn Grabner haben wir Vereine gesucht, denen wir dieses Jahr das Geld zur Verfügung stellen können für gemeinnützige Arbeit. Ja, ich finde es ein ganz tolles Areal hier, also was hier entstanden ist aus einer alten Gartensparte heraus, um auch das Thema Umweltbildung den Kindern zu zeigen, was man alles aus einer Brache machen kann. Und ich finde es ganz toll, was die Frau Erben hier gestaltet hat, zusammen mit ihrem Team. Respekt davor.
1: Der Verein Grüner Daumen setzt sich für Umweltbildung und Bildung für nachhaltige Entwicklung ein. Gemeinsam mit Schulen vermittelt der Verein Kindern und Jugendlichen die Bedeutung von Natur, Artenvielfalt und nachhaltigem Handeln. Die Spende unterstützt die Umsetzung weiterer Projekte in diesem Bereich.
3: Also wir sind überglücklich, dass wir die Chance haben, mit diesem Geld unseren Kindern wieder eine Freude zu bereiten. Und wir haben dieses Geld verwendet, um ein neues Trampolin zu kaufen, damit die Kinder sich einfach in der frischen Luft mehr bewegen können. Also wir sind ein Verein, die sich auf die Fahne geschrieben hat, Umweltbildung mit den Kindern durchzuführen. Wir machen das alles in spielerischer Art und Weise. Also vom Thema Biene bis zum Thema Klimaschutz ist alles da. Die Kinder lernen ja auch so ein bisschen gesunde Ernährung. Und die Schulklassen kommen hier wirklich komplett aus der Region. Kindergarten und ganz viele unterschiedliche, selbst die Erziehungsberatungsstelle ist hier ganz oft zu Gast. Und es geht ja darum, gemeinschaftlich ein bisschen was zu erfahren zum Thema Umweltbildung. Also wir sind hier im Verein 10 Mitglieder. Es ist aber so, dass wir ganz, ganz viele Unterstützer haben, die nicht bei uns direkt Mitglied sind. Das ist auch nicht Bedingung dafür, dass man hilft. Und das Schöne ist aber wirklich, dass wir sehr viel Zuspruch haben von ganz vielen Menschen aus der Region, die einfach zu schätzen wissen, was Ehrenamt so leisten kann. Also in der zweiten Ferienwoche, das ist unser nächstes Großprojekt, ist hier ein Mitmachzirkus vor Ort, wo auch wieder Kinder aus der Region herkommen können und eine wunderschöne Woche gemeinsam gestalten, um dann am Ende ihren Eltern und den Liebsten zu zeigen, was sie gelernt haben. Und wir dürfen auch in diesem Jahr wieder zum Thema Berufsorientierung ein Projekt gestalten, was wir über das Revierpionier gewonnen haben, sodass wir wirklich ganz, ganz viele unterschiedliche Sachen bei uns hier vor Ort machen können.
1: Auch der Tscherndorfer Karnevalsverein freut sich über die Spende. Der Verein organisiert gemeinsam mit Barbara und Georg Kurobka seit vielen Jahren ein Benefizfasching für Menschen mit Behinderung. Auch Landrat Andy Grabner war sehr erfreut, dass zwei gemeinnützige Einrichtungen aus dem Landkreis Anhalt-Bitterfeld die Unterstützung bekommen.
4: Also ich war zum einen sehr überrascht, als der Anruf kam und die Bitte, Mensch, schlagt uns doch mal ein paar Vereine vor, die Gutes tun. Wir haben ein paar Gelder, die werden wir dann

0: gerne an den Mann und an die Frau bringen. Und natürlich, das sind 350 Euro für jeden Verein wahrscheinlich ein gutes Zubrot für die Bewältigung der täglichen Aufgaben. Also die Entscheidung fiel natürlich nicht leicht. Wir haben sehr viele engagierte und aktive Vereine im Landkreis Anhalt-Bitterfeld. Und ich hatte mir aber gedacht, zum einen den grünen Daumen vorzuschlagen. Die sind sehr stark engagiert im Bereich Umwelt- und Nachhaltigkeitsbildung, arbeiten sehr viel mit Schulklassen, mit Kindergartengruppen und dergleichen. Und zum anderen den Tscherndorfer Karnevalsverein, weil das jetzt nicht unbedingt, da geht es nicht um den Karneval, sondern um die Tatsache, dass der Karnevalsverein jedes Jahr eine Veranstaltung für Menschen mit Behinderung, die kostenfrei diese Veranstaltung besuchen können, austrägt. Und von daher hatte ich diese beiden Vereine vorgeschlagen.
1: Der Talsperrenbetrieb Sachsen-Anhalt betreibt insgesamt 36 Talsperren mit einem Stauvolumen von fast 195 Millionen Kubikmeter, die ca. 1 Million Haushalte mit Trinkwasser und ca. 5000 mit Strom versorgen. Auch in der kommenden Saison wird der Betrieb wieder in seinen Sonderführungen um Spenden bitten, um gemeinnützige Einrichtungen oder Projekte zu unterstützen und etwas Gutes zu bewirken.
2: Am Freitag, den 3. Juli, feierte die Kita Sonnenblume in Strach die Eröffnung des Projektes Julinchen Kids der AOK. Zahlreiche Familien der Einrichtung nahmen an diesem Fest teil. Die AOK, vertreten durch Frau Schwalinski und die kommissarische Kita-Leitung Frau Fricke, begrüßten die Gäste und stellten das neue Projekt vor. Danach konnten die Kinder gemeinsam mit ihren Eltern an verschiedenen Mitmachstationen einen Einblick in die drei Themenmodule des Projektes erhalten: Ernährung, Bewegung und seelisches Wohlbefinden. Dieses Gesundheitsprojekt begleitet die Kita über einen Zeitraum von 3 Jahren. Offiziell startet das Projekt am 1. August. Ein besonderes Highlight war der Besuch des kleinen Drachenkinds Julinchen, dem Maskottchen des Programms der AOK, das bei den Kindern für große Begeisterung sorgte. Frau Schwalinski überreichte gemeinsam mit Julinchen das offizielle Wir sind eine Julinchen-Kita-Schild, welches künftig am Eingangsbereich der Einrichtung angebracht wird. Damit sind wir am Ende unserer Montagsausgabe der RBB Aktuell Nachrichten. Schauen jetzt wie gewohnt auf den Wetterbericht und im Anschluss daran auf die Meldungen aus Dessau-Roßlau und der Region. Wir sehen uns, wenn Sie mögen, morgen ab 18 Uhr wieder. Bis dahin machen Sie es gut und auf Wiedersehen.
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Morgen wird es mit 26 Grad warm, aber etwas kühler als am Vortag. Der Himmel bleibt überwiegend bewölkt und es ist vereinzelt mit Regen zu rechnen. Dazu weht ein schwacher Nordwind. Das Wetter in der restlichen Woche bleibt ähnlich, wobei die Temperaturen am Wochenende wieder wärmer werden.

0: In der ersten Sommerferienwoche fand auch in diesem Jahr wieder das Jugendzeltlager der Kinder- und Jugendfeuerwehren von Dessau-Roßlau auf dem Gelände des Freizeitbades Rottleben statt. Vom 7. bis zum 12. Juli verbrachten rund 80 Kinder und Jugendliche im Alter von 10 bis 18 Jahren mehrere Tage im Zeltlager. Neben den Übernachtungen in Zelten gab es auch in diesem Jahr wieder ein vielseitiges Programm.
1: Wir haben neben der Ausbildung feuerwehrtechnischer Art haben auch ganz viel Spiel, Spaß, Spannung. Wir besuchen das Technikmuseum Hugo Junkers. Wir schreiben die Jugendflamme, das ist ein Leistungsabzeichen für die Jugendfeuerwehren. Eine Nachtwanderung findet noch mit statt und ansonsten ganz viel Spaß für die Kinder und auch mal sich gegenseitig kennenlernen untereinander.
0: Von den insgesamt 10 Jugendfeuerwehren der Stadt nahmen 8 am Zeltlager teil. Betreut wurden die knapp 80 Kinder und Jugendlichen von rund 20 Betreuern. Jeden Tag absolvierten sie Übungen, die ihnen für ihren späteren Dienst in der Feuerwehr helfen sollten.
1: Alles, was feuerwehrtechnisch ist, von Leitern steigen, über Feuer löschen bis hin zur ersten Hilfe, ist alles dabei, weil die Feuerwehrleute sind ja Allrounder, die müssen das alles können.
0: Am Freitag stand die allgemeine Ausbildung auf dem Plan. Die Teilnehmer wurden in 6 Gruppen eingeteilt und absolvierten verschiedene Stationen. Dazu gehörten theoretische Inhalte, das Erlernen wichtiger Feuerwehrknoten, das horizontale Kistenstapeln an einer Wand sowie das richtige Verhalten beim Öffnen einer Tür im Brandfall. Auch der Spaß kam nicht zu kurz. Bei einer Station mussten die Jugendlichen einen Feuerwehrgegenstand mit ihren Körpern darstellen, den andere erraten sollten. An einer weiteren Station konnten sie den Umgang mit einem Feuerwehrschlauch üben und das Einsatzfahrzeug noch einmal genauer kennenlernen. Neben dem fachlichen Teil stand auch das gemeinsame Arbeiten in den Gruppen im Mittelpunkt.
1: Dieses gegenseitig Kennenlernen, gucken, was hat vielleicht der eine, was bringt er mit an Wissen, was ich noch nicht kenne. Wir sind ja verschieden aufgestellt, auch mit der Technik. Das ist eine tolle Sache, dass die Kinder da auch gegenseitig sich kennenlernen und auch die Arbeit der anderen Feuerwehren noch intensivieren miteinander.
0: Zum festen Bestandteil des Zeltlagers gehörte auch die Nachtwache. Die Jugendlichen übernahmen jeweils 2-stündige Schichten zwischen 22 und 6 Uhr und sorgten dafür, dass das Lagerfeuer nicht ausging. Denn im Lager gilt die Tradition, erlöscht das Feuer, ist das Zeltlager beendet. Das Feuer blieb die gesamte Woche über an, ein Zeichen für den engagierten Feuerwehrnachwuchs.
1: In Dessau-Roßlau sind die Jugendfeuerwehren aus meiner Sicht sehr gut aufgestellt. Es gibt stellenweise sogar Stopps, dass sie keine mehr aufnehmen können. Wir haben fast 200 Kinder in 10 Jugendfeuerwehren. Das ist eine ganz beachtliche Zahl, welche Halle und Magdeburg nicht erreicht. Wir sind sehr zufrieden, hängt natürlich auch immer mit den handelnden Leuten zusammen. Und die Jugendwarte dieser Stadt sind einfach sensationell und machen einen ganz tollen Job für die Kinderarbeit in dieser Stadt.
0: Einsatzbereitschaft, Teamgeist und Verantwortungsbewusstsein sind Eigenschaften, die im Feuerwehrdienst unverzichtbar sind. Genau diese Fähigkeiten wurden im Jugendzeltlager nicht nur vermittelt, sondern auch im gemeinsamen Miteinander gestärkt.
2: Im Jahr 2011 kam der 9-jährige Renas Uschtschins zur SG Kühnau und fing dort mit dem Handballspielen an. 15 Jahre später ist viel passiert und Uschtschins zählt zu einem der besten Handballspieler Deutschlands und sogar weltweit. Am 10. Juli besuchte er wieder seine ehemalige Heimatstadt. Im Technikmuseum Hugo Junkers fand eine Ehrenveranstaltung für ihn statt, bei der er sich unter anderem ins Ehrenbuch Dessau-Roßlaus eintragen durfte.
3: Ja, ich glaube, schon eine sehr, sehr schöne Wertschätzung von der Stadt Dessau. Gerade das haben die auch in dem Ausmaß gezeigt, wie das hier aufgebaut wurde mit so vielen Leuten, so vielen Gästen. Das hat schon Spaß gemacht. Ich glaube, war nochmal eine andere Ehrung, als ich sonst bisher hatte. Ja, wie gesagt, gerade weil es sehr, sehr groß gemacht wurde und es hat mir auch tatsächlich sehr viel Spaß gemacht.
4: Renas Uschtschins konnte sich heute eintragen in das Ehrenbuch der Stadt Dessau-Roßlau. Er ist natürlich mit seinem Talent und mit seinen Erfolgen immer Botschafter, jetzt sogar weltweit. Und das ist eine ganz, ganz besondere Leistung. Er hat in dem Handball so viel Tolles geleistet, als Handballer, als Mensch. war wirklich erfolgreich. Und das sind einfach die Gründe, dass der Stadtrat gesagt hat, ja, er soll sich in das Ehrenbuch der Stadt Dessau-Roßlau eintragen.
2: Die sportliche Vita des in Lettland geborenen Rückraumspielers hat eine Menge vorzuweisen. Silber mit der Nationalmannschaft bei den Olympischen Spielen 2024 sowie bei der Europa

0: Europameisterschaft 2026, die Auszeichnung zu Deutschlands Handballer des Jahres 2024 sowie zum U23-Welthandballer im selben Jahr und noch vieles mehr. 58 Mal lief er bereits für die deutsche Nationalmannschaft auf und spielt nach Stationen beim SC Magdeburg und dem Bergischen HC aktuell beim TSV Hannover-Burgdorf in der ersten Handball-Bundesliga. Aber auch nach all diesen Erfolgen und Stationen blickt er immer wieder gerne auf seine sportlichen Anfänge in der Bauhausstadt zurück.
1: Also die Kinderzeit, da erinnert man sich natürlich gern dran, weil das natürlich sehr, sehr viel mit Handball verbunden war, dass man am Wochenende in der Anhalt Arena war und dann selber auch bei der SG Kühne und der Friedensschule gespielt hat. Also sind es schon einige schöne Erinnerungen, an die man zurückblickt.
0: Die Familie war 2005 von Lettland nach Deutschland gekommen, weil sein Vater Amans Uschins beim DRHV spielte. Auch heute hat Renners noch verschiedene Verbindungen mit Dessau-Roßlau.
1: Aktuell habe ich auch einige Freunde hier in Dessau, mit denen ich mal zusammengespielt habe. Und natürlich das Elternhaus, mit dem wir jetzt das Café haben, wo ich auch mal sehr gerne da bin, wenn ich Zeit dafür habe.
0: Die Rede ist vom Café 1023, welches seine Mutter in der Wallstraße betreibt. Sein Vater ist weiterhin im Dessauer Handballsport aktiv. So wird er die SG Kühnau als Trainer in der kommenden Saison leiten. Für Renners geht es ab 2027 ins Ausland. Wie bereits bekannt ist, wechselt er dann zum französischen Topclub Paris Saint-Germain.
1: Wenn man sich Gedanken über die Zukunft macht, dann schaut man, was man für Optionen hat, spricht mit seinem Berater, der dann dafür zuständig ist, die ganzen Optionen dann abzusuchen oder Anfragen anzunehmen. Und eine davon war halt wirklich Paris. Und nach langer Überlegung und Abwägung hat man sich natürlich dann entschieden, den spannenden Weg ins Ausland zu gehen, worauf ich mich auch sehr freue und ich auch glaube, dass es eine sehr coole Zeit wird.
0: Bei einer kleinen Podiumsdiskussion im Rahmen der Ehrenveranstaltung sprach er dann noch darüber, was den französischen Erstligisten ausmacht.
2: Für mich passt alles sportlich, ich habe mir das angeguckt, das war super. Die haben wirklich super Infrastrukturen, wo ich mich körperlich, sportlich weiterentwickeln kann, werde gut betreut da. Der Ausschlag war auch, dass man vielleicht von der Belastung vielleicht ein bisschen weniger belastet wird, also auch nicht zu wenig. Man darf sich nicht vorstellen, dass da gar keine Belastung mehr ist, aber vielleicht ein bisschen besser als in Deutschland. Weil zum Beispiel dann bin ich an Weihnachten zu Hause. Ich spiele nach dem 19. Dezember da nicht mehr. Hier spielst du auch am 27. Dezember und kannst nicht mal eine Viertelgans essen, musst am nächsten Tag da zum Training und dann spielst du am 27. Und so kannst du dir vielleicht 2-3 Tage mehr Pause nehmen und im Dezember dich schon ein bisschen auf Januar vorbereiten, auf das Großturnier, was dann immer ansteht, weil da musst du dich ja auch wieder fit machen. Und dann hast du halt einfach, wenn du am 27. Dezember spielst, hast du dafür sehr, sehr wenig Zeit. Und so eine Kleinigkeiten haben dann einfach eine Rolle gespielt, dass ich vielleicht nicht mit 32 neue Knie brauche, sondern vielleicht mal den Handball bis 35 Jahre genießen kann.
0: Als französischer Serienmeister hat Paris den Platz in der Champions League auch jedes Jahr so gut wie sicher. Auch das war für Renners ein Argument für den Wechsel. Aber natürlich wird er auch weiterhin bei der deutschen Nationalmannschaft versuchen zu glänzen. Wie sehen die konkreten Ziele für die Zukunft aus?
1: Ja, ich glaube, in der Nationalmannschaft wollen wir weiter auf hohem Niveau Handball spielen, die Leute begeistern und möglichst um Medaillen bei den Großturnieren mitzuspielen, weil das, glaube ich, auch immer die wichtigsten Turniere sind für Handball Deutschland, aber auch für uns, um uns zu fordern, zu zeigen. Und ich glaube, ein Ziel wird sein, dass man sich da einfach beständig weiterentwickelt und auch seine Rolle festigt und das auch mit guten Leistungen. Und ja, ich glaube, die Ziele mit Paris, im Detail muss man sich das natürlich vor Ort nochmal überlegen, wenn man mit der Mannschaft zusammensitzt, mit der neuen. Aber man will da eine erfolgreiche Zeit haben. Ich will da auch meine Fußstapfen hinterlassen. Und das sind so, sage ich mal, die anfänglichen groben Ziele.
0: Bei der Podiumsdiskussion kam dann noch die Frage nach dem globalen Stellenwert des Handballsports auf. Auch dazu hatte Renners eine Meinung.
2: Ich glaube, das, wie du sagst, vielleicht das größte Problem für den Handball, weil wir sind europäisch vielleicht sehr bekannt, das ist halt wirklich eine europäische Sportart. Ich glaube, auf den anderen Kontinenten, gut, vielleicht Japan ist mal so ein bisschen mehr bekannt, aber ich glaube nicht Amerika, ich glaube nicht Afrika. Das ist natürlich so, sag ich mal, eine Stellschraube, die man auch, glaube ich, selber nicht drehen kann. Wir müssen einfach hoffen, dass wir weiter unsere Spiele im Sommer austragen dürfen, Olympische Spiele, weil das schon die größte Aufmerksamkeit abgibt. Aber das haben wir natürlich nicht in unserer

0: eigenen Hand. Deswegen, ich glaube, der Hype ist auch aktuell in Deutschland so, vor allem. Und wir werden unseren Teil dazu beitragen, dass auch so bleibt. Und was alles drumherum global ist, das können wir leider nicht beeinflussen. Aber ich glaube auch nicht, dass sich halt bei dann zu so einer Weltsportart sich entwickeln wird.
1: Zwei Tage war Renas Uschins durch die Ehrenveranstaltung wieder in der alten Heimat. Für ihn startet die neue Handballsaison dann am 17. Juli mit dem Gesundheitscheck im Verein. Danach stehen ein Trainingslager sowie mehrere Testspiele auf dem Plan. Der Pflichtspielbetrieb bei den Recken startet dann am 21. August mit dem DHB-Pokalspiel gegen den TuS Ferndorf. Am 3. Juli 1676 wurde ein Mann geboren, der für Dessau eine ganz prägende Rolle spielen sollte. Die Rede ist natürlich vom alten Dessauer Fürst Leopold I. Und genau 350 Jahre später wurde dem bedeutenden Dessauer gedacht. Sehr passend fiel sein 350. Geburtstag genau mit dem Start des Stadtfests zusammen. Am Freitag, den 3. Juli, versammelten sich gegen 18 Uhr viele Leute am Denkmal des Fürsten neben der Marienkirche. Unter ihnen auch Klaus Bruckner, der noch einmal in die Rolle des alten Dessauers schlüpfte. Mit dabei war zudem noch der Hofstaat, die Stadtwache, das Jägerkorps sowie das Infanterieregiment aus Coburg. Über den Besuch von Prinz Eduard von Anhalt konnte man sich ebenfalls freuen. Nachdem der Dessauer Marsch erklang, sahen die zahlreichen interessierten Besucher, wie am Denkmal Kränze und Blumen niedergelegt wurden. Danach gab es gleich zwei Salutschüsse zu Ehren des Fürsten.
2: Zu Ehren Fürst Leopold, den Ersten von Anhalt, Feuer!

0: Hallo und herzlich willkommen zu einer neuen Woche mit den RBW aktuellen Nachrichten. Bereits am vergangenen Donnerstagnachmittag ereignete sich auf der B100 zwischen Bitterfeld-Wolfen und Sandersdorf-Brehna ein Verkehrsunfall unter Alleinbeteiligung mit einer tödlich verletzten Person. Nach dem Stand der bisher geführten Ermittlungen befuhr der 57-jährige Fahrer eines Mazdas kurz nach 15 Uhr die B100 aus Bitterfeld-Wolfen kommend in Richtung Sandersdorf-Brehna. Aus bislang ungeklärter Ursache kam das Fahrzeug circa auf Höhe des Ortsteils Rutsch nach rechts von der Fahrbahn ab und kollidierte in der weiteren Folge mit einem Baum. Der Geschädigte wurde in seinem PKW eingeklemmt und musste durch Einsatzkräfte der Feuerwehr aus dem Fahrzeug befreit werden. Der schwerstverletzte Mann wurde anschließend zur weiteren medizinischen Versorgung in ein Krankenhaus gebracht, wo er kurz darauf seinen schweren Verletzungen erlag. Die B100 wurde im Zuge der Rettungs- und Bergemaßnahmen sowie der Unfallaufnahme für mehrere Stunden voll gesperrt. Im Rahmen der Sitzung des Wittenberger Stadtrats am 1. Juli entschied dieser, sich einstimmig für die von der Verwaltung vorgestellte Feuerwehrkonzeption und die Umwandlung der hauptamtlichen Wachbereitschaft in eine Berufsfeuerwehr, und zwar zum 1. August 2026.
1: Nachdem sich der Stadtrat Wittenbergs kürzlich für die Umwandlung der hauptamtlichen Wachbereitschaft zu einer Berufsfeuerwehr aussprach, sagte Oberbürgermeister Thorsten Zugehör dazu: Die Feuerwehr steht aktuell vor vielen Herausforderungen. Personalmangel, eingeschränkte Verfügbarkeit, steigende Risiken. Mit diesem Stadtratsbeschluss haben wir die Befähigung, die Probleme anzugehen und mehr Sicherheit zu schaffen für unsere Bürger, aber ebenso für die Kameraden der Feuerwehr. Die vorgestellte Konzeption umfasst 341 Seiten und eine ausführliche datenbasierte Risikoanalyse. Sie legt klar offen, warum mit Weiterführen der aktuellen Struktur keine leistungsfähige Feuerwehr möglich ist. Die Einführung einer Berufsfeuerwehr wird als Lösung beschrieben, um den aktuellen und zukünftigen Herausforderungen angemessen begegnen zu können. Wittenbergs Landrat, den wir während des Besuchs des Feuerwehrzeltlagers zu diesem Thema befragten, sagte dazu:
2: Die Vorhaltung einer leistungsfähigen Feuerwehr ist eine Pflichtaufgabe. Wie man die organisiert, ist dagegen freiwillig. Ich kann dazu nur sagen, dass die Lutherstadt Wittenberg mit uns nicht gesprochen hat. Sie hat sich selbstständig auf den Weg gemacht. Das ist in Teilen ihr gutes Recht, aber ich glaube, immer dann, wenn mehrere Ebenen immer auch zusammenwirken, ist es einfach auch eine Frage des kollegialen Umgangs miteinander, dass man vorher spricht. Das ist jetzt nicht passiert. Das heißt, auch wir müssen jetzt mit dieser Situation, die sich ergeben hat, zurechtkommen und sehen, was sich daraus ableitet. Da kann ich aber heute noch nichts Abschließendes zu sagen.
1: Bei der Erstellung der Konzeption arbeitete das beauftragte Ingenieurbüro eng mit den Kameraden der hauptamtlichen und freiwilligen Feuerwehren, der Stadtwehrleitung und der Stadtverwaltung zusammen. Gemeinsam wurde ein tragfähiger Plan entwickelt, um den Brandschutz in Wittenberg langfristig sicherzustellen. In der Wehrleiterberatung wurde dem Vorgehen einstimmig zugestimmt. Ebenso wurde die Konzeption in den Fraktionen und im Hauptausschuss ausführlich vorberaten und dem Stadtrat einstimmig mit der Empfehlung, der Vorlage zuzustimmen, freigegeben. So fand sich auch im Stadtrat große Unterstützung für die Beschlussvorlage. Landrat Tülsch hadert dennoch mit der Entscheidung.
2: Dass man einen Weg geht, der natürlich in den Blick nimmt, dass wir gerade am Tag in der Woche, wenn die ehrenamtlichen Kräfte arbeiten sind, manchmal ein Personalproblem haben, da bin ich dabei. Was die Frage der Organisationsform angeht, haben wir unterschiedliche Meinungen, weil ich glaube, man muss auch in Zeiten knapper Kassen gucken, ob ich die gleiche Aufgabe auch mit anderen Mitteln oder mit weniger Mitteln erreichen kann. Und da gibt es Optionen, die wurden für mich nicht ausreichend beleuchtet, aber das ist jetzt auch Teil des Prüfvorgangs, der jetzt nach dieser Entscheidung ansteht.
1: Im Stadtrat wurde mehrfach die Meinung vertreten, dass man mit der Entscheidung einen Fehler vergangener Zeiten wieder gut machen könne. Vor rund 20 Jahren wurde die Berufsfeuerwehr in Wittenberg aus Kostengründen abgeschafft. Ebenso drückten viele Stadträte große Wertschätzung für die Arbeit der Kameraden und für das Ehrenamt aus und betonten, wie wichtig es sei, dieses mit einer entsprechenden Entscheidung zu unterstützen.
0: Die Hochschule Anhalt und die Salzland-Sparkasse setzen ein starkes Zeichen für die Fachkräftesicherung im Gesundheitswesen. Am Donnerstag, dem 2. Juli, unterzeichneten beide Partner im COI am Alten Markt in Bernburg einen Vertrag, mit dem die Salzland-Sparkasse künftig 5 Studenten der berufsbegleitenden Gesundheitsstudiengänge der Hochschule Anhalt mit einem Stipendium unterstützt. An der Vertragsunterzeichnung nahmen unter anderem Hochschulpräsident Prof. Dr. Jörg Bagdan, der Abteilungsleiter vom Vorstandsstab der Salzland-Sparkasse, Stefan König, sowie die Verantwortlichen der beteiligten Studiengänge teil. Bei der Kooperation möchte die Salzland-Sparkasse auch Menschen unterstützen, die sich neben ihrem Beruf akademisch weiterqualifizieren und gleichzeitig dem Gesundheitswesen als dringend benötigte Fachkräfte erhalten bleiben. Große Freude herrschte Anfang Juli im Landkreis Anhalt-Bitterfeld. Der Talsperrenbetrieb Sachsen-Anhalt hat in seinen zahlreichen Führungen wieder viele Spenden sammeln können. Seit einiger Zeit werden die Spenden an gemeinnützige Einrichtungen oder Projekte übergeben, um diese zu unterstützen. In diesem Jahr geht das Geld an 2 Einrichtungen im Landkreis Anhalt-Bitterfeld. Am 3. Juli wurde die Spende durch den Talsperrenbetrieb sowie dem Landkreis an den Grüner Daumen e.V. aus Köthen und den Zerndorfer Karnevalsverein in Sandersdorf-Brena übergeben.
3: Seit einiger Zeit bietet der Talsperrenbetrieb Sachsen-Anhalt Sonderführungen in seinen Standorten an und gibt dabei nicht nur einen spannenden Einblick in die Welt der Talsperren, sondern bewirkt dabei auch etwas Gutes. Insgesamt 700 Euro kamen in der vergangenen Saison durch Spenden zusammen und wurden am 3. Juli an 2 gemeinnützige Einrichtungen im Landkreis Anhalt-Bitterfeld übergeben. In Zusammenarbeit mit Landrat Andy Grabner konnten jeweils 350 Euro an den Zerndorfer Karnevalsverein gemeinsam mit Barbara und Georg Kuropka sowie den Grüner Daumen e.V. Köthen gespendet werden.
4: Wir als Talsperrenbetrieb sind ja ordinär für das Thema Hochwasserschutz und für die Rohwasserbereitstellung in Sachsen-Anhalt zuständig. Wir haben natürlich eine Vielzahl von unseren Anlagen, die wir auch gerne der Öffentlichkeit zur Verfügung stellen. Insbesondere jetzt die Rappode-Talsperre öffnen wir gerne für Fachpublikum. Und in diesem Zusammenhang generieren wir gerne etwas, ein paar Spenden, die wir dann einmal im Jahr an die Landkreise verteilen. Und in diesem Jahr hier im Landkreis Anhalt-Bitterfeld in Abstimmung mit dem Herrn Grabner haben wir Vereine gesucht, denen wir dieses Jahr das Geld zur Verfügung stellen können für gemeinnützige Arbeit. Ja, ich finde es ein ganz tolles Areal hier, also was hier entstanden ist aus einer alten Gartensparte heraus, um auch das Thema Umweltbildung den Kindern zu zeigen, was man alles aus einer Brache machen kann. Und ich finde es ganz toll, was die Frau Erben hier gestaltet hat, zusammen mit ihrem Team. Respekt davor.
3: Der Verein Grüner Daumen setzt sich für Umweltbildung und Bildung für nachhaltige Entwicklung ein. Gemeinsam mit Schulen vermittelt der Verein Kindern und Jugendlichen die Bedeutung von Natur, Artenvielfalt und nachhaltigem Handeln. Die Spende unterstützt die Umsetzung weiterer Projekte in diesem Bereich.
5: Also wir sind überglücklich, dass wir die Chance haben, mit diesem Geld unseren Kindern wieder eine Freude zu bereiten. Und wir haben dieses Geld verwendet, um ein neues Trampolin zu kaufen, damit die Kinder sich einfach in der frischen Luft mehr bewegen können. Also wir sind ein Verein, die sich auf die Fahne geschrieben hat, Umweltbildung mit den Kindern durchzuführen. Wir machen das alles in spielerischer Art und Weise. Also vom Thema Biene bis zum Thema Klimaschutz ist alles da. Die Kinder lernen ja auch so ein bisschen gesunde Ernährung. Und die Schulklassen kommen hier wirklich komplett aus der Region. Kindergarten und ganz viele unterschiedliche, selbst die Erziehungsberatungsstelle ist hier ganz oft zu Gast. Und es geht ja darum, gemeinschaftlich ein bisschen was zu erfahren zum Thema Umweltbildung. Also wir sind hier im Verein 10 Mitglieder. Es ist aber so, dass wir ganz, ganz viele Unterstützer haben, die nicht bei uns direkt Mitglied sind. Das ist auch nicht Bedingung dafür, dass man hilft. Und das Schöne ist aber wirklich, dass wir sehr viel Zuspruch haben von ganz vielen Menschen aus der Region, die einfach zu schätzen wissen, was Ehrenamt so leisten kann. Also in der zweiten Ferienwoche, das ist unser nächstes Großprojekt, ist hier ein Mitmachzirkus vor Ort, wo auch wieder Kinder aus der Region herkommen können und eine wunderschöne Woche gemeinsam gestalten, um dann am Ende ihren Eltern und den Liebsten zu zeigen, was sie gelernt haben. Und wir dürfen auch in diesem Jahr wieder zum Thema Berufsorientierung ein Projekt gestalten, was wir über das Revierpionier gewonnen haben. Sodass wir wirklich ganz, ganz viele unterschiedliche Sachen bei uns hier vor Ort machen können.
3: Auch der Tscherndorfer Karnevalsverein freut sich über die Spende. Der Verein organisiert gemeinsam mit Barbara und Georg Kuropka seit vielen Jahren ein Benefizfasching für Menschen mit Behinderung. Auch Landrat Andy Grabner war sehr erfreut, dass zwei gemeinnützige Einrichtungen aus dem Landkreis Anhalt-Bitterfeld die Unterstützung bekommen.
6: Also ich war zum einen sehr überrascht, als der Anruf kam und die Bitte, Mensch, schlagt uns doch mal ein paar Vereine vor, die Gutes tun. Wir haben ein paar Gelder, die würden wir dann gerne an den Mann und an die Frau bringen. Und natürlich, das sind 350 Euro für jeden Verein wahrscheinlich ein gutes Zubrot für die Bewältigung der täglichen Aufgaben. Also die Entscheidung fiel natürlich nicht leicht. Wir haben sehr viele engagierte und aktive Vereine im Landkreis Anhalt-Bitterfeld. Und ich hatte mir aber gedacht, zum einen den Grünen Daumen vorzuschlagen. Die sind sehr stark engagiert im Bereich Umwelt- und Nachhaltigkeitsbildung. Arbeiten sehr viel mit Schulklassen, mit Kindergartengruppen und dergleichen. Und zum anderen den Tscherndorfer Karneval zu einem, weil das jetzt nicht unbedingt, da geht es nicht um den Karneval, sondern um die Tatsache, dass der Karneval zu einem jedes Jahr eine Veranstaltung für Menschen mit Behinderung, die kostenfrei diese Veranstaltung besuchen können, austrägt. Und von daher hatte ich diese beiden Vereine vorgeschlagen.
3: Der Talsperrenbetrieb Sachsen-Anhalt betreibt insgesamt 36 Talsperren mit einem Stauvolumen von fast 195 Millionen Kubikmeter, die ca. 1 Million Haushalte mit Trinkwasser und ca. 5000 mit Strom versorgen. Auch in der kommenden Saison wird der Betrieb wieder in seinen Sonderführungen um Spenden bitten, um gemeinnützige Einrichtungen oder Projekte zu unterstützen und etwas Gutes zu bewirken.
0: Am Freitag, den 3. Juli, feierte die Kita Sonnenblume in Strach die Eröffnung des Projektes Julinchen-Kids der AOK. Zahlreiche Familien der Einrichtung nahmen an diesem Fest teil. Die AOK, vertreten durch Frau Schwalinski und die kommissarische Kita-Leitung Frau Fricke, begrüßten die Gäste und stellten das neue Projekt vor. Danach konnten die Kinder gemeinsam mit ihren Eltern an verschiedenen Mitmachstationen einen Einblick in die drei Themenmodule des Projektes erhalten: Ernährung, Bewegung und seelisches Wohlbefinden. Dieses Gesundheitsprojekt begleitet die Kita über einen Zeitraum von 3 Jahren. Offiziell startet das Projekt am 1. August. Ein besonderes Highlight war der Besuch des kleinen Drachenkinds Julinchen, dem Maskottchen des Programms der AOK, das bei den Kindern für große Begeisterung sorgte. Frau Schwalinski überreichte gemeinsam mit Julinchen das offizielle Wir sind eine Julinchen-Kita-Schild, welches künftig am Eingangsbereich der Einrichtung angebracht wird. Damit sind wir am Ende unserer Montagsausgabe der RBB Aktuell Nachrichten, schauen jetzt wie gewohnt auf den Wetterbericht und im Anschluss daran auf die Meldungen aus Dessau-Roßlau und der Region. Wir sehen uns, wenn Sie mögen, morgen ab 18 Uhr wieder. Bis dahin machen Sie es gut und auf Wiedersehen.
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Morgen wird es mit 26 Grad warm, aber etwas kühler als am Vortag. Der Himmel bleibt überwiegend bewölkt und es ist vereinzelt mit Regen zu rechnen. Dazu weht ein schwacher Nordwind. Das Wetter in der restlichen Woche bleibt ähnlich, wobei die Temperaturen am Wochenende wieder wärmer werden.

0: In der ersten Sommerferienwoche fand auch in diesem Jahr wieder das Jugendzeltlager der Kinder- und Jugendfeuerwehren von Dessau-Roßlau auf dem Gelände des Freizeitbades Rottleben statt. Vom 7. bis zum 12. Juli verbrachten rund 80 Kinder und Jugendliche im Alter von 10 bis 18 Jahren mehrere Tage im Zeltlager. Neben den Übernachtungen in Zelten gab es auch in diesem Jahr wieder ein vielseitiges Programm.
1: Wir haben neben der Ausbildung feuerwehrtechnischer Art haben wir auch ganz viel Spiel, Spaß, Spannung. Wir besuchen das Technikmuseum Hugo Junkers. Wir schreiben die Jugendflamme, das ist ein Leistungsabzeichen für die Jugendfeuerwehren. Eine Nachtwanderung findet noch mit statt und ansonsten ganz viel Spaß für die Kinder und auch mal sich gegenseitig kennenlernen untereinander.
0: Von den insgesamt 10 Jugendfeuerwehren der Stadt nahmen 8 am Zeltlager teil. Betreut wurden die knapp 80 Kinder und Jugendlichen von rund 20 Betreuern. Jeden Tag absolvierten sie Übungen, die ihnen für ihren späteren Dienst in der Feuerwehr helfen sollten.
1: Alles, was feuerwehrtechnisch ist, von Leitern steigen, über Feuer löschen bis hin zur ersten Hilfe, ist alles dabei, weil die Feuerwehrleute sind ja Allrounder, die müssen das alles können.
0: Am Freitag stand die allgemeine Ausbildung auf dem Plan. Die Teilnehmer wurden in 6 Gruppen eingeteilt und absolvierten verschiedene Stationen. Dazu gehörten theoretische Inhalte, das Erlernen wichtiger Feuerwehrknoten, das horizontale Kistenstapeln an einer Wand sowie das richtige Verhalten beim Öffnen einer Tür im Brandfall. Auch der Spaß kam nicht zu kurz. Bei einer Station mussten die Jugendlichen einen Feuerwehrgegenstand mit ihren Körpern darstellen, den andere erraten sollten. An einer weiteren Station konnten sie den Umgang mit einem Feuerwehrschlauch üben und das Einsatzfahrzeug noch einmal genauer kennenlernen. Neben dem fachlichen Teil stand auch das gemeinsame Arbeiten in den Gruppen im Mittelpunkt.
1: Dieses gegenseitig Kennenlernen, gucken, was hat vielleicht der eine, was bringt er mit an Wissen, was ich noch nicht kenne. Wir sind ja verschieden aufgestellt, auch mit der Technik. Das ist eine tolle Sache, dass die Kinder da auch gegenseitig sich kennenlernen und auch die Arbeit der anderen Feuerwehren noch intensivieren miteinander.
0: Zum festen Bestandteil des Zeltlagers gehörte auch die Nachtwache. Die Jugendlichen übernahmen jeweils 2-stündige Schichten zwischen 22 und 6 Uhr und sorgten dafür, dass das Lagerfeuer nicht ausging. Denn im Lager gilt die Tradition, erlischt das Feuer, ist das Zeltlager beendet. Das Feuer blieb die gesamte Woche über an, ein Zeichen für den engagierten Feuerwehrnachwuchs.
1: In Dessau-Roßlau sind die Jugendfeuerwehren aus meiner Sicht sehr gut aufgestellt. Es gibt stellenweise sogar Stopps, dass sie keine mehr aufnehmen können. Wir haben fast 200 Kinder in 10 Jugendfeuerwehren. Das ist eine ganz beachtliche Zahl, welche Halle und Magdeburg nicht erreicht. Wir sind sehr zufrieden, hängt natürlich auch immer mit den handelnden Leuten zusammen. Und die Jugendwarte dieser Stadt sind einfach sensationell und machen einen ganz tollen Job für die Kinderarbeit in dieser Stadt.
0: Einsatzbereitschaft, Teamgeist und Verantwortungsbewusstsein sind Eigenschaften, die im Feuerwehrdienst unverzichtbar sind. Genau diese Fähigkeiten wurden im Jugendzeltlager nicht nur vermittelt, sondern auch im gemeinsamen Miteinander gestärkt.
2: Im Jahr 2011 kam der 9-jährige Renas Uschtschins zur SG Kühnau und fing dort mit dem Handballspielen an. 15 Jahre später ist viel passiert und Uschtschins zählt zu einem der besten Handballspieler Deutschlands und sogar weltweit. Am 10. Juli besuchte er wieder seine ehemalige Heimatstadt. Im Technikmuseum Hugo Junkers fand eine Ehrenveranstaltung für ihn statt, bei der er sich unter anderem ins Ehrenbuch Dessau-Roßlaus eintragen durfte.
3: Ja, ich glaube, es ist schon eine sehr, sehr schöne Wertschätzung von der Stadt Dessau. Gerade das haben die auch in dem Ausmaß gezeigt, wie das hier aufgebaut wurde mit so vielen Leuten, so vielen Gästen. Das hat schon Spaß gemacht. Ich glaube, war nochmal eine andere Ehrung, als ich sonst bisher hatte. Ja, wie gesagt, gerade weil es sehr, sehr groß gemacht wurde und es hat mir auch tatsächlich sehr viel Spaß gemacht.
4: Renas Uschtschins konnte sich heute eintragen in das Ehrenbuch der Stadt Dessau-Roßlau. Er ist natürlich mit seinem Talent und mit seinen Erfolgen immer Botschafter, jetzt sogar weltweit. Und das ist eine ganz, ganz besondere Leistung. Er hat in dem Handball so viel Tolles geleistet, als Handballer, als Mensch. war wirklich erfolgreich. Und das sind einfach die Gründe, dass der Stadtrat gesagt hat, ja, er soll sich in das Ehrenbuch der Stadt Dessau-Roßlau eintragen.
2: Die sportliche Vita des in Lettland geborenen Rückraumspielers hat eine Menge vorzuweisen. Silber mit der Nationalmannschaft bei den Olympischen Spielen 2024 sowie bei der Europa

0: Europameisterschaft 2026, die Auszeichnung zu Deutschlands Handballer des Jahres 2024 sowie zum U23-Welthandballer im selben Jahr und noch vieles mehr. 58 Mal lief er bereits für die deutsche Nationalmannschaft auf und spielt nach Stationen beim SC Magdeburg und dem Bergischen HC aktuell beim TSV Hannover-Burgdorf in der ersten Handball-Bundesliga. Aber auch nach all diesen Erfolgen und Stationen blickt er immer wieder gerne auf seine sportlichen Anfänge in der Bauhausstadt zurück.
1: Also die Kinderzeit, da erinnert man sich natürlich gern dran, weil das natürlich sehr, sehr viel mit Handball verbunden war, dass man am Wochenende in der Anhalt Arena war und dann selber auch bei der SG Kühne und der Friedensschule gespielt hat. Also sind es schon einige schöne Erinnerungen, an die man zurückblickt.
0: Die Familie war 2005 von Lettland nach Deutschland gekommen, weil sein Vater Amans Uschins beim DRHV spielte. Auch heute hat Renners noch verschiedene Verbindungen mit Dessau-Roßlau.
1: Aktuell habe ich auch einige Freunde hier in Dessau, mit denen ich mal zusammengespielt habe. Und natürlich das Elternhaus, mit dem wir jetzt das Café haben, wo ich auch mal sehr gerne da bin, wenn ich Zeit dafür habe.
0: Die Rede ist vom Café 1023, welches seine Mutter in der Wallstraße betreibt. Sein Vater ist weiterhin im Dessauer Handballsport aktiv. So wird er die SG Kühnau als Trainer in der kommenden Saison leiten. Für Renners geht es ab 2027 ins Ausland. Wie bereits bekannt ist, wechselt er dann zum französischen Topclub Paris Saint-Germain.
1: Wenn man sich Gedanken über die Zukunft macht, dann schaut man, was man für Optionen hat, spricht mit seinem Berater, der dann dafür zuständig ist, die ganzen Optionen dann abzusuchen oder Anfragen anzunehmen. Und eine davon war halt wirklich Paris. Und nach langer Überlegung und Abwägung hat man sich natürlich dann entschieden, den spannenden Weg ins Ausland zu gehen, worauf ich mich auch sehr freue und ich auch glaube, dass es eine sehr coole Zeit wird.
0: Bei einer kleinen Podiumsdiskussion im Rahmen der Ehrenveranstaltung sprach er dann noch darüber, was den französischen Erstligisten ausmacht.
2: Für mich passt alles sportlich, habe mir das angeguckt, das war super. Die haben wirklich super Infrastrukturen, wo ich mich körperlich, sportlich weiterentwickeln kann, werde gut betreut. Der Ausschlag war auch, dass man vielleicht von der Belastung vielleicht ein bisschen weniger belastet wird, also auch nicht zu wenig. Man darf sich nicht vorstellen, dass da gar keine Belastung mehr ist, aber vielleicht ein bisschen besser als in Deutschland. Weil zum Beispiel bin ich an Weihnachten zu Hause. Ich spiele nach dem 19. Dezember da nicht mehr. Hier spielst du auch am 27. Dezember und kannst nicht mal eine Viertelgans essen, musst am nächsten Tag da zum Training und dann spielst du am 27. Und so kannst du dir vielleicht 2-3 Tage mehr Pause nehmen und im Dezember dich schon ein bisschen auf Januar vorbereiten, auf das Großturnier, was immer ansteht, weil da musst du dich ja auch wieder fit machen. Und dann hast du halt einfach, wenn du am 27. Dezember spielst, hast du dafür sehr, sehr wenig Zeit. Und so eine Kleinigkeiten haben dann einfach eine Rolle gespielt, dass ich vielleicht nicht mit 32 neue Knie brauche, sondern vielleicht mal den Handball bis 35 Jahre genießen kann.
0: Als französischer Serienmeister hat Paris den Platz in der Champions League auch jedes Jahr so gut wie sicher. Auch das war für Renners ein Argument für den Wechsel. Aber natürlich wird er auch weiterhin bei der deutschen Nationalmannschaft versuchen zu glänzen. Wie sehen die konkreten Ziele für die Zukunft aus?
1: Ja, ich glaube, in der Nationalmannschaft wollen wir weiter auf hohem Niveau Handball spielen, die Leute begeistern und möglichst um Medaillen bei den Großturnieren mitzuspielen, weil das, glaube ich, auch immer die wichtigsten Turniere sind für Handball Deutschland, aber auch für uns, um uns zu fordern, zu zeigen. Und ich glaube, ein Ziel wird sein, dass man sich da einfach beständig weiterentwickelt und auch seine Rolle festigt und das auch mit guten Leistungen. Und ja, ich glaube, die Ziele mit Paris, im Detail muss man sich das natürlich vor Ort nochmal überlegen, wenn man mit der Mannschaft zusammensitzt, mit der neuen. Aber man will da eine erfolgreiche Zeit haben, ich will da auch meine Fußstapfen hinterlassen und das sind so, sage ich mal, die anfänglichen groben Ziele.
0: Bei der Podiumsdiskussion kam dann noch die Frage nach dem globalen Stellenwert des Handballsports auf. Auch dazu hatte Renners eine Meinung.
2: Ich glaube, das ist, wie du sagst, vielleicht das größere Problem für den Handball, weil wir sind europäisch vielleicht sehr bekannt. Es ist halt wirklich eine europäische Sportart. Ich glaube, auf den anderen Kontinenten, gut, vielleicht Japan ist mal so ein bisschen mehr bekannt, aber ich glaube nicht Amerika, ich glaube nicht Afrika. Das ist natürlich so, sage ich mal, eine Stellschraube, die man auch, glaube ich, selber nicht drehen kann. Wir müssen einfach hoffen, dass wir weiter unsere Spiele im Sommer austragen dürfen, Olympische Spiele, weil das schon die größte Aufmerksamkeit abgibt. Aber das haben wir natürlich nicht in unserer

0: sowie mehrere Testspiele auf dem Plan. Der Pflichtspielbetrieb bei den Recken startet dann am 21. August mit dem DHB-Pokalspiel gegen den TuS Ferndorf. Am 3. Juli 1676 wurde ein Mann geboren, der für Dessau eine ganz prägende Rolle spielen sollte. Die Rede ist natürlich vom alten Dessauer Fürst Leopold I. Und genau 350 Jahre später wurde dem bedeutenden Dessauer gedacht. Sehr passend fiel sein 350. Geburtstag genau mit dem Start des Stadtfests zusammen. Am Freitag, den 3. Juli, versammelten sich gegen 18 Uhr viele Leute am Denkmal des Fürsten neben der Marienkirche. Unter ihnen auch Klaus Bruckner, der noch einmal in die Rolle des alten Dessauers schlüpfte. Mit dabei war zudem noch der Hofstaat, die Stadtwache, das Jägerkorps sowie das Infanterieregiment aus Coburg. Über den Besuch von Prinz Eduard von Anhalt konnte man sich ebenfalls freuen. Nachdem der Dessauer Marsch erklang, sahen die zahlreichen interessierten Besucher, wie am Denkmal Kränze und Blumen niedergelegt wurden. Danach gab es gleich zwei Salutschüsse zu Ehren des Fürsten.
1: Zu Ehren Fürst Leopold, den Ersten von Anhalt, Feuer! Thank you.

Hallo und herzlich willkommen zu einer neuen Woche mit den RBW aktuellen Nachrichten. Bereits am vergangenen Donnerstagnachmittag ereignete sich auf der B100 zwischen Bitterfeld-Wolfen und Sandersdorf-Brehna ein Verkehrsunfall unter Alleinbeteiligung mit einer tödlich verletzten Person. Nach dem Stand der bisher geführten Ermittlungen befuhr der 57-jährige Fahrer eines Mazdas kurz nach 15 Uhr die B100 aus Bitterfeld-Wolfen kommend in Richtung Sandersdorf-Brehna. Aus bislang ungeklärter Ursache kam das Fahrzeug circa auf Höhe des Ortsteils Rutsch nach rechts von der Fahrbahn ab und kollidierte in der weiteren Folge mit einem Baum. Der Geschädigte wurde in seinem PKW eingeklemmt und musste durch Einsatzkräfte der Feuerwehr aus dem Fahrzeug befreit werden. Der schwerstverletzte Mann wurde anschließend zur weiteren medizinischen Versorgung in ein Krankenhaus gebracht, wo er kurz darauf seinen schweren Verletzungen erlag. Die B100 wurde im Zuge der Rettungs- und

0: Bergemaßnahmen sowie der Unfallaufnahme für mehrere Stunden voll gesperrt. Im Rahmen der Sitzung des Wittenberger Stadtrats am 1. Juli entschied dieser, sich einstimmig für die von der Verwaltung vorgestellte Feuerwehrkonzeption und die Umwandlung der hauptamtlichen Wachbereitschaft in eine Berufsfeuerwehr, und zwar zum 1. August 2026.
1: Nachdem sich der Stadtrat Wittenbergs kürzlich für die Umwandlung der hauptamtlichen Wachbereitschaft zu einer Berufsfeuerwehr aussprach, sagte Oberbürgermeister Thorsten Zugehör dazu: Die Feuerwehr steht aktuell vor vielen Herausforderungen. Personalmangel, eingeschränkte Verfügbarkeit, steigende Risiken. Mit diesem Stadtratsbeschluss haben wir die Befähigung, die Probleme anzugehen und mehr Sicherheit zu schaffen für unsere Bürger, aber ebenso für die Kameraden der Feuerwehr. Die vorgestellte Konzeption umfasst 341 Seiten und eine ausführliche datenbasierte Risikoanalyse. Sie legt klar offen, warum mit Weiterführen der aktuellen Struktur keine leistungsfähige Feuerwehr möglich ist. Die Einführung einer Berufsfeuerwehr wird als Lösung beschrieben, um den aktuellen und zukünftigen Herausforderungen angemessen begegnen zu können. Wittenbergs Landrat, den wir während des Besuchs des Feuerwehrzeltlagers zu diesem Thema befragten, sagte dazu:
2: Die Vorhaltung einer leistungsfähigen Feuerwehr ist eine Pflichtaufgabe. Wie man die organisiert, ist dagegen freiwillig. Ich kann dazu nur sagen, dass die Lutherstadt Wittenberg mit uns nicht gesprochen hat. Sie hat sich selbstständig auf den Weg gemacht. Das ist in Teilen ihr gutes Recht, aber ich glaube, immer dann, wenn mehrere Ebenen immer auch zusammenwirken, ist es einfach auch eine Frage des kollegialen Umgangs miteinander, dass man vorher spricht. Das ist jetzt nicht passiert. Das heißt, auch wir müssen jetzt mit dieser Situation, die sich ergeben hat, zurechtkommen und sehen, was sich daraus ableitet. Da kann ich aber heute noch nichts Abschließendes zu sagen.
1: Bei der Erstellung der Konzeption arbeitete das beauftragte Ingenieurbüro eng mit den Kameraden der hauptamtlichen und freiwilligen Feuerwehren, der Stadtwehrleitung und der Stadtverwaltung zusammen. Gemeinsam wurde ein tragfähiger Plan entwickelt, um den Brandschutz in Wittenberg langfristig sicherzustellen. In der Wehrleiterberatung wurde dem Vorgehen einstimmig zugestimmt. Ebenso wurde die Konzeption in den Fraktionen und im Hauptausschuss ausführlich vorberaten und dem Stadtrat einstimmig mit der Empfehlung, der Vorlage zuzustimmen, freigegeben. So fand sich auch im Stadtrat große Unterstützung für die Beschlussvorlage. Landrat Tülsch hadert dennoch mit der Entscheidung.
2: Dass man einen Weg geht, der natürlich in den Blick nimmt, dass wir gerade am Tag in der Woche, wenn die ehrenamtlichen Kräfte arbeiten sind, manchmal ein Personalproblem haben, da bin ich dabei. Was die Frage der Organisationsform angeht, haben wir unterschiedliche Meinungen, weil ich glaube, man muss auch in Zeiten knapper Kassen gucken, ob ich die gleiche Aufgabe auch mit anderen Mitteln oder mit weniger Mitteln erreichen kann. Und da gibt es Optionen, die wurden für mich nicht ausreichend beleuchtet, aber das ist jetzt auch Teil des Prüfvorgangs, der jetzt nach dieser Entscheidung ansteht.
1: Im Stadtrat wurde mehrfach die Meinung vertreten, dass man mit der Entscheidung einen Fehler vergangener Zeiten wieder gut machen könne. Vor rund 20 Jahren wurde die Berufsfeuerwehr in Wittenberg aus Kostengründen abgeschafft. Ebenso drückten viele Stadträte große Wertschätzung für die Arbeit der Kameraden und für das Ehrenamt aus und betonten, wie wichtig es sei, dieses mit einer entsprechenden Entscheidung zu unterstützen.
0: Die Hochschule Anhalt und die Salzland-Sparkasse setzen ein starkes Zeichen für die Fachkräftesicherung im Gesundheitswesen. Am Donnerstag, dem 2. Juli, unterzeichneten beide Partner im COI am Alten Markt in Bernburg einen Vertrag, mit dem die Salzland-Sparkasse künftig 5 Studenten der berufsbegleitenden Gesundheitsstudiengänge der Hochschule Anhalt mit einem Stipendium unterstützt. An der Vertragsunterzeichnung nahmen unter anderem Hochschulpräsident Prof. Dr. Jörg Bagdan, der Abteilungsleiter vom Vorstandsstab der Salzland-Sparkasse, Stefan König, sowie die Verantwortlichen der beteiligten Studiengänge teil. Bei der Kooperation möchte die Salzland-Sparkasse auch Menschen unterstützen, die sich neben ihrem Beruf akademisch weiterqualifizieren und gleichzeitig dem Gesundheitswesen als dringend benötigte Fachkräfte erhalten bleiben. Große Freude herrschte Anfang Juli im Landkreis Anhalt-Bitterfeld. Der Talsperrenbetrieb Sachsen-Anhalt hat in seinen zahlreichen Führungen wieder viele Spenden sammeln können. Seit einiger Zeit werden die Spenden an gemeinnützige Einrichtungen

0: oder Projekte übergeben, um diese zu unterstützen. In diesem Jahr geht das Geld an zwei Einrichtungen im Landkreis Anhalt-Bitterfeld. Am 3. Juli wurde die Spende durch den Talsperrenbetrieb sowie dem Landkreis an den Grüner Daumen e.V. aus Köthen und den Zerndorfer Karnevalsverein in Sandersdorf-Brena übergeben.
1: Seit einiger Zeit bietet der Talsperrenbetrieb Sachsen-Anhalt Sonderführungen in seinen Standorten an und gibt dabei nicht nur einen spannenden Einblick in die Welt der Talsperren, sondern bewirkt dabei auch etwas Gutes. Insgesamt 700 Euro kamen in der vergangenen Saison durch Spenden zusammen und wurden am 3. Juli an zwei gemeinnützige Einrichtungen im Landkreis Anhalt-Bitterfeld übergeben. In Zusammenarbeit mit Landrat Andy Grabner konnten jeweils 350 Euro an den Zerndorfer Karnevalsverein gemeinsam mit Barbara und Georg Kuropka sowie den Grüner Daumen e.V. Köthen gespendet werden.
2: Wir als Talsperrenbetrieb sind ja ordinär für das Thema Hochwasserschutz und für die Rohwasserbereitstellung in Sachsen-Anhalt zuständig. Wir haben natürlich eine Vielzahl von unseren Anlagen, die wir auch gerne der Öffentlichkeit zur Verfügung stellen. Insbesondere jetzt die Rappode-Talsperre öffnen wir gerne für Fachpublikum. Und in diesem Zusammenhang generieren wir gerne etwas ein paar Spenden, die wir dann einmal im Jahr an die Landkreise verteilen. Und in diesem Jahr hier im Landkreis Anhalt-Bitterfeld in Abstimmung mit dem Herrn Grabner haben wir Vereine gesucht, denen wir dieses Jahr das Geld zur Verfügung stellen können für gemeinnützige Arbeit. Ja, ich finde es ein ganz tolles Areal hier, also was hier entstanden ist aus einer alten Gartensparte heraus, um auch das Thema Umweltbildung den Kindern zu zeigen, was man alles aus einer Brache machen kann. Und ich finde es ganz toll, was die Frau Erben hier gestaltet hat, zusammen mit ihrem Team. Respekt davor.
1: Der Verein Grüner Daumen setzt sich für Umweltbildung und Bildung für nachhaltige Entwicklung ein. Gemeinsam mit Schulen vermittelt der Verein Kindern und Jugendlichen die Bedeutung von Natur, Artenvielfalt und nachhaltigem Handeln. Die Spende unterstützt die Umsetzung weiterer Projekte in diesem Bereich.
3: Also wir sind überglücklich, dass wir die Chance haben, mit diesem Geld unseren Kindern wieder eine Freude zu bereiten. Und wir haben dieses Geld verwendet, um ein neues Trampolin zu kaufen, damit die Kinder sich einfach in der frischen Luft mehr bewegen können. Also wir sind ein Verein, die sich auf die Fahne geschrieben hat, Umweltbildung mit den Kindern durchzuführen. Wir machen das alles in spielerischer Art und Weise. Also vom Thema Biene bis zum Thema Klimaschutz ist alles da. Die Kinder lernen ja auch so ein bisschen gesunde Ernährung. Und die Schulklassen kommen hier wirklich komplett aus der Region. Kindergarten und ganz viele unterschiedliche, selbst die Erziehungsberatungsstelle ist hier ganz oft zu Gast. Und es geht ja darum, gemeinschaftlich ein bisschen was zu erfahren zum Thema Umweltbildung. Also wir sind hier im Verein 10 Mitglieder. Es ist aber so, dass wir ganz, ganz viele Unterstützer haben, die nicht bei uns direkt Mitglied sind. Das ist auch nicht Bedingung dafür, dass man hilft. Und das Schöne ist aber wirklich, dass wir sehr viel Zuspruch haben von ganz vielen Menschen aus der Region, die einfach zu schätzen wissen, was Ehrenamt so leisten kann. Also in der zweiten Ferienwoche, das ist unser nächstes Großprojekt, ist hier ein Mitmachzirkus vor Ort, wo auch wieder Kinder aus der Region herkommen können und eine wunderschöne Woche gemeinsam gestalten, um dann am Ende ihren Eltern und den Liebsten zu zeigen, was sie gelernt haben. Und wir dürfen auch in diesem Jahr wieder zum Thema Berufsorientierung ein Projekt gestalten, was wir über das Revierpionier gewonnen haben. Sodass wir wirklich ganz, ganz viele unterschiedliche Sachen bei uns hier vor Ort machen können.
1: Auch der Zerndorfer Karnevalsverein freut sich über die Spende. Der Verein organisiert gemeinsam mit Barbara und Georg Kuropka seit vielen Jahren ein Benefizfasching für Menschen mit Behinderung. Auch Landrat Andy Grabner war sehr erfreut, dass zwei gemeinnützige Einrichtungen aus dem Landkreis Anhalt-Bitterfeld die Unterstützung bekommen.
4: Also ich war zum einen sehr überrascht, als der Anruf kam und die Bitte, Mensch, schlagt uns doch mal ein paar Vereine vor, die Gutes tun. Wir haben ein paar Gelder, die würden wir dann gerne an den Mann und an die Frau bringen. Und natürlich, das sind 350 Euro für jeden Verein wahrscheinlich ein gutes Zubrot für die Bewältigung der täglichen Aufgaben. Also die Entscheidung fiel natürlich nicht leicht. Wir haben sehr viele engagierte und aktive Vereine im Landkreis Anhalt-Bitterfeld. Und ich hatte mir aber gedacht, zum einen den Grünen Daumen vorzuschlagen. Die sind sehr stark engagiert im Bereich Umwelt- und Nachhaltigkeitsbildung. arbeiten sehr

0: sehr viel mit Schulklassen, mit Kindergartengruppen und dergleichen. Und zum anderen den Tschandorfer Karneval zu einem, weil das jetzt nicht unbedingt, da geht es nicht um den Karneval, sondern um die Tatsache, dass der Karneval zu einem jedes Jahr eine Veranstaltung für Menschen mit Behinderung, die kostenfrei diese Veranstaltung besuchen können, austrägt. Und von daher hatte ich diese beiden Vereine vorgeschlagen.
1: Der Talsperrenbetrieb Sachsen-Anhalt betreibt insgesamt 36 Talsperren mit einem Stauvolumen von fast 195 Millionen Kubikmeter, die ca. 1 Million Haushalte mit Trinkwasser und ca. 5000 mit Strom versorgen. Auch in der kommenden Saison wird der Betrieb wieder in seinen Sonderführungen um Spenden bitten, um gemeinnützige Einrichtungen oder Projekte zu unterstützen und etwas Gutes zu bewirken.
2: Am Freitag, den 3. Juli, feierte die Kita Sonnenblume in Strach die Eröffnung des Projektes Julinchen-Kids der AOK. Zahlreiche Familien der Einrichtung nahmen an diesem Fest teil. Die AOK, vertreten durch Frau Schwalinski und die kommissarische Kita-Leitung Frau Fricke, begrüßten die Gäste und stellten das neue Projekt vor. Danach konnten die Kinder gemeinsam mit ihren Eltern an verschiedenen Mitmachstationen einen Einblick in die drei Themenmodule des Projektes erhalten: Ernährung, Bewegung und seelisches Wohlbefinden. Dieses Gesundheitsprojekt begleitet die Kita über einen Zeitraum von 3 Jahren. Offiziell startet das Projekt am 1. August. Ein besonderes Highlight war der Besuch des kleinen Drachenkinds Julinchen, dem Maskottchen des Programms der AOK, das bei den Kindern für große Begeisterung sorgte. Frau Schwalinski überreichte gemeinsam mit Julinchen das offizielle Wir sind eine Julinchen-Kita-Schild, welches künftig am Eingangsbereich der Einrichtung angebracht wird. Damit sind wir am Ende unserer Montagsausgabe der RBB Aktuell Nachrichten. Schauen jetzt wie gewohnt auf den Wetterbericht und im Anschluss daran auf die Meldungen aus Dessau-Roßlau und der Region. Wir sehen uns, wenn Sie mögen, morgen ab 18 Uhr wieder. Bis dahin machen Sie es gut und auf Wiedersehen.
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Morgen wird es mit 26 Grad warm, aber etwas kühler als am Vortag. Der Himmel bleibt überwiegend bewölkt und es ist vereinzelt mit Regen zu rechnen. Dazu weht ein schwacher Nordwind. Das Wetter in der restlichen Woche bleibt ähnlich, wobei die Temperaturen am Wochenende wieder wärmer werden.

0: In der ersten Sommerferienwoche fand auch in diesem Jahr wieder das Jugendzeltlager der Kinder- und Jugendfeuerwehren von Dessau-Roßlau auf dem Gelände des Freizeitbades Rottleben statt. Vom 7. bis zum 12. Juli verbrachten rund 80 Kinder und Jugendliche im Alter von 10 bis 18 Jahren mehrere Tage im Zeltlager. Neben den Übernachtungen in Zelten gab es auch in diesem Jahr wieder ein vielseitiges Programm.
1: Wir haben neben der Ausbildung feuerwehrtechnischer Art haben auch ganz viel Spiel, Spaß, Spannung. Wir besuchen das Technikmuseum Hugo Junkers. Wir schreiben die Jugendflamme, das ist ein Leistungsabzeichen für die Jugendfeuerwehren. Eine Nachtwanderung findet noch mit statt und ansonsten ganz viel Spaß für die Kinder und auch mal sich gegenseitig kennenlernen untereinander.
0: Von den insgesamt 10 Jugendfeuerwehren der Stadt nahmen 8 am Zeltlager teil. Betreut wurden die knapp 80 Kinder und Jugendlichen von rund 20 Betreuern. Jeden Tag absolvierten sie Übungen, die ihnen für ihren späteren Dienst in der Feuerwehr helfen sollten.
1: Alles, was feuerwehrtechnisch ist, von Leitern steigen, über Feuer löschen bis hin zur ersten Hilfe, ist alles dabei, weil die Feuerwehrleute sind ja Allrounder, die müssen das alles können.
0: Am Freitag stand die allgemeine Ausbildung auf dem Plan. Die Teilnehmer wurden in 6 Gruppen eingeteilt und absolvierten verschiedene Stationen. Dazu gehörten theoretische Inhalte, das Erlernen wichtiger Feuerwehrknoten, das horizontale Kistenstapeln an einer Wand sowie das richtige Verhalten beim Öffnen einer Tür im Brandfall. Auch der Spaß kam nicht zu kurz. Bei einer Station mussten die Jugendlichen einen Feuerwehrgegenstand mit ihren Körpern darstellen, den andere erraten sollten. An einer weiteren Station konnten sie den Umgang mit einem Feuerwehrschlauch üben und das Einsatzfahrzeug noch einmal genauer kennenlernen. Neben dem fachlichen Teil stand auch das gemeinsame Arbeiten in den Gruppen im Mittelpunkt.
1: Dieses gegenseitig Kennenlernen, gucken, was hat vielleicht der eine, was bringt der mit an Wissen, was ich noch nicht kenne. Wir sind ja verschieden aufgestellt, auch mit der Technik. Das ist eine tolle Sache, dass die Kinder da auch gegenseitig sich kennenlernen und auch die Arbeit der anderen Feuerwehren noch intensivieren miteinander.
0: Zum festen Bestandteil des Zeltlagers gehörte auch die Nachtwache. Die Jugendlichen übernahmen jeweils 2-stündige Schichten zwischen 22 und 6 Uhr und sorgten dafür, dass das Lagerfeuer nicht ausging. Denn im Lager gilt die Tradition, erlischt das Feuer, ist das Zeltlager beendet. Das Feuer blieb die gesamte Woche über an, ein Zeichen für den engagierten Feuerwehrnachwuchs.
1: In Dessau-Roßlau sind die Jugendfeuerwehren aus meiner Sicht sehr gut aufgestellt. Es gibt stellenweise sogar Stopps, dass sie keine mehr aufnehmen können. Wir haben fast 200 Kinder in 10 Jugendfeuerwehren. Das ist eine ganz beachtliche Zahl, welche Halle und Magdeburg nicht erreicht. Wir sind sehr zufrieden, hängt natürlich auch immer mit den handelnden Leuten zusammen. Und die Jugendwarte dieser Stadt sind einfach sensationell und machen einen ganz tollen Job für die Kinderarbeit in dieser Stadt.
0: Einsatzbereitschaft, Teamgeist und Verantwortungsbewusstsein sind Eigenschaften, die im Feuerwehrdienst unverzichtbar sind. Genau diese Fähigkeiten wurden im Jugendzeltlager nicht nur vermittelt, sondern auch im gemeinsamen Miteinander gestärkt.
2: Im Jahr 2011 kam der 9-jährige Renas Uschins zur SG Kühnau und fing dort mit dem Handballspielen an. 15 Jahre später ist viel passiert und Uschins zählt zu einem der besten Handballspieler Deutschlands und sogar weltweit. Am 10. Juli besuchte er wieder seine ehemalige Heimatstadt. Im Technikmuseum Hugo Junkers fand eine Ehrenveranstaltung für ihn statt, bei der er sich unter anderem ins Ehrenbuch Dessau-Roßlaus eintragen durfte.
3: Ja, ich glaube, schon eine sehr, sehr schöne Wertschätzung von der Stadt Dessau. Gerade das haben die auch in dem Ausmaß gezeigt, wie das hier aufgebaut wurde mit so vielen Leuten, so vielen Gästen. Das hat schon Spaß gemacht. Ich glaube, war nochmal eine andere Ehrung, als ich sonst bisher hatte. Ja, wie gesagt, gerade weil es sehr, sehr groß gemacht wurde und es hat mir auch tatsächlich sehr viel Spaß gemacht.
4: Renas Uschins konnte sich heute eintragen in das Ehrenbuch der Stadt Dessau-Roßlau. Er ist natürlich mit seinem Talent und mit seinen Erfolgen immer Botschafter, jetzt sogar weltweit. Und das ist eine ganz, ganz besondere Leistung. Er hat in dem Handball so viel Tolles geleistet, als Handballer, als Mensch. war wirklich erfolgreich. Und das sind einfach die Gründe, dass der Stadtrat gesagt hat, ja, er soll sich in das Ehrenbuch der Stadt Dessau-Roßlau eintragen.
2: Die sportliche Vita des in Lettland geborenen Rückraumspielers hat eine Menge vorzuweisen. Silber mit der Nationalmannschaft bei den Olympischen Spielen 2024 sowie bei der Europameisterschaft 2026, die Auszeichnung zu Deutschlands Handballer des Jahres 2024 sowie zum U23-Welthandballer im selben Jahr und noch vieles mehr. 58 Mal lief er bereits für die deutsche Nationalmannschaft auf und spielt nach Stationen beim SC Magdeburg und dem Bergischen HC aktuell beim TSV Hannover-Burgdorf in der ersten Handball-Bundesliga. Aber auch nach all diesen Erfolgen und Stationen blickt er immer wieder gerne auf seine sportlichen Anfänge in der Bauhausstadt zurück.
3: Also die Kinderzeit, da erinnert man sich natürlich gern dran, weil das natürlich sehr, sehr viel mit Handball verbunden war, dass man am Wochenende in der Anhalt Arena war und dann selber auch bei der SG Kühne und der Friedensschule gespielt hat. Also sind es schon einige schöne Erinnerungen, an die man zurückblickt.
2: Die Familie war 2005 von Lettland nach Deutschland gekommen, weil sein Vater Amans Uschins beim DRHV spielte. Auch heute hat Renners noch verschiedene Verbindungen mit Dessau-Roßlau.
3: Aktuell habe ich auch einige Freunde hier in Dessau, mit denen ich mal zusammengespielt habe. Und natürlich das Elternhaus, mit dem wir jetzt das Café haben, wo ich auch mal sehr gerne da bin, wenn ich Zeit dafür habe.
2: Die Rede ist vom Café 1023, welches seine Mutter in der Wallstraße betreibt. Sein Vater ist weiterhin im Dessauer Handballsport aktiv. So wird er die SG Kühnau als Trainer in der kommenden Saison leiten. Für Renners geht es ab 2027 ins Ausland. Wie bereits bekannt ist, wechselt er dann zum französischen Topclub Paris Saint-Germain.
3: Wenn man sich Gedanken über die Zukunft macht, dann schaut man, was man für Optionen hat, spricht mit seinem Berater, der dann dafür zuständig ist, die ganzen Optionen dann abzusuchen oder Anfragen anzunehmen. Und eine davon war halt wirklich Paris. Und nach langer Überlegung und Abwägung hat man sich natürlich dann entschieden, den spannenden Weg ins Ausland zu gehen, worauf ich mich auch sehr freue und ich auch glaube, dass es eine sehr coole Zeit wird.
2: Bei einer kleinen Podiumsdiskussion im Rahmen der Ehrenveranstaltung sprach er dann noch darüber, was den französischen Erstligisten ausmacht.
5: Für mich passt alles sportlich, habe mir das angeguckt, das war super. Die haben wirklich super Infrastrukturen, wo ich mich körperlich, sportlich weiterentwickeln kann, werde gut betreut. Der Ausschlag war auch, dass man vielleicht in der Belastung vielleicht ein bisschen weniger belastet wird, also auch nicht zu wenig. Man darf sich nicht vorstellen, dass da gar keine Belastung mehr ist, aber vielleicht ein bisschen besser als Deutschland, weil zum Beispiel dann bin ich an Weihnachten zu Hause. Ich spiele nach dem 19. Dezember da nicht mehr. Hier spielst du auch am 27. Dezember und kannst nicht mal eine Viertelgans essen, musst am nächsten Tag da zum Training und dann spielst du am 27. Und so kannst du dir vielleicht 2-3 Tage mehr Pause nehmen und im Dezember dich schon ein bisschen auf Januar vorbereiten, auf das Großturnier, was immer ansteht, weil da musst du dich ja auch wieder fit machen. Und dann hast du halt einfach, wenn du am 27. Dezember spielst, hast du dafür sehr, sehr wenig Zeit. Und so eine Kleinigkeiten haben dann einfach eine Rolle gespielt, dass ich vielleicht nicht mit 32 neue Knie brauche, sondern vielleicht mal den Handball bis 35 Jahre genießen kann.
2: Als französischer Serienmeister hat Paris den Platz in der Champions League auch jedes Jahr so gut wie sicher. Auch das war für Renners ein Argument für den Wechsel. Aber natürlich wird er auch weiterhin bei der deutschen Nationalmannschaft versuchen zu glänzen. Wie sehen die konkreten Ziele für die Zukunft aus?
3: Ja, ich glaube, in der Nationalmannschaft wollen wir weiter auf hohem Niveau Handball spielen, die Leute begeistern und möglichst um Medaillen bei den Großturnieren mitzuspielen, weil das, glaube ich, auch immer die wichtigsten Turniere sind für Handball Deutschland, aber auch für uns, um uns zu fordern, zu zeigen. Und ich glaube, ein Ziel wird sein, dass man sich da einfach beständig weiterentwickelt und auch seine Rolle festigt und das auch mit guten Leistungen. Und ja, ich glaube, die Ziele mit Paris, im Detail muss man sich das natürlich vor Ort nochmal überlegen, wenn man mit der Mannschaft zusammensitzt, mit der neuen. Aber man will da eine erfolgreiche Zeit haben, ich will da auch meine Fußstapfen hinterlassen und das sind so, sage ich mal, die anfänglichen groben Ziele.
2: Bei der Podiumsdiskussion kam dann noch die Frage nach dem globalen Stellenwert des Handballsports auf. Auch dazu hatte Renners eine Meinung.
5: Ich glaube, das ist, wie du sagst, vielleicht das größte Problem für den Handball, weil wir sind europäisch vielleicht sehr bekannt. Es ist halt wirklich eine europäische Sportart. Ich glaube, auf den anderen Kontinenten, gut, vielleicht Japan ist mal so ein bisschen mehr bekannt, aber ich glaube nicht Amerika, ich glaube nicht Afrika. Das ist natürlich so, sage ich mal, eine Stellschraube, die man auch, glaube ich, selber nicht drehen kann. Wir müssen einfach hoffen, dass wir weiter unsere Spiele im Sommer austragen dürfen, Olympische Spiele, weil das schon die größte Aufmerksamkeit abgibt. Aber das haben wir natürlich nicht in unserer eigenen Hand. Deswegen, ich glaube, der Hype ist auch aktuell in Deutschland so, vor allem. Und wir werden unseren Teil dazu beitragen, dass es auch so bleibt. Und was alles drumherum global ist, das können wir leider nicht beeinflussen. Aber ich glaube auch nicht, dass sich halt bei dann zu einer Weltsportart sich entwickeln wird.
2: 2 Tage war Renas Uschins durch die Ehrenveranstaltung wieder in der alten Heimat. Für ihn startet die neue Handballsaison dann am 17. Juli mit dem Gesundheitscheck im Verein. Danach stehen ein Trainingslager sowie

0: sowie mehrere Testspiele auf dem Plan. Der Pflichtspielbetrieb bei den Recken startet dann am 21. August mit dem DHB-Pokalspiel gegen den TuS Ferndorf. Am 3. Juli 1676 wurde ein Mann geboren, der für Dessau eine ganz prägende Rolle spielen sollte. Die Rede ist natürlich vom alten Dessauer Fürst Leopold I. Und genau 350 Jahre später wurde dem bedeutenden Dessauer gedacht. Sehr passend fiel sein 350. Geburtstag genau mit dem Start des Stadtfests zusammen. Am Freitag, den 3. Juli, versammelten sich gegen 18 Uhr viele Leute am Denkmal des Fürsten neben der Marienkirche. Unter ihnen auch Klaus Bruckner, der noch einmal in die Rolle des alten Dessauers schlüpfte. Mit dabei war zudem noch der Hofstaat, die Stadtwache, das Jägerkorps sowie das Infanterieregiment aus Coburg. Über den Besuch von Prinz Eduard von Anhalt konnte man sich ebenfalls freuen. Nachdem der Dessauer Marsch erklang, sahen die zahlreichen interessierten Besucher, wie am Denkmal Kränze und Blumen niedergelegt wurden. Danach gab es gleich zwei Salutschüsse zu Ehren des Fürsten.
1: Zu Ehren Fürst Leopold, den Erst von Anhalt.

Hallo und herzlich willkommen zu einer neuen Woche mit den RBW aktuellen Nachrichten. Bereits am vergangenen Donnerstagnachmittag ereignete sich auf der B100 zwischen Bitterfeld-Wolfen und Sandersdorf-Brehna ein Verkehrsunfall unter Alleinbeteiligung mit einer tödlich verletzten Person. Nach dem Stand der bisher geführten Ermittlungen befuhr der 57-jährige Fahrer eines Mazdas kurz nach 15 Uhr die B100 aus Bitterfeld-Wolfen kommend in Richtung Sandersdorf-Brehna. Aus bislang ungeklärter Ursache kam das Fahrzeug circa auf Höhe des Ortsteils Rutsch nach rechts von der Fahrbahn ab und kollidierte in der weiteren Folge mit einem Baum. Der Geschädigte wurde in seinem PKW eingeklemmt und musste durch Einsatzkräfte der Feuerwehr aus dem Fahrzeug befreit werden. Der schwerstverletzte Mann wurde anschließend zur weiteren medizinischen Versorgung in ein Krankenhaus gebracht, wo er kurz darauf seinen schweren Verletzungen erlag. Die B100 wurde im Zuge der Rettungs- und

0: Ärgermaßnahmen sowie der Unfallaufnahme für mehrere Stunden voll gesperrt. Im Rahmen der Sitzung des Wittenberger Stadtrats am 1. Juli entschied dieser, sich einstimmig für die von der Verwaltung vorgestellte Feuerwehrkonzeption und die Umwandlung der hauptamtlichen Wachbereitschaft in eine Berufsfeuerwehr, und zwar zum 1. August 2026.
1: Nachdem sich der Stadtrat Wittenbergs kürzlich für die Umwandlung der hauptamtlichen Wachbereitschaft zu einer Berufsfeuerwehr aussprach, sagte Oberbürgermeister Thorsten Zugehör dazu: Die Feuerwehr steht aktuell vor vielen Herausforderungen. Personalmangel, eingeschränkte Verfügbarkeit, steigende Risiken. Mit diesem Stadtratsbeschluss haben wir die Befähigung, die Probleme anzugehen und mehr Sicherheit zu schaffen für unsere Bürger, aber ebenso für die Kameraden der Feuerwehr. Die vorgestellte Konzeption umfasst 341 Seiten und eine ausführliche datenbasierte Risikoanalyse. Sie legt klar offen, warum mit Weiterführen der aktuellen Struktur keine leistungsfähige Feuerwehr möglich ist. Die Einführung einer Berufsfeuerwehr wird als Lösung beschrieben, um den aktuellen und zukünftigen Herausforderungen angemessen begegnen zu können. Wittenbergs Landrat, den wir während des Besuchs des Feuerwehrzeltlagers zu diesem Thema befragten, sagte dazu:
2: Die Vorhaltung einer leistungsfähigen Feuerwehr ist eine Pflichtaufgabe. Wie man die organisiert, ist dagegen freiwillig. Ich kann dazu nur sagen, dass die Lutherstadt Wittenberg mit uns nicht gesprochen hat. Sie hat sich selbstständig auf den Weg gemacht. Das ist in Teilen ihr gutes Recht, aber ich glaube, immer dann, wenn mehrere Ebenen immer auch zusammenwirken, ist es einfach auch eine Frage des kollegialen Umgangs miteinander, dass man vorher spricht. Das ist jetzt nicht passiert. Das heißt, auch wir müssen jetzt mit dieser Situation, die sich ergeben hat, zurechtkommen und sehen, was sich daraus ableitet. Da kann ich aber heute noch nichts Abschließendes zu sagen.
1: Bei der Erstellung der Konzeption arbeitete das beauftragte Ingenieurbüro eng mit den Kameraden der hauptamtlichen und freiwilligen Feuerwehren, der Stadtwehrleitung und der Stadtverwaltung zusammen. Gemeinsam wurde ein tragfähiger Plan entwickelt, um den Brandschutz in Wittenberg langfristig sicherzustellen. In der Wehrleiterberatung wurde dem Vorgehen einstimmig zugestimmt. Ebenso wurde die Konzeption in den Fraktionen und im Hauptausschuss ausführlich vorberaten und dem Stadtrat einstimmig mit der Empfehlung, der Vorlage zuzustimmen, freigegeben. So fand sich auch im Stadtrat große Unterstützung für die Beschlussvorlage. Landrat Tülsch hadert dennoch mit der Entscheidung.
2: Dass man einen Weg geht, der natürlich in den Blick nimmt, dass wir gerade am Tag in der Woche, wenn die ehrenamtlichen Kräfte arbeiten sind, manchmal ein Personalproblem haben, da bin ich dabei. Was die Frage der Organisationsform angeht, haben wir unterschiedliche Meinungen, weil ich glaube, man muss auch in Zeiten knapper Kassen gucken, ob ich die gleiche Aufgabe auch mit anderen Mitteln oder mit weniger Mitteln erreichen kann. Und da gibt es Optionen, die wurden für mich nicht ausreichend beleuchtet, aber das ist jetzt auch Teil des Prüfvorgangs, der jetzt nach dieser Entscheidung ansteht.
1: Im Stadtrat wurde mehrfach die Meinung vertreten, dass man mit der Entscheidung einen Fehler vergangener Zeiten wieder gutmachen könne. Vor rund 20 Jahren wurde die Berufsfeuerwehr in Wittenberg aus Kostengründen abgeschafft. Ebenso drückten viele Stadträte große Wertschätzung für die Arbeit der Kameraden und für das Ehrenamt aus und betonten, wie wichtig es sei, dieses mit einer entsprechenden Entscheidung zu unterstützen.
0: Die Hochschule Anhalt und die Salzland-Sparkasse setzten ein starkes Zeichen für die Fachkräftesicherung im Gesundheitswesen. Am Donnerstag, dem 2. Juli, unterzeichneten beide Partner im COI am Alten Markt in Bernburg einen Vertrag, mit dem die Salzland-Sparkasse künftig 5 Studenten der berufsbegleitenden Gesundheitsstudiengänge der Hochschule Anhalt mit einem Stipendium unterstützt. An der Vertragsunterzeichnung nahmen unter anderem Hochschulpräsident Prof. Dr. Jörg Bagdan, der Abteilungsleiter vom Vorstandsstab der Salzland-Sparkasse, Stefan König, sowie die Verantwortlichen der beteiligten Studiengänge teil. Bei der Kooperation möchte die Salzland-Sparkasse auch Menschen unterstützen, die sich neben ihrem Beruf akademisch weiterqualifizieren und gleichzeitig dem Gesundheitswesen als dringend benötigte Fachkräfte erhalten bleiben. Große Freude herrschte Anfang Juli im Landkreis Anhalt-Bitterfeld. Der Talsperrenbetrieb Sachsen-Anhalt hat in seinen zahlreichen Führungen wieder viele Spenden sammeln können. Seit einiger Zeit werden die Spenden an gemeinnützige Einrichtungen oder Projekte übergeben, um diese zu unterstützen. In diesem Jahr geht das Geld an zwei Einrichtungen im Landkreis Anhalt-Bitterfeld. Am 3. Juli wurde die Spende durch den Talsperrenbetrieb sowie dem Landkreis an den Grüner Daumen e.V. aus Köthen und den Zerndorfer Karnevalsverein in Sandersdorf-Brehna übergeben.
3: Seit einiger Zeit bietet der Talsperrenbetrieb Sachsen-Anhalt Sonderführungen in seinen Standorten an und gibt dabei nicht nur einen spannenden Einblick in die Welt der Talsperren, sondern bewirkt dabei auch etwas Gutes. Insgesamt 700 Euro kamen in der vergangenen Saison durch Spenden zusammen und wurden am 3. Juli an zwei gemeinnützige Einrichtungen im Landkreis Anhalt-Bitterfeld übergeben. In Zusammenarbeit mit Landrat Andy Grabner konnten jeweils 350 Euro an den Tscherndorfer Karnevalsverein gemeinsam mit Barbara und Georg Kurobka sowie den Grüner Daumen e.V. Köthen gespendet werden.
4: Wir als Talsperrenbetrieb sind ja ordinär für das Thema Hochwasserschutz und für die Rohwasserbereitstellung in Sachsen-Anhalt zuständig. Wir haben natürlich eine Vielzahl von unseren Anlagen, die wir auch gerne der Öffentlichkeit zur Verfügung stellen. Insbesondere jetzt die Rappode-Talsperre öffnen wir gerne für Fachpublikum. Und in diesem Zusammenhang generieren wir gerne etwas, ein paar Spenden, die wir dann einmal im Jahr an die Landkreise verteilen. Und in diesem Jahr hier im Landkreis Anhalt-Bitterfeld in Abstimmung mit dem Herrn Grabner haben wir Vereine gesucht, denen wir dieses Jahr das Geld zur Verfügung stellen können für gemeinnützige Arbeit. Ja, ich finde es ein ganz tolles Areal hier, also was hier entstanden ist aus einer alten Gartensparte heraus, um auch das Thema Umweltbildung den Kindern zu zeigen, was man alles aus einer Brache machen kann. Und ich finde es ganz toll, was die Frau Erben hier gestaltet hat, zusammen mit ihrem Team. Respekt davor.
3: Der Verein Grüner Daumen setzt sich für Umweltbildung und Bildung für nachhaltige Entwicklung ein. Gemeinsam mit Schulen vermittelt der Verein Kindern und Jugendlichen die Bedeutung von Natur, Artenvielfalt und nachhaltigem Handeln. Die Spende unterstützt die Umsetzung weiterer Projekte in diesem Bereich.
5: Also wir sind überglücklich, dass wir die Chance haben, mit diesem Geld unseren Kindern wieder eine Freude zu bereiten. Und wir haben dieses Geld verwendet, um ein neues Trampolin zu kaufen, damit die Kinder sich einfach in der frischen Luft mehr bewegen können. Also wir sind ein Verein, die sich auf die Fahne geschrieben hat, Umweltbildung mit den Kindern durchzuführen. Wir machen das alles in spielerischer Art und Weise. Also vom Thema Biene bis zum Thema Klimaschutz ist alles da. Die Kinder lernen ja auch so ein bisschen gesunde Ernährung. Und die Schulklassen kommen hier wirklich komplett aus der Region. Kindergarten und ganz viele unterschiedliche, selbst die Erziehungsberatungsstelle ist hier ganz oft zu Gast. Und es geht ja darum, gemeinschaftlich ein bisschen was zu erfahren zum Thema Umweltbildung. Also wir sind hier im Verein 10 Mitglieder. Es ist aber so, dass wir ganz, ganz viele Unterstützer haben, die nicht bei uns direkt Mitglied sind. Das ist auch nicht Bedingung dafür, dass man hilft. Und das Schöne ist aber wirklich, dass wir sehr viel Zuspruch haben von ganz vielen Menschen aus der Region, die einfach zu schätzen wissen, was Ehrenamt so leisten kann. Also in der zweiten Ferienwoche, das ist unser nächstes Großprojekt, ist hier ein Mitmachzirkus vor Ort, wo auch wieder Kinder aus der Region herkommen können und eine wunderschöne Woche gemeinsam gestalten, um dann am Ende ihren Eltern und den Liebsten zu zeigen, was sie gelernt haben. Und wir dürfen auch in diesem Jahr wieder zum Thema Berufsorientierung ein Projekt gestalten, was wir über das Revierpionier gewonnen haben, sodass wir wirklich ganz, ganz viele unterschiedliche Sachen bei uns hier vor Ort machen können.
3: Auch der Tscherndorfer Karnevalsverein freut sich über die Spende. Der Verein organisiert gemeinsam mit Barbara und Georg Kurobka seit vielen Jahren ein Benefizfasching für Menschen mit Behinderung. Auch Landrat Andy Grabner war sehr erfreut, dass zwei gemeinnützige Einrichtungen aus dem Landkreis Anhalt-Bitterfeld die Unterstützung bekommen.
6: Also ich war zum einen sehr überrascht, als der Anruf kam und die Bitte, Mensch, schlagt uns doch mal ein paar Vereine vor, die Gutes tun. Wir haben ein paar Gelder, die würden wir dann gerne an den Mann und an die Frau bringen. Und natürlich, das sind 350 Euro für jeden Verein wahrscheinlich ein gutes Zubrot für die Bewältigung der täglichen Aufgaben. Also die Entscheidung fiel natürlich nicht leicht. Wir haben sehr viele engagierte und aktive Vereine im Landkreis Anhalt-Bitterfeld. Und ich hatte mir aber gedacht, zum einen den Grünen Daumen vorzuschlagen. Die sind sehr stark engagiert im Bereich Umwelt- und Nachhaltigkeitsbildung. Arbeiten sehr viel mit Schulklassen, mit Kindergartengruppen und dergleichen. Und zum anderen den Tscherndorfer Karneval zu einem, weil das jetzt nicht unbedingt, da geht es nicht um den Karneval, sondern um die Tatsache, dass der Karneval zu einem jedes Jahr eine Veranstaltung für Menschen mit Behinderung, die kostenfrei diese Veranstaltung besuchen können, austrägt. Und von daher hatte ich diese beiden Vereine vorgeschlagen.
3: Der Talsperrenbetrieb Sachsen-Anhalt betreibt insgesamt 36 Talsperren mit einem Stauvolumen von fast 195 Millionen Kubikmeter, die ca. 1 Million Haushalte mit Trinkwasser und ca. 5000 mit Strom versorgen. Auch in der kommenden Saison wird der Betrieb wieder in seinen Sonderführungen um Spenden bitten, um gemeinnützige Einrichtungen oder Projekte zu unterstützen und etwas Gutes zu bewirken.
0: Am Freitag, den 3. Juli, feierte die Kita Sonnenblume in Strach die Eröffnung des Projektes Julinchen-Kids der AOK. Zahlreiche Familien der Einrichtung nahmen an diesem Fest teil. Die AOK, vertreten durch Frau Schwalinski und die kommissarische Kita-Leitung Frau Fricke, begrüßten die Gäste und stellten das neue Projekt vor. Danach konnten die Kinder gemeinsam mit ihren Eltern an verschiedenen Mitmachstationen einen Einblick in die drei Themenmodule des Projektes erhalten: Ernährung, Bewegung und seelisches Wohlbefinden. Dieses Gesundheitsprojekt begleitet die Kita über einen Zeitraum von 3 Jahren. Offiziell startet das Projekt am 1. August. Ein besonderes Highlight war der Besuch des kleinen Drachenkinds Julinchen, dem Maskottchen des Programms der AOK, das bei den Kindern für große Begeisterung sorgte. Frau Schwalinski überreichte gemeinsam mit Julinchen das offizielle Wir sind eine Julinchen-Kita-Schild, welches künftig am Eingangsbereich der Einrichtung angebracht wird. Damit sind wir am Ende unserer Montagsausgabe der RBB Aktuell Nachrichten. Schauen jetzt wie gewohnt auf den Wetterbericht und im Anschluss daran auf die Meldungen aus Dessau-Roßlau und der Region. Wir sehen uns, wenn Sie mögen, morgen ab 18 Uhr wieder. Bis dahin machen Sie es gut und auf Wiedersehen.
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Morgen wird es mit 26 Grad warm, aber etwas kühler als am Vortag. Der Himmel bleibt überwiegend bewölkt und es ist vereinzelt mit Regen zu rechnen. Dazu weht ein schwacher Nordwind. Das Wetter in der restlichen Woche bleibt ähnlich, wobei die Temperaturen am Wochenende wieder wärmer werden.

0: In der ersten Sommerferienwoche fand auch in diesem Jahr wieder das Jugendzeltlager der Kinder- und Jugendfeuerwehren von Dessau-Roßlau auf dem Gelände des Freizeitbades Rottleben statt. Vom 7. bis zum 12. Juli verbrachten rund 80 Kinder und Jugendliche im Alter von 10 bis 18 Jahren mehrere Tage im Zeltlager. Neben den Übernachtungen in Zelten gab es auch in diesem Jahr wieder ein vielseitiges Programm.
1: Wir haben neben der Ausbildung feuerwehrtechnischer Art haben auch ganz viel Spiel, Spaß, Spannung. Wir besuchen das Technikmuseum Hugo Junkers. Wir schreiben die Jugendflamme, das ist ein Leistungsabzeichen für die Jugendfeuerwehren. Eine Nachtwanderung findet noch mit statt und ansonsten ganz viel Spaß für die Kinder und auch mal sich gegenseitig kennenlernen untereinander.
0: Von den insgesamt 10 Jugendfeuerwehren der Stadt nahmen 8 am Zeltlager teil. Betreut wurden die knapp 80 Kinder und Jugendlichen von rund 20 Betreuern. Jeden Tag absolvierten sie Übungen, die ihnen für ihren späteren Dienst in der Feuerwehr helfen sollten.
1: Alles, was feuerwehrtechnisch ist, von Leitern steigen, über Feuer löschen bis hin zur ersten Hilfe, ist alles dabei, weil die Feuerwehrleute sind ja Allrounder, die müssen das alles können.
0: Am Freitag stand die allgemeine Ausbildung auf dem Plan. Die Teilnehmer wurden in 6 Gruppen eingeteilt und absolvierten verschiedene Stationen. Dazu gehörten theoretische Inhalte, das Erlernen wichtiger Feuerwehrknoten, das horizontale Kistenstapeln an einer Wand sowie das richtige Verhalten beim Öffnen einer Tür im Brandfall. Auch der Spaß kam nicht zu kurz. Bei einer Station mussten die Jugendlichen einen Feuerwehrgegenstand mit ihren Körpern darstellen, den andere erraten sollten. An einer weiteren Station konnten sie den Umgang mit einem Feuerwehrschlauch üben und das Einsatzfahrzeug noch einmal genauer kennenlernen. Neben dem fachlichen Teil stand auch das gemeinsame Arbeiten in den Gruppen im Mittelpunkt.
1: Dieses gegenseitig Kennenlernen, gucken, was hat vielleicht der eine, was bringt er mit an Wissen, was ich noch nicht kenne. Wir sind ja verschieden aufgestellt, auch mit der Technik. Das ist eine tolle Sache, dass die Kinder da auch gegenseitig sich kennenlernen und auch die Arbeit der anderen Feuerwehren noch intensivieren miteinander.
0: Zum festen Bestandteil des Zeltlagers gehörte auch die Nachtwache. Die Jugendlichen übernahmen jeweils 2-stündige Schichten zwischen 22 und 6 Uhr und sorgten dafür, dass das Lagerfeuer nicht ausging. Denn im Lager gilt die Tradition, erlischt das Feuer, ist das Zeltlager beendet. Das Feuer blieb die gesamte Woche über an, ein Zeichen für den engagierten Feuerwehrnachwuchs.
1: In Dessau-Roßlau sind die Jugendfeuerwehren aus meiner Sicht sehr gut aufgestellt. Es gibt stellenweise sogar Stopps, dass sie keine mehr aufnehmen können. Wir haben fast 200 Kinder in 10 Jugendfeuerwehren. Das ist eine ganz beachtliche Zahl, welche Halle und Magdeburg nicht erreicht. Wir sind sehr zufrieden, hängt natürlich auch immer mit den handelnden Leuten zusammen. Und die Jugendwarte dieser Stadt sind einfach sensationell und machen einen ganz tollen Job für die Kinderarbeit in dieser Stadt.
0: Einsatzbereitschaft, Teamgeist und Verantwortungsbewusstsein sind Eigenschaften, die im Feuerwehrdienst unverzichtbar sind. Genau diese Fähigkeiten wurden im Jugendzeltlager nicht nur vermittelt, sondern auch im gemeinsamen Miteinander gestärkt.
2: Im Jahr 2011 kam der 9-jährige Renas Uschins zur SG Kühnau und fing dort mit dem Handballspielen an. 15 Jahre später ist viel passiert und Uschins zählt zu einem der besten Handballspieler Deutschlands und sogar weltweit. Am 10. Juli besuchte er wieder seine ehemalige Heimatstadt. Im Technikmuseum Hugo Junkers fand eine Ehrenveranstaltung für ihn statt, bei der er sich unter anderem ins Ehrenbuch Dessau-Roßlaus eintragen durfte.
3: Ja, ich glaube, schon eine sehr, sehr schöne Wertschätzung von der Stadt Dessau. Gerade das haben die auch in dem Ausmaß gezeigt, wie das hier aufgebaut wurde mit so vielen Leuten, so vielen Gästen. Das hat schon Spaß gemacht. Ich glaube, war nochmal eine andere Ehrung, als ich sonst bisher hatte. Ja, wie gesagt, gerade weil es sehr, sehr groß gemacht wurde und es hat mir auch tatsächlich sehr viel Spaß gemacht.
4: Renas Uschins konnte sich heute eintragen in das Ehrenbuch der Stadt Dessau-Roßlau. Er ist natürlich mit seinem Talent und mit seinen Erfolgen immer Botschafter, jetzt sogar weltweit. Und das ist eine ganz, ganz besondere Leistung. Er hat in dem Handball so viel Tolles geleistet, als Handballer, als Mensch. war wirklich erfolgreich. Und das sind einfach die Gründe, dass der Stadtrat gesagt hat, ja, er soll sich in das Ehrenbuch der Stadt Dessau-Roßlau eintragen.
2: Die sportliche Vita des in Lettland geborenen Rückraumspielers hat eine Menge vorzuweisen. Silber mit der Nationalmannschaft, bei den Olympischen Spielen 2024 sowie bei der Europameisterschaft 2026, die Auszeichnung zu Deutschlands Handballer des Jahres 2024 sowie zum U23-Welthandballer im selben Jahr und noch vieles mehr. 58 Mal lief er bereits für die deutsche Nationalmannschaft auf und spielt nach Stationen beim SC Magdeburg und dem Bergischen HC aktuell beim TSV Hannover-Burgdorf in der ersten Handball-Bundesliga. Aber auch nach all diesen Erfolgen und Stationen blickt er immer wieder gerne auf seine sportlichen Anfänge in der Bauhausstadt zurück.
3: Also die Kinderzeit, da erinnert man sich natürlich gern dran, weil das natürlich sehr, sehr viel mit Handball verbunden war, dass man am Wochenende in der Anhalt Arena war und dann selber auch bei der SG Kühne und der Friedensschule gespielt hat. Also sind es schon einige schöne Erinnerungen, an die man zurückblickt.
2: Die Familie war 2005 von Lettland nach Deutschland gekommen, weil sein Vater Amans Uschins beim DRHV spielte. Auch heute hat Renners noch verschiedene Verbindungen mit Dessau-Roßlau.
3: Aktuell habe ich auch einige Freunde hier in Dessau, mit denen ich mal zusammengespielt habe. Und natürlich das Elternhaus, mit dem wir jetzt das Café haben, wo ich auch mal sehr gerne da bin, wenn ich Zeit dafür habe.
2: Die Rede ist vom Café 1023, welches seine Mutter in der Wallstraße betreibt. Sein Vater ist weiterhin im Dessauer Handballsport aktiv. So wird er die SG Kühnau als Trainer in der kommenden Saison leiten. Für Renners geht es ab 2027 ins Ausland. Wie bereits bekannt ist, wechselt er dann zum französischen Topclub Paris Saint-Germain.
3: Wenn man sich Gedanken über die Zukunft macht, dann schaut man, was man für Optionen hat, spricht mit seinem Berater, der dann dafür zuständig ist, die ganzen Optionen dann abzusuchen oder Anfragen anzunehmen. Und eine davon war halt wirklich Paris. Und nach langer Überlegung und Abwägung hat man sich natürlich dann entschieden, den spannenden Weg ins Ausland zu gehen, worauf ich mich auch sehr freue und ich auch glaube, dass es eine sehr coole Zeit wird.
2: Bei einer kleinen Podiumsdiskussion im Rahmen der Ehrenveranstaltung sprach er dann noch darüber, was den französischen Erstligisten ausmacht.
5: Für mich passt alles sportlich, ich habe mir das angeguckt, das war super. Die haben wirklich super Infrastrukturen, wo ich mich körperlich, sportlich weiterentwickeln kann, werde gut betreut da. Der Ausschlag war auch, dass man vielleicht von der Belastung vielleicht ein bisschen weniger belastet wird, also auch nicht zu wenig. Man darf sich nicht vorstellen, dass da gar keine Belastung mehr ist, aber vielleicht ein bisschen besser als Deutschland. Weil zum Beispiel dann bin ich an Weihnachten zu Hause, ich spiele nach dem 19. Dezember da nicht mehr. Hier spielst du auch am 27. Dezember und kannst nicht mal eine Viertelgans essen und musst am nächsten Tag wieder zum Training und dann spielst du am 27. Und so kannst du dir vielleicht 2-3 Tage mehr Pause nehmen und im Dezember dich schon ein bisschen auf Januar vorbereiten, auf das Großturnier, was immer ansteht, weil da musst du dich ja auch wieder fit machen. Und dann hast du halt einfach, wenn du am 27. Dezember spielst, hast du dafür sehr, sehr wenig Zeit. Und so eine Kleinigkeiten haben dann einfach eine Rolle gespielt, dass ich vielleicht nicht mit 32 neue Knie brauche, sondern vielleicht mal den Handball bis 35 Jahre genießen kann.
2: Als französischer Serienmeister hat Paris den Platz in der Champions League auch jedes Jahr so gut wie sicher. Auch das war für Renners ein Argument für den Wechsel. Aber natürlich wird er auch weiterhin bei der deutschen Nationalmannschaft versuchen zu glänzen. Wie sehen die konkreten Ziele für die Zukunft aus?
3: Ja, ich glaube, in der Nationalmannschaft wollen wir weiter auf hohem Niveau Handball spielen, die Leute begeistern und möglichst um Medaillen bei den Großturnieren mitzuspielen, weil das, glaube ich, auch immer die wichtigsten Turniere sind für Handball Deutschland, aber auch für uns, um uns zu fordern, zu zeigen. Und ich glaube, ein Ziel wird sein, dass man sich da einfach beständig weiterentwickelt und auch seine Rolle festigt und das auch mit guten Leistungen. Und ja, ich glaube, die Ziele mit Paris, im Detail muss man sich das natürlich vor Ort nochmal überlegen, wenn man mit der Mannschaft zusammensitzt, mit der neuen. Aber man will da eine erfolgreiche Zeit haben, ich will da auch meine Fußstapfen hinterlassen und das sind so, sage ich mal, die anfänglichen groben Ziele.
2: Bei der Podiumsdiskussion kam dann noch die Frage nach dem globalen Stellenwert des Handballsports auf. Auch dazu hatte Renners eine Meinung.
5: Ja, ich glaube, das ist, wie du sagst, vielleicht das größte Problem für den Handball, weil wir sind europäisch vielleicht sehr bekannt. Es ist halt wirklich eine europäische Sportart. Ich glaube, auf den anderen Kontinenten, vielleicht Japan ist mal so ein bisschen mehr bekannt, aber ich glaube nicht Amerika, ich glaube nicht Afrika. Das ist natürlich so, sage ich mal, eine Stellschraube, die man auch, glaube ich, selber nicht drehen kann. Wir müssen einfach hoffen, dass wir weiter unsere Spiele im Sommer austragen dürfen, Olympische Spiele, weil das schon die größte Aufmerksamkeit abgibt. Aber das haben wir natürlich nicht in unserer eigenen Hand. Deswegen, ich glaube, der Hype ist auch aktuell in Deutschland so, vor allem. Und wir werden unseren Teil dazu beitragen, dass es auch so bleibt. Und was alles drumherum global ist, das können wir leider nicht beeinflussen. Aber ich glaube auch nicht, dass sich halt bei dann zu so einer Weltsportart sich entwickeln wird.
2: 2 Tage war Renas Uschins durch die Ehrenveranstaltung wieder in der alten Heimat. Für ihn startet die neue Handballsaison dann am 17. Juli mit dem Gesundheitscheck im Verein. Danach stehen ein Trainingslager sowie

Genauer gedacht. Sehr passend fiel sein 350. Geburtstag genau mit dem Start des Stadtfests zusammen. Am Freitag, den 3. Juli, versammelten sich gegen 18 Uhr viele Leute am Denkmal des Fürsten neben der Marienkirche. Unter ihnen auch Klaus Bruckner, der noch einmal in die Rolle des alten Dessauers schlüpfte. Mit dabei war zudem noch der Hofstaat, die Stadtwache, das Jägerkorps sowie das Infanterieregiment aus Coburg. Über den Besuch von Prinz Eduard von Anhalt konnte man sich ebenfalls freuen. Nachdem der Dessauer Marsch erklang, sahen die zahlreichen interessierten Besucher, wie am Denkmal Kränze und Blumen niedergelegt wurden. Danach gab es gleich zwei Salutschüsse zu Ehren des Fürsten.

0: Hallo und herzlich willkommen zu einer neuen Woche mit den RBW aktuellen Nachrichten. Bereits am vergangenen Donnerstagnachmittag ereignete sich auf der B100 zwischen Bitterfeld-Wolfen und Sandersdorf-Brehna ein Verkehrsunfall unter Alleinbeteiligung mit einer tödlich verletzten Person. Nach dem Stand der bisher geführten Ermittlungen befuhr der 57-jährige Fahrer eines Mazdas kurz nach 15 Uhr die B100 aus Bitterfeld-Wolfen kommend in Richtung Sandersdorf-Brehna. Aus bislang ungeklärter Ursache kam das Fahrzeug circa auf Höhe des Ortsteils Rutsch nach rechts von der Fahrbahn ab und kollidierte in der weiteren Folge mit einem Baum. Der Geschädigte wurde in seinem PKW eingeklemmt und musste durch Einsatzkräfte der Feuerwehr aus dem Fahrzeug befreit werden. Der schwerstverletzte Mann wurde anschließend zur weiteren medizinischen Versorgung in ein Krankenhaus gebracht, wo er kurz darauf seinen schweren Verletzungen erlag. Die B100 wurde im Zuge der Rettungs- und Bergemaßnahmen sowie der Unfallaufnahme für mehrere Stunden voll gesperrt. Im Rahmen der Sitzung des Wittenberger Stadtrats am 1. Juli entschied dieser, sich einstimmig für die von der Verwaltung vorgestellte Feuerwehrkonzeption und die Umwandlung der hauptamtlichen Wachbereitschaft in eine Berufsfeuerwehr, und zwar zum 1. August 2026.
1: Nachdem sich der Stadtrat Wittenbergs kürzlich für die Umwandlung der hauptamtlichen Wachbereitschaft zu einer Berufsfeuerwehr aussprach, sagte Oberbürgermeister Thorsten Zugehör dazu: Die Feuerwehr steht

0: aktuell vor vielen Herausforderungen. Personalmangel, eingeschränkte Verfügbarkeit, steigende Risiken. Mit diesem Stadtratsbeschluss haben wir die Befähigung, die Probleme anzugehen und mehr Sicherheit zu schaffen für unsere Bürger, aber ebenso für die Kameraden der Feuerwehr. Die vorgestellte Konzeption umfasst 341 Seiten und eine ausführliche datenbasierte Risikoanalyse. Sie legt klar offen, warum mit Weiterführen der aktuellen Struktur keine leistungsfähige Feuerwehr möglich ist. Die Einführung einer Berufsfeuerwehr wird als Lösung beschrieben, um den aktuellen und zukünftigen Herausforderungen angemessen begegnen zu können. Wittenbergs Landrat, den wir während des Besuchs des Feuerwehrzeltlagers zu diesem Thema befragten, sagte dazu:
1: Die Vorhaltung einer leistungsfähigen Feuerwehr ist eine Pflichtaufgabe. Wie man die organisiert, ist dagegen freiwillig. Ich kann dazu nur sagen, dass die Lutherstadt Wittenberg mit uns nicht gesprochen hat. Sie hat sich selbstständig auf den Weg gemacht. Das ist in Teilen ihr gutes Recht, aber ich glaube, immer dann, wenn mehrere Ebenen immer auch zusammenwirken, ist es einfach auch eine Frage des kollegialen Umgangs miteinander, dass man vorher spricht. Das ist jetzt nicht passiert. Das heißt, auch wir müssen jetzt mit dieser Situation, die sich ergeben hat, zurechtkommen und sehen, was sich daraus ableitet. Da kann ich aber heute noch nichts Abschließendes zu sagen.
0: Bei der Erstellung der Konzeption arbeitete das beauftragte Ingenieurbüro eng mit den Kameraden der hauptamtlichen und freiwilligen Feuerwehren, der Stadtwehrleitung und der Stadtverwaltung zusammen. Gemeinsam wurde ein tragfähiger Plan entwickelt, um den Brandschutz in Wittenberg langfristig sicherzustellen. In der Wehrleiterberatung wurde dem Vorgehen einstimmig zugestimmt. Ebenso wurde die Konzeption in den Fraktionen und im Hauptausschuss ausführlich vorberaten und dem Stadtrat einstimmig mit der Empfehlung, der Vorlage zuzustimmen, freigegeben. So fand sich auch im Stadtrat große Unterstützung für die Beschlussvorlage. Landrat Tülsch hadert dennoch mit der Entscheidung.
1: Dass man einen Weg geht, der natürlich in den Blick nimmt, dass wir gerade am Tag in der Woche, wenn die ehrenamtlichen Kräfte arbeiten sind, manchmal ein Personalproblem haben, da bin ich dabei. Was die Frage der Organisationsform angeht, haben wir unterschiedliche Meinungen, weil ich glaube, man muss auch in Zeiten knapper Kassen gucken, ob ich die gleiche Aufgabe auch mit anderen Mitteln oder mit weniger Mitteln erreichen kann. Und da gibt es Optionen, die wurden für mich nicht ausreichend beleuchtet, aber das ist jetzt auch Teil des Prüfvorgangs, der jetzt nach dieser Entscheidung ansteht.
0: Im Stadtrat wurde mehrfach die Meinung vertreten, dass man mit der Entscheidung einen Fehler vergangener Zeiten wieder gut machen könne. Vor rund 20 Jahren wurde die Berufsfeuerwehr in Wittenberg aus Kostengründen abgeschafft. Ebenso drückten viele Stadträte große Wertschätzung für die Arbeit der Kameraden und für das Ehrenamt aus und betonten, wie wichtig es sei, dieses mit einer entsprechenden Entscheidung zu unterstützen.
2: Die Hochschule Anhalt und die Salzlandsparkasse setzen ein starkes Zeichen für die Fachkräftesicherung im Gesundheitswesen. Am Donnerstag, dem 2. Juli, unterzeichneten beide Partner im COI am Alten Markt in Bernburg einen Vertrag, mit dem die Salzlandsparkasse künftig 5 Studenten der berufsbegleitenden Gesundheitsstudiengänge der Hochschule Anhalt mit einem Stipendium unterstützt. An der Vertragsunterzeichnung nahmen unter anderem Hochschulpräsident Prof. Dr. Jörg Bagdan, der Abteilungsleiter vom Vorstandsstab der Salzlandsparkasse, Stefan König, sowie die Verantwortlichen der beteiligten Studiengänge teil. Bei der Kooperation möchte die Salzlandsparkasse auch Menschen unterstützen, die sich neben ihrem Beruf akademisch weiterqualifizieren und gleichzeitig dem Gesundheitswesen als dringend benötigte Fachkräfte erhalten bleiben. Große Freude herrschte Anfang Juli im Landkreis Anhalt-Bitterfeld. Der Talsperrenbetrieb Sachsen-Anhalt hat in seinen zahlreichen Führungen wieder viele Spenden sammeln können. Seit einiger Zeit werden die Spenden an gemeinnützige Einrichtungen oder Projekte übergeben, um diese zu unterstützen. In diesem Jahr geht das Geld an 2 Einrichtungen im Landkreis Anhalt-Bitterfeld. Am 3. Juli wurde die Spende durch den Talsperrenbetrieb sowie dem Landkreis an den Grüner Daumen e.V. aus Köthen und den Zerndorfer Karnevalsverein in Sandersdorf-Brehna übergeben.
3: Seit einiger Zeit bietet der Talsperrenbetrieb Sachsen-Anhalt Sonderführungen in seinen Standorten an und gibt dabei nicht nur einen spannenden Einblick in die Welt der Talsperren, sondern bewirkt dabei auch etwas Gutes. Insgesamt

0: 700 € kamen in der vergangenen Saison durch Spenden zusammen und wurden am 3. Juli an zwei gemeinnützige Einrichtungen im Landkreis Anhalt-Bitterfeld übergeben. In Zusammenarbeit mit Landrat Andy Grabner konnten jeweils 350 € an den Tscherndorfer Karnevalsverein gemeinsam mit Barbara und Georg Kuropka sowie den Grüner Daumen e.V. Köthen gespendet werden.
1: Wir als Talsperrenbetrieb sind ja ordinär für das Thema Hochwasserschutz und für die Rohwasserbereitstellung in Sachsen-Anhalt zuständig. Wir haben natürlich eine Vielzahl von unseren Anlagen, die wir auch gerne der Öffentlichkeit zur Verfügung stellen. Insbesondere jetzt die Rappode-Talsperre öffnen wir gerne für Fachpublikum. Und in diesem Zusammenhang generieren wir gerne etwas ein paar Spenden, die wir dann einmal im Jahr an die Landkreise verteilen. Und in diesem Jahr hier im Landkreis Anhalt-Bitterfeld in Abstimmung mit dem Herrn Grabner haben wir Vereine gesucht, denen wir dieses Jahr das Geld zur Verfügung stellen können für gemeinnützige Arbeit. Ja, ich finde es ein ganz tolles Areal hier, also was hier entstanden ist aus einer alten Gartensparte heraus, um auch das Thema Umweltbildung den Kindern zu zeigen, was man alles aus einer Brache machen kann. Und ich finde es ganz toll, was die Frau Erben hier gestaltet hat, zusammen mit ihrem Team. Respekt davor.
0: Der Verein Grüner Daumen setzt sich für Umweltbildung und Bildung für nachhaltige Entwicklung ein. Gemeinsam mit Schulen vermittelt der Verein Kindern und Jugendlichen die Bedeutung von Natur, Artenvielfalt und nachhaltigem Handeln. Die Spende unterstützt die Umsetzung weiterer Projekte in diesem Bereich.
2: Also wir sind überglücklich, dass wir die Chance haben, mit diesem Geld unseren Kindern wieder eine Freude zu bereiten. Und wir haben dieses Geld verwendet, um ein neues Trampolin zu kaufen, damit die Kinder sich einfach in der frischen Luft mehr bewegen können. Also wir sind ein Verein, die sich auf die Fahne geschrieben hat, Umweltbildung mit den Kindern durchzuführen. Wir machen das alles in spielerischer Art und Weise. Also vom Thema Biene bis zum Thema Klimaschutz ist alles da. Die Kinder lernen ja auch so ein bisschen gesunde Ernährung. Und die Schulklassen kommen hier wirklich komplett aus der Region, Kindergarten und ganz viele unterschiedliche, selbst die Erziehungsberatungsstelle ist hier ganz oft zu Gast. Und es geht ja darum, gemeinschaftlich ein bisschen was zu erfahren zum Thema Umweltbildung. Also wir sind hier im Verein 10 Mitglieder. Es ist aber so, dass wir ganz, ganz viele Unterstützer haben, die nicht bei uns direkt Mitglied sind. Das ist auch nicht Bedingung dafür, dass man hilft. Und das Schöne ist aber wirklich, dass wir sehr viel Zuspruch haben von ganz vielen Menschen aus der Region, die einfach zu schätzen wissen, was Ehrenamt so leisten kann. Also in der zweiten Ferienwoche, das ist unser nächstes Großprojekt, ist hier ein Mitmachzirkus vor Ort, wo auch wieder Kinder aus der Region herkommen können und eine wunderschöne Woche gemeinsam gestalten, um dann am Ende ihren Eltern und den Liebsten zu zeigen, was sie gelernt haben. Und wir dürfen auch in diesem Jahr wieder zum Thema Berufsorientierung ein Projekt gestalten, was wir über das Revierpionier gewonnen haben. Sodass wir wirklich ganz, ganz viele unterschiedliche Sachen bei uns hier vor Ort machen können.
0: Auch der Tscherndorfer Karnevalsverein freut sich über die Spende. Der Verein organisiert gemeinsam mit Barbara und Georg Kuropka seit vielen Jahren ein Benefizfasching für Menschen mit Behinderung. Auch Landrat Andy Grabner war sehr erfreut, dass zwei gemeinnützige Einrichtungen aus dem Landkreis Anhalt-Bitterfeld die Unterstützung bekommen.
3: Also ich war zum einen sehr überrascht, als der Anruf kam und die Bitte, Mensch, schlagt uns doch mal ein paar Vereine vor, die Gutes tun. Wir haben ein paar Gelder, die würden wir dann gerne an den Mann und an die Frau bringen. Und natürlich, da sind 350 € für jeden Verein wahrscheinlich ein gutes Zubrot für die Bewältigung der täglichen Aufgaben. Also die Entscheidung fiel natürlich nicht leicht. Wir haben sehr viele engagierte und aktive Vereine im Landkreis Anhalt-Bitterfeld. Und ich hatte mir aber gedacht, zum einen den Grünen Daumen vorzuschlagen. Die sind sehr stark engagiert im Bereich Umwelt- und Nachhaltigkeitsbildung. Arbeiten sehr viel mit Schulklassen, mit Kindergartengruppen und dergleichen. Und zum anderen den Tscherndorfer Karneval zu einem, weil das jetzt nicht unbedingt, da geht es nicht um den Karneval, sondern um die Tatsache, dass der Karneval zu einem jedes Jahr eine Veranstaltung für Menschen mit Behinderung, die kostenfrei diese Veranstaltung besuchen können, austrägt. Und von daher hatte ich diese beiden Vereine vorgeschlagen.
0: Der Talsperrenbetrieb Sachsen-Anhalt betreibt insgesamt 36 Talsperren mit einem Stauvolumen von fast 195 Millionen Kubikmeter, die ca. 1 Million Haushalte mit Trinkwasser und ca. 5000

0: und mit Strom versorgen. Auch in der kommenden Saison wird der Betrieb wieder in seinen Sonderführungen um Spenden bitten, um gemeinnützige Einrichtungen oder Projekte zu unterstützen und etwas Gutes zu bewirken.
1: Am Freitag, den 3. Juli, feierte die Kita Sonnenblume in Strach die Eröffnung des Projektes Julinchen-Kids der AOK. Zahlreiche Familien der Einrichtung nahmen an diesem Fest teil. Die AOK, vertreten durch Frau Schwalinski und die kommissarische Kita-Leitung Frau Fricke, begrüßten die Gäste und stellten das neue Projekt vor. Danach konnten die Kinder gemeinsam mit ihren Eltern an verschiedenen Mitmachstationen einen Einblick in die drei Themenmodule des Projektes erhalten: Ernährung, Bewegung und seelisches Wohlbefinden. Dieses Gesundheitsprojekt begleitet die Kita über einen Zeitraum von 3 Jahren. Offiziell startet das Projekt am 1. August. Ein besonderes Highlight war der Besuch des kleinen Drachenkinds Julinchen, dem Maskottchen des Programms der AOK, das bei den Kindern für große Begeisterung sorgte. Frau Schwalinski überreichte gemeinsam mit Julinchen das offizielle Wir sind eine Julinchen-Kita-Schild, welches künftig am Eingangsbereich der Einrichtung angebracht wird. Damit sind wir am Ende unserer Montagsausgabe der RBB Aktuell Nachrichten, schauen jetzt wie gewohnt auf den Wetterbericht und im Anschluss daran auf die Meldungen aus Dessau-Roßlau und der Region. Wir sehen uns, wenn Sie mögen, morgen ab 18 Uhr wieder. Bis dahin machen Sie es gut und auf Wiedersehen.
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Morgen wird es mit 26 Grad warm, aber etwas kühler als am Vortag. Der Himmel bleibt überwiegend bewölkt und es ist vereinzelt mit Regen zu rechnen. Dazu weht ein schwacher Nordwind. Das Wetter in der restlichen Woche bleibt ähnlich, wobei die Temperaturen am Wochenende wieder wärmer werden.

0: In der ersten Sommerferienwoche fand auch in diesem Jahr wieder das Jugendzeltlager der Kinder- und Jugendfeuerwehren von Dessau-Roßlau auf dem Gelände des Freizeitbades Rottleben statt. Vom 7. bis zum 12. Juli verbrachten rund 80 Kinder und Jugendliche im Alter von 10 bis 18 Jahren mehrere Tage im Zeltlager. Neben den Übernachtungen in Zelten gab es auch in diesem Jahr wieder ein vielseitiges Programm.
1: Wir haben neben der Ausbildung feuerwehrtechnischer Art haben auch ganz viel Spiel, Spaß, Spannung. Wir besuchen das Technikmuseum Hugo Junkers. Wir schreiben die Jugendflamme, das ist ein Leistungsabzeichen für die Jugendfeuerwehren. Eine Nachtwanderung findet noch mit statt und ansonsten ganz viel Spaß für die Kinder und auch mal sich gegenseitig kennenlernen untereinander.
0: Von den insgesamt 10 Jugendfeuerwehren der Stadt nahmen 8 am Zeltlager teil. Betreut wurden die knapp 80 Kinder und Jugendlichen von rund 20 Betreuern. Jeden Tag absolvierten sie Übungen, die ihnen für ihren späteren Dienst in der Feuerwehr helfen sollten.
1: Alles, was feuerwehrtechnisch ist, von Leitern steigen, über Feuer löschen bis hin zur ersten Hilfe, ist alles dabei, weil die Feuerwehrleute sind ja Allrounder, die müssen das alles können.
0: Am Freitag stand die allgemeine Ausbildung auf dem Plan. Die Teilnehmer wurden in 6 Gruppen eingeteilt und absolvierten verschiedene Stationen. Dazu gehörten theoretische Inhalte, das Erlernen wichtiger Feuerwehrknoten, das horizontale Kistenstapeln an einer Wand sowie das richtige Verhalten beim Öffnen einer Tür im Brandfall. Auch der Spaß kam nicht zu kurz. Bei einer Station mussten die Jugendlichen einen Feuerwehrgegenstand mit ihren Körpern darstellen, den andere erraten sollten. An einer weiteren Station konnten sie den Umgang mit einem Feuerwehrschlauch üben und das Einsatzfahrzeug noch einmal genauer kennenlernen. Neben dem fachlichen Teil stand auch das gemeinsame Arbeiten in den Gruppen im Mittelpunkt.
1: Dieses gegenseitig Kennenlernen, gucken, was hat vielleicht der eine, was bringt der mit an Wissen, was ich noch nicht kenne. Wir sind ja verschieden aufgestellt, auch mit der Technik. Das ist eine tolle Sache, dass die Kinder da auch gegenseitig sich kennenlernen und auch die Arbeit der anderen Feuerwehren noch intensivieren miteinander.
0: Zum festen Bestandteil des Zeltlagers gehörte auch die Nachtwache. Die Jugendlichen übernahmen jeweils 2-stündige Schichten zwischen 22 und 6 Uhr und sorgten dafür, dass das Lagerfeuer nicht ausging. Denn im Lager gilt die Tradition, erlöscht das Feuer, ist das Zeltlager beendet. Das Feuer blieb die gesamte Woche über an, ein Zeichen für den engagierten Feuerwehrnachwuchs.
1: In Dessau-Roßlau sind die Jugendfeuerwehren aus meiner Sicht sehr gut aufgestellt. Es gibt stellenweise sogar Stopps, dass sie keine mehr aufnehmen können. Wir haben fast 200 Kinder in 10 Jugendfeuerwehren. Das ist eine ganz beachtliche Zahl, welche Halle und Magdeburg nicht erreicht. Wir sind sehr zufrieden, hängt natürlich auch immer mit den handelnden Leuten zusammen. Und die Jugendwarte dieser Stadt sind einfach sensationell und machen einen ganz tollen Job für die Kinderarbeit in dieser Stadt.
0: Einsatzbereitschaft, Teamgeist und Verantwortungsbewusstsein sind Eigenschaften, die im Feuerwehrdienst unverzichtbar sind. Genau diese Fähigkeiten wurden im Jugendzeltlager nicht nur vermittelt, sondern auch im gemeinsamen Miteinander gestärkt.
2: Im Jahr 2011 kam der 9-jährige Renas Uschins zur SG Kühnau und fing dort mit dem Handballspielen an. 15 Jahre später ist viel passiert und Uschins zählt zu einem der besten Handballspieler Deutschlands und sogar weltweit. Am 10. Juli besuchte er wieder seine ehemalige Heimatstadt. Im Technikmuseum Hugo Junkers fand eine Ehrenveranstaltung für ihn statt, bei der er sich unter anderem ins Ehrenbuch Dessau-Roßlaus eintragen durfte.
3: Ja, ich glaube, es ist schon eine sehr, sehr schöne Wertschätzung von der Stadt Dessau. Gerade das haben die auch in dem Ausmaß gezeigt, wie das hier aufgebaut wurde mit so vielen Leuten, so vielen Gästen. Das hat schon Spaß gemacht. Ich glaube, war nochmal eine andere Ehrung, als ich sonst bisher hatte. Ja, wie gesagt, gerade weil es sehr, sehr groß gemacht wurde und es hat mir auch tatsächlich sehr viel Spaß gemacht.
4: Renas Uschins konnte sich heute eintragen in das Ehrenbuch der Stadt Dessau-Roßlau. Er ist natürlich mit seinem Talent und mit seinen Erfolgen immer Botschafter, jetzt sogar weltweit. Und das ist eine ganz, ganz besondere Leistung. Er hat in dem Handball so viel Tolles geleistet, als Handballer, als Mensch. war wirklich erfolgreich. Und das sind einfach die Gründe, dass der Stadtrat gesagt hat, ja, er soll sich in das Ehrenbuch der Stadt Dessau-Roßlau eintragen.
2: Die sportliche Vita des in Lettland geborenen Rückraumspielers hat eine Menge vorzuweisen. Silber mit der Nationalmannschaft, bei den Olympischen Spielen 2024 sowie bei der Europameisterschaft 2026, die Auszeichnung zu Deutschlands Handballer des Jahres 2024 sowie zum U23-Welthandballer im selben Jahr und noch vieles mehr. 58 Mal lief er bereits für die deutsche Nationalmannschaft auf und spielt nach Stationen beim SC Magdeburg und dem Bergischen HC aktuell beim TSV Hannover-Burgdorf in der ersten Handball-Bundesliga. Aber auch nach all diesen Erfolgen und Stationen blickt er immer wieder gerne auf seine sportlichen Anfänge in der Bauhausstadt zurück.
3: Also die Kinderzeit, da erinnert man sich natürlich gern dran, weil das natürlich sehr, sehr viel mit Handball verbunden war, dass man am Wochenende in der Anhalt Arena war und dann selber auch bei der SG Kühne und der Friedensschule gespielt hat. Also sind es schon einige schöne Erinnerungen, an die man zurückblickt.
2: Die Familie war 2005 von Lettland nach Deutschland gekommen, weil sein Vater Amans Uschins beim DRHV spielte. Auch heute hat Renners noch verschiedene Verbindungen mit Dessau-Roßlau.
3: Aktuell habe ich auch einige Freunde hier in Dessau, mit denen ich mal zusammengespielt habe. Und natürlich das Elternhaus, mit dem wir jetzt das Café haben, wo ich auch mal sehr gerne da bin, wenn ich Zeit dafür habe.
2: Die Rede ist vom Café 1023, welches seine Mutter in der Wallstraße betreibt. Sein Vater ist weiterhin im Dessauer Handballsport aktiv. So wird er die SG Kühnau als Trainer in der kommenden Saison leiten. Für Renners geht es ab 2027 ins Ausland. Wie bereits bekannt ist, wechselt er dann zum französischen Topclub Paris Saint-Germain.
3: Wenn man sich Gedanken über die Zukunft macht, dann schaut man, was man für Optionen hat, spricht mit seinem Berater, der dann dafür zuständig ist, die ganzen Optionen dann abzusuchen oder Anfragen anzunehmen. Und eine davon war halt wirklich Paris. Und nach langer Überlegung und Abwägung hat man sich natürlich dann entschieden, den spannenden Weg ins Ausland zu gehen, worauf ich mich auch sehr freue und ich auch glaube, dass es eine sehr coole Zeit wird.
2: Bei einer kleinen Podiumsdiskussion im Rahmen der Ehrenveranstaltung sprach er dann noch darüber, was den französischen Erstligisten ausmacht.
5: Für mich passt alles sportlich, ich habe mir das angeguckt, das war super. Die haben wirklich super Infrastrukturen, wo ich mich körperlich, sportlich weiterentwickeln kann, werde gut betreut. Der Ausschlag war auch, dass man vielleicht von der Belastung vielleicht ein bisschen weniger belastet wird, also auch nicht zu wenig. Man darf sich nicht vorstellen, dass da gar keine Belastung mehr ist, aber vielleicht ein bisschen besser als Deutschland. Weil zum Beispiel dann bin ich an Weihnachten zu Hause, ich spiele nach dem 19. Dezember da nicht mehr. Hier spielst du auch am 27. Dezember und kannst nicht mal eine Viertelgans essen und musst am nächsten Tag da zum Training und dann spielst du am 27. Und so kannst du dir vielleicht 2-3 Tage mehr Pause nehmen und im Dezember dich schon ein bisschen auf Januar vorbereiten, auf das Großturnier, was dann immer ansteht, weil da musst du dich ja auch wieder fit machen. Und dann hast du halt einfach, wenn du am 27. Dezember spielst, hast du dafür sehr, sehr wenig Zeit. Und so eine Kleinigkeiten haben dann einfach eine Rolle gespielt, dass ich vielleicht nicht mit 32 neue Knie brauche, sondern vielleicht mal den Handball bis 35 Jahre genießen kann.
2: Als französischer Serienmeister hat Paris den Platz in der Champions League auch jedes Jahr so gut wie sicher. Auch das war für Renners ein Argument für den Wechsel. Aber natürlich wird er auch weiterhin bei der deutschen Nationalmannschaft versuchen zu glänzen. Wie sehen die konkreten Ziele für die Zukunft aus?
3: Ja, ich glaube, in der Nationalmannschaft wollen wir weiter auf hohem Niveau Handball spielen, die Leute begeistern und möglichst um Medaillen bei den Großturnieren mitzuspielen, weil das, glaube ich, auch immer die wichtigsten Turniere sind für Handball Deutschland, aber auch für uns, um uns zu fordern, zu zeigen. Und ich glaube, ein Ziel wird sein, dass man sich da einfach beständig weiterentwickelt und auch seine Rolle festigt und das auch mit guten Leistungen. Und ja, ich glaube, die Ziele mit Paris, im Detail muss man sich das natürlich vor Ort nochmal überlegen, wenn man mit der Mannschaft zusammensitzt, mit der neuen. Aber man will da eine erfolgreiche Zeit haben, ich will da auch meine Fußstapfen hinterlassen und das sind so, sage ich mal, die anfänglichen groben Ziele.
2: Bei der Podiumsdiskussion kam dann noch die Frage nach dem globalen Stellenwert des Handballsports auf. Auch dazu hatte Renners eine Meinung.
5: Ich glaube, das ist, wie du sagst, vielleicht das größte Problem für den Handball, weil wir sind europäisch vielleicht sehr bekannt. Es ist halt wirklich eine europäische Sportart. Ich glaube, auf den anderen Kontinenten, vielleicht Japan ist mal so ein bisschen mehr bekannt, aber ich glaube nicht Amerika, ich glaube nicht Afrika. Das ist natürlich so, sage ich mal, eine Stellschraube, die man auch, glaube ich, selber nicht drehen kann. Wir müssen einfach hoffen, dass wir weiter unsere Spiele im Sommer austragen dürfen, Olympische Spiele, weil das schon die größte Aufmerksamkeit abgibt. Aber das haben wir natürlich nicht in unserer eigenen Hand. Deswegen, ich glaube, der Hype ist auch aktuell in Deutschland so, vor allem. Und wir werden unseren Teil dazu beitragen, dass es auch so bleibt. Und was alles drumherum global ist, das können wir leider nicht beeinflussen. Aber ich glaube auch nicht, dass sich halt bei dann zu so einer Weltsportart sich entwickeln wird.
2: 2 Tage war Renas Uschins durch die Ehrenveranstaltung wieder in der alten Heimat. Für ihn startet die neue Handballsaison dann am 17. Juli mit dem Gesundheitscheck im Verein. Danach stehen ein Trainingslager sowie mehrere Testspiele auf dem Plan. Der Pflichtspielbetrieb bei den Recken startet dann am 21. August mit dem DHB-Pokalspiel gegen den TuS Ferndorf. Am 3. Juli 1676 wurde ein Mann geboren, der für Dessau eine ganz prägende Rolle spielen sollte. Die Rede ist natürlich vom alten Dessauer Fürst Leopold I. Und genau 350 Jahre später wurde dem bedeutenden Dessau

0: gedacht. Sehr passend fiel sein 350. Geburtstag genau mit dem Start des Stadtfests zusammen. Am Freitag, den 3. Juli, versammelten sich gegen 18 Uhr viele Leute am Denkmal des Fürsten neben der Marienkirche. Unter ihnen auch Klaus Bruckner, der noch einmal in die Rolle des alten Dessauers schlüpfte. Mit dabei war zudem noch der Hofstaat, die Stadtwache, das Jägerkorps sowie das Infanterieregiment aus Coburg. Über den Besuch von Prinz Eduard von Anhalt konnte man sich ebenfalls freuen. Nachdem der Dessauer Marsch erklang, sahen die zahlreichen interessierten Besucher, wie am Denkmal Kränze und Blumen niedergelegt wurden. Danach gab es gleich zwei Salutschüsse zu Ehren des Fürsten.
1: Zu Ehren Fürst Leopold, den Erst von Anhalt.

0: Hallo und herzlich willkommen zu einer neuen Woche mit den RBW aktuellen Nachrichten. Bereits am vergangenen Donnerstagnachmittag ereignete sich auf der B100 zwischen Bitterfeld-Wolfen und Sandersdorf-Brena ein Verkehrsunfall unter Alleinbeteiligung mit einer tödlich verletzten Person. Nach dem Stand der bisher geführten Ermittlungen befuhr der 57-jährige Fahrer eines Mazdas kurz nach 15 Uhr die B100 aus Bitterfeld-Wolfen kommend in Richtung Sandersdorf-Brena. Aus bislang ungeklärter Ursache kam das Fahrzeug circa auf Höhe des Ortsteils Rutsch nach rechts von der Fahrbahn ab und kollidierte in der weiteren Folge mit einem Baum. Der Geschädigte wurde in seinem PKW eingeklemmt und musste durch Einsatzkräfte der Feuerwehr aus dem Fahrzeug befreit werden. Der schwerstverletzte Mann wurde anschließend zur weiteren medizinischen Versorgung in ein Krankenhaus gebracht, wo er kurz darauf seinen schweren Verletzungen erlag. Die B100 wurde im Zuge der Rettungs- und Bergemaßnahmen sowie der Unfallaufnahme für mehrere Stunden voll gesperrt. Im Rahmen der Sitzung des Wittenberger Stadtrats am 1. Juli entschied dieser, sich einstimmig für die von der Verwaltung vorgestellte Feuerwehrkonzeption und die Umwandlung der hauptamtlichen Wachbereitschaft in eine Berufsfeuerwehr, und zwar zum 1. August 2026.
1: Nachdem sich der Stadtrat Wittenbergs kürzlich für die Umwandlung der hauptamtlichen Wachbereitschaft zu einer Berufsfeuerwehr aussprach, sagte Oberbürgermeister Thorsten Zugehör dazu: Die Feuerwehr steht

0: aktuell vor vielen Herausforderungen. Personalmangel, eingeschränkte Verfügbarkeit, steigende Risiken. Mit diesem Stadtratsbeschluss haben wir die Befähigung, die Probleme anzugehen und mehr Sicherheit zu schaffen für unsere Bürger, aber ebenso für die Kameraden der Feuerwehr. Die vorgestellte Konzeption umfasst 341 Seiten und eine ausführliche datenbasierte Risikoanalyse. Sie legt klar offen, warum mit Weiterführen der aktuellen Struktur keine leistungsfähige Feuerwehr möglich ist. Die Einführung einer Berufsfeuerwehr wird als Lösung beschrieben, um den aktuellen und zukünftigen Herausforderungen angemessen begegnen zu können. Wittenbergs Landrat, den wir während des Besuchs des Feuerwehrzeltlagers zu diesem Thema befragten, sagte dazu:
1: Die Vorhaltung einer leistungsfähigen Feuerwehr ist eine Pflichtaufgabe. Wie man die organisiert, ist dagegen freiwillig. Ich kann dazu nur sagen, dass die Lutherstadt Wittenberg mit uns nicht gesprochen hat. Sie hat sich selbstständig auf den Weg gemacht. Das ist in Teilen ihr gutes Recht, aber ich glaube, immer dann, wenn mehrere Ebenen immer auch zusammenwirken, ist es einfach auch eine Frage des kollegialen Umgangs miteinander, dass man vorher spricht. Das ist jetzt nicht passiert. Das heißt, auch wir müssen jetzt mit dieser Situation, die sich ergeben hat, zurechtkommen und sehen, was sich daraus ableitet. Da kann ich aber heute noch nichts Abschließendes zu sagen.
0: Bei der Erstellung der Konzeption arbeitete das beauftragte Ingenieurbüro eng mit den Kameraden der hauptamtlichen und freiwilligen Feuerwehren, der Stadtwehrleitung und der Stadtverwaltung zusammen. Gemeinsam wurde ein tragfähiger Plan entwickelt, um den Brandschutz in Wittenberg langfristig sicherzustellen. In der Wehrleiterberatung wurde dem Vorgehen einstimmig zugestimmt. Ebenso wurde die Konzeption in den Fraktionen und im Hauptausschuss ausführlich vorberaten und dem Stadtrat einstimmig mit der Empfehlung, der Vorlage zuzustimmen, freigegeben. So fand sich auch im Stadtrat große Unterstützung für die Beschlussvorlage. Landrat Tülsch hadert dennoch mit der Entscheidung.
1: Dass man einen Weg geht, der natürlich in den Blick nimmt, dass wir gerade am Tag in der Woche, wenn die ehrenamtlichen Kräfte arbeiten sind, manchmal ein Personalproblem haben, da bin ich dabei. Was die Frage der Organisationsform angeht, haben wir unterschiedliche Meinungen, weil ich glaube, man muss auch in Zeiten knapper Kassen gucken, ob ich die gleiche Aufgabe auch mit anderen Mitteln oder mit weniger Mitteln erreichen kann. Und da gibt es Optionen, die wurden für mich nicht ausreichend beleuchtet, aber das ist jetzt auch Teil des Prüfvorgangs, der jetzt nach dieser Entscheidung ansteht.
0: Im Stadtrat wurde mehrfach die Meinung vertreten, dass man mit der Entscheidung einen Fehler vergangener Zeiten wieder gut machen könne. Vor rund 20 Jahren wurde die Berufsfeuerwehr in Wittenberg aus Kostengründen abgeschafft. Ebenso drückten viele Stadträte große Wertschätzung für die Arbeit der Kameraden und für das Ehrenamt aus und betonten, wie wichtig es sei, dieses mit einer entsprechenden Entscheidung zu unterstützen.
2: Die Hochschule Anhalt und die Salzland-Sparkasse setzten ein starkes Zeichen für die Fachkräftesicherung im Gesundheitswesen. Am Donnerstag, dem 2. Juli, unterzeichneten beide Partner im COI am Alten Markt in Bernburg einen Vertrag, mit dem die Salzland-Sparkasse künftig 5 Studenten der berufsbegleitenden Gesundheitsstudiengänge der Hochschule Anhalt mit einem Stipendium unterstützt. An der Vertragsunterzeichnung nahmen unter anderem Hochschulpräsident Prof. Dr. Jörg Bagdan, der Abteilungsleiter vom Vorstandsstab der Salzland-Sparkasse, Stefan König, sowie die Verantwortlichen der beteiligten Studiengänge teil. Bei der Kooperation möchte die Salzland-Sparkasse auch Menschen unterstützen, die sich neben ihrem Beruf akademisch weiterqualifizieren und gleichzeitig dem Gesundheitswesen als dringend benötigte Fachkräfte erhalten bleiben. Große Freude herrschte Anfang Juli im Landkreis Anhalt-Bitterfeld. Der Talsperrenbetrieb Sachsen-Anhalt hat in seinen zahlreichen Führungen wieder viele Spenden sammeln können. Seit einiger Zeit werden die Spenden an gemeinnützige Einrichtungen oder Projekte übergeben, um diese zu unterstützen. In diesem Jahr geht das Geld an 2 Einrichtungen im Landkreis Anhalt-Bitterfeld. Am 3. Juli wurde die Spende durch den Talsperrenbetrieb sowie dem Landkreis an den Grüner Daumen e.V. aus Köthen und den Zerndorfer Karnevalsverein in Sandersdorf-Brehna übergeben.
3: Seit einiger Zeit bietet der Talsperrenbetrieb Sachsen-Anhalt Sonderführungen in seinen Standorten an und gibt dabei nicht nur einen spannenden Einblick in die Welt der Talsperren, sondern bewirkt dabei auch etwas Gutes. Insgesamt 700 Euro kamen in der vergangenen Saison durch Spenden zusammen und wurden am 3. Juli an zwei gemeinnützige Einrichtungen im Landkreis Anhalt-Bitterfeld übergeben. In Zusammenarbeit mit Landrat Andy Grabner konnten jeweils 350 Euro an den Tscherndorfer Karnevalsverein gemeinsam mit Barbara und Georg Kuropka sowie den Grüner Daumen e.V. Köthen gespendet werden.
4: Wir als Talsperrenbetrieb sind ja ordinär für das Thema Hochwasserschutz und für die Rohwasserbereitstellung in Sachsen-Anhalt zuständig. Wir haben natürlich eine Vielzahl von unseren Anlagen, die wir auch gerne der Öffentlichkeit zur Verfügung stellen. Insbesondere jetzt die Rappode-Talsperre öffnen wir gerne für Fachpublikum. Und in diesem Zusammenhang generieren wir gerne etwas, ein paar Spenden, die wir dann einmal im Jahr an die Landkreise verteilen. Und in diesem Jahr hier im Landkreis Anhalt-Bitterfeld in Abstimmung mit dem Herrn Grabner haben wir Vereine gesucht, denen wir dieses Jahr das Geld zur Verfügung stellen können für gemeinnützige Arbeit. Ja, ich finde es ein ganz tolles Areal hier, also was hier entstanden ist aus einer alten Gartensparte heraus, um auch das Thema Umweltbildung den Kindern zu zeigen, was man alles aus einer Brache machen kann. Und ich finde es ganz toll, was die Frau Erben hier gestaltet hat, zusammen mit ihrem Team. Respekt davor.
3: Der Verein Grüner Daumen setzt sich für Umweltbildung und Bildung für nachhaltige Entwicklung ein. Gemeinsam mit Schulen vermittelt der Verein Kindern und Jugendlichen die Bedeutung von Natur, Artenvielfalt und nachhaltigem Handeln. Die Spende unterstützt die Umsetzung weiterer Projekte in diesem Bereich.
5: Wir sind überglücklich, dass wir die Chance haben, mit diesem Geld unseren Kindern wieder eine Freude zu bereiten. Und wir haben dieses Geld verwendet, um ein neues Trampolin zu kaufen, damit die Kinder sich einfach in der frischen Luft mehr bewegen können. Also wir sind ein Verein, die sich auf die Fahne geschrieben hat, Umweltbildung mit den Kindern durchzuführen. Wir machen das alles in spielerischer Art und Weise. Also vom Thema Biene bis zum Thema Klimaschutz ist alles da. Die Kinder lernen ja auch so ein bisschen gesunde Ernährung. Und die Schulklassen kommen hier wirklich komplett aus der Region. Kindergarten und ganz viele unterschiedliche, selbst die Erziehungsberatungsstelle ist hier ganz oft zu Gast. Und es geht ja darum, gemeinschaftlich ein bisschen was zu erfahren zum Thema Umweltbildung. Also wir sind hier im Verein 10 Mitglieder. Es ist aber so, dass wir ganz, ganz viele Unterstützer haben, die nicht bei uns direkt Mitglied sind. Das ist auch nicht Bedingung dafür, dass man hilft. Und das Schöne ist aber wirklich, dass wir sehr viel Zuspruch haben von ganz vielen Menschen aus der Region, die einfach zu schätzen wissen, was Ehrenamt so leisten kann. Also in der zweiten Ferienwoche, das ist unser nächstes Großprojekt, ist hier ein Mitmachzirkus vor Ort, wo auch wieder Kinder aus der Region herkommen können und eine wunderschöne Woche gemeinsam gestalten, um dann am Ende ihren Eltern und den Liebsten zu zeigen, was sie gelernt haben. Und wir dürfen auch in diesem Jahr wieder zum Thema Berufsorientierung ein Projekt gestalten, was wir über das Revierpionier gewonnen haben, sodass wir wirklich ganz, ganz viele unterschiedliche Sachen bei uns hier vor Ort machen können.
3: Auch der Tscherndorfer Karnevalsverein freut sich über die Spende. Der Verein organisiert gemeinsam mit Barbara und Georg Kuropka seit vielen Jahren ein Benefizfasching für Menschen mit Behinderung. Auch Landrat Andy Grabner war sehr erfreut, dass zwei gemeinnützige Einrichtungen aus dem Landkreis Anhalt-Bitterfeld die Unterstützung bekommen.
6: Also ich war zum einen sehr überrascht, als der Anruf kam und die Bitte, Mensch, schlagt uns doch mal ein paar Vereine vor, die Gutes tun. Wir haben ein paar Gelder, die würden wir dann gerne an den Mann und an die Frau bringen. Und natürlich, das sind 350 Euro für jeden Verein wahrscheinlich ein gutes Zubrot für die Bewältigung der täglichen Aufgaben. Also die Entscheidung fiel natürlich nicht leicht. Wir haben sehr viele engagierte und aktive Vereine im Landkreis Anhalt-Bitterfeld. Und ich hatte mir aber gedacht, zum einen den Grünen Daumen vorzuschlagen. Die sind sehr stark engagiert im Bereich Umwelt- und Nachhaltigkeitsbildung. Arbeiten sehr viel mit Schulklassen, mit Kindergartengruppen und dergleichen. Und zum anderen den Tscherndorfer Karneval zu einem, weil das jetzt nicht unbedingt, da geht es nicht um den Karneval, sondern um die Tatsache, dass der Karneval zu einem jedes Jahr eine Veranstaltung für Menschen mit Behinderung, die kostenfrei diese Veranstaltung besuchen können, austrägt. Und von daher hatte ich diese beiden Vereine vorgeschlagen.
3: Der Talsperrenbetrieb Sachsen-Anhalt betreibt insgesamt 36 Talsperren mit einem Stauvolumen von fast 195 Millionen Kubikmeter, die ca. 1 Million Haushalte mit Trinkwasser und ca. 5000 mit Strom versorgen. Auch in der kommenden Saison wird der Betrieb wieder in seinen Sonderführungen um Spenden bitten, um gemeinnützige Einrichtungen oder Projekte zu unterstützen und etwas Gutes zu bewirken.
2: Am Freitag, den 3. Juli, feierte die Kita Sonnenblume in Strach die Eröffnung des Projektes Julinchen-Kids der AOK. Zahlreiche Familien der Einrichtung nahmen an diesem Fest teil. Die AOK, vertreten durch Frau Schwalinski und die kommissarische Kita-Leitung Frau Fricke, begrüßten die Gäste und stellten das neue Projekt vor. Danach konnten die Kinder gemeinsam mit ihren Eltern an verschiedenen Mitmachstationen einen Einblick in die drei Themenmodule des Projektes erhalten: Ernährung, Bewegung und seelisches Wohlbefinden. Dieses Gesundheitsprojekt begleitet die Kita über einen Zeitraum von 3 Jahren. Offiziell startet das Projekt am 1. August. Ein besonderes Highlight war der Besuch des kleinen Drachenkinds Julinchen, dem Maskottchen des Programms der AOK, das bei den Kindern für große Begeisterung sorgte. Frau Schwalinski überreichte gemeinsam mit Julinchen das offizielle Wir sind eine Julinchen-Kita-Schild, welches künftig am Eingangsbereich der Einrichtung angebracht wird. Damit sind wir am Ende unserer Montagsausgabe der RBB Aktuell Nachrichten. Schauen jetzt wie gewohnt auf den Wetterbericht und im Anschluss daran auf die Meldungen aus Dessau-Roßlau und der Region. Wir sehen uns, wenn Sie mögen, morgen ab 18 Uhr wieder. Bis dahin machen Sie es gut und auf Wiedersehen.
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Morgen wird es mit 26 Grad warm, aber etwas kühler als am Vortag. Der Himmel bleibt überwiegend bewölkt und es ist vereinzelt mit Regen zu rechnen. Dazu weht ein schwacher Nordwind. Das Wetter in der restlichen Woche bleibt ähnlich, wobei die Temperaturen am Wochenende wieder wärmer werden.

0: In der ersten Sommerferienwoche fand auch in diesem Jahr wieder das Jugendzeltlager der Kinder- und Jugendfeuerwehren von Dessau-Roßlau auf dem Gelände des Freizeitbades Rottleben statt. Vom 7. bis zum 12. Juli verbrachten rund 80 Kinder und Jugendliche im Alter von 10 bis 18 Jahren mehrere Tage im Zeltlager. Neben den Übernachtungen in Zelten gab es auch in diesem Jahr wieder ein vielseitiges Programm.
1: Wir haben neben der Ausbildung feuerwehrtechnischer Art haben auch ganz viel Spiel, Spaß, Spannung. Wir besuchen das Technikmuseum Hugo Junkers. Wir schreiben die Jugendflamme, das ist ein Leistungsabzeichen für die Jugendfeuerwehren. Eine Nachtwanderung findet noch mit statt und ansonsten ganz viel Spaß für die Kinder und auch mal sich gegenseitig kennenlernen untereinander.
0: Von den insgesamt 10 Jugendfeuerwehren der Stadt nahmen 8 am Zeltlager teil. Betreut wurden die knapp 80 Kinder und Jugendlichen von rund 20 Betreuern. Jeden Tag absolvierten sie Übungen, die ihnen für ihren späteren Dienst in der Feuerwehr helfen sollten.
1: Alles, was feuerwehrtechnisch ist, von Leitern steigen, über Feuer löschen bis hin zur ersten Hilfe, ist alles dabei, weil die Feuerwehrleute sind ja Allrounder, die müssen das alles können.
0: Am Freitag stand die allgemeine Ausbildung auf dem Plan. Die Teilnehmer wurden in 6 Gruppen eingeteilt und absolvierten verschiedene Stationen. Dazu gehörten theoretische Inhalte, das Erlernen wichtiger Feuerwehrknoten, das horizontale Kistenstapeln an einer Wand sowie das richtige Verhalten beim Öffnen einer Tür im Brandfall. Auch der Spaß kam nicht zu kurz. Bei einer Station mussten die Jugendlichen einen Feuerwehrgegenstand mit ihren Körpern darstellen, den andere erraten sollten. An einer weiteren Station konnten sie den Umgang mit einem Feuerwehrschlauch üben und das Einsatzfahrzeug noch einmal genauer kennenlernen. Neben dem fachlichen Teil stand auch das gemeinsame Arbeiten in den Gruppen im Mittelpunkt.
1: Dieses gegenseitig Kennenlernen, gucken, was hat vielleicht der eine, was bringt der mit an Wissen, was ich noch nicht kenne. Wir sind ja verschieden aufgestellt, auch mit der Technik. Das ist eine tolle Sache, dass die Kinder da auch gegenseitig sich kennenlernen und auch die Arbeit der anderen Feuerwehren noch intensivieren miteinander.
0: Zum festen Bestandteil des Zeltlagers gehörte auch die Nachtwache. Die Jugendlichen übernahmen jeweils 2-stündige Schichten zwischen 22 und 6 Uhr und sorgten dafür, dass das Lagerfeuer nicht ausging. Denn im Lager gilt die Tradition, erlöscht das Feuer, ist das Zeltlager beendet. Das Feuer blieb die gesamte Woche über an, ein Zeichen für den engagierten Feuerwehrnachwuchs.
1: In Dessau-Roßlau sind die Jugendfeuerwehren aus meiner Sicht sehr gut aufgestellt. Es gibt stellenweise sogar Stopps, dass sie keine mehr aufnehmen können. Wir haben fast 200 Kinder in 10 Jugendfeuerwehren. Das ist eine ganz beachtliche Zahl, welche Halle und Magdeburg nicht erreicht. Wir sind sehr zufrieden, hängt natürlich auch immer mit den handelnden Leuten zusammen. Und die Jugendwarte dieser Stadt sind einfach sensationell und machen einen ganz tollen Job für die Kinderarbeit in dieser Stadt.
0: Einsatzbereitschaft, Teamgeist und Verantwortungsbewusstsein sind Eigenschaften, die im Feuerwehrdienst unverzichtbar sind. Genau diese Fähigkeiten wurden im Jugendzeltlager nicht nur vermittelt, sondern auch im gemeinsamen Miteinander gestärkt.
2: Im Jahr 2011 kam der 9-jährige Renas Uschins zur SG Kühnau und fing dort mit dem Handballspielen an. 15 Jahre später ist viel passiert und Uschins zählt zu einem der besten Handballspieler Deutschlands und sogar weltweit. Am 10. Juli besuchte er wieder seine ehemalige Heimatstadt. Im Technikmuseum Hugo Junkers fand eine Ehrenveranstaltung für ihn statt, bei der er sich unter anderem ins Ehrenbuch Dessau-Roßlaus eintragen durfte.
3: Ja, ich glaube, es ist schon eine sehr, sehr schöne Wertschätzung von der Stadt Dessau. Gerade das haben die auch in dem Ausmaß gezeigt, wie das hier aufgebaut wurde mit so vielen Leuten, so vielen Gästen. Das hat schon Spaß gemacht. Ich glaube, war nochmal eine andere Ehrung, als ich sonst bisher hatte. Ja, wie gesagt, gerade weil es sehr, sehr groß gemacht wurde und es hat mir auch tatsächlich sehr viel Spaß gemacht.
4: Renas Uschins konnte sich heute eintragen in das Ehrenbuch der Stadt Dessau-Roßlau. Er ist natürlich mit seinem Talent und mit seinen Erfolgen immer Botschafter, jetzt sogar weltweit. Und das ist eine ganz, ganz besondere Leistung. Er hat in dem Handball so viel Tolles geleistet, als Handballer, als Mensch. war wirklich erfolgreich. Und das sind einfach die Gründe, dass der Stadtrat gesagt hat, ja, er soll sich in das Ehrenbuch der Stadt Dessau-Roßlau eintragen.
2: Die sportliche Vita des in Lettland geborenen Rückraumspielers hat eine Menge vorzuweisen. Silber mit der Nationalmannschaft, bei den Olympischen Spielen 2024 sowie bei der Europameisterschaft 2026, die Auszeichnung zu Deutschlands Handballer des Jahres 2024 sowie zum U23-Welthandballer im selben Jahr und noch vieles mehr. 58 Mal lief er bereits für die deutsche Nationalmannschaft auf und spielt nach Stationen beim SC Magdeburg und dem Bergischen HC aktuell beim TSV Hannover-Burgdorf in der ersten Handball-Bundesliga. Aber auch nach all diesen Erfolgen und Stationen blickt er immer wieder gerne auf seine sportlichen Anfänge in der Bauhausstadt zurück.
3: Also die Kinderzeit, da erinnert man sich natürlich gern dran, weil das natürlich sehr, sehr viel mit Handball verbunden war, dass man am Wochenende in der Anhalt Arena war und dann selber auch bei der SG Kühne und der Friedensschule gespielt hat. Also sind es schon einige schöne Erinnerungen, an die man zurückblickt.
2: Die Familie war 2005 von Lettland nach Deutschland gekommen, weil sein Vater Amans Uschins beim DRHV spielte. Auch heute hat Renners noch verschiedene Verbindungen mit Dessau-Roßlau.
3: Aktuell habe ich auch einige Freunde hier in Dessau, mit denen ich mal zusammengespielt habe. Und natürlich das Elternhaus, mit dem wir jetzt das Café haben, wo ich auch mal sehr gerne da bin, wenn ich Zeit dafür habe.
2: Die Rede ist vom Café 1023, welches seine Mutter in der Wallstraße betreibt. Sein Vater ist weiterhin im Dessauer Handballsport aktiv. So wird er die SG Kühnau als Trainer in der kommenden Saison leiten. Für Renners geht es ab 2027 ins Ausland. Wie bereits bekannt ist, wechselt er dann zum französischen Topclub Paris Saint-Germain.
3: Wenn man sich Gedanken über die Zukunft macht, dann schaut man, was man für Optionen hat, spricht mit seinem Berater, der dann dafür zuständig ist, die ganzen Optionen dann abzusuchen oder Anfragen anzunehmen. Und eine davon war halt wirklich Paris. Und nach langer Überlegung und Abwägung hat man sich natürlich dann entschieden, den spannenden Weg ins Ausland zu gehen, worauf ich mich auch sehr freue und ich auch glaube, dass es eine sehr coole Zeit wird.
2: Bei einer kleinen Podiumsdiskussion im Rahmen der Ehrenveranstaltung sprach er dann noch darüber, was den französischen Erstligisten ausmacht.
5: Für mich passt alles sportlich, habe mir das angeguckt, das war super. Die haben wirklich super Infrastrukturen, wo ich mich körperlich, sportlich weiterentwickeln kann, werde gut betreut. Der Ausschlag war auch, dass man vielleicht von der Belastung vielleicht ein bisschen weniger belastet wird, also auch nicht zu wenig. Man darf sich nicht vorstellen, dass da gar keine Belastung mehr ist, aber vielleicht ein bisschen besser als in Deutschland. Weil zum Beispiel dann bin ich an Weihnachten zu Hause. Ich spiele nach dem 19. Dezember da nicht mehr. Hier spielst du auch am 27. Dezember und kannst nicht mal eine Viertelgans essen, musst am nächsten Tag da zum Training und dann spielst du am 27. Und so kannst du dir vielleicht 2-3 Tage mehr Pause nehmen und im Dezember dich schon ein bisschen auf Januar vorbereiten, auf das Großturnier, was dann immer ansteht, weil da musst du dich ja auch wieder fit machen. Und dann hast du halt einfach, wenn du am 27. Dezember spielst, hast du dafür sehr, sehr wenig Zeit. Und so eine Kleinigkeiten haben dann einfach eine Rolle gespielt, dass ich vielleicht nicht mit 32 neue Knie brauche, sondern vielleicht mal den Handball bis 35 Jahre genießen kann.
2: Als französischer Serienmeister hat Paris den Platz in der Champions League auch jedes Jahr so gut wie sicher. Auch das war für Renners ein Argument für den Wechsel. Aber natürlich wird er auch weiterhin bei der deutschen Nationalmannschaft versuchen zu glänzen. Wie sehen die konkreten Ziele für die Zukunft aus?
3: Ja, ich glaube, in der Nationalmannschaft wollen wir weiter auf hohem Niveau Handball spielen, die Leute begeistern und möglichst um Medaillen bei den Großturnieren mitzuspielen, weil das, glaube ich, auch immer die wichtigsten Turniere sind für Handball Deutschland, aber auch für uns, um uns zu fordern, zu zeigen. Und ich glaube, ein Ziel wird sein, dass man sich da einfach beständig weiterentwickelt und auch seine Rolle festigt und das auch mit guten Leistungen. Und ja, ich glaube, die Ziele mit Paris, im Detail muss man sich das natürlich vor Ort nochmal überlegen, wenn man mit der Mannschaft zusammensitzt, mit der neuen. Aber man will da eine erfolgreiche Zeit haben. Ich will da auch meine Fußstapfen hinterlassen. Und das sind so, sage ich mal, die anfänglichen groben Ziele.
2: Bei der Podiumsdiskussion kam dann noch die Frage nach dem globalen Stellenwert des Handballsports auf. Auch dazu hatte Renners eine Meinung.
5: Ich glaube, das ist, wie du sagst, vielleicht das größte Problem für den Handball, weil wir sind europäisch vielleicht sehr bekannt. Es ist halt wirklich eine europäische Sportart. Ich glaube, auf den anderen Kontinenten, gut, vielleicht Japan ist mal so ein bisschen mehr bekannt, aber ich glaube nicht Amerika, ich glaube nicht Afrika. Das ist natürlich so, sage ich mal, eine Stellschraube, die man auch, glaube ich, selber nicht drehen kann. Wir müssen einfach hoffen, dass wir weiter unsere Spiele im Sommer austragen dürfen, Olympische Spiele, weil das schon die größte Aufmerksamkeit abgibt. Aber das haben wir natürlich nicht in unserer eigenen Hand. Deswegen, ich glaube, der Hype ist auch aktuell in Deutschland so, vor allem. Und wir werden unseren Teil dazu beitragen, dass auch so bleibt. Und was alles drumherum global ist, das können wir leider nicht beeinflussen. Aber ich glaube auch nicht, dass sich halt bei dann zu einer Weltsportart sich entwickeln wird.
2: 2 Tage war Renas Uschins durch die Ehrenveranstaltung wieder in der alten Heimat. Für ihn startet die neue Handballsaison dann am 17. Juli mit dem Gesundheitscheck im Verein. Danach stehen ein Trainingslager sowie mehrere Testspiele auf dem Plan. Der Pflichtspielbetrieb bei den Recken startet dann am 21. August mit dem DHB-Pokalspiel gegen den TuS Ferndorf. Am 3. Juli 1676 wurde ein Mann geboren, der für Dessau eine ganz prägende Rolle spielen sollte. Die Rede ist natürlich vom alten Dessauer Fürst Leopold I. Und genau 350 Jahre später wurde dem bedeutenden Dessauer

0: Artillerieregiment aus Coburg. Über den Besuch von Prinz Eduard von Anhalt konnte man sich ebenfalls freuen. Nachdem der Dessauer Marsch erklang, sahen die zahlreichen interessierten Besucher, wie am Denkmal Kränze und Blumen niedergelegt wurden. Danach gab es gleich zwei Salutschüsse zu Ehren des Fürsten.
1: Zu Ehren Fürst Leopold, den Erst von Anhalt, Feuer! Thank you.

0: Hallo und herzlich willkommen zu einer neuen Woche mit den RBW aktuellen Nachrichten. Bereits am vergangenen Donnerstagnachmittag ereignete sich auf der B100 zwischen Bitterfeld-Wolfen und Sandersdorf-Brehna ein Verkehrsunfall unter Alleinbeteiligung mit einer tödlich verletzten Person. Nach dem Stand der bisher geführten Ermittlungen befuhr der 57-jährige Fahrer eines Mazdas kurz nach 15 Uhr die B100 aus Bitterfeld-Wolfen kommend in Richtung Sandersdorf-Brehna. Aus bislang ungeklärter Ursache kam das Fahrzeug circa auf Höhe des Ortsteils Rutsch nach rechts von der Fahrbahn ab und kollidierte in der weiteren Folge mit einem Baum. Der Geschädigte wurde in seinem PKW eingeklemmt und musste durch Einsatzkräfte der Feuerwehr aus dem Fahrzeug befreit werden. Der schwerstverletzte Mann wurde anschließend zur weiteren medizinischen Versorgung in ein Krankenhaus gebracht, wo er kurz darauf seinen schweren Verletzungen erlag. Die B100 wurde im Zuge der Rettungs- und Bergemaßnahmen sowie der Unfallaufnahme für mehrere Stunden voll gesperrt. Im Rahmen der Sitzung des Wittenberger Stadtrats am 1. Juli entschied dieser, sich einstimmig für die von der Verwaltung vorgestellte Feuerwehrkonzeption und die Umwandlung der hauptamtlichen Wachbereitschaft in eine Berufsfeuerwehr, und zwar zum 1. August 2026.
1: Nachdem sich der Stadtrat Wittenbergs kürzlich für die Umwandlung der hauptamtlichen Wachbereitschaft zu einer Berufsfeuerwehr aussprach, sagte Oberbürgermeister Thorsten Zugehör dazu: Die Feuerwehr steht aktuell vor vielen Herausforderungen. Personalmangel, eingeschränkte Verfügbarkeit, steigende Risiken. Mit diesem Stadtratsbeschluss haben wir die Befähigung, die Probleme anzugehen und mehr Sicherheit zu schaffen für unsere Bürger, aber ebenso für die Kameraden der Feuerwehr. Die vorgestellte Konzeption umfasst 341 Seiten und eine ausführliche datenbasierte Risikoanalyse. Sie legt klar offen, warum mit Weiterführen der aktuellen Struktur keine

0: leistungsfähige Feuerwehr möglich ist. Die Einführung einer Berufsfeuerwehr wird als Lösung beschrieben, um den aktuellen und zukünftigen Herausforderungen angemessen begegnen zu können. Wittenbergs Landrat, den wir während des Besuchs des Feuerwehrzeltlagers zu diesem Thema befragten, sagte dazu:
1: Die Vorhaltung einer leistungsfähigen Feuerwehr ist eine Pflichtaufgabe. Wie man die organisiert, ist dagegen freiwillig. Ich kann dazu nur sagen, dass die Lutherstadt Wittenberg mit uns nicht gesprochen hat. Sie hat sich selbstständig auf den Weg gemacht. Das ist in Teilen ihr gutes Recht, aber ich glaube, immer dann, wenn mehrere Ebenen immer auch zusammenwirken, ist es einfach auch eine Frage des kollegialen Umgangs miteinander, dass man vorher spricht. Das ist jetzt nicht passiert. Das heißt, auch wir müssen jetzt mit dieser Situation, die sich ergeben hat, zurechtkommen und sehen, was sich daraus ableitet. Da kann ich aber heute noch nichts Abschließendes zu sagen.
0: Bei der Erstellung der Konzeption arbeitete das beauftragte Ingenieurbüro eng mit den Kameraden der hauptamtlichen und freiwilligen Feuerwehren, der Stadtwehrleitung und der Stadtverwaltung zusammen. Gemeinsam wurde ein tragfähiger Plan entwickelt, um den Brandschutz in Wittenberg langfristig sicherzustellen. In der Wehrleiterberatung wurde dem Vorgehen einstimmig zugestimmt. Ebenso wurde die Konzeption in den Fraktionen und im Hauptausschuss ausführlich vorberaten und dem Stadtrat einstimmig mit der Empfehlung, der Vorlage zuzustimmen, freigegeben. So fand sich auch im Stadtrat große Unterstützung für die Beschlussvorlage. Landrat Tülsch hadert dennoch mit der Entscheidung.
1: Dass man einen Weg geht, der natürlich in den Blick nimmt, dass wir gerade am Tag in der Woche, wenn die ehrenamtlichen Kräfte arbeiten sind, manchmal ein Personalproblem haben, da bin ich dabei. Was die Frage der Organisationsform angeht, haben wir unterschiedliche Meinungen, weil ich glaube, man muss auch in Zeiten knapper Kassen gucken, ob ich die gleiche Aufgabe auch mit anderen Mitteln oder mit weniger Mitteln erreichen kann. Und da gibt es Optionen, die wurden für mich nicht ausreichend beleuchtet, aber das ist jetzt auch Teil des Prüfvorgangs, der jetzt nach dieser Entscheidung ansteht.
0: Im Stadtrat wurde mehrfach die Meinung vertreten, dass man mit der Entscheidung einen Fehler vergangener Zeiten wieder gut machen könne. Vor rund 20 Jahren wurde die Berufsfeuerwehr in Wittenberg aus Kostengründen abgeschafft. Ebenso drückten viele Stadträte große Wertschätzung für die Arbeit der Kameraden und für das Ehrenamt aus und betonten, wie wichtig es sei, dieses mit einer entsprechenden Entscheidung zu unterstützen.
2: Die Hochschule Anhalt und die Salzland-Sparkasse setzen ein starkes Zeichen für die Fachkräftesicherung im Gesundheitswesen. Am Donnerstag, dem 2. Juli, unterzeichneten beide Partner im COI am Alten Markt in Bernburg einen Vertrag, mit dem die Salzland-Sparkasse künftig 5 Studenten der berufsbegleitenden Gesundheitsstudiengänge der Hochschule Anhalt mit einem Stipendium unterstützt. An der Vertragsunterzeichnung nahmen unter anderem Hochschulpräsident Prof. Dr. Jörg Bagdan, der Abteilungsleiter vom Vorstandsstab der Salzland-Sparkasse, Stefan König, sowie die Verantwortlichen der beteiligten Studiengänge teil. Bei der Kooperation möchte die Salzland-Sparkasse auch Menschen unterstützen, die sich neben ihrem Beruf akademisch weiterqualifizieren und gleichzeitig dem Gesundheitswesen als dringend benötigte Fachkräfte erhalten bleiben. Große Freude herrschte Anfang Juli im Landkreis Anhalt-Bitterfeld. Der Talsperrenbetrieb Sachsen-Anhalt hat in seinen zahlreichen Führungen wieder viele Spenden sammeln können. Seit einiger Zeit werden die Spenden an gemeinnützige Einrichtungen oder Projekte übergeben, um diese zu unterstützen. In diesem Jahr geht das Geld an 2 Einrichtungen im Landkreis Anhalt-Bitterfeld. Am 3. Juli wurde die Spende durch den Talsperrenbetrieb sowie dem Landkreis an den Grüner Daumen e.V. aus Köthen und den Zerndorfer Karnevalsverein in Sandersdorf-Brehna übergeben.
3: Seit einiger Zeit bietet der Talsperrenbetrieb Sachsen-Anhalt Sonderführungen in seinen Standorten an und gibt dabei nicht nur einen spannenden Einblick in die Welt der Talsperren, sondern bewirkt dabei auch etwas Gutes. Insgesamt 700 Euro kamen in der vergangenen Saison durch Spenden zusammen und wurden am 3. Juli an 2 gemeinnützige Einrichtungen im Landkreis Anhalt-Bitterfeld übergeben. In Zusammenarbeit mit Landrat Andy Grabner konnten jeweils 350 Euro an den Tscherndorfer Karnevalsverein gemeinsam mit Barbara und Georg Kuropka sowie den Grüner Daumen e.V. Köthen gespendet werden.
4: Als Talsperrenbetrieb sind ja ordinär für das Thema Hochwasserschutz und für die Rohwasserbereitstellung in Sachsen-Anhalt zuständig. Wir haben natürlich eine Vielzahl von unseren Anlagen, die wir auch gerne der Öffentlichkeit zur Verfügung stellen. Insbesondere jetzt die Rappode-Talsperre öffnen wir gerne für Fachpublikum. Und in diesem Zusammenhang generieren wir gerne etwas, ein paar Spenden, die wir dann einmal im Jahr an die Landkreise verteilen. Und in diesem Jahr hier im Landkreis Anhalt-Bitterfeld in Abstimmung mit dem Herrn Grabner haben wir Vereine gesucht, denen wir dieses Jahr das Geld zur Verfügung stellen können für gemeinnützige Arbeit. Ja, ich finde es ein ganz tolles Areal hier, also was hier entstanden ist aus einer alten Gartensparte heraus, um auch das Thema Umweltbildung den Kindern zu zeigen, was man alles aus einer Brache machen kann. Und ich finde es ganz toll, was die Frau Erben hier gestaltet hat, zusammen mit ihrem Team. Respekt davor.
3: Der Verein Grüner Daumen setzt sich für Umweltbildung und Bildung für nachhaltige Entwicklung ein. Gemeinsam mit Schulen vermittelt der Verein Kindern und Jugendlichen die Bedeutung von Natur, Artenvielfalt und nachhaltigem Handeln. Die Spende unterstützt die Umsetzung weiterer Projekte in diesem Bereich.
5: Also wir sind überglücklich, dass wir die Chance haben, mit diesem Geld unseren Kindern wieder eine Freude zu bereiten. Und wir haben dieses Geld verwendet, um ein neues Trampolin zu kaufen, damit die Kinder sich einfach in der frischen Luft mehr bewegen können. Also wir sind ein Verein, die sich auf die Fahne geschrieben hat, Umweltbildung mit den Kindern durchzuführen. Wir machen das alles in spielerischer Art und Weise. Also vom Thema Biene bis zum Thema Klimaschutz ist alles da. Die Kinder lernen ja auch so ein bisschen gesunde Ernährung. Und die Schulklassen kommen hier wirklich komplett aus der Region, Kindergarten und ganz viele unterschiedliche, selbst die Erziehungsberatungsstelle ist hier ganz oft zu Gast. Und es geht ja darum, gemeinschaftlich ein bisschen was zu erfahren zum Thema Umweltbildung. Also wir sind hier im Verein 10 Mitglieder. Es ist aber so, dass wir ganz, ganz viele Unterstützer haben, die nicht bei uns direkt Mitglied sind. Das ist auch nicht Bedingung dafür, dass man hilft. Und das Schöne ist aber wirklich, dass wir sehr viel Zuspruch haben von ganz vielen Menschen aus der Region, die einfach zu schätzen wissen, was Ehrenamt so leisten kann. Also in der zweiten Ferienwoche, das ist unser nächstes Großprojekt, ist hier ein Mitmachzirkus vor Ort, wo auch wieder Kinder aus der Region herkommen können und eine wunderschöne Woche gemeinsam gestalten, um dann am Ende ihren Eltern und den Liebsten zu zeigen, was sie gelernt haben. Und wir dürfen auch in diesem Jahr wieder zum Thema Berufsorientierung ein Projekt gestalten, was wir über das Revierpionier gewonnen haben, sodass wir wirklich ganz, ganz viele unterschiedliche Sachen bei uns hier vor Ort machen können.
3: Auch der Tscherndorfer Karnevalsverein freut sich über die Spende. Der Verein organisiert gemeinsam mit Barbara und Georg Kuropka seit vielen Jahren ein Benefizfasching für Menschen mit Behinderung. Auch Landrat Andy Grabner war sehr erfreut, dass zwei gemeinnützige Einrichtungen aus dem Landkreis Anhalt-Bitterfeld die Unterstützung bekommen.
6: Also ich war zum einen sehr überrascht, als der Anruf kam und die Bitte, Mensch, schlagt uns doch mal ein paar Vereine vor, die Gutes tun. Wir haben ein paar Gelder, die würden wir dann gerne an den Mann und an die Frau bringen. Und natürlich, da sind 350 Euro für jeden Verein wahrscheinlich ein gutes Zubrot für die Bewältigung der täglichen Aufgaben. Also die Entscheidung fiel natürlich nicht leicht. Wir haben sehr viele engagierte und aktive Vereine im Landkreis Anhalt-Bitterfeld. Und ich hatte mir aber gedacht, zum einen den Grünen Daumen vorzuschlagen. Die sind sehr stark engagiert im Bereich Umwelt- und Nachhaltigkeitsbildung. Arbeiten sehr viel mit Schulklassen, mit Kindergartengruppen und dergleichen. Und zum anderen den Tscherndorfer Karneval zu einem, weil das jetzt nicht unbedingt, da geht es nicht um den Karneval, sondern um die Tatsache, dass der Karneval zu einem jedes Jahr eine Veranstaltung für Menschen mit Behinderung, die kostenfrei diese Veranstaltung besuchen können, austrägt. Und von daher hatte ich diese beiden Vereine vorgeschlagen.
3: Der Talsperrenbetrieb Sachsen-Anhalt betreibt insgesamt 36 Talsperren mit einem Stauvolumen von fast 195 Millionen Kubikmeter, die ca. 1 Million Haushalte mit Trinkwasser und ca. 5000 mit Strom versorgen. Auch in der kommenden Saison wird der Betrieb wieder in seinen Sonderführungen um Spenden bitten, um gemeinnützige Einrichtungen oder Projekte zu unterstützen und etwas Gutes zu bewirken.
2: Am Freitag, den 3. Juli, feierte die Kita Sonnenblume in Strach die Eröffnung des Projektes Julinchen Kids der AOK. Zahlreiche Familien der Einrichtung nahmen an diesem Fest teil. Die AOK, vertreten durch Frau Schwalinski und die kommissarische Kita-Leitung Frau Fricke, begrüßten die Gäste und stellten das neue Projekt vor. Danach konnten die Kinder gemeinsam mit ihren Eltern an verschiedenen Mitmachstationen einen Einblick in die drei Themenmodule des Projektes erhalten: Ernährung, Bewegung und seelisches Wohlbefinden. Dieses Gesundheitsprojekt begleitet die Kita über einen Zeitraum von 3 Jahren. Offiziell startet das Projekt am 1. August. Ein besonderes Highlight war der Besuch des kleinen Drachenkinds Julinchen, dem Maskottchen des Programms der AOK, das bei den Kindern für große Begeisterung sorgte. Frau Schwalinski überreichte gemeinsam mit Julinchen das offizielle Wir sind eine Julinchen-Kita-Schild, welches künftig am Eingangsbereich der Einrichtung angebracht wird. Damit sind wir am Ende unserer Montagsausgabe der RBB Aktuellen Nachrichten, schauen jetzt wie gewohnt auf den Wetterbericht und im Anschluss daran auf die Meldungen aus Dessau-Roßlau und der Region. Wir sehen uns, wenn Sie mögen, morgen ab 18 Uhr wieder. Bis dahin machen Sie es gut und auf Wiedersehen.
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Morgen wird es mit 26 Grad warm, aber etwas kühler als am Vortag. Der Himmel bleibt überwiegend bewölkt und es ist vereinzelt mit Regen zu rechnen. Dazu weht ein schwacher Nordwind. Das Wetter in der restlichen Woche bleibt ähnlich, wobei die Temperaturen am Wochenende wieder wärmer werden.

0: In der ersten Sommerferienwoche fand auch in diesem Jahr wieder das Jugendzeltlager der Kinder- und Jugendfeuerwehren von Dessau-Roßlau auf dem Gelände des Freizeitbades Rottleben statt. Vom 7. bis zum 12. Juli verbrachten rund 80 Kinder und Jugendliche im Alter von 10 bis 18 Jahren mehrere Tage im Zeltlager. Neben den Übernachtungen in Zelten gab es auch in diesem Jahr wieder ein vielseitiges Programm.
1: Wir haben neben der Ausbildung feuerwehrtechnischer Art haben auch ganz viel Spiel, Spaß, Spannung. Wir besuchen das Technikmuseum Hugo Junkers. Wir schreiben die Jugendflamme, das ist ein Leistungsabzeichen für die Jugendfeuerwehren. Eine Nachtwanderung findet noch mit statt und ansonsten ganz viel Spaß für die Kinder und auch mal sich gegenseitig kennenlernen untereinander.
0: Von den insgesamt 10 Jugendfeuerwehren der Stadt nahmen 8 am Zeltlager teil. Betreut wurden die knapp 80 Kinder und Jugendlichen von rund 20 Betreuern. Jeden Tag absolvierten sie Übungen, die ihnen für ihren späteren Dienst in der Feuerwehr helfen sollten.
1: Alles, was feuerwehrtechnisch ist, von Leitern steigen, über Feuer löschen bis hin zur ersten Hilfe, ist alles dabei, weil die Feuerwehrleute sind ja Allrounder, die müssen das alles können.
0: Am Freitag stand die allgemeine Ausbildung auf dem Plan. Die Teilnehmer wurden in 6 Gruppen eingeteilt und absolvierten verschiedene Stationen. Dazu gehörten theoretische Inhalte, das Erlernen wichtiger Feuerwehrknoten, das horizontale Kistenstapeln an einer Wand sowie das richtige Verhalten beim Öffnen einer Tür im Brandfall. Auch der Spaß kam nicht zu kurz. Bei einer Station mussten die Jugendlichen einen Feuerwehrgegenstand mit ihren Körpern darstellen, den andere erraten sollten. An einer weiteren Station konnten sie den Umgang mit einem Feuerwehrschlauch üben und das Einsatzfahrzeug noch einmal genauer kennenlernen. Neben dem fachlichen Teil stand auch das gemeinsame Arbeiten in den Gruppen im Mittelpunkt.
1: Dieses gegenseitig Kennenlernen, gucken, was hat vielleicht der eine, was bringt der mit an Wissen, was ich noch nicht kenne. Wir sind ja verschieden aufgestellt, auch mit der Technik. Das ist eine tolle Sache, dass die Kinder da auch gegenseitig sich kennenlernen und auch die Arbeit der anderen Feuerwehren noch intensivieren miteinander.
0: Zum festen Bestandteil des Zeltlagers gehörte auch die Nachtwache. Die Jugendlichen übernahmen jeweils 2-stündige Schichten zwischen 22 und 6 Uhr und sorgten dafür, dass das Lagerfeuer nicht ausging. Denn im Lager gilt die Tradition, erlöscht das Feuer, ist das Zeltlager beendet. Das Feuer blieb die gesamte Woche über an, ein Zeichen für den engagierten Feuerwehrnachwuchs.
1: In Dessau-Roßlau sind die Jugendfeuerwehren aus meiner Sicht sehr gut aufgestellt. Es gibt stellenweise sogar Stopps, dass sie keine mehr aufnehmen können. Wir haben fast 200 Kinder in 10 Jugendfeuerwehren. Das ist eine ganz beachtliche Zahl, welche Halle und Magdeburg nicht erreicht. Wir sind sehr zufrieden, hängt natürlich auch immer mit den handelnden Leuten zusammen. Und die Jugendwarte dieser Stadt sind einfach sensationell und machen einen ganz tollen Job für die Kinderarbeit in dieser Stadt.
0: Einsatzbereitschaft, Teamgeist und Verantwortungsbewusstsein sind Eigenschaften, die im Feuerwehrdienst unverzichtbar sind. Genau diese Fähigkeiten wurden im Jugendzeltlager nicht nur vermittelt, sondern auch im gemeinsamen Miteinander gestärkt.
2: Im Jahr 2011 kam der 9-jährige Renas Uschins zur SG Kühnau und fing dort mit dem Handballspielen an. 15 Jahre später ist viel passiert und Uschins zählt zu einem der besten Handballspieler Deutschlands und sogar weltweit. Am 10. Juli besuchte er wieder seine ehemalige Heimatstadt. Im Technikmuseum Hugo Junkers fand eine Ehrenveranstaltung für ihn statt, bei der er sich unter anderem ins Ehrenbuch Dessau-Roßlaus eintragen durfte.
3: Ja, ich glaube, schon eine sehr, sehr schöne Wertschätzung von der Stadt Dessau. Gerade das haben die auch in dem Ausmaß gezeigt, wie das hier aufgebaut wurde mit so vielen Leuten, so vielen Gästen. Das hat schon Spaß gemacht. Ich glaube, war nochmal eine andere Ehrung, als ich sonst bisher hatte. Ja, wie gesagt, gerade weil es sehr, sehr groß gemacht wurde und es hat mir auch tatsächlich sehr viel Spaß gemacht.
4: Renas Uschins konnte sich heute eintragen in das Ehrenbuch der Stadt Dessau-Roßlau. Er ist natürlich mit seinem Talent und mit seinen Erfolgen immer Botschafter, jetzt sogar weltweit. Und das ist eine ganz, ganz besondere Leistung. Er hat in dem Handball so viel Tolles geleistet, als Handballer, als Mensch. war wirklich erfolgreich. Und das sind einfach die Gründe, dass der Stadtrat gesagt hat, ja, er soll sich in das Ehrenbuch der Stadt Dessau-Roßlau eintragen.
2: Die sportliche Vita des in Lettland geborenen Rückraumspielers hat eine Menge vorzuweisen. Silber mit der Nationalmannschaft bei den Olympischen Spielen 2024 sowie bei der Europameisterschaft 2026, die Auszeichnung zu Deutschlands Handballer des Jahres 2024 sowie zum U23-Welthandballer im selben Jahr und noch vieles mehr. 58 Mal lief er bereits für die deutsche Nationalmannschaft auf und spielt nach Stationen beim SC Magdeburg und dem Bergischen HC aktuell beim TSV Hannover-Burgdorf in der ersten Handball-Bundesliga. Aber auch nach all diesen Erfolgen und Stationen blickt er immer wieder gerne auf seine sportlichen Anfänge in der Bauhausstadt zurück.
3: Also die Kinderzeit, da erinnert man sich natürlich gern dran, weil das natürlich sehr, sehr viel mit Handball verbunden war, dass man am Wochenende in der Anhalt Arena war und dann selber auch bei der SG Kühne und der Friedensschule gespielt hat. Also sind es schon einige schöne Erinnerungen, an die man zurückblickt.
2: Die Familie war 2005 von Lettland nach Deutschland gekommen, weil sein Vater Amans Uschins beim DRHV spielte. Auch heute hat Renners noch verschiedene Verbindungen mit Dessau-Roßlau.
3: Aktuell habe ich auch einige Freunde hier in Dessau, mit denen ich mal zusammengespielt habe. Und natürlich das Elternhaus, mit dem wir jetzt das Café haben, wo ich auch mal sehr gerne da bin, wenn ich Zeit dafür habe.
2: Die Rede ist vom Café 1023, welches seine Mutter in der Wallstraße betreibt. Sein Vater ist weiterhin im Dessauer Handballsport aktiv. So wird er die SG Kühnau als Trainer in der kommenden Saison leiten. Für Renners geht es ab 2027 ins Ausland. Wie bereits bekannt ist, wechselt er dann zum französischen Topclub Paris Saint-Germain.
3: Wenn man sich Gedanken über die Zukunft macht, dann schaut man, was man für Optionen hat, spricht mit seinem Berater, der dann dafür zuständig ist, die ganzen Optionen dann abzusuchen oder Anfragen anzunehmen. Und eine davon war halt wirklich Paris. Und nach langer Überlegung und Abwägung hat man sich natürlich dann entschieden, den spannenden Weg ins Ausland zu gehen, worauf ich mich auch sehr freue und ich auch glaube, dass es eine sehr coole Zeit wird.
2: Bei einer kleinen Podiumsdiskussion im Rahmen der Ehrenveranstaltung sprach er dann noch darüber, was den französischen Erstligisten ausmacht.
5: Für mich passt alles sportlich, ich habe mir das angeguckt, das war super. Die haben wirklich super Infrastrukturen, wo ich mich körperlich, sportlich entwickeln kann, werde gut betreut da. Der Ausschlag war auch, dass man vielleicht von der Belastung vielleicht ein bisschen weniger belastet wird, also auch nicht zu wenig. Man darf sich nicht vorstellen, dass da gar keine Belastung mehr ist, aber vielleicht ein bisschen besser als in Deutschland. Weil zum Beispiel dann bin ich an Weihnachten zu Hause. Ich spiele nach dem 19. Dezember da nicht mehr. Hier spielst du auch am 27. Dezember und kannst nicht mal eine Viertelgans essen und musst am nächsten Tag da zum Training und dann spielst du am 27. Und so kannst du dir vielleicht 2-3 Tage mehr Pause nehmen und im Dezember dich schon ein bisschen auf Januar vorbereiten, auf das Großturnier, was dann immer ansteht, weil da musst du dich ja auch wieder fit machen. Und dann hast du halt einfach, wenn du am 27. Dezember spielst, hast du dafür sehr, sehr wenig Zeit. Und so eine Kleinigkeiten haben dann einfach eine Rolle gespielt, dass ich vielleicht nicht mit 32 neue Knie brauche, sondern vielleicht mal den Handball bis 35 Jahre genießen kann.
2: Als französischer Serienmeister hat Paris den Platz in der Champions League auch jedes Jahr so gut wie sicher. Auch das war für Renners ein Argument für den Wechsel. Aber natürlich wird er auch weiterhin bei der deutschen Nationalmannschaft versuchen zu glänzen. Wie sehen die konkreten Ziele für die Zukunft aus?
3: Ja, ich glaube, in der Nationalmannschaft wollen wir weiter auf hohem Niveau Handball spielen, die Leute begeistern und möglichst um Medaillen bei den Großturnieren mitzuspielen, weil das, glaube ich, auch immer die wichtigsten Turniere sind für Handball Deutschland, aber auch für uns, um uns zu fordern, zu zeigen. Und ich glaube, ein Ziel wird sein, dass man sich da einfach beständig weiterentwickelt und auch seine Rolle festigt und das auch mit guten Leistungen. Und ja, ich glaube, die Ziele mit Paris, im Detail muss man sich das natürlich vor Ort nochmal überlegen, wenn man mit der Mannschaft zusammensitzt, mit der neuen. Aber man will da eine erfolgreiche Zeit haben, ich will da auch meine Fußstapfen hinterlassen und das sind so, sage ich mal, die anfänglichen groben Ziele.
2: Bei der Podiumsdiskussion kam dann noch die Frage nach dem globalen Stellenwert des Handballsports auf. Auch dazu hatte Renners eine Meinung.
5: Ich glaube, das ist, wie du sagst, vielleicht das größte Problem für den Handball, weil wir sind europäisch vielleicht sehr bekannt. Es ist halt wirklich eine europäische Sportart. Ich glaube, auf den anderen Kontinenten, gut, vielleicht Japan ist mal so ein bisschen mehr bekannt, aber ich glaube nicht Amerika, ich glaube nicht Afrika. Das ist natürlich so, sage ich mal, eine Stellschraube, die man auch, glaube ich, selber nicht drehen kann. Wir müssen einfach hoffen, dass wir weiter unsere Spiele im Sommer austragen dürfen, Olympische Spiele, weil das schon die größte Aufmerksamkeit abgibt. Aber das haben wir natürlich nicht in unserer eigenen Hand. Deswegen, ich glaube, der Hype ist auch aktuell in Deutschland so, vor allem. Und wir werden unseren Teil dazu beitragen, dass es auch so bleibt. Und was alles drumherum global ist, das können wir leider nicht beeinflussen. Aber ich glaube auch nicht, dass sich halt bei dann zu einer Weltsportart sich entwickeln wird.
2: 2 Tage war Renas Uschins durch die Ehrenveranstaltung wieder in der alten Heimat. Für ihn startet die neue Handballsaison dann am 17. Juli mit dem Gesundheitscheck im Verein. Danach stehen ein Trainingslager sowie mehrere Testspiele auf dem Plan. Der Pflichtspielbetrieb bei den Recken startet dann am 21. August mit dem DHB-Pokalspiel gegen den TuS Ferndorf. Am 3. Juli 1676 wurde ein Mann geboren, der für Dessau eine ganz prägende Rolle spielen sollte. Die Rede ist natürlich vom alten Dessauer Fürst Leopold I. Und genau 350 Jahre später wurde dem bedeutenden Dessauer gedacht. Sehr passend fiel sein 350. Geburtstag genau mit dem Start des Stadtfests zusammen. Am Freitag, den 3. Juli, versammelten sich gegen 18 Uhr viele Leute am Denkmal des Fürsten neben der Marienkirche. Unter ihnen auch Klaus Bruckner, der noch einmal in die Rolle des alten Dessauers schlüpfte. Mit dabei war zudem noch der Hofstaat, die Stadtwache, das Jägerkorps sowie das Infanterie.

0: Regiment aus Coburg. Über den Besuch von Prinz Eduard von Anhalt konnte man sich ebenfalls freuen. Nachdem der Dessauer Marsch erklang, sahen die zahlreichen interessierten Besucher, wie am Denkmal Kränze und Blumen niedergelegt wurden. Danach gab es gleich zwei Salutschüsse zu Ehren des Fürsten.
1: Zu Ehren Fürst Leopold, den Erst von Anhalt, Feuer!
2: Thank you.

0: Hallo und herzlich willkommen zu einer neuen Woche mit den RBW aktuellen Nachrichten. Bereits am vergangenen Donnerstagnachmittag ereignete sich auf der B100 zwischen Bitterfeld-Wolfen und Sandersdorf-Brehna ein Verkehrsunfall unter Alleinbeteiligung mit einer tödlich verletzten Person. Nach dem Stand der bisher geführten Ermittlungen befuhr der 57-jährige Fahrer eines Mazdas kurz nach 15 Uhr die B100 aus Bitterfeld-Wolfen kommend in Richtung Sandersdorf-Brehna. Aus bislang ungeklärter Ursache kam das Fahrzeug circa auf Höhe des Ortsteils Rutsch nach rechts von der Fahrbahn ab und kollidierte in der weiteren Folge mit einem Baum. Der Geschädigte wurde in seinem PKW eingeklemmt und musste durch Einsatzkräfte der Feuerwehr aus dem Fahrzeug befreit werden. Der schwerstverletzte Mann wurde anschließend zur weiteren medizinischen Versorgung in ein Krankenhaus gebracht, wo er kurz darauf seinen schweren Verletzungen erlag. Die B100 wurde im Zuge der Rettungs- und Bergemaßnahmen sowie der Unfallaufnahme für mehrere Stunden voll gesperrt. Im Rahmen der Sitzung des Wittenberger Stadtrats am 1. Juli entschied dieser, sich einstimmig für die von der Verwaltung vorgestellte Feuerwehrkonzeption und die Umwandlung der hauptamtlichen Wachbereitschaft in eine Berufsfeuerwehr, und zwar zum 1. August 2026.
1: Nachdem sich der Stadtrat Wittenbergs kürzlich für die Umwandlung der hauptamtlichen Wachbereitschaft zu einer Berufsfeuerwehr aussprach, sagte Oberbürgermeister Thorsten Zugehör dazu: Die Feuerwehr steht aktuell vor vielen Herausforderungen. Personalmangel, eingeschränkte Verfügbarkeit, steigende Risiken. Mit diesem Stadtratsbeschluss haben wir die Befähigung, die Probleme anzugehen und mehr Sicherheit zu schaffen für unsere Bürger, aber ebenso für die Kameraden der Feuerwehr. Die vorgestellte Konzeption umfasst 341 Seiten und eine ausführliche datenbasierte Risikoanalyse. Sie legt klar offen, warum mit Weiterführen der aktuellen Struktur keine

0: leistungsfähige Feuerwehr möglich ist. Die Einführung einer Berufsfeuerwehr wird als Lösung beschrieben, um den aktuellen und zukünftigen Herausforderungen angemessen begegnen zu können. Wittenbergs Landrat, den wir während des Besuchs des Feuerwehrzeltlagers zu diesem Thema befragten, sagte dazu:
1: Die Vorhaltung einer leistungsfähigen Feuerwehr ist eine Pflichtaufgabe. Wie man die organisiert, ist dagegen freiwillig. Ich kann dazu nur sagen, dass die Lutherstadt Wittenberg mit uns nicht gesprochen hat. Sie hat sich selbstständig auf den Weg gemacht. Das ist in Teilen ihr gutes Recht. Aber ich glaube, immer dann, wenn mehrere Ebenen immer auch zusammenwirken, ist es einfach auch eine Frage des kollegialen Umgangs miteinander, dass man vorher spricht. Das ist jetzt nicht passiert. Das heißt, auch wir müssen jetzt mit dieser Situation, die sich ergeben hat, zurechtkommen und sehen, was sich daraus ableitet. Da kann ich aber heute noch nichts Abschließendes zu sagen.
0: Bei der Erstellung der Konzeption arbeitete das beauftragte Ingenieurbüro eng mit den Kameraden der hauptamtlichen und freiwilligen Feuerwehren, der Stadtwehrleitung und der Stadtverwaltung zusammen. Gemeinsam wurde ein tragfähiger Plan entwickelt, um den Brandschutz in Wittenberg langfristig sicherzustellen. In der Wehrleiterberatung wurde dem Vorgehen einstimmig zugestimmt. Ebenso wurde die Konzeption in den Fraktionen und im Hauptausschuss ausführlich vorberaten und dem Stadtrat einstimmig mit der Empfehlung, der Vorlage zuzustimmen, freigegeben. So fand sich auch im Stadtrat große Unterstützung für die Beschlussvorlage. Landrat Tülsch hadert dennoch mit der Entscheidung.
1: Dass man einen Weg geht, der natürlich in den Blick nimmt, dass wir gerade am Tag in der Woche, wenn die ehrenamtlichen Kräfte arbeiten sind, manchmal ein Personalproblem haben, da bin ich dabei. Was die Frage der Organisationsform angeht, haben wir unterschiedliche Meinungen, weil ich glaube, man muss auch in Zeiten knapper Kassen gucken, ob ich die gleiche Aufgabe auch mit anderen Mitteln oder mit weniger Mitteln erreichen kann. Und da gibt es Optionen, die wurden für mich nicht ausreichend beleuchtet, aber das ist jetzt auch Teil des Prüfvorgangs, der jetzt nach dieser Entscheidung ansteht.
0: Im Stadtrat wurde mehrfach die Meinung vertreten, dass man mit der Entscheidung einen Fehler vergangener Zeiten wieder gutmachen könne. Vor rund 20 Jahren wurde die Berufsfeuerwehr in Wittenberg aus Kostengründen abgeschafft. Ebenso drückten viele Stadträte große Wertschätzung für die Arbeit der Kameraden und für das Ehrenamt aus und betonten, wie wichtig es sei, dieses mit einer entsprechenden Entscheidung zu unterstützen.
2: Die Hochschule Anhalt und die Salzland-Sparkasse setzen ein starkes Zeichen für die Fachkräftesicherung im Gesundheitswesen. Am Donnerstag, dem 2. Juli, unterzeichneten beide Partner im COI am Alten Markt in Bernburg einen Vertrag, mit dem die Salzland-Sparkasse künftig 5 Studenten der berufsbegleitenden Gesundheitsstudiengänge der Hochschule Anhalt mit einem Stipendium unterstützt. An der Vertragsunterzeichnung nahmen unter anderem Hochschulpräsident Prof. Dr. Jörg Bagdan, der Abteilungsleiter vom Vorstandsstab der Salzland-Sparkasse, Stefan König, sowie die Verantwortlichen der beteiligten Studiengänge teil. Bei der Kooperation möchte die Salzland-Sparkasse auch Menschen unterstützen, die sich neben ihrem Beruf akademisch weiterqualifizieren und gleichzeitig dem Gesundheitswesen als dringend benötigte Fachkräfte erhalten bleiben. Große Freude herrschte Anfang Juli im Landkreis Anhalt-Bitterfeld. Der Talsperrenbetrieb Sachsen-Anhalt hat in seinen zahlreichen Führungen wieder viele Spenden sammeln können. Seit einiger Zeit werden die Spenden an gemeinnützige Einrichtungen oder Projekte übergeben, um diese zu unterstützen. In diesem Jahr geht das Geld an 2 Einrichtungen im Landkreis Anhalt-Bitterfeld. Am 3. Juli wurde die Spende durch den Talsperrenbetrieb sowie dem Landkreis an den Grüner Daumen e.V. aus Köthen und den Zerndorfer Karnevalsverein in Sandersdorf-Brehna übergeben.
3: Seit einiger Zeit bietet der Talsperrenbetrieb Sachsen-Anhalt Sonderführungen in seinen Standorten an und gibt dabei nicht nur einen spannenden Einblick in die Welt der Talsperren, sondern bewirkt dabei auch etwas Gutes. Insgesamt 700 Euro kamen in der vergangenen Saison durch Spenden zusammen und wurden am 3. Juli an 2 gemeinnützige Einrichtungen im Landkreis Anhalt-Bitterfeld übergeben. In Zusammenarbeit mit Landrat Andy Grabner konnten jeweils 350 Euro an den Tscherndorfer Karnevalsverein gemeinsam mit Barbara und Georg Kuropka sowie den Grüner Daumen e.V. Köthen gespendet werden.
4: Als Talsperrenbetrieb sind ja ordinär für das Thema Hochwasserschutz und für die Rohwasserbereitstellung in Sachsen-Anhalt zuständig. Wir haben natürlich eine Vielzahl von unseren Anlagen, die wir auch gerne der Öffentlichkeit zur Verfügung stellen. Insbesondere jetzt die Rappode-Talsperre öffnen wir gerne für Fachpublikum. Und in diesem Zusammenhang generieren wir gerne etwas, ein paar Spenden, die wir dann einmal im Jahr an die Landkreise verteilen. Und in diesem Jahr hier im Landkreis Anhalt-Bitterfeld in Abstimmung mit dem Herrn Grabner haben wir Vereine gesucht, denen wir dieses Jahr das Geld zur Verfügung stellen können für gemeinnützige Arbeit. Ja, ich finde es ein ganz tolles Areal hier, also was hier entstanden ist aus einer alten Gartensparte heraus, um auch das Thema Umweltbildung den Kindern zu zeigen, was man alles aus einer Brache machen kann. Und ich finde es ganz toll, was die Frau Erben hier gestaltet hat, zusammen mit ihrem Team. Respekt davor.
3: Der Verein Grüner Daumen setzt sich für Umweltbildung und Bildung für nachhaltige Entwicklung ein. Gemeinsam mit Schulen vermittelt der Verein Kindern und Jugendlichen die Bedeutung von Natur, Artenvielfalt und nachhaltigem Handeln. Die Spende unterstützt die Umsetzung weiterer Projekte in diesem Bereich.
5: Also wir sind überglücklich, dass wir die Chance haben, mit diesem Geld unseren Kindern wieder eine Freude zu bereiten. Und wir haben dieses Geld verwendet, um ein neues Trampolin zu kaufen, damit die Kinder sich einfach in der frischen Luft mehr bewegen können. Also wir sind ein Verein, die sich auf die Fahne geschrieben hat, Umweltbildung mit den Kindern durchzuführen. Wir machen das alles in spielerischer Art und Weise. Also vom Thema Biene bis zum Thema Klimaschutz ist alles da. Die Kinder lernen ja auch so ein bisschen gesunde Ernährung. Und die Schulklassen kommen hier wirklich komplett aus der Region. Kindergarten und ganz viele unterschiedliche, selbst die Erziehungsberatungsstelle ist hier ganz oft zu Gast. Und es geht ja darum, gemeinschaftlich ein bisschen was zu erfahren zum Thema Umweltbildung. Also wir sind hier im Verein 10 Mitglieder. Es ist aber so, dass wir ganz, ganz viele Unterstützer haben, die nicht bei uns direkt Mitglied sind. Das ist auch nicht Bedingung dafür, dass man hilft. Und das Schöne ist aber wirklich, dass wir sehr viel Zuspruch haben von ganz vielen Menschen aus der Region, die einfach zu schätzen wissen, was Ehrenamt so leisten kann. Also in der zweiten Ferienwoche, das ist unser nächstes Großprojekt, ist hier ein Mitmachzirkus vor Ort, wo auch wieder Kinder aus der Region herkommen können und eine wunderschöne Woche gemeinsam gestalten, um dann am Ende ihren Eltern und den Liebsten zu zeigen, was sie gelernt haben. Und wir dürfen auch in diesem Jahr wieder zum Thema Berufsorientierung ein Projekt gestalten, was wir über das Revierpionier gewonnen haben, sodass wir wirklich ganz, ganz viele unterschiedliche Sachen bei uns hier vor Ort machen können.
3: Auch der Tscherndorfer Karnevalsverein freut sich über die Spende. Der Verein organisiert gemeinsam mit Barbara und Georg Kuropka seit vielen Jahren ein Benefizfasching für Menschen mit Behinderung. Auch Landrat Andy Grabner war sehr erfreut, dass zwei gemeinnützige Einrichtungen aus dem Landkreis Anhalt-Bitterfeld die Unterstützung bekommen.
6: Also ich war zum einen sehr überrascht, als der Anruf kam und die Bitte, Mensch, schlagt uns doch mal ein paar Vereine vor, die Gutes tun. Wir haben ein paar Gelder, die würden wir dann gerne an den Mann und an die Frau bringen. Und natürlich, das sind 350 Euro für jeden Verein wahrscheinlich ein gutes Zubrot für die Bewältigung der täglichen Aufgaben. Also die Entscheidung fiel natürlich nicht leicht. Wir haben sehr viele engagierte und aktive Vereine im Landkreis Anhalt-Bitterfeld. Und ich hatte mir aber gedacht, zum einen den Grünen Daumen vorzuschlagen. Die sind sehr stark engagiert im Bereich Umwelt- und Nachhaltigkeitsbildung. Arbeiten sehr viel mit Schulklassen, mit Kindergartengruppen und dergleichen. Und zum anderen den Tscherndorfer Karneval zu einem, weil das jetzt nicht unbedingt, da geht es nicht um den Karneval, sondern um die Tatsache, dass der Karneval zu einem jedes Jahr eine Veranstaltung für Menschen mit Behinderung, die kostenfrei diese Veranstaltung besuchen können, austrägt. Und von daher hatte ich diese beiden Vereine vorgeschlagen.
3: Der Talsperrenbetrieb Sachsen-Anhalt betreibt insgesamt 36 Talsperren mit einem Stauvolumen von fast 195 Millionen Kubikmeter, die ca. 1 Million Haushalte mit Trinkwasser und ca. 5000 mit Strom versorgen. Auch in der kommenden Saison wird der Betrieb wieder in seinen Sonderführungen um Spenden bitten, um gemeinnützige Einrichtungen oder Projekte zu unterstützen und etwas Gutes zu bewirken.
2: Am Freitag, den 3. Juli, feierte die Kita Sonnenblume in Strach die Eröffnung des Projektes Julinchen-Kids der AOK. Zahlreiche Familien der Einrichtung nahmen an diesem Fest teil. Die AOK vertreten

0: Durch Frau Kschwalinski und die kommissarische Kita-Leitung Frau Fricke begrüßten die Gäste und stellten das neue Projekt vor. Danach konnten die Kinder gemeinsam mit ihren Eltern an verschiedenen Mitmachstationen einen Einblick in die drei Themenmodule des Projektes erhalten: Ernährung, Bewegung und seelisches Wohlbefinden. Dieses Gesundheitsprojekt begleitet die Kita über einen Zeitraum von 3 Jahren. Offiziell startet das Projekt am 1. August. Ein besonderes Highlight war der Besuch des kleinen Drachenkinds Julinchen, dem Maskottchen des Programms der AOK, das bei den Kindern für große Begeisterung sorgte. Frau Kschwalinski überreichte gemeinsam mit Julinchen das offizielle Wir sind eine Julinchen-Kita-Schild, welches künftig am Eingangsbereich der Einrichtung angebracht wird. Damit sind wir am Ende unserer Montagsausgabe der RBB Aktuellen Nachrichten, schauen jetzt wie gewohnt auf den Wetterbericht und im Anschluss daran auf die Meldungen aus Dessau-Roßlau und der Region. Wir sehen uns, wenn Sie mögen, morgen ab 18 Uhr wieder. Bis dahin machen Sie es gut und auf Wiedersehen.
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Morgen wird es mit 26 Grad warm, aber etwas kühler als am Vortag. Der Himmel bleibt überwiegend bewölkt und es ist vereinzelt mit Regen zu rechnen. Dazu weht ein schwacher Nordwind. Das Wetter in der restlichen Woche bleibt ähnlich, wobei die Temperaturen am Wochenende wieder wärmer werden.

0: In der ersten Sommerferienwoche fand auch in diesem Jahr wieder das Jugendzeltlager der Kinder- und Jugendfeuerwehren von Dessau-Roßlau auf dem Gelände des Freizeitbades Rottleben statt. Vom 7. bis zum 12. Juli verbrachten rund 80 Kinder und Jugendliche im Alter von 10 bis 18 Jahren mehrere Tage im Zeltlager. Neben den Übernachtungen in Zelten gab es auch in diesem Jahr wieder ein vielseitiges Programm.
1: Wir haben neben der Ausbildung feuerwehrtechnischer Art haben auch ganz viel Spiel, Spaß, Spannung. Wir besuchen das Technikmuseum Hugo Junkers. Wir schreiben die Jugendflamme, das ist ein Leistungsabzeichen für die Jugendfeuerwehren. Eine Nachtwanderung findet noch mit statt und ansonsten ganz viel Spaß für die Kinder und auch mal sich gegenseitig kennenlernen untereinander.
0: Von den insgesamt 10 Jugendfeuerwehren der Stadt nahmen 8 am Zeltlager teil. Betreut wurden die knapp 80 Kinder und Jugendlichen von rund 20 Betreuern. Jeden Tag absolvierten sie Übungen, die ihnen für ihren späteren Dienst in der Feuerwehr helfen sollten.
1: Alles, was feuerwehrtechnisch ist, von Leitern steigen, über Feuer löschen bis hin zur ersten Hilfe, ist alles dabei, weil die Feuerwehrleute sind ja Allrounder, die müssen das alles können.
0: Am Freitag stand die allgemeine Ausbildung auf dem Plan. Die Teilnehmer wurden in 6 Gruppen eingeteilt und absolvierten verschiedene Stationen. Dazu gehörten theoretische Inhalte, das Erlernen wichtiger Feuerwehrknoten, das horizontale Kistenstapeln an einer Wand sowie das richtige Verhalten beim Öffnen einer Tür im Brandfall. Auch der Spaß kam nicht zu kurz. Bei einer Station mussten die Jugendlichen einen Feuerwehrgegenstand mit ihren Körpern darstellen, den andere erraten sollten. An einer weiteren Station konnten sie den Umgang mit einem Feuerwehrschlauch üben und das Einsatzfahrzeug noch einmal genauer kennenlernen. Neben dem fachlichen Teil stand auch das gemeinsame Arbeiten in den Gruppen im Mittelpunkt.
1: Dieses gegenseitig Kennenlernen, gucken, was hat vielleicht der eine, was bringt er mit an Wissen, was ich noch nicht kenne. Wir sind ja verschieden aufgestellt, auch mit der Technik. Das ist eine tolle Sache, dass die Kinder da auch gegenseitig sich kennenlernen und auch die Arbeit der anderen Feuerwehren noch intensivieren miteinander.
0: Zum festen Bestandteil des Zeltlagers gehörte auch die Nachtwache. Die Jugendlichen übernahmen jeweils 2-stündige Schichten zwischen 22 und 6 Uhr und sorgten dafür, dass das Lagerfeuer nicht ausging. Denn im Lager gilt die Tradition, erlischt das Feuer, ist das Zeltlager beendet. Das Feuer blieb die gesamte Woche über an, ein Zeichen für den engagierten Feuerwehrnachwuchs.
1: In Dessau-Roßlau sind die Jugendfeuerwehren aus meiner Sicht sehr gut aufgestellt. Es gibt stellenweise sogar Stopps, dass sie keine mehr aufnehmen können. Wir haben fast 200 Kinder in 10 Jugendfeuerwehren. Das ist eine ganz beachtliche Zahl, welche Halle und Magdeburg nicht erreicht. Wir sind sehr zufrieden, hängt natürlich auch immer mit den handelnden Leuten zusammen. Und die Jugendwarte dieser Stadt sind einfach sensationell und machen einen ganz tollen Job für die Kinderarbeit in dieser Stadt.
0: Einsatzbereitschaft, Teamgeist und Verantwortungsbewusstsein sind Eigenschaften, die im Feuerwehrdienst unverzichtbar sind. Genau diese Fähigkeiten wurden im Jugendzeltlager nicht nur vermittelt, sondern auch im gemeinsamen Miteinander gestärkt.
2: Im Jahr 2011 kam der 9-jährige Renas Uschins zur SG Kühnau und fing dort mit dem Handballspielen an. 15 Jahre später ist viel passiert und Uschins zählt zu einem der besten Handballspieler Deutschlands und sogar weltweit. Am 10. Juli besuchte er wieder seine ehemalige Heimatstadt. Im Technikmuseum Hugo Junkers fand eine Ehrenveranstaltung für ihn statt, bei der er sich unter anderem ins Ehrenbuch Dessau-Roßlaus eintragen durfte.
3: Ja, ich glaube, es ist schon eine sehr, sehr schöne Wertschätzung von der Stadt Dessau. Gerade das haben die auch in dem Ausmaß gezeigt, wie das hier aufgebaut wurde mit so vielen Leuten, so vielen Gästen. Das hat schon Spaß gemacht. Ich glaube, war nochmal eine andere Ehrung, als ich sonst bisher hatte. Ja, wie gesagt, gerade weil es sehr, sehr groß gemacht wurde und es hat mir auch tatsächlich sehr viel Spaß gemacht.
4: Renas Uschins konnte sich heute eintragen in das Ehrenbuch der Stadt Dessau-Roßlau. Er ist natürlich mit seinem Talent und mit seinen Erfolgen immer Botschafter, jetzt sogar weltweit. Und das ist eine ganz, ganz besondere Leistung. Er hat in dem Handball so viel Tolles geleistet, als Handballer, als Mensch. war wirklich erfolgreich. Und das sind einfach die Gründe, dass der Stadtrat gesagt hat, ja, er soll sich in das Ehrenbuch der Stadt Dessau-Roßlau eintragen.
2: Die sportliche Vita des in Lettland geborenen Rückraumspielers hat eine Menge vorzuweisen. Silber mit der Nationalmannschaft bei den Olympischen Spielen 2024 sowie bei der Europameisterschaft 2026, die Auszeichnung zu Deutschlands Handballer des Jahres 2024 sowie zum U23-Welthandballer im selben Jahr und noch vieles mehr. 58 Mal lief er bereits für die deutsche Nationalmannschaft auf und spielt nach Stationen beim SC Magdeburg und dem Bergischen HC aktuell beim TSV Hannover-Burgdorf in der ersten Handball-Bundesliga. Aber auch nach all diesen Erfolgen und Stationen blickt er immer wieder gerne auf seine sportlichen Anfänge in der Bauhausstadt zurück.
3: Also die Kinderzeit, da erinnert man sich natürlich gern dran, weil das natürlich sehr, sehr viel mit Handball verbunden war, dass man am Wochenende in der Anhalt Arena war und dann selber auch bei der SG Kühne und der Friedensschule gespielt hat. Also sind es schon einige schöne Erinnerungen, an die man zurückblickt.
2: Die Familie war 2005 von Lettland nach Deutschland gekommen, weil sein Vater Amans Uschins beim DRHV spielte. Auch heute hat Renners noch verschiedene Verbindungen mit Dessau-Roßlau.
3: Aktuell habe ich auch einige Freunde hier in Dessau, mit denen ich mal zusammengespielt habe. Und natürlich das Elternhaus, mit dem wir jetzt das Café haben, wo ich auch mal sehr gerne da bin, wenn ich Zeit dafür habe.
2: Die Rede ist vom Café 1023, welches seine Mutter in der Wallstraße betreibt. Sein Vater ist weiterhin im Dessauer Handballsport aktiv. So wird er die SG Kühnau als Trainer in der kommenden Saison leiten. Für Renners geht es ab 2027 ins Ausland. Wie bereits bekannt ist, wechselt er dann zum französischen Topclub Paris Saint-Germain.
3: Wenn man sich Gedanken über die Zukunft macht, dann schaut man, was man für Optionen hat, spricht mit seinem Berater, der dann dafür zuständig ist, die ganzen Optionen dann abzusuchen oder Anfragen anzunehmen. Und eine davon war halt wirklich Paris. Und nach langer Überlegung und Abwägung hat man sich natürlich dann entschieden, den spannenden Weg ins Ausland zu gehen, worauf ich mich auch sehr freue und ich auch glaube, dass es eine sehr coole Zeit wird.
2: Bei einer kleinen Podiumsdiskussion im Rahmen der Ehrenveranstaltung sprach er dann noch darüber, was den französischen Erstligisten ausmacht.
5: Für mich passt alles sportlich, habe mir das angeguckt, das war super. Die haben wirklich super Infrastrukturen, wo ich mich körperlich, sportlich weiterentwickeln kann, werde gut betreut da. Der Ausschlag war auch, dass man vielleicht von der Belastung vielleicht ein bisschen weniger belastet wird, also auch nicht zu wenig. Man darf sich nicht vorstellen, dass da gar keine Belastung mehr ist, aber vielleicht ein bisschen besser als Deutschland. Weil zum Beispiel bin ich an Weihnachten zu Hause, ich spiele nach dem 19. Dezember da nicht mehr. Hier spielst du auch am 27. Dezember und kannst nicht mal eine Viertelgans essen, musst am nächsten Tag wieder zum Training und dann spielst du am 27. Und so kannst du dir vielleicht 2-3 Tage mehr Pause nehmen und im Dezember dich schon ein bisschen auf Januar vorbereiten, auf das Großturnier, was immer ansteht, weil da musst du dich ja auch wieder fit machen. Und dann hast du halt einfach, wenn du am 27. Dezember spielst, hast du dafür sehr, sehr wenig Zeit. Und so eine Kleinigkeiten haben dann einfach eine Rolle gespielt, dass ich vielleicht nicht mit 32 neue Knie brauche, sondern vielleicht mal den Handball bis 35 Jahre genießen kann.
2: Als französischer Serienmeister hat Paris den Platz in der Champions League auch jedes Jahr so gut wie sicher. Auch das war für Renners ein Argument für den Wechsel. Aber natürlich wird er auch weiterhin bei der deutschen Nationalmannschaft versuchen zu glänzen. Wie sehen die konkreten Ziele für die Zukunft aus?
3: Ja, ich glaube, in der Nationalmannschaft wollen wir weiter auf hohem Niveau Handball spielen, die Leute begeistern und möglichst um Medaillen bei den Großturnieren mitzuspielen, weil das, glaube ich, auch immer die wichtigsten Turniere sind für Handball Deutschland, aber auch für uns, um uns zu fordern, zu zeigen. Und ich glaube, ein Ziel wird sein, dass man sich da einfach beständig weiterentwickelt und auch seine Rolle festigt und das auch mit guten Leistungen. Und ja, ich glaube, die Ziele mit Paris, im Detail muss man sich das natürlich vor Ort nochmal überlegen, wenn man mit der Mannschaft zusammensitzt, mit der neuen. Aber man will da eine erfolgreiche Zeit haben, ich will da auch meine Fußstapfen hinterlassen und das sind so, sage ich mal, die anfänglichen groben Ziele.
2: Bei der Podiumsdiskussion kam dann noch die Frage nach dem globalen Stellenwert des Handballsports auf. Auch dazu hatte Renners eine Meinung.
5: Ich glaube, das, wie du sagst, vielleicht das größte Problem für den Handball, weil wir sind europäisch vielleicht sehr bekannt. Es ist halt wirklich eine europäische Sportart. Ich glaube, auf den anderen Kontinenten, vielleicht Japan ist mal so ein bisschen mehr bekannt, aber ich glaube nicht Amerika, ich glaube nicht Afrika. Das ist natürlich so, sag ich mal, eine Stellschraube, die man auch, glaube ich, selber nicht drehen kann. Wir müssen einfach hoffen, dass wir weiter unsere Spiele im Sommer austragen dürfen, Olympische Spiele, weil das schon die größte Aufmerksamkeit abgibt. Aber das haben wir natürlich nicht in unserer eigenen Hand. Deswegen, ich glaube, der Hype ist ja auch aktuell in Deutschland so, vor allem. Und wir werden unseren Teil dazu beitragen, dass auch so bleibt. Und was alles drumherum global ist, das können wir leider nicht beeinflussen. Aber ich glaube auch nicht, dass sich Handball dann zu so einer Weltsportart sich entwickeln wird.
2: Zwei Tage war Renas Uschins durch die Ehrenveranstaltung wieder in der alten Heimat. Für ihn startet die neue Handballsaison dann am 17. Juli mit dem Gesundheitscheck im Verein. Danach stehen ein Trainingslager sowie mehrere Testspiele auf dem Plan. Der Pflichtspielbetrieb bei den Recken startet dann am 21. August mit dem DHB-Pokalspiel gegen den TuS Ferndorf. Am 3. Juli 1676 wurde ein Mann geboren, der für Dessau eine ganz prägende Rolle spielen sollte. Die Rede ist natürlich vom alten Dessauer Fürst Leopold I. Und genau 350 Jahre später wurde dem bedeutenden Dessauer gedacht. Sehr passend fiel sein 350. Geburtstag genau mit dem Start des Stadtfests zusammen. Am Freitag, den 3. Juli, versammelten sich gegen 18 Uhr viele Leute am Denkmal des Fürsten neben der Marienkirche. Unter ihnen auch Klaus Bruckner, der noch einmal in die Rolle des alten Dessauers schlüpfte. Mit dabei war zudem noch der Hofstaat, die Stadtwache, das Jägerkorps sowie das Infanterie.

Danach gab es gleich zwei Salutschüsse zu Ehren des Fürsten.

0: Hallo und herzlich willkommen zu einer neuen Woche mit den RBW aktuellen Nachrichten. Bereits am vergangenen Donnerstagnachmittag ereignete sich auf der B100 zwischen Bitterfeld-Wolfen und Sandersdorf-Brena ein Verkehrsunfall unter Alleinbeteiligung mit einer tödlich verletzten Person. Nach dem Stand der bisher geführten Ermittlungen befuhr der 57-jährige Fahrer eines Mazdas kurz nach 15 Uhr die B100 aus Bitterfeld-Wolfen kommend in Richtung Sandersdorf-Brena. Aus bislang ungeklärter Ursache kam das Fahrzeug circa auf Höhe des Ortsteils Rutsch nach rechts von der Fahrbahn ab und kollidierte in der weiteren Folge mit einem Baum. Der Geschädigte wurde in seinem PKW eingeklemmt und musste durch Einsatzkräfte der Feuerwehr aus dem Fahrzeug befreit werden. Der schwerstverletzte Mann wurde anschließend zur weiteren medizinischen Versorgung in ein Krankenhaus gebracht, wo er kurz darauf seinen schweren Verletzungen erlag. Die B100 wurde im Zuge der Rettungs- und Bergemaßnahmen sowie der Unfallaufnahme für mehrere Stunden voll gesperrt. Im Rahmen der Sitzung des Wittenberger Stadtrats am 1. Juli entschied dieser, sich einstimmig für die von der Verwaltung vorgestellte Feuerwehrkonzeption und die Umwandlung der hauptamtlichen Wachbereitschaft in eine Berufsfeuerwehr, und zwar zum 1. August 2026.
1: Nachdem sich der Stadtrat Wittenbergs kürzlich für die Umwandlung der hauptamtlichen Wachbereitschaft zu einer Berufsfeuerwehr aussprach, sagte Oberbürgermeister Thorsten Zugehör dazu: Die Feuerwehr steht aktuell vor vielen Herausforderungen. Personalmangel, eingeschränkte Verfügbarkeit, steigende Risiken. Mit diesem Stadtratsbeschluss haben wir die Befähigung, die Probleme anzugehen und mehr Sicherheit zu schaffen für unsere Bürger, aber ebenso für die Kameraden der Feuerwehr. Die vorgestellte Konzeption umfasst 341 Seiten und eine ausführliche datenbasierte Risikoanalyse. Sie legt klar offen, warum mit Weiterführen der aktuellen Struktur keine leistungsfähige Feuerwehr möglich ist. Die Einführung einer Berufsfeuerwehr wird als Lösung beschrieben, um den aktuellen und zukünftigen Herausforderungen angemessen begegnen zu können. Wittenbergs Landrat, den wir während des Besuchs des Feuerwehrzeltlagers zu diesem Thema befragten, sagte dazu:
2: Die Vorhaltung einer leistungsfähigen Feuerwehr ist eine Pflichtaufgabe. Wie man die organisiert, ist dagegen freiwillig. Ich kann dazu nur sagen, dass die Lutherstadt Wittenberg mit uns nicht gesprochen hat. Sie hat sich selbstständig auf den Weg gemacht. Das ist in Teilen ihr gutes Recht, aber ich glaube immer dann, wenn mehrere Ebenen immer auch zusammen

0: Zusammenwirken, ist es einfach auch eine Frage des kollegialen Umgangs miteinander, dass man vorher spricht. Das ist jetzt nicht passiert. Das heißt, auch wir müssen jetzt mit dieser Situation, die sich ergeben hat, zurechtkommen und sehen, was sich daraus ableitet. Da kann ich aber heute noch nichts Abschließendes zu sagen.
1: Bei der Erstellung der Konzeption arbeitete das beauftragte Ingenieurbüro eng mit den Kameraden der hauptamtlichen und freiwilligen Feuerwehren, der Stadtwehrleitung und der Stadtverwaltung zusammen. Gemeinsam wurde ein tragfähiger Plan entwickelt, um den Brandschutz in Wittenberg langfristig sicherzustellen. In der Wehrleiterberatung wurde dem Vorgehen einstimmig zugestimmt. Ebenso wurde die Konzeption in den Fraktionen und im Hauptausschuss ausführlich vorberaten und dem Stadtrat einstimmig mit der Empfehlung, der Vorlage zuzustimmen, freigegeben. So fand sich auch im Stadtrat große Unterstützung für die Beschlussvorlage. Landrat Tülsch hadert dennoch mit der Entscheidung.
0: Dass man einen Weg geht, der natürlich in den Blick nimmt, dass wir gerade am Tag in der Woche, wenn die ehrenamtlichen Kräfte arbeiten sind, manchmal ein Personalproblem haben, da bin ich dabei. Was die Frage der Organisationsform angeht, haben wir unterschiedliche Meinungen, weil ich glaube, man muss auch in Zeiten knapper Kassen gucken, ob ich die gleiche Aufgabe auch mit anderen Mitteln oder mit weniger Mitteln erreichen kann. Und da gibt es Optionen, die wurden für mich nicht ausreichend beleuchtet, aber das ist jetzt auch Teil des Prüfvorgangs, der jetzt nach dieser Entscheidung ansteht.
1: Im Stadtrat wurde mehrfach die Meinung vertreten, dass man mit der Entscheidung einen Fehler vergangener Zeiten wieder gutmachen könne. Vor rund 20 Jahren wurde die Berufsfeuerwehr in Wittenberg aus Kostengründen abgeschafft. Ebenso drückten viele Stadträte große Wertschätzung für die Arbeit der Kameraden und für das Ehrenamt aus und betonten, wie wichtig es sei, dieses mit einer entsprechenden Entscheidung zu unterstützen.
2: Die Hochschule Anhalt und die Salzland-Sparkasse setzen ein starkes Zeichen für die Fachkräftesicherung im Gesundheitswesen. Am Donnerstag, dem 2. Juli, unterzeichneten beide Partner im COI am Alten Markt in Bernburg einen Vertrag, mit dem die Salzland-Sparkasse künftig 5 Studenten der berufsbegleitenden Gesundheitsstudiengänge der Hochschule Anhalt mit einem Stipendium unterstützt. An der Vertragsunterzeichnung nahmen unter anderem Hochschulpräsident Prof. Dr. Jörg Bagdan, der Abteilungsleiter vom Vorstandsstab der Salzland-Sparkasse, Stefan König, sowie die Verantwortlichen der beteiligten Studiengänge teil. Bei der Kooperation möchte die Salzland-Sparkasse auch Menschen unterstützen, die sich neben ihrem Beruf akademisch weiterqualifizieren und gleichzeitig dem Gesundheitswesen als dringend benötigte Fachkräfte erhalten bleiben. Große Freude herrschte Anfang Juli im Landkreis Anhalt-Bitterfeld. Der Talsperrenbetrieb Sachsen-Anhalt hat in seinen zahlreichen Führungen wieder viele Spenden sammeln können. Seit einiger Zeit werden die Spenden an gemeinnützige Einrichtungen oder Projekte übergeben, um diese zu unterstützen. In diesem Jahr geht das Geld an 2 Einrichtungen im Landkreis Anhalt-Bitterfeld. Am 3. Juli wurde die Spende durch den Talsperrenbetrieb sowie dem Landkreis an den Grüner Daumen e.V. aus Köthen und den Zerndorfer Karnevalsverein in Sandersdorf-Brena übergeben.
3: Seit einiger Zeit bietet der Talsperrenbetrieb Sachsen-Anhalt Sonderführungen in seinen Standorten an und gibt dabei nicht nur einen spannenden Einblick in die Welt der Talsperren, sondern bewirkt dabei auch etwas Gutes. Insgesamt 700 Euro kamen in der vergangenen Saison durch Spenden zusammen und wurden am 3. Juli an 2 gemeinnützige Einrichtungen im Landkreis Anhalt-Bitterfeld übergeben. In Zusammenarbeit mit Landrat Andy Grabner konnten jeweils 350 Euro an den Tscherndorfer Karnevalsverein gemeinsam mit Barbara und Georg Kuropka sowie den Grüner Daumen e.V. Köthen gespendet werden.
4: Wir als Talsperrenbetrieb sind ja ordinär für das Thema Hochwasserschutz und für die Rohwasserbereitstellung in Sachsen-Anhalt zuständig. Wir haben natürlich eine Vielzahl von unseren Anlagen, die wir auch gerne der Öffentlichkeit zur Verfügung stellen. Insbesondere jetzt die Rappbodetalsperre öffnen wir gerne für Fachpublikum. Und in diesem Zusammenhang generieren wir gerne etwas, ein paar Spenden, die wir dann einmal im Jahr an die Landkreise verteilen. Und in diesem Jahr hier im Landkreis Anhalt-Bitterfeld in Abstimmung mit dem Herrn Grabner haben wir Vereine gesucht, denen wir dieses Jahr das Geld zur Verfügung stellen können für gemeinnützige Arbeit. Ja, ich finde es ein ganz tolles Areal hier, also was hier entstanden ist aus einer alten Gartensparte heraus, um auch das Thema Umweltbildung den Kindern zu zeigen, was man alles aus einer Brache machen kann. Und ich finde es ganz toll, was die Frau Erben hier gestaltet hat, zusammen mit ihrem Team. Respekt davor.
3: Der Verein Grüner Daumen setzt sich für Umweltbildung und Bildung für nachhaltige Entwicklung ein. Gemeinsam mit Schulen vermittelt der Verein Kindern und Jugendlichen die Bedeutung von Natur, Artenvielfalt und nachhaltigem Handeln. Die Spende unterstützt die Umsetzung weiterer Projekte in diesem Bereich.
5: Also wir sind überglücklich, dass wir die Chance haben, mit diesem Geld unseren Kindern wieder eine Freude zu bereiten. Und wir haben dieses Geld verwendet, um ein neues Trampolin zu kaufen, damit die Kinder sich einfach in der frischen Luft mehr bewegen können. Also wir sind ein Verein, die sich auf die Fahne geschrieben hat, Umweltbildung mit den Kindern durchzuführen. Wir machen das alles in spielerischer Art und Weise. Also vom Thema Biene bis zum Thema Klimaschutz ist alles da. Die Kinder lernen ja auch so ein bisschen gesunde Ernährung. Und die Schulklassen kommen hier wirklich komplett aus der Region, Kindergarten und ganz viele unterschiedliche, selbst die Erziehungsberatungsstelle ist hier ganz oft zu Gast. Und es geht ja darum, gemeinschaftlich ein bisschen was zu erfahren zum Thema Umweltbildung. Also wir sind hier im Verein 10 Mitglieder. Es ist aber so, dass wir ganz, ganz viele Unterstützer haben, die nicht bei uns direkt Mitglied sind. Das ist auch nicht Bedingung dafür, dass man hilft. Und das Schöne ist aber wirklich, dass wir sehr viel Zuspruch haben von ganz vielen Menschen aus der Region, die einfach zu schätzen wissen, was Ehrenamt so leisten kann. Also in der zweiten Ferienwoche, das ist unser nächstes Großprojekt, ist hier ein Mitmachzirkus vor Ort, wo auch wieder Kinder aus der Region herkommen können und eine wunderschöne Woche gemeinsam gestalten, um dann am Ende ihren Eltern und den Liebsten zu zeigen, was sie gelernt haben. Und wir dürfen auch in diesem Jahr wieder zum Thema Berufsorientierung ein Projekt gestalten, was wir über das Revierpionier gewonnen haben, sodass wir wirklich ganz, ganz viele unterschiedliche Sachen bei uns hier vor Ort machen können.
3: Auch der Tscherndorfer Karnevalsverein freut sich über die Spende. Der Verein organisiert gemeinsam mit Barbara und Georg Kuropka seit vielen Jahren ein Benefizfasching für Menschen mit Behinderung. Auch Landrat Andy Grabner war sehr erfreut, dass zwei gemeinnützige Einrichtungen aus dem Landkreis Anhalt-Bitterfeld die Unterstützung bekommen.
6: Also ich war zum einen sehr überrascht, als der Anruf kam und die Bitte, Mensch, schlagt uns doch mal ein paar Vereine vor, die Gutes tun. Wir haben ein paar Gelder, die würden wir dann gerne an den Mann und an die Frau bringen. Und natürlich, da sind 350 Euro für jeden Verein wahrscheinlich ein gutes Zubrot für die Bewältigung der täglichen Aufgaben. Also die Entscheidung fiel natürlich nicht leicht. Wir haben sehr viele engagierte und aktive Vereine im Landkreis Anhalt-Bitterfeld. Und ich hatte mir aber gedacht, zum einen den Grünen Daumen vorzuschlagen. Die sind sehr stark engagiert im Bereich Umwelt- und Nachhaltigkeitsbildung. Arbeiten sehr viel mit Schulklassen, mit Kindergartengruppen und dergleichen. Und zum anderen den Tscherndorfer Karneval zu einem, weil das jetzt nicht unbedingt, da geht es nicht um den Karneval, sondern um die Tatsache, dass der Karneval zu einem jedes Jahr eine Veranstaltung für Menschen mit Behinderung, die kostenfrei diese Veranstaltung besuchen können, austrägt. Und von daher hatte ich diese beiden Vereine vorgeschlagen.
3: Der Talsperrenbetrieb Sachsen-Anhalt betreibt insgesamt 36 Talsperren mit einem Stauvolumen von fast 195 Millionen Kubikmeter, die ca. 1 Million Haushalte mit Trinkwasser und ca. 5000 mit Strom versorgen. Auch in der kommenden Saison wird der Betrieb wieder in seinen Sonderführungen um Spenden bitten, um gemeinnützige Einrichtungen oder Projekte zu unterstützen und etwas Gutes zu bewirken.
2: Am Freitag, den 3. Juli, feierte die Kita Sonnenblume in Strach die Eröffnung des Projektes Julinchen Kids der AOK. Zahlreiche Familien der Einrichtung nahmen an diesem Fest teil. Die AOK, vertreten durch Frau Schwalinski und die kommissarische Kita-Leitung Frau Fricke, begrüßten die Gäste und stellten das neue Projekt vor. Danach konnten die Kinder gemeinsam mit ihren Eltern an verschiedenen Mitmachstationen einen Einblick in die drei Themenmodule des Projektes erhalten: Ernährung, Bewegung und seelisches Wohlbefinden. Dieses Gesundheitsprojekt begleitet die Kita über einen Zeitraum von 3 Jahren. Offiziell startet das Projekt am 1. August. Ein besonderes Highlight war der Besuch des kleinen Drachenkinds Julinchen, dem Maskottchen des Programms der AOK, das bei den Kindern für große Begeisterung sorgte. Frau Schwalinski überreichte gemeinsam mit Julinchen das offizielle Wir sind eine Julinchen-Kita-Schild, welches künftig am Eingangsbereich der Einrichtung angebracht wird. Damit sind wir am Ende unserer Montagsausgabe der RBB Aktuellen Nachrichten. Schauen jetzt wie gewohnt auf den Wetterbericht und im Anschluss daran auf die Meldungen aus Dessau-Roßlau und der Region. Wir sehen uns, wenn Sie mögen, morgen ab 18 Uhr wieder. Bis dahin machen Sie es gut und auf Wiedersehen.
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Morgen wird es mit 26 Grad warm, aber etwas kühler als am Vortag. Der Himmel bleibt überwiegend bewölkt und es ist vereinzelt mit Regen zu rechnen. Dazu weht ein schwacher Nordwind. Das Wetter in der restlichen Woche bleibt ähnlich, wobei die Temperaturen am Wochenende wieder wärmer werden.

0: In der ersten Sommerferienwoche fand auch in diesem Jahr wieder das Jugendzeltlager der Kinder- und Jugendfeuerwehren von Dessau-Roßlau auf dem Gelände des Freizeitbades Rottleben statt. Vom 7. bis zum 12. Juli verbrachten rund 80 Kinder und Jugendliche im Alter von 10 bis 18 Jahren mehrere Tage im Zeltlager. Neben den Übernachtungen in Zelten gab es auch in diesem Jahr wieder ein vielseitiges Programm.
1: Wir haben neben der Ausbildung feuerwehrtechnischer Art haben auch ganz viel Spiel, Spaß, Spannung. Wir besuchen das Technikmuseum Hugo Junkers. Wir schreiben die Jugendflamme, das ist ein Leistungsabzeichen für die Jugendfeuerwehren. Eine Nachtwanderung findet noch mit statt und ansonsten ganz viel Spaß für die Kinder und auch mal sich gegenseitig kennenlernen untereinander.
0: Von den insgesamt 10 Jugendfeuerwehren der Stadt nahmen 8 am Zeltlager teil. Betreut wurden die knapp 80 Kinder und Jugendlichen von rund 20 Betreuern. Jeden Tag absolvierten sie Übungen, die ihnen für ihren späteren Dienst in der Feuerwehr helfen sollten.
1: Alles, was feuerwehrtechnisch ist, von Leitern steigen, über Feuer löschen bis hin zur ersten Hilfe, ist alles dabei, weil die Feuerwehrleute sind ja Allrounder, die müssen das alles können.
0: Am Freitag stand die allgemeine Ausbildung auf dem Plan. Die Teilnehmer wurden in 6 Gruppen eingeteilt und absolvierten verschiedene Stationen. Dazu gehörten theoretische Inhalte, das Erlernen wichtiger Feuerwehrknoten, das horizontale Kistenstapeln an einer Wand sowie das richtige Verhalten beim Öffnen einer Tür im Brandfall. Auch der Spaß kam nicht zu kurz. Bei einer Station mussten die Jugendlichen einen Feuerwehrgegenstand mit ihren Körpern darstellen, den andere erraten sollten. An einer weiteren Station konnten sie den Umgang mit einem Feuerwehrschlauch üben und das Einsatzfahrzeug noch einmal genauer kennenlernen. Neben dem fachlichen Teil stand auch das gemeinsame Arbeiten in den Gruppen im Mittelpunkt.
1: Dieses gegenseitig Kennenlernen, gucken, was hat vielleicht der eine, was bringt der mit an Wissen, was ich noch nicht kenne. Wir sind ja verschieden aufgestellt, auch mit der Technik. Das ist eine tolle Sache, dass die Kinder da auch gegenseitig sich kennenlernen und auch die Arbeit der anderen Feuerwehren noch intensivieren miteinander.
0: Zum festen Bestandteil des Zeltlagers gehörte auch die Nachtwache. Die Jugendlichen übernahmen jeweils 2-stündige Schichten zwischen 22 und 6 Uhr und sorgten dafür, dass das Lagerfeuer nicht ausging. Denn im Lager gilt die Tradition, erlöscht das Feuer, ist das Zeltlager beendet. Das Feuer blieb die gesamte Woche über an, ein Zeichen für den engagierten Feuerwehrnachwuchs.
1: In Dessau-Roßlau sind die Jugendfeuerwehren aus meiner Sicht sehr gut aufgestellt. Es gibt stellenweise sogar Stopps, dass sie keine mehr aufnehmen können. Wir haben fast 200 Kinder in 10 Jugendfeuerwehren. Das ist eine ganz beachtliche Zahl, welche Halle und Magdeburg nicht erreicht. Wir sind sehr zufrieden, hängt natürlich auch immer mit den handelnden Leuten zusammen. Und die Jugendwarte dieser Stadt sind einfach sensationell und machen einen ganz tollen Job für die Kinderarbeit in dieser Stadt.
0: Einsatzbereitschaft, Teamgeist und Verantwortungsbewusstsein sind Eigenschaften, die im Feuerwehrdienst unverzichtbar sind. Genau diese Fähigkeiten wurden im Jugendzeltlager nicht nur vermittelt, sondern auch im gemeinsamen Miteinander gestärkt.
2: Im Jahr 2011 kam der 9-jährige Renas Uschins zur SG Kühnau und fing dort mit dem Handballspielen an. 15 Jahre später ist viel passiert und Uschins zählt zu einem der besten Handballspieler Deutschlands und sogar weltweit. Am 10. Juli besuchte er wieder seine ehemalige Heimatstadt. Im Technikmuseum Hugo Junkers fand eine Ehrenveranstaltung für ihn statt, bei der er sich unter anderem ins Ehrenbuch Dessau-Roßlaus eintragen durfte.
3: Ja, ich glaube, schon eine sehr, sehr schöne Wertschätzung von der Stadt Dessau. Gerade das haben die auch in dem Ausmaß gezeigt, wie das hier aufgebaut wurde mit so vielen Leuten, so vielen Gästen. Das hat schon Spaß gemacht. Ich glaube, war nochmal eine andere Ehrung, als ich sonst bisher hatte. Ja, wie gesagt, gerade weil es sehr, sehr groß gemacht wurde und es hat mir auch tatsächlich sehr viel Spaß gemacht.
4: Renas Uschins konnte sich heute eintragen in das Ehrenbuch der Stadt Dessau-Roßlau. Er ist natürlich mit seinem Talent und mit seinen Erfolgen immer Botschafter, jetzt sogar weltweit. Und das ist eine ganz, ganz besondere Leistung. Er hat in dem Handball so viel Tolles geleistet, als Handballer, als Mensch. war wirklich erfolgreich. Und das sind einfach die Gründe, dass der Stadtrat gesagt hat, ja, er soll sich in das Ehrenbuch der Stadt Dessau-Roßlau eintragen.
2: Die sportliche Vita des in Lettland geborenen Rückraumspielers hat eine Menge vorzuweisen. Silber mit der Nationalmannschaft, bei den Olympischen Spielen 2024 sowie bei der Europameisterschaft 2026, die Auszeichnung zu Deutschlands Handballer des Jahres 2024 sowie zum U23-Welthandballer im selben Jahr und noch vieles mehr. 58 Mal lief er bereits für die deutsche Nationalmannschaft auf und spielt nach Stationen beim SC Magdeburg und dem Bergischen HC aktuell beim TSV Hannover-Burgdorf in der ersten Handball-Bundesliga. Aber auch nach all diesen Erfolgen und Stationen blickt er immer wieder gerne auf seine sportlichen Anfänge in der Bauhausstadt zurück.
3: Also die Kinderzeit, da erinnert man sich natürlich gern dran, weil das natürlich sehr, sehr viel mit Handball verbunden war, dass man am Wochenende in der Anhalt Arena war und dann selber auch bei der SG Kühne und der Friedensschule gespielt hat. Also sind es schon einige schöne Erinnerungen, an die man zurückblickt.
2: Die Familie war 2005 von Lettland nach Deutschland gekommen, weil sein Vater Amans Uschins beim DRHV spielte. Auch heute hat Renners noch verschiedene Verbindungen mit Dessau-Roßlau.
3: Aktuell habe ich auch einige Freunde hier in Dessau, mit denen ich mal zusammengespielt habe. Und natürlich das Elternhaus, mit dem wir jetzt das Café haben, wo ich auch mal sehr gerne da bin, wenn ich Zeit dafür habe.
2: Die Rede ist vom Café 1023, welches seine Mutter in der Wallstraße betreibt. Sein Vater ist weiterhin im Dessauer Handballsport aktiv. So wird er die SG Kühnau als Trainer in der kommenden Saison leiten. Für Renners geht es ab 2027 ins Ausland. Wie bereits bekannt ist, wechselt er dann zum französischen Topclub Paris Saint-Germain.
3: Wenn man sich Gedanken über die Zukunft macht, dann schaut man, was man für Optionen hat, spricht mit seinem Berater, der dann dafür zuständig ist, die ganzen Optionen dann abzusuchen oder Anfragen anzunehmen. Und eine davon war halt wirklich Paris. Und nach langer Überlegung und Abwägung hat man sich natürlich dann entschieden, den spannenden Weg ins Ausland zu gehen, worauf ich mich auch sehr freue und ich auch glaube, dass es eine sehr coole Zeit wird.
2: Bei einer kleinen Podiumsdiskussion im Rahmen der Ehrenveranstaltung sprach er dann noch darüber, was den französischen Erstligisten ausmacht.
5: Für mich passt alles sportlich, habe mir das angeguckt, das war super. Die haben wirklich super Infrastrukturen, wo ich mich körperlich, sportlich weiterentwickelt

0: entwickeln kann, wer der gut betreut da. Der Ausschlag war auch, dass man vielleicht von der Belastung vielleicht ein bisschen weniger belastet wird, also auch nicht zu wenig. Man darf sich nicht vorstellen, dass da gar keine Belastung mehr ist, aber vielleicht ein bisschen besser als in Deutschland. Weil zum Beispiel bei mir ist an Weihnachten zu Hause. Ich spiele nach dem 19. Dezember da nicht mehr. Hier spielst du auch am 27. Dezember und kannst nicht mal eine Viertelgans essen und musst am nächsten Tag da zum Training und dann spielst du am 27. Und so kannst du dir vielleicht 2-3 Tage mehr Pause nehmen und im Dezember dich schon ein bisschen auf Januar vorbereiten, auf das Großturnier, was dir nochmal ansteht, weil da musst du dich ja auch wieder fit machen. Und dann hast du halt einfach, wenn du am 27. Dezember spielst, hast du dafür sehr, sehr wenig Zeit. Und so eine Kleinigkeiten haben dann einfach eine Rolle gespielt, dass ich vielleicht nicht mit 32 neue Knie brauche, sondern vielleicht mal den Handball bis 35 Jahre genießen kann.
1: Als französischer Serienmeister hat Paris den Platz in der Champions League auch jedes Jahr so gut wie sicher. Auch das war für Renners ein Argument für den Wechsel. Aber natürlich wird er auch weiterhin bei der deutschen Nationalmannschaft versuchen zu glänzen. Wie sehen die konkreten Ziele für die Zukunft aus?
2: Ja, ich glaube, in der Nationalmannschaft wollen wir weiter auf hohem Niveau Handball spielen, die Leute begeistern und möglichst um Medaillen bei den Großturnieren mitzuspielen, weil das, glaube ich, auch immer die wichtigsten Turniere sind für Handball Deutschland, aber auch für uns, um uns zu fordern, zu zeigen. Und ich glaube, ein Ziel wird sein, dass man sich da einfach beständig weiterentwickelt und auch seine Rolle festigt und das auch mit guten Leistungen. Und ja, ich glaube, die Ziele mit Paris, im Detail muss man sich das natürlich vor Ort nochmal überlegen, wenn man mit der Mannschaft zusammensitzt, mit der neuen. Aber man will da eine erfolgreiche Zeit haben. Ich will da auch meine Fußstapfen hinterlassen. Und das sind so, sage ich mal, die anfänglichen groben Ziele.
1: Bei der Podiumsdiskussion kam dann noch die Frage nach dem globalen Stellenwert des Handballsports auf. Auch dazu hatte Renners eine Meinung.
0: Ich glaube, das ist, wie du sagst, vielleicht das größte Problem für den Handball, weil wir sind europäisch vielleicht sehr bekannt. Es ist halt wirklich eine europäische Sportart. Ich glaube, auf den anderen Kontinenten, gut, vielleicht Japan ist mal so ein bisschen mehr bekannt, aber ich glaube nicht Amerika, ich glaube nicht Afrika. Das ist natürlich so, sage ich mal, eine Stellschraube, die man auch, glaube ich, selber nicht drehen kann. Wir müssen einfach hoffen, dass wir weiter unsere Spiele im Sommer austragen dürfen, Olympische Spiele, weil das schon die größte Aufmerksamkeit abgibt. Aber das haben wir natürlich nicht in unserer eigenen Hand. Deswegen, ich glaube, der Hype ist auch aktuell in Deutschland so, vor allem. Und wir werden unseren Teil dazu beitragen, dass es auch so bleibt. Und was alles drumherum global ist, das können wir leider nicht beeinflussen. Aber ich glaube auch nicht, dass sich halt bei dann zu einer Weltsportart sich entwickeln wird.
1: 2 Tage war Renners Uschins durch die Ehrenveranstaltung wieder in der alten Heimat. Für ihn startet die neue Handballsaison dann am 17. Juli mit dem Gesundheitscheck im Verein. Danach stehen ein Trainingslager sowie mehrere Testspiele auf dem Plan. Der Pflichtspielbetrieb bei den Recken startet dann am 21. August mit dem DHB-Pokalspiel gegen den TuS Ferndorf. Am 3. Juli 1676 wurde ein Mann geboren, der für Dessau eine ganz prägende Rolle spielen sollte. Die Rede ist natürlich vom alten Dessauer Fürst Leopold I. Und genau 350 Jahre später wurde dem bedeutenden Dessauer gedacht. Sehr passend fiel sein 350. Geburtstag genau mit dem Start des Stadtfests zusammen. Am Freitag, den 3. Juli, versammelten sich gegen 18 Uhr viele Leute am Denkmal des Fürsten neben der Marienkirche. Unter ihnen auch Klaus Bruckner, der noch einmal in die Rolle des alten Dessauers schlüpfte. Mit dabei war zudem noch der Hofstaat, die Stadtwache, das Jägerkorps sowie das Infanterieregiment aus Coburg. Über den Besuch von Prinz Eduard von Anhalt konnte man sich ebenfalls freuen. Nachdem der Dessauer Marsch erklang, sahen die zahlreichen interessierten Besucher, wie am Denkmal Kränze und Blumen niedergelegt wurden. Danach gab es gleich zwei Salutschüsse zu Ehren des Fürsten.
3: Zu Ehren Fürst Leopold, den Erst von Anhalt, Feuer!

0: Hallo und herzlich willkommen zu einer neuen Woche mit den RBW aktuellen Nachrichten. Bereits am vergangenen Donnerstagnachmittag ereignete sich auf der B100 zwischen Bitterfeld-Wolfen und Sandersdorf-Brehna ein Verkehrsunfall unter Alleinbeteiligung mit einer tödlich verletzten Person. Nach dem Stand der bisher geführten Ermittlungen befuhr der 57-jährige Fahrer eines Mazdas kurz nach 15 Uhr die B100 aus Bitterfeld-Wolfen kommend in Richtung Sandersdorf-Brehna. Aus bislang ungeklärter Ursache kam das Fahrzeug circa auf Höhe des Ortsteils Rutsch nach rechts von der Fahrbahn ab und kollidierte in der weiteren Folge mit einem Baum. Der Geschädigte wurde in seinem PKW eingeklemmt und musste durch Einsatzkräfte der Feuerwehr aus dem Fahrzeug befreit werden. Der schwerstverletzte Mann wurde anschließend zur weiteren medizinischen Versorgung in ein Krankenhaus gebracht, wo er kurz darauf seinen schweren Verletzungen erlag. Die B100 wurde im Zuge der Rettungs- und Bergemaßnahmen sowie der Unfallaufnahme für mehrere Stunden voll gesperrt. Im Rahmen der Sitzung des Wittenberger Stadtrats am 1. Juli entschied dieser, sich einstimmig für die von der Verwaltung vorgestellte Feuerwehrkonzeption und die Umwandlung der hauptamtlichen Wachbereitschaft in eine Berufsfeuerwehr, und zwar zum 1. August 2026.
1: Nachdem sich der Stadtrat Wittenbergs kürzlich für die Umwandlung der hauptamtlichen Wachbereitschaft zu einer Berufsfeuerwehr aussprach, sagte Oberbürgermeister Thorsten Zugehör dazu: Die Feuerwehr steht aktuell vor vielen Herausforderungen. Personalmangel, eingeschränkte Verfügbarkeit, steigende Risiken. Mit diesem Stadtratsbeschluss haben wir die Befähigung, die Probleme anzugehen und mehr Sicherheit zu schaffen für unsere Bürger, aber ebenso für die Kameraden der Feuerwehr. Die vorgestellte Konzeption umfasst 341 Seiten und eine ausführliche datenbasierte Risikoanalyse. Sie legt klar offen, warum mit Weiterführen der aktuellen Struktur keine leistungsfähige Feuerwehr möglich ist. Die Einführung einer Berufsfeuerwehr wird als Lösung beschrieben, um den aktuellen und zukünftigen Herausforderungen angemessen begegnen zu können. Wittenbergs Landrat, den wir während des Besuchs des Feuerwehrzeltlagers zu diesem Thema befragten, sagte dazu:
2: Die Vorhaltung einer leistungsfähigen Feuerwehr ist eine Pflichtaufgabe. Wie man die organisiert, ist dagegen freiwillig. Ich kann dazu nur sagen, dass die Lutherstadt Wittenberg mit uns nicht gesprochen hat. Sie hat sich selbstständig auf den Weg gemacht. Das ist in Teilen ihr gutes Recht, aber ich glaube immer dann, wenn mehrere Ebenen immer auch zusammen

0: wirken, ist es einfach auch eine Frage des kollegialen Umgangs miteinander, dass man vorher spricht. Das ist jetzt nicht passiert. Das heißt, auch wir müssen jetzt mit dieser Situation, die sich ergeben hat, zurechtkommen und sehen, was sich daraus ableitet. Da kann ich aber heute noch nichts Abschließendes zu sagen.
1: Bei der Erstellung der Konzeption arbeitete das beauftragte Ingenieurbüro eng mit den Kameraden der hauptamtlichen und freiwilligen Feuerwehren, der Stadtwehrleitung und der Stadtverwaltung zusammen. Gemeinsam wurde ein tragfähiger Plan entwickelt, um den Brandschutz in Wittenberg langfristig sicherzustellen. In der Wehrleiterberatung wurde dem Vorgehen einstimmig zugestimmt. Ebenso wurde die Konzeption in den Fraktionen und im Hauptausschuss ausführlich vorberaten und dem Stadtrat einstimmig mit der Empfehlung, der Vorlage zuzustimmen, freigegeben. So fand sich auch im Stadtrat große Unterstützung für die Beschlussvorlage. Landrat Tülsch hadert dennoch mit der Entscheidung.
0: Dass man einen Weg geht, der natürlich in den Blick nimmt, dass wir gerade am Tag in der Woche, wenn die ehrenamtlichen Kräfte arbeiten sind, manchmal ein Personalproblem haben, da bin ich dabei. Was die Frage der Organisationsform angeht, haben wir unterschiedliche Meinungen, weil ich glaube, man muss auch in Zeiten knapper Kassen gucken, ob ich die gleiche Aufgabe auch mit anderen Mitteln oder mit weniger Mitteln erreichen kann. Und da gibt es Optionen, die wurden für mich nicht ausreichend beleuchtet, aber das ist jetzt auch Teil des Prüfvorgangs, der jetzt nach dieser Entscheidung ansteht.
1: Im Stadtrat wurde mehrfach die Meinung vertreten, dass man mit der Entscheidung einen Fehler vergangener Zeiten wieder gut machen könne. Vor rund 20 Jahren wurde die Berufsfeuerwehr in Wittenberg aus Kostengründen abgeschafft. Ebenso drückten viele Stadträte große Wertschätzung für die Arbeit der Kameraden und für das Ehrenamt aus und betonten, wie wichtig es sei, dieses mit einer entsprechenden Entscheidung zu unterstützen.
2: Die Hochschule Anhalt und die Salzland-Sparkasse setzen ein starkes Zeichen für die Fachkräftesicherung im Gesundheitswesen. Am Donnerstag, dem 2. Juli, unterzeichneten beide Partner im COI am Alten Markt in Bernburg einen Vertrag, mit dem die Salzland-Sparkasse künftig 5 Studenten der berufsbegleitenden Gesundheitsstudiengänge der Hochschule Anhalt mit einem Stipendium unterstützt. An der Vertragsunterzeichnung nahmen unter anderem Hochschulpräsident Prof. Dr. Jörg Bagdan, der Abteilungsleiter vom Vorstandsstab der Salzland-Sparkasse, Stefan König, sowie die Verantwortlichen der beteiligten Studiengänge teil. Bei der Kooperation möchte die Salzland-Sparkasse auch Menschen unterstützen, die sich neben ihrem Beruf akademisch weiterqualifizieren und gleichzeitig dem Gesundheitswesen als dringend benötigte Fachkräfte erhalten bleiben. Große Freude herrschte Anfang Juli im Landkreis Anhalt-Bitterfeld. Der Talsperrenbetrieb Sachsen-Anhalt hat in seinen zahlreichen Führungen wieder viele Spenden sammeln können. Seit einiger Zeit werden die Spenden an gemeinnützige Einrichtungen oder Projekte übergeben, um diese zu unterstützen. In diesem Jahr geht das Geld an 2 Einrichtungen im Landkreis Anhalt-Bitterfeld. Am 3. Juli wurde die Spende durch den Talsperrenbetrieb sowie dem Landkreis an den Grüner Daumen e.V. aus Köthen und den Zerndorfer Karnevalsverein in Sandersdorf-Brehna übergeben.
3: Seit einiger Zeit bietet der Talsperrenbetrieb Sachsen-Anhalt Sonderführungen in seinen Standorten an und gibt dabei nicht nur einen spannenden Einblick in die Welt der Talsperren, sondern bewirkt dabei auch etwas Gutes. Insgesamt 700 Euro kamen in der vergangenen Saison durch Spenden zusammen und wurden am 3. Juli an 2 gemeinnützige Einrichtungen im Landkreis Anhalt-Bitterfeld übergeben. In Zusammenarbeit mit Landrat Andy Grabner konnten jeweils 350 Euro an den Tscherndorfer Karnevalsverein gemeinsam mit Barbara und Georg Kuropka sowie den Grüner Daumen e.V. Köthen gespendet werden.
4: Wir als Talsperrenbetrieb sind ja ordinär für das Thema Hochwasserschutz und für die Rohwasserbereitstellung in Sachsen-Anhalt zuständig. Wir haben natürlich eine Vielzahl von unseren Anlagen, die wir auch gerne der Öffentlichkeit zur Verfügung stellen. Insbesondere jetzt die Rappode-Talsperre öffnen wir gerne für Fachpublikum. Und in diesem Zusammenhang generieren wir gerne ein paar Spenden, die wir dann einmal im Jahr an die Landkreise verteilen. Und in diesem Jahr hier im Landkreis Anhalt-Bitterfeld in Abstimmung mit dem Herrn Grabner haben wir Vereine gesucht, denen wir dieses Jahr das Geld zur Verfügung stellen können für gemeinnützige Arbeit. Ja, ich finde es ein ganz tolles Areal hier, also was hier entstanden ist aus einer alten Gartensparte heraus, um auch das Thema Umweltbildung den Kindern zu zeigen, was man alles

0: aus einer Brache machen kann. Und ich finde es ganz toll, was die Frau Erben hier gestaltet hat, zusammen mit ihrem Team. Respekt davor.
1: Der Verein Grüner Daumen setzt sich für Umweltbildung und Bildung für nachhaltige Entwicklung ein. Gemeinsam mit Schulen vermittelt der Verein Kindern und Jugendlichen die Bedeutung von Natur, Artenvielfalt und nachhaltigem Handeln. Die Spende unterstützt die Umsetzung weiterer Projekte in diesem Bereich.
2: Also wir sind überglücklich, dass wir die Chance haben, mit diesem Geld unseren Kindern wieder eine Freude zu bereiten. Und wir haben dieses Geld verwendet, um ein neues Trampolin zu kaufen, damit die Kinder sich einfach in der frischen Luft mehr bewegen können. Also wir sind ein Verein, die sich auf die Fahne geschrieben hat, Umweltbildung mit den Kindern durchzuführen. Wir machen das alles in spielerischer Art und Weise. Also vom Thema Biene bis zum Thema Klimaschutz ist alles da. Die Kinder lernen ja auch so ein bisschen gesunde Ernährung. Und die Schulklassen kommen hier wirklich komplett aus der Region. Kindergarten und ganz viele unterschiedliche, selbst die Erziehungsberatungsstelle ist hier ganz oft zu Gast. Und es geht ja darum, gemeinschaftlich ein bisschen was zu erfahren zum Thema Umweltbildung. Also wir sind hier im Verein 10 Mitglieder. Es ist aber so, dass wir ganz, ganz viele Unterstützer haben, die nicht bei uns direkt Mitglied sind. Das ist auch nicht Bedingung dafür, dass man hilft. Und das Schöne ist aber wirklich, dass wir sehr viel Zuspruch haben von ganz vielen Menschen aus der Region, die einfach zu schätzen wissen, was Ehrenamt so leisten kann. Also in der zweiten Ferienwoche, das ist unser nächstes Großprojekt, ist hier ein Mitmachzirkus vor Ort, wo auch wieder Kinder aus der Region herkommen können und eine wunderschöne Woche gemeinsam gestalten, um dann am Ende ihren Eltern und den Liebsten zu zeigen, was sie gelernt haben. Und wir dürfen auch in diesem Jahr wieder zum Thema Berufsorientierung ein Projekt gestalten, was wir über das Revierpionier gewonnen haben, sodass wir wirklich ganz, ganz viele unterschiedliche Sachen bei uns hier vor Ort machen können.
1: Auch der Tscherndorfer Karnevalsverein freut sich über die Spende. Der Verein organisiert gemeinsam mit Barbara und Georg Kuropka seit vielen Jahren ein Benefizfasching für Menschen mit Behinderung. Auch Landrat Andy Grabner war sehr erfreut, dass zwei gemeinnützige Einrichtungen aus dem Landkreis Anhalt-Bitterfeld die Unterstützung bekommen.
3: Also ich war zum einen sehr überrascht, als der Anruf kam und die Bitte, Mensch, schlagt uns doch mal ein paar Vereine vor, die Gutes tun. Wir haben ein paar Gelder, die würden wir dann gerne an den Mann und an die Frau bringen. Und natürlich, da sind 350 Euro für jeden Verein wahrscheinlich ein gutes Zubrot für die Bewältigung der täglichen Aufgaben. Also die Entscheidung fiel natürlich nicht leicht. Wir haben sehr viele engagierte und aktive Vereine im Landkreis Anhalt-Bitterfeld. Und ich hatte mir aber gedacht, zum einen den Grünen Daumen vorzuschlagen. Die sind sehr stark engagiert im Bereich Umwelt- und Nachhaltigkeitsbildung. Arbeiten sehr viel mit Schulklassen, mit Kindergartengruppen und dergleichen. Und zum anderen den Tscherndorfer Karneval zu einem, weil das jetzt nicht unbedingt, da geht es nicht um den Karneval, sondern um die Tatsache, dass der Karneval zu einem jedes Jahr eine Veranstaltung für Menschen mit Behinderung, die kostenfrei diese Veranstaltung besuchen können, austrägt. Und von daher hatte ich diese beiden Vereine vorgeschlagen.
1: Der Talsperrenbetrieb Sachsen-Anhalt betreibt insgesamt 36 Talsperren mit einem Stauvolumen von fast 195 Millionen Kubikmeter, die ca. 1 Million Haushalte mit Trinkwasser und ca. 5000 mit Strom versorgen. Auch in der kommenden Saison wird der Betrieb wieder in seinen Sonderführungen um Spenden bitten, um gemeinnützige Einrichtungen oder Projekte zu unterstützen und etwas Gutes zu bewirken.
4: Am Freitag, den 3. Juli, feierte die Kita Sonnenblume in Strach die Eröffnung des Projektes Julinchen Kids der AOK. Zahlreiche Familien der Einrichtung nahmen an diesem Fest teil. Die AOK, vertreten durch Frau Schwalinski und die kommissarische Kita-Leitung Frau Fricke, begrüßten die Gäste und stellten das neue Projekt vor. Danach konnten die Kinder gemeinsam mit ihren Eltern an verschiedenen Mitmachstationen einen Einblick in die drei Themenmodule des Projektes erhalten: Ernährung, Bewegung und seelisches Wohlbefinden. Dieses Gesundheitsprojekt begleitet die Kita über einen Zeitraum von 3 Jahren. Offiziell startet das Projekt am 1. August. Ein besonderes Highlight war der Besuch des kleinen Drachenkinds Julinchen, dem Maskottchen des Programms der AOK, das bei den Kindern für große Begeisterung sorgte. Frau Schwalinski überreichte gemeinsam mit Julinchen das offizielle Wir sind eine Julinchen-Kita Schild, welches künftig am Eingangsbereich der Einrichtung angebracht wird. Damit sind wir am Ende unserer Montagsausgabe der RBB Aktuellen Nachrichten, schauen jetzt wie gewohnt auf den Wetterbericht und im Anschluss daran auf die Meldungen aus Dessau-Roßlau und der Region. Wir sehen uns, wenn Sie mögen, morgen ab 18 Uhr wieder. Bis dahin machen Sie es gut und auf Wiedersehen.
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Morgen wird es mit 26 Grad warm, aber etwas kühler als am Vortag. Der Himmel bleibt überwiegend bewölkt und es ist vereinzelt mit Regen zu rechnen. Dazu weht ein schwacher Nordwind. Das Wetter in der restlichen Woche bleibt ähnlich, wobei die Temperaturen am Wochenende wieder wärmer werden.

0: In der ersten Sommerferienwoche fand auch in diesem Jahr wieder das Jugendzeltlager der Kinder- und Jugendfeuerwehren von Dessau-Roßlau auf dem Gelände des Freizeitbades Rottleben statt. Vom 7. bis zum 12. Juli verbrachten rund 80 Kinder und Jugendliche im Alter von 10 bis 18 Jahren mehrere Tage im Zeltlager. Neben den Übernachtungen in Zelten gab es auch in diesem Jahr wieder ein vielseitiges Programm.
1: Wir haben neben der Ausbildung feuerwehrtechnischer Art haben auch ganz viel Spiel, Spaß, Spannung. Wir besuchen das Technikmuseum Hugo Junkers. Wir schreiben die Jugendflamme, das ist ein Leistungsabzeichen für die Jugendfeuerwehren. Eine Nachtwanderung findet noch mit statt und ansonsten ganz viel Spaß für die Kinder und auch mal sich gegenseitig kennenlernen untereinander.
0: Von den insgesamt 10 Jugendfeuerwehren der Stadt nahmen 8 am Zeltlager teil. Betreut wurden die knapp 80 Kinder und Jugendlichen von rund 20 Betreuern. Jeden Tag absolvierten sie Übungen, die ihnen für ihren späteren Dienst in der Feuerwehr helfen sollten.
1: Alles, was feuerwehrtechnisch ist, von Leitern steigen, über Feuer löschen bis hin zur ersten Hilfe, ist alles dabei, weil die Feuerwehrleute sind ja Allrounder, die müssen das alles können.
0: Am Freitag stand die allgemeine Ausbildung auf dem Plan. Die Teilnehmer wurden in 6 Gruppen eingeteilt und absolvierten verschiedene Stationen. Dazu gehörten theoretische Inhalte, das Erlernen wichtiger Feuerwehrknoten, das horizontale Kistenstapeln an einer Wand sowie das richtige Verhalten beim Öffnen einer Tür im Brandfall. Auch der Spaß kam nicht zu kurz. Bei einer Station mussten die Jugendlichen einen Feuerwehrgegenstand mit ihren Körpern darstellen, den andere erraten sollten. An einer weiteren Station konnten sie den Umgang mit einem Feuerwehrschlauch üben und das Einsatzfahrzeug noch einmal genauer kennenlernen. Neben dem fachlichen Teil stand auch das gemeinsame Arbeiten in den Gruppen im Mittelpunkt.
1: Dieses gegenseitig Kennenlernen, gucken, was hat vielleicht der eine, was bringt er mit an Wissen, was ich noch nicht kenne. Wir sind ja verschieden aufgestellt, auch mit der Technik. Das ist eine tolle Sache, dass die Kinder da auch gegenseitig sich kennenlernen und auch die Arbeit der anderen Feuerwehren noch intensivieren miteinander.
0: Zum festen Bestandteil des Zeltlagers gehörte auch die Nachtwache. Die Jugendlichen übernahmen jeweils 2-stündige Schichten zwischen 22 und 6 Uhr und sorgten dafür,

0: dass das Lagerfeuer nicht ausging. Denn im Lager gilt die Tradition, erlöscht das Feuer, ist das Zeltlager beendet. Das Feuer blieb die gesamte Woche über an, ein Zeichen für den engagierten Feuerwehrnachwuchs.
1: In Dessau-Roßlau sind die Jugendfeuerwehren aus meiner Sicht sehr gut aufgestellt. Es gibt stellenweise sogar Stopps, dass sie keine mehr aufnehmen können. Wir haben fast 200 Kinder in 10 Jugendfeuerwehren. Das ist eine ganz beachtliche Zahl, welche Halle und Magdeburg nicht erreicht. Wir sind sehr zufrieden, hängt natürlich auch immer mit den handelnden Leuten zusammen. Und die Jugendwarte dieser Stadt, die sind einfach sensationell und machen einen ganz tollen Job für die Kinderarbeit in dieser Stadt.
0: Einsatzbereitschaft, Teamgeist und Verantwortungsbewusstsein sind Eigenschaften, die im Feuerwehrdienst unverzichtbar sind. Genau diese Fähigkeiten wurden im Jugendzeltlager nicht nur vermittelt, sondern auch im gemeinsamen Miteinander gestärkt.
2: Im Jahr 2011 kam der 9-jährige Renas Uschins zur SG Kühnau und fing dort mit dem Handballspielen an. 15 Jahre später ist viel passiert und Uschins zählt zu einem der besten Handballspieler Deutschlands und sogar weltweit. Am 10. Juli besuchte er wieder seine ehemalige Heimatstadt. Im Technikmuseum Hugo Junkers fand eine Ehrenveranstaltung für ihn statt, bei der er sich unter anderem ins Ehrenbuch Dessau-Roßlaus eintragen durfte.
3: Ja, ich glaube, es ist schon eine sehr, sehr schöne Wertschätzung von der Stadt Dessau. Gerade das haben die auch in dem Ausmaß gezeigt, wie das hier aufgebaut wurde mit so vielen Leuten, so vielen Gästen. Das hat schon Spaß gemacht. Ich glaube, war nochmal eine andere Ehrung, als ich sonst bisher hatte. Ja, wie gesagt, gerade weil es sehr, sehr groß gemacht wurde und es hat mir auch tatsächlich sehr viel Spaß gemacht.
4: Renas Uschins konnte sich heute eintragen in das Ehrenbuch der Stadt Dessau-Roßlau. Er ist natürlich mit seinem Talent und mit seinen Erfolgen immer Botschafter, jetzt sogar weltweit. Und das ist eine ganz, ganz besondere Leistung. Er hat in dem Handball so viel Tolles geleistet, als Handballer, als Mensch. War wirklich erfolgreich und das sind einfach die Gründe, dass der Stadtrat gesagt hat, ja, er soll sich in das Ehrenbuch der Stadt Dessau-Roßlau eintragen.
2: Die sportliche Vita des in Lettland geborenen Rückraumspielers hat eine Menge vorzuweisen. Silber mit der Nationalmannschaft bei den Olympischen Spielen 2024 sowie bei der Europameisterschaft 2026. Die Auszeichnung zu Deutschlands Handballer des Jahres 2024 sowie zum U23-Welthandballer im selben Jahr und noch vieles mehr. 58 Mal lief er bereits für die deutsche Nationalmannschaft auf und spielt nach Stationen beim SC Magdeburg und dem Bergischen HC aktuell beim TSV Hannover-Burgdorf in der ersten Handball-Bundesliga. Aber auch nach all diesen Erfolgen und Stationen blickt er immer wieder gerne auf seine sportlichen Anfänge in der Bauhausstadt zurück.
3: Also die Kinderzeit, da erinnert man sich natürlich gern dran, weil das natürlich sehr, sehr viel mit Handball verbunden war, dass man am Wochenende in der Anhalt Arena war und dann selber auch bei der SG Kühnau in der Friedensschule gespielt hat. Also sind es schon einige schöne Erinnerungen, an die man zurückblickt.
2: Die Familie war 2005 von Lettland nach Deutschland gekommen, weil sein Vater Amans Uschins beim DRHV spielte. Auch heute hat Renas noch verschiedene Verbindungen mit Dessau-Roßlau.
3: Aktuell habe ich auch einige Freunde hier in Dessau, mit denen ich mal zusammengespielt habe. Und natürlich das Elternhaus, mit dem wir jetzt das Café haben, wo ich auch mal sehr gerne da bin, wenn ich Zeit dafür habe.
2: Die Rede ist vom Café 1023, welches seine Mutter in der Wallstraße betreibt. Sein Vater ist weiterhin im Dessauer Handballsport aktiv. So wird er die SG Kühnau als Trainer in der kommenden Saison leiten. Für Renas geht es ab 2027 ins Ausland. Wie bereits bekannt ist, wechselt er dann zum französischen Topclub Paris Saint-Germain.
3: Wenn man sich Gedanken über die Zukunft macht, dann schaut man, was man für Optionen hat, spricht mit seinem Berater, der dann dafür zuständig ist, die ganzen Optionen dann abzusuchen oder Anfragen anzunehmen. Und eine davon war halt wirklich Paris. Und nach langer Überlegung und Abwägung hat man sich natürlich dann entschieden, den spannenden Weg ins Ausland zu gehen, worauf ich mich auch sehr freue und ich auch glaube, dass es eine sehr coole Zeit wird.
2: Bei einer kleinen Podiumsdiskussion im Rahmen der Ehrenveranstaltung sprach er dann noch darüber, was den französischen Erstligisten ausmacht.
5: Für mich passt alles sportlich, habe mir das angeguckt, das war super. Die haben wirklich super Infrastrukturen, wo ich mich körperlich, sportlich weiterentwickeln kann, werde gut betreut da. Der Ausschlag war auch, dass man vielleicht von der Belastung vielleicht ein bisschen weniger belastet wird, also auch nicht zu wenig. Man darf sich nicht vorstellen, dass da gar keine Belastung mehr ist, aber vielleicht ein bisschen besser als in Deutschland. Weil zum Beispiel dann bin ich an Weihnachten zu Hause, ich spiele nach dem 19. Dezember da nicht mehr. Hier spielst du auch am 27. Dezember und kannst nicht mal eine Viertelgans essen, musst am nächsten Tag da zum Training und dann spielst du am 27. Und so kannst du dir vielleicht 2-3 Tage mehr Pause nehmen und im Dezember dich schon ein bisschen auf Januar vorbereiten, auf das Großturnier, was dann immer ansteht, weil da musst du dich ja auch wieder fit machen. Und dann hast du halt einfach, wenn du am 27. Dezember spielst, hast du dafür sehr, sehr wenig Zeit. Und so eine Kleinigkeiten haben dann einfach eine Rolle gespielt, dass ich vielleicht nicht mit 32 neue Knie brauche, sondern vielleicht mal den Handball bis 35 Jahre genießen kann.
2: Als französischer Serienmeister hat Paris den Platz in der Champions League auch jedes Jahr so gut wie sicher. Auch das war für Renners ein Argument für den Wechsel. Aber natürlich wird er auch weiterhin bei der deutschen Nationalmannschaft versuchen zu glänzen. Wie sehen die konkreten Ziele für die Zukunft aus?
3: Ja, ich glaube, in der Nationalmannschaft wollen wir weiter auf hohem Niveau Handball spielen, die Leute begeistern und möglichst um Medaillen bei den Großturnieren mitzuspielen, weil das, glaube ich, auch immer die wichtigsten Turniere sind für Handball Deutschland, aber auch für uns, um uns zu fordern, zu zeigen. Und ich glaube, ein Ziel wird sein, dass man sich da einfach beständig weiterentwickelt und auch seine Rolle festigt und das auch mit guten Leistungen. Und ja, ich glaube, die Ziele mit Paris, im Detail muss man sich das natürlich vor Ort nochmal überlegen, wenn man mit der Mannschaft zusammensitzt, mit der neuen. Aber man will da eine erfolgreiche Zeit haben, ich will da auch meine Fußstapfen hinterlassen und das sind so, sage ich mal, die anfänglichen groben Ziele.
2: Bei der Podiumsdiskussion kam dann noch die Frage nach dem globalen Stellenwert des Handballsports auf. Auch dazu hatte Renners eine Meinung.
5: Ich glaube, das, wie du sagst, vielleicht das größte Problem für den Handball, weil wir sind europäisch vielleicht sehr bekannt. Es ist halt wirklich eine europäische Sportart. Ich glaube, auf den anderen Kontinenten, gut, vielleicht Japan ist mal so ein bisschen mehr bekannt, aber ich glaube nicht Amerika, ich glaube nicht Afrika. Das ist natürlich so, sage ich mal, eine Stellschraube, die man auch, glaube ich, selber nicht drehen kann. Wir müssen einfach hoffen, dass wir weiter unsere Spiele im Sommer austragen dürfen, Olympische Spiele, weil das schon die größte Aufmerksamkeit abgibt. Aber das haben wir natürlich nicht in unserer eigenen Hand. Deswegen, ich glaube, der Hype ist auch aktuell in Deutschland so, vor allem. Und wir werden unseren Teil dazu beitragen, dass auch so bleibt. Und was alles drumherum global ist, das können wir leider nicht beeinflussen. Aber ich glaube auch nicht, dass sich halt bei dann zu einer Weltsportart sich entwickeln wird.
2: 2 Tage war Renners Uschins durch die Ehrenveranstaltung wieder in der alten Heimat. Für ihn startet die neue Handballsaison dann am 17. Juli mit dem Gesundheitscheck im Verein. Danach stehen ein Trainingslager sowie mehrere Testspiele auf dem Plan. Der Pflichtspielbetrieb bei den Recken startet dann am 21. August mit dem DHB-Pokalspiel gegen den TuS Ferndorf. Am 3. Juli 1676 wurde ein Mann geboren, der für Dessau eine ganz prägende Rolle spielen sollte. Die Rede ist natürlich vom alten Dessauer Fürst Leopold I. Und genau 350 Jahre später wurde dem bedeutenden Dessauer gedacht. Sehr passend fiel sein 350. Geburtstag genau mit dem Start des Stadtfests zusammen. Am Freitag, den 3. Juli, versammelten sich gegen 18 Uhr viele Leute am Denkmal des Fürsten neben der Marienkirche. Unter ihnen auch Klaus Bruckner, der noch einmal in die Rolle des alten Dessauers schlüpfte. Mit dabei war zudem noch der Hofstaat, die Stadtwache, das Jägerkorps sowie das Infanterieregiment aus Coburg. Über den Besuch von Prinz Eduard von Anhalt konnte man sich ebenfalls freuen. Nachdem der Dessauer Marsch erklang, sahen die zahlreichen interessierten Besucher, wie am Denkmal Kränze und Blumen niedergelegt wurden.

0: Hallo und herzlich willkommen zu einer neuen Woche mit den RBW aktuellen Nachrichten. Bereits am vergangenen Donnerstagnachmittag ereignete sich auf der B100 zwischen Bitterfeld-Wolfen und Sandersdorf-Brehna ein Verkehrsunfall unter Alleinbeteiligung mit einer tödlich verletzten Person. Nach dem Stand der bisher geführten Ermittlungen befuhr der 57-jährige Fahrer eines Mazdas kurz nach 15 Uhr die B100 aus Bitterfeld-Wolfen kommend in Richtung Sandersdorf-Brehna. Aus bislang ungeklärter Ursache kam das Fahrzeug circa auf Höhe des Ortsteils Rutsch nach rechts von der Fahrbahn ab und kollidierte in der weiteren Folge mit einem Baum. Der Geschädigte wurde in seinem PKW eingeklemmt und musste durch Einsatzkräfte der Feuerwehr aus dem Fahrzeug befreit werden. Der schwerstverletzte Mann wurde anschließend zur weiteren medizinischen Versorgung in ein Krankenhaus gebracht, wo er kurz darauf seinen schweren Verletzungen erlag. Die B100 wurde im Zuge der Rettungs- und Bergemaßnahmen sowie der Unfallaufnahme für mehrere Stunden voll gesperrt. Im Rahmen der Sitzung des Wittenberger Stadtrats am 1. Juli entschied dieser, sich einstimmig für die von der Verwaltung vorgestellte Feuerwehrkonzeption und die Umwandlung der hauptamtlichen Wachbereitschaft in eine Berufsfeuerwehr, und zwar zum 1. August 2026.
1: Nachdem sich der Stadtrat Wittenbergs kürzlich für die Umwandlung der hauptamtlichen Wachbereitschaft zu einer Berufsfeuerwehr aussprach, sagte Oberbürgermeister Thorsten Zugehör dazu: Die Feuerwehr steht aktuell vor vielen Herausforderungen. Personalmangel, eingeschränkte Verfügbarkeit, steigende Risiken. Mit diesem Stadtratsbeschluss haben wir die Befähigung, die Probleme anzugehen und mehr Sicherheit zu schaffen für unsere Bürger, aber ebenso für die Kameraden der Feuerwehr. Die vorgestellte Konzeption umfasst 341 Seiten und eine ausführliche datenbasierte Risikoanalyse. Sie legt klar offen, warum mit Weiterführen der aktuellen Struktur keine leistungsfähige Feuerwehr möglich ist. Die Einführung einer Berufsfeuerwehr wird als Lösung beschrieben, um den aktuellen und zukünftigen Herausforderungen angemessen begegnen zu können. Wittenbergs Landrat, den wir während des Besuchs des Feuerwehrzeltlagers zu diesem Thema befragten, sagte dazu:
2: Die Vorhaltung einer leistungsfähigen Feuerwehr ist eine Pflichtaufgabe. Wie man die organisiert, ist dagegen freiwillig. Ich kann dazu nur sagen, dass die Lutherstadt Wittenberg mit uns nicht gesprochen hat. Sie hat sich selbstständig auf den Weg gemacht. Das ist in Teilen ihr gutes Recht, aber ich glaube, immer dann, wenn mehrere Ebenen immer auch zusammenwirken, ist es einfach auch eine Frage des kollegialen Umgangs miteinander, dass man vorher spricht. Das ist jetzt nicht passiert. Das heißt, auch wir müssen jetzt mit dieser Situation, die sich ergeben hat, zurechtkommen und sehen, was sich daraus ableitet. Da kann ich aber heute noch nichts Abschließendes zu sagen.
1: Bei der Erstellung der Konzeption arbeitete das beauftragte Ingenieurbüro eng mit den Kameraden der hauptamtlichen und freiwilligen Feuerwehren, der Stadtwehrleitung und der Stadtverwaltung zusammen. Gemeinsam wurde ein tragfähiger Plan entwickelt

0: um den Brandschutz in Wittenberg langfristig sicherzustellen. In der Wehrleiterberatung wurde dem Vorgehen einstimmig zugestimmt. Ebenso wurde die Konzeption in den Fraktionen und im Hauptausschuss ausführlich vorberaten und dem Stadtrat einstimmig mit der Empfehlung, der Vorlage zuzustimmen, freigegeben. So fand sich auch im Stadtrat große Unterstützung für die Beschlussvorlage. Landrat Tülsch hadert dennoch mit der Entscheidung.
1: Dass man einen Weg geht, der natürlich in den Blick nimmt, dass wir gerade am Tag in der Woche, wenn die ehrenamtlichen Kräfte arbeiten sind, manchmal ein Personalproblem haben, da bin ich dabei. Was die Frage der Organisationsform angeht, haben wir unterschiedliche Meinungen, weil ich glaube, man muss auch in Zeiten knapper Kassen gucken, ob ich die gleiche Aufgabe auch mit anderen Mitteln oder mit weniger Mitteln erreichen kann. Und da gibt es Optionen, die wurden für mich nicht ausreichend beleuchtet, aber das ist jetzt auch Teil des Prüfvorgangs, der jetzt nach dieser Entscheidung ansteht.
0: Im Stadtrat wurde mehrfach die Meinung vertreten, dass man mit der Entscheidung einen Fehler vergangener Zeiten wieder gut machen könne. Vor rund 20 Jahren wurde die Berufsfeuerwehr in Wittenberg aus Kostengründen abgeschafft. Ebenso drückten viele Stadträte große Wertschätzung für die Arbeit der Kameraden und für das Ehrenamt aus und betonten, wie wichtig es sei, dieses mit einer entsprechenden Entscheidung zu unterstützen.
2: Die Hochschule Anhalt und die Salzlandsparkasse setzen ein starkes Zeichen für die Fachkräftesicherung im Gesundheitswesen. Am Donnerstag, dem 2. Juli, unterzeichneten beide Partner im COI am Alten Markt in Bernburg einen Vertrag, mit dem die Salzlandsparkasse künftig 5 Studenten der berufsbegleitenden Gesundheitsstudiengänge der Hochschule Anhalt mit einem Stipendium unterstützt. An der Vertragsunterzeichnung nahmen unter anderem Hochschulpräsident Prof. Dr. Jörg Bagdan, der Abteilungsleiter vom Vorstandsstab der Salzlandsparkasse, Stefan König, sowie die Verantwortlichen der beteiligten Studiengänge teil. Bei der Kooperation möchte die Salzlandsparkasse auch Menschen unterstützen, die sich neben ihrem Beruf akademisch weiterqualifizieren und gleichzeitig dem Gesundheitswesen als dringend benötigte Fachkräfte erhalten bleiben. Große Freude herrschte Anfang Juli im Landkreis Anhalt-Bitterfeld. Der Talsperrenbetrieb Sachsen-Anhalt hat in seinen zahlreichen Führungen wieder viele Spenden sammeln können. Seit einiger Zeit werden die Spenden an gemeinnützige Einrichtungen oder Projekte übergeben, um diese zu unterstützen. In diesem Jahr geht das Geld an 2 Einrichtungen im Landkreis Anhalt-Bitterfeld. Am 3. Juli wurde die Spende durch den Talsperrenbetrieb sowie dem Landkreis an den Grüner Daumen e.V. aus Köthen und den Zerndorfer Karnevalsverein in Sandersdorf-Brehna übergeben.
3: Seit einiger Zeit bietet der Talsperrenbetrieb Sachsen-Anhalt Sonderführungen in seinen Standorten an und gibt dabei nicht nur einen spannenden Einblick in die Welt der Talsperren, sondern bewirkt dabei auch etwas Gutes. Insgesamt 700 Euro kamen in der vergangenen Saison durch Spenden zusammen und wurden am 3. Juli an 2 gemeinnützige Einrichtungen im Landkreis Anhalt-Bitterfeld übergeben. In Zusammenarbeit mit Landrat Andy Grabner konnten jeweils 350 Euro an den Zerndorfer Karnevalsverein gemeinsam mit Barbara und Georg Kuropka sowie den Grüner Daumen e.V. Köthen gespendet werden.
4: Wir als Talsperrenbetrieb sind ja ordinär für das Thema Hochwasserschutz und für die Rohwasserbereitstellung in Sachsen-Anhalt zuständig. Wir haben natürlich eine Vielzahl von unseren Anlagen, die wir auch gerne der Öffentlichkeit zur Verfügung stellen. Insbesondere jetzt die Rappode-Talsperre öffnen wir gerne für Fachpublikum. Und in diesem Zusammenhang generieren wir gerne etwas, ein paar Spenden, die wir dann einmal im Jahr an die Landkreise verteilen. Und in diesem Jahr hier im Landkreis Anhalt-Bitterfeld in Abstimmung mit dem Herrn Grabner haben wir Vereine gesucht, denen wir dieses Jahr das Geld zur Verfügung stellen können für gemeinnützige Arbeit. Ja, ich finde es ein ganz tolles Areal hier, also was hier entstanden ist aus einer alten Gartensparte heraus, um auch das Thema Umweltbildung den Kindern zu zeigen, was man alles aus einer Brache machen kann. Und ich finde es ganz toll, was die Frau Erben hier gestaltet hat, zusammen mit ihrem Team. Respekt davor.
3: Der Verein Grüner Daumen setzt sich für Umweltbildung und Bildung für nachhaltige Entwicklung ein. Gemeinsam mit Schulen vermittelt der Verein Kindern und Jugendlichen die Bedeutung von Natur, Artenvielfalt und nachhaltigem Handeln. Die Spende unterstützt die Umsetzung weiterer Projekte in diesem Bereich.

0: Also wir sind überglücklich, dass wir die Chance haben, mit diesem Geld unseren Kindern wieder eine Freude zu bereiten. Und wir haben dieses Geld verwendet, um ein neues Trampolin zu kaufen, damit die Kinder sich einfach in der frischen Luft mehr bewegen können. Also wir sind ein Verein, die sich auf die Fahne geschrieben hat, Umweltbildung mit den Kindern durchzuführen. Wir machen das alles in spielerischer Art und Weise. Also vom Thema Biene bis zum Thema Klimaschutz ist alles da. Die Kinder lernen ja auch so ein bisschen gesunde Ernährung. Und die Schulklassen kommen hier wirklich komplett aus der Region. Kindergarten und ganz viele unterschiedliche, selbst die Erziehungsberatungsstelle ist hier ganz oft zu Gast. Und es geht ja darum, gemeinschaftlich ein bisschen was zu erfahren zum Thema Umweltbildung. Also wir sind hier im Verein 10 Mitglieder. Es ist aber so, dass wir ganz, ganz viele Unterstützer haben, die nicht bei uns direkt Mitglied sind. Das ist auch nicht Bedingung dafür, dass man hilft. Und das Schöne ist aber wirklich, dass wir sehr viel Zuspruch haben von ganz vielen Menschen aus der Region, die einfach zu schätzen wissen, was Ehrenamt so leisten kann. Also in der zweiten Ferienwoche, das ist unser nächstes Großprojekt, ist hier ein Mitmachzirkus vor Ort, wo auch wieder Kinder aus der Region herkommen können und eine wunderschöne Woche gemeinsam gestalten, um dann am Ende ihren Eltern und den Liebsten zu zeigen, was sie gelernt haben. Und wir dürfen auch in diesem Jahr wieder zum Thema Berufsorientierung ein Projekt gestalten, was wir über das Revier Pionier gewonnen haben, sodass wir wirklich ganz, ganz viele unterschiedliche Sachen bei uns hier vor Ort machen können.
1: Auch der Tscherndorfer Karnevalsverein freut sich über die Spende. Der Verein organisiert gemeinsam mit Barbara und Georg Kurobka seit vielen Jahren ein Benefizfasching für Menschen mit Behinderung. Auch Landrat Andy Grabner war sehr erfreut, dass zwei gemeinnützige Einrichtungen aus dem Landkreis Anhalt-Bitterfeld die Unterstützung bekommen.
2: Also ich war zum einen sehr überrascht, als der Anruf kam und die Bitte, Mensch, schlagt uns doch mal ein paar Vereine vor, die Gutes tun. Wir haben ein paar Gelder, die würden wir dann gerne an den Mann und an die Frau bringen. Und natürlich, das sind 350 € für jeden Verein wahrscheinlich ein gutes Zubrot für die Bewältigung der täglichen Aufgaben. Also die Entscheidung fiel natürlich nicht leicht. Wir haben sehr viele engagierte und aktive Vereine im Landkreis Anhalt-Bitterfeld. Und ich hatte mir aber gedacht, zum einen den Grünen Daumen vorzuschlagen. Die sind sehr stark engagiert im Bereich Umwelt- und Nachhaltigkeitsbildung, arbeiten sehr viel mit Schulklassen, mit Kindergartengruppen und dergleichen. Und zum anderen den Tscherndorfer Karneval zu einem, weil das jetzt nicht unbedingt, da geht es nicht um den Karneval, sondern um die Tatsache, dass der Karneval zu einem jedes Jahr eine Veranstaltung für Menschen mit Behinderung, die kostenfrei diese Veranstaltung besuchen können, austrägt. Und von daher hatte ich diese beiden Vereine vorgeschlagen.
1: Der Talsperrenbetrieb Sachsen-Anhalt betreibt insgesamt 36 Talsperren mit einem Stauvolumen von fast 195 Millionen Kubikmeter, die ca. 1 Million Haushalte mit Trinkwasser und ca. 5.000 mit Strom versorgen. Auch in der kommenden Saison wird der Betrieb wieder in seinen Sonderführungen um Spenden bitten, um gemeinnützige Einrichtungen oder Projekte zu unterstützen und etwas Gutes zu bewirken.
3: Am Freitag, den 3. Juli, feierte die Kita Sonnenblume in Strach die Eröffnung des Projektes Julinchen Kids der AOK. Zahlreiche Familien der Einrichtung nahmen an diesem Fest teil. Die AOK, vertreten durch Frau Schwalinski und die kommissarische Kita-Leitung Frau Fricke, begrüßten die Gäste und stellten das neue Projekt vor. Danach konnten die Kinder gemeinsam mit ihren Eltern an verschiedenen Mitmachstationen einen Einblick in die drei Themenmodule des Projektes erhalten: Ernährung, Bewegung und seelisches Wohlbefinden. Dieses Gesundheitsprojekt begleitet die Kita über einen Zeitraum von 3 Jahren. Offiziell startet das Projekt am 1. August. Ein besonderes Highlight war der Besuch des kleinen Drachenkinds Julinchen, dem Maskottchen des Programms der AOK, das bei den Kindern für große Begeisterung sorgte. Frau Schwalinski überreichte gemeinsam mit Julinchen das offizielle „Wir sind eine Julinchen-Kita“-Schild, welches künftig am Eingangsbereich der Einrichtung angebracht wird. Damit sind wir am Ende unserer Montagsausgabe der RBB Aktuellen Nachrichten, schauen jetzt wie gewohnt auf den Wetterbericht und im Anschluss daran auf die Meldungen aus Dessau-Roßlau und der Region. Wir sehen uns, wenn Sie mögen, morgen ab 18 Uhr wieder. Bis dahin machen Sie es gut und auf Wiedersehen.
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Morgen wird es mit 26 Grad warm, aber etwas kühler als am Vortag. Der Himmel bleibt überwiegend bewölkt und es ist vereinzelt mit Regen zu rechnen. Dazu weht ein schwacher Nordwind. Das Wetter in der restlichen Woche bleibt ähnlich, wobei die Temperaturen am Wochenende wieder wärmer werden.

0: In der ersten Sommerferienwoche fand auch in diesem Jahr wieder das Jugendzeltlager der Kinder- und Jugendfeuerwehren von Dessau-Roßlau auf dem Gelände des Freizeitbades Rottleben statt. Vom 7. bis zum 12. Juli verbrachten rund 80 Kinder und Jugendliche im Alter von 10 bis 18 Jahren mehrere Tage im Zeltlager. Neben den Übernachtungen in Zelten gab es auch in diesem Jahr wieder ein vielseitiges Programm.
1: Wir haben neben der Ausbildung feuerwehrtechnischer Art haben auch ganz viel Spiel, Spaß, Spannung. Wir besuchen das Technikmuseum Hugo Junkers. Wir schreiben die Jugendflamme, das ist ein Leistungsabzeichen für die Jugendfeuerwehren. Eine Nachtwanderung findet noch mit statt und ansonsten ganz viel Spaß für die Kinder und auch mal sich gegenseitig kennenlernen untereinander.
0: Von den insgesamt 10 Jugendfeuerwehren der Stadt nahmen 8 am Zeltlager teil. Betreut wurden die knapp 80 Kinder und Jugendlichen von rund 20 Betreuern. Jeden Tag absolvierten sie Übungen, die ihnen für ihren späteren Dienst in der Feuerwehr helfen sollten.
1: Alles, was feuerwehrtechnisch ist, von Leitern steigen, über Feuer löschen bis hin zur ersten Hilfe, ist alles dabei, weil die Feuerwehrleute sind ja Allrounder, die müssen das alles können.
0: Am Freitag stand die allgemeine Ausbildung auf dem Plan. Die Teilnehmer wurden in 6 Gruppen eingeteilt und absolvierten verschiedene Stationen. Dazu gehörten theoretische Inhalte, das Erlernen wichtiger Feuerwehrknoten, das horizontale Kistenstapeln an einer Wand sowie das richtige Verhalten beim Öffnen einer Tür im Brandfall. Auch der Spaß kam nicht zu kurz. Bei einer Station mussten die Jugendlichen einen Feuerwehrgegenstand mit ihren Körpern darstellen, den andere erraten sollten. An einer weiteren Station konnten sie den Umgang mit einem Feuerwehrschlauch üben und das Einsatzfahrzeug noch einmal genauer kennenlernen. Neben dem fachlichen Teil stand auch das gemeinsame Arbeiten in den Gruppen im Mittelpunkt.
1: Dieses gegenseitig Kennenlernen, gucken, was hat vielleicht der eine, was bringt er mit an Wissen, was ich noch nicht kenne. Wir sind ja verschieden aufgestellt, auch mit der Technik. Das ist eine tolle Sache, dass die Kinder da auch gegenseitig sich kennenlernen und auch die Arbeit der anderen Feuerwehren noch intensivieren miteinander.
0: Zum festen Bestandteil des Zeltlagers gehörte auch die Nachtwache. Die Jugendlichen übernahmen jeweils 2-stündige Schichten zwischen 22 und 6 Uhr und sorgten dafür, dass das Lagerfeuer nicht ausging. Denn im Lager gilt die Tradition, erlischt das Feuer, ist das Zeltlager beendet. Das Feuer blieb die gesamte Woche über an, ein Zeichen für den engagierten Feuerwehrnachwuchs.
1: In Dessau-Roßlau sind die Jugendfeuerwehren aus meiner Sicht sehr gut aufgestellt. Es gibt stellenweise sogar Stopps, dass sie keine mehr aufnehmen können. Wir haben fast 200 Kinder in 10 Jugendfeuerwehren. Das ist eine ganz beachtliche Zahl, welche Halle und Magdeburg nicht erreicht. Wir sind sehr zufrieden, hängt natürlich auch immer mit den handelnden Leuten zusammen. Und die Jugendwarte dieser Stadt sind einfach sensationell und machen einen ganz tollen Job für die Kinderarbeit in dieser Stadt.
0: Einsatzbereitschaft, Teamgeist und Verantwortungsbewusstsein sind Eigenschaften, die im Feuerwehrdienst unverzichtbar sind. Genau diese Fähigkeiten wurden im Jugendzeltlager nicht nur vermittelt, sondern auch im gemeinsamen Miteinander gestärkt.
2: Im Jahr 2011 kam der 9-jährige Renas Uschins zur SG Kühnau und fing dort mit dem Handballspielen an. 15 Jahre später ist viel passiert und Uschins zählt zu einem der besten Handballspieler Deutschlands und sogar weltweit. Am 10. Juli besuchte er wieder seine ehemalige Heimatstadt. Im Technikmuseum Hugo Junkers fand eine Ehrenveranstaltung für ihn statt, bei der er sich unter anderem ins Ehrenbuch Dessau-Roßlaus eintragen durfte.
3: Ja, ich glaube, schon eine sehr, sehr schöne Wertschätzung von der Stadt Dessau. Gerade das haben die auch in dem Ausmaß gezeigt, wie das hier aufgebaut wurde mit so vielen Leuten, so vielen Gästen. Das hat schon Spaß gemacht. Ich glaube, war nochmal eine andere Ehrung, als ich sonst bisher hatte. Ja, wie gesagt, gerade weil es sehr, sehr groß gemacht wurde und es hat mir auch tatsächlich sehr viel Spaß gemacht.
4: Renas Uschins konnte sich heute eintragen in das Ehrenbuch der Stadt Dessau-Roßlau. Er ist natürlich mit seinem Talent und mit seinen Erfolgen immer Botschafter, jetzt sogar weltweit. Und das ist eine ganz, ganz besondere Leistung. Er hat in dem Handball so viel Tolles geleistet, als Handballer, als Mensch. war wirklich erfolgreich. Und das sind einfach die Gründe, dass der Stadtrat gesagt hat, ja, er soll sich in das Ehrenbuch der Stadt Dessau-Roßlau eintragen.
2: Die sportliche Vita des in Lettland geborenen Rückraumspielers hat eine Menge vorzuweisen. Silber mit der Nationalmannschaft, bei den Olympischen Spielen 2024 sowie bei der Europameisterschaft 2026, die Auszeichnung zu Deutschlands Handballer des Jahres 2024 sowie zum U23-Welthandballer im selben Jahr und noch vieles mehr. 58 Mal lief er bereits für die deutsche Nationalmannschaft auf und spielt nach Stationen beim SC Magdeburg und dem Bergischen HC aktuell beim TSV Hannover-Burgdorf in der ersten Handball-Bundesliga. Aber auch nach all diesen Erfolgen und Stationen blickt er immer wieder gerne auf seine sportlichen Anfänge in der Bauhausstadt zurück.
3: Also die Kinderzeit, da erinnert man sich natürlich gern dran, weil das natürlich sehr, sehr viel mit Handball verbunden war, dass man am Wochenende in der Anhalt Arena war und dann selber auch bei der SG Kühne und der Friedensschule gespielt hat. Also sind es schon einige schöne Erinnerungen, an die man zurückblickt.
2: Die Familie war 2005 von Lettland nach Deutschland gekommen, weil sein Vater Amans Uschins beim DRHV spielte. Auch heute hat Renners noch verschiedene Verbindungen mit Dessau-Roßlau.
3: Aktuell habe ich auch einige Freunde hier in Dessau, mit denen ich mal zusammengespielt habe. Und natürlich das Elternhaus, mit dem wir jetzt das Café haben, wo ich auch mal sehr gerne da bin, wenn ich Zeit dafür habe.
2: Die Rede ist vom Café 1023, welches seine Mutter in der Wallstraße betreibt. Sein Vater ist weiterhin im Dessauer Handballsport aktiv. So wird er die SG Kühnau als Trainer in der kommenden Saison leiten. Für Renners geht es ab 2027 ins Ausland. Wie bereits bekannt ist, wechselt er dann zum französischen Topclub Paris Saint-Germain.
3: Wenn man sich Gedanken über die Zukunft macht, dann schaut man, was man für Optionen hat, spricht mit seinem Berater, der dann dafür zuständig ist, die ganzen Optionen dann abzusuchen oder Anfragen anzunehmen. Und eine davon war halt wirklich Paris. Und nach langer Überlegung und Abwägung hat man sich natürlich dann entschieden, den spannenden Weg ins Ausland zu gehen, worauf ich mich auch sehr freue und ich auch glaube, dass es eine sehr coole Zeit wird.
2: Bei einer kleinen Podiumsdiskussion im Rahmen der Ehrenveranstaltung sprach er dann noch darüber, was den französischen Erstligisten ausmacht.
5: Für mich passt alles sportlich, ich habe mir das angeguckt, das war super. Die haben wirklich super Infrastrukturen, wo ich mich körperlich, sportlich weiterentwickeln kann, werde gut betreut. Der Ausschlag war auch, dass man vielleicht von der Belastung vielleicht ein bisschen weniger belastet wird, also auch nicht zu wenig. Man darf sich nicht vorstellen, dass da gar keine Belastung mehr ist, aber vielleicht ein bisschen besser als in Deutschland. Weil zum Beispiel bin ich an Weihnachten zu Hause. Ich spiele nach dem 19. Dezember da nicht mehr. Hier spielst du auch am 27. Dezember und kannst nicht mal eine Viertelgans essen und musst am nächsten Tag da zum Training und dann spielst du am 27. Und so kannst du dir vielleicht 2-3 Tage mehr Pause nehmen und im Dezember dich schon ein bisschen auf Januar vorbereiten, auf das Großturnier, was dann immer ansteht, weil da musst du dich ja auch wieder fit machen. Und dann hast du halt einfach, wenn du am 27. Dezember spielst, hast du dafür sehr, sehr wenig Zeit. Und so eine Kleinigkeiten haben dann einfach eine Rolle gespielt, dass ich vielleicht nicht mit 32 neue Knie brauche, sondern vielleicht mal den Handball bis 35 Jahre genießen kann.
2: Als französischer Serienmeister hat Paris den Platz in der Champions League auch jedes Jahr so gut wie sicher. Auch das war für Renners ein Argument für den Wechsel. Aber natürlich wird er auch weiterhin bei der deutschen Nationalmannschaft versuchen zu glänzen. Wie sehen die konkreten Ziele für die Zukunft aus?
3: Ja, ich glaube, in der Nationalmannschaft wollen wir weiter auf hohem Niveau Handball spielen, die Leute begeistern und möglichst um Medaillen bei den Großturnieren mitzuspielen, weil das, glaube ich, auch immer die wichtigsten Turniere sind für Handball Deutschland, aber auch für uns, um uns zu fordern, zu zeigen. Und ich glaube, ein Ziel wird sein, dass man sich da einfach beständig weiterentwickelt und auch seine Rolle festigt und das auch mit guten Leistungen. Und ja, ich glaube, die Ziele mit Paris, im Detail muss man sich das natürlich vor Ort nochmal überlegen, wenn man mit der Mannschaft zusammensitzt, mit der neuen. Aber man will da eine erfolgreiche Zeit haben, ich will da auch meine Fußstapfen hinterlassen und das sind so, sage ich mal, die anfänglichen groben Ziele.
2: Bei der Podiumsdiskussion kam dann noch die Frage nach dem globalen Stellenwert des Handballsports auf. Auch dazu hatte Renners eine Meinung.
5: Ich glaube, das ist, wie du sagst, vielleicht das größte Problem für den Handball, weil wir sind europäisch vielleicht sehr bekannt. Es ist halt wirklich eine europäische Sportart. Ich glaube, auf den anderen Kontinenten, vielleicht Japan ist mal so ein bisschen mehr bekannt, aber ich glaube nicht Amerika, ich glaube nicht Afrika. Das ist natürlich so, sage ich mal, eine Stellschraube, die man auch, glaube ich, selber nicht drehen kann. Wir müssen einfach hoffen, dass wir weiter unsere Spiele im Sommer austragen dürfen, Olympische Spiele, weil das schon die größte Aufmerksamkeit abgibt. Aber das haben wir natürlich nicht in unserer eigenen Hand. Deswegen, ich glaube, der Hype ist auch aktuell in Deutschland so, vor allem. Und wir werden unseren Teil dazu beitragen, dass es auch so bleibt. Und was alles drumherum global ist, das können wir leider nicht beeinflussen. Aber ich glaube auch nicht, dass sich halt bei dann zu so einer Weltsportart sich entwickeln wird.
2: Zwei Tage war Renas Uschins durch die Ehrenveranstaltung wieder in der alten Heimat. Für ihn startet die neue Handballsaison dann am 17. Juli mit dem Gesundheitscheck im Verein. Danach stehen ein Trainingslager sowie mehrere Testspiele auf dem Plan. Der Pflichtspielbetrieb bei den Recken startet dann am 21. August mit dem DHB-Pokalspiel gegen den TuS Ferndorf. Am 3. Juli 1676 wurde ein Mann geboren, der für Dessau eine ganz prägende Rolle spielen sollte. Die Rede ist natürlich vom alten Dessauer Fürst Leopold I. Und genau 350 Jahre später wurde dem bedeutenden Dessauer gedacht. Sehr passend fiel sein 350. Geburtstag genau mit dem Start des Stadtfests zusammen. Am Freitag, den 3. Juli, versammelten sich gegen 18 Uhr viele Leute am Denkmal des Fürsten neben der Marienkirche. Unter ihnen auch Klaus Bruckner, der noch einmal in die Rolle des alten Dessauers schlüpfte. Mit dabei war zudem noch der Hofstaat, die Stadtwache, das Jägerkorps sowie das Infanterieregiment aus Coburg. Über den Besuch von Prinz Eduard von Anhalt konnte man sich ebenfalls freuen. Nachdem der Dessauer Marsch erklang, sahen die zahlreichen interessierten Besucher, wie am Denkmal Kränze und Blumen niedergelegt wurden. Danach gab es gleich zwei Salutschüsse zu Ehren des Fürsten.
6: Zu Ehren Fürst Leopold, den Ersten von Anhalt, Feuer! Thank you.

0: Hallo und herzlich willkommen zu einer neuen Woche mit den RBW aktuellen Nachrichten. Bereits am vergangenen Donnerstagnachmittag ereignete sich auf der B100 zwischen Bitterfeld-Wolfen und Sandersdorf-Brena ein Verkehrsunfall unter Alleinbeteiligung mit einer tödlich verletzten Person. Nach dem Stand der bisher geführten Ermittlungen befuhr der 57-jährige Fahrer eines Mazdas kurz nach 15 Uhr die B100 aus Bitterfeld-Wolfen kommend in Richtung Sandersdorf-Brena. Aus bislang ungeklärter Ursache kam das Fahrzeug circa auf Höhe des Ortsteils Rutsch nach rechts von der Fahrbahn ab und kollidierte in der weiteren Folge mit einem Baum. Der Geschädigte wurde in seinem PKW eingeklemmt und musste durch Einsatzkräfte der Feuerwehr aus dem Fahrzeug befreit werden. Der schwerstverletzte Mann wurde anschließend zur weiteren medizinischen Versorgung in ein Krankenhaus gebracht, wo er kurz darauf seinen schweren Verletzungen erlag. Die B100 wurde im Zuge der Rettungs- und Bergemaßnahmen sowie der Unfallaufnahme für mehrere Stunden voll gesperrt. Im Rahmen der Sitzung des Wittenberger Stadtrats am 1. Juli entschied dieser, sich einstimmig für die von der Verwaltung vorgestellte Feuerwehrkonzeption und die Umwandlung der hauptamtlichen Wachbereitschaft in eine Berufsfeuerwehr, und zwar zum 1. August 2026.
1: Nachdem sich der Stadtrat Wittenbergs kürzlich für die Umwandlung der hauptamtlichen Wachbereitschaft zu einer Berufsfeuerwehr aussprach, sagte Oberbürgermeister Thorsten Zugehör dazu: Die Feuerwehr steht aktuell vor vielen Herausforderungen. Personalmangel, eingeschränkte Verfügbarkeit, steigende Risiken. Mit diesem Stadtratsbeschluss haben wir die Befähigung, die Probleme anzugehen und mehr Sicherheit zu schaffen für unsere Bürger, aber ebenso für die Kameraden der Feuerwehr. Die vorgestellte Konzeption umfasst 341 Seiten und eine ausführliche datenbasierte Risikoanalyse. Sie legt klar offen, warum mit Weiterführen der aktuellen Struktur keine leistungsfähige Feuerwehr möglich ist. Die Einführung einer Berufsfeuerwehr wird als Lösung beschrieben, um den aktuellen und zukünftigen Herausforderungen angemessen begegnen zu können. Wittenbergs Landrat, den wir während des Besuchs des Feuerwehrzeltlagers zu diesem Thema befragten, sagte dazu:
2: Die Vorhaltung einer leistungsfähigen Feuerwehr ist eine Pflichtaufgabe. Wie man die organisiert, ist dagegen freiwillig. Ich kann dazu nur sagen, dass die Lutherstadt Wittenberg mit uns nicht gesprochen hat. Sie hat sich selbstständig auf den Weg gemacht. Das ist in Teilen ihr gutes Recht, aber ich glaube, immer dann, wenn mehrere Ebenen immer auch zusammenwirken, ist es einfach auch eine Frage des kollegialen Umgangs miteinander, dass man vorher spricht. Das ist jetzt nicht passiert. Das heißt, auch wir müssen jetzt mit dieser Situation, die sich ergeben hat, zurechtkommen und sehen, was sich daraus ableitet. Da kann ich aber heute noch nichts Abschließendes zu sagen.
1: Bei der Erstellung der Konzeption arbeitete das beauftragte Ingenieurbüro eng mit den Kameraden der hauptamtlichen und freiwilligen Feuerwehren, der Stadtwehrleitung und der Stadtverwaltung zusammen. Gemeinsam wurde ein tragfähiger Plan entwickelt